0: da musst du ja Abborn graben, da musst du ja Abborn ausmachen. Nee, das nicht.
1: Und wie wär's mit Brillenklempner oder Sägerschmied?
0: Brillenklempner, Sägerschmied. Guck doch mal meine Delfenfuten an. Ja, viel zu dicke.
1: Die sind zu dicke, das geht ohne.
0: Karin, wenn du da der Ohr hingehst, wenn du weißt, wo die Biene ist, du kannst mir doch einen Weg weisen.
1: Na, da kommen wir, da gehen wir miteinander.
0: Jetzt sind wir angekommen auf der Biene.
1: Genau.
0: Jetzt können wir das einmal lautes Award bekannt geben. Auf dem vierten Platz haben wir ein Award, das kennt ihr alle. Das heißt Gartenfaster. Karin, und am dritten Platz?
1: Nicht der Fuchtelmeister, ne?
0: Der Fuchtelmeister. Einer, der hat Gusche Rimmart, Rimmfingert, Rimmbastel, das ist da.
1: Zahnarzt.
0: Der Zahnarzt. Der Zahnarzt ist also der
1: Guschenklampner
0: und der ist auf dem zweiten Platz. So, jetzt kommen wir zum ersten Platz. Und wenn man Essenkarre verscheißern wollen, wenn man ausstoppen wollen, was soll man dazu? Feuerriebel.
1: Feuerriebel.
0: Ich wollte sagen, das machen wir alle miteinander, damit sie es erkennt, ertragen und erlebt schieren. Feuerriebe, Feuerriebe, Feuerriebe.
2: Die Attraktivität, denke ich, des ganzen Ortes konnte dadurch schon gesteigert werden. Wer blickt schon gerne, wenn man hier wohnt oder arbeitet, auf eine alte Ruine, die auch verfällt?
3: Wir denken, dass die Entwicklung, die schon positiv begonnen hat, sich so auch fortsetzen wird. Im Bereich des Maxam-Werkes, dort war eben dieses alte Verwaltungsgebäude aus DDR-Zeiten. Das war ein großer Aufwand und eigentlich nur möglich durch die Förderung, dass man auch so einen Bau wegbekommt und dann natürlich neue Chancen eröffnet.
2: Seit letztem Jahr haben wir hier Parkflächen geschaffen für uns als Unternehmen, aber auch für viele andere ansässige Unternehmen des Ortes Schlungwitz und der ganzen Gemeinde. Dadurch, dass ein Stromanschluss da ist, auch ein Wasseranschluss, ist man hier schon flexibel in der Gestaltung.
3: In diesem Bereich waren große Hallen untergebracht und diese Gebäude wurden nach und nach leergelassen und durch andere Firmen besetzt. Speziell an dieser Stelle haben wir uns überlegt, dass wir natürlich die Möglichkeiten, die sich vor Ort bieten, nutzen. Und das ist zum einen der Spreeradweg, der von der Quelle bis nach Berlin führt, wo die Radfahrer direkt hier daneben vorbeikommen. Aber wir haben natürlich auch schon Interessenten vor Ort gehabt, die sogenannten Dirtbiker, die hier ein Gelände haben und sich Gelände modelliert haben. Und für die konnten wir mit dem Unterstand, mit einem Treffpunkt etwas schaffen, aber natürlich auch mit einer Fahrradreparaturstation und natürlich für die Radfahrer auf dem Spreewaldweg. Und für die gibt es hier auch eine Lademöglichkeit, dass man entsprechend auch den Akku aufladen kann und dann wieder die Fahrt fortsetzen kann, nachdem man sich ausgeruht hat. Also wir versuchen auch Angebote zu schaffen der mobilen Versorgung. Wir haben Marktbuden vorgehalten, die man natürlich auf diesen befestigten Flächen für eine Glühweinbude entsprechend nutzen kann. Gemeinsam mit vielen anderen Projekten, also wir haben auch die Brücke neu gebaut, sodass auch die entsprechenden Infrastruktur im Umfeld gemacht wurden, hat sich der ganze Ort schon merklich verbessert. Und das merkt man, glaube ich, auch in den Zuzugzahlen in diesem Ortsteil, dass die Einwohner das als attraktiv empfinden.

0: Ja, grüße Sie, liebe Zuschauer und Zuschauerinnen. Ich melde mich heute aus der wunderschönen Oberlausitz. Hier nennt man das Oberland, habe ich gerade erfahren. Und zwar geht's heute für mich ins Möbelhaus Ebersbach, ein Familienbetrieb seit nun fast 35 Jahren. Und ich möchte heute meine Traumküche finden und kann Ihnen schon mal verraten, es gibt Rabatte, auch für Sie. Also dranbleiben. So, und jetzt lerne ich natürlich erstmal den Herrn des Hauses kennen, Ingolf Greif. Herr Ingolf, du hast mich schön zum Frühstück eingeladen, wunderbar. Ich würde sagen, wir haben keinen Sekt, aber einen Schluck Kaffee. Prost. Und ich habe schon draußen gerade erzählt, dass ihr ja auf fast 35 Jahre Familientradition zurückblickt. Vielleicht kannst du mal so ein bisschen, wie sagt man so schön, aus dem Nähkästchen plaudern. Wie fing denn das alles hier an?
1: Ja, das fing 1992 an. Damals wurde

0: dieses Objekt in die Familie zurückübertragen. Es ist enteignet worden zu DDR-Zeiten. Hier steckt sehr viel Herzblut drin, denn das Objekt ist zu dem damaligen Zeitpunkt, man kann sagen, eine Ruine gewesen. Es war völlig runtergewirtschaftet, aber wir haben schrittweise das dann geschafft, hier immer weiter das Haus auszubauen, zu renovieren und auf den heutigen Stand zu bringen.
1: Das ist euch definitiv gelungen, muss ich sagen. Ich durfte ja schon mal ein bisschen mich umgucken. Und wir sitzen ja nicht ohne Grund jetzt hier in einer schönen, wunderschönen Landhausküche. Die würde ich mir auch gleich am liebsten einpacken.
0: Eine Landhausküche muss natürlich zum Stil passen. Aber wem das gefällt und wer die Räumlichkeiten dazu hat, das muss man immer sagen, der wird da genau das Richtige finden.
1: Genau, und ich würde sagen, wir greifen dann auch gleich zu. Wir wollen ja auch noch ein bisschen frühstücken, aber du schickst mich ja gleich weiter. Ich habe es angekündigt, heute wollen wir ja so ein bisschen den Weg zur Traumküche beschreiben. Und da hast du hier ja einen richtigen Experten im Haus. Mit wem habe ich es denn dann gleich zu tun?
0: Mit dem Thomas Steffen. Der hat übrigens von Anfang an hier das mitgestaltet. Und er ist hier der absolute Profi in der Küchenabteilung. Und dort wirst du die beste Beratung bekommen. Und die beste Küche.
1: Aber da vertraue ich drauf. Da würde ich sagen, Ingo, greif erstmal zu. So. Ja, und jetzt habe ich hier den Experten, den Küchenexperten des Möbelhaus Ebersbach neben mir stehen. Steffen Thomas, auch seit Anfang an fast 35 Jahren hier vorbei. Also du weißt, wie man eine Küche plant.
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2: 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Und gerade was jetzt Technik betrifft, Miele, Siemens spricht für sich. Auch Spülen, Arbeitsplattenmaterial, was wir jetzt hier sehen, können wir gerne noch mal bereden. Granit, Schichtstoff, gibt es also ganz viele Möglichkeiten, die wir ausschöpfen.
1: Es gibt ja auch so viel, was man individuell und was alles bei einer Küchenplanung zu beachten ist. Du hast jetzt schon Arbeitsplatte angesprochen, die ganzen Geräte. Aber es fängt ja erstmal, sage ich jetzt mal, mit einem Aufmaß an. Man muss ja erstmal schauen, was habe ich denn überhaupt für Platz, ne? Und da kommt er ja auch erstmal vorbei.
2: Genau. Und so beginnt das eigentlich immer, weil ich ticke anders, ich schaue anders, nehme den Raum auf und mache mit Ihnen eigentlich schon so ein bisschen Analyse. Ich weiß dann auch, wie Sie als Kunde oder wie du als Kunde tickst, ja, und richte mich dann auch danach und dann bauen wir das so peu à peu zusammen.
1: Und was ist denn gerade jetzt, man gibt ja auch immer so Trends, sage ich jetzt mal. Am besten, man hat in der Küche, glaube ich, auch was Zeitloses, weiß nicht, wie da deine Empfehlung ist. Aber wenn wir jetzt über Trends reden, was ist denn gerade so angesagt, auch gerade was Technik anbetrifft?
2: Ja, im Technikbereich ist der Muldenlüfter das Schlagwort. Alternative natürlich die Bärbelhaube, das ist eine schicke Kopffreihaube. Mein Schlagwort, eine gute Umluft ist besser als eine schlechte Abluft. Funktioniert immer wieder. Und ich bringe dann den Kunden auch drauf. Im Backen, Pyrolyse, Selbstreinigung, Geschirrspüler beleuchtet, ergonomisch hoch eingebaut, Induktionskochen und im Kühlbereich natürlich eine Energieeffizienz und guten Komfort.
1: Ihr habt ja auch eine riesengroße Küchenausstellung. Ich glaube, hier kann man sich auch schon mal gut reinschnuppern, auch gucken, was gibt es alles für Arbeitsplatten. Also wir stehen ja jetzt erstmal nur hier in einem Exemplar. Aber ich glaube, man kann ja schon stundenlang bei euch sich umschauen.
2: Das ist die Gefahr. Ich lasse sie dann unter 2 Stunden nicht los.
1: So, und ich habe jetzt Steffen Grimm, den Marketing-Experten vom Möbelhaus Ebersbach, neben mir. 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

0: Wir sind in Schkeuditz, Zeppelinstraße 21 bis 27. Und im Projektverlauf befinden wir uns jetzt am Start des letzten Drittels, sodass wir dann im Februar die fertigen Wohnungen an die VLW übergeben können. Der aktuelle Stand ist, dass die Fassade auf der Gebäuderückseite schon fertiggestellt ist. Die Balkone wurden schon davor montiert. Die werden jetzt ausgebaut, also gestrichen. Dann werden die Balkone wieder abgerüstet, um dann die Brüstungen zu montieren. Die beiden Giebel sind auch bereits fertiggestellt. Und wie man sieht, sind die Jungs jetzt gerade hier auf der Vorderseite. Die armieren und werden dann in den nächsten zwei Wochen den Oberputz machen und den Anstrich. Der abschließende Bauteil sind dann die beiden Vorhäuser, die ja auch noch gedämmt werden, geputzt werden, und dann haben wir quasi den Vorderbereich auch fertig. Also im Inneren haben wir ja mal zwei Treppenhäuser zusammengelegt. Das ist einmal die 21 und 23 und die 25 und 27. Und die neuen Haupteingänge mit den Hausnummern, mit den Haupthausnummern, sind dann die 23 und die 25 mit den Vorhäusern. In der 21 hatten wir ja angefangen. Dort ziehen jetzt die Ausbaugewerke ein. Der Maler ist gestartet, der Fliesenleger beginnt. Also dass wir dort wirklich in die letzte Ausbauphase gehen. Und in der 25 bis 27 findet gerade die Rohinstallation statt. Und dann wird auch dort der Estrich eingebaut, sodass wir dann auch dort in die nächste Ausbauphase gehen können. Die Aufzugsschächte sind natürlich fertig. Der Aufzugsbauer hat jetzt die zwei Anlagen eingebaut. Die sind sozusagen in der Feinmontage. Die ersten Musterwohnungen werden wir, denke ich, in den nächsten 2 bis 3 Monaten fertigstellen, spätestens. Der aktuelle Stand auf dem Dach ist, dass ja eine Photovoltaikanlage noch nachträglich montiert wurde, und diese ist jetzt auch fertiggestellt, sodass das Dach im Wesentlichen fertig ist. Der nächste Abschnitt ist die Zeppelinstraße 9 bis 19 und dort stehen wir kurz vorm Start. Die Besonderheit ist, dass wir hier teilweise im bewohnten Zustand sind. Das heißt, einige Mieter bleiben in ihren Wohnungen wohnen und wir bauen quasi um die Mieter drumherum. Das ist die besondere Aufgabe dann natürlich in der Rücksichtnahme der Mieter, wo wir die Firmen quasi auch entsprechend sensibilisieren müssen.
1: Der Zusammenbruch der Carola-Brücke im Jahr 2024 war ein einschneidendes Erlebnis, vor allem für die Dresdnerinnen und Dresdner.
2: Ich habe es wirklich nicht geglaubt. Ich habe gedacht, das ist eine Fake News.
3: Musste man sich auch erst mal dran gewöhnen.
1: Seitdem gibt es einen gemeinsamen Wunsch. Eine neue Brücke, die verbindet, Mobilität stärkt und sich behutsam ins Stadtbild einfügt.
4: I think it's a challenge, but it's an opportunity also for the city.
5: Wir haben also die Chance, auch die Stadt schöner zu gestalten.
1: Doch welcher Entwurf schafft eine Brücke, die Dresden gerecht wird? Seiner Geschichte, seinem Alltag und seiner Entwicklung.
3: Es hat auch für die Zukunft so etwas Prägendes.
2: Also das heißt, man kann dort schon auch viele Fehler machen.
4: So, this is a big responsibility. Big, big, big responsibility.
1: Dieser Verantwortung stellt sich das Team FECOR, TSSB und UKL mit seinem Entwurf für Carola 3.0.
5: Wenn die Brücke dasteht, das ist ein echter Zugewinn für die Stadt, in vielerlei Hinsicht.

0: Beim Neuentwurf der Carola-Brücke steht eine Frage im Mittelpunkt: ihre Gestaltung und Form.
1: The form is one of the first point, because you have the elevation. The first you start drawing the elevation of the bridge, and then you see what is the form that fits.
2: Gerade in einer Stadt wie Dresden, die davon lebt, mit so einer Altstadt-Silhouette, kann man nicht irgendwie eine beliebige Form dorthin setzen.
3: Was ist prägend für Dresden und wie schaffen wir es, diese Landschaft von Dresden weiter zu unterstreichen?
4: Man muss ja davon ausgehen, die Brücke, die jetzt entsteht, die steht ja vielleicht 150 Jahre oder länger. Das heißt also, sie wird das Antlitz der Stadt aus allen Richtungen massiv prägen.
5: Die neuen Entwürfe für die Carola-Brücke stehen an. Was wünschen Sie sich denn von der neuen Carola-Brücke?
6: Tatsächlich eine Brücke, die nicht so kompliziert ist und trotzdem ästhetisch gut ins Stadtbild passt. Das wäre tatsächlich mal sehr, sehr sehenswert.
0: Ihre Form muss in das historische Stadtbild Dresdens passen. Gleichzeitig muss sie heutigen Anforderungen gerecht werden. Sie soll sicher, langlebig und widerstandsfähig gegenüber extremen Belastungen sein. Die Antwort auf all diese Ansprüche: eine Brücke mit Bögen.
2: Das ergibt sich so ein bisschen aus der Historie der Carola 1 als auch der angrenzenden Albert- und Augustusbrücke.
0: Die schlanke Form mit Bögen greift Elemente der ersten Carola-Brücke auf und verbindet sie mit der Leichtigkeit der zweiten.
2: Wir haben sozusagen das Beste der beiden Welten jetzt draus gemacht. Wir haben also eine filigrane Brücke mit 120 Meter Spannweite und auch die Bögen integriert.
0: Damit die Brücke schlank wirkt und zugleich hohe Lasten trägt, ist die Wahl des Materials entscheidend. Nur wenige Materialien vereinen hohe Festigkeit, Flexibilität und Schlankheit. Die Lösung des Teams? Sandstein in Kombination mit Stahl.
2: Wir nehmen also den Stahl dort, wo wir weit spannen müssen. Und für die Auflager, die Pfeiler, die Fundamente nehmen wir den Sandstein, der sich also hier auch sehr gut einfügt in die Altstadt-Silhouette.
3: In Stahl kann man langlebig bauen, flexibel bauen und auch schnell bauen.
7: Ich glaube, ich wünsche mir vor allem, dass wir schnell eine Lösung finden. Ich glaube, es wäre wichtig, hier mal ein Beispiel zu zeigen, dass Deutschland große Projekte schnell vorantreiben kann und wir uns nicht im Detail oder im Klein-Klein verlieren, sondern wirklich überlegen, was ist der Mehrwert für die Stadt, was ist der Nutzen für die Stadt und wie können wir den schnellstmöglich umsetzen.
0: Mit im Werk vorgefertigten Elementen aus Stahl lässt sich die Brücke schnell und wirtschaftlich bauen.
1: So this will speed up the construction, which is, I think, one of the key points also in this project.
0: Der zweite Schlüssel für eine effektive Konstruktion liegt im Brückendeck. Die neue Brücke muss zukünftige Anforderungen mitdenken und Raum für Anpassungen lassen. Deshalb entsteht die neue Carola-Brücke als ein durchgehender Brückenzug mit einem flexibel nutzbaren Deck.
2: Die Anforderungen, die ja heute dran gestellt werden, sind ja sehr widersprüchlich. Es gibt die einen, die sagen, wir wollen vier Spuren, die anderen sagen zwei Spuren. Wir haben uns das Ganze angeschaut und gesagt, wir können eine Brücke entwerfen, die beides erfüllt, ohne zu groß zu sein, ohne zu klein zu sein.
3: Wir können sagen, wir machen vier Pkw-Spuren. Wir können aber auch in Zukunft sagen, wir machen zwei Pkw-Spuren und machen dafür dann Rad- und Fußweg breiter.
2: Also die Flexibilität, die wir anbieten mit zwei oder vier Spuren, die ist so einfach veränderbar bei unserer Brücke, dass dies entweder sofort gemacht werden kann in naher Zukunft oder in ferner Zukunft.
0: Für die Menschen dieser Stadt ist die Brücke mehr als eine Straße. Sie ist Teil ihres Lebensraums. Deshalb wird die neue Carola-Brücke bewusst als öffentlicher Raum entworfen. Als einen Ort, der verbindet, statt zu trennen.
8: Also ich als Touristin wünsche mir, dass ich gerne mit dem Fahrrad sehr einfach und sehr bequem das Ufer von rechts nach links, also von der einen zur anderen Seite, wechseln könnte. Das wäre super.
0: Großzügig gestaltete, barrierefreie Wege für Radfahrende und Fußgänger verbinden Alt- und Neustadt miteinander und vernetzen sie zugleich mit den Elbwiesen. Unter der Brücke entstehen geschützte Räume für Kultur, Erinnerung, Spielen und Sport.
3: Unter den Brücken fand ich immer früher sehr gruselig, muss ich sagen. Es ist kein sicherer Ort und wir wollen genau das umgehen.
9: Das finde ich sehr cool, wenn das öffentlich genutzt wird und für junge Menschen und ältere Menschen irgendwie nutzbar wäre.
0: Auf der Brücke öffnen Aussichtsbalkone neue Blicke auf Altstadt und Elbe.
4: So eine Brücke soll auch durchaus mal eine Verweilmöglichkeit bieten.
0: Der Neuentwurf der Carola-Brücke muss vielen Ansprüchen gerecht werden. Dafür braucht es nicht nur gute Ideen, sondern auch ein kompetentes Team. Ein Team mit einer klaren Vision und einem offenen Ohr für die Bürgerinnen und Bürger Dresdens.
4: Es wäre, glaube ich, ein sehr großer Frevel, wenn man da die Bürger jetzt außer Acht lassen würde und sozusagen seinen architektonischen Duktus einer großen Bevölkerungsmasse überstülpen würde. Also das ist nicht mein Anspruch.
3: Das hat den Entwurf dann auch erweitert.

0: Wir konnten dann immer weiter das finalisieren und wir sind jetzt gerade an dem Stand, wo ich sage, das ist wirklich, wir haben alle Sachen so mitgenommen, die es gab.
1: TSSB und UKL sind erfahrene Architekten aus Dresden. Sie kennen die Stadt und die Verantwortung, die ein Projekt wie dieses mit sich bringt.
2: Für jeden hier im Team ist das ein bisschen Herzblut, das damit reingeht. Das ist keinem egal oder irgendeine Brücke, sondern das ist auch tatsächlich nachher für manchen der Arbeitsweg. Das ist der Stadtraum, den man erleben möchte.
1: FECOR steht für internationalen Erfolg im Brückendesign und bringt sein Wissen gezielt für die Carola-Brücke zum Einsatz.
3: For us, design a bridge is a dream, you know, and a dream in a place like this is a higher level. So we are very pleased to work here and have our partners here that knows the city, you know, the atmosphere, the requirements, and it helps a lot.
4: Was die schon alles realisiert haben in der ganzen Welt, ja, tolle Brücken, das ist schon für mich auch eine tolle Erfahrung, muss ich sagen, schöne Erfahrung.
1: Mit diesem Entwurf bewirbt sich das Team FECOR, TSSB und UKL um den Auftrag Carola 3.0 und die Dresdnerinnen und Dresdner entscheiden mit.
0: Ich würde mich da tierisch drüber freuen, wenn wir diesen Auftrag kriegen könnten, weil es wirklich so was Besonderes ist. Es ist nah, es liegt viel dran und genau das tut so in Dresden dann zu sehen und da so einen Austausch auch mit Dresden zu haben, ist schon was sehr Besonderes.
3: We are working and try to do our best for the city, our best for ourselves, our best for the municipality. So it's, we tried.
4: Das ist schon ein Herzensprojekt, will ich sagen, weil es in Dresden ist. Und da ist es natürlich schon nochmal schön, an so einem bedeutenden Projekt mitzuarbeiten.
2: Auch in Verantwortung den anderen Bürgern dieser Stadt gegenüber, dass wir auch eine gewisse Zufriedenheit schaffen. Genau diese Gemengelage herauszufinden, mit der wir also den Bürgern was anbieten können, wo man also gut miteinander leben kann.

0: Was wäre das Erzgebirge ohne Ann und Günther? Wir hätten ja nichts zu singen.
1: Wir sind hier auf dem Annaberger Markt und feiern heute 150 Jahre Ann und Günther. 150 Musiker sollen zusammenkommen. Ann und Günther war unser Volksdichter hier im Erzgebirge, Volkssänger, Erfinder der Liedpostkarten, hat ganz viel Lieder geschrieben, 140 Stück, hat von 1876 bis 1937 hier gewohnt und in Gottes gab und hat für die erzgebirgische Hamme zu viel gemacht.

Anton Günther ist für die Region ganz wichtig, weil er natürlich ein prägender Sänger ist, ein prägender Lieddichter, der jetzt auch das Erzgebirge ganz sehr mit seinen Liedern geprägt hat und mit seinen Inhalten geprägt hat. Und das ist für uns ganz wichtig, weil viele Inhalte auch heute noch relevant sind.

0: Man sei ja mit einem Kindern aufgewachsen. Das ist ja nur durch die Erzgebirgsgruppe in Ehrenfriedersdorf habe ich ja viele Lieder mithören können und bin dadurch schon als Kind mit einem Kindern groß geworden.
1: Das ist natürlich für uns sehr schön, weil da merken wir, dass das Erzgebirge lebt und dass das Erzgebirge dabei ist und dass das Erzgebirge auch mit Anton Günther lebt und den Dichter einfach ganz sehr noch am Herzen hat.

0: Alle sieben kommt eine Schafe und wer die Schafe hat, hat Glück.
1: Gehörst du eigentlich zu dem anderen Team, um mich komplett abzulenken, dass hier überhaupt nichts vorwärts geht?
2: Gibt's hier jemanden, der sich hier auskennt?
3: Ich hätte ein Fischrestaurant, ich brauche immer einen guten Koch, der Fisch braten kann.
1: Schleimer. Ja, es läuft gar nicht so super gut, um ehrlich zu sein.
4: Okay.
3: Was hast du mit den Tomaten vor?
1: Mit den Tomaten? Raus jetzt, raus aus dieser Küche.
3: Nein, so, das passt schon. Ich würde so ein bisschen Saft dazu machen, dann passt das nicht ganz gut.
1: Was will ich jetzt eigentlich damit? Was wollte ich jetzt gerade damit machen? Ich hab's vergessen.
4: Ich habe mich hier schon wieder abgelenkt. Okay.
1: Ah ja.
4: Ja, grüße, liebe Zuschauer, und herzlich willkommen zu einer neuen Ausgabe der Mitkochshow bei Sachsenfernsehen. Wir haben diesmal im Küchenzentrum Dresden zwei Hobbyköche aus Sachsen am Start. Der Jens und der Martin werden gleich sich das Duell am Herd hier liefern. Aber was sie noch nicht wissen und auch Dirk und ich nicht, mit was werden sie kochen? Gerd und Stefan sind unterwegs, kaufen gerade ein. Was hast du für ein Gefühl? Auf was hast du Lust heute?
5: Ja, Fleisch in allen Variationen ist völlig in Ordnung. Natürlich auch Gemüse, das ist auch gut. Weniger so Garnelen, Langusten, Pulpo, also alles so, was
4: aus dem Meer kommt.
5: Naja, Fisch esse ich schon, aber so die ganz exklusiven Sachen, ja gut, das muss ja nicht. Ich komme ja vom Dorf, also da gibt es sowas nicht.
4: Also wirklich die bekannten Dinger sozusagen.
5: Genau.
4: Ein bisschen Hausmannskost, das war doch auch schön mal wieder, oder?
5: Einfach mal so ein schönes Beefsteak mit Kartoffelmus, das ist schon auch mal was Feines, oder? Aber da gibt es nicht so viele Punkte, glaube ich, ne? Weil das soll alles ein bisschen besser aussehen. Und,
4: ich glaube, also aus meiner Erinnerung bewertet ihr Hausmannskost schon ganz gut.
5: Ja, weil es mir schmeckt und da gibt es die meisten Punkte von mir.
4: Da gucken wir doch mal, was da in dem Einkaufskorb landet bei Rewe Köckeritz. Wir schalten rüber zum Supermarkt und sehen uns gleich wieder. Bis gleich.
0: Es ist immer noch Sommer. Was machen wir im Sommer?
3: Ja, grillen natürlich, klar.
0: Wir haben uns was einfallen lassen. Thema Gemüsegrillen.
3: Ja, mal ein bisschen anders. Vielleicht ein bisschen Fisch dazu mal das mal. Ne? Mhm. Mal schauen, wer sich da rantraut und wie auch immer. Wir schauen jetzt einfach mal, was wir Schönes im Super-Rewe-Markt haben hier.
0: Gehen wir also, schauen. Auf zum Gemüse.
3: Jawohl.
0: Große, schöne Avocados, oder?
3: Ja, sowieso. Vielleicht kommt dann auf die Idee, ein bisschen dipmäßig Guacamole dazu zu machen.
0: Guacamole oder wie gesagt, halbiert, okay, ein bisschen Grill, Öl, ja, in der Pfanne. Auch könnten wir Eier dazu noch nehmen.
3: Könnten wir machen. Aber lass erst mal Gemüse gucken hier.
0: Brokkoli, passt immer eigentlich.
3: Brokkoli. Tomate.
0: Schöne Tomaten, genau.
3: Tomate.
0: Sowas hier, ja, super, die geil. Den Rispe gleich im Olivenöl vielleicht so ganz kurz einditschen kannst.
3: Ja. Oi. Stefan.
0: Oh Gott.
3: Weißt du, was
0: jetzt kommt Süddeutschland durch.
3: Achtung. Also, es gibt ja Leute, die sagen Aprikosen dazu.

0: Aber das sind ganz klar Marillen. Aprikosen steht drauf, das sind Marillen. Dann lass uns ein bisschen Blätterteig mitnehmen. Vielleicht möchte jemand, traut sich jemand sowas zu mit Blätterteig, oder?
1: Also nehmen wir jetzt noch eine schöne Zitrone mit?
0: Eine Zitrone, eine Zucchini, ja?
1: Ja, du, dann lass gleich noch ein bisschen mehr Zitrone mitnehmen. Weil eine Zitrone kannst du ja auch halbieren auf dem Grill.
0: Und dann aus drüber.
1: Oder auf, in der Pfanne und dann über den Fisch schön drüber träufeln. Also bei uns sind alle Zitronen unbehandelt an der Schale, so dass du sie verzehren
0: alle
1: kannst.
0: Wenn der Stefan sagt alle, dann meint er auch
1: die
0: alle.
1: Die im Netz, die einzelnen, alle.
0: Bits Paprika, super Sache, super zum
1: Grillen. Oder die, guck mal, die Pimentos. Das ist doch auch witzig. Pimentos de Patron mit schönem Olivenöl, da bräuchte man eigentlich noch Hagelsalz. Und wie ist das? Es gibt in jeder Packung
0: eine Schafe.
1: Nee, alle sieben kommt eine Schafe und wer die Schafe hat, hat Glück, oder?
0: Also mir ist scharf zu scharf, aber es wurscht, wir machen das jetzt einfach, okay? Dann lass uns noch ein paar Pilze machen, vielleicht traut sich noch einer, aber Pilze grillen. Lachs, mega geil. 2-2, hier 2-2. Er braucht ja 3 Portionen, müssen wir ja machen. Okay, super schöner Lachs.
1: Ach, zwick mich mal, Salz ist doch hier drüben. Ach Mensch.
0: Zwick mich mal.
1: Gibt's hier jemanden, der sich hier auskennt?
0: Warst du schon mal hier, Stefan? Warst du auch
1: schon
0: mal hier?
1: Gelegentlich, aber guck mal.
0: Beim Zucker, jawohl. Auch gute Nummer für sowas. Ne? Eine Sahne, Blätterteig und Eier, dann passt das. Gut. Gut, gut. Du kennst den Weg?
1: Ja.
0: Ja. Passt.
1: Einmal Frühstücksglück, zweimal Frühstücksglück. Alle sehr drin, gut. Alle ganz perfekt.
0: Wir fahren ins Küchenstudio.
1: Auf geht's. Und toller Korb geworden.
0: Hoffentlich wird's lecker.
1: In diesem Sinne.
0: Auf geht's. Lecker, lecker, lecker.
2: Ja, Leute. Was macht ihr denn hier? Ah, ihr seid wegen dieses Videos hier. Ach Gott, Leute. Naja, ich will ganz ehrlich zu euch sein. Ich habe eigentlich noch nie gekocht. Also gut, letzte Woche habe ich zum ersten Mal gekocht. Habe ich zum ersten Mal einen Kochlöffel in der Hand gehalten. Was? Also war eine Gabel. Eine Gabel. Aber ihr seht, das Restaurant steht, sag ich mal. Ne? Nee, aber mal ernsthaft. Also worüber wollen wir eigentlich reden? Ne? Also ich bin der Jens. Ich koche eigentlich tatsächlich immer nur nach Rezept, muss ich ganz ehrlich sagen. Deswegen wird das eine crazy Nummer. Und ich bin auch so ein ADHS-Ronny. Ich bin so völlig stressed out und ich koche immer so im Hyperfokus. Wird auf jeden Fall eine Herausforderung für die Moderatorin. aber ja, schauen wir mal, was wird. Was wird.
3: Hallo, ich bin der Martin, bin 32 Jahre alt, komme aus Dresden, arbeite als Forstwirt in der Forstbaumschule. Und das hier ist meine Küche, wo ich gern altbewährtes koche und neue Sachen ausprobiere. Was ich immer da habe, sind frische Zutaten und auch Nudeln, Reis, Fleisch und verschiedene Gewürze. Und zu meinen Lieblingsgerichten zählen Hefeklöße in Vanillesoße und Hähnchencurry mit Reis.
4: So, und jetzt können wir unsere Kandidaten hier im Küchenzentrum Dresden begrüßen. Jens und Martin sind jetzt bei uns. Und die große Frage ist natürlich, mit was für Zutaten werdet ihr heute hier kochen? Und da ist natürlich meine Frage, gibt es irgendwas, Martin, wovor du regelrecht, ich sag jetzt mal, Panik hättest, wenn das jetzt im Kühlschrank liegen würde?
5: Panik denke ich nicht. Das wird schon irgendwie werden.
4: Mit was kochst du am liebsten? Also was wäre so deine... super Zutat.
5: Nudeln, Reis, Fleisch.
4: Okay, also das wäre so Basics, ja. Und bei dir, Jens?
6: Also Kugelfisch habe ich nur zweimal bisher gemacht. Das ist gefährlich. Das war ein Scherz.
4: Hast du schon zubereitet?
6: Ich habe niemals Kugelfisch gemacht. Ja, also das wäre meine Angstzutat.
4: Okay. Ich denke, es wird heute lustig. Ja, auf alle Fälle. Gut, deine Angstzutat Kugelfisch. Und mit was kochst du sonst so?
6: Alles andere.
4: Da würde ich sagen, Dirk, walte deines Amtes und öffne.
7: Ja, pass mal auf, jetzt kommt ein Kugelfisch raus.
6: Das wird lustig. Also, ich mache jetzt auf und setzen, ja. Ich bin auf eure Gesichter gespannt, wenn ihr das seht.
4: Dann bitte schaut herein und was seht ihr denn da? Kaviar, wirklich? Oh, Kaviar haben wir es zum Ernst. Also, das gab es noch nie.
6: Nee.
4: Ich denke, man kann was draus zaubern. Ja. Na, dann würde ich sagen, ab in die Küche. Und wieder eröffnet sich eine Frage, bevor wir anfangen, die 40 Minuten zu starten. Ja, also letzte Sendung habe ich mich gefragt, warum eine Melone? Diesmal frage ich mich, warum Aprikosen? Beziehungsweise, wie du mich ja schon belehrt hast,

0: Marillen.
1: Marillen, ja.
0: Ja.
1: Weil jetzt Marillenzeit ist.
0: Ah ja, und Marillen sind auch Aprikosen. Ja. Aber ich bin gespannt, was mit den Aprikosen, oder besser gesagt Marillen, gezaubert wird. Ich kann es mir nämlich noch nicht richtig in dem Gericht vorstellen, aber lass mich eines Besseren natürlich wie immer belehren.
1: Auf geht's. 40 Minuten, Jungs. Los geht's.
0: Ja, ich hab schon.
1: Ich hab schon.
0: Jetzt?
1: Jetzt, ja.
0: Es läuft. Es läuft. 40 Minuten, Jens.
1: Lachs im Blätterteig.
2: Oder vielleicht ganz andere Varianten.
1: Ja.
2: Man weiß es nicht.
1: Ja. Ich bin doch total flexibel. Doch, ja.
2: Das muss man doch sein, sonst wird das doch ja nichts.
0: Wusstest du, dass Marillen Aprikosen sind? Aprikosen gleich Marillen?
3: Ja, das ist selbstverständlich. Das wusstet lernen
0: das
3: wir doch schon im Kindergarten.
0: Ich gebe gerne auch mal zu, wenn ich was nicht weiß. Ich finde, das muss man auch mal sagen. Ne? Muss man auch dazu stehen.
3: Nee, nicht so, zugeben, aber einfach so tun, als hätte man es eh gewusst.
0: Das mache ich auch oft, aber diesmal habe ich es mal zugegeben.
1: Du magst Marillentart, oder? Quasi so.
2: Ich würde das jetzt die Marillen klein schneiden,
1: ja,
2: und dann anbraten süß.
1: Du kannst da einen Strudel machen. Du kannst einen Strudel machen, da brauchst du nicht einmal anbraten. Wenn du den ganzen Strudelteig hast, dann gehst du her, kannst du mit ein bisschen Zucker und Zitrone marinieren und dann in diesen Teig komplett einrollen, einpinseln und backen und dann bloß eine Scheibe runterschneiden. Auch super, das ist ein Marillenstrudel, das ist ein Klassiker.
0: So, was hast du denn vor? Ich sehe, du hast nichts aufgeschrieben, du hast im Handy deinen Plan.
3: Ich bin so dieser 2.0, einfach
0: das was, ist
3: so Internet,
0: völlig, ja.
3: Das ist so, das ist meine Welt.
0: Ja.
3: Ich koche ja gar nicht selber, ich gucke mir einfach immer nur Videos an, wie Leute kochen und jetzt versuche ich es einfach mal selber.
0: Ich finde gut, dass du dir mentale Unterstützung aus Leipzig mitgebracht hast, aber was hast du dir denn jetzt ausgedacht? Also ich würde sagen, du kriegst auf alle Fälle was hin. Also du siehst schon hochprofessionell ein Brokkoli-Röstchen pflücken hier aus.
3: Genau, also da nehme ich mir so ungefähr so 20, 25 Minuten Zeit und dann gucke ich, wie es weitergeht.
1: Du hast bestimmt noch nicht ganz viel Lachsstrudel gemacht, schätze ich mal.
2: Einmal habe ich den gemacht, ja.
1: Dann ist es immer gut, wenn man so eine Fast dazwischen hat oder einen Spinat dazwischen hat oder sonst irgendwas. Und ist ein Avocado eigentlich nicht das richtige Gemüse dazu. Das läuft da eher raus.
2: Das wäre interessant.
1: Probier es dann nächstes Mal daheim aus und sagst mal Bescheid.
2: Ich werde anrufen.
1: Okay, na kleiner, machen wir das so, oder? Mach dann ruf mich an und sag Susanne erst wahrscheinlich danke.
2: Ich muss jetzt Küche putzen.
1: Genau.
0: Ja, aber erzähl mal jetzt wirklich. Das ist der rote
3: also
0: Faden.
3: Wir machen Ofengemüse, Ofengemüse als Vorspeise.
0: Ja.
3: Hauptspeise ist der Lachs sozusagen. Und das Dessert, da sind wir hier bei dem Obst dabei.
0: Ach, die Marillen werden integriert.
3: Genau. Ah ja, Aprikosen sind Marillen. Das ist das, was du eben gesagt hattest.
0: Ja.
3: Das klingt jetzt bei mir auch.
0: Aber wie werden die denn integriert?
3: Die werden karamellisiert. Und
0: oh, das klingt gut. Das ist das, was sie gerade gesagt hat vorhin. Okay, also das klingt nach einem guten Plan. Und wie heißt das Zeitmanagement, der so eingetaktet?
3: Da kümmert sich die künstliche Intelligenz drum. Da habe ich überhaupt gar nichts damit zu tun.
1: Genau, und wenn du dann den Lachs hast, den kannst du dann, ich würde den halt vorher portionieren, dann auf der Haut grillen, so lange, bis er von unten fast durch ist. Dann siehst du, dass er langsam durchgeht. Und wenn er dann so weit ist, dann drehst du ihn einmal um, zählst bis 10 und nimmst ihn raus aus der Pfanne. Dann ist er fertig.
2: Wenn ich das nachher noch weiß, werde ich das sicher umsetzen.
1: Ruf mich an.
0: Was machst du denn sonst in deinem Leben, beruflich gesehen?
3: Beruflich gesehen? Ja. Ich arbeite in der internationalen Jugendarbeit. Ich arbeite in so einer internationalen Förderstelle, die Jugendprojekte fördert.
0: Ja, das heißt du...
3: Da habe ich die Verwaltung mit aufgebaut.
0: Okay, in Leipzig kennt man das?
3: Im Deutsch-Griechischen Jugendwerk arbeite ich.
0: Ah, okay, das kennen wir doch. So, genau. Das heißt, du machst gute Dinge jeden Tag.
3: Genau, ich versuche jeden Tag gute Dinge zu machen und sieht man ja jetzt auch.
0: Ja, und wie bist du dazu gekommen? Also,
3: zu kochen oder zu arbeiten? Ja, ich hab mehrere Monate meine Miete nicht gezahlt und dann hat mein Vermieter gesagt, da müssen wir irgendwas ändern. Und dann habe ich hab angefangen mit Arbeiten.
0: Ja.
1: So, das passt schon. Ich würde so ein bisschen Saft dazu machen, dann passt das ganz gut. Am besten schiebst du gleich in den Ofen, backst gleich los, okay? Dann passt das Ganze nämlich.
3: Das sind Halbmonde. Wenn man die Zucchini in der Hälfte schneidet und sie dann wieder, das sind Halbmonde, habe ich auch gerade eben gelernt. Das ist das Ofengemüse, das ist die Vorspeise.
0: Gut, also das heißt, du wirst nicht Pfannengemüse machen, sondern Ofengemüse?
3: Genau, das ist ein großer, wichtiger Unterschied. Wenn man die Pfanne aber in den Ofen tut, ist es Ofen-Pfannengemüse tatsächlich.
0: Und wo bist du in Leipzig aufgewachsen?
3: Hab in Gohlis gelebt, im Süden gelebt, jetzt lebe ich im Osten, also gehe ich davon aus, dass ich jetzt in

0: ein, zwei Jahren dann auch in den Westen ziehe, damit ich dann auch alles einmal mitgenommen habe.
1: Gehörst du eigentlich zu dem anderen Team, um mich komplett abzulenken, dass hier überhaupt nichts vorwärts geht? Weil ich habe das Gefühl, dass 10 Minuten schon um sind und ja, hier noch nicht so viel passiert ist.
2: 32 Minuten und 40 Sekunden.
1: Es wäre ganz lieb, wenn wir, also bis zur 32-Minuten-Grenze können wir uns noch unterhalten, aber dann geht ja auch langsam die Competition los.
2: Das hat die KI gesagt. Du bist schon ganz schön weit gekommen.
1: Beim Kochen, ja? Na gut, und dann können wir ja noch, mal 10 Minuten und können wir uns noch mal hinsetzen.
2: Also ich habe ja Erfahrungswerte schon sammeln können, wie es nebenbei so abläuft, wenn ich jemanden interviewe noch und Fragen stelle.
1: Interviewen nennst du das? Ablenken würde ich das eher nennen.
2: Okay, soll ich dir mal ein Gerd herschicken?
1: Schickst du mal rüber. Ein Gerdi.
2: Ich wurde jetzt rübergeschickt, weil ich nicht weiter ablenken durfte.
3: Okay.
2: Und jetzt habe ich gesagt, ich schicke dich als Profi mal rüber, damit du technische Unterstützung leisten kannst.
1: Ja, völlig entspannt, aber ich habe das Gefühl, dass dann jetzt um 5 Minuten gesagt wird, dass es Schluss ist und ich noch nicht mal die Pfanne an. So, wo sind wir denn jetzt? An welchem Punkt? Ja, ich muss mich jetzt wirklich mal konzentrieren. Obwohl, am Ende haben wir doch alle gewonnen am Ende des Abends.
2: Aber dann ist ja alles noch mal ganz anders gekommen. Also das heißt, nicht der Lachs im Blätterteig, sondern die Marillen. Und ich bin jetzt echt begeistert, dass du das so schnell in den Blätterteig reinbekommen hast.
4: Ja, ich erst.
2: Und jetzt wird quasi geschnippelt für das Pfannengemüse und den Lachs machst du dann im Ofen oder willst du
4: den der Lachs, der kommt dann einfach in die Pfanne. Mit. Antraten, das ist so das Schnellste jetzt.
3: Was magst du denn da jetzt? Für was magst du das Öl für?
1: Ich hau das jetzt hier auf das Blech drauf.
3: Was haust du drauf?
1: Das Öl, das Olivenöl.
3: Ja, ich meine für was?
1: Fürs Ofengemüse.
3: Ah, sehr gut. Okay. Wir brauchen 3 Portionen.
1: Ja.
3: Wir sind keine Vegetarier, möchte ich feststellen. Na? 3 Portionen. Was hast du mit den Tomaten vor?
1: Mit den Tomaten? Raus jetzt, raus aus dieser Küche.
3: Nein, ich sag, Tomaten machen so ein Ofengemüse wirklich lecker.
1: Hier sind sie.
3: Die machen so ein Ofengemüse wirklich lecker, das wollte ich dir damit sagen.
1: Ja, ich habe es leider übersehen.
3: Ja, deswegen sage ich das ja.
2: Du hast ja studiert, gehe ich jetzt. Nee, in Ausbildung?
4: Ich habe eine Lehre gemacht.
2: Lehre. Ach, es gibt ja unterschiedliche Wege. Ich weiß, beim Studium, glaube ich, ist es gar nicht
4: Die gehobene Forstwirtschaft ist dann.
2: Ja.
4: Das macht man in dem Studium.
2: Genau.
4: Und die normale Ausbildung zum Forstwirt, das ist dann halt eine ganz normale Lehre für 3 Jahre.
2: Ja, und das heißt, du bist in Dresden dann direkt zum Sachsenforst gegangen und da kann man ja gleich, nee, auch nicht, ich tippe alles falsch jetzt hier.
4: Ich habe in Nordsachsen meine Ausbildung gemacht und habe dann mal eine Zeit lang hier in Dresden gearbeitet, ja.
3: Wenn du jetzt dann auf der Haut grillen möchtest, was durchaus nicht schlecht ist, dann legt man den quasi mit ein bisschen Öl und Butter in die Pfanne auf der Hautseite und grillt man auf der Hautseite so lange, bis dass er von unten fast durchgegart ist.
1: Ja.
3: Okay, dass er das sieht, wenn er weiß wird. Und dann dreht man zum Schluss um, zählt bis 10 und nimmt ihn raus, dann ist er in der Mitte glasig.
2: Du schnippelst jetzt alles, was Gemüse ist, zusammen. Wie ist der weitere Plan? Wir haben gleich Halbzeit.
4: Gemüse klein schneiden, anbraten, Fisch anbraten, fertig.
2: Was haben Sie sich da gedacht? Es gibt keine Kohlenhydrate zum Hauptgericht. Deswegen sind wir hier auf Diät.
4: Wegen der Strandfigur.
2: Wegen der Strandfigur, genau. Lieber Jens.
1: Ja?
2: Ich habe einen Wein mitgebracht, damit ich nicht so viel rede. Was hältst du davon?
1: Das ist super. Es läuft gar nicht so super gut, um ehrlich zu sein. Aber wir schauen mal, wie es am Ende wird.
2: Okay. Was heißt, du bist nicht,
1: Naja, ist immer schwierig, wenn man das gesamte Rezept gar nicht vorher so kennt.
2: Ja, und dann, das ist die Herausforderung.
1: Aber das ist natürlich die Sache, die man dann im Nachhinein gelernt hat.
2: Du hast
1: hat.
2: Aber das Ofengemüse
1: Das ist zumindest, das funktioniert
2: steht
1: zumindest.
2: Schon mal. Genau. Jetzt kommt quasi der Lachs in die Pfanne, nehme ich an.
1: Genau, ja.
2: Ich bin da jetzt schon offen reden, weil die Marillen sind ja jetzt verarbeitet. Was hättest du mit denen gemacht?
5: Ich hätte die Aprikosen zu einer Marmelade verkocht, Blätterteig schön aufknuspern lassen, mit Zucker abgestäubt und dann die Marmelade sozusagen auf den Blätterteig, ein bisschen Sahne aufgeschlagen, noch dazu, Ende.
2: Wie so eine, auch gut.
5: Wie so eine Marillen, Gerd würde sagen, wie eine Marillenschnitte.
2: Ja, klingt auch gut. Ich kann ja schon mal verraten, dort im Ofen befindet sich Blätterteig mit Marillen.
5: Sehr gut.
2: Ein Marillenstrudel.
5: Sehr gut.
2: Du hast das Salz schon offen, sehr gut. Weil unsere Juroren lieben Salz. Gerne eine Prise
4: mehr. Mir wurde mehrfach gesagt, salzen.
2: Ja,
4: Gewürze.
2: Also du hast es schon, okay.
4: Ich habe es
2: gut,
4: immer
2: nicht. Gut, dass ich es jetzt auch noch mal betone, dann weißt du, wie wichtig dieser Hinweis ist. Du hast ja hier sogar schon was angerührt. Was ist denn das? Der Dip? für?
1: Genau, das ist die Soße fürs Hauptgericht.
2: Ach, fürs Hauptgericht.
1: Weil, wo ein bisschen viel Salz drin ist, aber das finden wir noch raus.
2: Nein, Jens, das ist gut. Ich bin gerade aus der anderen Küche gekommen mit dem Hinweis, bitte mach Salz rein. Yeah. Bei unserer Jurorin war es sehr viel Salz.
1: Man könnte ja praktisch mit dem nicht gesalzenen das zusammenmischen.
2: Ich würde es gar nicht erwähnen und ich wette, Sie sagen dann, das ist richtig gut gewürzt. Endlich hat.
1: Ja, ähnlich hat mal einer an Salz gedacht.
3: Den Lachs müssen wir langsam in die Pfanne bringen, oder ist das 12 Minuten hier, ne?
4: Ich bin schon.
3: Am besten halb Öl, halb Butter, so ein bisschen. Boah, genau, ein Stück. Butter kann nie zu viel sein.
4: Der Fisch muss schwimmen.
3: Ja, sowieso. Bloß schau mal, dass du langsam reinbringst, weil du hast nur noch 10 Minuten.
2: Ich sag dir, Jens, das wird am Ende gut.
1: Ja, wir schauen mal.
2: Aber siehst du, wie wenig dich ich jetzt frage? Ich bin noch unterstützend.
1: Ja. Ich bin auch mega entspannt, weil da noch eine eigentlich ganz okay Zeit steht, aber...
2: 10 Minuten und 30 Sekunden.
1: Funktionieren nur unter Druck. Also ich kann so praktisch, wenn ich nur noch 5 Minuten Zeit habe, dann fange ich an zu kochen. Was will ich jetzt eigentlich damit? Was wollte ich jetzt gerade damit machen? Ich hab's vergessen.
2: Ich habe dich schon wieder abgelenkt. Okay.
1: Ah ja.
3: Lass für den Kameramann auch noch was über. Das soll nur ein Dessert sein. Ja, genau, gut. Ach, das schaut doch aus wie gewollt hier, du Mensch.
4: Als ob ich das schon immer so vorhatte.
3: Als ob du schon 100 Strudel vorher gemacht hättest, oder? So, also wenn es in der Forstwirtschaft nicht mehr reicht, ich hätte ein Fischrestaurant. Ich brauche immer einen guten Koch, der Fisch braten kann.
4: Schleimer.
6: Und ich würde jetzt sagen, hey Jens, mach das und das und das und das. Aber das habe ich schon von Anfang an versucht und es hat nicht so gut funktioniert. Deswegen halte ich
1: mich zurück. Ich kann auch nicht zuhören.
6: Und Luise muss einspringen. Ich würde sagen, wir wechseln uns jeweils ab, also Eva und ich, als Engelchen und Teufelchen. Was ganz gut ist in so einer Dreierkonstellation an Freundschaft. Was kannst du besser machen? Ich würde die Kruste, die so ein bisschen sehr dunkel aussieht, ein bisschen abschaben, glaube ich.
1: Die sieht nicht dunkel aus, sieht nur so, es ist nur
2: oder das Licht. Das ist das Licht.
6: Dreh es um, wenn du es präsentierst.
2: Das ist die Tellersprache, sagt man so schön. Das sieht
1: ich
2: ja dann
1: kein
2: Mensch.
1: Ich finde, es sieht goldbraun aus. Ich weiß gar nicht, was ihr habt.
6: Es wird genauso gut schmecken, wie es aussieht, aber du musst es auf jeden Fall umdrehen, damit es nicht verbrannt aussieht.
3: Du haust jetzt einfach den Fisch unternehmen und dann ist es gut hier. Perfekt. Ja, lang. Wichtig ist, dass du ein bisschen von deiner Soße mit dran hast. Jetzt kannst du aus der Zitrone kannst du noch eine Ecke schneiden, so mit dazulegen, so als Dekoration so ein bisschen, so eine Eckspalte, so eine Spalte.
2: So, 50 Sekunden.
1: 50 Sekunden.
2: So, meine Lieben, dann setzt euch wieder in eure Position. Wir sind hier im Endsport, beziehungsweise Jens. Aber ich muss dir sagen, das sieht doch vielleicht gar nicht so schlecht. Ach, die kommen dort mit drauf, die Marillen. Was kommt noch dazwischen?
1: Das ist eine sehr gute Frage. Ich glaube, das war es sogar. Was war jetzt hier mit dem Lachs? Da wollten wir eigentlich auch noch ein bisschen was dazu.
2: 30 Sekunden.
1: Naja, so fast.
2: Am Anrichten.
1: Ja, wir machen ja das ein bisschen. Ich muss noch würzen. Jetzt hier nochmal einfach raufjagen.
3: Super, gratuliere. Guck mal.
4: Besten Dank.
3: Sehr gerne.
2: Jens!
1: Haben wir da irgendwie genug Salz dran? Ich weiß es nicht. Wir drücken die Daumen.
2: Es war gut. Es wird gut. Es wird alles gut.

0: Wir sind gespannt, was ihr auf die Teller, also wir haben natürlich gesehen, was ihr auf die Teller gebracht habt, aber wir sind natürlich jetzt auf das Urteil der Juroren gespannt und was sie zu euren Marillen sagen. Wer fängt an, Jungs?
1: Erstmal jetzt zwei herzlichen Dank für zwei wunderbare Menüs in ja, fast ähnlicher Ausführung. Die Artikel wurden fast alle benutzt. Mhm. Wir haben hier bei Martin im Hauptgang einen gebratenen Lachs, schön auf der Haut gebraten, schön glasig innen drin, sehr schön gewürzt. Ein Pfannengemüse mit einer kleinen Sahnesoße, auch sehr schön abgewürzt. Da gab es auch von meiner Seite nichts zu kritteln. Was mich ja, fast schon ein bisschen begeistert hat und wo ich dachte, Mensch, das wird so vielleicht gar nicht funktionieren, ist dieser Marillenknödel, der... Entschuldigung, es ist ein Strudel und kein Knödel. Knödel wäre rund, danke Gerd. Ja, der ist echt super geworden. Da habe ich am Anfang gedacht, Mensch, der könnte vielleicht ein bisschen unterzuckert sein. Aber nein, die Sahne ist ordentlich abgeschmeckt. Wenn man das zusammen genießt, ist das wirklich sehr, sehr schön. Jens, dein Hauptgang?
2: Jens geht.
1: Ach, der Jens hat einen Wecker an. Das war die
0: 40 was Minuten hast du für uns gesagt?
1: Jens.

0: Damit hast du wahrscheinlich nicht ganz unrecht. Hättest du deine Aprikosen länger geschmort, wären die sicherlich auch weich geworden. Die sind leider wirklich hart, die sind zu sauer. Aber mit ein bisschen Zucker und ein bisschen längerer Schmorzeit hätte das können was ganz Wunderbares werden. Deshalb, Martin, von mir solide 7,5 Punkte. Jens,
1: trotz des Knödels.
0: Trotz des Nachtischs, ja. Der nie so gelungen ist, stabile 5,5. Herzlichen Dank.
2: Bestanden.
3: Also auch von mir herzlichen Dank. Ich war etwas überrascht tatsächlich, weil hier habe ich einen Teller, hier habe ich zwei Teller. Es gibt normalerweise immer Extrapunkte.
1: Naja, also grundsätzlich gilt ja erstmal ein Hauptgericht zu kochen.
3: Aber,
1: ne?
3: Richtig. Aber ich war schon überrascht, was man in 40 Minuten machen kann. Ich fange mal bei dir an, Martin. Martin, du hast zwei Teller gereicht, wirklich beides, der Lachs ist wirklich gut gewesen. Ich muss leider auch beim Stefan mich anschließen, die Marille war einfach noch ein bisschen zu, ja, nicht ganz so durch, wie ich es mir gewünscht hätte. Aber ansonsten war es ein sehr, sehr gutes Gericht. Ich würde dir hier in dem Falle 6 Punkte geben. Beim Jens, auch bei dir, es ist ein Teller.
4: Da ist auch noch was drauf.
3: Ich zieh meinen Hut vor dir. Du hast dich echt gut ablenken lassen von Sophie.
1: Was?
3: 10 Minuten. 10 Minuten und du hast gestikuliert. Ich dachte, er wird nie fertig. Aber das, was du gemacht hast, tatsächlich besser auch auf den Punkt gebracht. Ich gebe dir hier 7,5 Punkte.
2: Was ist mehr als deins, oder was?
1: Oh, jetzt wird's aber spannend. Jetzt müssen wir rechnen.
4: Ich glaube, er hat den Teller mal wechselt.
5: Also dir schmeckt der Teller besser wie das.
1: Ja, ist doch in Ordnung.
4: Okay. Wirklich? Ah, hier.
2: Ja, ja. Das bitte nochmal herausnehmen.
5: Ja, ja, ich war mir gerade nicht ganz sicher, deswegen habe ich nochmal nachgefragt. Also, okay. Ich sage, spektakulär in 10 Minuten einen Strudel in den Ofen zu schieben, das ist echt gut.
4: Danke.
5: Das war um genau 10 Minuten, genau 30 Minuten vor Ende war der Strudel im Ofen, also wirklich spektakulär, was ich wirklich sage. Beides soweit, ja. Geradlinig, alles okay. Hier ist mir ein bisschen, innen ist mir gerade. Also, das ist, gefällt mir am Längen besser, weil es einfach mit Soße ist, mit abgeschmeckt, mit Strudel, mit Sahne, mit alles Mögliche. Hier fehlt mir halt die Marille komplett. Also, das hat mit dem Ausgangsprodukt, ist immer grundsätzlich richtig, dass man was Gutes kauft. Das war ein gutes Produkt, aber das kann man auch würzen. Würzen geht auch beim Dessert, dann machen wir halt Zucker, ne? Zum Beispiel, oder Zitrone und Zucker. Ja, und halt zu kurz das Ganze oder zu groß,
1: ja,
5: oder zu groß geschnitten.
1: Also,
5: wenn es das Ganze kleiner geschnitten hätte, das hätte es wahrscheinlich auch noch funktioniert. Von daher gibt es hier, Jens, für mich 5 Punkte und hier gibt es 8 Punkte. Damit ist der Martin knapper Sieger.
4: Ganz knapp.
5: Knapper Sieger. Aber bei uns gibt es ja nur Sieger, keine Verlierer, eben. Gar nicht. Erster Platz gibt es von mir einen Gutschein, kommst du mir zum Essen. Ist auch leichter, weil du aus Dresden kommst.
4: Dankeschön.
5: Zwei Personen mit allem, was dazugehört. Und der Jens kriegt auch was Schönes natürlich für Leipzig, praktisch.
0: Du kriegst einen 300-Euro Einkaufsgutschein für die Firma Rewe. Dann könnt ihr zu dritt dort eine Party machen. Vielleicht die eine oder, vielleicht die eine oder andere Flasche Wein kaufen. Und ja, dann habt viel Spaß in Leipzig. Und
1: Dankeschön,
0: viel Spaß beim Kochen weiterhin.
1: Da hat sich's doch gelohnt. Okay, dann. Danke euch für die Wertung und damit sage ich kulinarisch Grüße nach Hause. Wir freuen uns aufs nächste Mal. Ja, Stößchen.

Schloss Liechtenstein begehrt bei der Nacht der Schlösser. Zukunft des VW-Werks Zwickau weiter offen und rot-weiß-goldenes Weihnachtssingen.

0: Die Nacht der Schlösser hat sich längst einen Namen gemacht und sie wächst kontinuierlich weiter. Inzwischen nehmen 14 Schlösser an der beliebten Veranstaltung teil. Kaum eine Region in Deutschland hat so viele Burgen und Schlösser so dicht beieinander, was die touristische Bedeutung des Landkreises Zwickau und der gesamten Region unterstreicht. Mit der historischen Muldentalbahn, die an diesem Tag zwischen Glauchau und Wolkenburg fuhr, konnte das Angebot um ein weiteres Highlight ergänzt werden. Wer die Wahl hat, der hat allerdings auch die Qual. Denn natürlich kann man nicht alle Burgen und Schlösser besuchen. Wir haben uns in diesem Jahr für das Schloss Liechtenstein entschieden und da waren wir nicht allein.
1: Die Bilder sprechen ihre eigene Sprache. Schon vor der Eröffnung um 16 Uhr sah man eine lange Schlange vor dem Eingang des Schlosses. Viele wollten wissen, wie sich das Schloss entwickelt hat.
2: Wir besuchen das jedes Jahr und wir sind schon wirklich sehr gespannt, was in der Zwischenzeit wieder passiert ist. Ansonsten hätte uns auch Wolkenburg interessiert, aber das hier hat vor Ort Vorrang.
1: Christian Brettschneider, Mitglied im Verein für Geschichte der Stadt Liechtenstein, begrüßte die Gäste.
3: Es gibt Speis und Trank, es gibt Musik, es gibt Theater.
1: Doch zunächst wurde erst einmal ordentlich geböllert.
4: Wir sind die erste Liechtensteiner Kanonierkompanie des Kurfürstlich-Sächsischen Feldartillerieregiments. Und wir haben heute die Ehre, dieses Fest mit drei Böllerschüssen zu eröffnen.
1: Es gab auch drei, natürlich imaginäre Ziele, die großen Anklang fanden.
5: Ziel, Finanzamt!

0: Kanone! Feuer! Jubel! Kanone richten! Ziel! Ordnungsamt! Abteilung Strafzettel! Feuer! Ziel! Vorgarten meiner Schwiegermutter! Feuer! Jubel!
1: Nun konnten die Besucher hinein ins Schloss. 8 € für Erwachsene und 3 € für Kinder, das war wirklich mehr als moderat für das, was an diesem Abend geboten wurde. Möglich ist das nicht zuletzt auch durch die Unterstützung der Sparkassen Zwickau und Chemnitz, ohne die die Nacht der Schlösser in dieser Form gar nicht möglich wäre. Bevor es im Programm weitergeht, kurz zur Geschichte des Schlosses.
2: Schloss Liechtenstein, ja, als Castrum Lichtenstein, erstmals erwähnt 1212 in einer Urkunde, deren Original heute in Prag liegt. Das heißt, 1212 muss hier schon etwas gestanden haben. Und die ganzen Arbeiten, die so die letzten Jahre hier stattgefunden haben, lassen schlussfolgern, dass wir vielleicht so 1170, 1180 plus minus hier erste Bautätigkeit hatten. Wir haben ja Schloss Liechtenstein, zurzeit eine Baustelle, ich komme gleich nochmal dazu. Wir haben hier ja Fundamentreste gefunden des wahrscheinlich ältesten steinernen Turmes, der wahrscheinlich als erstes Bauwerk mal hier gestanden hat, wo die Leute Wache gehalten und ins Land geschaut haben. Ja, Schloss Liechtenstein war viele, viele hundert Jahre Sitz derer von Schönburg, ein sächsisch-böhmisches Adelsgeschlecht, das zweitwichtigste nach den Wettinern. Und die waren hier bis 1945. Nach 1945 zogen kurz mal Leutchen ein, die hier dringend eine Wohnung brauchten. Ja, und dann 1949 gibt es einen neuen Eigentümer, der Caritasverband vom Bistum Dresden-Meißen. Und die betrieben dann ab Mitte der 1950er Jahre hier bis zum Jahr 2000 ein Alten- und Pflegeheim mit knapp 60 Plätzen. Aus verschiedensten Gründen, sei es nun Brandschutz, sei es überhaupt Platzkapazität etc., hat sich Caritas dann 2000 hier vom Standort Liechtenstein verabschiedet und das Schloss wieder an einen von Schönburg verkauft, der hier viel vorhatte. Er hat auch gedacht, bestimmt hier gibt es noch viele Schätze zu finden. Wir haben nur seine Spuren noch gesehen, aber Schätze wird er wohl nicht gefunden haben. Und so kam es dann letztendlich durch Aufhäufung von Schulden zur Zwangsversteigerung, das war 2014. Und seitdem gibt es einen neuen Eigentümer, das ist der Herr Mario Schreckenbach aus dem benachbarten Sandigitien, ein ausgebildeter Restaurator, Geschäftsführer von Universal Putz GmbH. Und mit dem Herrn Schreckenbach haben wir, und wenn ich wir sage, meine ich da die Leute vom Geschichtsverein der Stadt Liechtenstein-Sachsen, von Anfang an ein hervorragendes Verhältnis bis zum heutigen Tag. Und mit ihm gemeinsam machen wir dann solche Veranstaltungen, Events wie heute, nämlich wieder Beteiligung an der Nacht der Schlösser.
1: Es gab und gibt übers Jahr noch weitere Veranstaltungen verschiedenster Art.
2: Und immer kommen Leute in Scharen. Liechtenstein und speziell natürlich die Fürstengruft und überhaupt die Unterwelt des Schlosses Liechtenstein, das zieht die Leute an. Und wenn wir heute wieder eingeladen haben zur Nacht der Schlösser, also im vergangenen Jahr hatten wir reichlich 1000 Besucher.
1: Was hat der neue Eigentümer mit dem Schloss vor?
2: Es ist geplant, das Schloss umzubauen zu einem Wellnesshotel. Reichlich 50 Zimmer und viele Angebote Wellness, auch Wasser, sowohl im Gebäude als auch dann durch die Außenwand durch in Richtung Weinberg mit einem freistehenden Becken, wo man später den Urlaub oder den Aufenthalt hier fürstlich im Schloss genießen kann.
1: Stichwort genießen. Nachdem das Schloss seine Pforten für die Besucher geöffnet hatte, strömten diese zusammen mit Circulus Locundus in den Innenhof. Dort konnten sich die Gäste historische Tänze anschauen und das war auch ein Genuss.

Beim Zusehen blieb es nicht. Einigen Gästen hatte das Tanzbein schon gejuckt, ein paar andere wurden von den Tänzen zum Mitmachen überredet. Spaß am Tanzen hatten sie am Ende alle. Perfektion war hier nicht das Ziel.

Im Anschluss blies der Posaunenchor Rödlitz kräftig in die Instrumente.

0: Schon während des Konzerts sah man eine Hexe durchs Publikum laufen. Sie lud insbesondere die kleinen Gäste ein, ihr ins Schloss zu folgen. Keine Angst, es war eine gute Hexe. Die Hexe Biggie Sonnenschein verzauberte die Kleinen mit einer Vorführung.
1: Wollen wir gleich mal nachzählen? Das können wir tun. Kannst du nicht selber zählen? Ich habe meine Brille nicht dabei.
0: Auch die Großen hatten ihre Freude. Gegen 18 Uhr läutete Christian Brettschneider die Turmglocke des Schlosses. Nach dem Läuten erscholl der Türmerruf und damit beenden wir den ersten Teil unseres Berichts.

0: Der Wächter geht auch heut auf Wach. Beschützet er die Schlösser nach.
1: Rund um den historischen Wasserturm wurde am vergangenen Freitag und Samstag ordentlich gefeiert. Zum 100. Geburtstag des Reichenbacher Wahrzeichens kamen unzählige Besucher. Wie viele genau, das lässt sich nur schwer einschätzen. Der Eintritt war ja frei. Schon am Freitag war im Umkreis von einem Kilometer rund um den Turm kaum noch ein Parkplatz aufzufinden und das trotz durchwachsener Wettervorhersagen. Andernorts wurden deshalb Feste abgesagt. Reichenbachs Oberbürgermeister blieb optimistisch und er verbreitete das auch in den sozialen Medien. Und am Ende hatte er im Großen und Ganzen recht. Aber sehen Sie selbst.

0: Der Regen blieb nicht aus am Freitag, aber er hielt sich in Grenzen. Gegen 18 Uhr wurde das Fest auf der Hauptbühne durch Oberbürgermeister Henry Ruß und Thomas Hennig, Landrat des Vogtlandkreises, eröffnet.
1: Unser Wasserturm wird 100 und das muss man einfach feiern. Er steht noch da und er ist auch immer noch in Funktion. Das muss man ja wissen. Das heißt, jeden Tag, wenn wir den Wasserhahn aufdrehen, dann kommt dort Wasser raus und das wird über den Wasserturm auch gespeist. Und wir haben vorhin noch mal gerade mitbekommen vom Kollegen hier unten vom ZWAF heute, die Farben des Wasserturms vertritt, dass da über eine Druckleitung auch heute noch das Wasser aufgrund der Höhenverhältnisse reichbar speisen kann, ohne dass man irgendwelche großen Pumpen braucht. Und das ist ja auch wichtig, wenn es mal kritisch wird mit der Infrastruktur, der Strom ausfällt, dann können wir zumindest immer noch duschen und mal die Taste drücken auf 00. Was mir ein bisschen wehtut, ist die Tatsache, dass die Kinder momentan ins Bällebad steigen und nasse Füße bekommen. Wir haben extra noch mal Socken besorgt, damit die gegebenenfalls die Kids die Socken wechseln können. Aber es ist natürlich so, dass wenn jemand richtig reinspringt, dann ist der Hosenboden nass. Also Hosen haben wir nicht gekauft. Insofern, ich denke aber fest, dass wir morgen auf alle Fälle wieder ein trockenes Bällebad haben. Und in dem Sinne möchte ich noch mal sagen, es gab viel Kritik, dass zum Wasserturmfest kein Wasser in dem Becken ist und der Springbrunnen nicht sprudelt. Da müssen Sie wissen, es ist tatsächlich so, dass wir festgestellt haben, das Becken war kaputt und deshalb haben wir gesagt, lassen wir das Wasser gleich raus und füllen dann das Bällebad ein. Ich glaube, inzwischen haben die Kritiker auch mitbekommen, dass das eine ganz tolle Idee ist.
0: Damit hatte er ohne Zweifel

0: Startete das Freitagsprogramm unter anderem mit der Vogtlandphilharmonie Greiz Reichenbach und einem fulminanten musikalischen Feuerwerk. Das Wasserturmfest bot den zahlreichen Besuchern an beiden Tagen ein abwechslungsreiches Festprogramm und verwandelte das Gelände rund um das Wahrzeichen der Stadt in einen Treffpunkt für Jung und Alt. Der Wasserturm selbst stand dabei einmal mehr im Mittelpunkt.
1: Der Ansturm ist beim Turm sehr groß. Die Besucher standen schon eine Stunde vorher an und wollten die Turmführung wahrnehmen und möchten natürlich gern auf den Wasserturm gehen und sich das Ganze dann von oben auch anschauen. Also das ist schon was Schönes heute.
0: In kleinen Gruppen wurden die Besucher nicht nur zur Plattform geleitet, sie durften auch einen Blick in das Innere des Turmes werfen. Dabei erfuhren sie von kompetenten Führern eine Menge über die Technik und die Aufgaben der Einrichtung. Natürlich war auch der Ausblick begehrt. So oft hat man ja nicht die Gelegenheit dazu. Mit dem Freitag war Pressesprecherin Heike Kessler ebenfalls zufrieden.
1: Der gestrige Auftakt war schön, nachdem dann auch das Wetter mitgespielt hat, hatten wir ein ganz tolles Konzert mit der Vogtlandphilharmonie. Da hat es nicht geregnet, es war super, super schön. Und mit dem letzten Ton hat es dann ein bisschen angefangen zu regnen. Das Feuerwerk hatte ein paar Tropfen, aber eigentlich auf den Fotos sieht ja das auch noch mal noch viel schöner aus, wenn es ein bisschen noch nass ist. Und es lief dann gestern trotzdem alles gut und die Besucher waren sehr zufrieden.
0: So soll das sein. Auch der Samstag bot den Besuchern eine Menge. Vor allem viel Musik auf den Bühnen. It's time for Blasmusik hieß es gegen Mittag auf der Hauptbühne mit dem Musikverein Mühlau Reichenbach.

Neben dem Unterhaltungsprogramm bot das Fest vor allem Gelegenheit für Begegnungen. Vereine, Helfer und Organisatoren trugen dazu bei, dass die Besucher in entspannter Atmosphäre miteinander ins Gespräch kommen konnten. Für das leibliche Wohl war natürlich ebenfalls gesorgt. Am Ende konnten die Organisatoren auf ein gelungenes Fest zurückblicken. Für viele Besucher dürfte bereits feststehen, auch beim nächsten Wasserturmfest soll der historische Wasserturm wieder zum Mittelpunkt eines geselligen Tages in Reichenbach werden.

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Die Uhr schlägt 5 vor 12. 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

0: 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Die Zukunft des Volkswagenwerks in Zwickau bleibt vorerst offen. Der Aufsichtsrat des Autobauers hat am Donnerstagabend einstimmig dem sogenannten Zukunftsplan 2030 zugestimmt. Demnach gehört Zwickau neben Emden, Hannover und dem Audi-Standort Neckarsulm zu 4 deutschen Werken, für die Volkswagen langfristig keine wettbewerbsfähige Folgebelegung garantieren kann. Für die Standorte sollen deshalb nun konkrete Zukunftskonzepte erarbeitet und auch alternative Nutzungsmöglichkeiten geprüft werden. Bis Ende Juni 2027 soll ein Konzept für eine nachhaltige und wettbewerbsfähige Produktionsstruktur vorliegen. Eine Schließung des Zwickauer Werks ist damit bislang nicht beschlossen. IG Metall und Konzernbetriebsrat betonen, kein Standort sei aufgegeben worden. Nun sei vor allem der Vorstand in der Pflicht, tragfähige Lösungen für die betroffenen Werke zu entwickeln. Teil des Zukunftsplans ist außerdem ein weiterer massiver Stellenabbau. Konzernweit sollen rund 50.000 zusätzliche Arbeitsplätze wegfallen. Volkswagen will zudem seine Modellpalette deutlich verkleinern und Kosten senken.
1: Auch wenn es gerade noch so weit weg zu sein scheint, in reichlich 3 Monaten ist Weihnachten. Zu einer heimlichen Atmosphäre gehören da auch weihnachtliche Weisen. Was die mit dem FSV Zwickau zu tun haben, erfuhren die Medienvertreter dieser Tage.
0: Eingeladen hatten die Repräsentanten des FSV Zwickau gemeinsam mit dem Theater Plauen Zwickau ins Gewandhaus. Es ist ja nicht neu, dass es in der Vergangenheit immer mal Berührungspunkte zwischen dem Fußballverein und dem Theater gegeben hat. Im Rahmen des kürzlich stattgefundenen Sponsorenabends des FSV Zwickau gab es bereits Andeutungen, was da für die Weihnachtszeit geplant ist. Zur Pressekonferenz wurde dann die Katze aus dem Sack gelassen.
2: Ja, endlich haben wir ein Weihnachtssing in Zwickau und wir nennen das rot-weiß-goldene Weihnachtssing und das veranstalten wir als FSV Zwickau gemeinsam in Kooperation mit dem Theater Plauen Zwickau und dem BSV Sachsen Zwickau im Dezember diesen Jahres in der Neuen Welt.
3: Leo, es ist ja so, es ist nicht das erste Mal, dass ihr vom Theater was gemeinsam mit dem FSV macht in Bezug auf Singen.
4: Ja, das stimmt. Wir hatten schon mal kleine Anläufe hier auf dem Weihnachtsmarkt gehabt mit unseren Bläsern gemeinsam und auch tatsächlich die erste Mannschaft war dabei und so weiter. Das waren so kleine Pilotprojekte, aber jetzt wollen wir was ganz Großes auf die Beine stellen und da ist der FSV gerne dabei und wir freuen uns darüber und es wird ein ganz buntes, grandioses Programm werden.
0: Wer mit dem FSV verbunden ist, weiß, dass es in der Fankurve richtig gute Sänger gibt. Allen voran Matthias Blei. Irgendwann ist da mal eine Idee entstanden.
2: Genau, die Idee gibt es schon länger, dass Fangesänge auch mal auf dem Orchester treffen. Und im Rahmen des Weihnachtssingen können wir es jetzt endlich umsetzen. Also es wird nur ein Baustein von vielen sein. Ne? Es gibt auch klassisches Weihnachtsliedersingen für alle, die nicht so sattelfest in Fankurvengesängen sind. Aber ein großer Baustein, und der liegt uns besonders am Herzen, ist, dass der E5-Kurvenchor mit dem Orchester gemeinsam Fangesänge spielen wird.
3: Adressaten sind ja aber nicht nur die Fans des FSV. Ihr habt das ja so eingetaktet in eine Reihe, die es hier am Theater gibt.
4: Ja, genau. Also das ist unsere Philharmonic Plus-Reihe, wo wir einfach mal vorführen, was so alles mit Orchester möglich ist. Wir hatten letztes Jahr beispielsweise den Charlie Chaplin-Film, zu dem wir dann live gespielt haben. Und so sind das so Ausflüge, die wir machen. Aber die haben eben als roten Faden immer das Orchester, große Orchester auf der Bühne. Und naja, dass wir in unserer Geschichte, also von dem ersten Moment, wann war es, vor sechs Jahren oder so, wo wir uns getroffen haben und darüber gesprochen haben, für eine einzige Veranstaltung mal mit ein paar interessierten Leuten aus der Kurve mal zu singen und dass daraus dann so ein Riesenprojekt geworden ist, was jetzt immer noch besteht und eben jetzt auch seinen nächsten Höhepunkt findet. Also das ist schon echt großartig und das passt da dann auch perfekt hin. Und genau, wie du richtig sagst, es ist ein, es ist ist ein Abend für sehr, sehr viele Menschen, für sehr viele Interessen, Familien. Es kommt auch barocke Weihnachtsmusik. Wir singen ja auch die Weihnachtslieder gemeinsam dann in der neuen Welt. Also es ist musikalisch ein ganz, ganz buntes Programm, wo keine Wünsche offen bleiben.
0: Nicht zufällig waren die Repräsentanten vom FSV und dem Theater in Sakko und Vereinstrikot gekommen. Und nicht ohne Grund hatte man als Spielstätte für das neue Projekt das altehrwürdige Konzert- und Ballhaus Neue Welt gewählt.
2: Genau, Rot-Weiß-Golden ist das Motto. Das Golden steht für die neue Welt und für das Pompöse, für den Prunk dahinter. Und Rot-Weiß sind die Stadtfarben, sind die Vereinsfarben vom FSV und vom BSV. Und wir wünschen uns natürlich, dass dementsprechend die Gäste an dem Abend auch gekleidet sind und mal schauen, was sie im Kleiderschrank haben, was Rot-Weiß, Gold und auch ein bisschen schick ist.
0: Gerne war zum Termin auch der Geschäftsführer des FSV gekommen, der uns noch ein paar Details zum geplanten Event verriet.
5: Genau, also am 9. und 10.12. Finden die beiden Konzerte statt. Die Karten kosten 25 Euro für die normalen Tickets und 17 Euro ermäßigt. Und es gibt ungefähr 600 Tickets pro Abend, also 1200 Plätze haben wir zur Verfügung. Und wir gehen davon aus, dass das auch sehr schnell sich füllen wird. Und man muss schnell sein im Vorverkauf.
3: Eine Idee, die gehen wir davon aus, fruchten wird. Wie wird es denn weitergehen? Habt ihr da schon Visionen, um an dieses Konzert zu Weihnachten anzuknüpfen?
5: Ja, wir wollen jetzt natürlich erstmal den ersten Aufschlag erleben, wie sich das anfühlt, wie das angenommen wird, wie auch dann die Resonanz daraus sein wird. Und dann haben wir natürlich auch schon den Wunsch, das in der längerfristigen Perspektive zu kriegen. Werden wir dann dieses Jahr testen und dann schauen, wie es weitergeht.
3: Es sind ja wirtschaftlich für uns alle keine einfachen Zeiten, sowohl für euch als auch fürs Theater. Und ich glaube trotzdem, das alles sichtbar zu machen und dieses Zusammenstehen, das ist sicher auch ein Gedanke dieses Events.
5: Genau, also wir leben und arbeiten alle in dieser Stadt und wollen natürlich auch Kultur und Sport bestmöglich erhalten und auch alle weiterentwickeln. Und dafür ist dieser Abend auch gedacht, um diesen Zusammenhalt und diese Stärke und diese Schönheit, die diese Stadt hat, auch zu zeigen.
0: Der freie Kartenvorverkauf beginnt am Samstag auf der Website des Theaters sowie im Fanshop des FSV. Mitglieder des Vereins können bereits seit heute exklusiv Karten erwerben.

0: Sommer, Sonne, Sonnenschein. Nein, über das Wetter wollen wir nicht reden, obwohl es sich lohnen könnte. Nein, was wollen wir dann? Wir wollen Sie erstmal begrüßen zur neuen Ausgabe von Deutschland Lokal und dann auf ein Thema eingehen, das gar nicht so lustig ist. Es geht um Flugangst. Flugangst ist natürlich etwas, mit dem sich viele vor der Reise sehr innig beschäftigen. Und Flugangst muss nicht sein. Das wollen wir Ihnen im nächsten Beitrag zeigen.
1: Ich glaube, fast jeder, mit dem ich unterwegs war, der bringt sie gleich mit, diese Flugangst. Er zeigt sie immer anders, das ist ja klar. Aber Sie sagen, wie viele Leute sind direkt und schwer davon betroffen?
2: Da gibt es ja gar keine richtig guten Daten dazu. Also dann haben Sie wahrscheinlich ein Umfeld, wo die sozusagen 50% sich bei Ihnen dann wiederfinden, die
1: Ich meine
2: eigentlich
1: so.
2: sich so ein bisschen unwohl fühlen. Aber das ist ja bei vielen einfach nur so ein kurzer Moment während des Fliegens, wo man sagt, oh, da sind jetzt Turbulenzen und da weiß ich nicht, wie es dann gerade so weitergeht. Dass jemand so richtig schwere Flugangst hat, die vielleicht schon viel, viel früher anfängt, nämlich dann, wenn ich schon darüber nachdenke, ich muss irgendwo hinreisen. Und dann ist es auch das Muss und nicht ich will wohin reisen, sondern so dass dann schon sozusagen der Puls steigt und schon die Panik kommt, was passiert denn da eigentlich? Also da dazwischen ist wirklich ein großes Spektrum und diejenigen, die dann eben sozusagen schwer betroffen sind, vielleicht auch noch andere Ängste haben, fliegen dann vielleicht auch tatsächlich gar nicht und die fliegen auch aus diesen Statistiken dann letzten Endes raus.
1: Wie kann man helfen, einfach?
2: Also Ihre Freunde kennen Ihren Humor wahrscheinlich.
1: Oft.
2: Oft, hoffen wir es, ja. Also humoristische Äußerungen können natürlich einfach sozusagen einen anderen Rahmen schaffen, würde man das psychotherapeutisch nennen, also einen anderen Rahmen für ein bestimmtes Ereignis. Also da höre ich ein Geräusch und Heidewitzka, ach ja, da sagt mein Kumpel, oh, da sind die Räder gerade abgefallen, ja
1: Ja,
2: gut.
1: genau.
2: Und das kann natürlich helfen. Gut ist natürlich, wenn man offen darüber spricht, auch in Partnerschaften, in Freundschaften, zu sagen, hier, manchmal, also da beim Start wird mir immer ganz schwummrig und dass man dann vielleicht überlegt, was macht man denn dann? Weil man kann auch über kognitive Kontrolle ganz viel machen, dass man zum Beispiel Kreuzworträtsel löst oder Sudokus oder irgendwelche Denksportaufgaben macht. Dafür gibt es mittlerweile auch ganz gute Apps. Das ist eigentlich im Prinzip das Neueste, was es gibt, dass man auf bestimmte Flugphasen bezogen auch vorher ein Training machen kann und dann auch während der Zeit Hörbücher schon seit langer Zeit, früher noch als CDs, kennen wir in unserem Alter noch.
1: Jetzt gibt es die VR-Brille.
2: VR-Brillen, ja, die man im Alltag natürlich wenig nutzt und
1: Ach, sagen
2: aber
1: Sie das nicht? Die meisten haben Kinder und die Kinder sind alle an der Brille dran oder viele an der Brille dran. Also die führen dann mit Eltern oder
2: Ja.
1: so ganz andere Gespräche.
2: Ja, da gibt es gute Ansätze, die aber letzten Endes alle kombiniert werden mit verhaltenstherapeutischen Konzepten. Also das, was ich vorhin so skizziert habe, sagen, wie sicher ist Fliegen, was sind so die normalen Veränderungen in der Wahrnehmung bei, wenn ich ängstlich werde, um das einfach einordnen zu können und dann Gegenstrategien und das mit einer VR-Brille zu kombinieren auf Flugsituationen beispielsweise, geht visuell, geht auditiv. Das Kinetische, der Start, Landung, Turbulenzen ist dann natürlich schwieriger zu machen. Aber grundsätzlich gibt es dafür auch Möglichkeiten, aber nicht so frei verfügbar.
1: Also, man kann sich ein wenig helfen, man kann sich ein wenig an das Thema heranpirschen, sage ich jetzt mal, aber sinnvoller ist es, wenn man es richtig schaffen will, dass man professionelle Hilfe in Anspruch nimmt und die gibt es.
2: Die gibt es, ja. Gesagt, da kann man im Internet die Suchmaschine seines Vertrauens fragen, Flugangstseminare und was es da alles so an Anbietern gibt. Das geht von 2 bis 3 Stunden, ganz unterschiedliche Konzepte auch mit. Da gehe ich gar nicht in den Flieger rein, sondern da gehe ich für eine halbe Stunde nochmal in den Flugsimulator, um einfach zu verstehen, so funktioniert das. Die richtig klassischen sind natürlich mit dem Abschlussflug und dafür gibt es auch ein paar Untersuchungen, die zeigen, das ist hochwirksam. Man muss nur wissen, das ist auch hochselektiert, weil die Leute, die es machen, zahlen dafür viel Geld, sind hochmotiviert, dass sie dann eben hinterher auch fliegen können und
1: Gute, wenn es
2: schaffen es
1: einem
2: eben auch schon dahin zu kommen und haben nicht sozusagen vorgelagerte Ängste. Da vielleicht noch der eine Satz dazu, wenn ich schon die Idee habe, nur fliegen zu müssen und dann geht schon die Panik hoch, dann sollte man mal einen Facharzt oder Psychotherapie, natürlich alles nicht von heute auf morgen verfügbar, aber
1: Haben Sie ganz speziell jetzt noch mal einen Tipp für denjenigen, der sagt, ich nehme mich jetzt zusammen, ich bin jemand, der schon über so viele Dinge gesprungen ist, das versuche ich jetzt doch nochmal. Was soll er machen? Also ich denke mal nicht gleich einen 14-Stunden-Flug, aber was kann man machen? So was ganz Kleines, wie soll man, und vielleicht auch für Partner, betroffene Partner, wie kann man den heranführen oder die heranführen, so ein bisschen mit Einfühlungsvermögen. Sie merken, aus mir machen Sie keinen Psychotherapeuten mehr, aber versuchen will ich es doch.
2: Das wird schwierig. Ich finde, das Wichtigste, um einen Erfolg zu haben, ist, dass man ein gutes Ziel hat. Und wenn man wohin fliegen will, beispielsweise, wenn man sagt, so, ich habe jetzt so lange mich drauf gefreut, in die USA zu fliegen. Ich will jetzt endlich mal nach Thailand, weil ich habe so viel Gutes drüber gehört und ich will das endlich mal selbst sehen, wie das ist. Dann hat man ja ein Ziel und hat eine Idee, okay, fühle ich mich dann in dem Land wohl? Ist das positiv besetzt? Dann ist dazwischen nur noch diese kleine Brücke von einem etwas längeren Flug. Aber dann habe ich auch eine höhere Chance, dass ich tatsächlich auf das Ziel, auf das positive Ziel, vorher die Ängste reduzieren kann und dann eben gucken, geht es vielleicht erstmal nur mit einem Selbsthilfebuch, geht es mit einem Hörbuch, geht es mit einer App, reduziert sich das schon, geht es dann vielleicht, wenn ich nicht so weit weg vom Flughafen wohne, dass ich einfach mal dahin fahre und mir das angucke. Also das, was man so in der Angsttherapie grundsätzlich macht, sich der Situation annähern und merken, ach, der Puls geht ja gar nicht mehr so hoch. Und guck mal, die laufen ja alle rum und die kommen alle wieder und das funktioniert ja. Darüber Sicherheit zu gewinnen.
0: Ja, auch an Land kann man einiges erleben. Unsere Kollegen von MDF1 haben da mal einen schönen Vorschlag in Sachen Wandern.
3: Wenn Sie schon immer einmal Kulturkonsul werden wollten, dann hätten wir eine Möglichkeit dazu anzubieten, die uns der Landrat des Salzankreises verraten hat. Anlass war die Übergabe eines weiteren Kulturstempels, der neben der Kirche in Ranis, einem Ortsteil von Schönebeck, zur Benutzung freigegeben wurde. Das ist an sich jetzt nicht so das Ereignis, das eine Anwesenheit von Landrat und Oberbürgermeister erfordern würde, aber es ist gewissermaßen der Auftakt zu Feierlichkeiten, die Ranis in diesem Jahr beschäftigen werden.
4: Der Ort ist urkundlich erwähnt worden, das erste Mal in 1176, und damit haben wir in 2026 jetzt die 850 Jahrfeierlichkeiten, und dementsprechend ist es auch schön, dass wir zu dem Anlass hier diese Stempelstelle auch einweihen konnten. Genau, wir haben mehrere, sage ich mal, begleitende Themen wie den Kulturstempel. Die Kirche wird auch in den digitalen Stadtrundgang der Stadt Schönebeck eingefügt. Wir haben dann natürlich aber auch noch unser Sommerfest, das am 8. und 9. August dann hier in Ranis stattfinden wird, in diese Gesamtfeierlichkeiten eingerahmt, oder das Motto wird dann eben die 850-Jahr-Feier sein.
3: Der neue Kulturstempel hier neben der Kirche ist die nunmehr sechste Station in Schönebeck, eines Wanderweges, der im Salzankreis mittlerweile etwa 40 solcher Stempelstationen aufweist. Es handelt sich um ein touristisches und ehrenamtlich geführtes Projekt, mit dem man auf Sehenswürdigkeiten im Landkreis aufmerksam machen will.
5: Also der Kulturstempel ist der Anreiz, bestimmte Punkte in unserer Region im Salzlandkreis zu besuchen, oder ich sag mal so ein bisschen das Scheunentor aufzumachen in kleine versteckte schöne Ecken, die man sonst vielleicht gar nicht so erkennt sofort. Und unsere Botschaft ist, den Salzländer Kulturstempel in einem Heft zu dokumentieren und den Menschen überhaupt mal zu sagen, wo man hinfahren kann, was man vielleicht noch nie gehört hat und sagt, Mensch, da würde ich schon immer mal hin. Und das ist zum Beispiel heute der Punkt, hier in Ranis eine Stempelstelle zu öffnen.
3: Und zwar neben einer schönen alten Fachwerkkirche, die über ein besonderes Ausstattungsdetail verfügt.
4: Die St. Ludas Fachwerkkirche ist aus dem 13. Jahrhundert und ist quasi hier unser baulich-historisches Highlight. Einmal natürlich wegen der Fachwerkbauweise, aber wir haben auch drinnen Highlights, zum Beispiel eine Kassettendecke, die mit biblischen Motiven im Dreißigjährigen Krieg gemalt wurde, die sehr einmalig ist in Deutschland auch.
3: Das muss man sich vielleicht einmal vergegenwärtigen, denn während Westelbisch die Tilly-Truppen 1631 raubend und mordend nach Magdeburg zogen, war hier in Ranis auf ostelbischer Seite ein Künstler dabei, nahezu ungestört und zum Lobe des Herrn diese Malerei an der aus Eichenbohlen gebauten Kassettendecke anzubringen. Solche und andere Geschichten bekommt man aber nicht nur hier erzählt, sondern auch an den anderen Stationen des Wanderweges durch den Salzlandkreis, deren Besuch man eben durch einen Stempel im Heft dokumentieren kann. Und damit wären wir wieder beim Titel, den es zu erringen gilt, wenn man alle Stempel beisammen hat.
5: Also das Obererlebnis wird, dass Sie dann Konsul des Salzlandkreises werden, also Schrägstrich Botschafter des Salzlandkreises. Und wir haben schon 240 Konsule, das heißt Menschen, die alle Stempel erradet, erlaufen, erwandert haben. Und diejenigen werden dann von uns eingeladen, von uns heißt vom Sparkassenvorstand und von mir, sodass wir einmal zusammenkommen, dann die Konsul übergeben und einfach miteinander reden. Und da sind mittlerweile Konsule bei, die nicht nur aus dem Salzlandkreis kommen, sondern aus den Nachbarregionen, sogar aus Süddeutschland sind schon welche dabei gewesen. Die haben ihren Urlaub hier verbracht. Und ich glaube, das sind die besten Botschafter, die hier Erfahrung gesammelt haben und Reize entdeckt haben.
3: Mit der Station in Ranis ist nur noch eine dazugekommen und es ist anzunehmen, dass man noch weitere erschließen wird. Gibt es doch hier viele interessante Orte, die es zu entdecken gilt. Das erforderliche Heft dazu bekommt man in den Sparkassenfilialen im Landkreis oder man fordert es zuvor über das Internet an. Und dann kann die Tour auch schon losgehen, die man am besten unter www.salzländerkulturstempel.de plant. Dort wird man auch zu geführten Touren eingeladen, die man mitfahren könnte. Und eine Bitte hatten die Verantwortlichen noch, den Stempel bitte nicht mitnehmen, sondern nur zum Stempeln in das Heft zu benutzen.
0: Ja, unterschiedlichste Tipps gibt es für den Urlaub. Einen haben wir jetzt aus Oberhausen, den wir aber hier drüben bei uns in Berlin und Umgebung schon ganz gut kennen, nämlich Karls Erlebnishof. Ein solcher wurde jetzt eröffnet und lohnt sich mit der ganzen Familie dorthin zu gehen.
6: Erdbeeren am Dönerspieß schweben durch die Luft. Daneben lädt eine riesige Toilette zum Klettern ein. Schon beim ersten Rundgang wird deutlich, in diesem Erlebnispark gibt es an jeder Ecke etwas zu entdecken. In Oberhausen hat nun das erste Karls-Erlebnisdorf in Nordrhein-Westfalen seine Tore geöffnet. Bereits am ersten Tag zieht das außergewöhnliche Freizeitkonzept tausende Besucherinnen und Besucher an. Vor allem Familien erwartet eine bunte Welt voller Erdbeeren und verspielter Details.
7: Ich finde es ganz toll hier. Und ich war gerade im Klettergerüst und dann waren wir noch da auf dem Klettergerüst.
8: Und warum sind wir hier?
7: Wegen den Erdbeerbonbons.
8: Wegen den Erdbeerbonbons. Wir lieben die Erdbeerbonbons.
9: Wir haben endlich ein Karls-Erlebnisdorf zu Hause. Ja, alles total nett, total schön.
10: Also am Anfang der Laden, der war richtig cool. Mit den vielen Porzellantasten und so, mit den Radios. Das war schon cool.
11: Ich finde es super, auch allein, dass wir jetzt so einen Karls auch hier in der Nähe direkt bei uns haben in NRW. Also richtig toll.
12: Ich war auf der Hüpfburg, die ist halt eine Hüpfburg. Und der Teppich, die Teppichrutsche wird nicht schon gerutscht.
10: Man denkt so, man wäre in einer anderen Welt.
6: Schon am frühen Morgen bilden sich lange Schlangen vor dem Gelände neben dem Westfield-Zentrum. Gespannt warten die Besucherinnen und Besucher auf die feierliche Eröffnung. Pünktlich um 11 Uhr öffnet Gründer Robert Dahl persönlich die Tore. Begleitet von Musik, Konfetti und großem Applaus fällt der Startschuss für das erste Karls-Erlebnisdorf in Nordrhein-Westfalen. Die ersten Gäste strömen auf das Gelände und machen sich neugierig auf Entdeckungstour. Robert Dahl freut sich über den großen Besucherandrang und dass das Erlebnisdorf nun endlich seine ersten Gäste begrüßen kann.
13: Das fühlt sich schön an, dass es jetzt endlich eröffnet ist, weil wir da so lange drauf hingearbeitet haben und man kann es kaum glauben. Also ich bin sehr erleichtert. Ich höre das auch schon ganz gerne, was ich hier so höre, so wenn ich hier so lauter Kinder so lachen höre und viel Spaß und so weiter, das fühlt sich gut an.
6: Liebe zum Detail, bunte Farben und eine gute Portion Humor. Genau das macht die Karls-Erlebnisdörfer aus. Für den neuen Standort im Ruhrgebiet gibt es aber auch ganz einzigartige Attraktionen. Darunter ein Fahrgeschäft rund um die Currywurst. Ob Currywurst, Karussell, Erdbeerraupenbahn oder Abenteuerspielplatz. Hier gibt es für Familien jede Menge zu entdecken. Und das Besondere, der Eintritt auf das Gelände ist kostenlos.
13: Karls an sich ist, wir sagen, niedrigschwellig, also es kostet keinen Eintritt. Es gibt auch wirklich eine Menge zu erleben, ohne einen Cent zu bezahlen. Und dann gibt es einige Attraktionen, die kosten etwas. Da kann man zum Beispiel eine Runde mit der Erdbeerraupenbahn fahren, kostet glaube ich 3,50 Euro. Oder man kauft sich eine Tageskarte, so ein Armband Oder es gibt auch viele Leute, die eine Jahreskarte haben. Dann kann man alle Karls-Standorte das ganze Jahr besuchen.
6: Zum Erlebnis gehören neben Fahrgeschäften vor allem Souvenirs und Essen. In den Läden warten frisch gemachte Marmelade, Brot, Süßigkeiten und Erdbeerdöner auf die Gäste. Einkaufen, Naschen und Zuschauen gehen hier nahtlos ineinander über. Für Gründer Robert Dahl ist die gelungene Eröffnung deshalb erst der Anfang. Schon heute schmiedet er Pläne, wie das Erlebnisdorf in den kommenden Jahren weiter wachsen könnte.
13: Wir hoffen uns schon, dass das eigentlich nachhaltig und gut funktioniert und werden uns da ordentlich Mühe geben, so die nächsten Monate und Jahre. Also wenn das jetzt so die ersten Monate hier gut anläuft, wir haben ja hier noch relativ viel Land, wo wir erweitern können, 3 Hektar, 30.000 Quadratmeter. Und da könnten wir uns alles Mögliche vorstellen, von einem schönen Familienhotel über weitere Attraktionen, vielleicht mal eine Achterbahn und solche Sachen.
6: Langweilig wird es hier so schnell jedenfalls nicht. Schon jetzt ist überall etwas Neues zu entdecken. Bereits am Eröffnungstag zeigt sich, wie groß das Interesse an diesem ungewöhnlichen Freizeitkonzept ist. Ob für eine Fahrt auf dem Traktor, eine Runde mit der Erdbeerraupenbahn oder einfach einen entspannten Spaziergang zwischendurch. Das Karls-Erlebnisdorf entführt seine Gäste in eine ganz eigene Welt.
0: Flugangst muss nicht sein, haben wir gelernt in dieser Sendung. Und nun geht es aber doch mal zu den Leuten, die es professionell machen. Professionell fliegen, will ich damit sagen. Auf geht's zur ILA.

0: Och, jetzt sind wir doch schon in der Halle, schon eigentlich auf dem Mond, ne?
1: Schon eigentlich auf dem Mond. Aber wir sind gerade dabei, einiges vorzubereiten für den Mond. Zum Beispiel der Entwurf eines Argonauten, eines Landegerätes. Dieses steht 1:1 in Köln in der Luna-Halle, aber auch hier im Human Exploration Control Center, was in Oberpfaffenhofen entstehen wird. Das heißt, Europas Weg, Deutschlands Weg zum Mond ist bereitet.
0: Wir treffen sonst immer alte, gestandene Astronauten, alles Männer, die da oben schon waren. Eine junge Frau ist uns natürlich tausendmal lieber. Eine junge Frau, der die Zukunft ja wahrscheinlich zu Füßen liegt, jedenfalls die Zukunft im All. Und wenn Sie in Richtung All gucken, alle wollen noch mal auf den Mond. Alle haben den Plan, die wollen ja nicht nur hoch mal gucken, die wollen oben bleiben. Wie stellen Sie sich das vor, wie wird das?
2: Naja, also wir haben in unserer Raumfahrtgeschichte der Menschheit in den letzten Jahrzehnten sehr viel coole Meilensteine hinter uns gebracht. Und das Beste, was ich mir vorstellen kann, war jetzt in den letzten 27 Jahren die internationale Raumstation. Wir haben seit 2000, seit dem Jahr 2000 sind dort konstant Menschen am Arbeiten, Astronautinnen und Astronauten, die wissenschaftliche Experimente aus allen möglichen Disziplinen machen und somit den Menschen auf der Erde Ergebnisse zurückbringen, die das Leben leichter und besser machen sollen. Jetzt zum Mond zu gehen, das bringt nochmal einen Schritt weiter. Auf der einen Seite ist es was ganz, ganz Cooles, Inspiratives. Wir sind am Forschen, am Abenteuern und verschieben nochmal die Grenzen von dem, was es bedeutet, eigentlich Mensch zu sein. Aber auf der anderen Seite können wir den Mond auch als Plattform nehmen für weitere wissenschaftliche Erkenntnisse und Innovationen für die Erde. Also die Kollegen Matthias Maurer und Alexander Gerst trainieren jetzt schon aktiv dafür, weil sie natürlich hoffentlich bald auch eine Mondmission bekommen, irgendwann in dem Artemis-Programm. In meinem Fall, ich trainiere noch nicht für den Mond, weil ich aktuell hoffe, eine Mission noch auf die internationale Raumstation zu bekommen oder eine der Nachfolgestationen, weil ich dort dann wissenschaftliche Beiträge machen kann, forschen kann und wenn ich dann die Erfahrung gesammelt habe, vielleicht geht es dann eines Tages auch zum Mond oder sogar weiter.
0: Also hier in der Halle kommt die Begeisterung rüber. Also da kann man Begeisterung wecken und der Funke wird überspringen. Ist er beim Kanzler übergesprungen?
1: Beim Kanzler ist er übergesprungen.
0: Was haben Sie ihm denn alles gezeigt?
1: Auch dem Kanzler präsentiert der deutsche Erdbeobachtungssatellit EnMAP ein Hyperspektralgerät. Das heißt, ich bin damit in der Lage, über verschiedene Wellenlänge Vegetationszustände und Feuchtezustände zu identifizieren, um daraus Vorhersagen zu machen für die Ernte, für den Umweltschutz und für die Nutzung unserer natürlichen Ressourcen.
0: Alles, was dorthin soll, muss tatsächlich hingebracht werden. Womit?
1: Seit 1979 arbeitet Europa an der eigenen Ariane. Hier die Ariane 6, die neueste Generation, die Ariane 6.4, die nächste Woche schon wieder starten wird. Und hier die Kleinträger, zum Beispiel von ESA Aerospace, High Impulse oder der Rocket Factory, mit Nutzlasten bis zu 500, 750 Kilogramm, die dann in eine Erdumlaufbahn gebracht werden. Oder eine Variante der italienischen Kollegen zusammen mit Frankreich, die Vega C, die ebenso wie die Ariane in Kourou gelauncht wird.
0: Also Aufwand habt ihr ja nicht gescheut. Was hängt denn hier?
1: An Aufwand haben wir nicht gescheut, um genau das zu demonstrieren, was wir demonstrieren wollen, die Faszination der Raumfahrt. Und hier ist es die astronautische Raumfahrt mit dem Orion-Raumschiff und dem European Service Modul. Das heißt, ohne Europas Anteil kämen die Amerikaner, kämen wir nicht auf den Mond, denn es handelt sich hier um die Steuereinheit des ATV, des Automated Transfer Vehicle, wovon die Amerikaner 9 Stück gekauft haben, um 9 Artemis-Missionen zu fliegen.
0: Also wir sind ja am Donnerstag hoffentlich dann mit dabei, wenn es klappt und wir dann hochschalten können zur ISS.
1: Ist auch ein Beispiel wieder für das Thema Steuergeld zu sagen, was passiert denn da oben? Wir haben hier unsere Astronauten zum Astronauts Day, Matthias Maurer, Alexander Gerst, Amelie Schönwald und andere, die dann hier den Besuchern erzählen, was sie da oben gemacht haben. Was haben sie untersucht? Was haben sie geforscht? Was sind die Ergebnisse? Und um zu zeigen, wie das wirklich passiert, gibt es dann eine Live-Schalte mit der Unterstützung der NASA, der amerikanischen Kollegen, zur Internationalen Raumstation.
0: Wir wissen nicht, was das für ein technischer Aufwand ist, den man hier betreibt, um so ein Gespräch dann auf die Erde zu bekommen. Können Sie uns da helfen?
3: Ja, das ist wirklich ein Aufwand. Die Raumstation fliegt ja 400 Kilometer über der Erde, ungefähr 16 Mal pro Tag um die Erde herum. Das heißt, man muss wirklich im Blickfeld einer Empfangsstation sein. Und es gibt natürlich Relais-Satelliten, die das ermöglichen, dann natürlich hier runterspielen. Sie haben vielleicht die Verzögerung gesehen, einige Sekunden, weil das natürlich einen weiten Weg zurücklegen muss, um hierher zu kommen. Aber die Tonqualität war super gut. Wir waren alle sehr beeindruckt, dass das so real aussieht und klingt. Und ich muss sagen, die technischen Lösungen von heute sind nicht vergleichbar mit denen von 10 oder 20 Jahren. Thomas Reiter, mit dem habe ich gerade gesprochen, hat gesagt, vor 20 Jahren hat man kaum was verstanden. Heute klingt das so klar und so nah.
4: Station, this is Houston. Are you ready for the event?
5: Hello, Sophie. Hello, Sophie.
6: Es ist toll zu sehen, dass du in deinem Element bist. Für mich ist es ein besonderer Tag, zu sehen, dass du da bist. Matthias, Thomas und ich sind hier und würden gerne bei dir sein. Was war das für ein Gefühl, als du das erste Mal unsere Erde gesehen hast? Aber was ich noch mehr interessiert, wie war das Gespräch mit der fantastischen Artemis II Crew? Ich muss ehrlich sagen, ich hatte Gänsehaut, als ich das gesehen habe. Ich bin wirklich interessiert, wie die Erde von der ISS-Station zu sehen ist.
7: Vielen Dank, Alex, für diese Frage. Ja, eigentlich, im Gespräch mit der Artemis-Crew hatten wir auch alle Gänsehaut. Es fühlte sich komplett surreal an. Eine Crew im All, im Gespräch mit einer anderen Crew, mit einer anderen Reise im All. Der Blick auf die Erde ist unglaublich. Man sieht keine Grenzen, nur unseren Planeten. Das verändert wirklich die Perspektive darauf, wie wir miteinander umgehen sollten. Wir arbeiten hier in einem internationalen Team zusammen. Zusammenarbeit ist entscheidend, sowohl im All auch zwischen den Raumfahrtagenturen auf der Erde.
0: Herr Reiter, für uns war das spannend und erlebnisreich. Wie ist es für Sie gewesen?
8: Ja, für mich ist das mindestens genauso spannend, so wie ich das auch in der Frage schon gesagt habe. Das weckt natürlich tolle Erinnerungen und man wird so ein bisschen sentimental, wie weit sich das entwickelt hat. Man darf nicht vergessen, 2006, das sind 20 Jahre her und die Station war viel kleiner, kam uns aber damals im Vergleich zu mir Station schon viel größer, viel komfortabler, viel leistungsfähiger vor. Und das ist einfach ein tolles Gefühl, wenn man jetzt zu einer Kollegin spricht, die viel jünger ist, die das alles dort oben an Arbeiten vollbringt und eben diese Aufgabe auch als Botschafterin für die Raumfahrt übernimmt. Also tolles Erlebnis.
9: In der Tat, das war ein absolutes Highlight, die Live-Schalte zur ISS. Da muss man natürlich auch gucken, dass es zeitlich genau passt. Und ja, das hat natürlich auch gerade die Besucher sehr begeistert. Wir hatten ja am Freitag unseren Talent Day, wo sehr viel junge Talente aus dem Studium oder auch noch Schülerinnen und Schüler da waren. Und aber natürlich auch das Fachpublikum, da sind wir alle begeistert.
10: Hier draußen auf See, da hat es richtig Spaß gemacht und sollte nur als Anregung gelten. Wenn Sie die Anregung annehmen, dann wünsche ich immer eine Handbreit Wasser unterm Kiel.

0: Guten Abend und herzlich willkommen zu Sachsen aktuell an diesem Wochenende. Unser Nachrichtenmagazin mit Blick auf die Themen des Freistaates. Schön, dass Sie mit dabei sind. Zunächst schauen wir nach Leipzig. Eine Sprengstoffdrohne am Flughafen Leipzig-Halle, wochenlange Ermittlungen und jetzt eine deutlich veränderte Bewertung aus Berlin. Die Bundesregierung zieht weitreichende Konsequenzen, gleichzeitig führen neue Spuren zu Tatverdächtigen. Doch was hat sich seit Anfang August entscheidend verändert?
1: Sprengstoff, die Konstruktion, die Frage der Drohne, die Herkunft und natürlich auch, wer steckt dahinter, ist jetzt Teil der Aufklärung und soll bitte auch dieser Aufklärung überlassen werden.
2: So Bundesinnenminister Alexander Dobrindt Anfang August. 4 Wochen später legt sich die Bundesregierung fest, Russland soll hinter dem versuchten Drohnenanschlag am Flughafen Leipzig-Halle stecken. Doch was hat sich seitdem verändert und worauf stützt Berlin diesen schweren Vorwurf? Der Fall beginnt am 4. August. Eine mit Sprengstoff präparierte Drohne soll gezielt ein ukrainisches Antonov-Frachtflugzeug angegriffen haben. Der Anschlag scheitert offenbar an einem defekten Zünder. In den folgenden Tagen finden Ermittler weitere Drohnentechnik, Sprengstoff und Spuren in der Umgebung des Flughafens. Auch DNA und elektronische Bauteile werden untersucht. Die Hinweise verdichten sich. Wer dahinter steckt, wollte Dobrindt damals noch offen lassen. Bei der Einschätzung der Täter ging er allerdings schon einen Schritt weiter.
1: Das alles deutet nicht auf amateurhaftes Vorgehen hin. Wir reden hier von einer professionellen, hybriden Bedrohungslage, mit der wir uns weiter auseinandersetzen müssen.
2: Diese Bewertung konkretisiert die Bundesregierung jetzt. Am Dienstag erklärte Dobrindt in Berlin: Die Erkenntnisse deutscher Sicherheitsbehörden und die von europäischen Partnern deuten klar auf russische Involvierung hin. Die Regierung verweist unter anderem auf die Konfiguration der Drohnen, Sprengstoff und Zündtechnik. Komponenten dieser Art seien aus früheren russischen Hybridoperationen und aus dem Krieg gegen die Ukraine bekannt. Hinzu kämen polizeiliche Ermittlungen, bekannte Tatmuster und Erkenntnisse der Nachrichtendienste. Die Ausführung selbst ordnet Dobrindt sogenannten Low-Level-Agenten zu. Gemeint sind damit angeworbene Personen, die einzelne Aufträge übernehmen können. Details zu möglichen Beteiligten bleiben wegen der laufenden Ermittlungen teilweise unter Verschluss.

0: Berlin zieht dennoch bereits politische Konsequenzen. Der russische Botschafter wurde einbestellt, das Generalkonsulat in Bonn soll am 18. September schließen. Der Vertrag für das russische Haus in Berlin wird gekündigt. Außerdem spricht die Bundesregierung über schärfere Einreisekontrollen, weitere europäische Sanktionen und zusätzlichen Druck auf die russische Schattenflotte. Russland weist die Verantwortung zurück. Moskau bezeichnet die deutschen Vorwürfe als unbegründet und kündigt Gegenmaßnahmen an. Und während der Leipziger Fall politisch Russland zugerechnet wird, rückt bereits der nächste Angriff auf kritische Infrastruktur in den Fokus. Dieses Mal in der Lausitz. Nahe dem Kraftwerk Jänschwalde versuchten Unbekannte am Dienstag, leitfähiges Material in Höchstspannungsleitungen zu schießen. In zwei Fällen wurden Kurzschlüsse ausgelöst. Bis zum Abend fanden Ermittler eine zweistellige Zahl entsprechender Vorrichtungen. Ein größerer Stromausfall blieb aus. Wer hinter der Sabotage in der Lausitz steckt, ist bislang nicht geklärt. Das Landeskriminalamt ermittelt. Einen belegten Zusammenhang zum Fall Leipzig-Halle gibt es nicht. Für den Flughafen hat sich die Lage nach 4 Wochen dagegen grundlegend verändert. Aus dem Verdacht ist eine politische Schuldzuweisung geworden. Wer den Anschlag konkret organisiert und ausgeführt hat, müssen die Ermittler weiterhin klären.
1: Neue Gleise, neue Radwege, weniger Parkplätze. Und das alles bei laufendem Verkehr. Für die Bahnstrecke nach Limbach-Oberfrohna im Rahmen des Chemnitzer Modells werden jetzt die Pläne für den nächsten Bauabschnitt vorgestellt. Dafür soll die Leipziger Straße grundlegend umgebaut werden. Bis tatsächlich gebaut wird, dauert es zwar noch einige Jahre, doch schon jetzt ist klar, für Autofahrer könnte die Bauzeit zur Geduldsprobe werden.
2: Während in Chemnitz zurzeit eine Baustelle auf die nächste folgt, wird die nächste große Verkehrsbaustelle bereits geplant. Die Leipziger Straße soll auf rund 1,8 Kilometer zwischen Concordia Park und Eissportzentrum grundlegend umgebaut werden. Eine der wichtigsten Ein- und Ausfallstraßen der Stadt mit rund 40.000 Fahrzeugen täglich. Hintergrund ist die geplante Bahnstrecke nach Limbach-Oberfrohna im Rahmen des Chemnitzer Modells. Dafür wird derzeit bereits am Falkeplatz und an der Theaterstraße gebaut, um den Innenstadtring zu schließen. Die jetzt vorgestellten Pläne betreffen den zweiten von insgesamt 5 Planfeststellungsabschnitten. Wie die sogenannte Vorzugsvariante aussieht, erklärt Matthias Korda, Geschäftsführer des Verkehrsverbundes Mittelsachsen.
3: Die eine Variante, vereinfacht gesagt, war, wir legen sie daneben auf die Seite. Und die andere Variante war, dass wir die Straßenbahn in die Mitte legen. Wir haben jetzt geprüft, untersucht, abgewogen, viele Pläne gezeichnet und am Ergebnis ist unser Vorzug und der Vorzug der Planer, und wenn man es abgewogen hat, dass die Straßenbahn in die Mitte kommt. Und dann sieht es so aus wie auf der Reichenhainer Straße, bloß nicht mit jeweils einer Spur links und rechts, sondern mit jeweils 2 Spuren in jede Richtung.
2: Für Autofahrer bleibt es bei 2 Spuren pro Richtung. Gleichzeitig bekommt die Leipziger Straße erstmals eigene Anlagen für den Radverkehr.
3: Wir haben heute auf der Leipziger Straße keine Anlagen für Fahrräder, für Radverkehr. Die kommen dazu. Das braucht ein bisschen Platz, aber es ist dann hinterher eine tiptop Radverkehrsanlage. Und bei den Parkplätzen ist es so, dass natürlich welche wegfallen. Es kommen an anderer Stelle natürlich wieder welche dazu. Und in der Bilanz mit dem, was in der Umgebung noch vorhanden ist, wird das dann auch funktionieren.
2: Bevor davon etwas zu sehen ist, müssen sich die Chemnitzer und Chemnitzerinnen allerdings auf eine längere Bauzeit einstellen. Eine Vollsperrung der Leipziger Straße ist nicht vorgesehen. Dafür ist die Verkehrsachse schlicht zu wichtig. Wie lange genau gebaut wird, ist noch offen. Klar ist bislang nur, länger als 1 Jahr. Für Autofahrer dürfte die Bauzeit damit zur Geduldsprobe werden.
3: Wenn wir bauen ja am liebsten unter Vollsperrung, weil man dann in Ruhe bauen kann. Nur ist die Leipziger Straße aber nicht dafür geeignet, die voll zu sperren. Deshalb werden wir dort den Verkehr aufrechterhalten. Aber natürlich, wenn man so eine Baumaßnahme hat, nicht in der super Qualität, sondern wir haben dann eine Baustelle mit einzelnen verschiedenen Verkehrsführungen etc. Also das wird eine Zeit werden, die nicht die schönste ist dort beim Fahren, aber danach ist alles neu. Die Straßenbahn kann kommen, das Grün ist da und die Fahrzeuge, die Autos haben auch wieder Platz, um die Stadt zu verlassen und die Stadt reinzufahren.
2: Der Verkehr soll also auch während den Bauarbeiten rollen. Auch Stadtbus und Linien aus dem Umland müssen weiter durchkommen. Doch der laufende Verkehr ist nicht die einzige Herausforderung. Auch unter der Leipziger Straße wartet jede Menge Arbeit.
3: Mit einer der größten Herausforderungen ist natürlich wirklich der Verkehr, der dort stattfindet. Wir haben da um die 40.000 Fahrzeuge am Tag, also die müssen trotzdem abgewickelt werden. Wir müssen den ÖPNV aufrechterhalten, also der Bus soll auch weiterhin dort durchfahren. Nicht nur der Stadtbus, wir haben dort auch Buslinien, die aus dem Umland kommen.

0: müssen jedes Haus neu anschließen an Wasser und an die Mädchen. Also das wird in recht langer, sind fast 2 Kilometer Bauabschnitt, wo wir ja viel zu tun haben.
1: Der Aufwand soll sich langfristig auszahlen. Für die CVAG ist laut David Joram der Abschnitt ein wichtiger Schritt beim Ausbau des Chemnitzer Straßenbahnnetzes.
2: Wir haben aktuell ein sehr südwestlastig ausgerichtetes Straßenbahnnetz. Und mit der Erschließung der Leipziger Straße, was ja schon sehr, sehr viele Jahre ein Ansinnen zum weiteren Ausbau des Straßenbahnnetzes ist, erschließen wir erstmalig den Norden mit dem Straßenbahnnetz. Wir werden nach heutigen Planungen voraussichtlich die Straßenbahnlinie 4, die über die Stolberger Straße ins Stadtzentrum fährt, anbinden und dann durchbinden, als Durchmesserlinie einordnen. Und die Buslinie 21 wird dann von Ebersdorf bis ins Stadtzentrum geführt werden und die Busverknüpfung am Eichsportzentrum dann bis zur Endstelle im Einkaufszentrum weitergeführt werden.
1: Bis die Bagger auf der Leipziger Straße anrollen, dauert es allerdings noch. Voraussichtlich im Oktober 2026 entscheidet zunächst der Chemnitzer Stadtrat über die Pläne. Gibt er grünes Licht, soll im kommenden Jahr die Entwurfsplanung weiter konkretisiert werden, bevor 2028 das Planfeststellungsverfahren beginnt. Mit dem Bau könnte dann frühestens 2030 begonnen werden. Die Arbeiten auf der Leipziger Straße sollen möglichst direkt an den ersten Bauabschnitt ab Concordia Park anschließen. Insgesamt soll die neue Bahnstrecke auf rund 16 Kilometer bis nach Limbach-Oberfrohna führen. Mitte der 2030er Jahre soll die Verbindung nach aktueller Planung fertig sein. Für das Gesamtprojekt werden Kosten im mittleren dreistelligen Millionenbereich veranschlagt. Bis die ersten Bahnen die neue Strecke befahren können, ist es also noch ein weiter Weg. Und auf die Chemnitzer und Chemnitzerinnen wartet vorher erstmal die nächste große Baustelle.
3: Seit 10 Jahren bringt das Gastmahl Dresden ist bunt Menschen zusammen. Mit Essen, Gesprächen und dem Ziel, ein Zeichen für eine offene Stadtgesellschaft zu setzen. Was 2015 als Reaktion auf zunehmende gesellschaftliche Spannungen entstand, ist inzwischen eine feste Tradition in Dresden. Zum Jubiläum kamen so viele Teilnehmerinnen und Teilnehmer wie nie zuvor auf dem Neumarkt zusammen.
4: Dresden ist bunt. Ja, unter diesem Motto tischt das Gastmahl 2026 bereits zum 10. Mal auf. In diesem Jahr hier vor der Frauenkirche am Dresdner Neumarkt. Etwa 211 Organisatoren beteiligen sich hier daran, an die 300 Tische bunt zu decken und einfach jedermann einzuladen, um ins Gespräch zu kommen und das auch noch bei gutem Essen.
5: Hinter einem lockeren Plausch bei kostenlosem Essen steckt dabei aber mehr, als der erste Blick erahnen lässt. Das Gastmahl wurde 2015 ins Leben gerufen, als Reaktion auf die damals stark polarisierende Pegida-Bewegung. Die von Sozialwissenschaftlern als bürgerlich-rechtspopulistisch eingeordnete Bewegung hatte ihren Schwerpunkt in der sächsischen Landeshauptstadt und mobilisierte immer montags zu Demonstrationen gegen die aus ihrer Sicht verfehlte Asyl- und Einwanderungspolitik. Ihren Höhepunkt fand sie damals mit 25.000 Teilnehmern, die allein auf dem Dresdner Theaterplatz zusammenkamen. Seit 10 Jahren findet das Gastmahl deshalb ebenfalls immer montags statt und soll ein Symbol für eine offene Stadtgesellschaft sein.
4: Die Kehrseite von der Geschichte wiederum ist, dass Dresden wohl eine eher unzufriedene Stadt ist. Und das liegt genau daran, dass hier die Menschen wohl eher skeptisch auf das gesellschaftliche Miteinander blicken. So hat zumindest die Erhebung vom SKL Glücksatlas ergeben.
5: Bei der Erhebung erreichte Dresden 2026 6,86 Punkte und belegte damit Rang 31 von 40 im deutschen Großstädte-Ranking. Wie das zur Stimmung vor Ort passt, wollten wir wissen und haben uns unter die Gäste gemischt und eine Stichprobe genommen.
4: Wie zufrieden seid ihr denn mit dem gesellschaftlichen Zusammenhalt in Dresden?
6: Jetzt geht's aber gleich hart los hier.
7: Also wenn man sich jetzt hier umschaut, habe ich das Gefühl, dass es wahnsinnig warmherzig und miteinander wirklich ein Miteinander ist.
8: Also dieses Fest zeigt mir, dass es noch sehr viel Zusammenhalt gibt.
9: Ich habe schon das Gefühl, dass die Bubble, in der ich unterwegs bin, da ist der gesellschaftliche Zusammenhalt schon sehr eng spürbar.
7: Das ist allerdings nicht immer so.
10: Zwar sehen wir hier, dass es echt anders geht, aber wenn ich mir gucke, was das Thema Stimme miteinander umgeht, wie man doch, also es könnte ausbaufähig, ist es auf jeden Fall.
11: Ich bewege mich zum Beispiel auch in Dresden-Prohlis relativ viel und da sieht es schon ein bisschen anders aus.
12: Ist es schon so, dass ich öfter mal gewisse Differenzen mitbekomme im Alltag oder auch auf der Straße?
9: Also eigentlich neige ich dazu, das nicht so überzudramatisieren, weil ich denke, wenn es wirklich mal hart auf hart kommt, glaube ich, dass die Menschen im Kern trotzdem zusammenhalten.
12: Aber sonst habe ich eigentlich auch sehr viel Solidarität.

0: Fest gut angelegt, um miteinander ins Gespräch zu kommen, um genau diesen Zusammenhalt einfach noch ein Stück weiter zu festigen.
1: Ich leite daraus ab, dass die Luft nach oben sehen. Was muss denn passieren, dass die Luft gut ausgefüllt wird?
0: Ich glaube, immer wieder miteinander reden, sich nicht verschließen, nicht die Türen zuschließen, sondern immer wieder Türen offen halten, ins Gespräch kommen, Probleme ansprechen, nach Lösungen suchen. Und wirklich das offene Wort ist, glaube ich, das Wichtigste, was wir brauchen. Und das über alle Gesellschaftsschichten hinweg.
2: Dem stimmten in diesem Jahr so viele Menschen wie nie zuvor zu. Rund 6.000 Leute kamen 2026 zusammen. Die Veranstaltung musste deshalb umziehen. Nachdem die Tische im vergangenen Jahr noch auf der Hauptstraße am Goldenen Reiter standen, bot der Neumarkt nun mehr Platz. Für die Zellex-Stiftung als Organisator ist der große Zuspruch ein Zeichen dafür, dass viele Dresdnerinnen und Dresdner weiterhin für Vielfalt, Dialog und Zusammenhalt einstehen wollen. Auch wenn unsere Stichprobe zeigte, da geht wohl noch mehr.
3: Wir machen jetzt eine kurze Pause und danach wird es sportlich. Denn beim Chemnitzer Firmenlauf kamen in dieser Woche tausende Menschen zusammen, die gemeinsam für ihre Unternehmen an den Start gingen. In diesem Jahr gab es dabei besonderen Grund zum Feiern. Der Chemnitzer Firmenlauf ging bereits in seine 20. Runde. Mehr dazu erfahren Sie gleich. Bleiben Sie also dran.

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6: Herzlich willkommen zurück zu Sachsen aktuell an diesem Wochenende. Schön, dass Sie dran geblieben sind. Laufschuhe statt Bürostuhl, Teamgeist statt Arbeitsalltag. Beim Chemnitzer Firmenlauf ging es in dieser Woche nicht nur um schnelle Zeiten. Kolleginnen und Kollegen aus der ganzen Stadt gingen gemeinsam an den Start. Einige ehrgeizig, andere vor allem für den Spaß. Zum 20. Jubiläum fiel dabei sogar ein neuer Teilnehmerrekord.
7: Tausende Menschen, hunderte Unternehmen und für ein paar Stunden wurde die Chemnitzer Innenstadt zum 20. Mal zur Laufstrecke. Und das mit einem Rekord. Rund 12.000 Läuferinnen und Läufer aus mehr als 600 Unternehmen waren in diesem Jahr angemeldet. Angefangen hat alles deutlich kleiner. Veranstalter Konrad Kebelmann erinnert sich noch genau an die Anfänge des Chemnitzer Firmenlaufs im Jahr 2006.
8: Vor 20 Jahren waren wir 224 Teilnehmer aus 43 Unternehmen.

0: Unternehmen. Heute sind es 12.200 Anmeldungen aus 640 Unternehmen. Das zeigt, es ist ein Riesenzuwachs. Wir haben uns in den Anfangsjahren immer verdoppelt. Und irgendwann dachte man so, jetzt haben wir so das Limit erreicht. Viel mehr geht eigentlich nicht. Aber Chemnitz überzeugt. Jedes Jahr ein bisschen mehr. Es kommen immer wieder neue Unternehmen dazu. Die schon immer dabei sind, die kommen gerne wieder. Wir haben insgesamt über 20 Unternehmen, die jedes Jahr dabei waren seit 2006 und immer wieder ihren Spaß haben hier.
1: 4,8 Kilometer lagen vor den Läuferinnen und Läufern. Vom Start in der Innenstadt ging es rund um den Schlossteich und zurück zum Ziel auf dem Markt. Doch wer hier als Erster ankam, war eigentlich Nebensache. Für Oberbürgermeister Sven Schulze zählt beim Firmenlauf vor allem das gemeinsame Erlebnis mit den Kolleginnen und Kollegen.
2: Freundliche, positive Gesichter der Innenstadt, eine volle Innenstadt und ein Gemeinschaftsgefühl, wo Kolleginnen und Kollegen zusammen noch Sport machen. Und das egal, ob man ganz schnell ist oder normal durchgeht oder der Besenwagen hinter einem ist, das gemeinsame Erlebnis zählt. Und das schafft der Firmenlauf jedes Mal wieder neu.
1: Den ersten Startschuss gab der Oberbürgermeister wie jedes Jahr noch selbst. Wenig später ging Sven Schulze dann auch selbst auf die Strecke. Was er sich für die 4,8 Kilometer vorgenommen hatte, verriet er uns kurz vor dem Start.
2: Also für mich zählt der olympische Gedanke, ich will durchkommen, das wird hart genug. Ich bin die letzten Jahre immer so zwischen 33 und 35 Minuten gelaufen. Vielleicht schaffe ich das, und wenn nicht, ist auch nicht schlimm. Ich freue mich, dass ich dabei sein kann.
1: Doch während für einige Läufer vielleicht doch die persönliche Bestzeit zählte, ging es für die Unternehmen vor allem um das gemeinsame Erlebnis. Viele traten in einheitlichen Shirts oder sogar verkleidet an. Dazu gehörten Teamfotos vor dem Start und spätestens am nächsten Tag der gemeinsame Blick auf Zeiten, Bilder und Videos. Für Veranstalter Kebelmann ist genau das der eigentliche Wert des Firmenlaufs.
0: Naja, also was uns berichtet wird, ist natürlich dieses Teamding, dieser Teamgedanke, das Wir-Gefühl. Es steigert die Motivation am Arbeitsplatz und man erlebt einfach auch mal ein bisschen was anderes im Kreise der Kollegen. Und es gibt einfach so ein Gemeinschaftsgefühl und so eine positive Stimmung, die dann auch mitgenommen wird in die Unternehmen.
1: Und längst wirkt der Firmenlauf über die einzelnen Unternehmen hinaus. Mehr als 12.000 Menschen mitten in der Innenstadt, egal ob zum Mitlaufen oder Anfeuern. Für Kebelmann ist das auch ein Zeichen dafür, welchen Stellenwert die Veranstaltung inzwischen für Chemnitz hat.
0: Das ist, glaube ich, auch ein ganz starkes Signal nach außen und natürlich aber auch nach innen, den Chemnitzern selber gezeigt, wir können was, wir sind was und hier ist gute Stimmung in der Stadt. Es macht einen stolz und zufrieden, dass das so angenommen wird und so funktioniert. In Chemnitz ist von Krise nichts zu sehen, die Unternehmen haben Bock, die Leute haben Bock, Chemnitz ist bunt und laut und heute laufen alle gemeinsam.
1: Der schnellste Läufer brauchte für die 4,8 Kilometer nur rund 15 Minuten. Doch Bestzeit hin oder her, zum 20. Jubiläum war der Chemnitzer Firmenlauf vor allem eines, ein voller Erfolg. Mit mehr Teilnehmern als je zuvor richtet sich der Blick nun schon auf die nächste Ausgabe. Auch im kommenden September sollen wieder tausende Läuferinnen und Läufer die Chemnitzer Innenstadt zur Laufstrecke machen.
3: 50.000 Kürbisse, riesige Skulpturen und olympische Motive mitten im Herbst. In Freital ist die diesjährige Ausgabe von Kürbishausen gestartet. Unter dem Motto Kürbisolympiade treffen dort kreative Kürbiskunst und sächsische Sportgeschichte aufeinander. Mit bekannten Olympiasiegern als Paten für die Figuren. Was Besucher in diesem Jahr erwartet, das erfahren Sie jetzt.
4: Ich bin auch hier rein, mit offenem Mund stand ich da. Und was die hier wirklich geschaffen haben, auch, man kriegt mal ein bisschen Einblick, wie viel Arbeit hier dahinter steckt, was das für Dimensionen annimmt.
5: Pünktlich zu den ersten herbstlichen Tagen trifft in Freital Sportgeschichte auf Kürbiskunst. Einer, der die großen olympischen Momente selbst erlebt hat, ist Michael Rösch. 2006 gewann er Gold im Biathlon. Jetzt ist er als Ehrenpate bei der Eröffnung von Kürbishausen dabei.
4: Ich finde mich sehr, sehr gut getroffen. Ich habe vor uns auch nochmal die netten Herren kennengelernt, die geschnitzt haben, die das Gerüst gebaut haben. Also die haben wirklich Liebe zum Detail gezeigt. Ja. Also rundum glücklich mit meinem Kürbis-Biathleten.
5: Bis die ersten Besucher zwischen den Figuren stehen konnten, war einiges an Vorarbeit nötig. Theresa Tamme von Oskarshausen hat die Entstehung der Ausstellung begleitet.
6: Kürbishausen ist in diesem Jahr noch weiter gewachsen. Also es gibt natürlich wieder eine Sortenausstellung, diesmal mit 130 Sorten Kürbissen und eine 6 Meter hohe Kürbispyramide, die höchste in Sachsen. Und unser Thema in diesem Jahr ist ja Olympische Kürbisspiele. Also das heißt, es gibt XXL-Skulpturen, die olympische Disziplinen zeigen. Und das ist, glaube ich, echt das Highlight in diesem Jahr. Es wird also sehr sportlich.
5: Der Rundgang zieht sich über das Außengelände von Oskarshausen und ist bewusst nicht nur zum Vorbeilaufen gedacht. Gerade

0: Für jüngere Gäste bekommt das Sportthema dadurch noch einmal einen anderen Zugang.
1: Was natürlich cool wäre, tatsächlich, wenn hier auch Familien, ist ein Familienpark, mit Kindern reinkommen und die Kinder dann sagen, boah, das ist ja cool, Skispringen oder Biathlon oder Bob oder Rudern oder Kajakfahrt oder irgendwas, das will ich mal ausprobieren. Das wäre natürlich nochmal ein Riesenmehrwert, wenn kleine Kinder inspiriert werden, die Sportarten mal auszuprobieren.
0: Gebaut wird dabei nicht mit einem Material, das sich einfach nachbestellen lässt. Die Kürbisse kommen aus der Region, müssen in Form, Größe und Farbe zu den jeweiligen Motiven passen und werden erst mit der Ernte wirklich planbar. Entsprechend groß ist auch die Menge, die für die Ausstellung zusammenkommt.
2: Dekoriert wurden tatsächlich über 50.000 Kürbisse, davon allein 30.000 in den XXL-Skulpturen. Man muss sich das so vorstellen, dass unser Kürbisbauer zum Beispiel allein 200 Sorten für die Sortenausstellung anbaut. Und dann schauen wir immer, was wird. Das ist eine Naturkunst. Wir können natürlich nicht beeinflussen, wie die Kürbisse wachsen. Und haben dann 130 allein, die wir hier zur Schau stellen. Man kann also auch allerhand über Kürbisse erfahren und am Ende natürlich auch Kürbis probieren. Also es gibt auch Kulinarik rund um den Kürbis, zum Beispiel Flammkuchen, Paninis und natürlich die beliebte Kürbissuppe.
0: Für die Umsetzung der Kürbis-Olympiade hat Oskarshausen Unterstützung aus dem echten Spitzensport geholt. Mehrere erfolgreiche Athleten aus Sachsen begleiten die Ausstellung als Paten für die einzelnen Disziplinen.
2: Wir haben ja so viele, auch sächsische Olympiasieger, und wir haben das dann einfach denen gewidmet und haben jetzt auch Ehrenpaten zu unseren einzelnen Skulpturen gewinnen können, zum Beispiel Bobfahren, Francesco Friedrich oder auch fürs Kanufahren der Tom Liebscher-Lutz, der auch hier bei uns zur Eröffnung mit zu Gast war, jetzt frisch gekürter, erneuter Weltmeister. Es gibt zum Beispiel auch ein Kanu, in das man sich tatsächlich reinstellen kann, oder man kann direkt hinter dem Michael Rösch mal selber wie ein Biathlonfahrer posieren, und das ist schon einmalig.
0: Wer die Kürbis-Olympiade selbst erleben möchte, hat noch bis zum 15. November Zeit. Kürbishausen öffnet an den meisten Tagen von 9.30 Uhr bis 18 Uhr mit einzelnen Sonderöffnungszeiten. Zu sehen gibt es neben den XXL-Skulpturen auch zahlreiche Kürbissorten, Fotospots und Angebote für die ganze Familie.
3: Und das war Chemnitz aktuell für heute. Vielen Dank, dass Sie mit dabei waren. Wie immer finden Sie alle Beiträge und Nachrichten auch zum Nachlesen und Nachschauen in unserer Mediathek auf www.sachsen-fernsehen.de und natürlich auch auf unseren Social-Media-Kanälen auf Instagram, Facebook und YouTube. Das gesamte Team wünscht Ihnen noch einen schönen Abend, und wir freuen uns, wenn Sie auch bei unserer nächsten Ausgabe mit dabei sind. Bis dahin, machen Sie's gut!

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0: Das Schlüsselerlebnis hatte ich 2023 bei einer Veranstaltung vom Bundesverband Mittelständische Wirtschaft. Es gab eine Speed Connecting Runde und in der habe ich ausschließlich das Thema BAV gepitcht. Und 6 von 9 Geschäftsführern haben unabhängig voneinander gesagt, wir bieten schon eine BAV an, aber es macht keiner mit. Das hat mich angestachelt. Und ich wollte wissen, warum ist das so?
1: Herzlich willkommen zum 4. Podcast von Yvonne Pett Show. Ich bin David Hanik und heute sprechen wir darüber, warum die meisten Arbeitgeber sowas sagen wie: Hey, wir bieten schon eine betriebliche Altersvorsorge an, aber keiner macht mit. Du bist dem mal auf den Grund gegangen, liebe Yvonne. Und entstanden daraus ist ein spannender 20-Minuten-Impulsvortrag, den Arbeitgeber ihrem Team schenken können. Aber erzähl erst mal selbst, was ist das?
0: Das Schlüsselerlebnis hatte ich 2023 bei einer Veranstaltung vom Bundesverband Mittelständische Wirtschaft. Es gab eine Speed Connecting Runde und in der habe ich ausschließlich das Thema BAV gepitcht. Und 6 von 9 Geschäftsführern haben unabhängig voneinander gesagt, wir bieten schon eine BAV an, aber es macht keiner mit. Das hat mich angestachelt. Und ich wollte wissen, warum ist das so? Und nach vielen Gesprächen wurde mir klar, niemand sucht eine Lösung für ein Problem, das ihm gar nicht bewusst ist.
1: Das klingt heftig. Was meinst du damit?
0: Das Problem ist nicht die BAV als Produkt. Wir müssen einen Schritt zurückgehen. Die eigentliche Herausforderung ist die fehlende finanzielle Bildung. Wir alle bekommen einmal im Jahr unsere gesetzliche Renteninformation zugeschickt. Und was machen viele? 2 Löcher rein. Abheften, fertig. Wir wissen eigentlich, es ist wichtig, aber wir fühlen uns nicht kompetent genug. Und das ist ein blinder Fleck in unserem System. In Schule, Ausbildung und im Studium kommt finanzielle Bildung einfach nicht vor. Und dazu kommt eine, ich nenne es immer, stille Belastung, die immer im Hintergrund mitschwingt. Ich müsste mich mal kümmern. Reicht das später? Ich verstehe das alles nicht. Und liebe Arbeitgeber, diese stille Belastung schwingt auch im Arbeitsalltag eurer Mitarbeitenden mit. Sie hat Einfluss auf die Konzentration, auf die Leistungsbereitschaft. Und genau darum habe ich diesen kurzen Impuls entwickelt. Wir schauen uns quasi die gesetzliche Rente an. Aber nicht mit erhobenem Zeigefinger, sondern mit dem Ziel zu verstehen, was in der Renteninfo wirklich drinne steht und zu spüren, was das für mich bedeutet, für mich und mein Leben 2.0.
1: Deutschland mag zwar für sein gutes Sozialversicherungssystem bekannt sein, aber die Rentenproblematik steht zunehmend in der Kritik. Warum eigentlich?
0: Ja, wir haben natürlich auf den ersten Blick ein solides System, um

0: das uns viele andere Länder beneiden, aber trotzdem steht die Rente zu Recht in der Kritik. Denn das Geld, das Herr Müller heute einzahlt, landet nicht in einem Topf mit seinem Namen drauf. Es wird sofort an die heutigen Rentner ausgeschüttet. Das ist der Generationsvertrag. Früher kamen 5 Erwerbstätige auf einen Rentner. Heute sind es nur noch 2. Und die Tendenz geht weiter nach unten, weil einfach weniger Kinder geboren werden. Ich sage es mal deutlich, die gesetzliche Rente ist wie die Titanic. Ein großes, schwerfälliges Schiff, das auf einen Eisberg zusteuert. Alle kennen die Zahlen seit Jahrzehnten und niemand steuert um. Und wer nur auf die gesetzliche Rente setzt, der sitzt am Ende im Maschinenraum und nicht im Rettungsboot. Und egal, wie sehr wir wegschauen, wir werden alle davon betroffen sein, weil wir werden alle alt werden. Und die Zeit von 30 bis 60 ist genauso lang wie von 60 bis 90. Das finanziert man nicht mit 25 Euro im Monat.
1: Okay, ja, das klingt beängstigend, aber auch abstrakt. Kannst du das greifbarer machen?
0: Gern ein einfaches Beispiel. Heute landen vielleicht rund 2.400 Euro netto auf deinem Konto. Später aus der gesetzlichen Rente kommen nach Abzügen etwa 1.200 Euro Nettorente an. Du hast dich aber an dein heutiges Nettogehalt von 2,4 gewöhnt. Das Ergebnis: jeden Monat fehlen dir rund 1.200 Euro. Und das ausgerechnet dann, wenn du plötzlich 8 Stunden mehr Freizeit am Tag hast. Mehr Zeit, weniger Geld, irgendwie passt es nicht zusammen. Und das ist kein Vorwurf an das System, das ist die Logik eines Modells, das für die Zukunft nicht mehr funktionieren wird.
1: Ja, und trotzdem schauen viele weg. Warum?
0: Zum einen wegen der fehlenden finanziellen Bildung, zum anderen, weil das Thema weit in der Zukunft liegt. Und es gibt die Vogel-Strauß-Methode. Kopf in den Sand, wenn es unangenehm wird. Ich höre oft Sätze wie: das versteht sowieso keiner, so alt werde ich nicht. Irgendwie wird es schon weitergehen. Und gleichzeitig haben 9 von 10 Menschen in Deutschland wirklich Angst, dass ihre Rente nicht reicht. Aber Angst alleine reicht nicht. Und Hoffnung ist keine Strategie. Denn die Zeit ist der größte Hebel. Früh starten bedeutet, der Effekt arbeitet für dich. Deshalb holt mein 20-Minuten-Impuls die Leute sanft aus der Vermeidung. Er ersetzt Bauchweh durch Klarheit.
1: Okay, was passiert konkret in diesen 20 Minuten?
0: Es gibt inhaltlich 4 Schritte. Erstens, wie funktioniert das Umlageverfahren bei der gesetzlichen Rentenversicherung wirklich? Zweitens, Realitätscheck. Was geht vorne rein? Was kommt später netto raus? Drittens, die Lücke begreifen. Heutiges Nettogehalt neben die spätere Nettorente stellen. Viertens, Konsequenz. Wie fühlt sich das an, wenn mir eine 4-stellige Summe fehlt bei 8 Stunden mehr Freizeit, weil ich ja nicht mehr arbeite?
1: Und du hältst den Vortrag direkt vor Ort beim Arbeitgeber?
0: Das entscheidet der Kunde. Es kann im Teammeeting in Präsenz stattfinden, aber auch online, perfekt für Remote-Teams. Der Trick ist einfach die Reihenfolge. Erst Bewusstsein schaffen durch den Impuls, danach Gespräche zur BRV. Dann machen die Leute aktiv mit und sie buchen sich freiwillig Beratungstermine, weil sie verstehen, warum es für sie Sinn macht.
1: Was genau spüren Mitarbeitende nach dem Impuls?
0: Tja, erstmal gibt es natürlich lange Gesichter und auch nach dem Impuls kaufen Menschen keine Versicherungsprodukte. Aber sie kaufen Gefühle, Sicherheit, Entlastung, Klarheit, Freude. Genau die liefert der Impuls.
1: Wie zahlt sich das für den Arbeitgeber aus?
0: Auf jeden Fall steigt die Mitarbeiterbindung und gleichzeitig sinkt die stille Belastung bei den Mitarbeitern. Ihr Fokus und ihre Leistungsbereitschaft am Arbeitsplatz gehen deutlich nach oben. Wenn ein Unternehmen sagt, wir schenken euch 20 Minuten finanzielle Bildung, dann spüren Mitarbeitende Wertschätzung. Sie merken, hier zählt nicht nur meine Arbeitskraft heute. Meinem Arbeitgeber ist es auch wichtig, wie es mir später mal geht. Das stärkt Vertrauen, senkt Fluktuationen und es macht BRV resonanzfähig, weil der Sinn verstanden wurde. Kurz gesagt, der Arbeitgeber schafft den Rahmen, ich liefere den Input.
1: Ist das nicht irre aufwendig?
0: Für den Arbeitgeber? Nein. Keine Kosten, kein extra Aufwand. Er muss sich das Know-how auch nicht selber aneignen. Ich stelle den Einladungstext fürs Team. Ich halte den Impuls. Ich beantworte Fragen. Und ich übersetze jedem Mitarbeiter die Renteninformationen, wenn gewünscht. Und wer danach ein BRV-Gespräch möchte, dem zeige ich die Zahlen direkt an seinem individuellen Gehalt. Wer nicht möchte, zeichnet gegen, dass er die Gelegenheit gehabt hätte und der Arbeitgeber ist aus der Haftung raus. Einfach gesagt, wir drehen nur an der Reihenfolge. Erst Bewusstsein schaffen, dann kommt das Interesse von selbst und die Durchdringung steigt auf bis zu 80%.
1: Woran merkst du, dass es wirkt?
0: Ja, früher wollte kaum jemand einen Termin zur BRV-Beratung, sagen mir Arbeitgeber. Nach dem Impuls sagen 80% der Mitarbeitenden, erklär es mir bitte an meinen Zahlen, sodass ich es wirklich verstehe. Aber das geht nur Schritt für Schritt. Neutral informieren, ohne Verkaufsveranstaltung, Status quo sichtbar machen, indem ich die Renteninformationen übersetze und die Lücke zeige. Und dann die Lösung sichtbar machen. Brutto statt Netto. Weniger Verzicht, großer Effekt. Ich kläre die Fragen, damit Halbwissen keine Chance hat. Am Ende schafft das Vertrauen, denn wer versteht, entscheidet aktiv und bewusst. Und genau das ist der Unterschied. Vorher hieß es, ich schieb's weg. Hinterher, jetzt habe ich's verstanden und jetzt will ich's wissen.
1: Zum Schluss ganz konkret, was können Arbeitgeber tun, die Resonanz spüren? Ja, und Mitarbeitende, die das spannend finden und Personaler, die nach einem Hebel suchen.
0: Arbeitgeber können ein klares Zeichen setzen und einfach diesen Impuls an ihr Team verschenken. Mitarbeitende können dieses Impuls als Geschenk bei ihrem Chef oder ihrer Personalabteilung auch aktiv einfordern oder mir direkt ihre Renteninformationen schicken. Und Personaler können den Impuls ins Jobfix oder als Lunch and Learn einplanen. Danach geht eine Liste rum mit kurzen 1:1 Terminen und die füllt sich in der Regel automatisch. Alle sind informiert und sagen am Ende vielleicht noch Dankeschön.
1: Yvonne, danke dir. Das war sehr konkret und klar.
0: Sehr gern. Und ich freue mich, wenn Sie auch im nächsten Monat dranbleiben, denn spannende Themen und neue Impulse sind schon in Arbeit. Und weil wir gerade beim Thema Vertrauen sind, das bleibt auch im nächsten Monat unser roter Faden. Da geht es stärker um das Private und Familiäre. Warum ich tue, was ich tue, mein persönlicher Weg in die Versicherungswelt. Warum Beratung von Frau zu Frau manchmal einen besonderen Unterschied machen kann. Wie Eltern ihre Kinder finanziell stark machen können, vom Sparen übers Kindergeld bis zur Schüler-BU und erste eigene Versicherungen und ein Blick auf die privaten Sachversicherungen, Hausrat, Haftpflicht, Gebäude und Rechtsschutz. Freuen Sie sich also auf Monat 2 mit spannenden Impulsen rund um Privat und Familie.
1: Ja, vielen Dank fürs Zuschauen. Wir sehen uns nächste Woche wieder. Vergesst nicht zu abonnieren. Und lasst ein Like da. Bis dann. Ciao.

0: Herzlich willkommen bei Evangelisch in Sachsen, heute aus Liechtenstein im Erzgebirge. Kirche, das ist nicht nur Gottesdienst und Beten. Kirche kann auch anders. Und das schauen wir uns dieses Mal an. In einer Stadt wie Leipzig versucht man auf vielfältige Weise, Menschen für Kirche und Glauben zu begeistern. Ein Angebot ist die Wohnzimmerkirche.
1: Chillig wie ein Wohnzimmer, Softdrinks, Knabbereien und gute Musik. Das ist kein Jugendclub oder Partykeller, sondern eine Form von Gottesdienst. Im Philippus Leipzig findet regelmäßig eine Wohnzimmerkirche statt. Offen für alle, mit einer Atmosphäre, die niemanden ausgrenzt. Von Studenten bis Senioren.
2: Aber es gibt tatsächlich viele Ältere und auch ganz Junge, also die Altersspanne ist groß. Und das überrascht uns tatsächlich. Woran das liegt. Aber ich glaube, das ist wahrscheinlich diese lockere Atmosphäre, die irgendwie quer durch die Altersspannen alle interessiert und alle anspricht.
1: Wohnzimmerkirche ist ein Versuch, einen barrierefreien Zugang zu Religion und Kirche zu ermöglichen. Philippus ist dafür der perfekte Ort. Denn die BBW Leipzig-Gruppe, die als Träger dahinter steht, steht für Inklusion und Barrierefreiheit. Angeregt, eine Wohnzimmerkirche auch in Leipzig zu ermöglichen, hat Fanny Lichtenberger, die bis Anfang 2026 eine Projektstelle mit Titel Projekt Raumkirche innehatte.
3: Dann haben wir uns tatsächlich viel Zeit genommen, um so ein erstes Thema zu entwickeln und eine erste Wohnzimmerkirche mit thematisch irgendwie gut zu gestalten, auch mit den Liedern dazu. Und dann haben wir noch Bastian Schmiedl gewinnen können als Musiker, vor allem der uns ja, Gitarren und Klaviermäßig da begleitet. Genau, und so ist es eigentlich zustande gekommen, dass wir ein erstes Thema hatten. Das war dann das Motto Rauskommen und so sind wir gestartet.
1: Formate wie Wohnzimmerkirche kommen gut an. So gut, dass viele auch ehrenamtlich dabei unterstützen, diese auf die Beine zu stellen und zu ermöglichen.
2: Und was wir halt hier in Philippus haben, ist ein relativ starker Ehrenamtskreis, die uns wirklich ganz toll unterstützen mit den Snacks, mit dem Aufbauen, mit den Fragen in den Fragomat stecken und so weiter und so fort. Also da gibt es ganz viele Hände, die sich ganz unterschiedlich einbringen und da große Freude dran haben.
1: Wohnzimmerkirche, Yoga, Tanz, Kulturangebote im Philippusgarten, vegane Märkte zu Erntedank und im Advent. Hier ist Kirche ein offener Raum, der religiöse Gemeinschaft und spirituelles Erleben ermöglicht.
3: Die lebensweltlichen Themen, die irgendwie alle betreffen und so findet da jeder so ein bisschen seinen Platz und das ist irgendwie total schön und vor allem auch so, dass miteinander ins Gespräch kommen, was ja auch so ein sehr großer Fokus ist in der Wohnzimmerkirche, spricht, glaube ich, die Leute an.
1: Auch wenn nicht alles eins zu eins auf jede Kirchgemeinde übertragbar ist, lohnt es sich vielleicht, das Experiment zu wagen und außergewöhnliche Formate in anderen Gemeinden anzubieten. Ehrenamtliches Engagement und Menschen, deren Herz dafür brennt, vorausgesetzt.
0: Ein Weg, mehr Menschen zu erreichen und für Kirche zu öffnen, sind sogenannte missionarische Pfarrstellen, kurz M25-Stellen. Ich begrüße heute Roland Kutsche, der die Stellen koordiniert. Herr Kutsche, was ist denn das Anliegen der M25-Stellen?
4: Ja, M25-Stellen muss man vielleicht weiter einordnen. Seit 2019 gibt es die Initiative Missionarische Aufbrüche. Da ist das Logo auch dafür, Kirche, die weitergeht. Und dort hat es begonnen, dass wir uns eigentlich zurückbesinnen auf auf die DNA unserer Kirche überhaupt. Ja, also Mission, Missio, was ihr angedeutet habt mit den missionarischen Pfarrstellen, heißt ja Sendung. Also Jesus von Nazareth, die zentrale Figur des christlichen Glaubens, er wusste sich gesendet zu den Menschen in Israel und dann darüber hinaus an alle Völker, um einfach Gott wieder ins Spiel zu bringen, in ihr Leben. Und in diese Sendung sind wir als Kirche bis heute hineingestellt, wenn wir Kirche Jesu Christi sein wollen. Und das ist das Anliegen von dieser Initiative Missionarische Aufbrüche. Und M25 ist ein Teil davon. Und vielleicht zu viel.
0: Ja, welche Angebote gibt es denn da und welche davon haben sich dann als erfolgreiche Konzepte erwiesen?
4: Ja, erfolgreiche Konzepte bin ich etwas immer vorsichtig. Konzept ist das eine, das schreibt man auf. Das andere im Leben sieht es dann in der Wirklichkeit anders aus. Da muss man immer gucken und genau hinhören, ob da, was man gedacht hat, dann auch funktioniert. Wir haben also sehr, sehr unterschiedliche Ideen und wir reden eher von so einer Grammatik, dass wir genau hören, in welchem Kontext sind wir unterwegs, welche Menschen leben dort, was brauchen die. Und dann entwickelt sich eigentlich so ein Konzept. Und da haben wir sehr vielfältige Konzepte eigentlich und beziehungsweise Stellen am Start im Bereich der Bildung, Seelsorge, in der Spiritualität, aber bis hin auch zur Gemeindegründung. Und ich nenne mal jetzt so vielleicht konkrete Beispiele. Also ein Projekt ist in Chemnitz, Stille Oase heißt das. Eine Kollegin, die hat einfach von auch ihrer, was ihr lieb ist, gesagt, Menschen suchen Stille und Fokussierung und Ruhe und Meditation. Und da hat sie im Chemnitz Center so eine Stille Oase angeboten, ursprünglich für die Angestellten im Chemnitz Center, aber das hat sich geweitet. Da sind also ganz viele gekommen, die danach gesucht haben. Und inzwischen hat sich das entwickelt in die Innenstadt hinein. In die Jakubikirche gibt es Angebote, in der Volkshochschule. Und selbst die Mozart-Gesellschaft hat jetzt Interesse angemeldet. Das ist also ein großer Bedarf da. Ein anderes Beispiel ist vielleicht eine zielgruppenorientierte Sache. Eine Kollegin, die selbst betroffen ist, hat Angebote für krebskranke Menschen in Dresden. Und dort bietet sie seelsorgerliche Begleitung für Betroffene, aber auch für Angehörige an. Und das tut sie sehr sensibel und in einer guten Weise. Also, dass den Menschen das auch wirklich gut tut, was da von ihrer Seite angeboten wird. Dann haben wir noch ein anderes, vielleicht ganz kurz, Kirche Kunderbund heißt das Konzept in Adorf. Die Herausforderung ist ja heute, dass Familien kaum gemeinsame Zeit verleben, durch die Schnelllebigkeit unserer Zeit, die vielen Ansprüche. Und das Konzept hat gesagt, also wir wollen Familien zusammen eine Qualitätszeit bieten, wo sie miteinander spielen, kreativ werden, feiern, miteinander essen und Impulse kriegen für ihr Leben. Und vielleicht noch ein letztes, das ist etwas ungewöhnlich für unsere Landeskirche, bis hin zur Gemeindegründung. Das ist keine M25-Stelle, aber so eine IMA-Stelle seit 2020. Eine Gemeindegründung Aufleben Dresden, eine Gemeindegründung für erfolgreiche, im Leben stehende junge Menschen, moderne Menschen, die sonst eben in unseren Gemeinden, unseren traditionellen Gemeinden nicht so den Platz finden.
0: Die Struktur in der Kirche verändert sich auch in der EVLKS. Es gibt zum Beispiel immer weniger Pfarrer. Welche Rolle können denn die M25-Stellen in zum Beispiel ländlicheren Gebieten erfüllen?
4: Ja, also ich würde zuerst fragen, also warum gibt es immer weniger Pfarrer und warum gibt es Strukturveränderungen? Das hat ja zum einen schon mit der Demografie zu tun, aber auf der anderen Seite auch sollten wir uns fragen, warum wird christlicher Glaube in seiner Lebensrelevanz, von der ich zutiefst überzeugt bin, so wenig wahrgenommen? Und warum kommen Menschen nicht zu unseren Angeboten? Und da denke ich, müssen wir auch so selbstkritisch sein, dass wir oft sehr auf uns bezogen leben, mit unseren eigenen Themen beschäftigt sind und wir wollen ja gerade durch die Initiative eine Öffnung zu den Menschen hin. Und da ist natürlich die Frage, das ist eine Frage, die ja jede Gemeinde sich jetzt stellen muss. Leben wir das, egal ob wir eine M25-Stelle haben oder nicht, dass wir eben wieder eine Gemeinde sind, die sich als Gesendete versteht. Das heißt, jede Gemeinde müsste sich vor Ort auch Gedanken machen, was Leben für Menschen in unserem Umfeld, in unserem Kiez, in unserem Sozialraum. Und das können die M25-Stellen so ein bisschen ein Katalysator sein, sich da also mit diesem Thema auseinanderzusetzen und vielleicht eine dieser M25-Stellen auf dem Land auch selber so zu sagen, das ist unser Projekt auch und wir verstehen uns als eine sendende Gemeinde und tragen das.
0: Herr Kutsche, sind denn die M25-Projekte eine Möglichkeit, eine Kirche der Zukunft zu entwickeln, weg von der traditionellen Arbeit von Pfarrpersonen in den Gemeinden?
4: Also ich denke, der Gegensatz alt und neu würde ich jetzt nicht so stellen, weil bewährtes Altes ist nach wie vor auch gut und Neues brauchen wir immer. Und nicht jedes Neue ist im Grunde gut. Es gibt auch Bullshit-Innovationen, die wir nicht brauchen. Und ich denke, dass wir vieles, was wir bisher gemacht haben, weiter tun, Gottesdienst feiern, Diakonie üben und so weiter. Aber wir werden es anders tun müssen. Nicht getragen in jedem Fall von Pastoren und Pfarrpersonen, sondern von der ganzen Gemeinde. Und es muss da auch immer wieder neu gedacht werden, wie das Alte auch wieder neu akzentuiert und angepasst jetzt geschehen kann.
0: Vielen Dank für das Gespräch, Roland Kutsche.
4: Gerne.
0: Im Zittauer Gebirge trifft Kirche auf Tourismus. Wir schauen uns an, was dort angeboten wird.
1: Ein kleiner Ort, der vom Tourismus lebt und optisch viel zu bieten hat. Das ist der Kurort Eubien im Dreiländereck zu Tschechien und Polen. Zwischen Schmalspurbahn und Burgruine lockt auch die kleine Kirche am Berghang viele Menschen an. Abendmusiken haben hier eine lange Tradition. Erstmals fanden sie 1979 statt. Und heute? Es gibt Orgelmusiken, Chorkonzerte und besondere Berggottesdienste an den Bergkreuzen auf den umliegenden Gipfeln.
5: Auf dem Töpfer da haben wir ja kein Musikinstrument, hatten wir das letzte Mal zu Pfingsten ein Konzert mit Alphörnern. 4 Alphörner. Die haben so einen lauten Schall gemacht, dass Leute tatsächlich von der Wanderung magisch angezogen zu uns, zu dem Bergkreuz gekommen sind und teilgenommen haben an dem Gottesdienst.
1: Will man damit nun Menschen in die Kirche holen und für den Glauben begeistern?
5: Es geht schon darum, dieses Gebäude vor Ort auch für Menschen zu öffnen, die jetzt gerade offen sind für Erfahrungen. Ob das jetzt Erfahrungen mit Gott sind oder einfach nur allgemein spirituelle Erfahrungen oder überhaupt kulturelle Sachen, darum geht es uns eigentlich eher.
1: Tatsächlich sind es die Touristen, die diese Angebote stark annehmen und weniger die Anwohner. Manche kommen sogar wieder und schätzen die kleine Bergkirche als spirituellen Ort.
5: Was sehr gut angekommen ist, ist auch die Osternacht auf dem Eubien. Da kommen wirklich Hunderte. Und das sind kaum Leute aus der Umgebung. Die kommen wirklich, das sind Urlauber, die über Ostern da sind und sich das Ereignis nicht entgehen lassen wollen. Die Osternacht auf dem Eubien findet so statt, dass beim Dunkelwerden die Osterkerze am Osterfeuer hier vor der Kirche angezündet wird. Dann wird das Osterlicht weitergegeben an alle Leute, die da sind. Und dann wandern wir im Dunkeln durch die Ritterschlucht bis nach oben mit verschiedenen Stationen, wo wieder Texte gelesen werden, bis nach oben in die Klosterruine.
1: Anders Kirche sein als bisher, Menschen ein Angebot machen, für das sie offen sind. Da sein, wenn eine Nachfrage besteht. Das sind Ansätze, die einen größeren Teil von Gemeindeleben in Zukunft ausmachen könnten.
5: Also was ich gerne machen würde, wäre ganz einfach eine offene Kirche. Aber da hat es früher sehr viele Ehrenamtliche gegeben. Das hat viele Jahre funktioniert, war auch sehr gut. Jetzt haben wir einfach nicht mehr genügend Leute, um zum Beispiel jeden Samstag den ganzen Tag die Kirche hier unten auch zu öffnen und jemanden drinnen sitzen zu haben, der bereit wäre, sich ansprechen zu lassen.
0: Wie Sie sehen, Kirche ist überall aktiv und hat Angebote für jeden und jede. Sie dürfen es gern ausprobieren. Für heute sage ich Tschüss, alles Gute und bis bald.

Die Bergzeit zum Wochenende und das sind drei der Protagonisten. Naturforscher, Exkursionstag für Viertklässler. Feuerwehrleute, Blaulichtfest in Bad Schlema. Und Kommunalpolitiker treffen in Marienberg.

0: Glück auf, die Musikwelt staunt gerade. Ein Song, der so alt ist wie ich, geht gerade jetzt vollkommen durch die Decke. Vor allem auf TikTok. Nicht Du kannst nicht immer 17 sein, denn ich bin 21. Den Song, den ich meine, der kommt von der deutschen Pop-Rock-Band Wir sind Helden um Sängerin Judith Holofernes. Und das Lied scheint wieder in die Zeit zu passen. Ich rede vom Titel Von hier an blind. Und so heißt es auch im Refrain. 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Ich weiß nicht weiter, von hier an blind. Das ist natürlich kein Motto für diese Sendung. Wir haben uns wieder für Sie umgeschaut und dabei auch das folgende Bild der Woche entdeckt.
1: Unser Bild der Woche zeigt eine flauschige Unterstützung bei der Kindertagesstätte Zwergenhaus in Bockau. Die Alpakas von Gerd C. sind aus einem ganz besonderen Grund bei den Kindern zu Besuch. Für kleine Wirbelwinde bieten die Tiere eine Möglichkeit zur Beruhigung und Orientierung. Es wird gestriegelt, gestreichelt und gemeinsam spazieren gegangen. Einen ausführlichen Bericht über das Alpaka-Projekt aus Bockau sehen Sie kommende Woche in der Bergzeit.
0: Ja, zur ersten Septemberwoche gehörte auch, dass wer von Bayerfeld in Schwarzenberg auf die B101 wollte, sich gedulden musste. Wegen der Verlegung eines Mittelspannungskabels entlang der B101 im Auftrag der Stadtwerke wurde eine separate vierseitige Ampel eingerichtet. Je nach Verkehrsaufkommen reichte die wartende Autoschlange von der Grünhainer Straße in Schwarzenberg bis auf die August-Bebel-Straße in der Ortslage Bayerfeld. Wer einmal warten musste, überlegt sich Alternativen. Nicht die allerbeste Empfehlung ist die Strecke über Waschleite und Langenberg auf der Elternleiner Straße nach Schwarzenberg-Wildenau, um von dort der S269 auf die B101 zu kommen. Die Staatsstraße ist seit langer Zeit in einem sehr schlechten Zustand. Die erlaubte Höchstgeschwindigkeit wurde daher auch außerorts auf 50 km/h herabgesetzt. Zudem signalisieren Warnschilder und bei besonders tiefen Löchern Warnbalken dem Verkehrsteilnehmer die Gefahren. Ein Ausbau der desolaten Straße ist übrigens nicht in Sicht. Wie im Frühjahr eine Anfrage der Freien Presse beim zuständigen Landesamt für

0: Straßenbau und Verkehr ergab. In Schwarzenberg-Wildenau selbst ist eine marode Brücke nur einspurig befahrbar, sodass man gegebenenfalls auch hier an einer Ampel warten muss. Ab Montag wird die bestehende Verkehrsführung auf der B101 in Schwarzenberg im Zuge der fortschreitenden Bauarbeiten der Stadtwerke Schwarzenberg erweitert. Die B101 wird im Bereich zwischen der Einmündung Grünheiner Straße S270 am Bayerfelder Dreieck und den Verkehrsknoten Südanbindung in Fahrtrichtung Auerbad Schlema als Einbahnstraße geführt. Die Umleitung des Verkehrs aus Richtung Auerbad Schlema wird ausgeschildert. Bis zum Verkehrsknoten Südanbindung ist die B101 bis zum 13. September weiterhin stadteinwärts befahrbar. Ab Montag, den 14. September, wird die Sperrung auf der B101 nochmals erweitert. Ab diesem Zeitpunkt erstreckt sich der gesperrte Bereich zwischen der Zufahrt zur Ritter-Georg-Halle und dem Verkehrsknoten Südanbindung. Dieser Verkehrszustand wird nach derzeitiger Planung voraussichtlich für einen Zeitraum von 2 Wochen bestehen. Wie bisher wird die während der gesamten Bauzeit die Fahrtrichtung Auerbad Schlema jederzeit gewährleistet.
1: Ihr sollt alle mal fühlen, was da drin ist und euch mal überlegen, was da drin sein könnte und vielleicht unter Umständen auch welches Tier da drin leben könnte.
2: Viertklässler der Grundschule Lugau waren in diesem Jahr die Ersten. Nicht beim Sport, sondern in der Natur. NVRM und Midgas finanziert auch im neuen Schuljahr einen Exkursionstag unter der Überschrift Natur zum Anfassen. Dieses Jahr ist das Motto Wildes Leben, wer wohnt in Hecke, Laub und Steinhaufen.
3: Und hier wird sozusagen jetzt erforscht, was es für Tiere zu sehen gibt, wer verkriecht sich da unterm Laub, wer wohnt in der Hecke. Und es wird natürlich auch viel um Artenvielfalt, um Umweltschutz gehen, was die Kinder vielleicht auch selber beitragen können, um die Natur zu schützen, die Region und die Landschaft weiter lebenswert zu halten.
2: Das länderübergreifende Umweltbildungsprojekt für die Schulklassen 2 bis 6 findet bereits zum 17. Mal statt. Insgesamt 184 Schulklassen haben sich in diesem Jahr laut NVRM und Midgas für die Exkursionstage auf den 15 Partner Naturhöfen in Sachsen, Sachsen-Anhalt und Brandenburg angemeldet. Die 4. Klasse der Grundschule Lugau besuchte die NABU Naturherberge Affalter. Beim Unterricht im Grünen werden Neugier und Entdeckerfreude geweckt, Kreativität angeregt sowie soziale und kognitive Kompetenzen gestärkt. Da sind sich die Energiedienstleister sicher. Praktische Forschungsaufgaben und spielerische Teamaktionen machen ökologische Zusammenhänge erlebbar und fördern zugleich den Zusammenhalt und die Freude am gemeinsamen Entdecken und Gestalten. Die Schüler sammeln eigene Erfahrungen, lösen Aufgaben gemeinsam und setzen sich aktiv mit der heimischen Tier- und Pflanzenwelt auseinander. So verbindet der Projekttag Wissen mit Naturerlebnis und stärkt das Bewusstsein der Kinder für die Bedeutung vielfältiger Lebensräume.
0: Die Stadtbibliothek Annaberg-Buchholz lädt Bücherfreunde, Schnäppchenjäger und spontane Entdecker vom 7. bis 19. September zu ihrem beliebten Bücherflohmarkt ein. Im Veranstaltungszeitraum wartet während der regulären Öffnungszeiten jede Menge Lesestoff darauf, entdeckt und mit nach Hause genommen zu werden. Ob ein spannender Roman, Kinderbücher, Sachliteratur, Hörbuch oder vielleicht genau der Titel, nach dem man schon so lange gesucht hat. Das Angebot ist bunt, gemischt und hält erfahrungsgemäß so manche Überraschungen bereit. Zum Verkauf stehen gut erhaltene, ausgesonderte und geschenkte Medien, die gegen einen kleinen freiwilligen Obolus ein neues Zuhause finden können. Der Online-Katalog der Stadtbibliothek Schwarzenberg erhält ein neues Gesicht. Die Einrichtung der neuen Software erfordert eine Schließung der Bibliothek vom 7. bis 12. September. Ab Mitte September steht den Benutzern der Stadtbibliothek Schwarzenberg ein neuer, moderner Katalog mit verbesserten Funktionen zur Verfügung. Dieser lädt zum Stöbern im Medienbestand ein. Im Benutzerkonto werden entliehene Medien angezeigt und Vorgänge wie Leihfristverlängerungen oder Vorbestellungen. Diese können komfortabel von zu Hause erledigt werden.
4: Ein neuer Lebensabschnitt beginnt für Emily Sommerfeld. Seit Anfang September gehört sie zum Team der Stadtverwaltung Auerbad Schlema. Zum Start gab es am Donnerstag eine offizielle Begrüßung im Rathaus.
5: Ja, also ich habe ja mein Abitur gemacht im Landkreisgymnasium St. Annen in Annaberg-Buchholz. Und dann habe ich lange überlegt, was kann ich machen jetzt danach und habe mich für die Ausbildung entschieden, weil ich sehr, sehr gerne

0: viel plane und organisatorische Sachen erledige. Und bei mir muss immer alles ordentlich nach Plan laufen. Und deswegen dachte ich, es ist die perfekte Ausbildung.
1: Für die Stadt ist die Ausbildung längst Routine. Seit 1992 ist Aue anerkannter Ausbildungsbetrieb. Und noch sitzt Heinrich Kohl selbst am Schreibtisch des Oberbürgermeisters. Eigentlich sollte sein Nachfolger das Amt bereits übernommen haben. Wegen des noch nicht endgültig abgeschlossenen Verfahrens rund um die Oberbürgermeisterwahl führt Kohl die Amtsgeschäfte derzeit aber weiter.
2: Ja, ich sehe das nicht ganz so dramatisch. Außenstehende sehen das so als besonders interessant. Ich mache nichts anderes seit 40 Jahren als öffentlicher Dienst, teilweise in führender Stellung. Dass man mal da länger bleibt oder woanders hin, das ist also kürzer Berufsalltag dazu. Also mich hebt das jetzt nicht so besonders heraus, dass ich das noch 4 oder 6 Wochen mache.
1: Im Rathaus können junge Menschen in ganz unterschiedlichen Bereichen ihre berufliche Laufbahn beginnen. Von der klassischen Verwaltung bis zu städtischen Einrichtungen. Die entsprechende Berufsschule sitzt in Chemnitz.
0: Also ich hoffe, es sehr spannende 3 Jahre. Ich wechsle ja immer in verschiedene Ämter hier. So habe ich sehr viel Abwechslung und das ist das, was ich auch sehr, sehr spannend finde, dass ich nicht immer nur an einem Arbeitsplatz sitze, sondern auch mal reisen darf, mal auf Dienstreise gehen kann oder ja, vieles Neues entdecken kann.
1: Der offizielle Start ist damit gemacht. Für Emily Sommerfeld beginnt nun die eigentliche Ausbildung. Erste Station, Personalamt.
3: Eine neue Ausstellung wird am Sonnabend im Studienraum Karl Friedrich Klaus in Annaberg-Buchholz eröffnet. Sie trägt den Titel Antlitz des Friedens, hebräische Sprache und jüdische Kultur im Werk von Karl Friedrich Klaus. Beginn der Ausstellungseröffnung ist 16 Uhr. Gezeigt wird die Schau bis Anfang September 2028. Karl Friedrich Klaus, 1930 in Annaberg im Erzgebirge geboren, 1998 in Chemnitz gestorben, gilt als solitär in der europäischen Kunstlandschaft der zweiten Hälfte des 20. Jahrhunderts und zählt zu den wichtigsten Künstlern seiner Generation und seines Wirkungskreises. Neben seinen Lautexperimenten und poetologischen Texten ist er vor allem für seine Sprachblätter bekannt.

0: Aus dem Erzgebirgsalmanach. Schwarzenberg, Anfang September 2006. Auf der Bahnhofsstraße steht noch dieses Gebäude, das leergezogen über die Jahre zu einem Schandfleck wurde. Zu DDR-Zeiten war das eine Tombola, an der man Lose kaufen und mit Glück auch etwas gewinnen konnte. Die Aufnahmen dürften so ziemlich die letzten von dem maroden Gemäuer gewesen sein. Am 23. September 2006 feiert der THW-Ortsverband Aue-Schwarzenberg in Schwarzenberg öffentlichkeitswirksam sein 10-jähriges Bestehen. Besonders die realitätsnahe Übung auf der Bahnhofsstraße versetzt die Passanten in Erstaunen. Gemeinsam mit DRK und Feuerwehr wird der Ernstfall geprobt, Feuerlöschen, Verletzte bergen und das einbruchsgefährdete Gebäude beseitigen. Das Zusammenspiel klappte. Und in Schwarzenberg verschwand mit der ehemaligen Tombola, willkommener Nebeneffekt, ein Schandfleck in zentraler Lage.
1: Der Ernstfall, der muss immer geprobt werden, beim THW und auch bei der Feuerwehr. Auffällig, viele Feuerwehren feiern in diesem Jahr ein Jubiläum. Jetzt am Wochenende sind zum Beispiel die Kameraden in Krottendorf und Schallau dran. Gefeiert wird das 150-jährige Bestehen. Andere haben das Fest schon hinter sich. 150 Jahre in Schlema, das wurde am letzten Sonnabend im August mit einem großen Blaulicht- und Familienfest gefeiert.
0: Aus der Freiwilligen Feuerwehr ist ein Dienstleister geworden, der 365 Tage im Jahr rund um die Uhr bereitsteht, um bei Bränden und Unfällen jederzeit zur Stelle zu sein, wenn sie benötigt wird. Dieses Fazit wurde jetzt bei der Feuerwehr in Bad Schlema gezogen, die damit auch ihre Entwicklung in exakt 150 Jahren beschreibt. 150 Jahre, die waren Anlass, dass der 29. August für die Bad Schlemaer Feuerwehrleute zu einem Festtag wurde. Bei einem großen Blaulicht- und Familienfest wurde die Geschichte in die Gegenwart geholt, nicht zuletzt durch eine Ausstellung. Die zeitliche Einordnung beginnt mit der Gründung der ersten Freiwilligen Feuerwehr im Ort, der in Niederschlema, und geht bis ins Heute.

0: bis zum 18. Lebensjahr und unterstützen uns halt als Ausbilder.
1: Und natürlich auch bei den Feierlichkeiten zum 150-jährigen Bestehen der örtlichen Feuerwehr. Angelegt waren die als Blaulicht- und Familienfest. Und so gab es immer wieder Programmpunkte für die Unterhaltung, aber auch jede Menge Information und einsatznahe Schauverführungen. Nicht nur durch die Feuerwehr selbst, sondern auch von weiteren Hilfsorganisationen.

0: Mit einem Treffen von Kommunalpolitikern soll die Bergzeitwoche jetzt zu Ende gehen. Ehemalige und amtierende Landräte sowie Oberbürgermeister und Bürgermeister, die im Gebiet des heutigen Erzgebirgskreises gewirkt haben, trafen sich auf Einladung von Landrat Rico Anton in dem Park der Baldauvilla Marienberg. Das Veranstaltungsformat findet laut Landratsamt in unregelmäßigen Abständen statt und führt die kommunale Familie des Erzgebirgskreises über Amts- und Parteigrenzen hinweg zusammen. Ja, und ein besonderer Höhepunkt des Treffens war die Verleihung der Verdienstmedaille des Erzgebirgskreises.
1: In Marienberg kamen am 27. August ehemalige und amtierende Kommunalpolitiker des Erzgebirgskreises zusammen. Landrat Rico Anton hatte zum Treffen in den Park der Baldauvilla eingeladen.
2: Es hat eigentlich eine gute Tradition im Erzgebirgskreis, dass ja, in unregelmäßigen Abständen wir mal zum großen Familientreffen einladen. Also amtierende und ehemalige Bürgermeister, Oberbürgermeister an einem Ort zusammenbringen, miteinander in den Austausch kommen, zu reflektieren, was sind die Herausforderungen der heutigen Zeit, aber auch ein Stück weit zurückzublicken und zu erinnern, was ist denn auch alles schon geschafft worden. Wir können stolz sein, was Sie, was wir gemeinsam erreicht haben und auch darauf an diesem prägenden Teil der jüngeren deutschen Geschichte mitgewirkt zu haben. Unsere Städte und Dörfer haben sich wirklich gut entwickelt. Das gesellschaftliche und öffentliche Leben hat vielfältige Facetten. Es lebt von und mit seinen überaus engagierten Menschen. Aber wir sehen auch die Herausforderungen, die vor uns liegen und alle Bereiche des Miteinanders betreffen. Angesichts der bestehenden Auseinandersetzung unserer Zeit, aber auch vor dem Hintergrund extremistischer Strömungen und zunehmender Polarisierungen dürfen die Ereignisse der friedlichen Revolution und die damit errungenen Werte unseres demokratischen Miteinanders nicht als selbstverständlich betrachtet werden.
3: Vor allem die Finanzen, die spielen natürlich eine große Rolle. Die kommunale Ebene, seien es die Städte und Gemeinden oder auch der Landkreis, haben erhebliche Schwierigkeiten, noch zu ausgeglichenen Haushalten zu kommen. Und ich denke, das wird heute ein großes Thema sein. Dass die kommunale Familie Seite an Seite geschlossen für die Themen kämpft, die hier wichtig sind, um unsere Region voranzubringen. Das war immer eine Stärke, gerade hier im Erzgebirgskreis. Und das müssen wir uns auch für die Zukunft bewahren. Ja, erstens, es ist ein schöner Ort. Und zweitens gehört die Baldauvilla dem Erzgebirgskreis, also gehört zu unserem Kulturbetrieb des Erzgebirgskreises und ist ja eine wunderbare Location für so eine Veranstaltung.
1: Viele der Anwesenden hatten die Entwicklung des Erzgebirgskreises über viele Jahre oder Jahrzehnte mitgeprägt.

0: Und wir erleben, dass die Bereitschaft, eine solche Aufgabe zu übernehmen, die dann auch ein Stück weit Lebensaufgabe wird, abgenommen hat in der Gegenwart. Und deswegen ist es mir wichtig, auch hervorzuheben, wie wichtig das Engagement, sei es als Haupt- oder ehrenamtlicher Bürgermeister oder in den Stadt- und Gemeinderäten, für unsere Demokratie und für das Gelingen der Zukunftschancen unserer Region ist. Um diese Leistungen und unsere Wertschätzung hierfür sichtbar zu machen, hat der Kreistag, es ist schon angeklungen, im letzten Dezember beschlossen, Menschen, die sich in der Kommunalpolitik engagiert haben, aber auch andere, die hier in der Region Verantwortung übernommen haben, mit der Verdienstmedaille des Erzgebirgskreises auszuzeichnen. Neben dem kommunalpolitischen Engagement im Ehrenamt ist ausdrücklich auch der politische Wille gewesen, und ich kann das nur unterschreiben, auch das kommunalpolitische Hauptamt zu würdigen. Denn mancher, der in einer solchen Funktion Verantwortung getragen hat oder bis heute trägt, gehört nicht zu denen, die nichts anderes könnten auf dem Arbeitsmarkt. So, es ist eine bewusste Entscheidung, sich in so ein Amt hineinzubegeben, sein Leben faktisch einer solchen Aufgabe zu verschreiben, und das ist aller Ehren wert.
1: Ein besonderer Moment an diesem Nachmittag war die erstmalige Verleihung der Verdienstmedaille des Erzgebirgskreises. Der Kreistag hatte die Auszeichnung Ende vergangenen Jahres beschlossen. Vergeben wird sie in Bronze, Silber und Gold, je nach Umfang der besonderen Verdienste. Insgesamt wurden 40 Persönlichkeiten ausgezeichnet. 13 erhielten die Medaille in Bronze, 8 in Silber und 19 in Gold. Einige der Ausgezeichneten waren bei der Verleihung nicht dabei. Ihre Medaillen werden zu einem späteren Zeitpunkt persönlich überreicht oder zugeschickt. Geehrt werden damit langjährige tätige Bürgermeister, Oberbürgermeister, Landräte und Beigeordnete. Sie haben über viele Jahre Verantwortung übernommen und die Entwicklung ihrer Kommunen und des Landkreises mitgestaltet. Die Verdienstmedaille soll dieses Engagement sichtbar machen und die Arbeit derjenigen würdigen, die sich über lange Zeit für die Region und ihre Menschen eingesetzt haben.
0: Sie haben langjährig als Bürgermeisterin, als Bürgermeister Verantwortung getragen. Und wir alle wissen, es gab noch nie eine Zeit, wo das eine einfache Aufgabe war. Und dafür, dass Sie hier Ihren Beitrag geleistet haben, unsere Städte, Gemeinden, unseren Landkreis insgesamt voranzubringen, gute Rahmenbedingungen für das Leben der Menschen zu schaffen, dafür sollen Sie geehrt werden.

Zu sehen sind im Beitrag auch einige Bürgermeister, die nicht mehr im Amt und würden sind. Vielleicht kommt der ein oder andere nochmal wieder, so wie das Lied Von hier an blind von Wir sind Helden. Das ist nach 21 Jahren in die Charts zurückgekehrt und hat hoffentlich nichts mehr mit der Politik zu tun. Heißt es doch im Refrain, ich weiß nicht weiter, ich weiß nicht, wo wir sind, ich weiß nicht weiter, von hier an blind. Ihnen ein schönes Wochenende und denken Sie auch an unsere Sendung Guckner, unser Erzgebirge. Schalten Sie da auch definitiv rein. Glück auf!

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2: Wandern ist eigentlich, wer im Gebirge wohnt und lebt, der wandert mit, der macht auch Wintersport und ist natürlich auch aktiv in der Natur immer unterwegs.
3: Heute freue ich mich auf wunderbare Natur, neue Eindrücke, auf eine ganz tolle Wandergruppe und vor allen Dingen freue ich mich, mit der Jana als Wanderführer wandern gehen zu dürfen.

das Wichtigste für mich, wenn ich eine Wandergruppe habe, dass die Menschen völlig entspannt nach Hause gehen, dass die Menschen viel gesehen haben, dass die Menschen sagen, das kenne ich ja noch gar nicht und das ist einfach so schön und dass man ihnen ein bisschen die Sorgen des Alltags mal nimmt und einfach ein schönes Erlebnis schafft.

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Auch eine Baumpflanzaktion und eine Wander- und Outdoor-Messe, während der neue Stoneman Miriquidi-Hike eröffnet wird, sind ein Bestandteil der Eurorando. Den feierlichen Höhepunkt bildet die Abschlusszeremonie an der deutsch-tschechischen Grenze mit einem Festumzug und einer beeindruckenden Bergparade am 26. September.

0: Spitze.
1: Der schöne Jungferngrund ist für mich ein ganz schönes hartes Stück gewesen, aber trotz alledem war die Wanderung sehr schön. Vor allen Dingen mit der Jana gehe ich ja viel wandern als Wanderleiterin.
2: Für mich heute ein ganz besonderes Highlight war, dieses Steinherz sehe ich heute zum ersten Mal. Und das war das, was auf alle Fälle in Erinnerung bleiben wird.
3: Das wurde extra für die Eurorando errichtet. Es ist immer so bei den Veranstaltungen, dass es ein übergreifendes Thema gibt. Und in unserem Fall beruht sich das natürlich auf das Thema Bergbau und damit die Gesteine und die Erze, die wir haben. Und es ist Tradition bei den Eurorando-Veranstaltungen, dass die Teilnehmer dann was aus ihrer Heimat mitbringen, was vor Ort quasi verbunden wird, um für ein gemeinsames, vereinigtes Europa zu stehen. Und in unserem Fall, Thema Gesteine, haben wir überlegt, wie wir das am besten umsetzen können. Und daraus ist jetzt eben das steinerne Herz Europas entstanden und alle Teilnehmer sind da herzlich eingeladen, einen Stein aus ihrer Heimat mitzubringen.

0: und während der Veranstaltung dann hier abzulegen.
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0: Herzlich willkommen und Glück auf, liebe Zuschauerinnen und Zuschauer, zu Glück auf TV Kompakt hier bei Glück auf TV. In den nächsten 30 Minuten warten wieder ausgewählte Beiträge aus der aktuellen Berichterstattung auf Sie. 150 Jahre Freiwillige Feuerwehr Zetau. Ein ganz besonderes Jubiläum. Gefeiert wurde natürlich gebührend. Und nächste Woche schauen wir in einem ausführlichen Bericht noch einmal auf das gesamte Festwochenende zurück. Diese Woche steht aber erst einmal der Mann im Mittelpunkt, der die Feuerwehr heute leitet. Der Wehrleiter. Im Interview hat er uns spannende Einblicke in die Geschichte, den Feuerwehralltag und die Bedeutung der Zetauer Feuerwehr gegeben.
1: Freitag hat es angefangen mit unserer Festveranstaltung. Dort haben wir das erste Mal in der Geschichte der Zetauer Wehr, haben wir dort eine Fahne weihen dürfen. Aus der Überlieferung war nichts bekannt, dass eine vorhanden war. Und ja, nach mehreren Anläufen, wo es eben auch gefehlt hat am Geld, na, haben wir eine Fahne können bei Dirschen Schmidt einen Stock machen können. Wunderschön geworden und vor allen Dingen finanziert durch die Bürger aus dem Ort. Na, was ja auch ganz wichtig ist, dass das auch, sag ich mal, angenommen wird. Na. Und ja, und dann haben wir Sonnabend gestartet mit vielen Jugendfeuerwehren. Da waren wir 80 Jugendfeuerwehrmitglieder plus Ausbilder, haben hier eine Übung gemacht, eine ganz normale, ganz ruhige Übung. Und haben hier unter dem Motto Hurra, die Schule brennt, ihr Können unter Beweis gestellt. Am Abend war dann der Flutlichtlauf. 11 Mannschaften in einer Frauenmannschaft. Ja, auch super angenommen. Noch super Wetter abgekriegt. Und ja, und heute der Tag mit den verschiedenen Übungen aus Vergangenheit und Gegenwart. Ja, es ist wirklich so. Also personell und technisch sind wir wirklich, ja, kann man sagen, auf höchstem Stand mit. Für die Region hier, wirklich, da hat unsere Gemeinde Geld in die Hand genommen, dass wir alle, auch die anderen Ortswehren in der Gemeinde Mulda, ordentlich ausgestattet sind. Wir haben 38 aktive Kameraden, 36 in der Jugendfeuerwehr und 4 Alters- und Ehrenmitglieder. Wir ja, haben ein LF-10 von 2007, Iveco Magirus mit Allrad. Und, ja, und 2022 könnten wir uns noch über ein GW Logistik L2 freuen mit Vollausstattung. Mit 2000 Meter Schlauch, mit 2 Pumpen, mit 2 Notstromaggregaten. Ja, und wie gesagt, personell, maschinell sind wir wirklich gut ausgestattet.
2: Ja, natürlich. Ich bin begeistert. 150 Jahre hier in Zetau. Besser kann man das nicht machen. Ich bin sehr stolz auf meine Kameradinnen und Kameraden hier in Zetau. Also es ist ein Festwochenende, wie man sich das nur wünschen kann. Ja, natürlich, das ist ganz wichtig. Das ist im Einklang Gemeindeverwaltung, Gemeinderat und natürlich mit den 3 Ortswehren und eine Gesamtgemeindewehr an dieser Stelle, wo wir gemeinsam mal schauen, wo investieren wir, wie können wir investieren, was ist sinnvoll, was ist taktisch notwendig und dann schauen wir, wie wir das mit finanziellen Mitteln selbst bzw. durch Landesmittel untersetzen können. Wir haben das Glück, wir haben die letzten Jahrzehnte

0: Gehende wirklich reichlich Unterstützung bekommen, sind jetzt aktuell auf dem neuesten Stand. Wir haben fünf sehr neue Fahrzeuge, drei topmoderne Gerätehäuser. Deswegen, wir haben jetzt in den nächsten Jahren ein, zwei Fahrzeuge, was wir perspektivisch wieder anschaffen wollen. Aber da ist noch ein bisschen Luft. Und natürlich ist die Ansprache an das Land, unterstützt die Kommunen mit entsprechenden Mitteln, mehr Mittel im Brand- und Katastrophenschutz, weil das natürlich für uns als Kommunen wichtig ist. Wir können es alleine nicht stemmen mit den Mitteln, die wir zur Verfügung haben. Aber aktuell, wie gesagt, haben wir ein bisschen Luft, weil wir alles soweit vorbereitet haben, wir auf dem topmodernen Stand sind.
1: Ja, die Tageseinsatzbereitschaft, das bleibt natürlich weiterhin wie überall ein Problem. Das ist, denke ich mal, nicht bloß so auf die Dörfer, das ist wahrscheinlich auch in die Städte so. Da ja bei uns keiner arbeitslos ist, ne, beziehungsweise irgendwie zu Hause rumlungert, hoffen wir, dass tagsüber auch Schichtarbeiter da sind und. Ja, die Betriebe im Ort gehen zurück. Na, da können wir wirklich froh sein, dass hier manche Handwerksbetrieb noch drei Kameradinnen und Kameraden beschäftigt. Na. Alle anderen müssen von auswärts anfahren, beziehungsweise ja, Systemklick. Wir haben angefangen mit ungefähr, wenn wir bei einem Drittel sind, die wir übernehmen können, sind wir gut. Na, und es hat sich aber in den letzten Jahren gezeigt, dass mehr da bleiben. Also das war wirklich so. Und ja, das Problem ist natürlich dort auch Arbeitsplätze, Ausbildungsstelle. Na? Wenn sie von hier wegziehen, ist das natürlich auch erledigt alles. Und, aber wir haben einen Top-Jugendwart, Thorsten Birner, und 14 Betreuer noch, die im Team sind, die sich dort alle 14 Tage auch was einfallen lassen, na, um die Kinder nie nur zu bespaßen, sondern auch technisch auszubilden. Na? Es war immer eine Bewegung da. Es gab Wellen mit vielen Kameraden, es gab Wellen mit wenig Kameraden. Ausgestattet waren wir immer relativ gut, muss man sagen, wenn man das so aus den Unterlagen rauskennt. Die Unterlagen zwischen 33 und 45, die fehlen uns komplett. Da ist überhaupt nichts mehr überliefert, da haben wir auch nichts gefunden. Und ja, ansonsten sind wir stolz, was unsere Vorfahren uns hinterlassen haben, auf das wir dann aufbauen können. Also es ist wirklich, na, es ist immer, in die Gebäude ist investiert worden, in die Technik ist investiert worden. Na, CEDAW hatte einen Musikzug, den haben sie nicht mehr. CEDAW war schon immer, also über die ganzen Jahre auch im Feuerwehrsport sehr aktiv und erfolgreich. Unsere Mädels hier am letzten Sonnabend eine Sachsenmeister geschafft. Na, herzlichen Glückwunsch noch. Es waren einfach Mädels da durch die Jugendfeuerwehr, die auch wirklich Bock und Laune hatten, hier mitzumachen. Und ja, mittlerweile schon eine Gruppenführerin ausgebildet, die jetzt leider ja eine andere Wehr, also für eine andere Wehr ausgebildet. Ja, aber ja, ihr erkennt dort keine Unterschiede. Und vor allen Dingen, das Niveau, das steigt auch dadurch, weil ja auch andere Meinungen mit reinkommen. Na, und in der Feuerwehr gibt es Platz für jeden. Tja, das Jubiläum an sich ist der Höhepunkt. Wie die Leute hier mitziehen, hast du ja gesehen, wenn du hier durchs Dorf fährst, ja, da brauchst du nicht viel dazu sagen. Das wird einfach gemacht. Und auch die Leute, die uns hier unterstützen, wir haben ja hier auch eine Partnerschaft zwischen verschiedenen Institutionen bzw. Vereinen, na, wo wir alles immer zusammen machen, wo wir auch versuchen, gemeinsam für einen Ort da zu sein. Also das ist nicht nur die Feuerwehr, das ist wirklich, und das muss ich sagen, das klappt auch wirklich in CEDAW. Wenn hier Material, technische Hilfe, personelle Hilfe, na, so fest kann man gar nicht alleine. Es ist wie ein großer Einsatz. Am Anfang sind ein paar da und dann kommen von hinten alle über die Zeit dazu. Und das Ergebnis zählt. Also ich denke, mit den Festivitäten sind wir erstmal durch für lange Zeit. Da haben wir uns. Wir engagieren uns ja überall. Also wer uns braucht, dem wird geholfen. Und ja, es gibt immer Ideen. Ja, das nächste wird sein, dass unsere Mädels nächste Woche erstmal nach Pill zum Inselpokal fahren. Ja, und dort ist wieder Unterstützung gebraucht. Und Jugendfeuerwehr. Aber wir wollen es eigentlich, ich habe es den Kameraden eigentlich jedes Jahr zum Abschlussdienst versprochen. Nächstes Jahr wird es ruhiger. Aber,
2: Na ja, man kann es sich ja vornehmen.
1: Ja, man kann es sich vornehmen.

0: Was geben Sie den Kameradinnen und Kameraden für die, ja, die nächsten Jahre mit auf den Weg?
1: Ach, macht weiter so, bleibt so vernünftig, haltet zusammen. In Summe, alle drei Ortswehren sind in den letzten Jahrzehnten zu einer Gemeindewehr zusammengewachsen. Das ist das Wichtigste, wo wir sagen, wir feiern heute nicht nur 150 Jahre Zehtau, sondern auch 150 Jahre in unserer Gesamtgemeinde und damit Kameradschaft, Verantwortung führen für den Nächsten im Ehrenamt. Ja, bleibt so, wie ihr seid. Danke.

Ja, wir haben die große Freude, heute 9 neue Auszubildende und Studierende aus dem dualen Studium ganz herzlich willkommen zu heißen. Das ist eine Ausbildung zum Bankkaufmann bzw. zur Bankkauffrau. Und das sind Studien mit wirtschaftswissenschaftlichem Hintergrund. Ja, Freude an Umgang mit Menschen und eine Bereitschaft zur Dienstleistung und zur Beratung für unsere geschätzte Kundschaft. Das Ziel ist, Nachwuchskräfte heranzuziehen, die die 203-jährige Geschichte unserer Sparkasse mit hoher Qualifikation und hoher Qualität in der Kundenberatung und der Betreuung unserer Kunden fortsetzen können. Wir geben Ihnen eine hervorragende Ausbildung und wir versprechen eine tolle Karriereperspektive im Anschluss, weil es riesig Spaß macht und weil es für die Region unserer, für die Entwicklung unserer Region ganz wichtig ist, dass wir in der Finanzwirtschaft eine Drehscheibe sind. Die Sparkassenorganisation hat fast 200.000 Mitarbeitende, 15.000 sind Auszubildende. Da sind alle Perspektiven offen, die eine finanzwirtschaftliche Organisation zu bieten hat.

0: Im Havara in Marienberg gibt es einen Wechsel. Das Restaurant hat einen neuen Besitzer. Was sich dadurch verändert, welche Pläne es für das Lokal gibt und was die Gäste künftig erwartet, darüber haben wir mit den neuen Inhabern gesprochen.
1: Hängt jetzt den Urösterreicher den Mundl ab, als Zeichen der symbolischen Übergabe. Er hat seinen Dienst getan.

0: Ja, hier drüben jetzt auch noch mal eine Investition gemacht. Ja. Und manche sagen, ihr seid verrückt, aber es war notwendig. Und ich denke immer wieder so für den Standort, wer baut, glaubt an die Zukunft. Und dann geht es immer weiter und wir profitieren hoffentlich auch voneinander ein ganzes Stückchen. Und mit der einen oder anderen neuen Idee, guten Idee, die man dort hat, die ihr habt, denke ich, kann man das Geschäft gut machen.
1: Zum Wohl! Wir freuen uns riesig, dass ihr alle da seid, dass ihr mit uns die ganzen Jahre gefiebert habt. Ja, herzlich willkommen.
2: War nicht ganz einfach, die letzten 2,5 Jahre. Aber spannend und gefühlsreich bis hin zu niederschmetternd, aufstehend, weitermachen, Erfolg haben, war alles dabei. Und deswegen stehen wir jetzt hier, weil der Erfolg einmal da ist.
1: Genau. Dann möchten wir uns auch bei euch allen bedanken. Ihr habt uns immer unterstützt, habt immer nachgefragt, wie weit seid ihr denn? Und uns immer die Daumen gedrückt.
2: Ne, und der Anton Ginder, der wird uns hier gut bewachen und unser Maskottchen sein, unser Beschützer.
1: Genau.
2: Es war nicht einfach, das stimmt. Und deswegen dürfen wir auch unseren Herzensmenschen heute Danke sagen.
1: Ja. Unsere ganzen Familie und natürlich auch den Fetzer-Team.
2: Die Herzensmenschen, das sind zwei ganz besondere. Wir möchten euch vorstellen, Herzensmensch Nummer 1.
3: Also wir sind die Zahlenfeen.
2: Und Herzensmensch Nummer 2. Genau. Also die Antje hat uns extrem weitergeholfen.
1: Der Antje betreut uns schon die ganzen Jahre im Steuerbüro. Und als wir das Konzept ihr vorgestellt haben, da hat sie gesagt, das passt zu euch. Kai, Isabel, das ist super, das Konzept passt euch. Macht es, versucht es jedenfalls.
2: Dann haben wir noch eine Verrückte gefunden. Die Doreen von der Commerzbank. Und die hat das ganze Ding durchgeboxt. Also noch verrückter kann man eigentlich nicht sein, weil du hast ja genauso dran geglaubt, ne, dass das alles hier vorwärts geht mit uns.
1: Ja.
2: Ja, und jetzt stehen wir hier, ne, und haben es geschafft. Was gibt's hier Neues? Da werden wir sagen, erste Mal ganz, ganz vorsichtig, ganz sachte. Viel Neues wird es nicht gleich geben. Das ein oder andere werden wir schon mit ansprechen. Wir danken auch dem ganzen Team, was wir hier übernehmen konnten.
1: Ja.
2: Ihr seht ja schon hier wieder
1: ganz fleißige Leute.
2: Leckerste Sachen aufbereitet, sowohl die Küche als auch unser Service. Bis hin rüber zur Physiotherapie und die Betreuung in der Kids Arena. Wird alles erstmal so bleiben, wie es ist. Und wir wünschen uns und euch einen schönen Abend. Herzlichen Dank, dass ihr da seid.
1: Und ihr seid immer gerne herzlich willkommen.
2: Aus dem rechten Hahn kommt der schwarze Specht. Und aus dem linken Hahn kommt der Prosecco. Und jetzt dürfen wir euch den ganzen Übeltäter der ganzen Sache überhaupt vorstellen. Das ist nämlich der da. Der Jörg, unser guter Kumpel. Der hat uns im Dezember, Heiligabend
1: 23
2: auf die verrückte Idee gebracht, die M-Arena zu verkaufen.
1: Ja.
2: Guckt es euch mal
1: an. Das wäre doch was für euch. Und da hat dann der Kai eine ganz große schlaflose Nacht oder vielleicht eigentlich ganz viele schlaflose Nächte.
2: Und dann haben wir den Entschluss gefasst.
1: Und dann haben wir gesagt, das wäre was.
2: Geht los. Genau, und Martin, kannst du mal bitte kurz herkommen? Guck mal hier hoch, Martin. Guck dir das mal an. Kannst du dir das vorstellen? DJ von der Empore.
4: Wow.
5: Oh, yes.
2: Oder? Ist so ein Konzept,
4: die Idee ist super.
2: Ist ein Konzept von Biergarten, dass wir hier auch mal eine Mucke von oben machen.
4: Auf jeden
1: Fall. Oder mal eine Après-Ski-Party oder
4: ihr seid immer
1: was anderes.
6: Also ihr habt schon Ideen
1: für das, was
2: ihr lasst euch überraschen.

0: Wir bauen das alles als Familie auf. Der Sky, unser zweitgrößter Sohn, wir haben noch einen ganz großen, wird hier in der Physiotherapie auch später einsteigen, macht gerade sein Praktikum hier. Möchten das ganze Unternehmen Marena als Familie betreiben in der Zukunft. Und viele werden sich auch fragen, was denn überhaupt hier in der Physiotherapie sich verändern wird. Können wir auch wieder sagen, eigentlich sehr wenig, erstmal gar nicht. Das ganze Personal bleibt, die Ansprechpartner, die Therapeuten werden weiterhin da sein und werden sich um unsere Patienten kümmern. Und das ist uns ganz wichtig, dass das jeder weiß, bitte. Wir haben ein starkes Team hinter uns, was die Steffi aufgebaut hat.
1: Die wird auch weiterhin hier vor Ort sein.
0: Und uns unterstützen in der Anfangsphase. Und der Sky, wenn der dann nächstes Jahr fertig ist mit seiner Ausbildung, ist dann auch hier vollständig da. Wenn wir uns jetzt hier umgucken, sind wir in der gewohnten Kids Arena. Und auch hier würde die Frage aufkommen, was wird sich denn hier alles verändern? Was wird denn hier anders werden? Es wird einiges anders werden. Mal gucken, Ronny, unsere gute Seele des Hauses.
2: Ja, ich freue mich drauf.
0: Du freust dich drauf, ja, das ist schön. Da sind wir gemeinsam dabei. Und ein Projekt, was wir am Anfang gleich starten werden, ist das Krokodil. Das wird durch ein jüngeres Krokodil ausgetauscht. Ja. Und die Kinder können sich riesig freuen. Was wir noch verändern werden hier, ist im unteren Bereich noch ein paar zusätzliche Attraktionen mit reinnehmen. Gebt uns aber ein bisschen Zeit, dass wir das alles kreieren können.

0: Liebe Steffi, lieber Dieter, herzlichen Dank für euer Vertrauen, für die Geduld, die ihr mit uns gehabt habt, mit den ganzen Wahnsinnsunternehmen, was ihr hier aufgebaut habt.
1: Und wir sind sehr stolz, das weiterführen zu dürfen.
0: Und uns das in treue Hände gebt. Vielen Dank. Und wir wünschen uns für unsere Gäste, dass ihr euch hier wohlfühlt, dass ihr zahlreich kommt, dass ihr unser Leben hier genießt, unsere Angebote in Anspruch nehmt. Und im Sinne von Anton Günther können wir eigentlich das Ganze abschließen.
1: Der Hamm ist der Hamm.
0: Der Hamm ist der Hamm.

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Es war Palmsonntag, als eine Mutter mit ihrem Kind in der Nähe des Frauenberges spazieren ging. Da fanden beide eine seltsame Tür im Wald. Neugierig schaute die Mutter hinein und fand einen Raum mit einem Tisch in der Mitte, auf dem haufenweise Geld lag. Sie traute ihren Augen kaum. Ohne zu zögern ging sie hinein, setzte ihr kleines Kind auf den Tisch und begann, das Geld zusammenzukratzen. Sie nahm so viel mit, wie sie tragen konnte. Draußen merkte sie nach einer Weile allerdings, dass etwas nicht stimmte. Und tatsächlich, das soeben noch funkelnde Gold hatte sich in trockenes, modriges Laub verwandelt. Schnell eilte sie zurück, da ihr einfiel, dass ihr Sohn noch drinnen saß, doch die Tür war fest verschlossen. Verzweifelt ging sie zum Pastor und klagte über ihr Leid. Der tadelte sie nur für ihre Habsucht und gab ihr aber den Rat, es in genau einem Jahr am exakt selben Ort noch einmal zu versuchen. Gesagt, getan. Ein Jahr war vorüber und die Tür erschien wie erwartet. Und tatsächlich saß ihr Kind noch genauso auf dem Tisch, wie sie es zurückgelassen hatte. Nur mit dem Unterschied, dass es mit roten Äpfeln spielte. Überglücklich nahm sie ihren Kleinen in den Arm und schwor sich nie wieder so gierig zu handeln. Zur Überraschung der beiden passierte, als sie wieder im Freien waren, etwas Sonderbares. Die roten Äpfel

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0: Guten Abend und herzlich willkommen zu Sachsen aktuell an diesem Wochenende. Unser Nachrichtenmagazin mit Blick auf die Themen des Freistaates. Schön, dass Sie mit dabei sind. Zunächst schauen wir nach Leipzig. Eine Sprengstoffdrohne am Flughafen Leipzig-Halle, wochenlange Ermittlungen und jetzt eine deutlich veränderte Bewertung aus Berlin. Die Bundesregierung zieht weitreichende Konsequenzen, gleichzeitig führen neue Spuren zu Tatverdächtigen. Doch was hat sich seit Anfang August entscheidend verändert?
1: Sprengstoff, die Konstruktion, die Frage der Drohne, die Herkunft und natürlich auch, wer steckt dahinter, ist jetzt Teil der Aufklärung und soll bitte auch dieser Aufklärung überlassen werden.
2: So Bundesinnenminister Alexander Dobrindt Anfang August. 4 Wochen später legt sich die Bundesregierung fest, Russland soll hinter dem versuchten Drohnenanschlag am Flughafen Leipzig-Halle stecken. Doch was hat sich seitdem verändert und worauf stützt Berlin diesen schweren Vorwurf? Der Fall beginnt am 4. August. Eine mit Sprengstoff präparierte Drohne soll gezielt ein ukrainisches Antonov-Frachtflugzeug angegriffen haben. Der Anschlag scheitert offenbar an einem defekten Zünder. In den folgenden Tagen finden Ermittler weitere Drohnentechnik, Sprengstoff und Spuren in der Umgebung des Flughafens. Auch DNA und elektronische Bauteile werden untersucht. Die Hinweise verdichten sich. Wer dahinter steckt, wollte Dobrindt damals noch offen lassen. Bei der Einschätzung der Täter ging er allerdings schon einen Schritt weiter.
1: Das alles deutet nicht auf amateurhaftes Vorgehen hin. Wir reden hier von einer professionellen hybriden Bedrohungslage, mit der wir uns weiter auseinandersetzen müssen.
2: Diese Bewertung konkretisiert die Bundesregierung jetzt. Am Dienstag erklärte Dobrindt in Berlin: Die Erkenntnisse deutscher Sicherheitsbehörden und die von europäischen Partnern deuten klar auf russische Involvierung hin. Die Regierung verweist unter anderem auf die Konfiguration der Drohnen, Sprengstoff und Zündtechnik. Komponenten dieser Art seien aus früheren russischen Hybridoperationen und aus dem Krieg gegen die Ukraine bekannt. Hinzu kämen polizeiliche Ermittlungen, bekannte Tatmuster und Erkenntnisse der Nachrichtendienste. Die Ausführung selbst ordnet Dobrindt sogenannten Low-Level-Agenten zu. Gemeint sind damit angeworbene Personen, die einzelne Aufträge übernehmen können. Details zu möglichen Beteiligten bleiben wegen der laufenden Ermittlungen teilweise unter Verschluss. Berlin zieht dennoch bereits politische Konsequenzen. Der russische Botschafter wurde einbestellt, das Generalkonsulat in Bonn soll am 18. September schließen. Der Vertrag für das russische Haus in Berlin wird gekündigt. Außerdem spricht die Bundesregierung über schärfere Einreisekontrollen, weitere europäische Sanktionen und zusätzlichen Druck auf die russische Schattenflotte. Russland weist die Verantwortung zurück. Moskau bezeichnet die deutschen Vorwürfe als unbegründet und kündigt Gegenmaßnahmen an. Und während der Leipziger Fall politisch Russland zugerechnet wird, rückt bereits der nächste Angriff auf kritische Infrastruktur in den Fokus. Dieses Mal in der Lausitz. Nahe dem Kraftwerk Jänschwalde versuchten Unbekannte am Dienstag, leitfähiges Material in Höchstspannungsleitungen zu schießen. In 2 Fällen wurden Kurzschlüsse ausgelöst. Bis zum Abend fanden Ermittler eine 2-stellige Zahl entsprechender Vorrichtung. Ein größerer Stromausfall blieb aus. Wer hinter der Sabotage in der Lausitz steckt, ist bislang nicht geklärt. Das

0: Landeskriminalamt ermittelt. Einen belegten Zusammenhang zum Fall Leipzig-Halle gibt es nicht. Für den Flughafen hat sich die Lage nach 4 Wochen dagegen grundlegend verändert. Aus dem Verdacht ist eine politische Schuldzuweisung geworden. Wer den Anschlag konkret organisiert und ausgeführt hat, müssen die Ermittler weiterhin klären.
1: Neue Gleise, neue Radwege, weniger Parkplätze. Und das alles bei laufendem Verkehr. Für die Bahnstrecke nach Limbach-Oberfrohna im Rahmen des Chemnitzer Modells werden jetzt die Pläne für den nächsten Bauabschnitt vorgestellt. Dafür soll die Leipziger Straße grundlegend umgebaut werden. Bis tatsächlich gebaut wird, dauert es zwar noch einige Jahre, doch schon jetzt ist klar, für Autofahrer könnte die Bauzeit zur Geduldsprobe werden.
2: Während in Chemnitz zurzeit eine Baustelle auf die nächste folgt, wird die nächste große Verkehrsbaustelle bereits geplant. Die Leipziger Straße soll auf rund 1,8 Kilometer zwischen Concordia Park und Eissportzentrum grundlegend umgebaut werden. Eine der wichtigsten Ein- und Ausfallstraßen der Stadt mit rund 40.000 Fahrzeugen täglich. Hintergrund ist die geplante Bahnstrecke nach Limbach-Oberfrohna im Rahmen des Chemnitzer Modells. Dafür wird derzeit bereits am Falkeplatz und an der Theaterstraße gebaut, um den Innenstadtring zu schließen. Die jetzt vorgestellten Pläne betreffen den zweiten von insgesamt 5 Planfeststellungsabschnitten. Wie die sogenannte Vorzugsvariante aussieht, erklärt Matthias Korda, Geschäftsführer des Verkehrsverbundes Mittelsachsen.
3: Die eine Variante, vereinfacht gesagt, war, wir legen sie daneben auf die Seite. Und die andere Variante war, dass wir die Straßenbahn in die Mitte legen. Wir haben jetzt geprüft, untersucht, abgewogen, viele Pläne gezeichnet und am Ergebnis ist unser Vorzug und der Vorzug der Planer, und wenn man es abgewogen hat, dass die Straßenbahn in die Mitte kommt. Und dann sieht es so aus wie auf der Reichenhainer Straße, bloß nicht mit jeweils einer Spur links und rechts, sondern mit jeweils 2 Spuren in jede Richtung.
2: Für Autofahrer bleibt es bei 2 Spuren pro Richtung. Gleichzeitig bekommt die Leipziger Straße erstmals eigene Anlagen für den Radverkehr.
3: Wir haben heute auf der Leipziger Straße keine Anlagen für Fahrräder, für Radverkehr. Die kommen dazu. Das braucht ein bisschen Platz, aber es ist dann hinterher eine Tipptopp-Radverkehrsanlage. Und bei den Parkplätzen ist es so, dass natürlich welche wegfallen. Es kommen an anderer Stelle natürlich wieder welche dazu. Und in der Bilanz mit dem, was in der Umgebung noch vorhanden ist, wird das dann auch funktionieren.
2: Bevor davon etwas zu sehen ist, müssen sich die Chemnitzer und Chemnitzerinnen allerdings auf eine längere Bauzeit einstellen. Eine Vollsperrung der Leipziger Straße ist nicht vorgesehen. Dafür ist die Verkehrsachse schlicht zu wichtig. Wie lange genau gebaut wird, ist noch offen. Klar ist bislang nur, länger als 1 Jahr. Für Autofahrer dürfte die Bauzeit damit zur Geduldsprobe werden.
3: Wenn wir bauen ja am liebsten unter Vollsperrung, weil man dann in Ruhe bauen kann. Nur ist die Leipziger Straße aber nicht dafür geeignet, die voll zu sperren. Deshalb werden wir dort den Verkehr aufrechterhalten. Aber natürlich, wenn man so eine Baumaßnahme hat, nicht in der super Qualität, sondern wir haben dann eine Baustelle mit einzelnen verschiedenen Verkehrsführungen etc. Also das wird eine Zeit werden, die nicht die schönste ist dort beim Fahren, aber danach ist alles neu. Die Straßenbahn kann kommen, das Grün ist da und die Fahrzeuge, die Autos haben auch wieder Platz, um die Stadt zu verlassen und die Stadt reinzufahren.
2: Der Verkehr soll also auch während den Bauarbeiten rollen. Auch Stadtbus und Linien aus dem Umland müssen weiter durchkommen. Doch der laufende Verkehr ist nicht die einzige Herausforderung. Auch unter der Leipziger Straße wartet jede Menge Arbeit.
3: Mit einer der größten Herausforderungen ist natürlich wirklich der Verkehr, der dort stattfindet. Wir haben da um die 40.000 Fahrzeuge am Tag, also die müssen trotzdem abgewickelt werden. Wir müssen den ÖPNV aufrechterhalten, also der Bus soll auch weiterhin dort durchfahren. Nicht nur der Stadtbus, wir haben dort auch Buslinien, die aus dem Umland kommen. Ja, wir müssen jedes Haus neu anschließen an Wasser und an die Medien. Also das wird in recht langer, sind fast 2 Kilometer Bauabschnitt, wo wir ja viel zu tun haben.
2: Der Aufwand soll sich langfristig auszahlen. Für die CVAG ist laut David Joram der Abschnitt ein wichtiger Schritt beim Ausbau des Chemnitzer Straßenbahnnetzes.
4: Wir haben aktuell ein sehr südwestlastig ausgerichtetes Straßenbahnnetz. Und mit der Erschließung der Leipziger Straße, was ja schon sehr, sehr viele Jahre ein Ansinnen zum weiteren Ausbau des Straßenbahnnetzes ist, erschließen wir erstmalig den Norden mit dem Straßenbahnnetz. Wir werden nach heutigen Planungen voraussichtlich die Straßenbahnlinie 4, die über die Stolberger Straße ins Stadtzentrum fährt, anbinden und dann durchbinden, als Durchmesserlinie einordnen. Und die Buslinie 21 wird dann von Ebersdorf bis ins Stadtzentrum geführt werden und die Busverknüpfung am Eissportzentrum dann bis zur Endstelle im Einkaufszentrum weitergeführt werden.
2: bis die Bagger auf der Leipziger Straße anrollen.

0: Dauert es allerdings noch. Voraussichtlich im Oktober 2026 entscheidet zunächst der Chemnitzer Stadtrat über die Pläne. Gibt er grünes Licht, soll im kommenden Jahr die Entwurfsplanung weiter konkretisiert werden, bevor 2028 das Planfeststellungsverfahren beginnt. Mit dem Bau könnte dann frühestens 2030 begonnen werden. Die Arbeiten auf der Leipziger Straße sollen möglichst direkt an den ersten Bauabschnitt ab Concordia Park anschließen. Insgesamt soll die neue Bahnstrecke auf rund 16 Kilometer bis nach Limbach-Oberfrohna führen. Mitte der 2030er Jahre soll die Verbindung nach aktueller Planung fertig sein. Für das Gesamtprojekt werden Kosten im mittleren dreistelligen Millionenbereich veranschlagt. Bis die ersten Bahnen die neue Strecke befahren können, ist es also noch ein weiter Weg. Und auf die Chemnitzer und Chemnitzerinnen wartet vorher erstmal die nächste große Baustelle.
1: Seit 10 Jahren bringt das Gastmahl Dresden ist bunt Menschen zusammen. Mit Essen, Gesprächen und dem Ziel, ein Zeichen für eine offene Stadtgesellschaft zu setzen. Was 2015 als Reaktion auf zunehmende gesellschaftliche Spannungen entstand, ist inzwischen eine feste Tradition in Dresden. Zum Jubiläum kamen so viele Teilnehmerinnen und Teilnehmer wie nie zuvor auf dem Neumarkt zusammen.
2: Dresden ist bunt. Ja, unter diesem Motto tischt das Gastmahl 2026 bereits zum 10. Mal auf. In diesem Jahr hier vor der Frauenkirche am Dresdner Neumarkt. Etwa 211 Organisatoren beteiligen sich hier daran, an die 300 Tische bunt zu decken und einfach jedermann einzuladen, um ins Gespräch zu kommen und das auch noch bei gutem Essen.
3: Hinter einem lockeren Plausch bei kostenlosen Essen steckt dabei aber mehr, als der erste Blick erahnen lässt. Das Gastmahl wurde 2015 ins Leben gerufen, als Reaktion auf die damals stark polarisierende Pegida-Bewegung. Die von Sozialwissenschaftlern als bürgerlich-rechtspopulistisch eingeordnete Bewegung hatte ihren Schwerpunkt in der sächsischen Landeshauptstadt und mobilisierte immer montags zu Demonstrationen gegen die aus ihrer Sicht verfehlte Asyl- und Einwanderungspolitik. Ihren Höhepunkt fand sie damals mit 25.000 Teilnehmern, die allein auf dem Dresdner Theaterplatz zusammenkamen. Seit 10 Jahren findet das Gastmahl deshalb ebenfalls immer montags statt und soll ein Symbol für eine offene Stadtgesellschaft sein.
2: Die Kehrseite von der Geschichte wiederum ist, dass Dresden wohl eine eher unzufriedene Stadt ist. Und das liegt genau daran, dass hier die Menschen wohl eher skeptisch auf das gesellschaftliche Miteinander blicken. So hat zumindest die Erhebung vom SKL Glücksatlas ergeben.
3: Bei der Erhebung erreichte Dresden 2026 6,86 Punkte und belegte damit Rang 31 von 40 im deutschen Großstädte-Ranking. Wie das zur Stimmung vor Ort passt, wollten wir wissen und haben uns unter die Gäste gemischt und eine Stichprobe genommen.
2: Wie zufrieden seid ihr denn mit dem gesellschaftlichen Zusammenhalt in Dresden?
4: Jetzt geht's aber gleich hart los hier.
5: Also wenn man sich jetzt hier umschaut, habe ich das Gefühl, dass es wahnsinnig warmherzig und miteinander wirklich ein Miteinander ist.
6: Also dieses Fest zeigt mir, dass es noch sehr viel Zusammenhalt gibt.
7: Ich habe schon das Gefühl, dass die Bubble, in der ich unterwegs bin, da ist der gesellschaftliche Zusammenhalt schon sehr eng spürbar.
5: Das ist allerdings nicht immer so.
8: Zwar sehen wir hier, dass es echt anders geht, aber wenn ich mir gucke, was das Thema Stimme miteinander umgeht, wie man doch, also es könnte ausbaufähig, ist es auf jeden Fall.
9: Ich bewege mich zum Beispiel auch in Dresden-Prohlis relativ viel und da sieht es schon ein bisschen anders aus.
10: Ist es schon so, dass ich öfter mal gewisse Differenzen mitbekomme im Alltag oder auch auf der Straße?
7: Also eigentlich neige ich dazu, das nicht so überzudramatisieren, weil ich denke, wenn es wirklich mal hart auf hart kommt, glaube ich, dass die Menschen im Kern trotzdem zusammenhalten.
10: Aber sonst habe ich eigentlich auch sehr viel Solidarität erlebt in Dresden und sehr viel Gemeinsamkeit.
7: Ich würde mir da aber auch wünschen, dass die Politik einen Tick mehr sozusagen tut für diesen sozialen Zusammenhalt und für auch soziale Gerechtigkeit.
3: Vertreter aus der Politik waren auch an einigen und eigenen Ständen auf dem Gastmahl zu finden. Darunter Sachsens Kultur- und Tourismusministerin Barbara Klepsch.
11: Wenn man heute den Tag sieht und die vielen Gespräche und die vielen Menschen hier, meint man, die Welt ist in Ordnung. Aber natürlich, glaube ich, heißt es immer, jeder kann an seinem Platz immer noch was dazu beitragen. Und auch dazu ist, glaube ich, dieses Fest gut angelegt, um miteinander ins Gespräch zu kommen, um genau diesen Zusammenhalt einfach noch ein Stück weiter zu festigen.
2: Ich leite daraus ab, dass die Luft nach oben sehen. Was muss denn passieren, dass die Luft gut ausgefüllt wird?
11: Ich glaube, immer wieder miteinander reden, sich nicht verschließen, nicht die Türen zuschließen, sondern immer wieder Türen offen halten, ins Gespräch kommen, Probleme ansprechen, nach Lösungen suchen. Und wirklich das offene Wort ist

Wir machen jetzt eine kurze Pause und danach wird es sportlich. Denn beim Chemnitzer Firmenlauf kamen in dieser Woche tausende Menschen zusammen, die gemeinsam für ihre Unternehmen an den Start gingen. In diesem Jahr gab es dabei besonderen Grund zum Feiern. Der Chemnitzer Firmenlauf ging bereits in seine 20. Runde. Mehr dazu erfahren Sie gleich. Bleiben Sie also dran.

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6: Herzlich willkommen zurück zu Sachsen aktuell an diesem Wochenende. Schön, dass Sie dran geblieben sind. Laufschuhe statt Bürostuhl, Teamgeist statt Arbeitsalltag. Beim Chemnitzer Firmenlauf ging es in dieser Woche nicht nur um schnelle Zeiten. Kolleginnen und Kollegen aus der ganzen Stadt gingen gemeinsam an den Start. Einige ehrgeizig, andere vor allem für den Spaß. Zum 20. Jubiläum fiel dabei sogar ein neuer Teilnehmerrekord.
7: Tausende Menschen, hundert Unternehmen und für ein paar Stunden wurde die Chemnitzer Innenstadt zum 20. Mal zur Laufstrecke. Und das mit einem Rekord. Rund 12.000 Läuferinnen und Läufer aus mehr als 600 Unternehmen waren in diesem Jahr angemeldet. Angefangen hat alles deutlich kleiner. Veranstalter Konrad Kebelmann erinnert sich noch genau an die Anfänge des Chemnitzer Firmenlaufs im Jahr 2006.
8: Vor 20 Jahren waren wir 224 Teilnehmer aus 43 Unternehmen. Heute sind es 12.200 Anmeldungen aus 640 Unternehmen. Das zeigt, es ist ein Riesenzuwachs. Wir haben uns in den Anfangsjahren immer verdoppelt. Und irgendwann dachte man so, jetzt haben wir so das Limit erreicht. Viel mehr geht eigentlich nicht. Aber Chemnitz überzeugt. Jedes Jahr ein bisschen mehr. Es kommen immer wieder neue Unternehmen dazu. Die schon immer dabei sind, die kommen gerne wieder. Wir haben insgesamt über 20 Unternehmen, die jedes Jahr dabei waren seit 2006 und immer wieder ihren Spaß haben hier.
7: 4,8 Kilometer lagen vor den Läuferinnen und Läufern. Vom Start in der Innenstadt ging es rund um den Schlossteich und zurück zum Ziel auf dem Markt. Doch wer hier als Erster ankam, war eigentlich Nebensache. Für Oberbürgermeister Sven Schulze zählt beim Firmenlauf vor allem das gemeinsame Erlebnis mit den Kolleginnen und Kollegen.
9: Freundliche, positive Gesichter der Innenstadt, eine volle Innenstadt und ein Gemeinschaftsgefühl, wo Kolleginnen und Kollegen zusammen noch Sport machen. Und das egal, ob man ganz schnell ist oder normal durchgeht oder der Besenwagen hinter das.

0: das gemeinsame Erlebnis zählt und das schafft der Würmlauf jedes Mal wieder neu.
1: Den ersten Startschuss gab der Oberbürgermeister wie jedes Jahr noch selbst. Wenig später ging Sven Schulze dann auch selbst auf die Strecke. Was er sich für die 4,8 Kilometer vorgenommen hatte, verriet er uns kurz vor dem Start.
0: Also für mich zählt der olympische Gedanke, ich will durchkommen, das wird hart genug. Ich bin die letzten Jahre immer so zwischen 33 und 35 Minuten gelaufen. Vielleicht schaffe ich das, wenn nicht, ist auch nicht schlimm. Ich freue mich, dass ich dabei sein kann.
1: Doch während für einige Läufer vielleicht doch die persönliche Bestzeit zählte, ging es für die Unternehmen vor allem um das gemeinsame Erlebnis. Viele traten in einheitlichen Shirts oder sogar verkleidet an. Dazu gehörten Teamfotos vor dem Start und spätestens am nächsten Tag der gemeinsame Blick auf Zeiten, Bilder und Videos. Für Veranstalter Kebelmann ist genau das der eigentliche Wert des Firmenlaufs.
2: Naja, also was uns berichtet wird, ist natürlich dieses Teamding, dieser Teamgedanke, das Wir-Gefühl. Es steigert die Motivation am Arbeitsplatz und man erlebt einfach auch mal ein bisschen was anderes im Kreise der Kollegen. Und es gibt einfach so ein Gemeinschaftsgefühl und so eine positive Stimmung, die dann auch mitgenommen wird in die Unternehmen.
1: Und längst wirkt der Firmenlauf über die einzelnen Unternehmen hinaus. Mehr als 12.000 Menschen mitten in der Innenstadt, egal ob zum Mitlaufen oder Anfeuern. Für Kebelmann ist das auch ein Zeichen dafür, welchen Stellenwert die Veranstaltung inzwischen für Chemnitz hat.
2: Das ist, glaube ich, auch ein ganz starkes Signal nach außen und natürlich aber auch nach innen den Chemnitzern selber gezeigt, wir können was, wir sind was und hier ist gute Stimmung in der Stadt. Es macht einen stolz und zufrieden, dass das so angenommen wird und so funktioniert. In Chemnitz ist von Krise nichts zu sehen. Die Unternehmen haben Bock, die Leute haben Bock. Chemnitz ist bunt und laut und heute laufen alle gemeinsam.
1: Der schnellste Läufer brauchte für die 4,8 Kilometer nur rund 15 Minuten. Doch Bestzeit hin oder her, zum 20. Jubiläum war der Chemnitzer Firmenlauf vor allem eines, ein voller Erfolg. Mit mehr Teilnehmern als je zuvor richtet sich der Blick nun schon auf die nächste Ausgabe. Auch im kommenden September sollen wieder tausende Läuferinnen und Läufer die Chemnitzer Innenstadt zur Laufstrecke machen.
3: 50.000 Kürbisse, riesige Skulpturen und olympische Motive mitten im Herbst. In Freital ist die diesjährige Ausgabe von Kürbishausen gestartet. Unter dem Motto Kürbisolympiade treffen dort kreative Kürbiskunst und sächsische Sportgeschichte aufeinander. Mit bekannten Olympiasiegern als Paten für die Figuren. Was Besucher in diesem Jahr erwartet, das erfahren Sie jetzt.
4: Ich bin auch hier rein, mit offenem Mund stand ich da und was die hier wirklich geschaffen haben, auch man kriegt mal ein bisschen Einblick, wie viel Arbeit hier dahinter steckt, was das für Dimensionen annimmt.
5: Pünktlich zu den ersten herbstlichen Tagen trifft in Freital Sportgeschichte auf Kürbiskunst. Einer, der die großen olympischen Momente selbst erlebt hat, ist Michael Rösch. 2006 gewann er Gold im Biathlon. Jetzt ist er als Ehrenpate bei der Eröffnung von Kürbishausen dabei.
4: Ich finde mich sehr, sehr gut getroffen. Ich habe vor uns auch nochmal die netten Herren kennengelernt, die geschnitzt haben, die das Gerüst gebaut haben. Also die haben wirklich Liebe zum Detail gezeigt. Also rundum glücklich mit meinem Kürbis-Biathleten.
5: Bis die ersten Besucher zwischen den Figuren stehen konnten, war einiges an Vorarbeit nötig. Theresa Tamme von Oskarshausen hat die Entstehung der Ausstellung begleitet.
6: Kürbishausen ist in diesem Jahr noch weiter gewachsen. Also es gibt natürlich wieder eine Sortenausstellung, diesmal mit 130 Sorten Kürbissen und eine 6 Meter hohe Kürbispyramide, die höchste in Sachsen. Und unser Thema in diesem Jahr ist ja Olympische Kürbisspiele. Also das heißt, es gibt XXL-Skulpturen, die olympische Disziplinen zeigen. Und das ist, glaube ich, echt das Highlight in diesem Jahr. Es wird also sehr sportlich.
5: Der Rundgang zieht sich über das Außengelände von Oskarshausen und ist bewusst nicht nur zum Vorbeilaufen gedacht. Gerade für jüngere Gäste bekommt das Sportthema dadurch noch einmal einen anderen Zugang.
4: Was natürlich cool wäre tatsächlich, wenn hier auch Familien, ist ein Familienpark, mit Kindern reinkommen und die Kinder dann sagen, boah, das ist ja cool, Skispringen oder Biathlon oder Bob oder Rudern oder Kajakfahrt oder irgendwas, das will ich mal ausprobieren. Das wäre natürlich nochmal ein riesen Mehrwert, wenn kleine Kinder inspiriert werden, die Sportarten mal auszuprobieren.
5: Gebaut wird dabei nicht mit einem Material, das sich einfach nachbestellen lässt. Die Kürbisse kommen aus der Region, müssen in Form, Größe und Farbe zu den jeweiligen Motiven passen und werden erst mit der Ernte wirklich planbar. Entsprechend groß ist auch die Menge, die für die Ausstellung zusammenkommt.
6: Dekoriert wurden tatsächlich über 50.000 Kürbisse, davon allein 30.000 in den XXL-Skulpturen. Man muss sich das so vorstellen, dass unser Kürbisbauer zum Beispiel allein 200 Sorten für die Sortenausstellung anbaut. Und dann schauen wir immer, was wird. Das ist eine Naturkunst. Wir können natürlich nicht beeinflussen, wie die Kürbisse wachsen. Und haben dann 130 allein, die wir hier zur Schau stellen. Man kann also auch allerhand über Kürbisse erfahren. Und am

0: Ende natürlich auch Kürbis probieren. Also es gibt auch Kulinarik rund um den Kürbis, zum Beispiel Flammkuchen, Paninis und natürlich die beliebte Kürbissuppe.
1: Für die Umsetzung der Kürbis-Olympiade hat Oskarshausen Unterstützung aus dem echten Spitzensport geholt. Mehrere erfolgreiche Athleten aus Sachsen begleiten die Ausstellung als Paten für die einzelnen Disziplinen.
0: Wir haben ja so viele, auch sächsische Olympiasieger, und wir haben das dann einfach denen gewidmet und haben jetzt auch Ehrenpaten zu unseren einzelnen Skulpturen gewinnen können, zum Beispiel Bobfahren, Francesco Friedrich, oder auch fürs Kanufahren der Tom Liebscher-Lutz, der auch hier bei uns zur Eröffnung mit zu Gast war, jetzt frisch gekürter, erneuter Weltmeister. Es gibt zum Beispiel auch ein Kanu, in das man sich tatsächlich reinstellen kann, oder man kann direkt hinter dem Michael Rösch mal selber wie ein Biathlonfahrer posieren, und das ist schon einmalig.
1: Wer die Kürbis-Olympiade selbst erleben möchte, hat noch bis zum 15. November Zeit. Kürbishausen öffnet an den meisten Tagen von 9.30 Uhr bis 18 Uhr mit einzelnen Sonderöffnungszeiten. Zu sehen gibt es neben den XXL-Skulpturen auch zahlreiche Kürbissorten, Fotospots und Angebote für die ganze Familie.
2: Und das war Chemnitz aktuell für heute. Vielen Dank, dass Sie mit dabei waren. 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Das gesamte Team wünscht Ihnen noch einen schönen Abend, und wir freuen uns, wenn Sie auch bei unserer nächsten Ausgabe mit dabei sind. Bis dahin, machen Sie's gut!

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0: Das soll das leist du noch weiter reinschleuen. Eine geschleune Stunde läuft schon durch den Busch. Ich find und find, ist Schloss, ne, ist Kingsner Schloss. Das soll ich doch auftraten. Ich soll das aber lauter Wort bekannt gern. Na, sieh, Karl, da kommt ja die Nupperschfrau, die Karin. Was machst du denn hier?
1: Na, grüß dich, Hans, Tag. Was hat dich denn da her verschleuen?
0: Ja, ich suche Schloss hier, Kingston. Ich muss doch das Eberlausers Award 2026 bekannt geben. Und dann muss ich auf die Biene. Und ich finde sie nicht.
1: Na, da will ich doch auch hin. Ich habe nämlich auch mitgemacht. Und einen Deg auf dem Gewehr.
0: Ein Deg auf dem, da sollen noch manche Leute Deg auf sollen zum Becken. Ich hätte gedacht, du machst Welkerweibel. Du hast mir doch einmal so einen Nacken gewelkert. Der war so verspannt. Und das hast du gut gemacht.
1: Nur weil du auch immer schreibst und an Computer guckst, wärst du Vögelrutscher geworden und hättest Apon gebaut.
0: Vögelrutscher? Da musst du ja Apon graben, da musst du ja Apon ausmachen. Nee, das nicht.
1: Und wie wärst du mit Brillenklempner oder Sägerschmied?
0: Brillenklempner, Sägerschmied. Guck doch mal meine Delfenfuten an. Ja. Viel zu dicke.
1: Die sind zu dicke, das geht ohne.
0: Karin, wenn du da die Ohren hingehst, wenn du weißt, wo die Biene ist, du kannst mir doch einen Weg weisen.
1: Na, da kommen wir, da gehen wir miteinander.
0: Jetzt sind wir angekommen auf der Biene.
1: Genau.
0: Jetzt kann man das Eberlausers Award bekannt geben. Auf dem vierten Platz haben wir ein Award, das kennt ihr alle. Das heißt Gartenfaster. Karin, und der dritte Platz?
1: Der Fuchtelmeister, ne?
0: Der Fuchtelmeister. Einer, der Gusche rimmart, rimfingert, rimbastelt, das ist da.
1: Zahnarzt.
0: Der Zahnarzt. Der Zahnarzt ist also der
1: Kuschenklampner
0: und der ist auf dem zweiten Platz. So, jetzt kommen wir zum ersten Platz. Und wenn wir Essen gar verscheißern wollen, wenn wir ausstoppen wollen, was soll man dazu? Feuerriebel.
1: Feuerriebel.
0: Ich wollte sagen, das machen wir alle miteinander, damit sie es erkennt, ertragen und erleibt schieren. Feuerriebel, Feuerriebel, Feuerriebel.
2: Die Attraktivität, denke ich, des ganzen Ortes konnte dadurch schon gesteigert werden. Wer blickt schon gerne, wenn man hier wohnt oder arbeitet, auf eine alte Ruine, die auch verfällt?
3: Wir denken, dass die Entwicklung, die schon positiv begonnen hat, sich so auch fortsetzen wird. Im Bereich des Maxam-Werkes, dort war eben dieses alte Verwaltungsgebäude aus DDR-Zeiten. Das war ein großer Aufwand und eigentlich nur möglich durch die Förderung, dass man auch so einen Bau wegbekommt und dann natürlich neue Chancen eröffnet.
2: Seit letztem Jahr haben wir hier Parkflächen geschaffen für uns als Unternehmen, aber auch für viele andere ansässige Unternehmen des Ortes Schlungwitz und der ganzen Gemeinde. Dadurch, dass ein Stromanschluss da ist, auch ein Wasseranschluss, ist man hier schon flexibel in der Gestaltung.
3: In diesem Bereich waren große Hallen untergebracht und diese Gebäude wurden nach und nach leergelassen und durch andere Firmen besetzt. Speziell an dieser Stelle haben wir uns überlegt, dass wir natürlich die Möglichkeiten, die sich vor Ort bieten, nutzen. Und das ist zum einen der Spreeradweg, der von der Quelle bis nach Berlin führt, wo die Radfahrer direkt hier daneben vorbeikommen. Aber wir haben natürlich auch schon Interessenten vor Ort gehabt, die sogenannten Dirtbiker, die hier ein Gelände haben und sich Gelände modelliert haben. Und für die konnten wir mit dem Unterstand, mit einem Treffpunkt etwas schaffen, aber natürlich auch mit einer Fahrradreparaturstation und natürlich für

Für die Radfahrer auf dem Spreewarddeck und für die gibt es hier auch eine Lademöglichkeit, dass man entsprechend auch den Akku aufladen kann und dann wieder die Fahrt fortsetzen kann, nachdem man sich ausgeruht hat. Also wir versuchen auch Angebote zu schaffen der mobilen Versorgung. Wir haben Marktbuden vorgehalten, die man natürlich auf diesen befestigten Flächen für eine Glühweinbude entsprechend nutzen kann. Gemeinsam mit vielen anderen Projekten, also wir haben auch die Brücke neu gebaut, sodass auch die entsprechenden Infrastruktur im Umfeld gemacht wurden, hat sich der ganze Ort schon merklich verbessert. Und das merkt man, glaube ich, auch in den Zuzugzahlen in diesem Ortsteil, dass die Einwohner das als attraktiv empfinden.

0: Ja, grüße Sie, liebe Zuschauer und Zuschauerinnen. Ich melde mich heute aus der wunderschönen Oberlausitz. Hier nennt man das Oberland, habe ich gerade erfahren. Und zwar geht's heute für mich ins Möbelhaus Ebersbach, ein Familienbetrieb seit nun fast 35 Jahren. Und ich möchte heute meine Traumküche finden und kann Ihnen schon mal verraten, es gibt Rabatte, auch für Sie. Also dranbleiben. So, und jetzt lerne ich natürlich erstmal den Herrn des Hauses kennen, Ingolf Greif. Herr Ingolf, du hast mich schön zum Frühstück eingeladen, wunderbar. Ich würde sagen, wir haben keinen Sekt, aber einen Schluck Kaffee. Prost! Und ich habe schon draußen gerade erzählt, dass ihr ja auf fast 35 Jahre Familientradition zurückblickt. Vielleicht kannst du mal so ein bisschen, wie sagt man so schön, aus dem Nähkästchen plaudern. Wie fing denn das alles hier an?
1: Ja, das fing 1992 an. Damals wurde dieses Objekt in die Familie zurückübertragen. Es ist enteignet worden zu DDR-Zeiten. Hier steckt sehr viel Herzblut drin, denn das Objekt ist zu dem damaligen Zeitpunkt, man kann sagen, eine Ruine gewesen. Es war völlig runtergewirtschaftet. Aber wir haben schrittweise das dann geschafft, hier immer weiter das Haus auszubauen, zu renovieren und auf den heutigen Stand zu bringen.
0: Das ist euch definitiv gelungen, muss ich sagen. Ich durfte ja schon mal ein bisschen mich umgucken. Und wir sitzen ja nicht ohne Grund jetzt hier in einer schönen, wunderschönen Landhausküche. Die würde ich mir auch gleich am liebsten einpacken.
1: Eine Landhausküche muss natürlich zum Stil passen. Aber wem das gefällt und wer die Räumlichkeiten dazu hat, das muss man immer sagen, der wird da genau das Richtige finden.
0: Genau, und ich würde sagen, wir greifen dann auch gleich zu. Wir wollen ja auch noch ein bisschen frühstücken, aber du schickst mich ja gleich weiter. Ich habe es angekündigt, heute wollen wir ja so ein bisschen den Weg zur Traumküche beschreiben und da hast du hier ja einen richtigen Experten im Haus. Mit wem habe ich es denn dann gleich zu tun?
1: Mit dem Thomas Steffen, der hat übrigens von Anfang an hier das mitgestaltet und er ist hier der absolute Profi in der Küchenabteilung und dort wirst du die beste Beratung bekommen. Und die beste Küche.
0: Aber da vertraue ich drauf, da würde ich sagen, Ingo, greif erstmal zu. So. Ja, und jetzt habe ich hier den Experten, den Küchenexperten des Möbelhaus Ebersbach neben mir stehen. Steffen Thomas, auch seit Anfang an fast 35 Jahren hier vorbei. Also du weißt, wie man eine Küche plant.
2: 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Mache erstmal eine Analyse. 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Und dann geht dieses Planen los, was natürlich auch Knochenarbeit ist. Weil technische Fragen bedacht werden, Designfragen, gestalterisch. Und wir finden eigentlich für umgebundene Häuser, speziell für uns in unserer Ecke, bis hin zu tollen Eigenheimen, immer eine coole Lösung. Modern, Farbkonzept, Landhaus. Und wir richten uns natürlich nach den Gegebenheiten und nach Wünschen.
0: Das heißt, ich kann jetzt auch sagen, ich möchte eine pinke Küche und bekomme die bei dir.
2: Das geht zu machen. Also Razzomat würde zum Beispiel alles in Ralf-Farbe produzieren und null Probleme. Und gerade was jetzt Technik betrifft, Miele Siemens spricht für sich. Auch Spülen, Arbeitsplattenmaterial, was wir jetzt hier sehen, können wir gerne noch mal bereden. Granit, Schichtstoff, gibt es also ganz viele Möglichkeiten, die wir ausschöpfen.
0: Es gibt ja auch so viel, was man individuell und was alles bei einer Küchenplanung zu beachten ist. Du hast jetzt schon Arbeitsplatte angesprochen, die ganzen Geräte. Aber es fängt ja erstmal, sage ich jetzt mal, mit einem Aufmaß an. Man muss ja erstmal schauen, was habe ich denn überhaupt für Platz, ne? Und da kommt er ja auch erstmal vorbei.
2: Genau, und so beginnt das eigentlich.

0: Eigentlich immer, weil ich ticke anders, ich schaue anders, nehme den Raum auf und mache mit Ihnen eigentlich schon so ein bisschen Analyse. Ich weiß dann auch, wie Sie als Kunde oder wie du als Kunde tickst, ja, und richte mich dann auch danach, und dann bauen wir das so peu à peu zusammen.
1: Und was ist denn gerade jetzt, man gibt ja auch immer so Trends, sage ich jetzt mal. Am besten, man hat in der Küche, glaube ich, auch was Zeitloses, weiß nicht, wie da deine Empfehlung ist. Aber wenn wir jetzt über Trends reden, was ist denn gerade so angesagt, auch gerade was Technik anbetrifft?
0: Ja, im Technikbereich ist der Muldenlüfter das Schlagwort. Alternative natürlich die Bärbelhaube, das ist eine schicke Kopffreihaube. Mein Schlagwort, eine gute Umluft ist besser als eine schlechte Abluft. Ja. Funktioniert immer wieder. Und ich bringe dann den Kunden auch drauf. Im Backen, Pyrolyse, Selbstreinigung, Geschirrspüler beleuchtet, ergonomisch hoch eingebaut, Induktionskochen. Und im Kühlbereich natürlich eine Energieeffizienz und guten Komfort.
1: Ihr habt ja auch eine riesengroße Küchenausstellung. Ich glaube, hier kann man sich auch schon mal gut reinschnuppern, auch gucken, was gibt es alles für Arbeitsplatten. Also wir stehen ja jetzt erstmal nur hier in einem Exemplar. Aber ich glaube, man kann ja schon stundenlang bei euch sich umschauen.
0: Das ist die Gefahr. Ich lasse sie dann unter 2 Stunden nicht los.
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Wir sind in Schkeuditz, Zeppelinstraße 21 bis 27. Und im Projektverlauf befinden wir uns jetzt am Start des letzten Drittels, sodass wir dann im Februar die fertigen Wohnungen an die VLW übergeben können. Der aktuelle Stand ist, dass die Fassade auf der Gebäuderückseite schon fertiggestellt ist. Die Balkone wurden schon davor montiert. Die werden jetzt ausgebaut, also gestrichen. Dann werden die Balkone wieder abgerüstet, um dann die Brüstungen zu montieren. Die beiden Giebel sind auch bereits fertiggestellt. Und wie man sieht, sind die Jungs jetzt gerade hier auf der Vorderseite. Die armieren und werden dann in den nächsten zwei Wochen den Oberputz machen und den Anstrich. Der abschließende Bauteil sind dann die beiden Vorhäuser, die auch noch gedämmt werden, geputzt werden. Und dann haben wir quasi den Vorderbereich auch fertig. Also im Inneren haben wir ja mal zwei Treppenhäuser zusammengelegt. Das ist einmal die 21 und 23 und die 25 und 27. Und die neuen Haupteingänge mit den Hausnummern, mit den Haupthausnummern sind da.

0: Dann die 23 und die 25 mit den Vorhäusern. In der 21 hatten wir ja angefangen. Dort ziehen jetzt die Ausbaugewerke ein. Der Maler ist gestartet, der Fliesenleger beginnt. Also, dass wir dort wirklich in die letzte Ausbauphase gehen. Und in der 25 bis 27 findet gerade die Rohinstallation statt. Und dann wird auch dort der Estrich eingebaut, sodass wir dann auch dort in die nächste Ausbauphase gehen können. Die Aufzugsschächte sind natürlich fertig. Der Aufzugsbauer hat jetzt die zwei Anlagen eingebaut. Die sind sozusagen in der Feinmontage. Die ersten Musterwohnungen werden wir, denke ich, in den nächsten 2 bis 3 Monaten fertigstellen, spätestens. Der aktuelle Stand auf dem Dach ist, dass ja eine Photovoltaikanlage noch nachträglich montiert wurde. Und diese ist jetzt auch fertiggestellt, sodass das Dach im Wesentlichen fertig ist. Der nächste Abschnitt ist die Zeppelinstraße 9 bis 19 und dort stehen wir kurz vorm Start. Die Besonderheit ist, dass wir hier teilweise im bewohnten Zustand sind. Das heißt, einige Mieter bleiben in ihren Wohnungen wohnen und wir bauen quasi um die Mieter drumherum. Das ist die besondere Aufgabe dann natürlich in der Rücksichtnahme der Mieter, wo wir die Firmen quasi auch entsprechend sensibilisieren müssen.
1: Der Zusammenbruch der Carola-Brücke im Jahr 2024 war ein einschneidendes Erlebnis, vor allem für die Dresdnerinnen und Dresdner.
2: Ich habe es wirklich nicht geglaubt. Ich habe gedacht, das ist eine Fake News.
3: Musste man sich auch erst mal dran gewöhnen.
1: Seitdem gibt es einen gemeinsamen Wunsch. Eine neue Brücke, die verbindet, Mobilität stärkt und sich behutsam ins Stadtbild einfügt.
4: I think it's a challenge, but it's an opportunity also for the city.
5: Wir haben also die Chance, auch die Stadt schöner zu gestalten.
1: Doch welcher Entwurf schafft eine Brücke, die Dresden gerecht wird? Seiner Geschichte, seinem Alltag und seiner Entwicklung.
3: Es hat auch für die Zukunft so etwas Prägendes.
2: Also das heißt, man kann dort schon auch viele Fehler machen.
4: So, this is a big responsibility. Big, big, big responsibility.
1: Dieser Verantwortung stellt sich das Team FECOR, TSSB und UKL mit seinem Entwurf für Carola 3.0.
5: Wenn die Brücke dasteht, das ist ein echter Zugewinn für die Stadt, in vielerlei Hinsicht.
1: Beim Neuentwurf der Carola-Brücke steht eine Frage im Mittelpunkt: ihre Gestaltung und Form.
4: The form is one of the first point, because you have the elevation. The first you start drawing the elevation of the bridge, and then you see what is the form that fits.
5: Gerade in einer Stadt wie Dresden, die davon lebt, mit so einer Altstadt-Silhouette, kann man nicht irgendwie eine beliebige Form dorthin setzen.
3: Was ist prägend für Dresden und wie schaffen wir es, diese Landschaft von Dresden weiter zu unterstreichen?
2: Man muss ja davon ausgehen, die Brücke, die jetzt entsteht, die steht ja vielleicht 150 Jahre oder länger. Das heißt also, sie wird das Antlitz der Stadt aus allen Richtungen massiv prägen.
6: Die neuen Entwürfe für die Carola-Brücke stehen an. Was wünschen Sie sich denn von der neuen Carola-Brücke?
7: Tatsächlich eine Brücke, die nicht so kompliziert ist und trotzdem ästhetisch gut ins Stadtbild passt. Das wäre tatsächlich mal sehr, sehr sehenswert.
1: Ihre Form muss in das historische Stadtbild Dresdens passen. Gleichzeitig muss sie heutigen Anforderungen gerecht werden. Sie soll sicher, langlebig und widerstandsfähig gegenüber extremen Belastungen sein. Die Antwort auf all diese Ansprüche, eine Brücke mit Bögen.
5: Das ergibt sich so ein bisschen aus der Historie der Carola 1 als auch der angrenzenden Albert- und Augustusbrücke.
1: Die schlanke Form mit Bögen greift Elemente der ersten Carola-Brücke auf und verbindet sie mit der Leichtigkeit der zweiten.
5: Wir haben sozusagen das Beste der beiden Welten jetzt draus gemacht. Wir haben also eine filigrane Brücke mit 120 Meter Spannweite und auch die Bögen integriert.
1: Damit die Brücke schlank wirkt und zugleich hohe Lasten trägt, ist die Wahl des Materials entscheidend. Nur wenige Materialien vereinen hohe Festigkeit, Flexibilität und Schlankheit. Die Lösung des Teams? Sandstein in Kombination mit Stahl.
5: Wir nehmen also den Stahl dort, wo wir weit spannen müssen. Und für die Auflager, die Pfeiler, die Fundamente nehmen wir den Sandstein, der sich also hier auch sehr gut einfügt in die Altstadt-Silhouette.
3: In Stahl kann man langlebig bauen, flexibel bauen und auch schnell bauen.
8: Ich glaube, ich wünsche mir vor allem, dass wir schnell eine Lösung finden. Ich glaube, es wäre wichtig, hier mal ein Beispiel zu zeigen, dass Deutschland große Projekte schnell vorantreiben kann und wir uns nicht im Detail oder im Klein-Klein verlieren, sondern wirklich überlegen, was ist der Mehrwert für die Stadt, was ist der Nutzen für die Stadt und wie können wir den schnellstmöglich umsetzen.
1: Mit im Werk vorgefertigten Elementen aus Stahl lässt sich die Brücke schnell und wirtschaftlich bauen.
4: So this

0: will speed up the construction, which is, I think, one of the key points also in this project.
1: Der zweite Schlüssel für eine effektive Konstruktion liegt im Brückendeck. Die neue Brücke muss zukünftige Anforderungen mitdenken und Raum für Anpassungen lassen. Deshalb entsteht die neue Carola-Brücke als ein durchgehender Brückenzug mit einem flexibel nutzbaren Deck.
2: Die Anforderungen, die ja heute dran gestellt werden, sind ja sehr widersprüchlich. Es gibt die einen, die sagen, wir wollen 4 Spuren, die anderen sagen 2 Spuren. Wir haben uns das Ganze angeschaut und gesagt, wir können eine Brücke entwerfen, die beides erfüllt, ohne zu groß zu sein, ohne zu klein zu sein.
3: Wir können sagen, wir machen 4 Pkw-Spuren. Wir können aber auch in Zukunft sagen, wir machen 2 Pkw-Spuren und machen dafür dann Rad- und Fußweg breiter.
2: Also die Flexibilität, die wir anbieten mit 2 oder 4 Spuren, die ist so einfach veränderbar bei unserer Brücke, dass dies entweder sofort gemacht werden kann in naher Zukunft oder in ferner Zukunft.
1: Für die Menschen dieser Stadt ist die Brücke mehr als eine Straße. Sie ist Teil ihres Lebensraums. Deshalb wird die neue Carola-Brücke bewusst als öffentlicher Raum entworfen. Als einen Ort, der verbindet, statt zu trennen.
4: Also ich als Touristin wünsche mir, dass ich gerne mit dem Fahrrad sehr einfach und sehr bequem das Ufer von rechts nach links, also von der einen zur anderen Seite, wechseln könnte. Das wäre super.
1: Großzügig gestaltete, barrierefreie Wege für Radfahrende und Fußgänger verbinden Alt- und Neustadt miteinander und vernetzen sie zugleich mit den Elbwiesen. Unter der Brücke entstehen geschützte Räume für Kultur, Erinnerung, Spielen und Sport.
3: Unter den Brücken fand ich immer früher sehr gruselig, muss ich sagen. Es ist kein sicherer Ort und wir wollen genau das umgehen.
5: Das finde ich sehr cool, wenn das öffentlich genutzt wird und für junge Menschen und ältere Menschen irgendwie nutzbar wäre.
1: Auf der Brücke öffnen Aussichtsbalkone neue Blicke auf Altstadt und Elbe.
6: So eine Brücke soll auch durchaus mal eine Verweilmöglichkeit bieten.
1: Der Neuentwurf der Carola-Brücke muss vielen Ansprüchen gerecht werden. Dafür braucht es nicht nur gute Ideen, sondern auch ein kompetentes Team. Ein Team mit einer klaren Vision und einem offenen Ohr für die Bürgerinnen und Bürger Dresdens.
6: Es wäre, glaube ich, ein sehr großer Frevel, wenn man da die Bürger jetzt außer Acht lassen würde und sozusagen seinen architektonischen Duktus einer großen Bevölkerungsmasse überstülpen würde. Also das ist nicht mein Anspruch.
3: Das hat den Entwurf dann auch erweitert. Wir konnten dann immer weiter das finalisieren. Und wir sind jetzt gerade an dem Stand, wo ich sage, das ist wirklich, wir haben alle Sachen so mitgenommen, die es gab.
1: TSSB und UKL sind erfahrene Architekten aus Dresden. Sie kennen die Stadt und die Verantwortung, die ein Projekt wie dieses mit sich bringt.
2: Für jeden hier im Team ist das ein bisschen Herzblut, das damit reingeht. Das ist keinem egal oder irgendeine Brücke, sondern das ist auch tatsächlich nachher für manchen der Arbeitsweg. Das ist der Stadtraum, den man erleben möchte.
1: FECOR steht für internationalen Erfolg im Brückendesign und bringt sein Wissen gezielt für die Carola-Brücke zum Einsatz.
0: For us, design a bridge is a dream, you know, and a dream in a place like this is a higher level. So we are very pleased to work here and have our partners here that knows the city, you know, the atmosphere, the requirements, and it helps a lot.
6: Was die schon alles realisiert haben in der ganzen Welt, ja, tolle Brücken, das ist schon für mich auch eine tolle Erfahrung, muss ich sagen, schöne Erfahrung.
1: Mit diesem Entwurf bewirbt sich das Team FECOR, TSSB und UKL um den Auftrag Carola 3.0 und die Dresdnerinnen und Dresdner entscheiden mit.
3: Ich würde mich da tierisch drüber freuen, wenn wir diesen Auftrag kriegen könnten, weil es wirklich so was Besonderes ist. Es ist nah, es liegt viel dran und genau das so in Dresden dann zu sehen und da so einen Austausch auch mit Dresden zu haben, ist schon was sehr Besonderes.
0: We are very keen and try to do our best. Our best for the city, our best for ourselves, our best for the municipality. So it's, we tried.
6: Das ist schon ein Herzensprojekt, will ich sagen, weil es in Dresden ist. Und da ist es natürlich schon nochmal schön, an so einem bedeutenden Projekt mitzuarbeiten.
2: Auch in Verantwortung den anderen Bürgern dieser Stadt gegenüber, dass wir auch eine gewisse Zufriedenheit schaffen. Genau diese Gemengelage herauszufinden, mit der wir also den Bürgern was anbieten können, wo man also gut miteinander leben kann.

0: Was wäre das Erzgebirge ohne Ann und Günther? Wir hätten ja nichts zu singen.
1: Wir sind hier auf dem Annaberger Markt und feiern heute 150 Jahre Ann und Günther. 150 Musiker sollen zusammenkommen. Ann und Günther war unser Volksdichter hier im Erzgebirge, Volkssänger, Erfinder der Liedpostkarten, hat ganz viel Lieder geschrieben, 140 Stück, hat von 1876 bis 1937 hier gewohnt und in Gottes gab und hat für die erzgebirgische Hami zu viel gemacht.

Günther ist für die Region ganz wichtig, weil er natürlich ein prägender Sänger ist, ein prägender Lieddichter, der jetzt auch das Erzgebirge ganz sehr mit seinen Liedern geprägt hat und mit seinen Inhalten geprägt hat. Und das ist für uns ganz wichtig, weil viele Inhalte auch heute noch relevant sind.

0: sei ja mit einigen Kindern aufgewachsen. Das ist ja nur durch die Erzgebirgsgruppe in Ehrenfriedersdorf habe ich ja viele Lieder mithören können und bin dadurch schon als Kind mit einigen Kindern groß geworden.
1: Das ist natürlich für uns sehr schön, weil da merken wir, dass das Erzgebirge lebt und dass das Erzgebirge dabei ist und dass das Erzgebirge auch mit Anton Günther lebt und den Dichter einfach ganz sehr noch am Herzen hat.

0: alle sieben kommt eine Schafe und wer die Schafe hat, hat Glück.
1: Gehörst du eigentlich zu dem anderen Team, um mich komplett abzulenken, dass hier überhaupt nichts vorwärts geht?
2: Gibt's hier jemanden, der sich hier auskennt?
3: Hier der Fischrestaurant. Ich brauche immer guten Koch, der Fisch braten kann.
1: Schleimer. Ja, es läuft gar nicht so super gut, um ehrlich zu sein.
4: Okay.
3: Was hast du mit den Tomaten vor?
1: Mit den Tomaten? Raus jetzt, raus aus dieser Küche.
3: Nein, so, das passt schon. Ich will das ein bisschen.

0: Was will ich jetzt eigentlich damit? Was wollte ich jetzt gerade damit machen? Ich hab's vergessen.
1: Ich hab dich schon wieder abgelenkt. Okay.
0: Ah ja.
1: Ja, grüße liebe Zuschauer und herzlich willkommen zu einer neuen Ausgabe der Mitkochshow bei Sachsenfernsehen. Wir haben diesmal im Küchenzentrum Dresden zwei Hobbyköche aus Sachsen am Start. Der Jens und der Martin werden gleich sich das Duell am Herd hier liefern. Aber was sie noch nicht wissen und auch Dirk und ich nicht, mit was werden sie kochen? Gerd und Stefan sind unterwegs, kaufen gerade ein. Was hast du für ein Gefühl? Auf was hast du Lust heute?
2: Ja, Fleisch in allen Variationen ist völlig in Ordnung. Natürlich auch Gemüse, das ist auch gut. Weniger so Garnelen, Langusten, Pulpo, also alles so, was
1: aus dem Meer kommt.
2: Naja, Fisch esse ich schon, aber so die ganz exklusiven Sachen, ja gut, das muss ja nicht. Ich komme ja vom Dorf, also da gibt es sowas nicht.
1: Also wirklich die bekannten Dinger sozusagen.
2: Genau.
1: Ein bisschen Hausmannskost, das wäre doch auch schön mal wieder, oder?
2: Einfach mal so ein schönes Beefsteak mit Kartoffelmus, das ist schon auch mal was Feines, oder? Aber da gibt es nicht so viele Punkte, glaube ich, ne? Weil das soll alles ein bisschen besser aussehen. Und,
1: ich glaube, also aus meiner Erinnerung bewertet ihr Hausmannskost schon ganz gut.
2: Ja, weil es mir schmeckt und da gibt es die meisten Punkte von mir.
1: Da gucken wir doch mal, was da in dem Einkaufskorb landet bei Rewe Köckeritz. Wir schalten rüber zum Supermarkt und sehen uns gleich wieder. Bis gleich.
3: Es ist immer noch Sommer. Was machen wir im Sommer?
4: Ja, grillen natürlich, klar.
3: Wir haben uns was einfallen lassen. Thema Gemüsegrillen.
4: Ja, mal ein bisschen anders. Vielleicht ein bisschen Fisch dazu mal das Mal. Ne? Mhm. Mal schauen, wer sich da rantraut und wie auch immer. Wir schauen jetzt einfach mal, was wir Schönes im Super-Rewe-Markt haben hier.
3: Gehen wir schauen. Auf zum Gemüse.
4: Jawohl.
3: Große, schöne Avocados, oder?
4: Ja, sowieso. Vielleicht kommt dann auf die Idee, so ein bisschen dippmäßig Guacamole dazu zu machen.
3: Guacamole oder wie gesagt, halbiert, okay, ein bisschen grillen, Öl, ja, in der Pfanne. Auch könnten wir Eier dazu noch nehmen.
4: Könnten wir machen. Aber lass uns erstmal Gemüse gucken hier.
3: Brokkoli, passt immer eigentlich.
4: Brokkoli. Tomate.
3: Schöne Tomaten, genau.
4: Tomate.
3: Sowas hier, ja, super, die den Rispe gleich im Olivenöl vielleicht so ganz kurz einditschen kannst.
4: Ja. Oi. Stefan.
3: Oh Gott.
4: Weißt du, was wir
3: jetzt
4: machen?
3: Kommt Süddeutschland durch. Achtung.
4: Also es gibt ja Leute, die sagen Aprikosen dazu. Aber das sind ganz klar Marillen. Aprikosen steht drauf, das sind Marillen. Dann lass uns ein bisschen Blätterteig mitnehmen. Vielleicht möchte jemand, traut sich jemand sowas zu mit Blätterteig, oder?
3: Also nehmen wir jetzt noch eine schöne Zitrone mit.
4: Eine Zitrone, eine Zucchini, ja?
3: Ja, du, dann lass gleich noch ein bisschen mehr Zitrone mitnehmen. Weil eine Zitrone kannst du ja auch halbieren auf dem Grill.
4: Und dann aus drüber.
3: Oder auf in der Pfanne. Und dann über den Fisch schön drüber träufeln. Also bei uns sind alle Zitronen unbehandelt an der Schale, so dass du sie verzehren
4: alle
3: kannst.
4: Wenn der Stefan sagt, alle, dann meint er auch
3: die
4: alle.
3: Die im Netz, die einzelnen, ja, alle.
4: Bits Paprika, super Sache, super zum
3: Grillen. Oder die, guck mal, die Pimentos. Das ist doch auch witzig. Pimentos de Patron mit schönem Olivenöl, da bräuchte man eigentlich noch Hagelsalz. Und wie ist das? Es gibt in jeder Packung
4: eine Schafe.
3: Nee, alle sieben kommt eine Schafe und wer die Schafe hat, hat Glück, oder?
4: Also mir ist scharf zu scharf, aber es wurscht, wir machen das jetzt einfach, okay? Dann lass uns noch ein paar Pilze machen, vielleicht traut sich noch einer, aber Pilze grillen. Lachs, mega geil. 2-2, hier 2-2. Er braucht ja 3 Portionen, müssen wir ja machen. Okay, super schöner Lachs.
3: Ach, zwick mich mal, Salz ist doch hier drüben. Ach Mensch.
4: Zwick mich mal.
3: Gibt's hier jemanden, der sich hier auskennt?
4: Warst du schon mal hier, Stefan? Warst du
3: auch schon mal hier? Gelegentlich, aber guck mal.
4: Beim Zucker, jawohl. Auch gute Nummer für sowas. Na? Eine Sahne, Blätterteig und Eier, dann passt das. Gut. Gut, gut. Du kennst den Weg?
3: Ja.
4: Ja. Passt.
3: Einmal Frühstücksglück, zweimal Frühstücksglück. Alle sehr drin, gut, alle ganz perfekt.
4: Wir fahren ins Küchenstudio.
3: Auf geht's. Und toller Korb geworden.
4: Hoffentlich wird's lecker.
3: In diesem Sinne.
4: Auf geht's. Lecker, lecker, lecker.
5: Hey Leute. Was macht ihr denn hier? Ah, ihr seid wegen dieses Videos hier. Ach Gott, Leute. Naja, ich will ganz ehrlich zu euch sein. Ich habe eigentlich noch nie gekocht. Also gut, letzte Woche habe ich zum ersten Mal gekocht. Habe ich zum ersten Mal einen Kochlöffel in der Hand gehalten. Was? Also war eine Gabel. Eine Gabel. Aber ihr seht, das Restaurant steht, sag ich mal. Ne? Nee, aber mal ernsthaft. Also, worüber wollen wir eigentlich reden? Ne? Also, ich bin der Jens. Ich koche eigentlich tatsächlich immer nur nach Rezept, muss ich ganz ehrlich sagen. Deswegen wird das eine crazy Nummer. Und ich bin noch so ein ADHS-Ronny. Ich bin so völlig stressed out und ich koche immer so im Hyperfokus. Wird auf jeden Fall eine Herausforderung für die Moderatorin. aber ja, schauen wir mal, was wird. Was wird?
6: Hallo, ich bin der Martin, bin 32 Jahre alt, komme aus Dresden, arbeite als Forstwirt in der Forstbaumschule. Und das hier ist meine Küche, wo ich gern altbewährtes koche und neue Sachen ausprobiere. Was ich immer da habe, sind frische Zutaten und auch Nudeln, Reis, Fleisch und verschiedene Gewürze. Und zu meinen Lieblingsgerichten zählen Hefeklöße in Vanillesoße und Hähnchencurry mit Reis.
1: So, und jetzt können wir unsere Kandidaten hier im Küchenzentrum Dresden begrüßen. Jens und Martin sind jetzt bei uns. Und die große Frage ist natürlich, mit was für Zutaten werdet ihr heute hier kochen? Und da ist natürlich meine Frage, gibt es irgendwas, Martin, wovor du regelrecht, ich sag jetzt mal, Panik hättest, wenn das jetzt im Kühlschrank liegen würde?
7: Panik denke ich nicht. Das wird schon irgendwie werden.
1: Mit was kochst du am liebsten? Also was wäre so deine... super Zutat.
7: Nudeln, Reis, Fleisch.
1: Okay, also das wäre so Basics, ja. Und bei dir, Jens?
0: Also Kugelfisch habe ich nur zweimal bisher gemacht. Das ist gefährlich. Das war ein Scherz.
1: Hast du schon zubereitet?
0: Ich habe niemals Kugelfisch gemacht. Ja, also das wäre meine Angstzutat.
1: Ich denke, es wird heute lustig. Ja, auf alle Fälle. Gut, deine Angstzutat Kugelfisch. Und mit was kochst du sonst so?
0: Alles andere.
1: Da würde ich sagen, Dirk, weite deines Amtes und öffne.
2: Ja, pass mal auf, jetzt kommt ein Kugelfisch raus.
0: Das wird lustig. Also, ich mache jetzt auf und setzen, ja. Ich bin auf eure Gesichter gespannt, wenn ihr das seht.
1: Dann bitte schaut herein und was seht ihr denn da? Kaviar, wirklich? Oh, Kaviar haben wir zum ersten Mal. Also, das gab's noch nie.
0: Nee.
1: Ich denke, man kann was draus zaubern. Ja. Na, dann würde ich sagen, ab in die Küche. Und wieder eröffnet sich eine Frage, bevor wir anfangen, die 40 Minuten zu starten. Ja, also letzte Sendung habe ich mich gefragt, warum eine Melone? Diesmal frage ich mich, warum Aprikosen, beziehungsweise, wie du mich ja schon belehrt hast, Marillen.
4: Marillen, ja.
1: Ja.
4: Weil jetzt Marillenzeit ist.
1: Ah ja, und Marillen sind auch Aprikosen. Ja. Aber ich bin gespannt, was mit den Aprikosen, oder besser gesagt Marillen, gezaubert wird. Ich kann es mir nämlich noch nicht richtig in dem Gericht vorstellen, aber lass mich eines Besseren natürlich wie immer belehren.
4: Auf geht's. 40 Minuten. Jungs, los geht's.
1: Ja, ich hab schon.
4: Ich hab schon.
1: Jetzt?
4: Jetzt, ja.
1: Es läuft. 40 Minuten, Jens.
4: Lachs im Blätterteig.
8: Oder vielleicht oder ganz andere Varianten.
4: Ja.
8: Man weiß es nicht.
4: Ja. Ich bin da total flexibel, du.
8: Das muss man doch sein, sonst wird das doch ja nichts.
1: Wusstest du, dass Marillen Aprikosen sind? Aprikosen gleich Marillen?
0: Ja, selbstverständlich. Das lernen wir doch schon im Kindergarten.
1: Ich gebe gerne auch mal zu, wenn ich was nicht weiß. Ich finde, das muss man auch mal sagen, ne? Muss man auch dazu stehen.
0: Nee, nicht so, zugeben, aber einfach so tun, als hätte man es eh gewusst.
1: Das mache ich auch oft, aber diesmal habe ich es mal zugegeben.
4: Du magst Marillentart, oder? Quasi so.
8: Ich würde das jetzt die Marillen kleinschneiden,
4: ja.
8: Und dann anbraten süß.
4: Du kannst da einen Strudel machen. Da kannst du einen Strudel machen, da brauchst du nicht mehr anbraten. Wenn du den ganzen Strudelteig hast, dann gehst du her, kannst du mit ein bisschen Zucker und Zitrone marinieren und dann in diesen Teig komplett einrollen, einpinseln und backen und dann bloß eine Scheibe runterschneiden. Auch super, das ist ein Marillenstrudel, das ist ein Klassiker.
1: So, was hast du denn vor? Ich sehe, du hast nichts aufgeschrieben, du hast im Handy deinen
0: Plan. Ich bin so dieser 2.0, einfach
1: das was, ist
0: so Internet,
1: völlig, ja.
0: Das ist so, das ist meine Welt.
1: Ja.
0: Ich koche ja gar nicht selber, ich gucke mir einfach immer nur Videos an, wie Leute kochen und jetzt versuche ich es einfach mal selber.
1: Ich finde gut, dass du dir mentale Unterstützung aus Leipzig mitgebracht hast, aber was hast du dir denn jetzt ausgedacht? Also ich würde sagen, du kriegst auf alle Fälle was hin. Also du siehst schon hochprofessionell ein Propoli-Röstchen pflücken hier aus.
0: Genau. Also da nehme ich mir so ungefähr so 20, 25 Minuten Zeit und dann gucke ich, wie es weitergeht.
4: Du hast bestimmt noch nicht ganz viel Lachsstrudel gemacht, schätze ich mal.
8: Einmal habe ich den gemacht, ja.
4: Dann ist es immer gut, wenn man so eine Fast dazwischen hat oder einen Spinat dazwischen hat oder sonst irgendwas. Und ist ein Avocado eigentlich nicht das richtige Gemüse dazu. Also das läuft halt eher raus.
8: Das wäre interessant.
4: Probier es dann nächstes Mal daheim aus und sagst mal Bescheid.
8: Ich Schwert anrufen.
4: Okay, na kleiner, machen wir das so, oder? Mach dann, ruf mich an und sag Susanne erstmal deine Danke.
8: Ich muss jetzt Küche.

0: Putzen.
1: Ich muss jetzt Küche putzen, genau.
2: Ja, aber erzähl mal jetzt wirklich. Das ist der rote
3: also
2: Faden.
3: Wir machen Ofengemüse, Ofengemüse als Vorspeise.
2: Ja.
3: Hauptspeise ist der Lachs sozusagen. Und das Dessert, da sind wir hier bei dem Obst dabei.
2: Ach, die Aprikosen, die Marillen werden integriert.
3: Genau. Ah ja, Aprikosen sind Marillen. Das ist ja das, was du eben gesagt hattest. Ja. Das klingt jetzt bei mir auch.
2: Aber wie werden die denn integriert?
3: Die werden karamellisiert und...
2: Oh, das klingt gut. Das ist das, was sie gerade gesagt hat vorhin. Okay, also das klingt nach einem guten Plan. Und wie heißt das Zeitmanagement, der so eingetaktet?
3: Da kümmert sich die künstliche Intelligenz drum. Da habe ich überhaupt gar nichts damit zu tun.
1: Genau, und wenn du dann den Lachs hast, den kannst du dann, sie wird dann halt vorher portionieren, dann auf der Haut grillen, so lange, bis er von unten fast durch ist. Dann siehst du, dass er langsam durchgeht. Und wenn er dann so weit ist, dann drehst du ihn einmal um, zählst bis 10 und nimmst ihn raus aus der Pfanne. Dann ist er fertig.
4: Wenn ich das nachher noch weiß, werde ich das sicher umsetzen.
1: Ruf mich an.
2: Was machst du denn sonst in deinem Leben, beruflich gesehen?
3: Beruflich gesehen? Ja. Ich arbeite in der internationalen Jugendarbeit. Ich arbeite in so einer internationalen Förderstelle, die Jugendprojekte fördert.
2: Ja, das heißt du...
3: Da habe ich die Verwaltung mit aufgebaut.
2: Okay, in Leipzig kennt man das?
3: Im Deutsch-Griechischen Jugendwerk arbeite ich.
2: Ah, okay, das kennen wir doch. So, genau. Das heißt, du machst gute Dinge jeden Tag.
3: Genau, ich versuche jeden Tag gute Dinge zu machen und sieht man ja jetzt auch.
2: Ja, und wie bist du dazu gekommen? Also,
3: zu kochen oder zu arbeiten? Ja, ich hab mehrere Monate meine Miete nicht gezahlt und dann hat mein Vermieter gesagt, da müssen wir irgendwas ändern. Und dann habe ich angefangen mit Arbeiten.
2: Ja.
1: So, das passt schon. Ich würde so ein bisschen Saft dazu machen, dann passt das ganz kurz. Ja, hier drüber. Am besten schiebst du gleich in den Ofen, packst gleich los, okay? Dann passt das Ganze nämlich.
3: Das sind Halbmonde. Ja. Wenn man die Zucchini in der Hälfte schneidet und sie dann wieder, das sind Halbmonde, habe ich auch gerade eben gelernt. Das ist das Ofengemüse, das ist die Vorspeise.
2: Gut, also das heißt, du wirst nicht Pfannengemüse machen, sondern Ofengemüse?
3: Genau, genau, das ist ein großer, wichtiger Unterschied. Wenn man die Pfanne aber in den Ofen tut, ist es Ofen-Pfannengemüse tatsächlich.
2: Und wo bist du in Leipzig aufgewachsen?
3: Hab in Gohlis gelebt, im Süden gelebt, jetzt lebe ich im Osten, also gehe ich davon aus, dass ich jetzt in ein, zwei Jahren dann auch in den Westen ziehe, damit ich dann auch... alles einmal mitgenommen habe. Gehörst du eigentlich zu dem anderen Team, um mich komplett abzulenken, dass hier überhaupt nichts vorwärts geht? Weil ich habe das Gefühl, dass 10 Minuten schon um sind und hier noch nicht so viel passiert ist.
2: 32 Minuten und 40 Sekunden.
3: Es wäre ganz lieb, wenn wir, also bis zur 32-Minuten-Grenze können wir uns noch unterhalten, aber dann geht ja auch langsam die Competition los.
2: Das hat die KI gesagt. Du bist schon ganz schön weit gekommen.
3: Ah, beim Kochen, ja? Na gut, dann können wir noch mal 10 Minuten, können wir uns noch mal hinsetzen.
2: Also ich habe ja Erfahrungswerte schon sammeln können, wie es nebenbei so abläuft, wenn ich jemanden interviewe noch und Fragen stelle.
3: Interviewen nennst du das? Ablenken würde ich das eher nennen.
2: Okay, soll ich dir mal ein Gerd herschicken?
3: Ich schick's dir mal rüber. Ein Gerdi.
2: Ich wurde jetzt rüber geschickt, weil ich nicht weiter ablenken durfte.
1: Okay.
2: Und jetzt habe ich gesagt, ich schicke dich als Profi mal rüber, damit du technische Unterstützung leisten kannst.
3: Ja, völlig entspannt, aber ich habe das Gefühl, dass dann jetzt um 5 Minuten gesagt wird, dass es Schluss ist und hier noch nicht mal die Pfanne an. So, wo sind wir denn jetzt? An welchem Punkt? Ja, ich muss mich jetzt wirklich mal konzentrieren. Obwohl, am Ende haben wir doch alle gewonnen am Ende des Abends.
2: Aber dann ist ja alles noch mal ganz anders gekommen. Also das heißt, nicht der Lachs im Blätterteig, sondern die Marillen. Und ich bin jetzt echt begeistert, dass du das so schnell in den Blätterteig reinbekommen hast.
4: Ja, ich erst.
2: Und jetzt wird quasi geschnippelt für das Pfannengemüse. Und den Lachs machst du dann im Ofen oder willst du
4: den Der Lachs, der kommt dann einfach in der Pfanne. Mit. Antraten, das ist so das Schnellste jetzt.
1: Was magst du denn da jetzt? Für was magst du das Öl für?
3: Ich hau das jetzt hier auf das Blech drauf.
1: Was haust du drauf?
3: Das Öl, das Olivenöl.
1: Ja, ich meine für was?
3: Fürs Ofengemüse.
1: Ah, sehr gut. Okay. Wir brauchen 3 Portionen.
3: Ja.
1: Wir sind keine Vegetarier, möchte ich feststellen. Na? 3 Portionen. Was hast du mit den Tomaten vor?
3: Mit den Tomaten? Raus jetzt, raus aus dieser Küche.
1: Nein, ich sag, Tomaten machen so Ofengemüse wirklich lecker.
3: Hier sind sie.
1: Wir machen so ein Ofengemüse wirklich lecker, das wollte ich dir damit sagen.
3: Ja, ich habe es leider übersehen.
1: Ja, deswegen sage ich das ja.
2: Du hast ja studiert, gehe ich jetzt. Nee, in Ausbildung?
4: Ich habe eine Lehre gemacht.
2: Eine Lehre. Ach, es gibt ja unterschiedliche Wege. Ich weiß, beim Studium, glaube ich, ist es gar nicht
4: die gehobene Forstwirtschaft ist dann.
2: Ja.
4: Das macht man in dem Studium.
2: Genau.
4: Und die normale Ausbildung zum Forstwirt, das ist dann halt eine ganz normale Lehre. Für 3 Jahre.
2: Ja, und das heißt, du bist in Dresden dann direkt zum Sachsenforst gegangen?

0: man zum Schluss um, zählt bis 10 und nimmt ihn raus, dann ist er in der Mitte glasig.
1: Du schnippelst jetzt alles, was Gemüse ist, zusammen. Wie ist der weitere Plan? Wir haben gleich Halbzeit.
2: Gemüse klein schneiden, anbraten, Fisch anbraten, fertig.
1: Was haben Sie sich da gedacht? Es gibt keine Kohlenhydrate zum Hauptgericht. Wie sind wir hier auf Diät?
2: Wegen der Strandfigur.
1: Wegen der Strandfigur, genau. Lieber Jens.
3: Ja?
1: Ich habe einen Wein mitgebracht, damit ich nicht so viel rede. Was hältst du davon?
3: Das ist super. Ja, es läuft gar nicht so super gut, um ehrlich zu sein. Aber wir schauen mal, wie es am Ende wird.
1: Okay. Was heißt, du bist jetzt bist nicht...
3: Naja, ist immer schwierig, wenn man das gesamte Rezept gar nicht vorher so kennt.
1: Ja, und dann, das ist die Herausforderung.
3: Aber das ist natürlich die Sache, die man dann im Nachhinein gelernt hat.
1: Du hast
3: hat.
1: Aber das Ofengemüse
3: das ist zumindest,
1: drin.
3: Das funktioniert
1: steht
3: zumindest.
1: Schon mal. Genau. Jetzt kommt quasi der Lachs in die Pfanne, nehme ich an.
3: Genau, ja.
1: Ich bin da jetzt schon offen reden, weil die Marillen sind ja jetzt verarbeitet. Was hättest du mit denen gemacht?
4: Ich hätte die Aprikosen zu einer Marmelade verkocht, Blätterteig schön aufknuspern lassen, mit Zucker abgestäubt und dann die Marmelade sozusagen auf den Blätterteig. Ein bisschen Sahne aufgeschlagen, noch dazu. Ende.
1: Wie so ein, auch gut.
4: Wie so eine Marillen, ganz würde sagen, wie in eine Marillenschnitte.
1: Ja, klingt auch gut. Ich kann ja schon mal verraten, dort im Ofen befindet sich Blätterteig mit Marillen.
4: Oh, sehr gut.
1: Ein Marillenstrudel.
4: Sehr gut.
1: Du hast das Salz schon offen, sehr gut. Weil unsere Juroren lieben Salz. Gerne eine Prise
2: mehr. Mir wurde mehrfach gesagt, salzen.
1: Ja,
2: Gewürze.
1: Also du hast es schon, okay.
2: Ich habe es
1: verinnerlicht. Gut, dass ich es jetzt auch noch mal betone, dann weißt du, wie wichtig dieser Hinweis ist. Du hast ja hier sogar schon was angerührt. Was ist denn das? Der Dip für...
3: Genau, das ist die Soße fürs Hauptgericht.
1: Ach, fürs Hauptgericht.
3: Weil, wo ein bisschen viel Salz drin ist, aber
1: nein, das,
3: hey, das finden
1: Jens,
3: wir noch raus.
1: Nein, Jens, das ist gut. Ich bin gerade aus der anderen Küche gekommen mit dem Hinweis, bitte mach Salz rein.
3: Yeah.
1: Bei unserer Jurorin war es sehr viel Salz.
3: Ich Man könnte ja praktisch sagen, mit dem nicht gesalzenen das zusammenmischen.
1: Ich würde es gar nicht erwähnen und ich wette, Sie sagen dann, das ist richtig gut gewürzt. Endlich hat.
3: Ja, ähnlich hat mal einer an Salz gedacht.
0: Den Lachs müssen wir langsam in die Pfanne bringen, oder hast du 12 Minuten hier, ne?
2: Ich bin schon.
0: Am besten halb Öl, halb Butter, so ein bisschen. Boah, genau, ein Stück. Butter kann nie zu viel sein.
2: Der Fisch muss schwimmen.
0: Ja, sowieso. Bloß schau mal, dass du ihn langsam reinbringst, ja? Weil du hast nur noch 10 Minuten.
1: Ich sag dir, Jens, das wird am Ende gut.
3: Ja, wir schauen mal.
1: Aber siehst du, wie wenig dich ich jetzt frage? Ich bin noch unterstützend.
3: Ja, ja, ja. Ich bin auch mega entspannt, weil da noch eine eigentlich ganz okay Zeit steht, aber...
1: 10 Minuten und 30 Sekunden.
3: Funktionieren nur unter Druck. Also ich kann so praktisch, wenn ich nur noch 5 Minuten Zeit habe, dann fange ich an zu kochen. Was will ich jetzt eigentlich damit? Was wollte ich jetzt gerade damit machen? Ich hab's vergessen.
1: Ich habe dich schon wieder abgelenkt. Okay.
3: Ah, ja.
0: Lass für den Kameramann auch noch was über. Das soll nur ein Dessert sein. Ja, genau, gut. Ach, das schaut doch aus wie gewollt hier, du Mensch.
2: Als ob ich das schon immer so vorhatte.
0: Als ob du schon 100 Strudel vorher gemacht hättest, oder? Mhm. So, also wenn es in der Forstwirtschaft nicht mehr reicht, ich hätte ein Fischrestaurant. Ich brauche immer einen guten Koch, der Fisch braten kann.
2: Schleimer.
5: Und ich würde jetzt sagen, hey Jens, mach das und das und das und das. Aber das habe ich schon von Anfang an versucht und es hat nicht so gut funktioniert. Deswegen halte ich
3: mich
5: zurück. Ich
3: kann auch nicht zuhören.
5: Und Luise muss einspringen. Ich würde sagen, wir wechseln uns jeweils ab, also Eva und ich, als Engelchen und Teufelchen. Was ganz gut ist in so einer Dreierkonstellation an Freundschaft. Was kannst du besser machen? Ich würde die Kruste, die so ein bisschen sehr dunkel aussieht, ein bisschen abschaben, glaube ich.
3: Die sieht nicht dunkel aus, sieht nur so, es ist nur
1: oder
3: das Licht. Das ist das Licht.
5: Dreh es um, wenn du es präsentierst. Das,
1: das ist die Tellersprache, sagt man so schön. Das sieht
3: ich
1: ja dann
3: finde,
1: kein
3: Mensch. Das sieht goldbraun aus. Ich weiß gar nicht, was ihr habt.
5: Es wird genauso gut schmecken, wie es aussieht, aber du musst es auf jeden Fall umdrehen, damit es nicht verbrannt aussieht.
0: Du haust jetzt einfach den Fisch unternehmen und dann ist es gut hier. Perfekt. Ja, ja, lang, lang, lang. Wichtig ist, dass du ein bisschen von deiner Soße mit dran hast. Jetzt kannst du aus der Zitrone kannst du noch eine Ecke schneiden, so mit dazulegen, so als Dekoration, so ein bisschen. So eine Eckspalte, so eine Spalte.
1: So, 50 Sekunden.
3: 50 Sekunden.
1: So, meine Lieben, dann setzt euch wieder in eure Position. Wir sind hier im Endsport, beziehungsweise Jens. Aber ich muss dir sagen, das sieht doch vielleicht gar nicht so schlecht. Ach, die kommen dort mit drauf, die Marillen. Was kommt noch dazwischen?
3: Das ist eine sehr gute Frage. Ich glaube, das war es sogar. Was war jetzt hier mit dem Lachs? Da wollten wir eigentlich auch noch ein bisschen was dazu.

0: 30 Sekunden.
1: Naja, so fast.
0: Am Anrichten.
1: Ja, wir machen ja das so ein bisschen. Aber das muss noch würzen. Jetzt hier nochmal einfach raufjagen.
2: Super, gratuliere. Guck mal.
3: Besten Dank.
2: Sehr gerne.
0: Jetzt.
1: Haben wir da irgendwie genug Salz dran? Ich weiß es nicht. Wir drücken die Daumen.
0: Es war gut. Es wird gut. Es wird alles gut.

0: Wir sind gespannt, was ihr auf die Teller, also wir haben natürlich gesehen, was ihr auf die Teller gebracht habt, aber wir sind natürlich jetzt auf das Urteil der Juroren gespannt und was sie zu euren Marillen sagen. Wer fängt an, Jungs?
1: Erstmal jetzt zwei herzlichen Dank für zwei wunderbare Menüs in ja, fast ähnlicher Ausführung. Die Artikel wurden fast alle benutzt. Mhm. Wir haben hier bei Martin im Hauptgang einen gebratenen Lachs, schön auf der Haut gebraten, schön glasig innen drin, sehr schön gewürzt. Ein Pfannengemüse mit einer kleinen Sahnesoße, auch sehr schön abgewürzt. Da gab es von meiner Seite nichts zu kritteln. Was mich ja, fast schon ein bisschen begeistert hat und wo ich dachte, Mensch, das wird so vielleicht gar nicht funktionieren, ist dieser Marillenknödel, der... Entschuldigung, es ist ein Strudel und kein Knödel. Knödel wäre rund, danke Gerd. Ja, der ist echt super geworden. Da habe ich am Anfang gedacht, Mensch, der könnte vielleicht ein bisschen unterzuckert sein. Aber nein, die Sahne ist ordentlich abgeschmeckt. Wenn man das zusammen genießt, ist das wirklich sehr, sehr schön. Jens, dein Hauptgang?
2: Jens geht.
1: Ach, der Jens hat einen Wecker an. Das war die
0: 40 was Minuten hast du für uns gesagt?
1: Jens, damit hast du wahrscheinlich nicht ganz unrecht. Hättest du deine Aprikosen länger geschmort, wären die sicherlich auch weich geworden. Die sind leider wirklich hart, die sind zu sauer, aber mit ein bisschen Zucker und ein bisschen längerer Schmorzeit hätte das können was ganz Wunderbares werden. Deshalb Martin von mir, solide 7,5 Punkte. Jens,
0: trotz des Knödels,
1: trotz des Nachtischs, ja. Der nie so gelungen ist, stabile 5,5. Herzlichen Dank.
3: Bestanden.
4: Also auch von mir herzlichen Dank. Ich war etwas überrascht tatsächlich, weil hier habe ich einen Teller, hier habe ich zwei Teller. Es gibt normalerweise immer Extrapunkte.
0: Naja, also grundsätzlich gilt ja erstmal ein Hauptgericht zu kochen.
4: Aber, ne? Richtig. Aber ich war schon überrascht, was man in 40 Minuten machen kann. Ich fange mal bei dir an, Martin. Martin, du hast zwei Teller gereicht, wirklich beides, der Lachs ist wirklich gut gewesen. Ich muss leider auch beim Stefan mich anschließen, die Marille war einfach noch ein bisschen zu, ja, nicht ganz so durch, wie ich es mir gewünscht hätte. Aber ansonsten war es ein sehr, sehr gutes Gericht. Ich würde dir hier in dem Falle 6 Punkte geben. Beim Jens, auch bei dir, es ist ein Teller.
2: Da ist auch noch was drauf.
4: Ich ziehe meinen Hut vor dir. Du hast dich echt gut ablenken lassen von Sophie.
0: Was?
4: 10 Minuten. Los? 10 Minuten und du hast gestikuliert. Ich dachte, er wird nie fertig. Aber das, was du gemacht hast, tatsächlich besser auch auf den Punkt gebracht. Ich gebe dir hier 7,5 Punkte.
2: Ach, 7? Was ist mehr als deins, oder was?
0: Oh, jetzt wird's aber spannend. Jetzt müssen wir rechnen.
2: Ich glaube, er hat den Teller mal wechseln.
5: Also, dir schmeckt der Teller besser wie das.
0: Ja, ist doch in Ordnung.
2: Okay. Wirklich? Ah, hier!
3: Ja, ja. Das wird er nochmal herausnehmen.
5: Ja, ja, ich war bloß nochmal, ich war mir gerade nicht ganz sicher, deswegen habe ich nochmal nachgefragt. Ich sag spektakulär, in 10 Minuten einen Strudel in den Ofen zu schieben, das ist echt gut. Das war um genau 10 Minuten, genau 30 Minuten vor Ende war der Strudel im Ofen, also wirklich spektakulär, was ich wirklich sage. Beides soweit, ja, geradlinig, alles okay, hier ist mir ein bisschen, innen ist mir gerade, also das ist, gefällt mir am Längen besser, weil es einfach mit Soße ist, mit abgeschmeckt, mit Strudel, mit Sahne, mit alles Mögliche. Hier fehlt mir halt die Marille komplett. Also das hat mit dem Ausgangsprodukt, ist immer grundsätzlich richtig, dass man was Gutes kauft. Das war ein gutes Produkt, aber das kann man auch würzen. Würzen geht auch beim Dessert, dann machen wir Zucker, ne? Zum Beispiel, oder Zitrone und Zucker. Ja, und halt zu kurz das Ganze, oder zu groß, ja. Oder zu groß geschnitten.
0: Auch später mit
5: angefangen. Wenn es das Ganze kleiner geschnitten hätte, das hätte es wahrscheinlich auch noch funktioniert. Von daher gibt es hier, Jens, für mich hier 5 Punkte und hier gibt es 8 Punkte. Damit ist der Martin knapper Sieger.
2: Ganz knapp.
5: Knapper Sieger. Aber bei uns gibt es ja nur Sieger, keine Verlierer, eben. Gar nicht. Erster Platz gibt es von mir einen Gutschein, kommst du mir zum Essen.

0: Ist auch leichter, wenn du aus Dresden kommst.
1: Dankeschön.
0: Zwei Personen mit allem, was dazugehört. Und der Jens kriegt auch was Schönes natürlich für Leipzig praktisch.
1: Du kriegst einen 300-Euro Einkaufsgutschein für die Firma Rewe. Dann könnt ihr zu dritt dort eine Party machen. Vielleicht die eine oder, vielleicht die eine oder andere Flasche Wein kaufen. Und ja, dann habt viel Spaß in Leipzig. Und Dankeschön, viel Spaß beim Kochen weiterhin.
2: Da hat sich doch gelohnt. Okay, dann danke euch für die Wertung. Und damit sage ich kulinarisch Grüße nach Hause. Wir freuen uns aufs nächste Mal. Ja, Stößchen.

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1: Hallo und herzlich willkommen zum Lauzwelle Wochenrückblick im Lauzwelle Fernsehen und bei Sachsen 1. Wie immer schauen wir zum Ende der Woche auf die wichtigsten Meldungen der vergangenen Tage in der Drehscheibe Lausitz zurück. Ärmel hochkrempeln und gemeinsam das eigene Wohnumfeld verschönern. Bei der Mitmachaktion am vergangenen Samstag in Hoyerswerda, Heuwoll putzt sich, eine Stadt räumt auf, waren alle Städte eingeladen, selbst aktiv zu werden.
2: Hallo Genossenschafter, packen Sie mit an, machen Sie Ihr Umfeld schöner. So hatten ja auch die Lebensräume aufgerufen, am Samstag mitzumachen bei der Putzaktion in Hoyerswerda. Zahlreiche Genossenschafter waren ihr gefolgt und dabei. Wir packen da an, wo wir wohnen, und so ging es hier beispielsweise durchs WK 8, um Dreckecken ausfindig zu machen und zu beseitigen. Und davon gab es einige. Erstaunlich, was da so alles in den Büschen rumliegt. Einiges war gar nicht in den Müllbeuteln unterzukriegen, die vorher am Hof der Genossenschaft abgeholt werden konnten und dort dann gefüllt auch wieder abgegeben wurden.
3: Ich war überwältigt, wie viel gelbe Säcke und anderer Müll bei uns angesammelt wurde, den wir dann entsorgen durften. Also es hat sich gelohnt. Herzlichen Dank allen, die mitgemacht haben. Und wir sehen, Hoyerswerda ist eine Stadt, die auf sich zählt, und viele unserer Bürgerinnen und Bürger haben da mitgemacht.
2: Am Abend dann die locker kulturelle Etappe des Tages, die große Mitsingenacht, die mittlerweile 9. der Lebensräume im Park in der Straße des Friedens. Eine Familienveranstaltung für ganz klein bis Oldies. Diesmal mit neuer Besetzung auf der Bühne, denn Bischofs und Freunde hatten den Part der Vorsänger übernommen.
4: Weil ich das einfach cool finde, also mit den Leuten mitsingen, also singen, öffnet die Herzen, das ist das Schönste, was man machen kann. Und dann Leute anleiten, die sonst vielleicht nicht singen, das finde ich eine coole Sache.
2: André Bischof und seine Freunde hatten dann natürlich wieder viele Klassiker im Programm.

Viele, viele Textbücher hatten die freundlichen Damen am Lebensräume-Infostand verteilt. Es wurden immerhin rund 500 Mitsingefreudige gezählt.

0: Nachdem man gearbeitet hat, gehört auch das Feiern dazu. Und Singen ist etwas, was die Menschen verbindet. Das hat sich wieder bewahrheitet. Und in diesem Sinne danke ich allen, die Abend auch dabei gewesen sind, Spaß gemeinsam hatten. Und dementsprechend haben wir so den Samstag beendet.
1: Am Sonntag war dann noch mehr Trubel im Park, denn Remi Demi wurde nachgeholt. Damals wegen der Hitze abgesagt, hat es nichts an seiner Popularität verloren. Das Mega-Familienfest.

0: Es waren wieder zwei wirklich tolle Veranstaltungen, organisiert von der Genossenschaft Lebensräume und der AWO. Wie fällt das Fazit aus?
1: Ja, nach dem ganzen Mitmachen und Mitsingen war es Zeit, dann auch mal mitzufeiern und einen Samstag, Sonntagnachmittag mit der Familie zu verbringen, hier beim Remi Demi. Und es war eine

0: Sehr, sehr schöne Veranstaltung, gut besucht. Wir hatten viele, viele Attraktionen dabei. Man konnte essen, man konnte trinken und den Sonntagnachmittag gut ausklingen lassen. Alles in allem eine sehr erfolgreiche Veranstaltung.
1: Gibt es denn im nächsten Jahr auch wieder die Mitsingenacht und Remi Demi?
0: Auf jeden Fall.
2: Remi Demi und Singen gehört zusammen.
3: Seit vielen Jahren ist es eine Tradition. Die Sparkasse Elbe-Elster überreicht gemeinsam mit dem Landkreis Elbe-Elster allen Schulanfängern ein Buch zum erfolgreichen Start in die Schulzeit. In diesem Jahr fand die symbolische Übergabe mit Landrat Marcel Schmidt und Sparkassenvorstandschef Frank Prescher in der Grundschule Nord in Finsterwalde statt. Ebenfalls zugegen war Sängerstadtbürgermeister Jörg Kampe.
4: Und in dem Buch sind auch viele Schulen mit drin, die ihr vielleicht auch kennt oder kennenlernen werdet. Und dann geht es um die Elli, nämlich die Elster, und bei uns im Landkreis, hinterher die Schwarze Elster. Da ist die Elster, die sieht man auch ganz oft draußen fliegen. Wenn man die sieht, dann könnt ihr mal gucken, das ist die Elli, die bei uns im Buch ist.
3: Das Buch wurde umgehend mit viel Freude von den Schülern in Besitz genommen. Es ist ein Projekt des Oberstufenzentrums Elbe-Elster mit Texten und Bildern verschiedener Autoren und Illustratoren aus der Elbe-Elster-Region, gedruckt und gebunden beim Elsterwerk in Herzberg und finanziert von der Sparkassenstiftung Zukunft Elbe-Elsterland. Das obligatorische Erinnerungsfoto durfte am Ende natürlich auch nicht fehlen.
5: Mehr als 200 Vertreter aus Politik, Wirtschaft, Wissenschaft, Verwaltung und Betrieben haben bei der 21. Lausitz-Konferenz in Hoyerswerda über die Zukunft der Arbeit und den Strukturwandel in der Lausitz beraten. Im Mittelpunkt standen dabei vier Fachforen zu unterschiedlichen Bereichen. Von der Fachkräftesicherung im Gesundheitswesen und moderner Ausbildung über das Net Zero Valley bis hin zu neuen Wegen der Fachkräfteentwicklung. Beteiligt waren unter anderem Vertreter aus Sachsen und Brandenburg, der Bundespolitik, Unternehmen und Gewerkschaften. In einer anschließenden Podiumsdiskussion ging es zudem um die länderübergreifende Zusammenarbeit und darum, wie gute und sichere Arbeitsplätze in der Region langfristig erhalten und neue Perspektiven geschaffen werden können. Einen ausführlichen Beitrag dazu sehen Sie demnächst bei Ihrer Lausitzwelle.
6: Gestern wurde die neue Rettungswache in Förstgen feierlich eingeweiht. Vor Ort waren unter anderem der Bürgermeister der Gemeinde Mücker Uwe Blättner, Landrat des Landkreises Görlitz Stefan Meyer sowie die Sachgebietsleiterin Rettungsdienst. Die moderne Rettungswache bietet Platz für einen Rettungswagen und verfügt über eine zeitgemäße Ausstattung. Neben Sanitär- und Umkleidebereichen stehen den Rettungskräften Ruheräume sowie ein Gemeinschaftsraum mit Sitzecke und Küche zur Verfügung. Eine Besonderheit des Neubaus ist das aufgrund denkmalrechtlicher Vorgaben errichtete Satteldach. Damit verfügt der Landkreis Görlitz erstmals über eine Rettungswache mit dieser Dachform. Der Ersatzneubau in Förstgen wurde notwendig, um die bedarfsgerechte und wirtschaftliche Versorgung der Bevölkerung mit leistungsfähigen Einrichtungen des Rettungsdienstes zu gewährleisten. Welche Bedeutung die Entwicklung des Standorts für die Gemeinde hat und welchen Stellenwert die neue Rettungswache dabei einnimmt, erklärt Bürgermeister Uwe Blättner.
7: Ja, ich bin stolz, heute hier stehen zu dürfen vor der neuen Rettungswache in Förstgen, im Ortsteil Förstgen der Gemeinde Mücker. Wir haben lange versucht, einen geeigneten Standort zu finden, um einen Rettungswachenneubau hier über den Landkreis realisieren zu können. Neben der Fertigstellung des Gerätehauses der Feuerwehr Förstgen und der Neubeschaffung des Fahrzeuges für die Feuerwehr Förstgen ist uns hier ein richtig guter Schlag, will ich mal sagen, gelungen. Gemeinsam mit dem Landkreis und die heutige Eröffnung macht mich einfach stolz für unsere Einwohner und Bürger hier in der Gemeinde Mücker, den Standort zu behalten.
6: Mit der neuen Rettungswache kann zukünftig die verordnete Hilfsfrist von 12 Minuten eingehalten werden, was die diensthabenden Rettungssanitäter umgehend bewiesen, als während der Einweihungsfeier zeitgleich der erste Einsatz in der neuen Rettungswache reinkam.
5: Der erste Hoyerswerder Stadtrat nach der Sommerpause hatte einiges zu beraten und begann direkt mit Protesten aus Knappenrode. Die Bürger fühlen sich bei der Planung des Windparks zwischen Weißkolben und Knappenrode nicht ausreichend informiert und von der Stadt nicht vertreten. 5 Windräder mit einer Namenhöhe von 199 Metern sollen dort in einem Wald entstehen. Der Landkreis Bautzen hat das Projekt im Juli genehmigt. Stehen sollen die Anlagen auf der Gemarkung Loser, eine Stellung

0: Stellungnahme des Knappmode-Ortsvorstehers gab es bei der Stadtratssitzung nicht. Der geplante Verkauf von Grundstücksflächen beim 1000-Mann-Lager an die JJF Immobilien ist vom Tisch. Die unter anderem dort geplanten Elektrotankstellen werden nicht gebaut. Grund dafür ist eine fehlende Zusage von Sachsennetz für die Einspeisung des überschüssig erzeugten Stroms. Bei anderen Bauprojekten soll es dagegen vorangehen. Geplant ist unter anderem die Erneuerung der Fahrbahn der K9208 am Wasserschloss. Die Straße soll im kommenden Jahr als Umleitungsstrecke während der Brückensanierung an der S234 dienen. Auch zum letzten Bauabschnitt der Fahrbahnerneuerung der B97 in der Ortsdurchfahrt Dörgenhausen gab es Informationen.
1: Die Maßnahme soll im nächsten Frühjahr beginnen. Sie ist über die Planfeststellung gelaufen, also das heißt auch, weil Erwerbsvorgänge im Grundeigentum notwendig waren, ist das mit allen Bürgern abgestimmt worden. Sicherlich wird dann hier mit halbseitigen Sperrungen gearbeitet. Grundstücke sind natürlich dann immer andienbar. Und was vielleicht noch interessant ist, auch der Knoten Wittchenauer Kreuzung wird mit einer Deckenbaumaßnahme ausgebaut. Die Ampelanlage wird dort erneuert. Und in der letzten Veranstaltung fragt den OB, kam wohl noch aus der Zuhörerschaft die Frage, was mit der Ampel an der ehemaligen Grundschule. Die wird rückgebaut, aber es wird andere Querungshilfen geben, um natürlich das Überqueren der Bundesstraße auch zu ermöglichen.
0: Die Kita am Zoo soll in die Räumlichkeiten der Kinder- und Jugendfarm umziehen. Geplant ist ein Neubau bzw. Anbau. Möglich wird das durch den Auszug des Zoos aus dem Gebäudekomplex. Der bisherige Kita-Standort nur wenige hundert Meter weiter müsste umfangreich saniert und brandschutztechnisch angepasst werden. Das hält die Stadt für wirtschaftlich nicht vertretbar. Die Schüler des Foucault-Gymnasiums müssen sich dagegen weiterhin mit einem Übergangsstundenplan arrangieren.
2: Die Situation, die Sie beschreiben, hängt mit dem Mangel an Lehrkräften zusammen. Und es ist die Strategie des Kultusministers, dass man aus den großen Städten, in dem Fall Dresden, in mehreren, wie sagt man das, Kaskaden, die Verlagerung der vorhandenen Lehrkräfte in die Fläche bringen möchte. Die Folgesitzung ist jetzt für Anfang dieser Woche vorbereitet, wo die schlussendlichen Entscheidungen getroffen werden, dass Lehrer abgeordnet werden an das Foucault-Gymnasium ganz konkret. Ob dann eine ganz konkrete Deckung des Unterrichtes gesichert werden kann, das kann ich gerade noch nicht zusagen, aber es ist das große Ziel, damit die Lücken, die insbesondere in den Abiturklassen, also 11. und 12. Klasse bestehen, zu schließen und so auch einen Unterricht abzusichern. Wir haken nach, um Ihre Frage konkret zu beantworten. Auch beim Landesamt für Schule und Bildung gibt es konkrete Gespräche, auch mit dem Fachreferenten, der für Gymnasien zuständig ist. Aber wir werden im Grunde nicht alle Lücken schließen können.
0: Eine ähnliche Situation gibt es derzeit auch am Lessing-Gymnasium in Kamenz.
3: Auf den ersten Blick liegen Raumfahrt und Elbe Elster weit auseinander. Auf den zweiten allerdings nicht. Das DLR School Lab an der BTU Cottbus-Senftenberg bringt Schülerinnen und Schülern seit langem naturwissenschaftliche Themen praktisch nahe. Und mit der Berlin-Brandenburg Aerospace Allianz existiert ein Netzwerk, das die Branche in der Region organisiert. Raumfahrt zum Anfassen hieß deshalb das Motto im MindUp in Herzberg-Elster.
4: Und wir sind freut, sich hier in Herzberg-Elster, um die Raumfahrt ein bisschen aus dem Muff der Großstadt ins Land zu bringen und zu Leuten zu zeigen, schaut mal her, wir in Berlin, in Brandenburg, was wir alles können.
3: Die Veranstaltung war das erste große Präsenznetzwerktreffen des Projektes Lausitz Aerospace Berlin-Brandenburg. Drei regionale Raumfahrtakteure berichteten unter anderem von ihrer Arbeit. In einem praktischen Teil stand außerdem ein Besuch des nahegelegenen Fliegerhorstes Holzdorf und des Herzberger Planetariums auf dem Programm. Interessierte konnten sich außerdem direkt bei Experimenten des DLR School Lab ausprobieren.

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1: Das ging ja gerade noch einmal gut aus für das Autohaus Winter mit Hauptsitz in Großröhrsdorf. Dieses hatte nämlich in den vergangenen Jahren erhebliche wirtschaftliche Schwierigkeiten, konnte diese aber trotzdem noch gerade so abwenden. Doch gegen welche Probleme musste das Unternehmen konkret ankämpfen und wieso ist nun Entwarnung gegeben? Das haben wir für Sie herausgefunden.
2: Die Winter Automobilpartner GmbH ist einer wahren Gefahr noch gerade so entkommen. Im letzten Jahr drohte dem Autohaus mit 6 Standorten in der Westlausitz noch die Insolvenz, nun ist es aus der misslichen Lage gerettet. Das Unternehmen wurde im letzten Jahr ganze 100 Jahre alt und befand sich auch seit jeher in Familienhand. Die Lausitzwelle sprach mit den beiden Geschäftsführern, dem Vater-Tochter-Duo Heiko und Elisa Winter, über die Geschichte des Traditionsunternehmens.
3: 1925 gegründet, ist natürlich schon eine ganze Weile her, also die 100 Jahre. Warum? Es ist aus einer Krise entstanden. Es gab eine Weltwirtschaftskrise damals. Mein Großvater wurde arbeitslos und hat sich dann daraufhin selbstständig gemacht. Es gab dann die zweite Generation, mein Vater 1959. Er war auch sehr aktiv, Obermeister im Landkreis hier, damals Kreis Bautzen. Und er hat auch sehr viel für andere getan, also für die in der DDR damals ja eingeschränkten Möglichkeiten, die wir hatten. Und ich bin dann 1985 sehr zeitig mit 24 Jahren Geschäftsführer dieser Firma geworden. Ja, und da kam diese große wilde Zeit, ne, mit der Wende, mit der Aufbruchstimmung. Und ich freue mich natürlich sehr, dass meine Tochter diese Generation fortführt und jetzt in der vierten Generation, jetzt im April ganz frisch, das Geschäft übernommen hat.
2: In die finanziell missliche Lage geriet das Autohaus aus mehreren Gründen, darunter Kostensteigerung, Einbußen während der Corona-Zeit und das Ende der Prämie für Elektroautos Ende 2023. Heiko Winter stellte deswegen einen Antrag auf ein Sanierungs- und Rekrutierungsverfahren beim Amtsgericht Dresden. Nun sieht es schon deutlich besser aus für das Familienunternehmen.
3: Ich denke mal, das war eine schwere Zeit, aber sie war notwendig. Und wenn man jetzt mal in die Medienlandschaft schaut, wirtschaftlich gibt es ja doch sehr, sehr viele Herausforderungen, vor allen Dingen natürlich im Dienstleistungsbereich, vor allen Dingen im Handwerksbereich. Wir werden viel zu wenig unterstützt und diese Sachen, die wir aber eben angenommen haben, waren, wir lassen uns nicht unterkriegen, wir kämpfen, wir werden es schaffen. Und es stand nie zur Diskussion, dass wir da irgendwo jetzt aufgeben, irgendwas verkaufen, sondern 14 Stunden Arbeit jeden Tag, 6 Tage die Woche. Machen wir gerne, weil wir das mit Leidenschaft tun. Und das war unsere Botschaft und deswegen haben wir es auch geschafft, deswegen sind wir auch raus. Deswegen konnten wir das Geschäft in die nächste Generation übergeben. Aber wir mussten natürlich auch lernen, dass es sehr, sehr herausfordernd ist. Und das Positive wirklich in der Geschichte, es gibt viele, die uns unterstützt haben. Sehr, sehr viele. Unsere Kunden sind uns treu geblieben. Unsere Dienstleister, mit denen wir jahrelang zusammengearbeitet haben, sind uns treu geblieben. Natürlich gab es auch Enttäuschungen. Es gab gewisse Behörden, die uns immer noch denken, dass wir da uns bereichert haben. Aber im Großen und Ganzen, 99% haben uns unterstützt. Und das hat uns die Kraft und den Mut gegeben, auch zu sagen, ja, wir machen weiter und wir stellen uns den Herausforderungen und wir können erfolgreich in die Zukunft gehen.
2: Nicht nur bleibt das Autohaus in Winterhand, aufatmen können auch die rund 100 Angestellten, die ihre Arbeitsplätze behalten können. Obendrein soll für diese die Arbeit sogar noch einfacher werden.
4: Wir haben natürlich während der Sanierungszeit schon angefangen, ein bisschen umzustrukturieren, besonders auf der IT-Ebene, was natürlich auch viel auf die Prozesse einspielt. Also sprich, wir werden IT-Umstellungen vornehmen, einfach um dort für die Mitarbeiter ein bisschen Entlastung zu kriegen. Man merkt im Unternehmen halt das Alter auch ein Stück weit an und wir müssen uns jetzt einfach auch ein bisschen anpassen an die, sag ich mal, neue Welt. Also nicht, dass wir nicht digital wären, aber da ist noch sehr, sehr viel Entwicklungspotenzial auf allen Ebenen. Wir sind halt auch eine sehr vielfältige Branche. Also wir decken viel, viel ab, auch Versicherungsleistungen und das Ganze. Und dort gibt es überall Themen, wo man wirklich prozesstechnisch angreifen kann und auch mit der passenden IT auch unterstützen kann. Und ich würde da auch sagen, auch KI ist da logischerweise ein Thema, was auch wir momentan mit im Auge haben. Was wir natürlich nicht aus dem Blick behalten wollen. Wir sind ein Familienunternehmen. Und wir wollen auch weiterhin persönlich für den Kunden da sein. Also es geht nicht immer alles nur mit KI, sondern wir brauchen auch den Menschen hier. Das macht ein Familienunternehmen auch für uns aus.
3: Das ist das, was wir natürlich, wo wir ständig auch auf Suche sind, motivierte Menschen, die wirklich die gleiche Philosophie wie wir haben. Ne? Jeder Kunde, der hier kommt, der sein wertvolles Fahrzeug hierher bringt, muss glücklich hier wieder rausgehen. Das sind alles Dinge, wo ich sage, ja, das muss mit Menschen gefüllt werden, die bereit sind, zu arbeiten, die motiviert sind, die sich Fachwissen haben. Und das ist eines der wichtigsten Dinge mit. Und deswegen suchen wir immer, sind immer auf der Suche natürlich nach Leuten, die Lust haben, in unser Team zu kommen und ja, diese Leidenschaft mitzuleben.
2: Im Blick auf die Zukunft plant das Unternehmen, sich stärker mit dem Verkauf von chinesischen Automarken und Gebrauchtwagen zu beschäftigen. Fest steht jedenfalls, dass Familie Winter noch für eine ganze Weile Autos in der Westlausitz verkaufen wird.
5: Wenn Hoyerswerdas Oberbürgermeister Thorsten Rubanzé zum Jahresempfang lädt, dann kommen sie alle. Der OB wollte sich nicht einreihen in die Stimmen, die vieles schlecht reden. Gerade in diesem Jahr gäbe es besonders viele positive Entwicklungen zu verkünden.
6: Das sind Projekte, die schon umgesetzt wurden. Das sind Projekte, die auf der Pipeline sind. Wir haben Elektrifizierung des ÖPNV vorgenommen. Wir haben in der Gesundheitsregion unseren Beitrag geleistet mit OP-Roboter. Wir haben unser Lausitzbad qualifiziert. Wir haben in Zeisig das entsprechende Trinkwasserbereich ausgebaut. Weiter sind das Projekte, die derzeit im Entstehen sind. Auf das eine oder andere komme ich noch zu sprechen. Scheibesee, voll im Bau. Unser Neustadtforum, Zentrum Bauen, Wohnen, Lausitzhalle, der Zoo Hoyerswerda. Und das sind die Summen, die man einfach mal an die Wand schreiben darf. Das ist unser Landkreis, auch mit den Landkreismaßnahmen im Strukturwandel und auch mit den Maßnahmen des Landes im Strukturwandel. Der Landkreis steht ungefähr derzeit bei 935 Millionen und 50 Projekten. Und das ist die Stadt Hoyerswerda, 245 Millionen, eine knappe Viertelmilliarde mit 14 Projekten, die wir gemeinsam hier umsetzen, die wir für die Zukunft der Stadt investieren. Und dafür an allen Beteiligten Dankeschön.
5: Neben dem sächsischen Ministerpräsidenten sprachen unter anderem auch Professor Dr. Christian Stegmann, der Direktor für Astroteilchenphysik bei DESY, und Professor Dr. Günther Hasinger vom Deutschen Zentrum für Astrophysik DZA und gaben ihre Euphorie für die Zukunftsthemen der Lausitz an die Gäste weiter. So standen in diesem Jahr Wissenschaft, Forschung und Bildung als Motor für die Region im Fokus. Über das Smart Mobility Lab als Ort für die Feier und als Zukunftsort und über die damit verbundenen Entwicklungen freut sich ein in der Lausitz sehr gut Bekannter.
7: Jetzt ist es nun schon über ein Jahr her, dass ich hier in dem Projekt mit dabei sein darf. In den Jahren zuvor habe ich ganz viele Jahre, über 20 Jahre, die Krabbertmühle begleitet, mitentwickelt. Genauso ähnlich, wie wir es jetzt hier machen, mit ganz viel Unterstützung, sag mal aus der Basis von den Menschen, die vor Ort sind. Aber wir haben natürlich auch genauso politische Unterstützung gebraucht und Befürworter gebraucht, um die Krabbertmühle dahin zu entwickeln, wo wir jetzt sind. Und hier ist es nichts anderes, ne? Und da unterstreiche ich noch mal gerne, was der Ministerpräsident auch gesagt hat, ne? Dass es nur gemeinsam geht und zusammengeht. Und dafür sind natürlich so eine Tage wie heute dazu da, um, ja, um da den Grundstein und das Netzwerk auszubauen. Ja. So ein Jahresempfang ist natürlich für uns auch immer eine Riesenchance, insbesondere das Smart Mobility Lab, die Fortschritte insbesondere jetzt in dieser Bauphase zu präsentieren, weil es ist tatsächlich so, wir sind im Rahmen des Budgets, wir sind im Rahmen der Zeit und wir sind im Rahmen der Qualität. Das sind sogar drei Kriterien, die ganz wichtig sind und Voraussetzung sind, damit wir dann Anfang nächsten Jahres mit ca. 20 Leuten als in so einer Aufbauorganisation erstmal starten können. Ne? Und ich glaube, wir konnten heute ganz gute Ausblicke geben, dass wir hier über die Mobilität der Zukunft nicht nur sprechen, sondern die erforschen werden. Und erforschen ist das eine, aber wir haben natürlich auch Ideen, wie wir das überführen können in die in wirtschaftliche Entwicklung und einen gesellschaftlichen Mehrwert, insbesondere die Zulassung von Mobilität auf der Straße und in der Luft. Das sind die Themen, die hier im Smart Mobility künftig gespielt werden. Und ich habe ja echt das große Glück, ich als Schwarzkolmer, als Lausitzer, in den Jahren zuvor bin ich zur Krabbertmühle gefahren, das waren glaube ich 500 Meter entfernt gewesen, und jetzt habe ich bald das Glück, im neuen Jahr 300 Meter nördlich zu fahren, zu laufen, wie auch immer. Und da ist mein Arbeitsplatz. Und das ist doch was Tolles, dass jemand, der hier vor Ort, der aus der Region kommt, hier vor Ort ist, lebt, so ein Projekt mitgestalten kann. Und dafür bin ich dankbar.
5: Auch die erfolgreichen Sportakrobaten des Sportclub Hoyerswerda waren vor Ort und begeisterten die geladenen Gäste mit einigen Kostproben ihres Könnens.

0: Für 50 junge Menschen hat am vergangenen Dienstag an der neu gegründeten Oberlausitzer Berufsfachschule für Gesundheitsberufe, kurz OLBG, ein neuer Lebensabschnitt begonnen. Sie traten hier am Standort Scharfbergstraße 4 ihre dreijährige generalistische Ausbildung zur Pflegefachfrau bzw. zum Pflegefachmann an. Träger der Schule sind die Oberlausitz-Kliniken, die Krankenhäuser in Bautzen und Bischofswerda betreiben. Doch auch in der Pflege ist die Unternehmensgruppe über ihre Tochterfirmen OLPK und WLPK aktiv. Geschäftsführer Jörg Scharfenberg beschreibt die Motivation für die Gründung der Schule wie folgt.
1: Ja, die Idee ist vor 15 Jahren entstanden und wir haben natürlich eine wesentliche Antwort auf die Frage gesucht, wie wir heute und in Zukunft den signifikanten Fachkräftemangel entgegentreten können. Und dort ist die Idee entstanden, eine eigene Berufsfachschule ins Leben zu rufen. Wir wollten natürlich am Ende erzeugen, dass unsere Schüler keine langen Schulwege mehr haben. Wir wollten eine enge Bindung an die Regionen erzeugen. Und das ist uns, glaube ich, heute gelungen und heute ist ein Freudentag für die OLK. Wir sind sehr, sehr glücklich, dass wir dieses Projekt über die Ziellinie gebracht haben.
0: Geleitet wird die Schule von einem erfahrenen Fachmann auf dem Gebiet der Pflege und der diesbezüglichen Ausbildung.
2: Ja, mein Name ist Enrico Knobloch-Klose. Ich komme selber ursprünglich aus dem Pflegeberuf, habe ihn ausgeübt, habe dann vor vielen Jahren schon ein Studium zum Medizinpädagogen absolviert, auch das zweite Staatsexamen absolviert und habe an anderer Stelle schon ein paar Jahre Erfahrung als Schulleiter sammeln können. Und ja, der ganz besondere Reiz hier ist es wirklich von vorne anzufangen, etwas neu aufzubauen. Und ja, da sehen wir eine Riesenchance, eine Herausforderung, darauf freuen wir uns.
0: Bei der Eröffnungsfeier am vergangenen Dienstag war unter anderem der sächsische Kultusminister Konrad Clemens von der CDU anwesend. Er legte in seinem Grußwort ein klares Bekenntnis zur dezentralen Berufsausbildung ab, für die auch die neue OLBG steht. Deren Vorteile stellt auch Enrico Knobloch-Klose heraus.
3: Die Vorteile für die Jugendlichen, ich denke, es ist heute ein ganz wichtiger Sachverhalt, dass man wirklich sagt, ich kann zu Hause alle Ausbildungsanteile absolvieren. Wir werden hier die Schule und die Praxis haben. Wir haben kurze Wege auch zu unseren Praxisbetreuern, so dass wir uns sehr eng abstimmen können, Curricula abstimmen können. Und von daher sehen wir wirklich ganz viele Vorteile auch in dem Ausbildungskontext für alle.
0: Für die neue Berufsfachschule wurde das Gebäude durch seinen Eigentümer entsprechend ihren Bedürfnissen und Anforderungen umfassend hergerichtet. Entstanden ist eine moderne Lernumgebung mit 4 großen Klassenzimmern sowie weiteren Räumen für die berufspraktischen Ausbildungsanteile. Eine moderne digitale Infrastruktur unterstützt sowohl die Lehrenden als auch die Auszubildenden. Ergänzt wird das Angebot durch eine Cafeteria mit Speisenversorgung. Die Oberlausitz-Kliniken investieren eine mittlere 6-stellige Summe ausschließlich aus Eigenmitteln in die Einrichtung und Ausstattung der Schule. Fördermittel standen nicht zur Verfügung.
4: Das war der Lauritzwelle-Wochenrückblick. 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

0: Herzlich willkommen, meine Damen und Herren, zur ersten Freitagsausgabe von 04 Plus, Ihrem Magazin für die Landkreise Leipzig und Nordsachsen im September. Ich freue mich, dass Sie dabei sind, heute am 4. September bereits schon, und schön, dass Sie unserem Programm wieder folgen. Im Generationenpark in Großpößner gab es jetzt einen Spatenstich für den sozialen Wohnungsbau, und das Ganze ist gefördert von Bund und Freistaat.
1: Im Generationenpark in Großpößner ist in den vergangenen Jahren einiges entstanden. Die Gebietsentwicklung gilt als beispielhaft für den ländlichen Raum, wovon sich die Politik oder Delegationen, wie hier im vergangenen Jahr Vertreter aus Österreich, gern ein Bild verschaffen. Für Bürgermeister Daniel Strobel ist hier ein bedarfsgerecht entwickelter Ort entstanden, an dem alle Generationen ihren Platz finden. Ein Ort, der zwar kompakt, dafür aber besonders dynamisch ist. Am 1. September vervollständigt ein weiterer Baustein die Vision der Gemeinde. Kreativ wurde hier nicht der Spaten gesetzt, sondern mit Unterstützung der sächsischen Staatsministerin für Infrastruktur und Landesentwicklung Regina Kraushaar sowie der Geschäftsführerin der Dorf- und Seenentwicklungsgesellschaft Großpößner Claudia Hausdorf die Zukunft gebaut. Gefördert mit rund 1,3 Millionen Euro aus Bundes- und Landesmitteln entsteht hier ein zukunftsfähiger, barrierearmer und bezahlbarer Wohnraum. Für alle Generationen.
2: Wir sind hier in dem Bebauungsplangebiet Generationenpark. Hier sind bereits Einfamilienhäuser entstanden, hier ist eine Pflegeeinrichtung entstanden, betreutes Wohnen. Wir haben eine Kindertagesstätte, die Feuerwehr gehört hier dazu, ein Spielplatz, wo sich Generationen treffen. Und wir schließen jetzt mit dem Neubau eine Lücke, dass wir insgesamt 23 Wohnungen, davon 20 mietpreisgebunden, hier neu errichten können, um auch ein Wohnungsangebot zu haben für Menschen, die nicht ganz so viel Geld verdienen.
1: 20 Jahre gilt die Mietpreis- und Belegungsbindung ab Bezugsfertigkeit. Nach bisherigen Planungen ist für diese Wohnungen zwischen 30 und 70 Quadratmetern eine anfängliche Netto-Kaltmiete von 8,15 Euro pro Quadratmeter vorgesehen. Bürgermeister Daniel Strobel zeigte sich stolz, dass dieses Projekt mit Unterstützung des Gemeinderates und weiterer Partner mit Blick in die Zukunft so umgesetzt werden kann. Die Gemeinde Großpößner ist dabei Vorreiter. Das Neubauprojekt mit sozialem Wohnraum ist das erste in Sachsen außerhalb von Leipzig und Dresden.
2: Ja, tatsächlich war es am Anfang, ich will nicht sagen Kampf, aber eine Herausforderung, das Ministerium davon zu überzeugen, dass wir hier in Großpößner bald ein Problem kriegen, weil sozusagen der Wohnungsmarkt mit seinen steigenden Mieten aus Leipzig immer mehr hier zu uns rausgedrückt ist. Wir sind ja direkter Nachbar der Stadt Leipzig. Und am Ende hat das Argument geholfen, dass wir lieber proaktiv und präventiv agieren, als erst in 5 Jahren uns alle anzuschauen und sagen, huch, wir haben hier plötzlich ein Problem. Ne, wir haben ja viele junge Menschen, die machen zum Beispiel eine Ausbildung, kriegen ein Ausbildungsentgelt, wollen vielleicht zu Hause ausziehen, weil vielleicht der erste Freund, die erste Freundin da ist. Und die verlieren wir aktuell in Großpößner, weil wir überhaupt keinen bezahlbaren Wohnraum haben. Und wenn, ist das sofort wieder belegt, weil wir lange Wartelisten haben. Und das ist, glaube ich, was für die Gemeinde ganz wichtig sein wird.
1: Staatsministerin Regina Kraushaar zeigte sich begeistert von der Lage des Projektes und dem, was hier entstanden ist, sowie entstehen wird.
3: Wir haben in Leipzig einen sehr überspannten Wohnungsmarkt. Und wir merken, dass jetzt auch schon bis Großpößner, also ins Umfeld von Leipzig, deutlich mehr Wohnungen gebraucht werden. Und wir freuen uns sehr, dass mit diesem Projekt hier mit 1,3 Millionen Euro auch der Bund und das Land unterstützen können, dass sozialer Wohnungsbau hier nach Großpößner kommt und damit natürlich einerseits bezahlbaren Wohnungsmarkt oder bezahlbare Wohnungen geschaffen werden, aber zum Zweiten, und das ist natürlich ganz wichtig, auch jede Generation, wenn man so will, und auch jede Einschränkung oder jedenfalls jede Mobilitätseinschränkung hier keine Barrieren hat zum Einziehen. Dass tatsächlich mobilitätsbehinderte Menschen, Rollstuhlfahrerinnen, Rollstuhlfahrer, aber eben auch ältere Menschen, die den Rollator haben müssen, dass die hier gut einziehen können, aber eben auch der Kinderwagen über die Schwellen passt und junge Menschen hier genauso wohnen können. Und das ist das besonders Schöne, dass es eben auch tatsächlich diese Durchmischung, die wir gerne haben möchten, nämlich ältere und jüngere Menschen mit Einschränkungen und ohne Einschränkungen gemeinsam wohnen und damit natürlich auch gemeinsam Alltag erleben.
1: Für die Geschäftsführerin der kommunalen Tochtergesellschaft ist dies ein besonderes Projekt. Einen Tag zuvor gab es

0: Die Baugenehmigung, nun kann das für sie wichtige Projekt, für zukünftige Wohnraumversorgung in der Gemeinde in die Realität umgesetzt werden. Der Bedarf ist hoch, was die Anfragen bereits zeigen. Eine solche Entwicklung deutet sich im gesamten Freistaat an.
1: Also das eine ist, wir brauchen gerade im städtischen, im urbanen Bereich bezahlbaren Wohnraum. Deswegen gibt es auch den sozialen Wohnungsbau, diese Wohnraumförderung für den preisgebundenen Mietwohnraum. Gleichwohl muss man natürlich auch sagen, wir haben genügend noch Wohnraum, der saniert werden müsste. Und dafür haben wir eben auch Wohnraumfördermittel oder Sanierungsfördermittel. Und ja, wir brauchen, wenn Sie so wollen, insbesondere im ländlichen Raum, wo wir ganz viele Möglichkeiten haben durch die dort bestehenden Häuser und Wohnungen, dort aber eben auch bezahlbaren Wohnraum zu haben, Sanierungen so zu machen, dass sie eben auch bezahlbar am Ende bleiben. Und damit, und das wäre mein Wunsch als Ministerin für den ländlichen Raum, aber auch als Ministerin für Verkehr, für Landesentwicklung, dass Sachsen flächendeckend als Wohnort und die einzelnen Städte und Gemeinden als Wohnorte attraktiv werden.
0: Der Startschuss für den zusätzlichen langfristig bezahlbaren und bedarfsgerechten Mietwohnraum, wie er von der Gemeinde angekündigt wurde, ist nun gegeben. Die Fertigstellung ist für Ende 2027 vorgesehen.
2: Herzlich willkommen zu den Nachrichten, hier die Meldungen. Sachsen bringt Doppelhaushalt für 2027 und 2028 ein. Sachsens Finanzminister Christian Piwatz hat den Regierungsentwurf für den Doppelhaushalt 2027 und 2028 in den Sächsischen Landtag eingebracht. Insgesamt umfasst der Entwurf ein Volumen von rund 53,5 Milliarden Euro. Davon entfallen etwa 26,5 Milliarden Euro auf das Jahr 2027 und rund 27 Milliarden Euro auf 2028. Trotz der angespannten Haushaltslage sollen Investitionen, Bildung und Forschung sowie die Unterstützung der Kommunen Schwerpunkte bleiben. Die Investitionen sollen von derzeit 3,18 Milliarden Euro auf 3,21 Milliarden Euro im Jahr 2027 und 3,25 Milliarden Euro im Jahr 2028 steigen. Besonders Städte, Gemeinden und Landkreise sollen profitieren. Die Kommunalzuweisungen sollen in beiden Jahren auf jeweils knapp 9 Milliarden Euro steigen. Um den finanziellen Spielraum zu sichern, ist zudem eine Kreditaufnahme von insgesamt rund 1,46 Milliarden Euro vorgesehen. Ein Teil davon soll direkt den Kommunen zugutekommen. Positive Entwicklungen für Sachsens Tourismus. Der Tourismus bleibt ein wichtiger Wirtschaftsfaktor für Sachsen. Das zeigen neue Zahlen des Sparkassen-Tourismusbarometers, die in Leipzig vorgestellt wurden. Demnach sorgt die Tourismusbranche im Freistaat für Umsätze in Höhe von rund 9,8 Milliarden Euro. Die daraus entstehende Wertschöpfung liegt bei etwa 4,6 Milliarden Euro. Insgesamt wurden rund 211 Millionen touristische Aufenthaltstage gezählt. Im Vergleich zu 2023 konnten Nachfrage, Bruttoumsatz und Einkommenswirkungen leicht gesteigert werden. Auch die Entwicklung im laufenden Jahr fällt positiv aus. Im ersten Halbjahr 2026 kamen 2,6% mehr Gäste nach Sachsen als im gleichen Zeitraum des Vorjahres. Besonders deutlich wächst die Nachfrage aus dem Ausland.
0: Sachsens Infrastrukturministerin Regina Kraushaar am 1. September zu Gast in Großpösner. Im Rahmen ihres Besuches an verschiedenen Stationen startete sie den mittlerweile 9. Aufruf für die Regionalbudgets im ländlichen Raum. Für die 30 sächsischen LEADER-Aktionsgruppen stehen dabei erneut bis zu 5,4 Millionen Euro für Kleinprojekte zur Verfügung. Diese umfassen Vorhaben mit Gesamtkosten von bis zu 20.000 Euro, der Zuschuss beträgt bis zu 80%. Wie diese Förderung vor Ort wirken kann, davon machte sich die Ministerin in Großpösner gleich selbst ein Bild. Dort besuchte sie das Bürgerbusprojekt, das von 24 Ehrenamtlichen getragen wird. Aus dem Regionalbudget 2025 erhielt der Verein 1.500 Euro für die wetterfeste Beschilderung seiner inzwischen 60 Haltestellen. Mit dabei war auch die LIDA-Aktionsgruppe Südraum Leipzig. Sie hat zwischen 2019 und 2024 bereits

0: 173 Projekte unterstützt. Die Aktionsgruppen können ihre Anträge für das neue Regionalbudget bis zum 1. Oktober einreichen.
1: Dübner Heide erhält neue Fördermittel. Der Naturpark Dübner Heide erhält zusätzliche Unterstützung vom Freistaat Sachsen. Das Kabinett hat beschlossen, insgesamt 250.000 Euro für die Naturparke Dübner Heide und Zittauer Gebirge bereitzustellen. Davon fließen 150.000 Euro an den Landkreis Nordsachsen für die Dübener Heide. Mit dem Geld sollen vor allem Angebote zur Bildung für nachhaltige Entwicklung, die Öffentlichkeitsarbeit und die Regionalentwicklung gestärkt werden. Mit den zusätzlichen Mitteln will der Freistaat die Naturparke außerdem als Orte für Naturschutz, nachhaltigen Tourismus und regionale Entwicklung stärken. Straßenbauarbeiten auf der Ortsumfahrung von Delitzsch. Auf der westlichen Ortsumfahrung von Delitzsch stehen Anfang September Straßenbauarbeiten an. Das Straßenbauamt Nordsachsen lässt vom 3. bis 25. September 2026 die verschlissene Asphaltdecke der Bundesstraße B184 erneuern. Betroffen ist ein rund 660 Meter langer Abschnitt zwischen dem Tiergarten und der Sachsenstraße. Im Zuge der Arbeiten muss auch der Kreuzungsbereich Delitzscher Straße und Securiusstraße vollständig gesperrt werden. Für den Verkehr wird eine Umleitung eingerichtet. Die Kosten für die Fahrbahnsanierung belaufen sich auf rund 160.000 Euro.
0: Wurzen erhält rund 3,4 Millionen Euro für die weitere Entwicklung der Vorstadt Nord. Die Stadt wird mit dem Quartier neu in das Städtebauförderprogramm Wachstum und nachhaltige Erneuerung aufgenommen. Mit den Fördermitteln soll die Lebensqualität in dem Gebiet nördlich der Altstadt verbessert werden. Geplant sind unter anderem die Neugestaltung des Stadtparks, die Herrichtung des Stadtteil- und Jugendtreffs sowie die energetische Sanierung von Wohngebäuden. Auch die Grundschule samt Außenanlagen soll saniert werden. Grün-, Bewegungs- und Sportflächen sollen ebenfalls aufgewertet werden. Bis zum Jahr 2037 kann Wurzen für die Gesamtmaßnahme mit Fördermitteln von insgesamt rund 10,5 Millionen Euro rechnen.
1: Ausstellung Frauen im geteilten Deutschland in Brunna. Wie unterschiedlich Frauen in der DDR und der Bundesrepublik lebten und arbeiteten, zeigt derzeit eine Ausstellung im Landratsamt Leipzig in Brunna. Unter dem Titel Frauen im geteilten Deutschland werden lebenswegende und gesellschaftliche Vorstellungen in Ost und West gegenübergestellt. Auf 20 Ausstellungstafeln geht es unter anderem um Beruf, Familie, Rollenbilder und die Vereinbarkeit von Arbeit und Alltag. Historische Fotografien und Dokumente ergänzen die Ausstellung. Die Ausstellung Frauen im geteilten Deutschland ist noch bis zum 30. Oktober in der zweiten Etage des Hauses 2 des Landratsamtes in Brunna zu sehen. Schloss Hartenfels lädt zum Tag des offenen Denkmals. Schloss Hartenfels beteiligt sich am 13. August am bundesweiten Tag des offenen Denkmals. Unter dem Motto Netzwerke, Denkmale und Infrastruktur erwartet die Besucher ein abwechslungsreiches Programm mit Führungen, Vorträgen und Mitmachangeboten. Bereits um 10 und 11 Uhr starten im Schlosshof Führungen zu neu entdeckten Wandmalereien im Flügel C. Um 12 Uhr gibt eine weitere Führung Einblicke in die Dauerausstellung Mut und Ohnmacht des Erinnerungsortes Torgau. Außerdem sind an diesem Tag sämtliche Ausstellungen sowie die Schlosskapelle geöffnet. Haben Sie auch ein Insektenhotel bei sich im Garten? Ist eigentlich eine gute Geschichte. Im Gewerbepark Grimma gibt es jetzt eins. Die Schüler der Oberschule haben am sozialen Tag ein Insektenhotel aus den Buchstaben Grimma gebaut.
2: Umrühren, bohren, schneiden. Am 26. August entstanden hier vor dem neu gebauten Gewerbe- und Industriepark Hohenstädter Bruch direkt bei Grimma die Zutaten für einen besonderen Wohnraum.
3: Wir haben ein großes Schild, da steht Grimma drauf und jeder Buchstabe wird ein Insektenhotel, sag ich jetzt mal so. Und wir haben den Buchstaben das zweite M und ja, es macht eigentlich ganz Spaß und
4: schlammig, aber ist gut. Es macht Spaß, es ist halt nur ein bisschen dreckig, aber deswegen hat man ja auch Handschuhe.
3: Ja, sieht man sehr gut bei mir.
4: Ja.
2: Im vergangenen Jahr hatte die Firma Heines im Rahmen

0: Hauptwerkstatt der Diakonie Leipziger Land, die hier ebenfalls fleißig mit anpackten.
1: Die Waldwerkstatt ist ein Jugendberufshilfeprojekt hier im Landkreis Leipzig. Also es heißt bei uns, sind Jugendliche zwischen 16 und 27, die noch keine Ausbildung abgeschlossen haben und meist auch keinen Schulabschluss haben und im Prinzip noch nicht so in diesen Ausbildungs- und Arbeitsmarkt gemündet sind.
0: Die knapp 1,60 Meter großen Buchstaben aus Holz wurden von der Firma Schmidt Holzbau Ausbau hergestellt, die auch schon Teile der Fassade der Gewerbehallen hier gebaut haben. Mit einem Volumen von 620 Litern haben in Zukunft Wildbienen und andere Insekten reichlich Platz zum Nisten. Fachliche Hilfe kam von der Naturschutzstation Schloss Priesnitz vom NABU-Landesverband Sachsen. Aber auch die Lehrer von der Oberschule Grimma brachten ihr Wissen mit ein.
2: Beim Insektenhotel kommt es darauf an, dass man sich an den Bedürfnissen der zukünftigen Bewohner orientiert. Also die brauchen Bruthöhlen und die sind unterschiedlich. Es gibt Wildbienen, die in Pornbeton gehen, in Steinwerk, in Lehm, in Sand, in Schilf. Und in der Kombination macht man eigentlich nichts verkehrt, wenn man das einfach kombiniert und in ein Gehäuse fügt. Hinstellt und innerhalb von 1 bis 2 Jahren hat man dann die Möglichkeit, vielleicht 70-80% belegt zu haben und dann entwickelt sich das so.
0: Die Baumaterialien wie Schilf, Porenbeton und Holz wurden für den Social Day vom Rittergut Grimma zur Verfügung gestellt. Was die Bearbeitung anging, brachte die Waldwerkstatt ihre Expertise ein.
1: Der Name unseres Projektes ist ja Waldwerkstatt Plus und damit auch ist der Name Programm. Wir haben 2 Bereiche, den Holz- und Forstbereich und den Hauswirtschaftsbereich. Und der Holz- und Forstbereich hat natürlich viel mit Holz zu tun. Wobei man dann auch sagen muss, dass wir vom groben Arbeit mit der Motorsäge bis so Werkstattarbeiten im Prinzip alles dabei ist. Aber man muss sagen, die Jugendlichen lernen es natürlich bei uns auch erst, sind keine Experten da drin, sondern ja ganz kleinschrittig und niederschwellig.
0: Der Austausch zwischen Waldwerkstatt und Oberschule brachte so auch für die Schüler neue Erfahrungen.
3: Wir haben auch gelernt, wie man so Bienenstöcke baut und so. Wir haben gelernt, Teamwork zu machen. Ja. Wir haben auch gelernt, wie man mit Maschinen umgeht.
4: Was für Maschinen?
3: Ja, diese Bohrmaschinen.
5: Ja, Digga, das wusste ich schon vorher.
3: Ich auch, aber ich muss sagen, ich fernsehe.
0: So 6, 7 neue Fähigkeiten hat vielleicht auch Grimmas Oberbürgermeister Tino Kiesig gelernt, der mit anpackte und das A in eine aufrechte Position brachte. Ob das Gewerbegebiet Grimma Nord eher von Wildbienen oder von Firmen bezogen wird, das wird die Zukunft zeigen.

0: Der Gutshof und das Schloss im Bad Lausicker Ortsteil Beuscher luden vom 21. bis 23. August zum Eröffnungswochenende ins NBZ, dem Natur- und Bewegungszentrum Leipziger Land. Mit einem Festivalticket erhielten die Besucher Zugang zu den einzelnen Angeboten. Diese gestalteten sich ganz vielfältig. Auch für die Leiterin des Zentrums ergaben sich hier einmalige Momente.
1: Es war ein sehr bewegendes Wochenende bis jetzt, weil, wie gesagt, ich habe meine Reise quasi jetzt selber noch mal einmal durchlebt, was ich im Prinzip die letzten, man kann eigentlich sagen, fast 3 Jahre ja schon angestrebt habe. Ne? Ich habe ja mit den TAE angefangen, dann kam ja die Arbeit am Tonfeld dazu und das letzte Jahr, das war ja jetzt noch mal so extrem, wo ich im Prinzip dann das Kundalini-Reiki dazu gekriegt habe, die Aromatherapie, Klangschalen nach Peter Hess und Burnout-Berater bin ich ja jetzt auch, Entspannungstherapeut bin ich auch jetzt schon mittlerweile. Also ich habe ein sehr bewegendes Jahr, was das Lernen auch angeht. Und deswegen war das sehr emotional, gerade auch für mich, alle nochmal wiederzusehen und alle Faktoren irgendwo nochmal selber zu erleben und den anderen das auch geben zu können. Wir haben uns ja untereinander sehr gerade unterstützt.
0: Bei Diana Schandermani am Tonfeld hieß es, Bewegung wird Gestalt. So lautet einer der Schlüsselsätze bei der Arbeit am Tonfeld. Begründet und weiterentwickelt wurde die Methode von Professor Heinz Deuser. Seit 20 Jahren beschäftigt sich Diana Schandemani mit dieser Methodik. Sie hat bei Professor Deuser gelernt und ihn lange begleitet. Die haptische Gestaltungsbildung eignet sich für Kinder, Jugendliche und Erwachsene. Hier kommt es darauf an.
2: Ja, auf den Prozessverlauf. Und dass derjenige sich darauf einlässt, dass so eine Gegenseitigkeit entsteht und dass nachher eine Subjekt- und Objektivierung am Tonfeld entsteht.

0: geht und derjenige zu sich kommt mit seinen inneren Bedürfnissen, dass Blockaden aufgehoben werden und wieder ein Bewegungsfluss entsteht in Bewegung und Wahrnehmung. Ja, das ist, glaube ich, die Hauptsache, dass man auch mit manchen Wünschen kommen kann, was man selber so möchte. Das ist, glaube ich, so der Hauptpunkt. Und dass es auch in der Traumatherapie sehr angewandt ist, weil man einfach nicht direkt in den Prozess muss. Für eine Retraumatisierung ist es super geeignet, sondern sich ganz neu wieder aufbaut von da aus, wo noch was gut war. Das finde ich immer sehr spannend.
1: Während sich die einen der Arbeit am Tonfeld widmeten, gaben sich andere beim Kundalini-Reiki der ganzheitlichen Energiearbeit hin. Diese harmonisiert und reguliert den Körper bei Stress, Anspannung und emotionaler Herausforderung.
2: Also wir bieten ja das Kundalini-Reiki an. Das ist eine Abwandlung von einem Usui-Reiki, von Mikao Usui, das war ein Japaner, der das ja in die Welt getragen hat, ja, und das dann weitergegeben hat. Und mit der Zeit hat man da so seinen eigenen Flair mit reingebracht und da so ein bisschen verändert. Und das Kundalini-Reiki wurde von einem Däne namens Ole Grabielsen erfunden, sage ich mal, erweitert. Und der Unterschied liegt daran, was man vom Usui-Reiki kennt, dass man vom Kronenchakra bis hin zum Wurzelchakra arbeitet. Also was Chakren sind, also Chakren sind mit anderen Worten die Lebensenergie, die jeder Mensch hat. Und diese Lebensenergie kann man in 7 unterschiedliche Lebensbereiche unterteilen.
1: Seit 8 Jahren arbeiten Elisabeth und Kurt mit Kundalini-Reiki. Diese Form des Reiki führt die Energie vom Wurzelchakra zum Kronenchakra. Die Energie wird vom unteren Bereich in den oberen Bereich geleitet, erläutert Elisabeth. Diese Art der Therapie richtet sich an Menschen jeden Alters.
2: Also hauptsächlich würde ich das Menschen empfehlen, die einfach ein bisschen schwer haben, quasi über den Verstand, über die Schmerzen oder das Trauma zu sprechen.
3: Oder generell Thematik.
2: Oder auch generell, einfach wieder mehr ins Körpergefühl auch gehen möchten. Also zu uns kommen nicht immer nur Menschen, die vielleicht irgendwie ein Problem haben oder ein Trauma haben, sondern generell einfach sich wieder spüren wollen, wieder die Verbundenheit fühlen wollen. Also wirklich einfach mal zur Ruhe kommen wollen, ja. Und daher kann das auch jeder in Anspruch nehmen, egal ob klein oder alt, ne, sagen wir mal, weil auch diese Technik auch an Kinder gerichtet ist. Also man kann auch sehr gut auch mit Kindern daran arbeiten, dass sie halt eben in so einen meditativen Zustand kommen können und sich einfach mal fühlen und dann einfach mal schauen, okay, in welchem Zustand befinde ich mich denn gerade aktuell und sich über ein Muster vielleicht auch bewusst werden, was mich vielleicht davon abhält, vielleicht gewisse Dinge anzugehen oder halt überhaupt Dinge zu lösen oder was mich einfach davon abhält im Allgemeinen, ne, sei es jetzt halt seelisch oder halt physisch. Ne.
1: Die Behandlungsdauer orientiert sich an den Bedürfnissen der Hilfesuchenden. Sie kann sich auf eine Sitzung beschränken oder über Monate dauern.
3: Jeder Mensch bringt natürlich ein Thema mit sich und je nachdem, wie fest so ein Thema sitzt, es kann auch ein Kindheitstrauma sein. Es kann auch ein Trauma sein, was man irgendwie während der Arbeit, während der Jugend, irgendwie im Leben passiert ist, kann es natürlich auch sehr tief sitzen. Wir arbeiten auch sehr körperlich, das heißt, traumatische Erfahrungen oder generell irgendwelche Erfahrungen im Leben setzen sich nicht nur im Kopf fest, sondern auch im Körper. Dementsprechend arbeiten wir auch sehr, sehr, sehr körperorientiert. Und bei allen oder anderen Menschen sitzt so ein Thema halt nicht so tief. Dementsprechend brauchen die nur eine Sitzung oder jetzt nur eine Gruppensession. Bei den einen oder anderen dauert es einfach länger, je nachdem, was der Mensch einfach für Thematiken mit sich bringt.
1: Eine völlig andere Begleitform im Therapieprogramm des Natur- und Bewegungszentrums Leipziger Land ist die Arbeit mit Tieren. Neben Alpakas gehören die Mini-Rinder Frieda und Carly dazu. Wie die tiergestützte Therapie funktioniert, weiß Katrin Wiedenbein.
4: Die Tiertherapie soll einen großen Faktor noch mit hier bringen, weil die Klienten, die dann hier mit sind an unserer Station, die sollen sich regelrecht auch um die Tiere mit kümmern. Das ist auch eine Aufgabe letzten Endes der Klienten, damit die im Prinzip sie versorgen, füttern, streicheln, spazieren gehen. Wie gesagt, das ist die Quintessenz auch davon, ne? Auch mal mit kuscheln etc. So, damit man halt, weil die auch haptisch unterschiedlich sind, alle beide, ne? Der eine hat lange Fell, der andere kurze, damit man auch für die Haptik was macht.
1: Einblicke ganz anderer Art gab es zur Eröffnung des Natur- und Bewegungszentrums beim Lehmbau. Hier werden bereits vorhandene Baustoffe wieder aufgearbeitet. Der Kontakt mit dem Baustoff auf der Haut und dessen Verarbeitung mit Hand und Fuß haben durchaus auch eine heilende Wirkung. Die Masse wird befeuchtet, mit Stroh versetzt, geknetet, zu Ziegeln verarbeitet bzw. für die Verkleidung der Wand genutzt.

0: Während hier die Wand verputzt wird, denkt die Chefin des Zentrums schon weiter.
1: Na, ich möchte gerne 10 bis 15 Probanden gerne mal haben, um im Prinzip das Ganze noch mal einmal durchzuspielen. Also wir haben das ja jetzt schon an dem Wochenende gut durchgespielt und es hat alles gut funktioniert, so wie es sein soll. Und jetzt möchte ich das gerne mit den Klienten einmal durchspielen. Also wer da natürlich Lust und Zeit hat, kann das gerne sich mal melden bei mir. Und dann braucht halt, wir wollen das gerne im Oktober starten. Soll so ein 4 bis maximal 5 Wochen-Programm sein, wo man halt tatsächlich das für 4 bis 5 Stunden am Tag einmal bei uns hier einmal komplett erlebt. Und dafür gibt es eine Evaluation mit auch Cortisolwertmessungen etc., weil das ist das Wichtige, was wir jetzt für die Krankenkassen brauchen, damit die sehen, dass das auch wirklich funktioniert, dass das Nervensystem, der Cortisolspiegel, das ist ja der Wert, der da immer gemessen wird, dass der reguliert wird. Und das ist das Wichtigste eigentlich an dem ganzen System. Und wenn wir das haben, können wir weitergehen und weiter mit den Krankenkassen verhandeln.
0: Die Summe der Möglichkeiten war an diesem Wochenende sehr groß. Dabei boten die Kräuterwanderungen viel Wissenswertes über die Heilkräfte der Natur. Kräuter, Bäume, so einige dieser Pflanzen geben Heilendes und Kulinarisches preis, wenn man sich dafür interessiert. Pflanzenkunde bildet auch die Grundlage für die Aromatherapie. Hier werden ätherische Öle genutzt, um Körper, Geist und Seele in Einklang zu bringen. Die ätherischen Öle werden aus verschiedenen Blüten, Blättern, Rinden und Wurzeln sowie Schalen von Pflanzen gewonnen. Heilung durch Wohlfühlen. Auch das gibt es im Natur- und Bewegungszentrum Leipziger Land.
2: Tja, bisher, meine Damen und Herren, ist ja der September ganz schön durchwachsen. Ne? Ein bisschen mehr Sonne wäre schon schön, aber die Natur braucht ja auch den Regen. Ob das so weitergeht mit dem Wetter, das erfahren Sie jetzt.
3: Nach dem wechselhaften und windigen Freitag wird das Wetter am Wochenende deutlich ruhiger. Am Samstag wechseln sich Sonne und Wolken ab. Besonders im Tagesverlauf gibt es längere freundliche Abschnitte. Es bleibt weitgehend trocken, allerdings kann der Wind noch mäßig bis frisch aus westlichen Richtungen wehen. Die Temperaturen erreichen etwa 21 Grad. Am Sonntag setzt sich das freundliche Wetter fort. Neben einigen Wolken zeigt sich immer wieder die Sonne. Vielerorts dürfte es sogar längere sonnige Phasen geben. Regen ist kaum zu erwarten. Der Wind lässt weiter nach und die Temperaturen liegen am Nachmittag bei rund 20 Grad. Nach der kühleren Nacht mit Tiefstwerten um 10 Grad startet der Sonntag entsprechend frisch. Damit erwartet uns insgesamt ein trockenes, zunehmend ruhiges und recht freundliches Wochenende. Bei angenehmen Temperaturen, auch wenn es nicht mehr ganz so sommerlich warm wird. 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
2: Tja, meine Damen und Herren, das war's bereits schon wieder von der aktuellen Ausgabe von 04+, Ihrem Magazin für die Landkreise Nordsachsen und Leipzig. Nächste Woche um die Zeit habe ich keine Zeit, hier für Sie da zu sein. 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Alle 4 Jahre ein absolutes Highlight. 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Ein ganzes Wochenende voller toller Musik und Stimmung in einem riesigen Bierzelt. Das sollten Sie sich nicht entgehen lassen. 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Das wird gut. Ansonsten ein wundervolles Wochenende.

Guten Abend und herzlich willkommen zu Sachsen aktuell an diesem Wochenende. Unser Nachrichtenmagazin mit Blick auf die Themen des Freistaates. Schön, dass Sie mit dabei sind. Zunächst schauen wir nach Leipzig. Eine Sprengstoffdrohne am Flughafen Leipzig-Halle, wochenlange Ermittlungen und jetzt eine deutlich veränderte Bewertung aus Berlin. Die Bundesregierung zieht weitreichende Konsequenzen, gleichzeitig führen neue Spuren zu Tatverdächtigen.

0: Was hat sich seit Anfang August entscheidend verändert?
1: Sprengstoff, die Konstruktion, die Frage der Drohne, die Herkunft und natürlich auch, wer steckt dahinter, ist jetzt Teil der Aufklärung und soll bitte auch dieser Aufklärung überlassen werden.
2: So Bundesinnenminister Alexander Dobrindt Anfang August. 4 Wochen später legt sich die Bundesregierung fest, Russland soll hinter dem versuchten Drohnenanschlag am Flughafen Leipzig-Halle stecken. Doch was hat sich seitdem verändert und worauf stützt Berlin diesen schweren Vorwurf? Der Fall beginnt am 4. August. Eine mit Sprengstoff präparierte Drohne soll gezielt ein ukrainisches Antonov-Frachtflugzeug angegriffen haben. Der Anschlag scheitert offenbar an einem defekten Zünder. In den folgenden Tagen finden Ermittler weitere Drohnentechnik, Sprengstoff und Spuren in der Umgebung des Flughafens. Auch DNA und elektronische Bauteile werden untersucht. Die Hinweise verdichten sich. Wer dahinter steckt, wollte Dobrindt damals noch offen lassen. Bei der Einschätzung der Täter ging er allerdings schon einen Schritt weiter.
1: Das alles deutet nicht auf amateurhaftes Vorgehen hin. Wir reden hier von einer professionellen hybriden Bedrohungslage, mit der wir uns weiter auseinandersetzen müssen.
2: Diese Bewertung konkretisiert die Bundesregierung jetzt. Am Dienstag erklärte Dobrindt in Berlin: Die Erkenntnisse deutscher Sicherheitsbehörden und die von europäischen Partnern deuten klar auf russische Involvierung hin. Die Regierung verweist unter anderem auf die Konfiguration der Drohnen, Sprengstoff und Zündtechnik. Komponenten dieser Art seien aus früheren russischen Hybridoperationen und aus dem Krieg gegen die Ukraine bekannt. Hinzu kämen polizeiliche Ermittlungen, bekannte Tatmuster und Erkenntnisse der Nachrichtendienste. Die Ausführung selbst ordnet Dobrindt sogenannten Low-Level-Agenten zu. Gemeint sind damit angeworbene Personen, die einzelne Aufträge übernehmen können. Details zu möglichen Beteiligten bleiben wegen der laufenden Ermittlungen teilweise unter Verschluss. Berlin zieht dennoch bereits politische Konsequenzen. Der russische Botschafter wurde einbestellt, das Generalkonsulat in Bonn soll am 18. September schließen. Der Vertrag für das russische Haus in Berlin wird gekündigt. Außerdem spricht die Bundesregierung über schärfere Einreisekontrollen, weitere europäische Sanktionen und zusätzlichen Druck auf die russische Schattenflotte. Russland weist die Verantwortung zurück. Moskau bezeichnet die deutschen Vorwürfe als unbegründet und kündigt Gegenmaßnahmen an. Und während der Leipziger Fall politisch Russland zugerechnet wird, rückt bereits der nächste Angriff auf kritische Infrastruktur in den Fokus. Dieses Mal in der Lausitz. Nahe dem Kraftwerk Jänschwalde versuchten Unbekannte am Dienstag, leitfähiges Material in Höchstspannungsleitungen zu schießen. In 2 Fällen wurden Kurzschlüsse ausgelöst. Bis zum Abend fanden Ermittler eine 2-stellige Zahl entsprechender Vorrichtungen. Ein größerer Stromausfall blieb aus. Wer hinter der Sabotage in der Lausitz steckt, ist bislang nicht geklärt. Das Landeskriminalamt ermittelt. Einen belegten Zusammenhang zum Fall Leipzig-Halle gibt es nicht. Für den Flughafen hat sich die Lage nach 4 Wochen dagegen grundlegend verändert. Aus dem Verdacht ist eine politische Schuldzuweisung geworden. Wer den Anschlag konkret organisiert und ausgeführt hat, müssen die Ermittler weiterhin klären.
0: Neue Gleise, neue Radwege, weniger Parkplätze. Und das alles bei laufendem Verkehr. Für die Bahnstrecke nach Limbach-Oberfrohna im Rahmen des Chemnitzer Modells werden jetzt die Pläne für den nächsten Bauabschnitt vorgestellt. Dafür soll die Leipziger Straße grundlegend umgebaut werden. Bis tatsächlich gebaut wird, dauert es zwar noch einige Jahre, doch schon jetzt ist klar, für Autofahrer könnte die Bauzeit zur Geduldsprobe werden.
3: Während in Chemnitz zurzeit eine Baustelle auf die nächste folgt, wird die nächste große Verkehrsbaustelle bereits geplant. Die Leipziger Straße soll auf rund 1,8 Kilometer zwischen Concordia Park und Eissportzentrum grundlegend umgebaut werden. Eine der wichtigsten Ein- und Ausfallstraßen der Stadt mit rund 40.000 Fahrzeugen täglich. Hintergrund ist die geplante Bahnstrecke nach Limbach-Oberfrohna im Rahmen des Chemnitzer Modells. Dafür wird derzeit bereits am Falkeplatz und an der Theaterstraße gebaut, um den Innenstadtring zu schließen. Die jetzt vorgestellten Pläne betreffen den 2. von insgesamt 5 Planfeststellungsabschnitten. Wie die sogenannte Vorzugsvariante aussieht, erklärt Matthias Korda, Geschäftsführer des Verkehrsverbundes Mittelsachsen.
4: Die eine Variante, vereinfacht gesagt, war, wir legen sie daneben auf die Seite. Und die andere Variante war, dass wir die Straßenbahn in die Mitte legen. Wir haben jetzt geprüft, untersucht, abgewogen, viele Pläne gezeichnet und am Ergebnis ist unser Vorzug und der Vorzug der Planer, und wenn man es abgewogen hat, dass die Straßenbahn in die Mitte kommt. Und dann sieht es so aus wie auf der Reichenhainer Straße, bloß nicht mit jeweils einer Spur links und rechts, sondern mit jeweils zwei Spuren in jede Richtung.
3: Für Autofahrer bleibt es bei zwei Spuren pro Richtung. Gleichzeitig bekommt die Leipziger Straße erstmals eigene Anlagen für den Radverkehr.
4: Wir haben heute auf der Leipziger Straße keine Anlagen für Fahrräder, für Radverkehr. Die kommen dazu. Das braucht ein bisschen Platz, aber es ist dann hinterher eine tiptop Radverkehrsanlage. Und bei den Parkplätzen ist es so, dass natürlich welche wegfallen. Es kommen an anderer Stelle natürlich wieder welche dazu. Und in der Bilanz mit dem, was in der Umgebung noch vorhanden ist, wird das dann auch funktionieren.
3: Bevor davon etwas zu sehen ist, müssen sich die Chemnitzer und Chemnitzerinnen allerdings auf eine längere Bauzeit einstellen. Eine Vollsperrung der Leipziger Straße ist nicht vorgesehen. Dafür ist die Verkehrsachse schlicht zu wichtig. Wie lange genau gebaut wird, ist noch offen. Klar ist bislang nur, länger als ein Jahr. Für Autofahrer dürfte die Bauzeit damit zur Geduldsprobe werden.
4: Wenn wir bauen ja am liebsten unter Vollsperrung, weil man dann in Ruhe bauen kann. Nur ist die Leipziger Straße aber nicht dafür geeignet, die voll zu sperren. Deshalb werden wir dort den Verkehr aufrechterhalten. Aber natürlich, wenn man so eine Baumaßnahme hat, nicht in der super Qualität, sondern wir haben dann eine Baustelle mit einzelnen verschiedenen Verkehrsführungen etc. Also das wird eine Zeit werden, die nicht die schönste ist dort beim Fahren, aber danach ist alles neu. Die Straßenbahn kann kommen, das Grün ist da und die Fahrzeuge, die Autos haben auch wieder Platz, um die Stadt zu verlassen und die Stadt reinzufahren.
3: Der Verkehr soll also auch während den Bauarbeiten rollen. Auch Stadtbus und Linien aus dem Umland müssen weiter durchkommen. Doch der laufende Verkehr ist nicht die einzige Herausforderung. Auch unter der Leipziger Straße wartet jede Menge Arbeit.
4: Mit einer der größten Herausforderungen ist natürlich wirklich der Verkehr, der dort stattfindet. Wir haben da um die 40.000 Fahrzeuge am Tag, also die müssen trotzdem abgewickelt werden. Wir müssen den ÖPNV aufrechterhalten, also der Bus soll auch weiterhin dort durchfahren. Nicht nur der Stadtbus, wir haben dort auch Buslinien, die aus dem Umland kommen. Ja, wir müssen jedes Haus neu anschließen an Wasser und an die Mädchen. Also das wird in recht langer, sind fast 2 Kilometer Bauabschnitt, wo wir ja viel zu tun haben.
3: Der Aufwand soll sich langfristig auszahlen. Für die CVAG ist laut David Joram der Abschnitt ein wichtiger Schritt beim Ausbau des Chemnitzer Straßenbahnnetzes.
5: Wir haben aktuell ein sehr südwestlastig ausgerichtetes Straßenbahnnetz. Und mit der Erschließung der Leipziger Straße, was ja schon sehr, sehr viele Jahre ein Ansinnen zum weiteren Ausbau des Straßenbahnnetzes ist, erschließen wir erstmalig den Norden mit dem Straßenbahnnetz. Wir werden nach heutigen Planungen voraussichtlich die Straßenbahnlinie 4, die über die Stolberger Straße ins Stadtzentrum fährt, anbinden und dann durchbinden, als Durchmesserlinie einordnen. Und die Buslinie 21 wird dann von Ebersdorf bis ins Stadtzentrum geführt werden und die Busverknüpfung am Eisportzentrum dann bis zur Endstelle im Einkaufszentrum weitergeführt werden.
3: Bis die Bagger auf der Leipziger Straße anrollen, dauert es allerdings noch. Voraussichtlich im Oktober 2026 entscheidet zunächst der Chemnitzer Stadtrat über die Pläne. Gibt er grünes Licht, soll im kommenden Jahr die Entwurfsplanung weiter konkretisiert werden, bevor 2028 das Planfeststellungsverfahren beginnt. Mit dem Bau könnte dann frühestens 2030 begonnen werden. Die Arbeiten auf der Leipziger Straße sollen möglichst direkt an den ersten Bauabschnitt ab Concordia Park anschließen. Insgesamt soll die neue Bahnstrecke auf rund 16 Kilometer bis nach Limbach-Oberfrohna führen. Mitte der 2030er Jahre soll die Verbindung nach aktueller Planung fertig sein. Für das Gesamtprojekt werden Kosten im mittleren dreistelligen Millionenbereich veranschlagt. Bis die ersten Bahnen die neue Strecke befahren können, ist es also noch ein weiter Weg. Und auf die Chemnitzer und Chemnitzerinnen wartet vorher erstmal die nächste große Baustelle.
0: Seit 10 Jahren bringt das Gastmahl Dresden ist bunt Menschen zusammen. Mit Essen, Gesprächen und dem Ziel, ein Zeichen für eine offene Stadtgesellschaft zu setzen. Was 2015 als Reaktion auf zunehmende gesellschaftliche Spannungen entstand, ist inzwischen eine feste Tradition in Dresden. Zum Jubiläum kamen so viele Teilnehmerinnen und Teilnehmer wie nie zuvor auf dem Neumarkt zusammen.
6: Dresden ist bunt. Ja, unter diesem Motto tischt das Gastmahl 2026 bereits zum 10. Mal auf. In diesem Jahr hier vor der Frauenkirche am Dresdner Neumarkt. Etwa 211 Organisatoren beteiligen sich hier daran, an die 300 Tische bunt zu decken und einfach jedermann einzuladen, um ins Gespräch zu kommen und das auch noch bei gutem Essen.
7: Hinter einem lockeren Plausch bei kostenlosem Essen steckt dabei aber mehr, als der erste Blick erahnen lässt.
6: Das Gastmahl wurde 2015 ins Leben gerufen, als Reaktion auf die damals stark polarisierende Pegida-Bewegung. Die von Sozialwissenschaftlern als bürgerlich-rechtspopulistisch eingeordnete Bewegung hatte ihren Schwerpunkt in der sächsischen Landeshauptstadt und mobilisierte immer montags zu Demonstrationen gegen die aus ihrer Sicht verfehlte Asyl- und Einwanderungspolitik. Ihren Höhepunkt fand sie damals mit 25.000 Teilnehmern, die allein auf dem Dresdner Theaterplatz zusammenkamen. Seit 10 Jahren findet das Gastmahl deshalb ebenfalls immer montags statt und soll ein Symbol für eine offene Stadtgesellschaft sein. Die Kehrseite von der Geschichte wiederum ist, dass Dresden wohl eine eher unzufriedene Stadt ist. Und das liegt genau daran, dass hier die Menschen wohl eher skeptisch auf das gesellschaftliche Miteinander blicken. So hat es zumindest die Erhebung vom SKL Glücksatlas ergeben. Bei der Erhebung erreichte Dresden 2026 6,86 Punkte und belegte damit Rang 31 von 40 im deutschen Großstädte-Ranking. Wie das zur Stimmung vor Ort passt, wollten wir wissen und haben uns unter die Gäste gemischt und eine Stichprobe genommen. Wie zufrieden seid ihr denn mit dem gesellschaftlichen Zusammenhalt in Dresden?
7: Jetzt geht's aber gleich hart los hier.
8: Also wenn man sich jetzt hier umschaut, habe ich das Gefühl, dass es wahnsinnig warmherzig und miteinander, wirklich ein Miteinander ist.
9: Also dieses Fest zeigt mir, dass es noch sehr viel Zusammenhalt gibt.
10: Ich habe schon das Gefühl, dass die Bubble, in der ich unterwegs bin, da ist der gesellschaftliche Zusammenhalt schon sehr eng spürbar.
8: Das ist allerdings nicht immer so.
11: Zwar sehen wir hier, dass es echt anders geht, aber wenn ich mir gucke, was das Thema Stimme miteinander umgeht, wie man doch, also es könnte ausbaufähig, ist es auf jeden Fall.
12: Ich bewege mich zum Beispiel auch in Dresden-Prohlis relativ viel und da sieht es schon ein bisschen anders aus.
13: Ist es schon so, dass ich öfter mal gewisse Differenzen mitbekomme im Alltag oder auch auf der Straße?
10: Also eigentlich neige ich dazu, das nicht so überzudramatisieren, weil ich denke, wenn es wirklich mal hart auf hart kommt, glaube ich, dass die Menschen im Kern trotzdem zusammenhalten.
13: Aber sonst habe ich eigentlich auch sehr viel Solidarität erlebt in Dresden und sehr viel Gemeinsamkeit.
10: Ich würde mir da aber auch wünschen, dass die Politik einen Tick mehr sozusagen tut für diesen sozialen Zusammenhalt und für auch soziale Gerechtigkeit.
6: Vertreter aus der Politik waren auch an einigen und eigenen Ständen auf dem Gastmahl zu finden. Darunter Sachsens Kultur- und Tourismusministerin Barbara Klepsch.
14: Wenn man heute den Tag sieht und die vielen Gespräche und die vielen Menschen hier, meint man, die Welt ist in Ordnung. Aber natürlich, glaube ich, heißt es immer, jeder kann an seinem Platz immer noch was dazu beitragen. Und auch dazu ist, glaube ich, dieses Fest gut angelegt, um miteinander ins Gespräch zu kommen, um genau diesen Zusammenhalt einfach noch ein Stück weiter zu festigen.
6: Ich leite daraus ab, dass die Luft nach oben sehen. Was muss denn passieren, dass die Luft gut ausgefüllt wird?
14: Ich glaube, immer wieder miteinander reden. Sich nicht verschließen, nicht die Türen zuschließen, sondern immer wieder Türen offen halten, ins Gespräch kommen, Probleme ansprechen, nach Lösungen suchen. Und wirklich das offene Wort ist, glaube ich, das Wichtigste, was wir brauchen. Und das über alle Gesellschaftsschichten hinweg.
6: Dem stimmten in diesem Jahr so viele Menschen wie nie zuvor zu. Rund 6.000 Leute kamen 2026 zusammen. Die Veranstaltung musste deshalb umziehen. Nachdem die Tische im vergangenen Jahr noch auf der Hauptstraße am Goldenen Reiter standen, bot der Neumarkt nun mehr Platz. Für die Zellex-Stiftung als Organisator ist der große Zuspruch ein Zeichen dafür, dass viele Dresdnerinnen und Dresdner weiterhin für Vielfalt, Dialog und Zusammenhalt einstehen wollen. Auch wenn unsere Stichprobe zeigte, da geht wohl noch mehr.
0: Wir machen jetzt eine kurze Pause und danach wird es sportlich. Denn beim Chemnitzer Firmenlauf kamen in dieser Woche tausende Menschen zusammen, die gemeinsam für ihre Unternehmen an den Start gingen. In diesem Jahr gab es dabei besonderen Grund zum Feiern. Der Chemnitzer Firmenlauf ging bereits in seine 20. Runde. Mehr dazu erfahren Sie gleich. Bleiben Sie also dran.

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6: Herzlich willkommen zurück zu Sachsen aktuell an diesem Wochenende. Schön, dass Sie dran geblieben sind. Laufschuhe statt Bürostuhl, Teamgeist statt Arbeitsalltag. Beim Chemnitzer Firmenlauf ging es in dieser Woche nicht nur um schnelle Zeiten. Kolleginnen und Kollegen aus der ganzen Stadt gingen gemeinsam an den Start. Einige ehrgeizig, andere vor allem für den Spaß. Zum 20. Jubiläum fiel dabei sogar ein neuer Teilnehmerrekord.
7: Tausende Menschen, hunderte Unternehmen und für ein paar Stunden wurde die Chemnitzer Innenstadt zum 20. Mal zur Laufstrecke. Und das mit einem Rekord. Rund 12.000 Läuferinnen und Läufer aus mehr als 600 Unternehmen waren in diesem Jahr angemeldet. Angefangen hat alles deutlich kleiner. Veranstalter Konrad Kebelmann erinnert sich noch genau an die Anfänge des Chemnitzer Firmenlaufs im Jahr 2006.
8: Vor 20 Jahren waren wir 224 Teilnehmer aus 43 Unternehmen. Heute sind es 12.200 Anmeldungen aus 640 Unternehmen. Das zeigt, es ist ein Riesenzuwachs. Wir haben uns in den Anfangsjahren immer verdoppelt. Und irgendwann dachte man so, jetzt haben wir so das Limit erreicht. Viel mehr geht eigentlich nicht. Aber Chemnitz überzeugt. Jedes Jahr ein bisschen mehr. Es kommen immer wieder neue Unternehmen dazu. Die schon immer dabei sind, die kommen gerne wieder. Wir haben insgesamt über 20 Unternehmen, die jedes Jahr dabei waren seit 2006 und immer wieder ihren Spaß haben hier.
7: 4,8 Kilometer lagen vor den Läuferinnen und Läufern. Vom Start in der Innenstadt ging es rund um den Schlossteich und zurück zum Ziel auf dem Markt. Doch wer hier als Erster ankam, war eigentlich Nebensache. Für Oberbürgermeister Sven Schulze zählt beim Firmenlauf vor allem das gemeinsame Erlebnis mit den Kolleginnen und Kollegen.
9: Freundliche, positive Gesichter der Innenstadt, eine volle Innenstadt und ein Gemeinschaftsgefühl, wo Kolleginnen und Kollegen zusammen noch Sport machen. Und das egal, ob man ganz schnell ist oder normal durchgeht oder der Besenwagen hinter ist, das gemeinsame Erlebnis zählt. Und das schafft der Firmenlauf jedes Mal wieder neu.
7: Den ersten Startschuss gab der Oberbürgermeister wie jedes Jahr noch selbst. Wenig später ging Sven Schulze dann auch selbst auf die Strecke. Was er sich für die 4,8 Kilometer vorgenommen hatte, verriet er uns kurz vor dem Start.
9: Also für mich zählt der olympische Gedanke, ich will durchkommen, das wird hart genug. Ich bin die letzten Jahre immer so zwischen 33 und 35 Minuten gelaufen. Vielleicht schaffe ich das und wenn nicht, ist auch nicht schlimm. Ich freue mich, dass ich dabei sein kann.
7: Doch während für einige Läufer vielleicht doch die persönliche Bestzeit zählte, ging es für die Unternehmen vor allem um das gemeinsame Erlebnis. Viele traten in einheitlichen Shirts oder sogar verkleidet an. Dazu gehörten Teamfotos vor dem Start und spätestens am nächsten Tag der gemeinsame Blick auf Zeiten, Bilder und Videos. Für Veranstalter Kebelmann ist genau das der eigentliche Wert des Firmenlaufs.
8: Naja, also was uns berichtet wird, ist natürlich dieses Teamding, dieser Teamgedanke, das Wir-Gefühl. Es steigert die Motivation am Arbeitsplatz und man erlebt einfach auch mal ein bisschen was anderes im Kreise der Kollegen. Und es gibt einfach so ein Gemeinschaftsgefühl und so eine positive Stimmung, die dann auch mitgenommen wird in die Unternehmen.
7: Und längst wirkt der Firmenlauf über die einzelnen Unternehmen hinaus. Mehr als 12.000 Menschen mitten in der Innenstadt, egal ob zum Mitlaufen oder Anfeuern. Für Kebelmann ist das auch ein Zeichen dafür, welchen Stellenwert die Veranstaltung inzwischen für Chemnitz hat.
8: Das ist, glaube ich, auch ein ganz starkes Signal nach außen und natürlich aber auch nach innen, den Chemnitzern selber, gezeigt, wir können was, wir sind was und hier ist gute Stimmung in der Stadt. Es macht einen stolz und zufrieden, dass das so angenommen wird und so funktioniert. In Chemnitz ist von Krise nichts zu sehen. Die Unternehmen haben Bock, die Leute haben Bock. Chemnitz ist bunt und laut und heute laufen alle gemeinsam.
7: Der schnellste Läufer brauchte für die 4,8 Kilometer nur rund 15 Minuten. Doch Bestzeit hin oder her, zum 20. Jubiläum war der Chemnitzer Firmenlauf vor allem eines, ein voller Erfolg. Mit mehr Teilnehmern als je zuvor richtet sich der Blick nun schon auf die nächste Ausgabe. Auch im kommenden September sollen wieder tausende Läuferinnen und Läufer die Chemnitzer Innenstadt zur Laufstrecke machen.
6: 50.000 Kürbisse, riesige Skulpturen und olympische Motive mitten im Herbst. In Freital ist die diesjährige Ausgabe von Kürbishausen gestartet. Unter dem Motto Kürbisolympiade treffen dort kreative Kürbiskunst und sächsische Sportgeschichte aufeinander. Mit bekannten Olympiasiegern als Paten für die Figuren. Was Besucher in diesem Jahr erwartet, das erfahren Sie jetzt.
0: Ich bin auch hier rein, mit offenem Mund stand ich da. Und was die hier wirklich geschaffen haben, auch, man kriegt mal ein bisschen Einblick, wie viel Arbeit hier dahinter steckt, was das für Dimensionen annimmt.
10: Pünktlich zu den ersten herbstlichen Tagen trifft in Freital Sportgeschichte auf Kürbiskunst. Einer, der die großen olympischen Momente selbst erlebt hat, ist Michael Rösch. 2006 gewann er Gold im Biathlon. Jetzt ist er als Ehrenpate bei der Eröffnung von Kürbishausen dabei.
0: Ich finde mich sehr, sehr gut getroffen. Ich habe vor uns auch nochmal die netten Herren kennengelernt, die geschnitzt haben, die das Gerüst gebaut haben. Also die haben wirklich Liebe zum Detail gezeigt. Ja. Also rundum glücklich mit meinem Kürbis-Biathleten.
10: Bis die ersten Besucher zwischen den Figuren stehen konnten, war einiges an Vorarbeit nötig. Theresa Tamme von Oskarshausen hat die Entstehung der Ausstellung begleitet.
11: Kürbishausen ist in diesem Jahr noch weiter gewachsen. Also es gibt natürlich wieder eine Sortenausstellung, diesmal mit 130 Sorten Kürbissen und eine 6 Meter hohe Kürbispyramide, die höchste in Sachsen. Und unser Thema in diesem Jahr ist ja Olympische Kürbisspiele. Also das heißt, es gibt XXL-Skulpturen, die olympische Disziplinen zeigen. Und das ist, glaube ich, echt das Highlight in diesem Jahr. Es wird also sehr sportlich.
10: Der Rundgang zieht sich über das Außengelände von Oskarshausen und ist bewusst nicht nur zum Vorbeilaufen gedacht. Gerade für jüngere Gäste bekommt das Sportthema dadurch noch einmal einen anderen Zugang.
0: Was natürlich cool wäre tatsächlich, wenn hier auch Familien, ist ein Familienpark, mit Kindern reinkommen und die Kinder dann sagen, boah, das ist ja cool, Skispringen oder Biathlon oder Bob oder Rudern oder Kajakfahrt oder irgendwas, das will ich mal ausprobieren. Das wäre natürlich nochmal ein riesen Mehrwert, wenn kleine Kinder inspiriert werden, die Sportarten mal auszuprobieren.
10: Gebaut wird dabei nicht mit einem Material, das sich einfach nachbestellen lässt. Die Kürbisse kommen aus der Region, müssen in Form, Größe und Farbe zu den jeweiligen Motiven passen und werden erst mit der Ernte wirklich planbar. Entsprechend groß ist auch die Menge, die für die Ausstellung zusammenkommt.
11: Dekoriert wurden tatsächlich über 50.000 Kürbisse, davon allein 30.000 in den XXL-Skulpturen. Man muss sich das so vorstellen, dass unser Kürbisbauer zum Beispiel allein 200 Sorten für die Sortenausstellung anbaut. Und dann schauen wir immer, was wird. Das ist eine Naturkunst. Wir können natürlich nicht beeinflussen, wie die Kürbisse wachsen. Und haben dann 130 allein, die wir hier zur Schau stellen. Man kann also auch allerhand über Kürbisse erfahren und am Ende natürlich auch Kürbis probieren. Also es gibt auch Kulinarik rund um den Kürbis, zum Beispiel Flammkuchen, Paninis und natürlich die beliebte Kürbissuppe.
10: Für die Umsetzung der Kürbisolympiade hat Oskarshausen Unterstützung aus dem echten Spitzensport geholt. Mehrere erfolgreiche Athleten aus Sachsen begleiten die Ausstellung als Paten für die einzelnen Disziplinen.
11: Wir haben ja so viele, auch sächsische Olympiasieger und wir haben das dann einfach denen gewidmet und haben jetzt auch Ehrenpaten zu unseren einzelnen Skulpturen gewinnen können, zum Beispiel Bobfahren, Francesco Friedrich oder auch fürs Kanufahren der Tom Liebscher-Lutz, der auch hier bei uns zur Eröffnung mit zu Gast war, jetzt frisch gekürter, erneuter Weltmeister. Es gibt zum Beispiel auch ein Kanu, in das man sich tatsächlich reinstellen kann oder man kann direkt hinter dem Michael Rösch mal selber wie ein Biathlonfahrer posieren und das ist schon einmalig.
10: Wer die Kürbisolympiade selbst erleben möchte, hat noch bis zum 15. November Zeit. Kürbishausen öffnet an den meisten Tagen von 9.30 Uhr bis 18 Uhr mit einzelnen Sonderöffnungszeiten. Zu sehen gibt es neben den XXL-Skulpturen auch zahlreiche Kürbissorten, Fotospots und Angebote für die ganze Familie.
6: Und das war Chemnitz aktuell für heute. Vielen Dank, dass Sie mit dabei waren. 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Das gesamte Team wünscht Ihnen noch einen schönen Abend und wir freuen uns, wenn Sie auch bei unserer nächsten Ausgabe mit dabei sind. Bis dahin, machen Sie's gut!

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6: Neue Straßenwärter freigesprochen. Außengelände-Begegnungszentrum Falkenstein eröffnet und FSV Zwickau blickt mit Partnern nach vorn.

Am vergangenen Donnerstag hieß es Abschied nehmen von 3 Jahren Ausbildung und gleichzeitig Start in den Berufsalltag. 25 junge Menschen haben ihre Ausbildung zum Straßenwärter bzw. zur Straßenwärterin erfolgreich abgeschlossen. Für sie beginnt damit jetzt ein neuer Abschnitt. Wir waren bei der Freisprechung in der Sachsenlandhalle in Glauchau vor Ort.

0: Ort.
1: 3 Jahre Ausbildung liegen hinter Ihnen. Jetzt dürfen Sie sich offiziell Straßenwärter bzw. Straßenwärterin nennen. 27 junge Menschen haben in diesem Jahr ihre Ausbildung erfolgreich abgeschlossen. In der Sachsenlandhalle Glauchau sind sie feierlich freigesprochen worden. Landrat Carsten Michaelis machte in seinem Grußwort noch einmal besonders auf die Bedeutung dieses Berufes aufmerksam.
2: Heute zählt vor allem, was Sie erreicht haben. Denn Straßenwärter zu einem bedeutet weit mehr als Straßen zu kontrollieren, Schäden zu beseitigen, Baustellen abzusichern oder Verkehrswege instand zu setzen. Unsere Verkehrsinfrastruktur ist die Lebensader unseres Landes. Sie sorgt dafür, dass die Menschen zur Arbeit kommen, zur Schule, Waren zu ihrem Bestimmungsort und Rettungskräfte schnell dorthin, wo sie hin sollen und wo sie gebraucht werden. Sie übernehmen mit ihrem Beruf deshalb eine Aufgabe, die für unsere Gesellschaft unverzichtbar ist. Und es ist eine Aufgabe, die Verantwortung verlangt. Zwischen Verantwortung und Nervenkitzel, so könnte man den Alltag vielleicht eines Straßenwärters beschreiben. Denn auf unseren Straßen, dafür gibt es kein Drehbuch. Kein Tag gleicht dem anderen. Morgens wissen Sie vielleicht nicht genau, welche Herausforderungen der Tag mit sich bringt. Neue Bausteine, veränderte Witterungsbedingungen, liegen gebliebene Fahrzeuge, Unfälle und Verkehrsteilnehmer, die sich nicht immer so verhalten, wie man es erwarten würde. Wer hier arbeitet, muss hellwach sein. Es geht um die eigene Sicherheit, um die Sicherheit der Kolleginnen und Kollegen und um die Sicherheit von tausenden Verkehrsteilnehmern. In vielen Berufen ist Routine ein wichtiger Schlüssel zum Erfolg. Bei Ihnen darf Routine aber niemals dazu führen, dass die Aufmerksamkeit nachlässt. Denn ein unachtsamer Moment, ein plötzliches Unwetter, ein unaufmerksamer Autofahrer oder eine nicht richtig eingerichtete Absicherung können schwerwiegende Folgen haben. Die wahre Professionalität besteht deshalb darin, Gefahren frühzeitig zu erkennen, aufmerksam zu bleiben und auch in schwierigen Situationen ruhig und richtig zu handeln. Das macht diesen Beruf anspruchsvoll, aber genau das macht ihn auch besonders.
1: Johannes Nickel, einer der neu ausgebildeten Straßenwärter, kommt aus dem Landkreis Zwickau. Für ihn geht es nach der Ausbildung direkt weiter, und zwar bei der Straßenmeisterei in Werdau.
3: Weil es meine Heimat ist und ich die Stelle angeboten bekommen habe, da habe ich mir gedacht, nimmst du. Es ist schon eine schöne Aufregung, es ist endlich wieder was Neues, ein neuer Lebensabschnitt sozusagen. Ich freue mich drauf.
4: Was gab es für Herausforderungen in der Ausbildung zum Straßenwärter?
3: An sich den LKW-Führerschein halt machen, das ist ja nicht das Einfachste. Und dann halt die Prüfung bestehen. Das ist ja auch ganz schön viel Stoff, was man da lernen muss.
1: Der Beruf ist vielseitig und findet längst nicht mehr nur mit Schaufel und Warnweste statt. 25 der 27 Absolventen kommen aus ganz Sachsen. Vertreten sind beispielsweise die Landkreise Görlitz, Bautzen, Meißen, das Vogtland, der Erzgebirgskreis und der Landkreis Zwickau. Ausgebildet wurden sie in der Landesfachklasse am überbetrieblichen Ausbildungszentrum für Straßenwärter in Zwickau.
2: Jetzt beginnt ein neuer Abschnitt. Nehmen Sie aus Ihrer Ausbildung nicht nur das Abschlusszeugnis mit, sondern vor allem das beste Rüstzeug für Ihren Berufsalltag. Fachwissen, Erfahrung, Verantwortungsbewusstsein und die Fähigkeit, im entscheidenden Moment hellwach, aufmerksam und handlungsfähig zu sein. Ich möchte mich an dieser Stelle auch bei allen Ausbildern, Berufsschullehrern sowie bei allen bedanken, die unsere Absolventinnen und Absolventen auf diesem Weg begleiten und unterstützt haben. Eine erfolgreiche Ausbildung ist immer eine Gemeinschaftsleistung. Und nun, liebe Absolventinnen und Absolventen, Sie haben Ihre Ausbildung erfolgreich abgeschlossen. Sie haben bewiesen, dass Sie bereit sind, Verantwortung zu übernehmen. Bereit für die Straße, bereit für die Verantwortung, bereit für die Herausforderungen, die vor Ihnen liegen. Und mit dem besten Rüstzeug in der Tasche, das Ihnen Ihre Ausbildung mitgegeben hat, spreche ich Sie heute von den Pflichten Ihrer Ausbildung frei. Herzlichen Glückwunsch zur bestandenen Prüfung und alles Gute für Ihren weiteren beruflichen, persönlichen Lebensweg. Bleiben Sie aufmerksam, bleiben Sie mutig, vor allem kommen Sie immer sicher nach Hause. Und da wünsche ich Ihnen viel Erfolg, bleiben Sie vor allen Dingen schön gesund. Besten Dank.
1: Für die frisch gebackenen Straßenwärter endet damit eine 3-jährige Ausbildungszeit und gleichzeitig beginnt ein neuer Abschnitt. Die besten Voraussetzungen also, damit es auch künftig heißt, freie Fahrt auf Sachsens Straßen.
0: Mehr als 900

0: Jahre Stadtgeschichte an einem Wochenende erlebbar machen. Das geht. Am 12. und 13. September lädt Zwickau wieder zum historischen Markttreiben ein. Domhof, Hauptmarkt und Kornmarkt werden an diesem Wochenende zu Schauplätzen vergangener Epochen. Zur Pressekonferenz gab es alle wichtigen Informationen.
1: Auf dem Hauptmarkt, dem Kornmarkt und im Domhof werden die Uhren zum historischen Markttreiben wieder zurückgedreht. Gleich drei Epochen stehen dabei im Mittelpunkt. Mittelalter, Biedermeier und die Zeit der industriellen Revolution werden an diesen zwei Tagen zum Leben erweckt. Zwickau im Wandel der Zeit, das ist das Motto in diesem Jahr.
2: Ja, das historische Markttreiben findet vom 12. und am 13. September wieder von 11 bis 18 Uhr auf den zentralen Plätzen in der Innenstadt statt. Dort kann man natürlich die 900 Jahre Geschichte Zwickaus erleben anhand von Handwerksständen, anhand von Präsentationen. Man kann selber aktiv werden. Es ist wirklich ein historisches Markttreiben. Die Leute haben historische Gewänder an, es sind Radfahrer, historische Radfahrgruppen unterwegs. Es ist wirklich ein tolles Angebot, um die Geschichte Zwickaus in so kurzer Zeit zu erleben.
1: Eine Neuauflage in diesem Jahr zeigt auch wieder, das Event in der Zwickauer Innenstadt kommt über die Jahre gut an.
2: Das historische Markttreiben ist fester Bestandteil im Veranstaltungskalender der Stadt Zwickau. Es wird immer super gut angenommen. Die Leute sind super begeistert, was es für Möglichkeiten gibt. Oft ist es ja auch, dass den Kindern ja auch mal zu zeigen, wie das Handwerk überhaupt funktioniert, hat man ja so auch nie die Möglichkeit. Zum Beispiel die Dachdecker, die Schiefertafeln klopfen, der Schmied hat man ja jetzt auch nicht. Ne? Hat nicht jeder ein Pferd zu Hause und lässt es ständig beschlagen. Genau.
1: Rund um die Priesterhäuser und den Dom St. Marien führt die Zeitreise weit zurück ins Mittelalter und in die frühe Neuzeit. Im Mittelpunkt steht die traditionelle Handwerkskunst. Die Bürgerhäuser auf dem Hauptmarkt bilden die Kulisse für die Zeit Robert Schumanns und das Biedermeier. Und auf dem Kornmarkt führt die Zeitreise die Besucher in die Industrialisierung. Zu erleben sind unter anderem Schauvorführungen, Marktstände und traditionelle wie moderne Handwerkskunst. Für jeden ist an diesem Wochenende also etwas dabei. Altbewährtes, aber auch Neues.
3: Da können Jung und Alt also aktiv werden. Sie können bei Mitmachangeboten sich einbringen, zum Beispiel selbst Maurerarbeiten durchführen und auch viele weitere Handwerkskunst bestaunen, den Handwerkern über die Schulter schauen und selbst auch traditionelles Handwerk ausprobieren. Und es wird ein Wandertheater geben, Passelande. Das Wandertheater wird im Innenhof der Priesterhäuser auftreten. Das ist noch so eine Neuigkeit oder was es bislang noch nicht gegeben hat. Auch dazu laden wir natürlich die Besucher ganz herzlich ein.
1: In diesem Jahr wieder mit dabei ist beispielsweise auch das Duo Pampato. Außerdem kann man die Innenstadt an diesem Wochenende auch besonders gut mit der Postkutsche oder der historischen Kutsche erkunden. Zu Fuß geht aber natürlich auch bei den abwechslungsreichen Stadtführungen. Natürlich nicht fehlen darf der allseits beliebte Fotostand. Also für Groß und Klein wird etwas geboten. Die ausführlichen Programmpunkte finden Sie außerdem auch noch einmal auf der Website der Stadt Zwickau. Also schauen doch auch Sie bei diesem Event einfach mal vorbei. Der Eintritt ist frei.
3: Ja, also wir laden alle Interessierten ganz herzlich ein, in die Zwickauer Innenstadt zu kommen. Am 12. und 13. September von 11 bis 18 Uhr findet das historische Markttreiben statt. Und da werden Jung und Alt auf ihre Kosten kommen und es gibt ein ganz umfängliches Programm. Sie sind herzlich eingeladen.

Mehr Platz zum Spielen, Relaxen und Sport treiben. In Falkenstein wurde am vergangenen Donnerstag das neu gestaltete Außengelände zwischen dem Begegnungszentrum Vitamin B und der Trütschler-Schule offiziell eingeweiht. Damit erhält das Quartier an der Friedrich-Engels-Straße einen neuen Ort, der Kinder und Jugendliche

0: ebenso ansprechen soll wie Familien und weitere Besucher.
1: Wo zuvor vor allem eine wenig einladende, teilweise versiegelte Fläche das Bild bestimmte, ist ein vielseitig nutzbarer Außenbereich entstanden. Das Konzept setzt dabei auf Bewegung, Aufenthalt und gemeinsames Erleben. Schon während der Bauphase war deutlich geworden, dass hier ein Platz entstehen soll, der nicht nur schöner aussieht, sondern auch tatsächlich genutzt wird. Bei der Gestaltung standen die Bedürfnisse der jungen Nutzer im Mittelpunkt. Genau das macht den neuen Außenbereich zu mehr als einer gewöhnlichen Freifläche. Er soll ein Ort sein, an dem Menschen zusammenkommen, sich bewegen, miteinander ins Gespräch kommen und ihre Freizeit verbringen können.
2: 3, 2, 1, Schnitt!
1: Am Donnerstagmittag wurde das Gelände offiziell mit dem Durchschneiden eines Bandes freigegeben. Zuvor gab es eine kleine Festveranstaltung, welche durch eine Trommlergruppe eröffnet wurde. Anschließend wandte sich Bürgermeister Marco Siegemund an die Gäste.
3: Heute ist ein ohne Frage schöner Tag für unsere Stadt, denn wir übergeben nicht einfach einen neu gestalteten Außenbereich. Wir eröffnen einen Ort, der künftig mit Leben gefüllt werden soll. Und wenn wir uns heute hier umschauen, wird deutlich, wie sehr sich dieses Gelände verändert hat. Aus einem funktional geprägten Bereich ist ein Ort entstanden, der mehr Aufenthaltsqualität bietet und Raum für Begegnung, Erholung und gemeinsames Miteinander schafft.
1: Marco Siegemund hob in seiner Rede hervor, dass das Projekt nicht in erster Linie am Schreibtisch entstand. Die Ideen kamen von denen, welche diesen Ort nun nutzen werden.
3: Ihr habt gesagt, was euch wichtig ist. Ihr habt Wünsche geäußert, Vorschläge gemacht und eure Vorstellungen eingebracht. Gemeinsam wurden diese Ideen weiterentwickelt, diskutiert und schließlich in eine konkrete Planung überführt. Dann genauso, meine sehr geehrten Damen und Herren, sollte Stadtentwicklung funktionieren. Nicht über die Köpfe hinweg, sondern gemeinsam.
1: Das Ergebnis kann sich wirklich sehen lassen.
3: Entstanden ist ein attraktiver Freiraum mit mehr Grün, neuen Bäumen und einer nachhaltigen Gestaltung. Und Mittelpunkt dieses Geländes, auf dem stehen wir gerade, ist der neue Platz mit Pergola, Sitzstufen und dieser kleinen Bühne. Dazu kommen zahlreiche Möglichkeiten für Bewegung und Freizeit. Das große Bodentrampolin hier drüben, die modernisierten Basketball- und Soccerflächen, die übrigens schon sehr gut genutzt worden sind in den letzten Monaten, der aufgewertete Spielplatz sowie weitere Sitzbereiche.
1: Ein besonderes Highlight ist die Boulderwand an der Stirnseite des Areals. Die letzten Kletterelemente wurden in den letzten Tagen komplettiert.
3: Der neue Eingangsbereich des Begegnungszentrums wurde modernisiert mit zusätzlichen Bäumen, neuen Belägen und einem integrierten Grillplatz. Für gemeinsame Veranstaltungen ist auch in diesem Bereich ein attraktiver Freiraum entstanden.
1: Die Gestaltung des Platzes ist ein Teil des Projektes Besser Leben im Karree, das durch das EFRE-Programm Nachhaltige integrierte Stadtentwicklung 2021 bis 2027 unterstützt wird. Die Gesamtkosten belaufen sich auf ca. 720.000 Euro. Diese Summe wird durch das Förderprogramm mit 75% unterstützt. Die restlichen 25% sind Eigenmittel der Stadt. Landtagsabgeordneter Sören Vogt hat das Projekt vor allem politisch durch seine Unterstützung auf Landesebene begleitet.
4: Erstmal herzlichen Glückwunsch zu diesem wirklich tollen Platz. Und Landtagskollege von mir war vor 14 Tagen da, Kollege Gebhardt, der war auch im Begegnungszentrum und hat regelrecht geschwärmt und hat gesagt, das ist echt beispielgebend, was in so einer Kleinstadt, und das sind wir ja hier, Zwischenschule, Turnhalle, Begegnungszentrum und in diesem Außenbereich wirklich entstanden ist. Und er war perplex, der war baff und hat gesagt, das hat er sich gar nicht vorstellen können.
1: Nach weiteren Grußworten der Leiterin der Schule, des Begegnungszentrums und der Planerin, verbunden mit der Bitte an die Nutzer, das Geschaffene wertzuschätzen und zu erhalten, ging es schließlich zum Buffet. Für das Begegnungszentrum Vitamin B ist die neue Fläche eine wichtige Erweiterung des eigenen Angebots. Das Zentrum bietet bereits ein generationsübergreifendes Programm und richtet sich mit zahlreichen Aktivitäten insbesondere auch an Kinder und Jugendliche. Die Verbindung von Innen- und Außenbereich eröffnet nun zusätzliche Möglichkeiten für Ferienangebote,

0: rankommen. Beim ersten Sponsorenabend der neuen Saison kamen am vergangenen Donnerstag zahlreiche Partner und Unterstützer in der Villa Mock zusammen. Neben der sportlichen Entwicklung standen vor allem die wirtschaftliche Situation, neue Partnerschaften und die nächsten Vorhaben des Vereins im Mittelpunkt.
1: Es ist inzwischen zu einer festen Tradition beim FSV Zwickau geworden, der gemeinsame Sponsorenabend mit Sponsoren und Partnern. Zum ersten Treffen der neuen Saison hatte der Verein diesmal in die Villa Mock eingeladen und zahlreiche Unterstützer waren gekommen. Marius Schreckenbach, Leiter Marketing und Vertrieb beim FSV, eröffnete den Abend. Anschließend blickte Geschäftsführer André Beuchol zunächst noch einmal zurück auf eine sportlich erfolgreiche vergangene Saison, eine Mannschaft, die für viel Euphorie sorgte und besondere Höhepunkte, die auch wirtschaftlich für den Verein von Bedeutung waren. Doch gerade die Sommermonate bedeuten hinter den Kulissen alles andere als Pause.
2: Genau, es ist ein sehr bewegter Sommer von der Sponsorenseite. Das ist ja immer so auch die Hauptarbeitszeit für den Vertrieb im Sommer. Denn wenn die Jungs auch ein bisschen Pause machen, zu arbeiten für die Geldeinnahme. Und ja, wir haben da ein paar Veränderungen in der Sponsorenlandschaft, angefangen von unserem Hauptsponsor, unserem Trikotsponsor, der sich geändert hat. Und auch drei, vier andere Partner, die da leider weggefallen sind, und insgesamt ist es uns aber gelungen, über 20 neue Partner dazu zu gewinnen. Auch das ist ein Teil des Sommers, und das war am 23. Mai das Pokalfinale, was wir leider sportlich nicht erfolgreich gestaltet haben, aber ein toller Tag war und auch daraus viele neue Partnerschaften entstanden sind.
1: Und dabei gab es in diesem Sommer eine wichtige Veränderung. Mit der Zwickauer Energieversorgung hat der FSV einen neuen Haupt- und Brustsponsor. Die ZEV rückt damit wieder in die erste Reihe der Partner des Vereins.
2: Genau, das war schon für uns auch eine unklare Situation, wo uns Hofmann als Hauptsponsor mitgeteilt hat, dass sie das Engagement in der Höhe nicht aufrechterhalten können, und haben da viele Gespräche geführt, und die ZEV ist da schon sehr, sehr lange natürlich ein extrem guter Partner von uns, und wir haben dann auch in gemeinsamen Gesprächen festgestellt, dass das auch wieder gut matchen würde, wenn sie sich da auf der Brust präsentieren, und ja, da sind wir sehr, sehr stolz drauf, dass wir das geschafft haben und dass die ZEV jetzt auch wieder unser Trikot ziert.
1: Für die ZEV ist das Engagement dabei keineswegs Neuland. Schon in früheren Jahren war das Unternehmen Haupt- und Trikotsponsor des FSV und blieb dem Verein anschließend als Partner verbunden. Nun kehrt die Zwickauer Energieversorgung auf die Trikotbrust zurück. Mit Steffen Drostlebe stand an diesem Abend auch der neue kaufmännische Geschäftsführer der ZEV Rede und Antwort.
3: Ja, mittlerweile seit 1.1. kaufmännischer Geschäftsführer, jetzt knapp 8 Monate, fast 9 Monate mittlerweile. Also macht super viel Spaß. Also Branche kenne ich, natürlich kann ich sozusagen das Umfeld nicht. Ich wurde super aufgenommen von meinem Kollegen André Henschel und von der gesamten Mannschaft und auch von den ganzen Zwickauern.
1: Dass die ZEV ihr Engagement beim FSV nun noch einmal deutlich ausbaut, ist für Trostlebe vor allem ein Bekenntnis zur Stadt und zur Region.
3: Naja, man hat die Geschichte erzählt, und ich glaube, man merkt es halt, der FSV, totale Verbundenheit mit der ZEV, überall in den ganzen Räumen sieht man tatsächlich Wimpel, Trikots, also man musste mich gar nicht überzeugen. Gerade in den wirtschaftlichen Bedingungen, in denen wir uns gerade befinden, wollen wir tatsächlich als ZEV auch Verantwortung übernehmen, und ich glaube, das tun wir mit dem Brustsponsoring, und da tragen wir sozusagen etwas in der Seele, was ich glaube viele andere Sponsoren mit uns verbindet, und es ist ein super Zeichen in die Richtung.
1: Und die Verbindung beschränkt sich offenbar nicht nur auf den Platz auf der Trikotbrust. Auch auf den Rängen der GGZ Arena ist der neue Hauptsponsor regelmäßig vertreten.
3: Bei fast allen. Also ich habe tatsächlich nur eins verpasst, aus beruflichen Gründen. Ansonsten bin ich tatsächlich mit meiner kleinen Tochter bei jedem Heimspiel dabei und natürlich auch übermorgen.
1: Überhaupt spielen Partner und Fans für die weitere Entwicklung des Vereins eine entscheidende Rolle. Die Unterstützung rund um den FSV ist groß, etwas, das auch Geschäftsführer André Beuchold immer wieder spürt. Neben neuen Partnerschaften gibt es auch bei langjährigen Kooperationen Bewegung. Gemeinsam mit der Agentur Ö-Konzept soll unter anderem der digitale Auftritt des FSV weiterentwickelt werden. Für die passende Stärkung an diesem Abend sorgte schließlich ein weiterer neuer Partner, Fleischermeister Thilo Elfruth in der

0: Region, besser bekannt als der Fleischi, ist seit dieser Saison ebenfalls an Bord. Von ihm stammt auch die neue Stadionwurst mit dem passenden Namen der scharfe Schwan. Nach dem wirtschaftlichen und geselligen Teil rückte schließlich das in den Mittelpunkt, worum es beim FSV am Ende immer geht, der Fußball. Die Neuzugänge präsentierten sich den Sponsoren und gaben Einblicke in ihre bisherigen Stationen und ihre persönlichen Ziele in Zwickau. Anschließend nahmen Cheftrainer Rico Schmidt und Sportdirektor Robin Lenk die aktuelle sportliche Situation unter die Lupe. Bisherige Partien, die Entwicklung der Mannschaft und die Aufgaben der kommenden Wochen standen dabei im Mittelpunkt. Auch abseits des Rasens hat der FSV für seine Partner einiges geplant. Rund um besondere Begegnungen und die anstehenden Duelle, unter anderem mit dem Erzgebirge Aue und dem Chemnitzer FC, sollen Sponsoren wieder besondere Aktionen und Angebote erwarten.
1: Ja, also die Nachfrage ist da jetzt schon hoch nach den Karten für diese Spiele. Dann werden wieder ganz hoch ausgelastete Spiele. Das Stadion wird sicherlich da emotional brennen. Und da wollen wir auch unsere Sponsoren natürlich teilhaben lassen, auch deren Mitarbeitern die Möglichkeit geben, da dabei zu sein. Und da werden wir jetzt auch konkrete Angebote machen.
0: Dass beim FSV derzeit aber nicht nur an die nächsten 90 Minuten gedacht wird, machte zum Abschluss Vorstand Matthias Blei deutlich. Er gab einen Ausblick auf weitere Projekte und Aktionen im Vereinsleben. Dazu gehört auch die Diskussion um eine mögliche Veränderung des Vereinslogos und die stärkere Einbindung der eigenen Tradition. Danach blieb genau das, wofür ein Sponsorenabend schließlich ebenfalls gedacht ist. Zeit für Gespräche, neue Kontakte und den persönlichen Austausch. Ein Abend, der zeigte, dass beim FSV Zwickau derzeit nicht nur auf dem Platz einiges in Bewegung ist. Am vergangenen Samstag fand im Malzhaus Plauen die zweite Ehrenamtsbörse statt. Organisiert wurde sie vom Soziokulturellen Zentrum Malzhaus in enger Zusammenarbeit mit der Stadt Plauen und dem Kreissportbund. Ziel der Börse war, Vereine und Interessierte zusammenzubringen, neue Mitglieder und Nachwuchs zu gewinnen sowie Netzwerke aufzubauen. An Ständen, bei Mitmachangeboten und Vorträgen konnten sich die Besucher ein Bild von der Vereinsarbeit machen.
2: Heute, Samstag, der 29. August, haben wir in der Zeit von 10 bis 15 Uhr die zweite Plauener Ehrenamtsbörse bei uns in der Galerie im Malzhaus zu Gast. Das bedeutet, dass ganz viele Vereine und Verbände sich angemeldet haben und präsentieren können. Und die sind natürlich auf der Suche nach neuen Ehrenamtlern. Also Leute, die vielleicht in Rente gehen und sagen, ich möchte mich noch betätigen. Oder überhaupt Menschen, die Lust haben, ein Ehrenamt auszuüben. Die Vereine können sich präsentieren. Es ist ein ganz breites Spektrum wieder an Vereinen vertreten. Sowohl Kunst- und Kulturvereine, Jugend- und Sozialarbeit ist vertreten, auch Sport ist vertreten. Also das ist immer eine ganz spannende Mischung und wir freuen uns natürlich auf viele Gäste und auf gute Gespräche untereinander und miteinander. Die zweite Plauener Ehrenamtsbörse dient auch dazu, dass sich die Vereine, die da sind, untereinander vernetzen und austauschen können.
0: Austausch und Gespräche fanden schon vor der eigentlichen Börse statt.
3: Genau, auf dem Parkplatz haben wir schon die ersten Kontakte geknüpft, gell? Ja. Alte Bekannte wieder getroffen, das ist immer schon mal viel wert. Ne?
4: Ja, bei der Börse hoffen wir uns, dass wir neue Mitglieder generieren können, uns mit anderen Organisationen vernetzen können und neue Kontakte knüpfen können. Das ist so unser Hauptziel hier.
5: Ganz herzlich willkommen zur zweiten Plauener Ehrenamtsbörse.
0: 10 Uhr wurde die Börse von Steffi Müller-Klug eröffnet. Im Anschluss wandte sich Bürgermeister Tobias Kempf an die Akteure und die Besucher.
6: Das erste Mal vor 2 Jahren, das war ein richtig großer Erfolg. Also wir waren damals uns nicht ganz sicher, ob das funktioniert, weil wir gesagt haben, Mensch, die ehrenamtlichen Akteure, die sind ja überall dabei, ständig dabei. Und jetzt noch ein Termin, aber uns war auch klar, es muss irgendwie gelingen, das Ehrenamt miteinander zu vernetzen. Aber wie gelingt es uns auch, die Leute, die Interesse haben, die auf der Suche sind, sich auch mit einzubringen, denen eine Möglichkeit zu geben, sich zu informieren, sich vielleicht auch mal gebündelt zu informieren. Und wie können wir auch unseren Vereinen eine Plattform bieten, wo sie sich eben gut präsentieren können. Und nicht nur präsentieren können, sondern auch miteinander natürlich netzwerken können, ins Gespräch kommen und vielleicht auch durch diese Gespräche, die heute stattfinden, auch ja, neue Ideen, neue Möglichkeiten der Zusammenarbeit finden.
0: Die Anzahl der Vereine war ähnlich der ersten Börse vor 2 Jahren.
2: Insgesamt haben sich 26 Vereine und Verbände angemeldet. Es kamen dann noch 2 oder 3 kurzfristig dazu. Die möchten sich einfach nur mit Karten präsentieren. Aber das ist nicht schlimm. Die Galerie ist voll besetzt. Und insofern wird es ziemlich bunt und vielfältig werden.
0: Auch das Fazit ähnelt der ersten Ehrenamtsbörse.
2: Die Akteure von der ersten Planer Ehrenamtsbörse waren hochzufrieden. Ich habe immer noch mal so ein Feedback erhalten im Nachgang, dass sie doch einige Leute für Ehrenamt gewinnen konnten. Und insofern wollen wir natürlich den Planervereinen und Institutionen, wollten wir das halt erneut wieder bieten. Und das Interessante ist, es sind Vereine da, die waren beim ersten Mal schon vertreten. Es sind aber auch neue hinzugekommen. Und dadurch ist das halt immer wieder ziemlich spannend, was sich da so auftut. Und ich glaube, das ist auch für die Gäste spannend. Die lernen viele Vereine und Verbände kennen, die man vielleicht so gar nicht so ohne weiteres auf dem Bildschirm hat.
0: Ehrenamt ist für die Gesellschaft von großer Bedeutung. Es stärkt den Zusammenhalt, weil Menschen freiwillig Verantwortung übernehmen und sich für andere einsetzen. Die Bereiche sind tatsächlich kunterbunt und deshalb bieten sich hier zahlreiche Möglichkeiten für Jung und Alt. Ehrenamt, das klingt für manche Menschen oft fast schon abschreckend, weil viele völlig falsche Vorstellungen davon haben. Ehrenamt ist vielfältig und macht Spaß. Jeder kann sich mit seinen eigenen Fähigkeiten und Stärken einbringen. Ob im Sportverein, bei Veranstaltungen, in sozialen Projekten, im Tierschutz oder in der Nachbarschaftshilfe. Ehrenamt bedeutet nicht nur, anderen zu helfen, sondern bringt auch viel Freude und persönliche Erfüllung.

0: Herzlich willkommen bei Evangelisch in Sachsen, heute aus Liechtenstein im Erzgebirge. Kirche, das ist nicht nur Gottesdienst und Beten. Kirche kann auch anders. Und das schauen wir uns dieses Mal an. In einer Stadt wie Leipzig versucht man auf vielfältige Weise, Menschen für Kirche und Glauben zu begeistern. Ein Angebot ist die Wohnzimmerkirche.
1: Chillig wie ein Wohnzimmer, Softdrinks, Knabbereien und gute Musik. Das ist kein Jugendclub oder Partykeller, sondern eine Form von Gottesdienst. Im Philippus Leipzig findet regelmäßig eine Wohnzimmerkirche statt. Offen für alle, mit einer Atmosphäre, die niemanden ausgrenzt. Von Studenten bis Senioren.
2: Aber es gibt tatsächlich viele Ältere und auch ganz Junge, also die Altersspanne ist groß. Und das überrascht uns tatsächlich. Woran das liegt. Aber ich glaube, das ist wahrscheinlich diese lockere Atmosphäre, die irgendwie quer durch die Altersspannen alle interessiert und alle anspricht.
1: Wohnzimmerkirche ist ein Versuch, einen barrierefreien Zugang zu Religion und Kirche zu ermöglichen. Philippus ist dafür der perfekte Ort. Denn die BBW Leipzig-Gruppe, die als Träger dahinter steht, steht für Inklusion und Barrierefreiheit. Angeregt, eine Wohnzimmerkirche auch in Leipzig zu ermöglichen, hat Fanny Lichtenberger, die bis Anfang 2026 eine Projektstelle mit Titel Projekt Raumkirche innehatte.
3: Dann haben wir uns tatsächlich viel Zeit genommen, um so ein erstes Thema zu entwickeln und eine erste Wohnzimmerkirche mit thematisch irgendwie gut zu gestalten, auch mit den Liedern dazu. Und dann haben wir noch Bastian Schmiedl gewinnen können als Musiker, vor allem der uns ja, Gitarren und Klaviermäßig da begleitet. Genau, und so ist es eigentlich zustande gekommen, dass wir so ein erstes Thema hatten. Das war dann das Motto Rauskommen und so sind wir gestartet.
1: Formate wie Wohnzimmerkirche kommen gut an. So gut, dass viele auch ehrenamtlich dabei unterstützen, diese auf die Beine zu stellen und zu ermöglichen.
2: Und was wir halt hier in Philippus haben, ist ein relativ starker Ehrenamtskreis, die uns wirklich ganz toll unterstützen mit den Snacks, mit dem Aufbauen, mit den Fragen in den Fragomat stecken und so weiter und so fort. Also da gibt es ganz viele Hände, die sich ganz unterschiedlich einbringen und da große Freude dran haben.
1: Wohnzimmerkirche, Yoga, Tanz, Kulturangebote im Philippusgarten, vegane Märkte zu Erntedank und im Advent. Hier ist Kirche ein offener Raum, der religiöse Gemeinschaft und spirituelles Erleben ermöglicht.
3: Die lebensweltlichen Themen, die irgendwie alle betreffen und so findet da jeder so ein bisschen seinen Platz und das ist irgendwie total schön und vor allem auch so, dass miteinander ins Gespräch kommen, was ja auch so ein sehr großer Fokus ist in der Wohnzimmerkirche, spricht glaube ich die Leute an.
1: Auch wenn nicht alles eins zu eins auf jede Kirchgemeinde übertragbar ist, lohnt es sich vielleicht, das Experiment zu wagen und außergewöhnliche Formate in anderen Gemeinden anzubieten. Ehrenamtliches Engagement und Menschen, deren Herz dafür brennt, vorausgesetzt.
0: Ein Weg, mehr Menschen zu erreichen und für Kirche zu öffnen, sind sogenannte missionarische Pfarrstellen, kurz M25-Stellen. Ich begrüße heute Roland Kutsche, der die Stellen koordiniert. Herr Kutsche, was ist denn das Anliegen der M25-Stellen?
4: Ja, M25-Stellen muss man vielleicht weiter einordnen. Seit 2019 gibt es die Initiative Missionarische Aufbrüche. Da ist das Logo auch dafür, Kirche, die weitergeht. Und dort hat es begonnen, dass wir uns eigentlich zurückbesinnen auf ein, ja, auf die DNA unserer Kirche überhaupt. Ja? Also Mission, Missio, was ihr angedeutet habt mit den missionarischen Pfarrstellen, heißt ja Sendung. Also Jesus von Nazareth, die zentrale Figur des christlichen Glaubens, er wusste sich gesendet zu den Menschen in Israel und dann darüber hinaus an alle Völker, um einfach Gott wieder ins Spiel zu bringen, in ihr Leben. Und in diese Sendung sind wir als Kirche bis heute hineingestellt, wenn wir Kirche Jesu Christi sein wollen. Und das ist das Anliegen von dieser Initiative Missionarische Aufbrüche. Und M25 ist ein Teil davon. Und vielleicht zu viel.
0: Ja, welche Angebote gibt es denn da und welche davon haben sich dann als erfolgreiche Konzepte erwiesen?
4: Ja, erfolgreiche Konzepte bin ich etwas immer vorsichtig. Konzept ist das eine, das schreibt man auf. Das andere im Leben sieht es dann in der Wirklichkeit anders aus. Da muss man immer gucken und genau hinhören, ob da, was man gedacht hat, dann auch funktioniert. Wir haben also sehr, sehr unterschiedliche Ideen und wir reden eher von so einer Grammatik, dass wir genau hören, in welchem Kontext sind wir unterwegs, welche Menschen leben dort, was brauchen die. Und dann entwickelt sich eigentlich so ein Konzept. Und da haben wir sehr vielfältige Konzepte eigentlich und beziehungsweise Stellen am Start im Bereich der Bildung, Seelsorge, in der Spiritualität, aber bis hin auch zur Gemeindegründung. Und ich nenne mal jetzt so vielleicht konkrete Beispiele. Also ein Projekt ist in Chemnitz, Stille Oase heißt das. Eine Kollegin, die hat einfach von auch ihrer, was ihr lieb ist, gesagt, Menschen suchen Stille und Fokussierung und Ruhe und Meditation. Und da

0: hat sie im Chemnitz Center so eine stille Oase angeboten, ursprünglich für die Angestellten im Chemnitz Center, aber das hat sich geweitet. Da sind also ganz viele gekommen, die danach gesucht haben. Und inzwischen hat sich das entwickelt in die Innenstadt hinein. In die Jakobikirche gibt es Angebote, in der Volkshochschule und selbst die Mozartgesellschaft hat jetzt Interesse angemeldet. Das ist also ein großer Bedarf da. Ein anderes Beispiel ist vielleicht eine zielgruppenorientierte Sache. Eine Kollegin, die selbst betroffen ist, hat Angebote für krebskranke Menschen in Dresden. Und dort bietet sie seelsorgerliche Bekleidung für Betroffene, aber auch für Angehörige an. Und das tut sie sehr sensibel und in einer guten Weise, also dass den Menschen das auch wirklich gut tut, was da von ihrer Seite angeboten wird. Dann haben wir noch ein anderes, vielleicht ganz kurz. Kirche Kunderbund heißt das Konzept in Adorf. Die Herausforderung ist ja heute, dass Familien kaum gemeinsame Zeit verleben. Durch die Schnelllebigkeit unserer Zeit, die vielen Ansprüche. Und das Konzept hat gesagt, also wir wollen Familien zusammen eine Qualitätszeit bieten, wo sie miteinander spielen, kreativ werden, feiern, miteinander essen und Impulse kriegen für ihr Leben. Und vielleicht noch ein letztes, das ist etwas ungewöhnlich für unsere Landeskirche, bis hin zur Gemeindegründung. Das ist keine M25-Stelle, aber so eine IMA-Stelle seit 2020, eine Gemeindegründung Aufleben Dresden. Eine Gemeindegründung für erfolgreiche, im Leben stehende junge Menschen, moderne Menschen, die sonst eben in unseren Gemeinden, unseren traditionellen Gemeinden nicht so den Platz finden.
1: Die Struktur in der Kirche verändert sich auch in der EVLKS. Es gibt zum Beispiel immer weniger Pfarrer. Welche Rolle können denn die M25-Stellen in zum Beispiel ländlicheren Gebieten erfüllen?
0: Ja, also ich würde zuerst fragen, also warum gibt es immer weniger Pfarrer und warum gibt es Strukturveränderungen? Das hat ja zum einen schon mit der Demografie zu tun, aber auf der anderen Seite auch sollten wir uns fragen, warum wird christlicher Glaube in seiner Lebensrelevanz, von der ich zutiefst überzeugt bin, so wenig wahrgenommen? Und warum kommen Menschen nicht zu unseren Angeboten? Und da denke ich, müssen wir auch so selbstkritisch sein, dass wir oft sehr auf uns bezogen leben, mit unseren eigenen Themen beschäftigt sind. Und wir wollen ja gerade durch die Initiative eine Öffnung zu den Menschen hin. Und da ist natürlich die Frage, das ist eine Frage, die ja jede Gemeinde sich jetzt stellen muss. Leben wir das, egal ob wir eine M25-Stelle haben oder nicht, dass wir eben wieder eine Gemeinde sind, die sich als Gesendete versteht. Das heißt, jede Gemeinde müsste sich vor Ort auch Gedanken machen, was Leben für Menschen in unserem Umfeld, in unserem Kiez, in unserem Sozialraum. Und das können die M25-Stellen so ein bisschen ein Katalysator sein, sich da also mit diesem Thema auseinanderzusetzen und vielleicht eine dieser M25-Stellen auf dem Land auch selber so zu sagen, das ist unser Projekt auch und wir verstehen uns als eine sendende Gemeinde und tragen das.
1: Herr Kutsche, sind denn die M25-Projekte eine Möglichkeit, eine Kirche der Zukunft zu entwickeln, weg von der traditionellen Arbeit von Pfarrpersonen in den Gemeinden?
0: Also ich denke, der Gegensatz alt und neu würde ich jetzt nicht so stellen, weil bewährtes, altes ist nach wie vor auch gut und Neues brauchen wir immer. Und nicht jedes Neue ist im Grunde gut. Gibt auch Bullshit-Innovationen, die wir nicht brauchen. Und ich denke, dass wir vieles, was wir bisher gemacht haben, weiter tun, Gottesdienst feiern, Diakonie üben und so weiter. Aber wir werden es anders tun müssen. Nicht getragen, in jedem Fall von Pastoren und Pfarrpersonen, sondern von der ganzen Gemeinde. Und es muss da auch immer wieder neu gedacht werden, wie das Alte auch wieder neu akzentuiert und angepasst jetzt geschehen kann.
1: Vielen Dank für das Gespräch, Roland Kutsche.
0: Gerne.
1: Im Zittauer Gebirge trifft Kirche auf Tourismus. Wir schauen uns an, was dort angeboten wird.
2: Ein kleiner Ort, der vom Tourismus lebt und optisch viel zu bieten hat. Das ist der Kurort Eubien im Dreiländereck zu Tschechien und Polen. Zwischen Schmalspurbahn und Burgruine lockt auch die kleine Kirche am Berghang viele

0: Menschen an. Abendmusiken haben hier eine lange Tradition. Erstmals fanden sie 1979 statt. Und heute? Es gibt Orgelmusiken, Chorkonzerte und besondere Berggottesdienste an den Bergkreuzen auf den umliegenden Gipfeln.
1: Auf dem Töpfer da haben wir ja kein Musikinstrument, hatten wir das letzte Mal zu Pfingsten ein Konzert mit Alphörnern. 4 Alphörner. Die haben so einen lauten Schall gemacht, dass Leute tatsächlich von der Wanderung magisch angezogen zu uns, zu dem Bergkreuz gekommen sind und teilgenommen haben an dem Gottesdienst.
0: Will man damit nun Menschen in die Kirche holen und für den Glauben begeistern?
1: Es geht schon darum, dieses Gebäude vor Ort auch für Menschen zu öffnen, die jetzt gerade offen sind für Erfahrungen. Ob das jetzt Erfahrungen mit Gott sind oder einfach nur allgemein spirituelle Erfahrungen oder überhaupt kulturelle Sachen, darum geht es uns eigentlich eher.
0: Tatsächlich sind es die Touristen, die diese Angebote stark annehmen und weniger die Anwohner. Manche kommen sogar wieder und schätzen die kleine Bergkirche als spirituellen Ort.
1: Was sehr gut angekommen ist, ist auch die Osternacht auf dem Albin. Da kommen wirklich Hunderte. Und das sind kaum Leute aus der Umgebung. Die kommen wirklich, das sind Urlauber, die über Ostern da sind und sich das Ereignis nicht entgehen lassen wollen. Die Osternacht auf dem Albin findet so statt, dass beim Dunkelwerden die Osterkerze am Osterfeuer hier vor der Kirche angezündet wird. Dann wird das Osterlicht weitergegeben an alle Leute, die da sind. Und dann wandern wir im Dunkeln durch die Ritterschlucht bis nach oben mit verschiedenen Stationen, wo wieder Texte gelesen werden, bis nach oben in die Klosterruine.
0: Anders Kirche sein als bisher, Menschen ein Angebot machen, für das sie offen sind. Da sein, wenn eine Nachfrage besteht. Das sind Ansätze, die einen größeren Teil von Gemeindeleben in Zukunft ausmachen könnten.
1: Also was ich gerne machen würde, wäre ganz einfach eine offene Kirche. Aber da hat es früher sehr viele Ehrenamtliche gegeben. Das hat viele Jahre funktioniert, war auch sehr gut. Jetzt haben wir einfach nicht mehr genügend Leute, um zum Beispiel jeden Samstag den ganzen Tag die Kirche hier unten auch zu öffnen und jemanden drinnen sitzen zu haben, der bereit wäre, sich ansprechen zu lassen.
2: Wie Sie sehen, Kirche ist überall aktiv und hat Angebote für jeden und jede. Sie dürfen es gern ausprobieren. Für heute sage ich Tschüss, alles Gute und bis bald.

Die Gemäldegalerie Alte Meister in Dresden gehört zu den besten Sammlungen ihrer Art auf der Welt. Ihr berühmtestes Gemälde ist die Sixtinische Madonna von Raphael, für deren Erwerb der sächsische Kurfürst Friedrich August II. Im Jahr 1754 ein Vermögen ausgab. Noch bekannter als das Gemälde selbst sind die beiden Engelchen am unteren Bildrand, die Raphael seinem Werk als letztes zufügte und die bereits um 1800 eine eigene Karriere starteten. Sie fanden und finden noch immer Verwendung auf anderen Kunstwerken, auf Souvenirs, auf alltäglichen Objekten und in der Werbung. Ihr einziger Zweck scheint zu sein, Besucher aus der ganzen Welt mit ihrem unwiderstehlichen Charme zu verzaubern.

Schloss Moritzburg scheint ganz allein für Instagram-Fotos erschaffen worden zu sein. Das Jagd- und Lustschloss der sächsischen Herrscher liegt malerisch auf einer künstlichen Insel in einem künstlichen See, umgeben von dichten Wäldern. Die heute museal genutzten Räume des Schlosses sind bekannt für ihre barocken Ledertapeten, die es in dieser Fülle nirgendwo anders gibt. Ein Raum fällt aber aus dem Rahmen. Er ist mit Millionen Vogelfedern dekoriert. Auf den ersten Blick glaubt man, Text

Textilien und Gemälde zu sehen. Die letzte Restaurierung dauerte 19 Jahre und wurde verdientermaßen mit einem Preis ausgezeichnet. Das Federzimmer ist eines von nur zweien auf der Welt. Das andere befindet sich ebenfalls in Moritzburg, im sogenannten Fasanenschlösschen.

Wenn man von einem Original redet, kann es eigentlich nur eines geben. Das trifft aber nicht zu, wenn es um die einzige authentische Darstellung von Johann Sebastian Bach geht. Elias Gottlob Hausmann schuf nämlich in den Jahren 1746 und 1748 zwei identische Gemälde nach seinem Vorbild. Bach starb im Jahr 1750 und ist heute in der Leipziger Thomaskirche begraben. Er hatte die letzten 28 Jahre seines Lebens in Leipzig verbracht. Das ältere Gemälde, das im 19. Jahrhundert durch unsachgemäße Restaurierung beschädigt wurde, befindet sich heute im Stadtgeschichtlichen Museum Leipzig. Das andere Original kam 2015 als Schenkung aus den USA ins Bach-Museum Leipzig, wo es in der Schatzkammer hängt.

Nachdem beschlossen worden war, die berühmte Dresdner Frauenkirche wieder aufzubauen, wurden ihre Ruinen beräumt. Dabei wurde überraschenderweise das alte Turmkreuz wiedergefunden, das auf der Laterne der steinernen Glocke gesessen hatte. Es war stark beschädigt und ist heute im Kircheninneren aufgestellt. Der Wiederaufbau des Gotteshauses begann 1994. Noch brauchbare Teile aus Sandstein, die geborgen werden konnten, wurden wieder eingebaut. Ein neues Turmkreuz wurde vom englischen Schmied Alan Smith angefertigt, Sohn eines der Piloten der Royal Air Force, der an der Bombardierung von Dresden beteiligt gewesen war. Finanziert wurde die Replik vom britischen Dresden Trust. Zur Einweihung kam extra der Herzog von Kent. So ist das Turmkreuz, wie die Frauenkirche selbst, zum Symbol der Versöhnung geworden.

Im Jahr 1701 verwandelte der Alchemist Johann Friedrich Böttcher vor vier Zeugen Silber in Gold, so sagt man. Das kann aber nicht stimmen, weil es nicht möglich ist, Gold zu machen. Dennoch begann sich dadurch auch Kurfürst Friedrich August I. von Sachsen, genannt August der Starke, für Böttcher zu interessieren und ließ ihn in Verwahrung nehmen. Er erhielt die Aufgabe, zusammen mit den besten Wissenschaftlern und Bergbauexperten Sachsens die Herstellung von Porzellan zu versuchen, was auch 1708 in Dresden gelang. Seit 1710 befindet sich die Produktion in Meißen. Produktionsstätte war zunächst die Albrechtsburg. Seit dem 19. Jahrhundert gibt es eine dafür besser geeignete Manufaktur im Triebischtal, in der man als Besucher viel erleben kann. Das Porzellan aus Meißen gilt immer noch als das Beste auf der Welt.

Der begnadete Ingenieur August Horch eröffnete 1904 in Zwickau eine eigene Automobilfabrik und machte die Marke Horch zur unumstrittenen Nummer 1 bei Luxuswagen. 5 Jahre später wurde er aus seiner eigenen Firma gedrängt, etablierte aber schnell ein neues Unternehmen in derselben Stadt. Da er nun aus juristischen Gründen einen neuen Markennamen für seine Autos brauchte, übersetzte er seinen Nachnamen ins Lateinische und so entstand der erste Audi. Später wurden Horch und Audi mit 2 weiteren sächsischen Herstellern zur Auto-Union vereinigt. Die 4 Marken wurden durch 4 Ringe symbolisiert, die sich noch heute an jedem Audi befinden. In der ehemaligen Audi-Fabrik in Zwickau befindet sich heute das preisgekrönte August-Horch-Museum.

Die Chinoiserie, eine Mode des 17. und 18. Jahrhunderts, die sich an ostasiatischen Vorbildern orientierte, fand in Sachsen großen Anklang und spiegelt sich in vielen Gebäuden und Kunstwerken wider.

Der beeindruckendste Schlossbau in diesem Stil entstand an der Elbe in Pillnitz, heute ein Stadtteil von Dresden. Ursprünglich als Lustschloss errichtet, diente das mehrfach erweiterte Ensemble aus Gebäuden, Gärten und Parks später als Sommerresidenz der sächsischen Könige. Inspiriert von Malereien auf chinesischem und japanischem Porzellan, wurde das Schloss innen und außen mit exotischen Szenen dekoriert, die einen scheinbar lockeren Lebensstil aufzeigen, der ganz im Kontrast zum strengen Protokoll am heimischen Hofe stand.

das anzuschauen, was ignorante Zeitgenossen als Steine bezeichnen würden, verspricht zunächst einmal nicht viel. Aber die Terra Mineralia in Freiberg hat bislang noch jeden Besucher begeistert. Was dort ausgestellt ist, gilt zu Recht als schönste Mineraliensammlung auf der Welt. Die Weller-Erbin Erika Pohl-Ströer verfügte über Agenten auf der ganzen Welt, die für sie Exemplare beschafften, bei denen nur Seltenheit und Anmut zählten. Für die Ausstellung wurde Schloss Freudenstein, das lange im Besitz der sächsischen Königsfamilie gewesen war, vollständig restauriert und umgebaut. Die Besucher werden auf Reise um die ganze Welt geschickt, bei der jedes Ziel nur einen Steinwurf entfernt liegt.

Die Festung Königstein zählt zu den größten Festungsanlagen in Europa, die auf einem Berg sitzen. Sie diente nicht nur militärischen Zwecken, sondern war auch ein sicherer Hafen in schweren Zeiten für die sächsische Königsfamilie und die Schätze des Landes und diente auch als Gefängnis für politische Gefangene und Kriegsgefangene in den Weltkriegen. Heute ist sie ein Museum. Dass sie nie erobert wurde, wie behauptet wird, stimmt allerdings nicht ganz. Im Jahr 1848 überwand ein gewisser Sebastian Abratzky nach einer verlorenen Wette den steilen Sandsteinfelsen und die Festungsmauern, nur um sofort verhaftet zu werden. Das war ein Meilenstein des Klettersports, für den die Sächsische Schweiz noch heute bekannt ist. Seit 1955 ist es auch legal, den Königstein auf diese Weise zu erklimmen. Die Passage ist sogar nach dem kühnen Schornsteinfeger benannt.

Der berühmte, aus Dresden stammende Künstler A.R. Penck konnte sich nicht dem politischen System anpassen. Statt sich, wie gewünscht, dem sozialistischen Realismus zu verschreiben, entwickelte er einen eigenen Stil, der wie eine Mischung aus Höhlenmalerei und Pop-Art daherkommt. Nachdem ihm eine Ausbildung an der Dresdner Kunstakademie verweigert worden war, musste er als Heizer, Laiendarsteller, Nachtwächter, Fliesenleger und Postbote arbeiten. Er wurde ignoriert, drangsaliert und schließlich ausgebürgert. Nach der deutschen Wiedervereinigung wurde ein neues Hotel im Dresdner Stadtzentrum mit seinen Werken dekoriert. Das riesige Strichmännchen auf dem Hoteldach ist weithin sichtbar. Nach dem Tod des Künstlers im Jahr 2017 wurde das Haus zu seiner Ehre in Penck Hotel umbenannt.

Nachdem die Lausitzer Neiße als neue Grenze zwischen Deutschland und Polen festgelegt worden war, verlor Görlitz seine östlichen Stadtteile und geriet als Grenzstadt hinter dem Eisernen Vorhang in Vergessenheit. Vom Krieg verschont geblieben, aber zwischendurch von sozialistischer Abrisswut bedroht, wurde die Stadt nach der deutschen Wiedervereinigung wachgeküsst und saniert. Mit mehr als 4000 geschützten Gebäuden ist die Görlitzer Innenstadt das größte Flächendenkmal Deutschlands. Die Stadt ist so schön, dass sie die Aufmerksamkeit vieler Filmemacher gefunden hat. In Görlitz entstanden beispielsweise die Oscar-Gewinner Grand Budapest Hotel und Der Vorleser, aber auch Szenen für andere Erfolgsstreifen wie Inglourious Basterds. Und so ist aus Görlitz Girlywood geworden.

Die Leipziger Innenstadt ist bekannt für ihre Passagen. Am bekanntesten ist die Mädler-Passage, die zwischen 1912 und 1914 von einem Leipziger Lederwarenfabrikanten als Teil eines neuen Handelshofes errichtet wurde. Unter der Mädler-Passage befindet sich eines der berühmtesten Restaurants auf der Welt, das auf ein Weinlokal zurückgeht, das erstmals im 15. Jahrhundert erwähnt wurde. Unsterblich wurde Auerbachs Keller durch eine Szene in Goethes Faust, in der Mephisto auf einem Weinfass reitet. Goethe hat in Leipzig studiert und durch noch heute erhaltene Gemälde im Auerbachs Keller von der Faustlegende erfahren. Anton Mädler erhielt die historischen Kellerräume und fügte den großen Keller dazu, der mit Szenen aus Goethes Meisterwerk dekoriert ist.

Der herausragende Architekt Gottfried Semper hatte in Dresden das größte und schönste Theatergebäude Europas errichtet. Als es 1869 durch ein Großfeuer vernichtet wurde, verlangten die Bürger der Stadt, dass Semper ihnen ein neues Haus errichtet. Das lehnte der sächsische König ab, da sich der Architekt am erfolglosen Maiaufstand von 1849 beteiligt hatte und in Sachsen steckbrieflich gesucht wurde. Aber das Volk bestand auf seiner Forderung und der König musste nachgeben. Das neue Theatergebäude fiel noch prachtvoller als das alte aus. Es zählt noch immer zu den berühmtesten Opernhäusern auf der Welt und ist auch die Spielstätte der Staatskapelle, die seit dem 16. Jahrhundert ununterbrochen spielt und zu den besten Orchestern auf der Welt zählt.

0: Lieblingsorte in Dessau-Roßlau. Für mich geht's hoch hinaus.
1: Ich liebe ja Sport.
0: Nichts für große Leute auf jeden Fall.
1: Ja, das ist mal ein Ausblick, ne?
0: Ja. Aber auch ganz schön hoch. Oh. Hinein in die Stadtgeschichte.
2: Wo waren die Konflikte? Wo trafen politische Interessen auch aufeinander?
0: Raus ins Grüne.
3: Die Form folgt der Funktion. Das ist ja das Schlagwort des Bauhauses.
0: Ich bin wirklich überrascht, wie grün ja Dessau ist. Hätte ich gar nicht vermutet.
3: Ja, es ist die Bauhausstadt im Gartenreich tatsächlich.
0: Und sogar an einen Ort, an dem Bauhaus und Brauhaus aufeinandertreffen.
4: Man riecht auch eine süße Malznote. Auch leichte Honigaromen, leichte Orange.
1: Oh, das rieche ich jetzt nicht raus, aber...
4: Aber vielleicht dann im Geschmack.
0: Vielleicht ja im Geschmack. Wie das zusammenpasst und welche Lieblingsorte ich in Dessau finde. Ein Tag in Dessau-Roßlau und euch nehme ich mit. Für Sachsen-Fernsehen Lieblingsorte entdecke ich Dessau in einem besonderen Jahr. 2026 feiert die Stadt das, wofür sie weltweit bekannt ist. 100 Jahre Bauhaus. Aber der Reihe nach.

0: wenn man eine Stadt kennenlernen will, naja, da lohnt sich manchmal ein Perspektivwechsel. Und genau deswegen geht es jetzt für mich hoch hinaus. Nur ist das mit Höhenangst ehrlich gesagt nicht ganz so easy.
1: Verabredet habe ich mich mit Markus Schwander. Er arbeitet beim städtischen Tourismusmarketing Dessau-Roßlau und kennt die Stadt aus vielen Führungen und Begegnungen mit Gästen.
0: Hallo.
2: Hallo.
0: Jonas.
2: Ich bin Markus. Hallo.
0: Freut mich. Warum haben wir uns denn jetzt hier verabredet?
2: Wir steigen jetzt gleich gemeinsam hier rauf auf unseren Rathausturm.
0: Da hoch geht's jetzt.
2: Da hoch geht es. Dort, wo man die Brüstung sieht,
0: ja.
2: Da sind wir gleich.
0: Okay.
2: Und genießen den Blick über die Stadt.
0: Okay, wie hoch ist der Turm?
2: Der Turm selbst ist 73 Meter hoch.
0: Ja.
2: Das ist das höchste Gebäude der Stadt. Auf der Plattform sind wir auf 41 Meter.
0: Ich bin gespannt. Ich würde sagen, wir gehen jetzt mal hoch. Ganz easy ist es für mich nicht. Ich habe ein bisschen Höhenangst. Aber wir kriegen das hin.
2: Das kriegen wir hin.
0: Super.
2: Das ist ganz unkompliziert.
1: Da bin ich ja mal gespannt. Der Dessauer Rathausturm ist mit einer Gesamthöhe von 73 Metern der höchste Turm in der Stadt. Unser Ziel ist die Aussichtsplattform in rund 41 Metern Höhe.
2: So. Jetzt sind wir im Dachstuhl
0: vom
2: alten Rathausgebäude.
0: Mhm.
2: Da gehen wir einmal rüber und dann sind wir auch schon im Turm. Hier bitte aufpassen jetzt und ducken, weil mit den Dachbalken ist es hier doch sehr niedrig.
0: Ja, nichts für große Leute auf jeden Fall.
1: Aber interessant ist es allemal. Und wer neugierig geworden ist, der kann sich auf Nachfrage bei der Touristinformation Dessau selbst ein Bild davon machen.
0: Aber es überrascht mich, dass wir jetzt hier durch den Dachstuhl laufen.
2: Ja, ja. Aber das ist nun mal der Zugang zum Turm.
0: Okay. Das ist wie Hürdenlauf, nur andersrum, weißt du?
1: Und noch etwas überrascht mich. Auf dem Weg nach oben kann man auch ein Stück Stadtgeschichte bewundern. Alte Ansichten, historische Aufnahmen und ja, natürlich auch viele Treppen.
2: Also ab hier sind es jetzt 159 Stufen, bis wir oben sind.
0: Ich liebe ja Sport. Ne? So, da geht's jetzt mal los. Auf geht's.
2: Genau, auf geht's.

0: Jetzt wirst du belohnt mit einem wunderbaren Ausblick auf die Stadt.
1: Oha, krass. Ja, das ist mal ein Ausblick, ne?
0: Ja.
1: Aber auch ganz schön hoch. Oh.
0: Schön, krass. Ne?
1: Und warum ist der Rathausturm, wo wir jetzt gerade sind, ein guter Ort, um Dessau jetzt erstmal kennenzulernen?
0: Man sieht es ja, man hat ja einen wunderbaren Blick über gesamt Dessau-Roßlau bis noch viel, viel weiter. Man sieht bis nach Wörlitz und man kann sehr viele von den Sehenswürdigkeiten, die wir hier in Dessau haben, von oben schon sehr gut erkennen.
1: Da kann man quasi, wenn man jetzt seinen Dessau-Trip plant, hierher kommen und erstmal überlegen, na, was will ich mir denn sozusagen alles angucken?
0: Genau.
1: Und was mir auch auffällt, ist, hier ist sehr viel Grün um Dessau drumherum. Ja. Was hat es denn damit auf sich?
0: Wir sind hier mitten im Dessau-Wörlitzer Gartenreich. Hier sind die Auen der Flüsse Mulde und Elbe. Das Ganze hier ist das UNESCO-Biosphärenreservat Mittelelbe. Und somit hat man hier wirklich tolle Gelegenheiten zum Radfahren, zum Wandern. Man ist überall schnell im Grünen und das macht auch wirklich den besonderen Reiz der Stadt aus.
1: Und jetzt als Laie, der von Architektur nicht viel Ahnung hat, fällt auf, na, hier ist sehr viel Altes und Neues kombiniert. Was hat es denn damit auf sich?
0: Ja, Dessau wurde vor allem die Innenstadt im Zweiten Weltkrieg quasi komplett zerstört. Nach dem Ende des Krieges im Sozialismus der 50er Jahre wurde städteplanerisch komplett neu die Stadt errichtet. Und deshalb ist es hier ein ganz spannender Kontrast, der jetzt zu sehen ist in dem jetzigen Stadtbild. Die Stadt wandelt sich immer weiter und dass sie lebenswert weiterhin ist, das erlebe ich jeden Tag.
1: Dann danke ich Ihnen, dass Sie mir diesen fantastischen Blick über Dessau-Roßlau gezeigt haben. Und weißt du, schön ist, dachte ich mir, machen wir noch ein Foto.
0: Ja, sehr gerne.
1: So.
2: Ich finde, von hier oben bekommt man ein Gefühl dafür, wie vielfältig Dessau ist. Man sieht Geschichte, Stadtstruktur und Grünflächen. Und noch etwas hat Dessau Welterbestatus eingebracht, das Bauhaus.
1: Für eine Sache ist Dessau nicht nur weltweit bekannt, sondern hat auch das Stadtbild hier geprägt wie kaum etwas anderes. Architektonisch und gesellschaftlich. Die Rede ist vom Bauhausstil. Und genau darüber möchte ich jetzt mehr erfahren.
2: Der Johannbau ist

0: ein Renaissancebau und der erhaltene Teil des ehemaligen Dessauer Residenzschlosses. Heute befindet sich hier das Museum für Stadtgeschichte. Moderne, geradlinige Bauhausarchitektur sucht man hier erstmal vergeblich. Verabredet habe ich mich mit Karin Wald. Sie ist wissenschaftliche Mitarbeiterin des Museums für Stadtgeschichte und Kuratorin der Sonderausstellung »Das Bauhaus kommt in die Stadt, Dessau in den 1920er Jahren«. Also genau die richtige Ansprechpartnerin für meine Frage.
1: Hallo.
2: Hallo, herzlich willkommen.
1: Jonas.
2: Hallo, Karin.
1: Freut mich sehr.
2: Ja, freut mich auch sehr.
0: Karin Weigt zeigt mir eine Ausstellung, die das Bauhaus in Dessau größer erzählt. Als Teil der Stadtgeschichte, der Politik, der Kultur und des Wohnungsbaus der 1920er Jahre. Hier wird klar, Bauhaus war nicht nur Architektur, sondern Aufbruch, Reibung und für Dessau auch die Hoffnung auf internationale Aufmerksamkeit.
1: Ja, unübersehbar geht es in Ihrer Ausstellung unter anderem um das Thema Bauhaus. Worauf können sich denn Besucherinnen und Besucher hier freuen bei Ihnen?
2: In dieser Ausstellung wird es darum gehen, was eigentlich wie die Stadt wirkte, als die Bauhäusler 1925, 26 herkamen. Wir zeigen die Stadt eben mit ihren historischen, so wie sie eben ausgesehen hat, mit diesen historischen Bauten, die heute durch den Krieg ja überhaupt nicht mehr erkennbar sind, weil alles zerstört worden ist. Wir zeigen kulturelle Aspekte, politische Aspekte. Wir zeigen Wohnungsbau der 1920er Jahre. Das heißt, das wird spannend.
1: Sie versuchen ja hier in Ihrer Ausstellung, wenn ich das richtig verstanden habe, so ein bisschen den Spagat zu schaffen zwischen der Betrachtung des Bauhauses als Architekturstil und ja quasi eine gesellschaftliche Betrachtung. Warum lohnt sich dieser Blick gesellschaftlich auch?
2: Ja, das lohnt sich deshalb, weil wir als Gegenpart zum Bauhausmuseum, als Museum für Stadtgeschichte, haben ja den Blick auf die ganze Entwicklung der Stadt. Hier hat man wirklich die einmalige Chance, neben den Bauhausexponaten, die man im Bauhausmuseum ja ohnehin zu sehen bekommt, auch den Hintergrund über die Entwicklung der Stadt zu entdecken. Was gab es für andere bildende Künstler in der Stadt, die sich hier tummelten? Wo waren die Konflikte? Wo trafen politische Interessen auch aufeinander? All das können Sie in der Ausstellung finden, sodass es wirklich eine einmalige Chance ist, weil für jeden Geschmack etwas dabei ist.
1: Ganz persönlich, was bedeutet für Sie dieses 100-jährige Jubiläum vom Bauhaus? Und haben Sie vielleicht auch ein Lieblingsexponat hier in der Ausstellung?
2: Für die Ausstellung, für die neue Sonderausstellung, die ja jetzt zu sehen ist, haben wir zum Beispiel Highlights aus der Junkers Lehrwerkstatt hervorgehoben, die wir uns gleich gerne nochmal anschauen können. Das sind zum Beispiel Propellermöbel, die in der Junkers Modelltischlerei gearbeitet worden sind.
1: Und 100 Jahre Bauhaus, was bedeutet Ihnen das?
2: Das Jubiläum stimmt einen froh, weil die Stadt sehr stolz darauf sein kann, eine so tolle Institution hierher geholt zu haben, die ja von der so viele Impulse in die Welt hinausgegangen sind.
1: Dann wünsche ich Ihnen viel Spaß bei Ihrer Ausstellung.
2: Ja, danke.
1: Und wir machen mal noch ein Erinnerungsfoto. Ja.
0: Im Stadtgeschichtlichen Museum merke ich, das Bauhaus war nicht einfach nur ein neuer Baustil. Es war ein Einschnitt, eine Idee, die Dessau geprägt, aber auch herausgefordert hat. Wie seht ihr das Bauhaus? Eher als Architektur, als Lebensgefühl oder als Teil der Stadtgeschichte? Schreibt eure Gedanken gern in die Kommentare. Aber genug über das Bauhaus geredet, jetzt will ich's auch mal sehen. Ich bin dorthin unterwegs, wo die Bauhausarchitektur in Dessau ganz konkret im Stadtbild sichtbar ist. Zu den Meisterhäusern. Was daran so meisterhaft ist, das kann mir Anke John verraten. Sie ist unter anderem Gästeführerin in Dessau-Roßlau.
1: Hi!
3: Hallo,
1: Jonas.
3: Herzlich willkommen. Anke, hallo. Wir sind hier an den Meisterhäusern. Das sind die Wohnhäuser gewesen für die Professoren, die am Bauhaus unterrichtet haben. Und hier in der rechten Haushälfte, da wohnte Paul Klee mit seiner Frau Lilly und mit seinem Sohn Felix. Und diese Meisterhäuser hier, die zeigen, dass für das Bauhaus die Natur eigentlich auch eine wichtige Rolle gespielt hat.
1: Okay, und Paul Klee war ein Architekt?
3: Paul Klee war Maler. Und war ein Formmeister in den Bauhauswerkstätten. Die Formmeister, die waren sozusagen für die gestalterische Ausbildung zuständig. Die sollten den Studenten, den Schülern am Bauhaus ein Gefühl dafür vermitteln, wie man Alltagsdinge als Kunstgegenstände auch wahrnimmt.
1: Okay.

0: Klingt sehr spannend. Ich würde vorschlagen, wir schauen uns das Ganze mal noch vom Nahen an, oder?
1: Ja, sehr gern.
2: Gut.
3: So wie hier tauchen Bauhausbauten immer wieder im Stadtbild von Dessau-Roßlau auf. Anke, Jon und ich wollen uns die Meisterhäuser genauer anschauen.
0: Das sieht ja schon sehr spektakulär aus.
1: Es sind Professorenvillen tatsächlich. Deswegen sind die auch relativ groß, auch wenn das Doppelhäuser sind, also für zwei Familien gedacht, aber relativ groß. Und das Wichtigste war eben, dass die Räume lichtdurchflutet waren. Paul Klee sagt selber, das Clou ist der Atelier, das Atelier. Dieses Atelierfenster zieht sich eben auch über beide Häuserhälften hinweg. Man hat wahnsinnig viel Licht in den Räumen. Das sind sehr hohe Räume. Das ist natürlich wunderbar für einen Maler und kann da arbeiten bei viel Tageslicht. Auch die großen Treppenhausfenster lassen viel Licht in die Räume. Und dann ist wichtig, auf der Gartenseite gibt es auf jeder Etage Balkone, Terrassen, Dachterrassen. Also man hat immer die Verbindung nach draußen zur Natur. Das war tatsächlich ganz wichtig, auch für Walter Gropius als Architekt.
0: Jetzt feiert der Bauhaus in diesem Jahr 100-jähriges Jubiläum. Vor 100 Jahren war das etwas ganz Besonderes, etwas ganz Neues. Was sind denn so die Merkmale, woran merkt man, okay, das ist ein Bauhausbau?
1: Naja, oft kommt man zuerst auf die Materialien, dass Industriematerialien verwendet sind. Eben Stahl für die Fensterrahmen, Beton für das Mauerwerk eben auch, Glas, ganz viel Glasflächen. Aber das war es gar nicht so sehr. Also das ist auch vorher schon verwendet worden, dass eigentlich Neue am Bauhaus ist, dass man diese Materialien ganz bewusst zeigt. Und dass man es eben nicht versteckt hinter irgendwelchen neoklassizistischen Fassaden, irgendwelchem Dekor, sondern wirklich die Form folgt der Funktion. Das ist ja das Schlagwort des Bauhauses. Und das gilt dann eben auch für die Materialien, dass man ganz bewusst zeigt, welche hat man verwendet.
0: Und ganz praktisch gefragt, also kann ich hierher kommen, mir eine Führung buchen sozusagen, oder kann ich auch nachempfinden, wie die Meister damals hier gelebt haben?
1: Das geht auch. Also die haben natürlich nicht nur hier gewohnt, das Bauhaus war nicht losgelöst von der Stadt. Die Meister haben ganz aktiv am gesellschaftlichen Leben auch teilgenommen und sind zum Beispiel auch spazieren gegangen in den Gärten des Dessau-Wörlitzer Gartenreiches. Für Paul Klee war der Georgengarten hier direkt in der Nähe sehr interessant. Also er schreibt das regelmäßig in seinen Briefen an die Familie, wie er da weite Spaziergänge bis zur Elbe vor, bis zum Wallwitzhafen unternommen hat, da stundenlang spazieren war, die Natur beobachtet hat, sich die Gartenbilder angeschaut hat, kleine Käfer studiert hat zum Beispiel. Und das kann man nachvollziehen auch auf einem Audiowalk, wo man QR-Codes scannen kann. Dann kann man an den verschiedenen Stationen eben auch hören, sehen, was Paul Klee mit diesen bestimmten Stationen im Park verbindet.
3: Für Bauhausmeister und Denker Paul Klee war offenbar der Georgengarten ein besonderer Ort. Anke Jon erzählt mir, dass er von den Meisterhäusern aus regelmäßig hierher aufgebrochen ist, also folgen wir seinen Spuren. Schon der Eingang zur Parkanlage erzählt eine kleine Dessauer Geschichte. Sieben Säulen heißt der Eingangsbau, obwohl es eigentlich 8 Säulen sind. Nur sieht man aus der jeweiligen Perspektive eben immer nur 7. Über diese Dessauer Anekdote hat vielleicht auch Paul Klee geschmunzelt. Er ist hier, so wie wir heute, spazieren gegangen, hat Eindrücke gesammelt und Inspiration gefunden. Und genau diesen Spuren folgen wir jetzt.
0: Ja, warum war für Paul Klee der Georgengarten so ein besonderer Ort?
1: Naja, Paul Klee war eigentlich ein verspäteter Romantiker. In der Romantik ist ja die Natur, die Verbundenheit mit der Natur, sehr hoch gehalten worden. Und Paul Klee, obwohl er Meister am Bauhaus war, Industrie und Technik da auch künstlerisch verwertet werden sollten, hat sich Paul Klee immer sehr verbunden mit der Natur auch gefühlt. Und das hängt mit diesem ganzen technischen Fortschritt auch zusammen, dass eben nach dem Ersten Weltkrieg viele Menschen, Paul Klee auch, seine Zeitgenossen, schockiert waren von der Zerstörungskraft dieser Technik. Und Paul Klee hat sich dann eben in sein Inneres zurückgezogen, sein Seelenheil, wenn man so will, dann in der Natur gesucht und hat das hier in diesen Landschaftsgärten vom Dessau-Wörlitzer Gartenreich, hier im Georgengarten, dann eben auch gefunden.
0: Und ganz konkret, was hat er hier beobachtet? Ich sehe da drüben einen weißen Tempel. Also
1: genau, Paul Klee, ganz banal gesagt, hat die Natur beobachtet, und zwar in zweierlei Hinsicht. Für Paul Klee ist es genau wie für Kandinsky immer gewesen, der Punkt ist das primäre Element der bildnerischen Gestaltung. Und der Punkt, der wird dann zu passiven oder aktiven Linien. Die Linien formen sich zu Flächen, die Flächen fügen sich zu Körpern zusammen. Das heißt, der Entwicklungsprozess, der Wachstumsprozess, wie man es in der Natur eben auch beobachten kann, genau auf diese Art und Weise lässt Paul Klee seine Bilder entstehen.
0: Also mindestens ein Meister der Bauhauskunst war quasi hier.

0: in den Bildern von Paul Klee hinterlassen, welche Stimmungen hat er mit aufgegriffen, welche kleinen Architekturen eventuell. Und außerhalb dieser Zeiten, also immer sonntags, jeden zweiten Sonntag um 11 Uhr, findet diese öffentliche Führung statt. Und außerhalb dieser Zeiten gibt es eben diesen Audio-Walk durch den Park, wo man das entweder über die Homepage der Stiftung Bauhaus oder vom QR-Code abscannen kann. Und dann kann man sich da auch durch den Park leiten lassen.
1: Dann danke ich dir herzlich für die vielen Eindrücke. Und ich bin wirklich überrascht, wie grün ja Dessau ist. Hätte ich gar nicht vermutet.
0: Ja, es ist die Bauhausstadt im Gartenreich tatsächlich.
1: Und weil es so schön ist, dachte ich mir, ich mache mit allen meinen Dessauern, die ich hier so begrüßen darf und mit denen ich sprechen darf, ein Foto.
0: Hättest ja, du Lust? Sehr gerne, klar.
2: Der Georgengarten zeigt eine ganz ruhige, fast schon poetische Seite von Dessau-Roßlau. Ein wundervoller Ort, wie ich finde. Habt ihr auch so einen Ort, an dem ihr besonders gut abschalten oder kreativ werden könnt? Schreibt es in die Kommentare.
1: Ja, und Anke hat mir noch einen Tipp gegeben. Und zwar eine der Hauptausstellungen der Stiftung Bauhaus jetzt im Jubiläumsjahr. Und die trägt den kuriosen Titel, wie ich finde, Algenschutt und CO2. Und wie das zusammenpasst, das will ich jetzt herausfinden.
2: Das Bauhaus steht bis heute für Gestaltung, Experiment und den Mut, Dinge neu zu denken. Genau darum geht es auch hier, im ehemaligen Kaufhaus Zeek. Die Ausstellung Algenschutt und CO2 schaut auf Materialien, Ressourcen und die Frage, wie aus bekannten Stoffen neue Ideen entstehen können, weiß Dr. Barbara Steiner, die Direktorin der Stiftung Bauhaus Dessau. Das Bauhausjubiläum ist also nicht nur Rückblick, sondern auch ein Blick nach vorn.
1: Die Ausstellung hat, wie ich finde, einen ja, recht skurrilen Namen. Wie kam es denn zu dieser Namensidee?
3: Ja, die Ausstellung heißt Algenschutz CO2 und sie ist gewissermaßen das Pendant zu einer Ausstellung im Bauhausgebäude. Und beide Ausstellungen haben wir ja im Rahmen des Jubiläums umgesetzt. Das Bauhaus Dessau ist ja jetzt 100 Jahre alt. Und die Ausstellung im Bauhausgebäude heißt eben Glas, Beton, Metall. Und das sind die Materialien der Moderne, des frühen 20. Jahrhunderts. Wir sind aber jetzt im Jahr 2026, 100 Jahre später. Und Algenschutz CO2 zeigt eindeutig, wir sind jetzt woanders. Also wir müssen über Alternativen nachdenken. Es gibt sehr viel Forschung, Entwicklung im Bereich Algen. Das Bauen, also auch jetzt Alternativen zu Beton, können wir auch Schutt verwenden. Es wird ja immer sehr viel abgerissen. Vielleicht sollten wir auch überhaupt nicht mehr neu bauen. Also da kommen dann eben auch nachwachsende Rohstoffe ins Spiel, wenn wir das tun. Und CO2 sollten wir nach Möglichkeit vermeiden.
1: Warum ist es denn heutzutage wichtig, auch sich darüber Gedanken zu machen, wie bauen wir, mit welchen Materialien arbeiten wir? Warum spielt das eine Rolle heutzutage?
3: Das spielt deshalb so eine wichtige Rolle, weil das war vor 100 Jahren nicht anders im Übrigen. Es gibt einen Rohstoffmangel oder die Rohstoffe sind an anderen Orten. Also Handelskriege, Handelskonflikte, unsere Gegenwart ist ja voll davon. Und die Frage, was tun wir, wenn die Rohstoffe knapp werden, wenn sie nicht zugänglich sind, müssen wir nicht vielmehr auch denken, welche Ressourcen haben wir, was steht zur Verfügung, was können wir wiederverwenden, was sind Reste, kann der Abfall selbst eine Ressource sein? Das sind sehr wichtige Fragen unserer Gegenwart.
1: Jetzt haben Sie eine Ausstellung zu all dem gemacht. Was würden Sie sich wünschen, was sollte der Besucher, die Besucherin mitnehmen, wenn sie aus dieser Ausstellung kommt?
3: Wenn Menschen die Ausstellung verlassen, dann haben wir häufig die Beobachtung gemacht, dass sie um einige Erkenntnisse reicher sind, dass sie auch fasziniert sind davon, was alles möglich ist, weil wir haben hier nur Dinge, die möglich sind. Also es ist nicht so, dass es eine Fiktion wäre. Und das sind auch Dinge, die schon in Anwendung sind oder zumindest auch knapp vor einer Anwendung stehen. Und ja, sich dann auch überraschen zu lassen, welche kühnen Ideen heute schon in der Welt sind.
1: Eine kühne Idee, die ich beobachten konnte, als ich mir die Ausstellung mal angeschaut habe, ist beispielsweise ein Baum, der aus einem Fenster wächst und so ein Stück weit Fassadenbegrünung quasi ersetzen soll. Was sagen Sie denn dazu? Oder haben Sie ein anderes Lieblingsexponat?
3: Nein, das ist schon etwas Sensationelles, weil man es ja schon von außen sieht, nicht? Also da wird man ja auch neugierig gemacht. Aber es ist etwas mehr als Fassadenbegrünung. Es ist eigentlich ein Projekt, das wäre durchaus möglich, aber es ist schon aufwendig. Das funktioniert so, dass aus all diesen Fenstern an dieser Gebäudeseite Bäume hinauswachsen. Das ist sozusagen der erste Baum. Und diese Bäume würden dann

0: an sich miteinander verbinden. Da wird ein bisschen nachgeholfen, technisch. Das Prinzip kennt man. Das kennt man aus dem Gartenbau, dass Bäume auch zusammenwachsen können. Und hier helfen die Architekten nach. Es ist eigentlich eine Architektur, die mit Bäumen entsteht und wo die Bäume Co-Designer sind. Das, was dann entsteht, die wachsen zusammen und bilden eine zweite Schicht an der Gebäudefassade.
1: Also Dessau war schon immer, spätestens mit dem Bauhaus, ein Raum für Innovation. Jetzt zeigen Sie hier wieder sehr innovative Ideen. Vielen Dank für das Gespräch.
0: Gerne.
1: Diese Ausstellung zeigt ziemlich deutlich, dass Bauhaus nicht nur Vergangenheit ist. Hier geht es um Fragen, die heute wieder hochaktuell sind. Um Fragen wie beispielsweise, wie bauen wir, wie gehen wir mit Materialien um und was machen wir mit dem, was schon da ist.
2: Große Fragen und eine Art Einladung, die Dinge weiterzudenken. Aber die Bauhausstadt Dessau kann nicht nur Architektur. Für meinen letzten Stopp wird daraus auch Dessau, die Brauhausstadt. In Dessau wurde nämlich lange Zeit an mehreren Standorten Bier gebraut. Heute passiert das nur noch an einem Ort, im Brauhaus zum alten Dessauer. Und genau dort bin ich mit einem echten Bierbrauer verabredet, der anlässlich des Bauhausjubiläums eine eigene Sorte entwickelt hat. Dr. Fabian Jäger-Gildemeister ist Hobbybrauer. Und im Brauhaus zum alten Dessauer wurde sein Bauhausbier direkt vor Ort gebraut.
1: Wie kam es denn eigentlich zu der Idee, okay, wir haben das Bauhaus-Jubiläum in diesem Jahr, 100 Jahre, wir brauen mal ein Bier?
3: Da muss ich ein bisschen ausholen. Also die Geschichte fing eigentlich schon ein Jahr vor dem Bauhaus-Jubiläum an. Und zwar habe ich durch Zufall die Frau Dr. Steiner von der Bauhaus-Stiftung kennengelernt, hier in einem Restaurant. Wir sind ins Gespräch gekommen und daraus hat sich dann die Idee entwickelt, ein Bier zu machen. Und meine ursprüngliche Idee war tatsächlich gewesen, ein Bier zu kreieren, das so ist wie vor 100 Jahren. Und diese Idee fand sie super toll und hat gesagt, das machen wir fürs Bauhausjubiläum. So, und dann fing im Grunde so die Fantasie an, sich zu entwickeln. Ich habe angefangen zu recherchieren, was für Zutaten wurden damals verwendet. Und so hat sich dann im Grunde dieses gesamte Rezept entwickelt und auch die Konzeption.
1: Und ganz konkret, was verbindet dieses Bier mit Dessau und dem Bauhaus?
3: Also einerseits sind tatsächlich Zutaten enthalten, wie sie vor 100 Jahren hier in Bieren waren, als die ersten Bauhäusler hier nach Dessau kamen. Das war auch so ein bisschen so die Grundidee, wie hat Bier damals geschmeckt, als die Bauhäusler hier in Dessau angekommen sind. Das wollte ich gerne nachempfinden, dass man das geschmacklich heutzutage auch noch mal erleben kann. Dann sind die Zutaten so ausgewählt, dass die verschiedenen Zutaten auch die Geschichte des Bauhauses zum Teil wiedererzählen. Wie gesagt, dieses ganz alte Malz, als die Bauhäusler hier ankamen, dann ist ein zweites Malz enthalten. Das ist aus dem Jahr, in dem das Bauhaus Weltkulturerbe wurde. Und das dritte Basismalz ist ein Malz hier aus der Region, um auch die Verbundenheit des Bauhauses mit der Region darzustellen. Und auch über die Hopfen, die hier verarbeitet werden, wird im Grunde auch ein Teil der Bauhausgeschichte erzählt. Denn der Basishopfen ist der Hallertauer Mittelfrüh. Das ist ein ganz alter, traditioneller deutscher Hopfen. Und um die Internationalisierung des Bauhauses nach dem Verbot 1932 zu symbolisieren, sind internationale Hopfen verwendet worden, die eine super Fruchtigkeit mitbringen, die aber aus diesem alten deutschen Hopfen gezüchtet wurden. Also so stecken mehrere Ideen im Grunde in diesem Bier und man schmeckt es auch ein bisschen.
1: Und jetzt mal Hand aufs Herz. Wie lange hast du an dem Bier getüftelt?
3: Oh, das waren mehrere Monate und insgesamt gut 10 Testsude, bis ich dann wirklich auch mit der Rezeptur, mit dem Geschmack zufrieden war.
1: Also hier steckt Handarbeit drin und viel Leidenschaft und Bauhaus sozusagen. Ich würde sagen, wir probieren das mal.
3: Absolut. Und ganz wichtig,
1: ja,
3: beim Biergenuss, erstmal natürlich Prost.
1: Prost.
3: Ist, dass man das im Grunde genauso genießen kann wie Wein. Also sowohl die Optik spielt eine große Rolle. Hier sieht man auch die schöne goldgelbe Farbe, die durch dieses alte Malz auch entsteht. Mhm. Eine schöne Blume. Und wichtig ist auch schon mal die Nase zu nehmen.
1: Da riecht auf jeden Fall fruchtig irgendwie.
3: Riecht fruchtig, genau. Man riecht auch eine süße Malznote. Auch leichte Honigaromen, leichte Orange.
1: Okay, das

0: rieche ich jetzt nicht raus, aber...
1: Aber vielleicht dann im Geschmack.
0: Vielleicht ja im Geschmack. Ja, die schmeckt gut.
1: Schön. Also,
0: jetzt rieche ich auch den Honig. Also, es war ein sehr schöner Tag in Dessau. Vielen Dank für die Kostprobe. Prost. Und ich mache mit allen meinen Protagonisten ein Foto.
1: Okay.
0: Das heißt, du musst da jetzt auch durch.
1: Ja.
0: Dann so.
2: Das Spannende an diesem Bier ist, es ist nicht nur einfach ein Jubiläumsprodukt mit hübschem Etikett. Die Rezeptur und die vier unterschiedlich farbigen Etiketten greifen die Idee des Bauhausjubiläums auf. Bekannte Materialien neu nutzen, neu denken und daraus etwas Zeitgemäßes machen. In diesem Fall entsteht daraus ein Brückenschlag zwischen Dessauer Lagerbieren der 1920er Jahre und heutigen Craftbieren. Ich hätte am Anfang des Tages nicht gedacht, dass Bauhaus auch nach Honig, Malz und Orange riechen kann. Aber genau das macht Lieblingsorte aus. Man entdeckt Seiten einer Stadt, mit denen man nicht gerechnet hat. Würdet ihr ein Bauhausbier probieren? Und welches regionale Produkt verbindet ihr ganz persönlich mit Dessau oder Sachsen-Anhalt? Schreibt es in die Kommentare.
0: 5 Stationen, viele Eindrücke und eine Stadt, die deutlich mehr kann, als man vielleicht auf den ersten Blick denkt. Dessau ist Bauhaus, klar. Aber Dessau ist auch gartenreich, Stadtgeschichte, Begegnung und Genuss. Wenn ihr selbst einen Lieblingsort in Dessau habt, dann schreibt ihn uns in die Kommentare. Vielleicht ist genau euer Tipp der nächste Ort, den ich hier entdecken kann.

0: Alle sieben kommt eine Schafe und wer die Schafe hat, hat Glück.
1: Gehörst du eigentlich zu dem anderen Team, um mich komplett abzulenken, dass hier überhaupt nichts vorwärts geht?
2: Gibt's hier jemanden, der sich hier auskennt?
3: Ich hätte ein Fischrestaurant, ich brauche immer einen guten Koch, der Fisch braten kann.
1: Schleimer. Ja, es läuft gar nicht so super gut, um ehrlich zu sein.
4: Okay.
3: Was hast du mit den Tomaten vor?
1: Mit den Tomaten? Raus jetzt, raus aus dieser Küche.
3: Nein, so, das passt schon. Ich würde so ein bisschen Saft dazu machen, dann passt das nicht ganz gut.
1: Was will ich jetzt eigentlich damit? Was wollte ich jetzt gerade damit machen? Ich hab's vergessen.
4: Ich habe mich hier schon wieder abgelenkt. Okay.
1: Ah ja.
4: Ja, grüße liebe Zuschauer und herzlich willkommen zu einer neuen Ausgabe der Mitkochshow bei Sachsenfernsehen. Wir haben diesmal im Küchenzentrum Dresden zwei Hobbyköche aus Sachsen am Start. Der Jens und der Martin werden gleich sich das Duell am Herd hier liefern. Aber was sie noch nicht wissen und auch Dirk und ich nicht, mit was werden sie kochen? Gerd und Stefan sind unterwegs, kaufen gerade ein. Was hast du für ein Gefühl? Auf was hast du Lust heute?
5: Ja, Fleisch in allen Variationen ist völlig in Ordnung. Natürlich auch Gemüse, das ist auch gut. Weniger so Garnelen, Langusten, Pulpo, also alles so, was
4: aus dem Meer kommt.
5: Naja, Fisch esse ich schon, aber so die ganz exklusiven Sachen, ja gut, das muss ja nicht. Ich komme ja vom Dorf, also da gibt es sowas nicht.
4: Also wirklich die bekannten Dinger sozusagen.
5: Genau.
4: Ein bisschen Hausmannskost, das war doch auch schön mal wieder, oder?
5: Einfach mal so ein schönes Beefsteak mit Kartoffelmus, das ist schon auch mal was Feines, oder? Aber da gibt es nicht so viele Punkte, glaube ich, ne? Weil das soll alles ein bisschen besser aussehen. Und,
4: ich glaube, also aus meiner Erinnerung bewertet ihr Hausmannskost schon ganz gut.
5: Ja, weil es mir schmeckt und da gibt es die meisten Punkte von mir.
4: Da gucken wir doch mal, was da in dem Einkaufskorb landet bei Rewe Köckeritz. Wir schalten rüber zum Supermarkt und sehen uns gleich wieder. Bis gleich.
0: Es ist immer noch Sommer. Was machen wir im Sommer?
3: Ja, grillen natürlich, klar.
0: Wir haben uns was einfallen lassen. Thema Gemüsegrillen.
3: Ja, mal ein bisschen anders. Vielleicht ein bisschen Fisch dazu mal das Mal. Ne? Mhm. Mal schauen, wer sich da rantraut und wie auch immer. Wir schauen jetzt einfach mal, was wir Schönes im Super-Rewe-Markt haben hier.
0: Gehen wir also, schauen. Auf zum Gemüse.
3: Jawohl.
0: Große, schöne Avocados, oder?
3: Ja, sowieso. Vielleicht kommt dann auf die Idee, so ein bisschen dippmäßig Guacamole dazu zu machen.
0: Guacamole oder wie gesagt, halbiert, okay, ein bisschen grillen, Öl ja. In der Pfanne. Auch könnten wir Eier dazu noch nehmen.
3: Könnten wir machen. Aber lass erst mal Gemüse gucken hier.
0: Brokkoli.

0: Ist immer eigentlich.
1: Brokkoli, Brokkoli. Tomate.
0: Schöne Tomaten, genau.
1: Tomate.
0: Sowas hier, ja, super, die den Rispe gleich im Olivenöl vielleicht so ganz kurz einditschen kannst.
1: Ja. Oi. Stefan.
0: Oh Gott.
1: Weißt du, was
0: jetzt machen? Kommt Süddeutschland durch.
1: Was Achtung. Also es gibt ja Leute, die sagen Aprikosen dazu. Aber das sind ganz klar Marillen. Aprikosen steht drauf, das sind Marillen. Dann lass uns ein bisschen Blätterteig mitnehmen. Vielleicht möchte jemand, traut sich jemand sowas zu mit Blätterteig, oder?
0: Also nehmen wir jetzt noch eine schöne Zitrone mit?
1: Eine Zitrone, eine Zucchini, ja?
0: Ja, du, dann lass gleich noch ein bisschen mehr Zitrone mitnehmen. Weil eine Zitrone kannst du ja auch halbieren auf dem Grill.
1: Und dann aus drüber.
0: Oder auf in der Pfanne und dann über den Fisch schön drüber träufeln. Also bei uns sind alle Zitronen unbehandelt an der Schale, so dass du sie verzehren
1: alle
0: kannst.
1: Wenn der Stefan sagt alle, dann meint er auch
0: die
1: alle.
0: Die im Netz, die einzelnen, alle.
1: Bits Paprika, super Sache, super zum
0: Grillen. Oder die, guck mal, die Pimentos. Das ist doch auch witzig. Pimentos de Patron mit schönem Olivenöl, da bräuchte man eigentlich noch Hagelsalz. Und wie ist das? Es gibt in jeder Packung
1: eine Schafe.
0: Nee, alle sieben kommt eine Schafe und wer die Schafe hat, hat Glück, oder?
1: Also mir ist scharf zu scharf, aber es wurscht, wir machen das jetzt einfach, okay? Dann lass uns noch ein paar Pilze machen, vielleicht traut sich noch einer, aber Pilze grillen. Lachs, mega geil. 2-2, hier 2-2. Er braucht ja 3 Portionen, müssen wir ja machen. Okay, super schöner Lachs.
0: Ach, zwick mich mal, Salz ist doch hier drüben. Ach Mensch.
1: Zwick mich mal.
0: Gibt's hier jemanden, der sich hier auskennt?
1: Warst du schon mal hier, Stefan? Warst du
0: auch schon mal hier? Gelegentlich, aber guck mal.
1: Beim Zucker, jawohl. Auch gute Nummer für sowas. Ne? Eine Sahne, Blätterteig und Eier, dann passt das. Gut. Gut, gut. Du kennst den Weg?
0: Ja.
1: Ja. Passt.
0: Einmal Frühstücksglück, zweimal Frühstücksglück. Alle sehr drin, gut. Alle ganz perfekt.
1: Wir fahren ins Küchenstudio.
0: Auf geht's. Und toller Korb geworden.
1: Hoffentlich wird's lecker.
0: In diesem Sinne.
1: Auf geht's. Lecker, lecker, lecker.
2: Hey Leute. Was macht ihr denn hier? Ah, ihr seid wegen dieses Videos hier. Ach Gott, Leute. Naja, ich will ganz ehrlich zu euch sein. Ich habe eigentlich noch nie gekocht. Also gut, letzte Woche habe ich zum ersten Mal gekocht. Habe ich zum ersten Mal einen Kochlöffel in der Hand gehalten. Was? Also war eine Gabel. Eine Gabel. Aber ihr seht, das Restaurant steht, sag ich mal. Ne? Nee, aber mal ernsthaft. Also, worüber wollen wir eigentlich reden? Ne? Also, ich bin der Jens. Ich koche eigentlich tatsächlich immer nur nach Rezept, muss ich ganz ehrlich sagen. Deswegen wird das eine crazy Nummer. Und ich bin auch so ein ADHS-Ronny. Ich bin so völlig stressed out und ich koche immer so im Hyperfokus. Wird auf jeden Fall eine Herausforderung für die Moderatorin. aber ja, schauen wir mal, was wird. Was wird?
3: Hallo, ich bin der Martin, bin 32 Jahre alt, komme aus Dresden, arbeite als Forstwirt in der Forstbaumschule. Und das hier ist meine Küche, wo ich gern altbewährtes koche und neue Sachen ausprobiere. Was ich immer da habe, sind frische Zutaten und auch Nudeln, Reis, Fleisch und verschiedene Gewürze. Und zu meinen Lieblingsgerichten zählen Hefeklöße in Vanillesoße und Hähnchencurry mit Reis.
4: So, und jetzt können wir unsere Kandidaten hier im Küchenzentrum Dresden begrüßen. Jens und Martin sind jetzt bei uns. Und die große Frage ist natürlich, mit was für Zutaten werdet ihr heute hier kochen? Und da ist natürlich meine Frage, gibt es irgendwas, Martin, wovor du regelrecht, ich sag jetzt mal, Panik hättest, wenn das jetzt im Kühlschrank liegen würde?
5: Panik denke ich nicht. Das wird schon irgendwie werden.
4: Mit was kochst du am liebsten? Also was wäre so deine... Super Zutat.
5: Nudeln, Reis, Fleisch.
4: Okay, also das wäre so Basics, ja. Und bei dir, Jens?
6: Also Kugelfisch habe ich nur zweimal bisher gemacht. Das ist gefährlich. Das war ein Scherz.
4: Hast du schon zubereitet?
6: Ich habe niemals Kugelfisch gemacht. Ja, also das wäre meine Angstzutat.
4: Okay. Ich denke, es wird heute lustig. Ja, auf alle Fälle. Gut, deine Angstzutat Kugelfisch. Und mit was kochst du sonst so?
6: Alles andere.
4: Da würde ich sagen, Dirk, weite deines Amtes und öffne.
7: Ja, pass mal auf, jetzt kommt ein Kugelfisch raus.
6: Das wird lustig. Also, ich mache jetzt auf und setzen, ich bin auf eure Gesichter gespannt, wenn ihr das seht.
4: Dann bitte schaut herein und was seht ihr denn da? Kaviar, wirklich? Oh, Kaviar haben wir es zum ersten Mal. Das gab es noch nie.
6: Nee.
4: ich denke, man kann was draus zaubern. Ja. Na, dann würde ich sagen, ab in die Küche.
1: Ja.
4: Und wieder eröffnet sich eine Frage, bevor wir anfangen, die 40 Minuten zu starten. Ja, also letzte Sendung habe ich mich gefragt, warum eine Melone? Diesmal frage ich mich, warum Aprikosen, beziehungsweise, wie du mich ja schon belehrt hast, Marillen.
1: Marillen,
4: ja.
1: Weil jetzt Marillenzeit ist.
4: Ah ja, und Marillen sind auch Aprikosen. Ja. Aber ich bin gespannt, was mit den Aprikosen, oder besser gesagt Marillen, gezaubert wird. Ich kann es mir nämlich noch nicht richtig in dem Gericht vorstellen, aber lass mich eines Besseren natürlich wie immer belehren.
1: Auf geht's. 40 Minuten, Jungs. Los geht's.
4: Ja, ich hab schon.
1: Ich hab schon.
4: Jetzt?
1: Jetzt, ja.
4: Es läuft. 40 Minuten, Jens.
1: Lachs im Blätterteig.
8: Oder vielleicht oder ganz andere Varianten.
1: Ja.
8: Man weiß es nicht.
1: Ja. Ich bin da total flexibel. Doch, ja.
8: Das muss man doch sein, sonst wird das doch ja nichts.
4: Wusstest du, dass Marillen Aprikosen sind? Aprikosen gleich Marillen?
6: Ja, das ist selbstverständlich. Das wusstet lernen wir doch schon im Kindergarten.
4: Ich gebe gerne auch mal zu, wenn ich was nicht weiß. Ich finde, das muss man auch mal sagen. Ne? Da muss man auch dazu stehen.
6: Nee, nicht so, zugeben, aber einfach so tun, als hätte man es eh gewusst.
4: Das mache ich auch oft, aber diesmal habe ich es mal zugegeben.
1: Du magst Marillentart, oder? Quasi so.
8: Ich würde das jetzt die Marillen klein schneiden,
1: ja,
8: und dann anbraten süß.
1: Du kannst da einen Strudel machen. Du kannst da einen Strudel machen, da brauchst du nicht einmal anbraten. Wenn du den ganzen Strudelteig hast, dann gehst du her, kannst du mit ein bisschen Zucker und Zitrone marinieren und dann in diesen Teig komplett einrollen, einpinseln und backen und dann bloß eine Scheibe runterschneiden. Auch super, das ist ein Marillenstrudel, das ist ein Klassiker.
4: So, was hast du denn vor? Ich sehe, du hast nichts aufgeschrieben, du hast im Handy deinen
6: Plan. Ich bin so dieser 2.0, einfach
4: das was, ist
6: so Internet,
4: ja.
6: das ist meine Welt.
4: Ja.
6: Ich koche ja gar nicht selber, ich gucke mir einfach immer nur Videos an, wie Leute kochen und jetzt versuch's einfach mal selber.
4: Ich finde gut, dass du dir mentale Unterstützung aus Leipzig mitgebracht hast, aber was hast du dir denn jetzt ausgedacht? Also ich würde sagen, du kriegst auf alle Fälle was hin. Also du siehst schon hochprofessionell ein Propoli-Röstchen pflücken hier aus.
6: Genau, also da nehme ich mir so ungefähr so 20, 25 Minuten Zeit und dann gucke ich, wie es weitergeht.
1: Du hast bestimmt noch nicht ganz viel Lachsstrudel gemacht, schätze ich mal.
8: Einmal habe ich den gemacht, ja.
1: Dann ist es immer gut, wenn man so eine Fast dazwischen hat oder einen Spinat dazwischen hat oder sonst irgendwas. Und ist ein Avocado eigentlich nicht das richtige Gemüse dazu. Also das läuft halt eher raus.
8: Das wäre interessant.
1: Probier es dann nächstes Mal daheim aus und sagst mal Bescheid.
8: Ich warte anrufen.
1: Okay. Herr Kleiner, machen wir das so, oder? Mach dann ruf mich an und sag Susanne erst wahrscheinlich danke.
8: Ich muss jetzt Küche putzen.
1: Genau.
4: Ja, aber erzähl mal jetzt wirklich. Das ist der rote
6: also
4: Faden.
6: Wir machen Ofengemüse, Ofengemüse als Vorspeise.
4: Ja.
6: Hauptspeise ist der Lachs sozusagen. Und das Dessert, da sind wir hier bei dem Obst dabei.
4: Ach, die Marillen werden integriert.
6: Genau. Ah ja, Aprikosen sind Marillen. Das ist das, was du eben gesagt hattest. Ja. Das klingt jetzt bei mir auch.
4: Aber wie werden die denn integriert?
6: Die werden karamellisiert. Und
4: oh, das klingt gut. Das ist das, was sie gerade gesagt hat vorhin. Okay, also das klingt nach einem guten Plan. Und wie heißt das Zeitmanagement, der so eingetaktet?
6: Da kümmert sich die künstliche Intelligenz drum. Da habe ich überhaupt gar nichts damit zu tun.
1: Genau, und wenn du dann den Lachs hast, den kannst du dann, also ich würde den halt vorher portionieren, dann auf der Haut grillen, so lange, bis er von unten fast durch ist. Dann siehst du, dass er langsam durchgeht. Und wenn er dann so weit ist, dann drehst du ihn einmal um, zählst bis 10 und nimmst ihn raus aus der Pfanne, dann ist er fertig.
8: Wenn ich das nachher noch weiß, werde ich das sicher umsetzen.
1: Ruf mich an.
4: Was machst du denn sonst in deinem Leben, beruflich gesehen?
6: Beruflich gesehen? Ja. Ich arbeite in der internationalen Jugendarbeit. Ich arbeite in so einer internationalen Förderstelle, die Jugendprojekte fördert.
4: Ja, das heißt du...
6: Da habe ich die Verwaltung mit aufgebaut.
4: Okay, in Leipzig kennt man das?
6: Im Deutsch-Griechischen Jugendwerk arbeite ich.
4: Ah, okay, das kennen wir doch. So, genau. Das heißt, du machst gute Dinge jeden Tag.
6: Genau, ich versuche jeden Tag gute Dinge zu machen und sieht man ja jetzt auch.
4: Ja, und wie bist du dazu gekommen? Also,
6: zu kochen oder zu arbeiten? Ja, ich hab mehrere Monate meine Miete nicht gezahlt und dann hat mein Vermieter gesagt, da müssen wir irgendwas ändern. Und dann habe ich angefangen mit Arbeiten.
4: Ja.
1: So, das passt schon. Ich würde so ein bisschen Saft dazu machen, dann passt das ganz gut. Am besten schiebst du gleich in den Ofen, backst gleich los, okay? Dann passt das Ganze nämlich.
6: Das sind Halbmonde. wenn man die Zucchini in der Hälfte schneidet und sie dann wieder, das sind Halbmonde, habe ich auch gerade eben gelernt. Das ist das Ofengemüse, das ist die Vorspeise.
4: Gut, also das heißt, du wirst nicht Pfannengemüse machen, sondern Ofengemüse?
6: Genau, genau, das ist ein großer, wichtiger Unterschied. Wenn man die Pfanne aber in den Ofen tut, ist es Ofen-Pfannengemüse tatsächlich.
4: Und wo bist du in Leipzig aufgewachsen?
6: Hab in Gohlis gelebt, im Süden gelebt. Jetzt lebe ich im Osten, also gehe ich davon aus, dass ich jetzt in ein, zwei Jahren dann auch in den Westen ziehe, damit ich dann auch alles einmal mitgenommen habe. Gehörst du eigentlich zu dem anderen Team, um mich komplett abzulenken, dass hier überhaupt nichts vorwärts geht? Weil ich habe das Gefühl, dass 10 Minuten schon um sind und hier noch nicht so viel passiert ist.
4: 32 Minuten und 40 Sekunden.
6: Es wäre ganz lieb, wenn wir, also bis zur 32-Minuten-Grenze können wir uns noch unterhalten, aber dann geht ja auch langsam die Competition los.
4: Das hat die KI gesagt. Du bist schon ganz schön weit gekommen.
6: Beim Kochen, ja? Na gut, und dann können wir noch mal 10 Minuten, können wir uns noch mal hinsetzen.
4: Also ich habe ja Erfahrungswerte schon sammeln können, wie es nebenbei so abläuft, wenn ich jemanden interviewe noch und Fragen stelle.
6: Interviewen nennst du das? Ablenken würde ich das eher nennen.
4: Okay, soll ich dir mal ein Gerd herschicken?
6: Schickst du mal rüber. Ein Gerdi.
4: Ich wurde jetzt rübergeschickt, weil ich nicht weiter ablenken durfte.
1: Okay.
4: Und jetzt habe ich gesagt, ich schicke dich als Profi mal rüber, damit du technische Unterstützung leisten kannst.
6: Ja, völlig entspannt, aber ich habe das Gefühl, dass dann jetzt um 5 Minuten gesagt wird, dass es Schluss ist und ich noch nicht mal die Pfanne an. So, wo sind wir denn jetzt? An welchem Punkt? Ja, ich muss mich jetzt wirklich mal konzentrieren. Obwohl, am Ende haben wir doch alle gewonnen am Ende des Abends.
4: Aber dann ist ja alles noch mal ganz anders gekommen. Also das heißt, nicht der Lachs im Blätterteig, sondern die Marillen. Und ich bin jetzt echt begeistert, dass du das so schnell in den Blätterteig reinbekommen hast.
8: Ja, ich erst.
4: Und jetzt wird quasi geschnippelt für das Pfannengemüse. Und den Lachs machst du dann im Ofen oder wo willst du
8: den machen? Der Lachs, der kommt dann einfach in der Pfanne. Mit. Anbraten, das ist so das Schnellste jetzt.
1: Was magst du denn da jetzt? Für was magst du das Öl für?
6: Ich hau das jetzt hier auf das Blech drauf.
1: Was haust du drauf?
6: Das Öl, das Olivenöl.
1: Ja, ich meine für was?
6: Fürs Ofengemüse.
1: Ah, sehr gut. Okay. Wir brauchen 3 Portionen.
6: Ja.
1: Wir sind keine Vegetarier, möchte ich feststellen. Na? 3 Portionen. Was hast du mit den Tomaten vor?
6: Mit den Tomaten? Raus jetzt, raus aus dieser Küche.
1: Nein, ich sag, Tomaten machen so ein Ofengemüse wirklich lecker.
6: Hier sind sie.
1: Wir machen so ein Ofengemüse wirklich lecker, das wollte ich dir damit sagen.
6: Ja, ich habe es leider übersehen.
1: Ja, deswegen sage ich das ja.
4: Du hast ja studiert, gehe ich jetzt? Nee, in Ausbildung?
8: Ich habe eine Lehre gemacht.
4: Lehre. Ach, es gibt ja unterschiedliche Wege. Ich weiß, beim Studium, glaube ich, ist das gar nicht
8: Die gehobene Forstwirtschaft ist dann.
4: Ja.
8: Das macht man in einem Studium.
4: Genau.
8: Und die normale Ausbildung zum Forstwirt, das ist dann halt eine ganz normale Lehre. Für 3 Jahre.
4: Ja, und das heißt, du bist in Dresden dann direkt zum Sachsenforst gegangen und da kann man ja gleich, nee, auch nicht, ich tippe alles falsch jetzt hier.
8: Ich habe in Nordsachsen meine Ausbildung gemacht und habe dann mal eine Zeit lang hier in Dresden gearbeitet, ja.
1: Wenn du jetzt dann auf der Haut grillen möchtest, was durchaus nicht schlecht ist, dann legt man den quasi mit ein bisschen Öl und Butter in die Pfanne auf der Hautseite und grillt man auf der Hautseite so lange, bis dass er von unten fast durchgegart ist.
6: Ja.
1: Okay, dass er das siehst, wenn er weiß wird. Und dann dreht man zum Schluss um, zählt bis 10 und nimmt ihn raus, dann ist er in der Mitte glasig.
4: Du schnippelst jetzt alles, was Gemüse ist, zusammen. Wie ist der weitere Plan? Wir haben gleich Halbzeit.
8: Gemüse klein schneiden, anbraten, Fisch anbraten, fertig.
4: Was haben Sie sich da gedacht? Es gibt keine Kohlenhydrate zum Hauptgericht. Wir sind ja hier auf Diät.
8: Wegen der Strandfigur.
4: Wegen der Strandfigur, genau. Lieber Jens.
6: Ja?
4: Ich habe einen Wein mitgebracht, damit ich nicht so viel rede. Was hältst du davon?
6: Das ist super. Es läuft gar nicht so super gut, um ehrlich zu sein. Aber wir schauen mal, wie es am Ende wird.
4: Okay. Was heißt, du bist nicht...
6: Naja, ist immer schwierig, wenn man das gesamte Rezept gar nicht vorher so kennt.
4: Ja,
6: und dann,
4: das ist die Herausforderung.
6: Aber das ist natürlich die Sache, die man dann im Nachhinein gelernt hat.
4: Gut, du hast aber das Ofengemüse drin.
6: Das ist zumindest, das funktioniert
4: steht
6: zumindest.
4: Schon mal. Genau. Jetzt kommt quasi der Lachs in die Pfanne, nehme ich an.
6: Genau, ja.
4: Ich bin da jetzt schon offen reden, weil die Marillen sind ja jetzt verarbeitet. Was hättest du mit denen gemacht?
0: Ich hätte die Aprikosen zu einer Marmelade verkocht, Blätterteig schön aufknuspern lassen, mit Zucker abgestäubt und dann die Marmelade sozusagen auf den Blätterteig. Ein bisschen Sahne aufgeschlagen, noch dazu. Ende. Wie
4: wie so ein, auch gut.
0: So Marillen, Gerd würde sagen, wie in einem Marillenschnitte.
4: Ja, klingt auch gut. Ich kann ja schon mal verraten, dort im Ofen befindet sich Blätterteig mit Marillen.
0: Oh, sehr gut.
4: Ein Marillenstrudel.
0: Sehr gut.
4: Du hast das Salz schon offen. Sehr gut, weil unsere Juroren lieben Salz. Gerne eine Prise
8: mehr. Mir wurde mehrfach gesagt, salzen.
4: Ja,
8: Gewürze.
4: Du hast es schon, okay.
8: Ich habe es
4: gut,
8: immer nicht.
4: Gut, dass ich es jetzt auch noch mal betone, dann weißt du, wie wichtig dieser Hinweis ist. Du hast ja hier sogar schon was angerührt. Was ist denn das? Der Dip für...
6: Genau, das ist die Soße fürs Hauptgericht.
4: Ach, fürs Hauptgericht. Ne?
6: Weil, wo ein bisschen viel Salz drin ist, aber
4: nein,
6: das finden wir noch raus.
4: Nein, Jens, das ist gut. Ich bin gerade aus der anderen Küche gekommen mit dem Hinweis, bitte mach Salz rein. Yeah. Bei unserer Juroren war sehr viel Salz.
6: Man könnte ja praktisch mit dem nicht gesalzenen das zusammenmischen.
4: Ich würde es gar nicht erwähnen und ich wette, Sie sagen dann, das ist richtig gut gewürzt. Endlich hat.
6: Ja, ähnlich hat mal einer an Salz gedacht.
1: Den Lachs müssen wir langsam in die Pfanne bringen, oder ist das 12 Minuten hier, ne?
8: Ich bin schon
1: am besten halb Öl, halb Butter, so ein bisschen. Boah, genau, ein Stück. Butter kann nie zu viel sein.
8: Der Fisch muss schwimmen.
1: Ja, sowieso. Bloß schau mal, dass du langsam reinbringst, weil du hast nur noch 10 Minuten.
4: Ich sag dir, Jens, das wird am Ende gut.
6: Ja, wir schauen mal.
4: Aber siehst du, wie wenig dich ich jetzt frage? Ich bin noch unterstützend.
6: Ja. Ich bin auch mega entspannt, weil da noch eine eigentlich ganz okay Zeit steht, aber...
4: 10 Minuten und 30 Sekunden.
6: Funktionieren nur unter Druck. Also ich kann so packen, wenn ich noch 5 Minuten Zeit habe, dann fange ich an zu kochen. Was will ich jetzt eigentlich damit? Was wollte ich jetzt gerade damit machen? Ich hab's vergessen.
4: Ich habe dich schon wieder abgelenkt. Okay.
6: Ah ja.
1: Lass für den Kameramann auch noch was über. Das soll nur ein Dessert sein. Ja, genau, gut. Ach, die schaut doch aus wie gewollt hier, du Mensch.
8: Als ob ich das schon immer so vorhatte.
1: Als ob du schon 100 Strudel vorher gemacht hättest, oder? So, also wenn es in der Forstwirtschaft nicht mehr reicht, ich hätte Fischrestaurant, ich brauche immer einen guten Koch, der Fisch braten kann.
8: Schleimer.
9: Und ich würde jetzt sagen, hey Jens, mach das und das und das und das, aber das habe ich schon von Anfang an versucht und es hat nicht so gut funktioniert. Deswegen halte ich mich
6: zurück. Ich kann aber nicht zuhören.
9: Und Luise muss einspringen. Ich würde sagen, wir wechseln uns jeweils ab, also Eva und ich, als Engelchen und Teufelchen. Was ganz gut ist in so einer Dreier-Konstellation an Freundschaft. Was kannst du besser machen? Ich würde die Kruste, die so ein bisschen sehr dunkel aussieht, ein bisschen abschaben, glaube ich.
6: Die sieht nicht dunkel aus, sieht nur so, es ist nur
4: oder das Licht. Das Licht.
9: Dreh es um, wenn du es präsentierst. Das,
4: das ist die Tellersprache, sagt man so schön. Das sieht ja dann kein Mensch.
6: Ich finde, es sieht goldbraun aus. Ich weiß gar nicht, was ihr habt.
9: Es wird genauso gut schmecken, wie es aussieht, aber du musst es auf jeden Fall umdrehen, damit es nicht verbrannt aussieht.
1: Du haust jetzt einfach den Fisch unternehmen und dann ist es gut hier. Perfekt. Ja, ja, lang. Wichtig ist, dass du ein bisschen von deiner Soße mit dran hast. Jetzt kannst du aus der Zitrone kannst du noch eine Ecke schneiden, so mit dazulegen, so als Dekoration so ein bisschen, so eine Eckspalte, so eine Spalte.
4: So, 50 Sekunden.
6: 50 Sekunden.
4: So, meine Lieben, dann setzt euch wieder in eure Position. Wir sind hier im Endsport, beziehungsweise Jens. Aber ich muss dir sagen, das sieht doch vielleicht gar nicht so schlecht. Ach, die kommen dort mit drauf, die Marillen. Was kommt noch dazwischen?
6: Das ist eine sehr gute Frage. Ich glaube, das war's sogar. Was war jetzt hier mit dem Lachs? Da wollten wir eigentlich auch noch ein bisschen was dazu.
4: 30 Sekunden.
6: Naja, so fast.
4: Am Anrichten.
6: Ja, wir machen ja das ein bisschen. Aber ich muss noch würzen. Jetzt hier nochmal einfach raufjagen.
1: Super, gratuliere. Guck mal.
8: Besten Dank.
1: Sehr gerne.
4: Jens!
6: Haben wir da irgendwie genug Salz dran? Ich weiß es nicht. Wir drücken die Daumen.
4: Es war gut. Es wird gut. Es wird alles gut.

0: So, wir sind gespannt, was ihr auf die Teller, also wir haben natürlich gesehen, was ihr auf die Teller gebracht habt, aber wir sind natürlich jetzt auf das Urteil der Juroren gespannt und was sie zu euren Marillen sagen. Wer fängt an, Jungs?
1: Erstmal jetzt zwei herzlichen Dank für zwei wunderbare Menüs in ja, fast ähnlicher Ausführung. Die Artikel wurden fast alle benutzt. Mhm. Wir haben hier bei Martin im Hauptgang einen gebratenen Lachs, schön auf der Haut gebraten, schön glasig innen drin, sehr schön gewürzt. Ein Pfannengemüse mit einer kleinen Sahnesoße, auch sehr schön abgewürzt. Da gab es von meiner Seite nichts zu kritteln. Was mich ja, fast schon ein bisschen begeistert hat und wo ich dachte, Mensch, das wird so vielleicht gar nicht funktionieren, ist dieser Marillenknödel, der... Entschuldigung, es ist ein Strudel und kein Knödel. Knödel wäre rund, danke Gerd. Ja, der ist echt super geworden. Da habe ich am Anfang gedacht, Mensch, der könnte vielleicht ein bisschen

0: verzuckert sein. Aber nein, die Sahne ist ordentlich abgeschmeckt. Wenn man das zusammen genießt, ist das wirklich sehr, sehr schön. Jens, dein Hauptgang?
1: Jens geht.
0: Ach, der Jens hat einen Wecker an. Das war die
2: 40
0: was
2: Minuten
0: hast du für uns
2: sind
0: gesagt?
2: Aber
0: Jens, damit hast du wahrscheinlich nicht ganz unrecht. Hättest du deine Aprikosen länger geschmort, wären die sicherlich auch weich geworden. Die sind leider wirklich hart, die sind zu sauer, aber mit ein bisschen Zucker und ein bisschen längerer Schmorzeit hätte das können was ganz Wunderbares werden. Deshalb Martin von mir, solide 7,5 Punkte. Jens,
2: trotz des Knödels.
0: Trotz des Nachtischs, ja. Der nie so gelungen ist, stabile 5,5. Herzlichen Dank.
3: Bestanden.
4: Also auch von mir herzlichen Dank. Ich war etwas überrascht tatsächlich, weil hier habe ich einen Teller, hier habe ich zwei Teller. Es gibt normalerweise immer Extrapunkte.
2: Naja, also grundsätzlich aber, gilt ja erstmal ein Hauptgericht zu kochen.
4: Aber,
2: ne?
4: Richtig, aber ich war schon überrascht, was man in 40 Minuten machen kann. Ich fange mal bei dir an, Martin. Martin, du hast zwei Teller gereicht, wirklich beides, der Lachs ist wirklich gut gewesen. Ich muss leider auch beim Stefan mich anschließen, die Marille war einfach noch ein bisschen zu, ja, nicht ganz so durch, wie ich es mir gewünscht hätte. Aber ansonsten war es ein sehr, sehr gutes Gericht. Ich würde dir hier in dem Falle 6 Punkte geben. Beim Jens, auch bei dir, es ist ein Teller.
1: Da ist auch noch was drauf.
4: Ich zieh meinen Hut vor dir, du hast dich echt gut ablenken lassen von Sophie.
2: Was?
4: 10 Minuten, 10 Minuten und du hast gestikuliert, ich dachte, er wird nie fertig. Aber das, was du gemacht hast, tatsächlich besser auch auf den Punkt gebracht. Ich gebe dir hier 7,5 Punkte.
5: Oh, 7,5? Was ist mehr als deins, oder was?
2: Oh, jetzt wird's aber spannend, jetzt müssen wir rechnen.
1: Ich glaube, er hat den Teller mal wechselt.
6: Ja. Also dir schmeckt der Teller besser wie das.
2: Ja, ist doch in Ordnung.
5: Okay. Wirklich? Ah, hier.
3: Ja, ja. Das wird er nochmal herausnehmen.
6: Ja, ja, ich war mir gerade nicht ganz sicher, deswegen habe ich nochmal nachgefragt. Also, okay. Ich sage, spektakulär, in 10 Minuten einen Strudel in den Ofen zu schieben, das ist echt gut.
1: Danke.
6: Das war um genau 10 Minuten, genau 30 Minuten vor Ende war der Strudel im Ofen, also wirklich spektakulär, was ihr wirklich sagt. Beides soweit, ja. Geradlinig, alles okay, hier ist mir ein bisschen, innen ist mir gerade, also das ist, gefällt mir am Längen besser, weil es einfach mit Soße ist, mit abgeschmeckt, mit Strudel, mit Sahne, mit alles Mögliche. Hier fehlt mir halt die Marille komplett. Also das hat mit dem Ausgangsprodukt, ist immer grundsätzlich richtig, dass man was Gutes kauft, das war ein gutes Produkt, aber das kann man auch würzen. Würzen geht aber im Dessert, dann machen wir halt Zucker, ne? Zum Beispiel, oder Zitrone und Zucker. Ja, und halt zu kurz das Ganze oder zu groß,
2: ja,
6: oder zu groß geschnitten.
2: Also,
6: wenn es das Ganze kleiner geschnitten hätte, das hätte es wahrscheinlich auch noch funktioniert. Von daher gibt es hier, Jens, für mich hier 5 Punkte und hier gibt es 8 Punkte. Damit ist der Martin knapper Sieger.
1: Ganz knapp.
6: Knapper Sieger. Aber uns gibt es ja nur Sieger, keine Verlierer,
2: eben.
6: Gar nicht. Erster Platz gibt es von mir einen Gutschein, kommst du mir zum Essen. Ist auch leichter, weil du aus Dresden kommst.
0: Dankeschön.
6: Zwei Personen mit allem, was dazugehört. Und der Jens kriegt auch was Schönes natürlich für Leipzig, praktisch.
0: Du kriegst einen 300-Euro Einkaufsgutschein für die Firma Rewe. Dann könnt ihr zu dritt dort eine Party machen. Vielleicht die eine oder, vielleicht die eine oder andere Flasche Wein kaufen. Und ja, dann habt viel Spaß in Leipzig. Und
5: Dankeschön,
0: viel Spaß
5: danke.
0: Beim Kochen weiterhin.
2: Da hat sich doch gelohnt. Okay, dann. Danke euch für die Wertung und damit sage ich kulinarisch Grüße nach Hause. Wir freuen uns aufs nächste Mal. Ja, Stößchen.

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Herzlich willkommen zum Regionalmagazin bei Muldental TV, die erste September-Ausgabe. Ich freue mich sehr, dass Sie eingeschaltet haben. Damit kommen wir zu den Nachrichten. Herzlich willkommen zu den Nachrichten, hier die Meldungen. Starke Saison im Muldentalbad Kleinboden. Das Muldentalbad Kleinboden blickt auf eine erfolgreiche Freibadsaison zurück. Zwischen dem 15. Mai und dem Saisonende am 1. September wurden insgesamt 22.430 Besucher gezählt. Damit kamen deutlich mehr Badegäste als im vergangenen Jahr. An zwei Tagen wurde in diesem Sommer sogar die Marke von 1.000 Gästen geknackt. An das Rekordjahr 2024 reichten die Zahlen allerdings nicht heran. Damals wurden knapp 26.900 Besucher gezählt. Mit dem meteorologischen Herbstbeginn am 1. September endete nun auch die diesjährige Saison im Muldentalbad. Energetisches Quartierskonzept für Grimma West gestartet. Die Stadt Grimma treibt ihre kommunale Wärmeplanung weiter voran. Für Grimma West wird jetzt ein integriertes energetisches Quartierskonzept erarbeitet. Es soll bis Juni 2027 fertiggestellt werden. Untersucht werden unter anderem die zukünftige Wärmeversorgung, Möglichkeiten zur Erweiterung bestehender Wärmenetze sowie die energetische Modernisierung von Gebäuden. Auch Klimaanpassungen durch mehr Begrünung, Entsiegelung und ein verbessertes

0: Regenwassermanagement spielen eine Rolle. Das Untersuchungsgebiet umfasst 69 Gebäude. In den kommenden Monaten sind Begehungen und ausgewählte Luftaufnahmen vorgesehen. Aus den Ergebnissen soll anschließend ein konkreter Maßnahmen- und Zeitplan für die weitere Entwicklung von Krimma West entstehen.
1: Wurzen erhält rund 3,4 Millionen Euro für die weitere Entwicklung der Vorstadt Nord. Die Stadt wird mit dem Quartier neu in das Städtebauförderprogramm Wachstum und nachhaltige Erneuerung aufgenommen. Mit den Fördermitteln soll die Lebensqualität in dem Gebiet nördlich der Altstadt verbessert werden. Geplant sind unter anderem die Neugestaltung des Stadtparks, die Herrichtung des Stadtteil- und Jugendtreffs sowie die energetische Sanierung von Wohngebäuden. Auch die Grundschule samt Außenanlagen soll saniert werden. Grün-, Bewegungs- und Sportflächen sollen ebenfalls aufgewertet werden. Bis zum Jahr 2037 kann Wurzen für die Gesamtmaßnahme mit Fördermitteln von insgesamt rund 10,5 Millionen Euro rechnen. Das Jahr 2026 widmet sich in Krimma in verschiedensten Formen dem berühmtesten Schüler des heutigen Gymnasiums St. Augustin. Dem Kirchenlieddichter Paul Gerhardt wird kreativ anlässlich dessen 350. Todestages gedacht. Wer neben den Veranstaltungen mehr über das Leben Paul Gerhardts erfahren möchte, der kann in der Frauenkirche Krimma eine Ausstellung besuchen. Seine Lebensstationen sind hier aufbereitet, vor allem aber auch seine Zeit in Krimma. Dazu besteht die Möglichkeit, per QR-Code nicht nur das textliche und musikalische Werk zu lesen, sondern auch zu hören. Ein Projektchor hat eines der 29 Lieder, die sich im evangelischen Gesangbuch heute noch befinden, für die Ausstellung eingesungen. Damit ist das Jahr zu Ehren Paul Gerhardts aber noch lange nicht vorbei. Neben einem Pilgertag am 3. Oktober, einem Stadtspaziergang am darauffolgenden Tag, wird dann am 10. Oktober zu einem Poetry Slam in der Paul Gerhardt Edition geladen, in dem dessen Werke in die heutige Zeit übertragen werden.
0: Glasfaseranschlüsse werden vorbereitet. Der Glasfaserausbau in Krimma geht in die nächste Phase. Die bereits fertiggestellten Netzbereiche sollen bis Ende dieses Jahres schrittweise an Vodafone übergeben werden. Parallel laufen die Vorbereitungen für die technische Aktivierung des Netzes. Derzeit werden in den Gebäuden Messarbeiten durchgeführt, um die Voraussetzungen für die spätere Nutzung der Anschlüsse zu prüfen. Im Laufe des Jahres 2027 sollen die Glasfaseranschlüsse dann Gebiet für Gebiet freigeschaltet werden. Wann ein einzelner Anschluss aktiviert wird, hängt unter anderem von einem möglichen Anbieterwechsel ab. Eigentümer und Bewohner werden rechtzeitig kontaktiert, um die notwendigen Arbeiten und den Aktivierungstermin abzustimmen. Herbstausgabe von Was ist los in Krimma erschienen. Der Veranstaltungskalender Was ist los in Krimma geht in die nächste Runde. Die Herbstausgabe 2026 bietet einen Überblick über mehr als 130 Veranstaltungen, die von Vereinen, Veranstaltern und Kulturschaffenden für die Monate September bis November gemeldet wurden. Ob Kultur, Musik, Vereinsleben oder Veranstaltungen für die ganze Familie. Die wichtigsten Termine sind kompakt zusammengefasst. Der Kalender erscheint in einer Auflage von 3.500 Exemplaren und ist kostenlos erhältlich.

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0: Am 18. und 19. September, ein Wochenende nach dem internationalen Musikantentreffen in Grimma, da gibt es das nächste Highlight und zwar in Wurzen. Sollten Sie sich auch nicht entgehen lassen, denn da steigt das Landesernte-Dankfest. Das organisierende Landeskuratorium hat jetzt gemeinsam mit den Verantwortlichen der Stadt Wurzen das Festgelände besichtigt, um letzte Absprachen zu tätigen.
1: Das Landesernte-Dankfest vom 18. bis 20. September wirft deutliche Schatten voraus und prägt bereits das Geschehen in Wurzen. Ende August wurde der symbolische Start mit einem musikalischen Teaser in Form eines Orgelwandelkonzertes gesetzt. Rund 100 Personen folgten der Einladung in und durch die 5 teilnehmenden Wurzner Kirchen. Musikalisch eingestimmt geht es nun in den Vorbereitungsendspurt. Mitglieder des Vorstandes vom Sächsischen Landeskuratorium Ländlicher Raum e.V., die das Landesernte-Dankfest gemeinsam mit der Gastgeberstadt organisieren, verschafften sich vor Ort einen Überblick zum Vorbereitungsstand und dem Festgelände. Nach kurzer Einstimmung im Stadthaus führte die Route durch die Stadt zu den einzelnen Schauplätzen.
2: Also ich bin mir sicher, dass wir wirklich das Kuratorium hier von einer tollen Vorbereitung überzeugen konnten. Überhaupt erstmal diese Atmosphäre zu schnuppern. Wir haben ja jetzt einmal komplett in einer Stunde die gesamte Stadt ablaufen können. Und damit merkt man schon, wir haben wirklich ganz viele Meilen. Wir haben ein großes Festgebiet und trotzdem haben wir in Wurzen so kompakte Wege, dass wir tatsächlich alles schnell erreichen können. Und das ist natürlich auch für das Fest selber dann eine super coole Sache für die Besucher, dass man eben sich keine Sorgen machen muss, dass man irgendwie alles erreichen kann.
1: Sei es der Bürgermeister Schmidtplatz, der mit Rummel und vielen Attraktionen aufwartet, oder der Jakobsplatz, der Schauplatz für regionale Produkte und Aktionen sein wird. Weiter ging es über den Markt, den ein großes Festzelt säumen wird, unter dem unter anderem die Eröffnung am Freitagabend 18 Uhr zelebriert wird. Im Dom findet der ökumenische Festgottesdienst am Sonntag 10 Uhr statt, davor auf dem Platz findet sich die Jugendbühne. In der Wenzesleikirche werden bereits ab Dienstag, dem 15. September, die Erntekronen ausgestellt, von denen die schönste in einer Prämierungsveranstaltung am Samstag 16.30 Uhr ausgezeichnet wird. Akribische Vorbereitungen dazu laufen dabei bereits schon länger innerhalb der Vereine im Wurzner Land. Ein Rahmenprogramm zum traditionellen Handwerk, ergänzt um das Landfrauencafé, umrundet die Aktivitäten hier. Das Ringelnatz Geburtshaus mit Ringelnatz Park bieten verschiedenste Programmpunkte. Im Rosental präsentieren sich die Partnerstädte und der Landesverband Sachsen der Kleingärtner. Kunst und Kultur säumt die Innenstadt, ebenso wie Vereins, Blaulicht, Händler und Technikmeile. Das Programm steht. Sollte es Änderungen geben, werden diese über den QR-Code darin aktuell einsehbar sein. Auch die Absicherung der Veranstaltung steht. Unter anderem soll mit mobilen Fahrzeugsperren die Sicherheit gewährleistet werden.
2: Klar, jetzt immer noch mehr Detailfragen, die noch zu klären sind, aber das Grobe steht alles. Es sind jetzt eher noch mal ein paar Punkte. Muss irgendwo noch mal ein Poller anders gesetzt werden? Ist wirklich für den Anlieferungsverkehr alles geklärt? Muss man irgendwo noch mal auf den Hydranten aufpassen, dass der auch abgesichert ist? Und also das sind eher so die Detailfragen, aber da kommen wir jetzt gut voran. Wir sind, glaube ich, in 2 Wochen ist noch mal eine Absprache und dann sind wir hier wirklich im guten Finale.
1: Finale des Festwochenendes wird der große Festumzug sein, mit über 50 Bildern, die Wurzen, das Wurzener Land, dessen Tradition, Geschichte und Zukunft sichtbar macht. Der Festumzug wird durch Muldental TV aufgezeichnet und ist danach erhältlich. Die Vorfreude in Wurzen steigt.
2: Also ich freue mich drauf, wenn alle kommen. Wir erwarten ja 50.000 Besucher, gern auch mehr. Wir wollen einfach zeigen, dass wir hier in der Nähe von Leipzig wirklich eine ganz tolle Region haben mit dem Wurzlerland, wo man einfach was erleben kann, was sehen kann und trotzdem auch zur Ruhe kommen kann. Also ich freue mich drauf.
1: Nun geht es in die heiße Vorbereitungsphase, bis Wurzen dann vom 18. bis 20. September die Gäste zum Landesernte-Dankfest empfangen wird.
0: Ja, die Pflegereform, die wird uns mal zu schaffen machen in der Zukunft. Da gibt es eine bundesweite Aktion, die nennt sich Leeres Pflegebett. Darüber jetzt der folgende Bericht.
1: Aufgrund von Alter, Krankheit oder Einschränkungen können bestimmte Dinge im Alltag oft nicht mehr selbstständig bewältigt werden. Es benötigt Unterstützung, Versorgung und Betreuung. Pflege kann dabei verschiedene Bereiche umfassen, von Körperpflege, Mobilität hin zu Unterstützung im Haushalt oder soziale Begleitung sowie vieles mehr. Laut Statistischem Bundesamt steigt die Anzahl pflegebedürftiger Menschen in Deutschland. 2023 waren es 5,69 Millionen Menschen, 1999 noch 2,02 Millionen. Die Tendenz, auch aufgrund der Bevölkerungsentwicklung, ist weiterhin steigend. Mit dem Entwurf zum Pflegeneuordnungsgesetz möchte der Bund die Finanzen der Pflegeversicherung stabilisieren und die Versorgung der Menschen verbessern. Aus Sicht von Pflegeeinrichtungen und Trägern der Wohlfahrtspflege hat diese Reform jedoch fatale Folgen und dramatische Auswirkungen nicht nur auf Pflegeleistungen, sondern vor allem auch auf Pflegebedürftige und ihre Angehörigen. Eine Protestaktion, die in Thüringen durch die Liga der Freien Wohlfahrtspflege e.V. ins Leben gerufen wurde, griff unter anderem die Diakonie Leipziger Land auf. Ein leeres Pflegebett, welches vor den Einrichtungen positioniert ist, soll den Unmut über die Reformpläne sichtbar machen. Katrin Bayer, Fachbereichsleiterin Altenhilfe, wozu 7 Heime, 3 Sozialstationen, 3 Tagesbetreuungen, Pflegeberatung und Hospizdienst zählen, bereitet der Entwurf große Sorgen, weshalb sie diese Protestaktion sofort aufgreifen wollte.
3: Wir möchten einfach darauf aufmerksam machen, dass es zwar eine Pflegeneuordnungsgesetz oder eine Pflegereform gibt, es aber doch eher ein Spar- und Leistungskürzungsgesetz ist. Und das ist schon erschreckend, sowohl für uns als Leistungsanbieter als auch für unsere Klienten, für unsere Patienten und Bewohner, was gar nicht so auf den ersten Blick gar nicht so zum Tragen kommt, ne? Wenn man das sieht, wird verkauft, dass es mehr Geld gibt für die Leistung. Aber wenn man dann dahinter guckt, erhalten die Klienten für etwas mehr Geld, für einen kleinen Obolus mehr Geld, weniger Leistung.
1: Doch die Auswirkungen des Neuordnungsgesetzes greifen weiter.
3: Uns werden Leistungen, gerade in der Beratung, in der Pflegeberatung, die es dann nicht mehr gibt, die Leistungsträger oder die Träger der Leistung, also die Krankenkassen beispielsweise, dann ohne fachliche Expertise erbringen sollen. Und das macht uns Angst.
1: Sollte die Pflegereform so umgesetzt werden, habe dies weitreichende Folgen.
3: In den stationären Einrichtungen

0: Steigerung. Der Leistungszuschlag beispielsweise in der stationären Einrichtung, wo es ja diesen prozentualen Aufschlag gibt, einen Zuschlag, 75% erhalten Sie jetzt nach 36 Monaten und dann erst nach dem Pflegeneuordnungsgesetz nach 54 Monaten. Und das macht uns schon Angst, dass Betten leer bleiben. Und im ambulanten Bereich ist es halt so, dass viele Leistungen, beispielsweise wenn Sie einen neuen Pflegegrad kriegen, 2 und 3, dann ist die ersten 3 Monate, wird der Betrag bei den, wenn Sie keine Leistung von der Sozialstation abfordern, wird der Betrag halbiert, weil Sie eine Pflegebegleitung bekommen, in der Hoffnung, dass Sie noch präventiv oder rehabilitativ Ansätze finden. Der Entlastungsbetrag fällt komplett weg. Damit hat praktisch der Pflegegrad 1 gar keinen Zugang mehr zur Leistung. Und das sind ungefähr 10-15% unserer Arbeit, die wir erbringen. Und das ist ja auch ein Einstieg, dass die Klienten besucht werden, dass sie mal jemanden in Sozialkontakt haben, im Sozialraum, dass sie Unterstützung kriegen auf einfachsten Weg, ne? Wenn jemand haptisch nicht mehr mit den Händen greifen kann, dass dort der Einkauf übernommen wird oder einfach mal im Haushalt was sortiert wird. Und das wird da alles wegfallen.
1: Die Missstände im Pflegegesetz seien nicht neu. Diakonische und paritätische Träger, wie auch die Diakonie Leipziger Land um Katrin Bayer, machen schon über Jahre auf allen politischen Ebenen darauf aufmerksam. Verschiedene Kritikpunkte werden angebracht.
0: Wir kritisieren, dass die Leistungen gekürzt werden, dass die zu Pflegenden ihnen weniger Budget zur Verfügung steht, dass die Tariftreue gekappt wird. Wir haben lange darum gekämpft, dass auch alle Pflegeeinrichtungen eine Tariftreue vorhalten müssen. Wir müssen jährlich eine Tariftreuemeldung machen, dass wir auch wirklich tariflich entlohnen. Und diese wird jetzt gekappt sozusagen. Und wenn wir die Tarife gehen auf die Grundlohnsumme der gesamten Bundesrepublik zurück und die Träger bleiben dann im Prinzip auf jeglichen Tarifsteigerungen sitzen. Und das ist natürlich betriebswirtschaftlich kaum vertretbar.
1: Auch für Pflegebedürftige und Angehörige steigen die Kosten. Beispielsweise konnten bisher unabhängig der Leistungen Pflegehilfsmittel abgerechnet werden. Dieses Budget gehe nun in die Zuweisungen ein, wodurch letztendlich weniger Gelder für Leistungen zur Verfügung stehen. Aufgrund des geringeren Budgets für Pflegebedürftige werden demnach weniger Leistungen gebucht, was vor allem auch im Bereich der Alltagsbegleitung deutlich spürbar sein wird. Für den Freistaat um Gesundheitsministerin Petra Köpping ist das Pflegeneuordnungsgesetz ein strittiges Thema, welches unbedingt einer Überarbeitung bedarf.
2: Ja, die Pflegereform, der erste Entwurf liegt vor und ich kann nur sagen, der muss nachgebessert werden. Ich bin sehr dankbar, dass auch der Ministerpräsident und ich gerade, was das Thema Pflege und Rente betrifft, uns da zusammenschließen und sagen, da müssen Veränderungen her. Speziell und ganz besonders für den Osten, weil wir andere Bedingungen haben als in den westdeutschen Ländern. Bei der Rente wissen wir, dass jeder Vierte in Sachsen die Rente mit 63 abschlagsfrei in Anspruch nehmen kann, weil die Menschen eben hier sehr jung begonnen haben zu arbeiten. Auf der anderen Seite bei der Pflege, dass Rentenpunkte, die jetzt zur Diskussion stehen, dass sie nicht mehr anerkannt werden sollen für pflegende Angehörige, die ein wichtiges Instrument sind, dass Menschen andere Menschen pflegen, die gehören geregelt, aber auch eben die Pflegeheimstrukturen. Weil dort genau, wenn ich die Zeit, wo man den hohen Beitrag zahlen muss, noch weiter verlängere, wie das jetzt vorgesehen ist, von 12 auf 24 Monate, dann muss man sich ja sofort die Frage stellen, wen das belastet. Das sind neben den Bewohnerinnen und Bewohnern auch die Kommunen. Oder dass der Eigenanteil verändert wird für pflegende Angehörige, die dann Beiträge leisten müssen für die Pflegeheime. Und das wird noch eine große Diskussion geben, da werden wir uns stark machen müssen, auch als Gesundheitsminister, aber auch als Bundesländer, dass wir hier eine Veränderung herbeiführen.
1: Einrichtungen und Anbieter von Pflege- und Unterstützungsleistungen wie die Diakonie Leipziger Land sperren sich grundsätzlich nicht gegen Reformen.
0: Uns ist klar, dass das eine Änderung geben muss in der Pflege.

0: Gesundheitsreform, Pflegereform. Aber hier wird an Gesetz oder an den Gesetzen nur immer wieder ein Baustein dran gestückelt, anstelle wirklich einmal ein komplett neues Gesetz, die Sozialgesetzgeber neu aufzusetzen.
1: Dahingehend sieht Katrin Bayer konkrete Ansatzpunkte.
0: Alle erhoffen sich eine Vollversicherung oder all-inklusive Versicherung. Die kann es nicht geben, die kann man nicht bezahlen. Aus meiner Sicht sollte es eine Grundversicherung geben und so, dass alle abgesichert sind mit Grundbausteinen und dass dann über eine zusätzliche Absicherung es noch andere Bausteine dazu buchbar sind, die man dazu leisten kann. Oder wie es gerade in den skandinavischen Ländern ist, dass es die Möglichkeit gibt, auch über einen Sozialraum das abzudecken. Das Wort Bostock, das praktisch über die Ehrenamtlichen dort Leistungen oder über die familiären Geschehen da Leistungen dazukommen oder eingebracht werden.
1: Auch beim Freistaat gäbe es Spielräume.
2: Ja, das, was der Freistaat kann, ist tatsächlich bei dem Thema Investitionen, die Pflegeeinrichtungen zu unterstützen. Da diskutieren wir drüber. Wir haben jetzt eine massive Strategie gefahren für die Krankenhäuser und das muss in Zukunft eben auch für Pflegeeinrichtungen, für Einrichtungen für Menschen mit Behinderung im neuen Maße passieren.
1: Dennoch erhoffen sich beide grundlegende Änderungen des Pflegeneuordnungsgesetzes.
0: Dass es nochmal auf überhaupt erstmal zu einer Anhalten dieses Gesetzentwurfs kommt, dass nochmal eine große Diskussion gibt dazu und dass es nicht unbedingt im September zu einer Abstimmung kommt, die sofort zum 1.1. greift. Das wäre ja, so ist es angedacht, dass ja das Gesetz relativ schnell umgesetzt wird und wir dann auch gar keine Zeit haben, irgendeinen Vorlauf zu bilden, ja. Und das ist unsere Sichtbarmachung, dass überhaupt das Gesetz, was gut verkauft wird nach außen, als neu und es gibt Leistungen, überhaupt zu sagen, nein, es ist kein Gesetz, was Leistungen zusätzlich verkauft, sondern ein Gesetz, was eher ein Spargesetz ist. Und das sollte zwingend angehalten werden und neu gedacht werden. Und insofern weiß ich nicht, ob eine Chance oder ob es ein Risiko ist, dass es einen neuen Gesundheitsminister gibt, der sich erstmal einlesen muss oder ob es dadurch jetzt schneller durchgesetzt wird.
1: Könnte Katrin Bayer Wünsche an die Regierung und das Gesundheitsministerium richten, hätte sie konkrete Vorstellungen.
0: Ich hätte eine neue Sozialgesetzgebung gerne und ich hätte eine auskömmliche Finanzierung und eine Wertschätzung der Pflege und des Gesundheitssektors. Und ich hätte analog den Ärzten gerne eine einheitliche Verkammerung der Pflege, so wie es Standard ist in allen europäischen Ländern. Und da ist Deutschland eines der wenigen Länder, die das überhaupt nicht hat.
1: In den kommenden Wochen geht das Pflegeneuordnungsgesetz in das Kabinett. Danach folgen Lesungen im Bundestag und Rat. Änderungen können durch Verbände, Länder und Pflegekassen eingebracht werden. Das geplante Inkrafttreten wird dennoch auf den 1. Januar 2027 gesetzt. Ab diesem Zeitpunkt kann Pflege, die direkte Arbeit am Menschen, wie sie aktuell möglich ist, aus Sicht vieler Dienstleister nicht mehr angeboten werden.
3: Das Schloss in Machern ist ja wirklich schön. Da kann man wundervoll heiraten. Es gibt wunderschöne Orte in diesem Schloss und um das Schloss. Es gibt natürlich auch noch eine Menge an Sanierungsbedarf. Es soll aber weitergehen. Die Bürger konnten sich das Ganze jetzt auch mal anschauen und auch ihre Ideen einbringen.
1: Bald soll im Schloss Machern wieder die Sonne strahlen. Zur ersten Öffnung nach der Übernahme der Bewirtschaftung durch den Eigenbetrieb Sport und Kultur der Gemeinde Machern am 1. Juli überwiegten noch Regen und Wolken. Mit dem wiederkehrenden Format Schloss Machern öffnet seine Türen, möchte die Gemeinde über die anstehenden Baumaßnahmen in dem aktuell nur teilweise zugänglichen Gebäude informieren, über weitere Schritte berichten sowie Ideen und Möglichkeiten zur künftigen Nutzung von der Bevölkerung erfahren.

0: Das Schloss Machern war lange Zeit ein Hotspot für Veranstaltungen. Nicht nur aufgrund der baulichen Gegebenheiten, aber lange Zeit im größten Bereich geschlossen. Das Schloss zählt als eine beliebte Hochzeitslocation. Trauungen wurden in den vergangenen Jahren in der historischen Ritterstube im Erdgeschoss durchgeführt. Einige Räume werden von Vereinen genutzt. Die Machener Bevölkerung wünscht sich eine weitere Öffnung des gemeindeprägenden und geschichtsträchtigen Gebäudes inmitten des Machener Parks, welches als beliebtes Ausflugsziel gilt. Die Gemeinde suchte nach Finanzierungsmöglichkeiten für den Sanierungsstau sowie die Brandschutzauflagen, die eine weitere und breitere Nutzung bisher ausbremsten. Eine Förderung durch Mittel des Investitionsgesetzes Kohleregionen blieb verwehrt. Das Sondervermögen des Bundes, rund 500.000 Euro, soll hier nun komplett einfließen.
1: Ja, wir sind und haben sozusagen den Bauantrag gestellt. Der Bauantrag wird dann, wenn das am Ende alles durch ist, wird sicherlich noch 1-2 Monate dauern, wird uns dann, sage ich mal, die Anzahl der Leute, mit denen wir das Schloss erstmal nutzen können für die Anfangsphase, uns gegeben sein, dass wir mit so und so vielen Leuten hier Veranstaltungen durchführen können. Der Tag heute gilt sozusagen als erste Öffnung, damit wir auch den Bürger von Machern hauptsächlich mitnehmen, um vielleicht für die Zukunft in unserem Konzept noch die eine oder andere Möglichkeit finden, gemeinsam, wie vielleicht der eine oder andere Raum im Schloss nochmal in der Zukunft nutzbar ist.
0: Der Auftakt nun wurde noch verhalten genutzt. Die Visionen für diesen Ort dagegen sind klar.
1: Auf alle Fälle ein Ort einer Begegnung. Wir möchten auch die Kultur für Machern wieder vorantreiben. Wird nach wie vor unser Hochzeitsschloss sein und bleiben. Das ist ja eine Geschichte, die schon seit vielen, vielen Jahren sehr, sehr gut läuft. Da sind wir immer wieder auch bei steigenden Zahlen, also auch nach Corona, wo es mal schon deutlich abgeflacht war, sind wir wieder auf dem richtigen Weg. Also das wird immer sein, aber wir müssen natürlich die Größe des Schlosses, gibt es einfach her. Viele, viele andere Möglichkeiten ergeben sich daraus. Wir wissen, wir müssen in Richtung Tourismus was tun. Vielleicht entsteht auch ein kleiner Tourismus-Infopoint hier. Aber das sind jetzt erstmal alles nur Ideen. Die geht es zu sammeln und am Ende ein Konzept daraus zu gestalten und es dann zu gestalten.
0: Das wird durch den Eigenbetrieb Sport und Kultur der Gemeinde Machern durchgeführt, der sich neben dem Sportpark auch dem Schloss widmen wird.
1: Wir könnten uns auch vorstellen, vielleicht geringe Teile des Schlosses unterzuvermieten oder weiterzugeben. Das ist alles nicht festgeschrieben. Wir sind ja, wie gesagt, in der Phase der Akquise und wollen viele, viele gute Ideen sammeln, die dann natürlich unter der Sportparkleitung hier zur Verwirklichung kommen.
0: Bis zum Ende des Jahres wird es noch einige Impulse geben.
1: Der Weihnachtsmarkt steht ja schon fest. Den wollen wir auf alle Fälle, wollen wir zumindest dieses Schloss mit integrieren in den Weihnachtsmarkt. Wird auf alle Fälle ein Bestandteil sein. Wird aber vor der Weihnachtsmarkt kommt, wird es noch 1-2 Veranstaltungen in dieser Form hier geben. Weil wir sehen ja auch heute, es ist noch nicht so, dass der Bürger jetzt so vollkommen reinströmt ins Schloss. Aber das müssen wir uns erstmal auch in der Bevölkerung verbreiten, dass wir diese Möglichkeit hier schaffen, um sich einfach einzubringen. Denn ich denke, oder wir haben gehört, es gibt viele, viele Ideen unter der Bevölkerung. Aber das Wichtige ist, dass wir die erfahren.
0: Über weitere Öffnungstage des Schlosses, an denen Einblicke genommen und Ideen ausgetauscht werden können, informiert die Gemeinde. Formate wie diese zeigen, dass das historische Schloss Machern so langsam wieder aus dem Dornröschenschlaf geholt wird.
2: Ja, meine Damen und Herren, nächstes Wochenende ist es bereits soweit. Nach inzwischen wieder 4 Jahren folgt traditionell das internationale Musikantentreffen, inzwischen das 11. im Übrigen. Es werden 30 Orchester aus 8 Ländern vor Ort sein. Und wir von Muldenthal TV freuen uns, dass wir das Ganze begleiten dürfen. Meine liebe Kollegin Elke Thiele und ich werden vor Ort sein und das ganze Wochenende im Festzelt und auch im Stadion bei der Parade für Sie moderieren. 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Wir waren bei den letzten Proben des Jugendblasorchesters Grimma dabei und auch bei der Vorortbegehung im Stadion für die Parade.
0: Die Zeichen stehen auf grün für das 11. internationale Musikantentreffen in Grimma. Vom 11. bis 13. September werden Musikgruppen aus aller Welt begrüßt. Das Jugendblasorchester Grimma probt dafür fleißig und die Stimmung zur Generalprobe ist bestens. Dem Pokal fest im Blick, Die Publikumslieblinge werden in verschiedenen Kategorien ausgezeichnet, stimmen sich die Musikerinnen und Musiker auf das Großevent ein. Insgesamt reisen 30 Musikformationen aus 8 Ländern nach Grimma an. Eines der Highlights wird die große Musikshow im Stadion der Freundschaft sein. Orchesterleiter André Ramlow verschafft sich hier eine Woche vor dem Event noch einmal einen Überblick.
3: Es wird alles ernst. Die Vorfreude ist groß und die Hoffnung, dass natürlich alles klappt.
0: Zur Generalprobe hatte das Jugendblasorchester Besuch, denn das Fest wird auch mit Grimmaer Akteuren vielfältig gestaltet. Der Förderverein der Feuerwehr Großbadau stimmte sich hier noch einmal auf den Feuerwehrmarsch ein, den sie innerhalb des Festwochenendes präsentieren werden.

0: Dazu wurde das ein oder andere Stück angestimmt, auch mit Grimmas Stadtmusikdirektor Rainer Ramlow, der hier noch einmal den Dirigentenstab übernimmt.
1: Proben sind immer gut, aber Probe kommt ja von Probieren. Also wir haben nicht mehr viel ausprobiert, eigentlich bloß noch alles gefestigt und vor allem auch mit den ganzen anderen Special-Einlagen, sage ich mal, geprobt, dass das alles auch dann funktioniert.
0: Schon 10-mal begeisterte diese Veranstaltung der besonderen Art das Grimmauer und weit angereiste Publikum. Dieses Event sollte man sich auch in der 11. Auflage nicht entgehen lassen.
1: Was einfach eine schöne Sache ist. Es ist für jeden was dabei musikalisch und es ist so ein großes Fest. So viel internationale Musikanten sind da und ja, kommt vorbei und habt Spaß und vergesst einfach mal den Alltag.
0: Zur optimalen Ausgestaltung des Aufenthaltes der weitgereisten Orchester wurde eine Crowdfunding-Aktion gestartet, die noch bis zum 9. September 20 Uhr unterstützt werden kann. Denn neben dem Auftritt hier im Stadion der Freundschaft verbringen die weitgereistesten Formationen aus Japan und Brasilien noch einige Tage mehr in der Region, die Grimmauer ihren Besuchern möglichst unvergesslich gestalten wollen. Gemeinsam werden sie hier dann am Samstagnachmittag musizieren.
1: Hier ist dann das große Zusammenspiel von allen Orchestern, die beteiligt sind. Vorher gibt es einen großen Marsch durch die Innenstadt, die dann alle hier einmarschieren. Und dann gibt es hier ein gemeinsames Spiel mit über 20 Orchestern.
0: André Ramlow erinnert sich gern an die vergangenen Auflagen zurück.
1: Also wenn ich ans letzte Mal denke, vor 4 Jahren, hoffe ich, dass das Wetter diesmal durchhält. Vor 4 Jahren sind wir dann einen Regenguss geraten. Aber selbst das hat die Musiker nicht gestört. Die sind dann einfach vom Stadion einfach hier unter die Tribüne und haben dort weiter musiziert.
0: Das Wetter schränkt die Veranstaltung also nicht ein, selbst wenn es nicht so sonnig ist wie hier eine Woche vor dem Start. Das internationale Musikantentreffen lässt sich bei jedem Wetter genießen.
1: Auf dem Volkshausplatz in unserem Festzelt sowieso, also da ist man auch vor Wind und Wetter geschützt.
0: Und dort wird dann ordentlich eingeheizt. Die vergangenen Jahre haben es gezeigt, dass man sich dieses internationale Musikantentreffen keinesfalls entgehen lassen soll.
2: Ja, auch für die Politiker ist die Sommerpause vorbei und so tagte auch wieder im August der Grimmauer Stadtrat mit wirklich zahlreichen Themen.
0: Die erste Grimmauer Stadtratssitzung nach der recht kurzen Sommerpause startete, was es so noch nicht gegeben hat, mit einer Verspätung aufgrund des Antrages der AfD-Fraktion auf Abbruch und Vertagung der Stadtratssitzung wegen nicht korrekter Zustellung der Sitzungsunterlagen. Nach kurzer Absprache des Oberbürgermeisters Tino Kiesig zwischen Frank Linke, CDU, Konrad Hempel, Bürger für Grimmauer, Allianz Stadt und Land und Marco Neumann, Freie Wählervereinigung, erklärte der Stadtchef:
3: Hier liegt uns seit wenigen Minuten ein Antrag auf Abbruch und Vertagung der Sitzung wegen schwerer Form und unhaltbarer Ladungsfehler zur Stadtratssitzung am 27. August 2026 durch die AfD-Fraktion vor. Das haben wir soeben noch einmal im Kreis der Verwaltung mit den Ältesten der anderen Fraktionen geprüft. Wir können bestätigen, dass alle Sitzungsunterlagen rechtzeitig elektronisch und einmal postalisch zugeschickt worden sind. Damit ist die Riedenbrücke für uns gegenstandslos und wir eröffnen die Beratung und ziehen sie entsprechend durch, so wie es die Ladung und die sächsische Gemeindeordnung vorsieht.
0: Und so startete die Versammlung, wie es die Tagesordnung vorsah, mit der Berufung des Ortswehrleiters und dessen Stellvertreter für die Feuerwehr Mutschen. Bei der Wahl am 25. Juni nahmen von

0: 55 Stimmberechtigten, 41 Teil. Mit 38 Stimmen wurde Kamerad Oliver Lehmann als Ortswehrleiter und mit 34 Stimmen Kamerad Clemens Höhmer als Stellvertreter gewählt. Ebenfalls zur Wahl stand die Berufung der Leitung des Musikzuges der Gemeindefeuerwehr Grimma. Bei dieser am 29. Mai durchgeführten Wahl beteiligten sich von 19 Stimmberechtigten 17. Mit 9 Stimmen entfiel die Wahl der Kapellenleitung auf Nadine Hauschild und mit ebenfalls 9 Stimmen auf Kevin Meinhardt als Stellvertreter. Mit jeweils 3 Enthaltungen konnte die Berufung erfolgen. Ende März 2026 wandte sich die Fraktion Bürger für Grimma Allianz Stadt und Land mit der Bitte um Prüfung und Beantwortung von Anfragen hinsichtlich einer möglichst unbürokratischen, praxisnahen zur Verfügungstellung finanzieller Mittel an die Ortschaftsräte, an die Verwaltung. Es folgten 2 Beratungen und die vorliegende Richtlinie zur Verwendung des Budgets der Ortschaftsräte stand zur Abstimmung. Danach sollen den Ortschaftsräten ein Grundbetrag von 80 Euro zuzüglich 20 Cent pro Einwohner zur Verfügung stehen. Eingesetzt werden sollen die Gelder unter anderem für die Förderung und Durchführung von Veranstaltungen der Heimatpflege und des Brauchtums, Dokumentation und Repräsentation in Ortschaftsangelegenheiten. Damit, so Steffen Kretschmer, können Ortschaftsräte erstmals Projekte in Eigenverantwortung umsetzen. Durch Uwe Krah, AfD, wurden Bedenken hinsichtlich der Handhabung der Auszahlungsmodalitäten geäußert, da diese auf Privatkonten erfolgen sollen. Mit 3 Gegenstimmen wurde dem Beschluss zugestimmt. Einstimmig wurde die Beschlussvorlage zur Umbenennung der Oberschule Grimma zugestimmt. Damit erfährt die Oberschule nicht nur eine umfassende Sanierung und präsentiert sich mit neuem Erscheinungsbild, sondern präsentiert sich ab dem 1. März 2027 dann unter dem Namen Magdalena von Staupitz Schule. Dazu Schulleiter Steffen Kretschmer.
1: Die Oberschule Grimma ist im Volksmund unter mehreren Namen bekannt als Wallgrabenschule, nach ihrem Standort als Kurvenschule, aufgrund ihrer markanten Form und bei den alteingesessenen Grimma immer noch als Alfred-Frank-Oberschule oder Alfi, wie sie zu DDR-Zeiten hieß. Nach der Wende jedoch fehlt unserer Schule ein eigener, identitätsstiftender Name.
0: Die Namensfindung war ein demokratischer Prozess, an dem alle schulischen Gremien, Schüler, Lehrer, Eltern und der Schulträger intensiv eingebunden waren. Mit dem Namen wird ein regionaler Bezug hergestellt. Magdalena von Staupitz war eine bedeutende Nonne und Reformatorin mit starkem Bezug zur Region und erste Schulleiterin einer sächsischen Elementarschule für Mädchen in Grimma. Sie steht für Bildung und Aufbruch. Ihr Mut und ihr Bildungsweg dienen als starkes Leitbild für die Schülerschaft. Mit Hinweisen auf die Feierlichkeiten am 5. September anlässlich 125 Jahren Radsport Nerschau und dem vom 11. bis 13. September stattfindenden internationalen Musikantentreffen schloss die Sitzung.
2: Tja, in der Region war ja auch wieder eine ganze Menge los im Sommer und so unter anderem vor kurzem auch in Hoburg. Da trafen sich die Traktoren bzw. die Leute, um Traktoren zu sehen. Das Traktorentreffen, wir waren für sie dabei.
3: Es war schon Nachmittag, als sich beim 16. Hoburger Traktorentreffen am Samstag endlich die Sonne blicken ließ. Das schlechte Wetter trübte zuvor die Stimmung. Nur knapp 100 Fahrzeuge rollten mit Blick auf die Hoburger Berge an. Veranstalter der Keimer hatte eigentlich mit 250 bis 300 Traktoren gerechnet. Besucher kamen dennoch zahlreich auf den Keimerhof, um die historischen Gefährte zu begutachten, selbst einmal hinterm Steuer Platz zu nehmen und sozusagen frische Bauernhofluft zu schnuppern. Das ungeschriebene Gesetz vor Ort, anfassen und aufsteigen, ist ausdrücklich erlaubt.
4: Das ist so gewollt. Sie sollen auch mal das Feeling Bauernhof kennenlernen. Nicht nur hinter sich die Türe schließen, auf der Straße stehen, wo Stroh, Dreck, Schlamm, Tiere sind, was die besten Abwehrstoffe für unsere Kinder sind. Hier können sie richtig sich mal beduhen, mal mit Stroh schmeißen und allen drum und dran auf Trecker klettern, mitfahren. Und das ist mir auch wichtig, dass das ist, dass die Treckerfahrer auch hier in der Frage alle mitspielen.

0: Jede Menge ganz kleine in den verschiedensten Varianten und Ausführungen. Die weiteste Anreise hatten zwei Schlepper aus Luxemburg, standesgemäß allerdings auf dem Anhänger, nicht auf eigener Achse. Für die jüngeren Gäste war das Treffen ein Highlight, doch für Dirk Keimer ist Traktorfahren mehr als reine Gaudi. Es verlangt vor allem fahrerisches Geschick.
1: Großglockner Hochalpenstraße. Also da geht es um Zeitfahren auf dem Großglockner in zwei Etappen. Das Gleichmäßigkeitsfahren, man hat einmal 4 Kilometer und dann hat man nochmal 8,7 Kilometer. Ich bin in meiner Kategorie Baujahr 72 mit meinem Traktor gewesen und habe dort den zweiten Platz geholt. War 8 Sekunden zu schnell. Das heißt, da bin ich mit 8 Sekunden auf dem Gesamtweltmeister auf Platz 20.
0: Auch das Rahmenprogramm passte. Neben Kaffee, Kuchen und Rostern gab es nachmittags Volksmusik mit den Hutzenbossen aus dem Erzgebirge und am Abend sollte es noch Stimmung mit den Kultpiloten geben. Aber davor stand der eigentliche Höhepunkt des Tages an. Seit 2 Jahren trug Lilli Keimer die Schärpe der sächsischen Traktorenkönigin Lilli die Erste. In dieser Amtszeit hatte Lilli, die im wahren Berufsleben zahnmedizinische Fachangestellte ist, jede Menge zu tun. Ehrenamtlich, versteht sich.
2: Also ich war bei den Erntedankefest dabei gewesen, auch viele kleinere Traktorentreffen, beziehungsweise auch beim Altpräsident von den Landsfreunden Leipzig persönlich eingeladen und durfte mich nett mit ihnen unterhalten, sage ich mal. Ja, wie gesagt, also ich habe viele Treffen mitgenommen. Man muss halt auch allerdings so Kommentare bewältigen. Ich dachte, Traktorenkönigin ist ein Witz. Nein, das ist kein Witz. Es gibt auch eine Weinkönigin, es gibt eine Brunnenkönigin. Warum keine Traktorenkönigin? Ne? Man muss sich halt auch durchsetzen können bei Männern, weil viele Männer denken, ach, eine Frau kann keinen Trecker fahren, beziehungsweise sie gehört nicht auf den Trecker. Aber wie gesagt, durchsetzen heutzutage ist A und O. Ja, durch das Hobby zum Beispiel habe ich meinen Freund kennengelernt. Wir sind super glücklich und ja, Hobby finden verbindet dieser. Ja, was ich halt natürlich schön finden würde, wenn mehr Frauen Traktoren fahren würden oder sich mehr damit präsentieren, weil was Männer können, können Frauen auch schon, ne?
0: Nun folgte die Übergabe, nicht ganz ohne Tränchen. Zur zweiten sächsischen Traktorenkönigin wurde Lisa gekürt, die stilecht mit Hündin Lotte angereist war. Eigentlich sollten 3 Anwärterinnen antreten, 2 sagten jedoch kurzfristig ab.
2: Meine Amtszeit war von 2024 bis 2026. Ja, also das Amt soll 2 Jahre gehen und danach wird die nächste gewählt. Na? Ja, 2 Jahre ist immer die generelle Amtszeit. Wir hatten, ich muss dazu sagen, wir hatten 3 Bewerberinnen gehabt. Eine hat gestern 13:30 Uhr abgesagt. Ich meine, es können persönliche, familiäre Gründe sein, aber wenn sie es schon eine Woche weiß, finde ich es sehr schade, dass es erst gestern kam. Und die andere kann heute nicht kommen, wahrscheinlich wegen Zahnschmerzen.
0: Am Ende zählt der Einsatz und Veranstalter Dirk Keimer hat bei der neuen Königin ein gutes Bauchgefühl. So fiel das 16. Hoburger Treffen zwar kleiner aus als geplant, interessant war es allemal.

0: Tja, beim Sport, da haben wir heute einen wundervollen Sport für Sie, nämlich das Boxen. Das wird ja bei uns in Grimma auch sehr hoch geschrieben. Im Kartcenter in Grimma gab es jetzt einen Weltmeisterkampf und der Grimma hat gewonnen.
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2: Im Kartcenter Grimma, wo es sonst um Geschwindigkeit und Manövrierfähigkeit geht, ging es am Abend des 22. August ums Boxen. Bereits zum dritten Mal fand hier die Fight Night statt.
3: Also wir haben 12 spannende Kämpfe ganz deutschlandweit. Viele aus Berlin, Dresden, Potsdam haben jetzt schon 6 spannende Kämpfe gesehen. 6 weitere Folgen. Natürlich der Hauptkampf des heutigen Abends, Thomas Koch gegen Peter Burkhardt, auf den wir jetzt alle ganz gespannt warten. Pause gleich vorbei und dann geht's los.
2: Der dritte Kampf zwischen Lukas Henning in der roten Ecke und Amar Serhan in der blauen endete bereits in der ersten.

0: ersten Runde durch Aufgabe. Hennings Trainer warf das Handtuch und Amar Serhan wurde dadurch zum Sieger dieses Kampfes.
1: Amar Serhan.
0: Im darauffolgenden Kampf trat Nils Fallmat in Rot gegen Andranik Kachantian in Blau an. Nach einer spannenden ersten Runde endete dieser Kampf in der zweiten. Nils Fallmat wurde wegen eines Treffers mit dem Kopf disqualifiziert, sodass Andranik Kachantian den Sieg davontrug. Kampf Nummer 5 wurde zwischen Mehmet Küçükkakin in der roten Ecke und Dominik Koch in Blau ausgetragen. Über drei Runden wurde hart, aber fair gekämpft. Die Trophäe konnte am Ende Dominik Koch entgegennehmen, Sieg nach Punkten. Vor der Pause kämpften dann noch Stefan Rose in Rot gegen Samuel Kunz in Blau. Rose startete defensiv in die erste Runde, setzte Kunz aber in der zweiten Hälfte einiges entgegen. So ging es auch in Runde 2 weiter, sodass der Ringrichter schließlich den Sieg für Rot durch technisches K.O. erklärte. Highlight der Fight Night war wohl der nächste Kampf. Masterboxer Peter Burkhardt aus Oberursel sollte seinen WBU-Weltmeistertitel im Cruisergewicht gegen den Herausforderer Thomas Koch aus Grimma verteidigen. Waren die ersten zwei Runden noch geprägt von überlegten Schlägen, nahm die Zahl der Schlagabtausche ab Runde 3 zu. Immer wieder konnten dabei auch Treffer erzielt werden. In Runde 5 ging Burkhardt dann noch einmal aggressiver in den Kampf und Thomas Koch kurzzeitig zu Boden. Er konnte den Kampf jedoch weiter fortsetzen. Sichtlich erschöpft gaben beide Kontrahenten in der sechsten und letzten Runde noch einmal alles und warteten anschließend auf das Ergebnis der Punktrichter. Sieger des Boxkampfes nach Punkten war Thomas Koch, der damit auch den Weltmeistertitel übernahm.
2: Ich weiß gar nicht, ich war voll aufgeregt, hier war viel los, ich musste viel organisieren. Ich wusste gar nicht, wie es wird und da oben merkst du gar nicht. Ich habe nur gefightet, aber wie, weiß ich nicht.
3: Und jetzt.
2: Ich habe es gar nicht ahnen können, aber Wahnsinn, bin total glücklich.
0: Der achte Kampf des Abends wurde zwischen Leon Cornelius in der roten Ecke und Per Yusufi in der blauen Ecke ausgetragen. Der Kampf endete bereits in der zweiten Runde durch technisches K.O. Sieger wurde Per Yusufi. Die weiteren Ergebnisse des Abends waren der Sieg von Prinz Shehab gegen Yannick Zwirsch nach Punkten, Taher Al-Hamoud gab in der ersten Runde gegen Nazar Hanfi auf, Merdan Kavak und Alexander Hoffmann trennten sich unentschieden, Bastian Koch besiegte René Lotzi nach Punkten, Christian Gohl gewann durch technisches K.O. in Runde 2 gegen Roman Reiber und Arno Findeisen verlor nach Punkten gegen Roland Dombrowski.
4: Weiter geht's mit Fußball beim Sport und somit natürlich um den FC Grimma. Die hatten ihr erstes Heimspiel gegen Markkleeberg.
0: Nach dem Auftaktsieg in der Landesliga gegen den Dresdner SC, der Mannschaftsvorstellung im heimischen Stadion, sollte nun auch beim Heimspielauftakt der Herren des FC Grimma die nächsten Punkte eingefahren werden. Als Gegner konnten sie die Kickers aus Markkleeberg begrüßen. Lange stand nicht fest, auf welchem Platz Schiedsrichter Christian Schlömann das Spiel anpfeifen würde, denn durch den Regen der letzten Tage war das Grün im Husarensportpark doch etwas weich geworden. Mit einer Stunde Verspätung ertönte dann der Pfiff auf dem Rasenplatz. Beide Mannschaften hatten es anfangs nicht sehr eilig, testeten gegeneinander, bis dann doch der ein oder andere Vorstoß unternommen wurde. So einer sollte dann das Erwachen bringen, denn nicht einmal 6 Minuten waren verstrichen, als Fabian Lukas Wendler auf den davoneilenden Leo Andreas Morgenstern passte, welcher sich dann auf der rechten Seite durchsetzte und das Leder zur Markkleeberger Führung im kurzen Eck unterbrachte. Grimma, welche sichtlich vom schnellen Treffer der Gäste geschockt waren, verschärften nun zusehends das Bestreben, auch den gegnerischen Strafraum mehr unter Druck zu setzen. Auch wenn gute Ansätze zu sehen waren, fehlte doch am Ende der richtige Schritt aufs Tor. Erst in der 21. Spielminute sollten sich diese Bemühungen auszahlen. Nach Kopfballverlängerung von Toni Ziffert nutzte Pascal Buchmann die ihm sich bietende Möglichkeit und jagte den Ball unter die Latte. Die Offensivaktionen der Platzherren wurden nun zusehends gefährlicher. Pascal Buchmann, Toni Ziffert und Max Nitschke konnten

0: aber mag Klebergs Schlussmann Oleksandr Zumjajew noch nicht bezwingen. Trotz dieser großen Möglichkeiten sollte der Gast abermals den Gastgeber einen Stoß versetzen können. Nach flacher Eingabe von Anton Fellgiebel kann Morgenstern zum zweiten Mal netzen. 2:1 für die Kicker aus Markkleeberg. Trotz des erneuten Grimmer Rückschlages gaben sie den Weg nach vorn nicht auf. Jan Hübner auf Robin Spreitzer und dessen Flanke findet den Kopf von Buchmann, welcher per Aufsetzer den Ausgleich erzielte. Und nur eine Minute später wendete sich das Blatt zugunsten der Grimmer Herren. Nach einem Durcheinander im Gästestrafraum jagte Robin Spreitzer dann das Runde ins Eckige. Innerhalb kürzester Zeit drehten die Gastgeber das Spiel und konnten mit einem knappen Vorsprung in die Kabine gehen. Grimmer kam gestärkt aus der Pause und machte da weiter, wo sie nach 45 Minuten aufhörten und boten ihren Kontrahenten mehr als nur Paroli. Ziffert auf Buchmann, welcher im Markkleeberger Schlussmann zum Jajew seinen Meister fand. Auch bei den daraus resultierenden Ecken hatte Grimmer die Chance, seine Führung weiter auszubauen. Selbst eine etwas zu lange Flanke von Bartsch nach 60 gespielten Minuten brachte am Ende noch etwas Torgefahr. Während sich die Gäste eher unter Druck gesetzt fühlten, sollte sich das Blatt nochmals auf ihre Seite drehen. Erst kann der Schuss von Franz Xaver Gersöhne in der 79. Spielminute geblockt werden, doch sein resolutes Nachsetzen verbrachte ihn in die Position, um das Streitobjekt dann im kurzen oberen Eck zum 3:3 Ausgleich verschwinden zu lassen. Langsam schien dem FCG nun das Spiel aus den Händen zu gleiten, denn bereits 5 Minuten später kann abermals Gersöhne nach einem langgeschlagenen und verlängerten Freistoßball per Kopf netzen. Grimmer, der ersten Niederlage in der noch jungen Saison immer näher kommend, warf alles nach vorn, um doch noch einen Punkt mitnehmen zu können. Erst scheitert Ziffert und wenig später Bartsch am Markkleeberger Schlussmann. Das Gehäuse war wie vernagelt. Und dennoch sollte der anschließende Eckball für den Gastgeber einen leicht versöhnlichen Abschluss bringen. Hübner auf Bartsch, welcher Grimmers mit nach vorn geeilten Torwart Artem Zarenko anköpft und von dessen Hinterkopf die Kugel dann im Gehäuse verschwindet. Nach dem folgenden Anstoß beendete Schiedsrichter Schlömann dann das Spiel. Mit einem 4:4 Unentschieden und einem Punkt ziehen die Grimmer Kicker vor 72 Zuschauern noch einmal ihren Kopf aus der Schlinge.
1: Mit Fußball geht's weiter, mit Fußball aus der Region und zwar aus Bad Lausick. Und das Schöne ist an dieser Sache, die Bilder für diesen Bericht hat uns der FC Bad Lausick zur Verfügung gestellt. Das können Sie im Übrigen auch tun. Wir können leider nicht überall sein bei allen Veranstaltungen von Vereinen oder Sportveranstaltungen. Das klappt leider nicht immer. Wenn Sie aber möchten, dass wir von Ihrem Verein, von Ihrer Veranstaltung vielleicht etwas berichten, dann filmen Sie doch selber. Stellen Sie es uns zur Verfügung. Das können Sie und wie jetzt für Bad Lausick verarbeiten wir das auch.
2: Zum Saisonauftakt der Kreisoberliga wurde in Bad Lausick direkt ein Highlight angesetzt. Die neu formierte Mannschaft des FC empfing am 21. August im Derby den Bornaer SV. Die Heimmannschaft würdigte zu Beginn scheidende Spieler und Trainer. Unter anderem Erik Ziffert, der 23 Jahre lang für den Verein die Schuhe schnürte und über 500 Spiele für den FC Bad Lausick absolvierte. Mit dem 27-jährigen Pascal Bürkigt, der 6 Jahre für den FC Grimma aktiv war, konnte ein neuer Cheftrainer gewonnen werden. Dazu 8 Neuzugänge, alle unter 23 Jahren alt. Mit dem Umbruch im Team ging es in das Traditionsduell. In 30 bisherigen Aufeinandertreffen beider Mannschaften entschied bei 6 Unentschieden der FC Bad Lausick 10 Duelle für sich. Borna konnte 14 Mal als Sieger vom Platz gehen. Trotz leichtem Regen wollten 550 Zuschauer dieses Derby nicht verpassen. Der Bornaer SV als Absteiger aus der Landesklasse ging als leichter Favorit ins Spiel und verdeutlichte dies bereits in der 3. Minute mit dem Führungstreffer durch Marvin Starkmüller nach Vorlage von Jakob Palich. Die Heimmannschaft ließ sich davon jedoch nicht entmutigen, setzte Akzente im Sturm und konnte bereits 5 Minuten später durch Jeremy Dust ausgleichen, der den Ball unhaltbar für Michael Latz im Bornaer Tor unterbrachte. Kurz vor dem Halbzeitpfiff noch einmal Aufregung vor dem Bornaer Gehäuse. Nach einem Befreiungsschlag des Bad Lausicker Kapitäns Kevin Prochaska geht Lennart Wenzel entschlossen nach. Michael Latz im Bornaer Gehäuse zögert, Wenzel geht

0: zu Boden. Das Spiel lief jedoch weiter, kein Elfmeter. Die Gäste, als Favorit ins Spiel gehend, verloren diese Tendenz in Halbzeit 2. Bad Lausick, durch das Publikum gestärkt, bestimmte das Spielgeschehen. Bornar zeigte sich nur durch Standards gefährlich. Bad Lausick erhöhte den Druck auf das Bornaer Gehäuse immer weiter, verpasste oft nur knapp. Wieder kam es zu einer strittigen Aktion im Bornaer Strafraum, als Kamke zu Fall kam. Die Fans forderten Strafstoß, der jedoch verwehrt blieb. Das weckte die Gäste aus Bornar auf. Nach Eckball parierte der Bad Lausicker Hüter stark. Kurz darauf, nach Ecke Bad Lausick, Nick Böttcher köpfte zur vermeintlichen Führung ein. Der Schiedsrichter entschied auf Abseits durch Kapitän Prochaska und somit blieb es beim spannenden Unentschieden beider Mannschaften. Bornar wurde noch einmal nach Freistoß durch Fritsch gefährlich, doch der Kurstädter Hüter wollte sein Gehäuse nicht mehr freiräumen. Die Nachspielzeit begann, doch das neu formierte Bad Lausicker Team wollte sich mit der Punkteteilung nicht zufrieden geben. 94. Spielminute, letzte Aktion des Spiels. Der Bad Lausicker Danny Kampke gewinnt den Ball, es geht in den Strafraum. Bornars Nummer 6 Kevin Kutzner konnte den Bad Lausicker Marvin Kreb nur noch per Foul stoppen. Somit sollte ein Elfmeter das Spiel beenden. Aufgabe für Kapitän Kevin Prochaska, der den Ball souverän im linken unteren Eck unterbrachte. Siegtreffer für den FC Bad Lausick, die damit das Derby gegen den Bornaer SV mit 2:1 für sich entschieden und sich damit 3 Punkte zum Saisonauftakt sicherten.
1: Tja, das, meine Damen und Herren, war es auch schon von der Wochenendausgabe Ihres Regionalmagazins von uns, von Muldenthal TV. Das gesamte Team bedankt sich bei Ihnen fürs Zuschauen nach dem Ende der Woche und wünscht Ihnen, wir alle, einen guten Start in die neue Woche. Und denken Sie dran, 11. Internationales Musikantentreffen nächstes Wochenende vom 11. bis 13. September auf dem Volkshausplatz in Grimma. Ich freue mich auf Sie. Sollten Karten kaufen bei uns. Bis dann.
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3: Hallo und herzlich willkommen zum Lauzwelle-Wochenrückblick im Lauzwelle-Fernsehen und bei Sachsen 1. Wie immer schauen wir zum Ende der Woche auf die wichtigsten Meldungen der vergangenen Tage in der Drehscheibe Lausitz zurück. Ärmel hochkrempeln und gemeinsam das eigene Wohnumfeld verschönern. Bei der Mitmachaktion am vergangenen Samstag in Hoyerswerda, Heuwoll putzt sich, eine Stadt räumt auf, waren alle Städte eingeladen, selbst aktiv zu werden.
4: Hallo Genossenschafter, packen Sie mit an, machen Sie Ihr Umfeld schöner. So hatten ja auch die Lebensräume aufgerufen, am Samstag mitzumachen bei der Putzaktion in Hoyerswerda. Zahlreiche Genossenschafter waren ihr gefolgt und dabei. Wir packen da an, wo wir wohnen, und so ging es hier beispielsweise durchs WK 8, um Dreckecken ausfindig zu machen und zu beseitigen. Und davon gab es einige. Erstaunlich, was da so alles in den Büschen rumliegt. Einiges war gar nicht in den Müllbeuteln unterzukriegen, die vorher am Hof der Genossenschaft abgeholt werden konnten und dort dann gefüllt auch wieder abgegeben wurden.
5: Ich war überwältigt, wie viel gelbe Säcke und anderer Müll bei uns angesammelt wurde, den wir dann entsorgen durften. Also es hat sich gelohnt. Herzlichen Dank allen, die mitgemacht haben. Und wir sehen, Hoyerswerda ist eine Stadt, die auf sich zählt und viele unserer Bürgerinnen und Bürger haben da mitgemacht.
4: Am Abend dann die locker kulturelle Etappe des Tages, die große Mitsingenacht, die mittlerweile 9. der Lebensräume im Park in der Straße des Friedens. Eine Familienveranstaltung für ganz klein bis Oldies. Diesmal mit neuer Besetzung auf der Bühne, denn Bischofs und Freunde hatten den Part der Vorsänger übernommen.
6: Weil ich das einfach cool finde, also mit den Leuten mitsingen, also singen, öffnet die Herzen, das ist das Schönste, was man machen kann. Und dann Leute anleiten, die sonst vielleicht nicht singen, das finde ich eine coole Sache.
4: André Bischof und seine Freunde hatten dann natürlich wieder viele Klassiker im Programm.
7: Oh.

Viele, viele Textbücher hatten die freundlichen Damen am Lebensräume-Infostand verteilt. Es wurden immerhin rund 500 Mitsingefreudige gezählt.

0: Nachdem man gearbeitet hat, gehört auch das Feiern dazu. Und Singen ist etwas, was die Menschen verbindet. Das hat sich wieder bewahrheitet. Und in diesem Sinne danke ich allen, die Abend auch dabei gewesen sind, Spaß gemeinsam hatten. Und dementsprechend haben wir so den Samstag beendet.
1: Am Sonntag war dann noch mehr Trubel im Park, denn Remi Demi wurde nachgeholt. Damals wegen der Hitze abgesagt, hat es nichts an seiner Popularität verloren. Das Mega-Familienfest.

0: Es waren wieder zwei wirklich tolle Veranstaltungen, organisiert von der Genossenschaft Lebensräume und der AWO. Wie fällt das Fazit aus?
1: Ja, nach dem ganzen Mitmachen und Mitsingen war es Zeit, dann auch mal mitzufeiern und einen Samstag, Sonntagnachmittag mit der Familie zu verbringen, hier beim Remi Demi. Und es war eine sehr, sehr schöne Veranstaltung, gut besucht. Wir hatten viele, viele Attraktionen dabei. Man konnte essen, man konnte trinken und den Sonntagnachmittag gut ausklingen lassen. Alles in allem eine sehr erfolgreiche Veranstaltung.
2: Gibt es denn im nächsten Jahr auch wieder die Mitsingenacht und Remi Demi?
1: Auf jeden Fall.
3: Remi Demi und Singen gehört zusammen.
4: Seit vielen Jahren ist es eine Tradition. Die Sparkasse Elbe-Elster überreicht gemeinsam mit dem Landkreis Elbe-Elster allen Schulanfängern ein Buch zum erfolgreichen Start in die Schulzeit. In diesem Jahr fand die symbolische Übergabe mit Landrat Marcel Schmidt und Sparkassenvorstandschef Frank Prescher in der Grundschule Nord in Finsterwalde statt. Ebenfalls zugegen war Sänger Stadtbürgermeister Jörg Kampe.
5: Und in dem Buch sind auch viele Schulen mit drin, die ihr vielleicht auch kennt oder kennenlernen werdet. Und dann geht es um die Elli, nämlich die Elster, und bei uns im Landkreis, hinterher die Schwarze Elster. Da ist die Elster, die sieht man auch ganz oft draußen fliegen. Wenn man die sieht, dann könnt ihr mal gucken, das ist die Elli, die bei uns im Buch ist.
4: Das Buch wurde umgehend mit viel Freude von den Schülern in Besitz genommen. Es ist ein Projekt des Oberstufenzentrums Elbe-Elster mit Texten und Bildern verschiedener Autoren und Illustratoren aus der Elbe-Elster-Region, gedruckt und gebunden beim Elsterwerk in Herzberg und finanziert von der Sparkassenstiftung Zukunft Elbe-Elsterland. Das obligatorische Erinnerungsfoto durfte am Ende natürlich auch nicht fehlen.
6: Mehr als 200 Vertreter aus Politik, Wirtschaft, Wissenschaft, Verwaltung und Betrieben haben bei der 21. Lausitz-Konferenz in Hoyerswerda über die Zukunft der Arbeit und den Strukturwandel in der Lausitz beraten. Im Mittelpunkt standen dabei vier Fachforen zu unterschiedlichen Bereichen. Von der Fachkräftesicherung im Gesundheitswesen und moderner Ausbildung über das Net Zero Valley bis hin zu neuen Wegen der Fachkräfteentwicklung. Beteiligt waren unter anderem Vertreter aus Sachsen und Brandenburg, der Bundespolitik, Unternehmen und Gewerkschaften. In einer anschließenden Podiumsdiskussion ging es zudem um die länderübergreifende Zusammenarbeit und darum, wie gute und sichere Arbeitsplätze in der Region langfristig erhalten und neue Perspektiven geschaffen werden können. Einen ausführlichen Beitrag dazu

0: dazu sehen Sie demnächst bei Ihrer Lausitzwelle.
1: Gestern wurde die neue Rettungswache in Förstgen feierlich eingeweiht. Vor Ort waren unter anderem der Bürgermeister der Gemeinde Mücker, Uwe Blättner, Landrat des Landkreises Görlitz, Stefan Meyer, sowie die Sachgebietsleiterin Rettungsdienst. Die moderne Rettungswache bietet Platz für einen Rettungswagen und verfügt über eine zeitgemäße Ausstattung. Neben Sanitär- und Umkleidebereichen stehen den Rettungskräften Ruheräume sowie ein Gemeinschaftsraum mit Sitzecke und Küche zur Verfügung. Eine Besonderheit des Neubaus ist das aufgrund denkmalrechtlicher Vorgaben errichtete Satteldach. Damit verfügt der Landkreis Görlitz erstmals über eine Rettungswache mit dieser Dachform. Der Ersatzneubau in Förstgen wurde notwendig, um die bedarfsgerechte und wirtschaftliche Versorgung der Bevölkerung mit leistungsfähigen Einrichtungen des Rettungsdienstes zu gewährleisten. Welche Bedeutung die Entwicklung des Standorts für die Gemeinde hat und welchen Stellenwert die neue Rettungswache dabei einnimmt, erklärt Bürgermeister Uwe Blättner.
2: Ja, ich bin stolz, heute hier stehen zu dürfen vor der neuen Rettungswache in Förstgen, im Ortsteil Förstgen der Gemeinde Mücker. Wir haben lange versucht, einen geeigneten Standort zu finden, um einen Rettungswachenneubau hier über den Landkreis realisieren zu können. Neben der Fertigstellung des Gerätehauses der Feuerwehr Förstgen und der Neubeschaffung des Fahrzeuges für die Feuerwehr Förstgen ist uns hier ein richtig guter Schlag, will ich mal sagen, gelungen. Gemeinsam mit dem Landkreis und die heutige Eröffnung macht mich einfach stolz für unsere Einwohner und Bürger hier in der Gemeinde Mücker, den Standort zu behalten.
1: Mit der neuen Rettungswache kann zukünftig die verordnete Hilfsfrist von 12 Minuten eingehalten werden, was die diensthabenden Rettungssanitäter umgehend bewiesen, als während der Einweihungsfeier zeitgleich der erste Einsatz in der neuen Rettungswache reinkam.
0: Der erste Hoyerswerder Stadtrat nach der Sommerpause hatte einiges zu beraten und begann direkt mit Protesten aus Knappenrode. Die Bürger fühlen sich bei der Planung des Windparks zwischen Weißkolben und Knappenrode nicht ausreichend informiert und von der Stadt nicht vertreten. 5 Windräder mit einer Namenhöhe von 199 Metern sollen dort in einem Wald entstehen. Der Landkreis Bautzen hat das Projekt im Juli genehmigt. Stehen sollen die Anlagen auf der Gemarkung Loser. Eine Stellungnahme des Knappenroder Ortsvorstehers gab es bei der Stadtratssitzung nicht. Der geplante Verkauf von Grundstücksflächen beim 1000-Mann-Lager an die JJF Immobilien ist vom Tisch. Die unter anderem dort geplanten Elektrotankstellen werden nicht gebaut. Grund dafür ist eine fehlende Zusage von Sachsennetz für die Einspeisung des überschüssig erzeugten Stroms. Bei anderen Bauprojekten soll es dagegen vorangehen. Geplant ist unter anderem die Erneuerung der Fahrbahn der K9208 am Wasserschloss. Die Straße soll im kommenden Jahr als Umleitungsstrecke während der Brückensanierung an der S234 dienen. Auch zum letzten Bauabschnitt der Fahrbahnerneuerung der B97 in der Ortsdurchfahrt Dörgenhausen gab es Informationen.
3: Die Maßnahme soll im nächsten Frühjahr beginnen. Sie ist über die Planfeststellung gelaufen, also das heißt auch, weil Erwerbsvorgänge im Grundeigentum notwendig waren, ist das mit allen Bürgern abgestimmt worden. Sicherlich wird dann hier mit halbseitigen Sperrungen gearbeitet. Grundstücke sind natürlich dann immer andienbar. Und was vielleicht noch interessant ist, auch der Knoten Wittchenauer Kreuzung wird mit einer Deckenbaumaßnahme ausgebaut. Die Ampelanlage wird dort erneuert. Und in der letzten Veranstaltung fragt den OB, kam wohl noch aus der Zuhörerschaft die Frage, was mit der Ampel an der ehemaligen Grundschule. Die wird rückgebaut, aber es wird andere Querungshilfen geben, um natürlich das Überqueren der Bundesstraße auch zu ermöglichen.
0: Die Kita am Zoo soll in die Räumlichkeiten der Kinder- und Jugendfarm umziehen. Geplant ist ein Neubau bzw. Anbau. Möglich wird das durch den Auszug des Zoos aus dem Gebäudekomplex. Der bisherige Kita-Standort nur wenige hundert Meter weiter müsste umfangreich saniert und brandschutztechnisch angepasst werden. Das hält die Stadt für wirtschaftlich nicht vertretbar. Die Schüler des Foucault-Gymnasiums müssen sich dagegen weiterhin mit einem Übergangsstundenplan arrangieren.
4: Die Situation, die Sie beschreiben, hängt mit dem Mangel an Lehrkräften zusammen. Und es ist die Strategie des Kultusministers, dass man aus den großen Städten, in dem Fall Dresden, in mehreren, wie sagt man das, Kaskaden, die Verlagerung der vorhandenen Lehrkräfte in die Fläche bringen möchte. Die Folgesitzung ist jetzt für Anfang dieser Woche.

0: vorbereitet, wo die schlussendlichen Entscheidungen getroffen werden, dass Lehrer abgeordnet werden an das Foucault-Gymnasium ganz konkret. Ob dann eine ganz konkrete Deckung des Unterrichtes gesichert werden kann, das kann ich gerade noch nicht zusagen, aber es ist das große Ziel, damit die Lücken, die insbesondere in den Abiturklassen, also 11. und 12. Klasse bestehen, zu schließen und so auch einen Unterricht abzusichern. Wir haken nach, um Ihre Frage konkret zu beantworten. Auch beim Landesamt für Schule und Bildung gibt es konkrete Gespräche, auch mit dem Fachreferenten, der für Gymnasien zuständig ist. Aber wir werden im Grunde nicht alle Lücken schließen können.
1: Eine ähnliche Situation gibt es derzeit auch am Lessing-Gymnasium in Kamenz.
2: Auf den ersten Blick liegen Raumfahrt und Elbe Elster weit auseinander. Auf den zweiten allerdings nicht. Das DLR School Lab an der BTU Cottbus-Senftenberg bringt Schülerinnen und Schülern seit langem naturwissenschaftliche Themen praktisch nahe. Und mit der Berlin-Brandenburg Aerospace Allianz existiert ein Netzwerk, das die Branche in der Region organisiert. Raumfahrt zum Anpassen hieß deshalb das Motto im Mind-Up in Herzberg-Elster.
3: Und wir sind heute hier in Herzberg-Elster, um die Raumfahrt ein bisschen aus dem Muff der Großstadt ins Land zu bringen und zu Leuten zu zeigen, schaut mal her, wir in Berlin, in Brandenburg, was wir alles können.
2: Die Veranstaltung war das erste große Präsenznetzwerktreffen des Projektes Lausitz Aerospace Berlin-Brandenburg. Drei regionale Raumfahrtakteure berichteten unter anderem von ihrer Arbeit. In einem praktischen Teil stand außerdem ein Besuch des nahegelegenen Fliegerhorstes Holzdorf und des Herzberger Planetariums auf dem Programm. Interessierte konnten sich außerdem direkt bei Experimenten des DLR School Lab ausprobieren.

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1: Das ging ja gerade noch einmal gut aus für das Autohaus Winter mit Hauptsitz in Großröhrsdorf. Dieses hatte nämlich in den vergangenen Jahren erhebliche wirtschaftliche Schwierigkeiten, konnte diese aber trotzdem noch gerade so abwenden. Doch gegen welche Probleme musste das Unternehmen konkret ankämpfen und wieso ist nun Entwarnung gegeben? Das haben wir für Sie herausgefunden.
2: Die Winter Automobilpartner GmbH ist einer wahren Gefahr noch gerade so entkommen. Im letzten Jahr drohte dem Autohaus mit 6 Standorten in der Westlausitz noch die Insolvenz, nun ist es aus der misslichen Lage gerettet. Das Unternehmen wurde im letzten Jahr ganze 100 Jahre alt und befand sich auch seit jeher in Familienhand. Die Lausitzwelle sprach mit den beiden Geschäftsführern, dem Vater-Tochter-Duo Heiko und Elisa Winter, über die Geschichte des Traditionsunternehmens.
3: 1925 gegründet, ist natürlich schon eine ganze Weile her, also die 100 Jahre. Warum? Es ist aus einer Krise entstanden. Es gab eine Weltwirtschaftskrise damals. Mein Großvater wurde arbeitslos und hat sich dann daraufhin selbstständig gemacht. Es gab dann die zweite Generation, mein Vater 1959. Er war auch sehr aktiv, Obermeister im Landkreis hier, damals Kreis Bautzen. Und er hat auch sehr viel für andere getan, also für die in der DDR damals ja eingeschränkten Möglichkeiten, die wir hatten. Und ich bin dann 1985 sehr zeitig mit 24 Jahren Geschäftsführer dieser Firma geworden. Ja, und da kam diese große wilde Zeit, ne, mit der Wende, mit der Aufbruchstimmung. Und ich freue mich natürlich sehr, dass meine Tochter diese Generation fortführt und jetzt in der vierten Generation, jetzt im April ganz frisch, das Geschäft übernommen hat.
2: In die finanziell missliche Lage geriet das Autohaus aus mehreren Gründen, darunter Kostensteigerung, Einbußen während der Corona-Zeit und das Ende der Prämie für Elektroautos Ende 2023. Heiko Winter stellte deswegen einen Antrag auf ein Sanierungs- und Rekrutierungsverfahren beim Amtsgericht Dresden. Nun sieht es schon deutlich besser aus für das Familienunternehmen.
3: Ich denke mal, das war eine schwere Zeit, aber sie war notwendig. Und wenn man jetzt mal in die Medienlandschaft schaut, wirtschaftlich gibt es ja doch sehr, sehr viele Herausforderungen, vor allen Dingen natürlich im Dienstleistungsbereich, vor allen Dingen im Handwerksbereich. Wir werden viel zu wenig

0: treu geblieben. Natürlich gab es auch Enttäuschungen. Es gab gewisse Behörden, die uns immer noch denken, dass wir da uns bereichert haben. Aber im Großen und Ganzen 99% haben uns unterstützt. Und das hat uns die Kraft und den Mut gegeben, auch zu sagen, ja, wir machen weiter und wir stellen uns den Herausforderungen und wir können erfolgreich in die Zukunft gehen.
1: Nicht nur bleibt das Autohaus in Winterhand, aufatmen können auch die rund 100 Angestellten, die ihre Arbeitsplätze behalten können. Obendrein soll für diese die Arbeit sogar noch einfacher werden.
2: Wir haben natürlich während der Sanierungszeit schon angefangen, ein bisschen umzustrukturieren, besonders auf der IT-Ebene, was natürlich auch viel auf die Prozesse einspielt. Also sprich, wir werden IT-Umstellungen vornehmen, einfach um dort für die Mitarbeiter ein bisschen Entlastung zu kriegen. Man merkt im Unternehmen halt das Alter auch ein Stück weit an und wir müssen uns jetzt einfach auch ein bisschen anpassen an die, sag ich mal, neue Welt. Also nicht, dass wir nicht digital wären, aber da ist noch sehr, sehr viel Entwicklungspotenzial auf allen Ebenen. Wir sind halt auch eine sehr vielfältige Branche. Also wir decken viel, viel ab, auch Versicherungsleistungen und das Ganze. Und dort gibt es überall Themen, wo man wirklich prozesstechnisch angreifen kann und auch mit der passenden IT auch unterstützen kann. Und ich würde da auch sagen, auch KI ist da logischerweise ein Thema, was auch wir momentan mit im Auge haben. Was wir natürlich nicht aus dem Blick behalten wollen. Wir sind ein Familienunternehmen. Und wir wollen auch weiterhin persönlich für den Kunden da sein. Also es geht nicht immer alles nur mit KI, sondern wir brauchen auch den Menschen hier. Das macht ein Familienunternehmen auch für uns aus.
0: Das ist das, was wir natürlich, wo wir ständig auch auf Suche sind, motivierte Menschen, die wirklich die gleiche Philosophie wie wir haben. Ne? Jeder Kunde, der hier kommt, der sein wertvolles Fahrzeug hierher bringt, muss glücklich hier wieder rausgehen. Das sind alles Dinge, wo ich sage, ja, das muss mit Menschen gefüllt werden, die bereit sind zu arbeiten, die motiviert sind, die sich Fachwissen haben. Und das ist eines der wichtigsten Dinge mit. Und deswegen suchen wir immer, sind immer auf der Suche natürlich nach Leuten, die Lust haben, in unser Team zu kommen und ja, diese Leidenschaft mitzuleben.
1: Im Blick auf die Zukunft plant das Unternehmen, sich stärker mit dem Verkauf von chinesischen Automarken und Gebrauchtwagen zu beschäftigen. Fest steht jedenfalls, dass Familie Winter noch für eine ganze Weile Autos in der Westlausitz verkaufen wird.
3: Wenn Hoyerswerdas Oberbürgermeister Thorsten Rubanzee zum Jahresempfang lädt, dann kommen sie alle. Der OB wollte sich nicht einreihen in die Stimmen, die vieles schlecht reden. Gerade in diesem Jahr gäbe es besonders viele positive Entwicklungen zu verkünden.
4: Das sind Projekte, die schon umgesetzt wurden. Das sind Projekte, die auf der Pipeline sind. Wir haben Elektrifizierung des ÖPNV vorgenommen. Wir haben in der Gesundheitsregion unseren Beitrag geleistet mit OP-Roboter. Wir haben unser Lausitzbad qualifiziert. Wir haben in Zeisig das entsprechende Trinkwasserbereich ausgebaut. Weiter sind das Projekte, die derzeit im Entstehen sind. Auf das eine oder andere komme ich noch zu sprechen. Scheibesee, voll im Bau. Unser Neustadtforum, Zentrum Bauen Wohnen, Lausitzhalle, der Zoo Hoyerswerda. Und das sind die Summen, die man einfach mal an die Wand schreiben darf. Das ist unser Landkreis, auch mit den Landkreismaßnahmen im Strukturwandel und auch mit den Maßnahmen des Landes im Strukturwandel. Der Landkreis steht ungefähr derzeit bei 935 Millionen und 50 Projekten. Und das ist die Stadt Hoyerswerda, 245 Millionen, eine knappe Viertelmilliarde mit 14 Projekten, die wir gemeinsam hier umsetzen, die wir für die Zukunft der Stadt investieren. Und dafür an allen Beteiligten Dankeschön.
3: Neben dem sächsischen Ministerpräsidenten sprachen unter anderem auch Professor Dr. Christian Stegmann, der Direktor für Astroteilchenphysik bei DESY, und Professor Dr. Günther Hasinger vom Deutschen Zentrum für Astrophysik DZA und gaben ihre Euphorie für die Zukunftsthemen der Lausitz an die Gäste weiter. So standen in diesem Jahr Wissenschaft, Forschung und Bildung als Motor für die Region im Fokus. Über das Smart Mobility Lab als Ort für die Feier und als Zukunftsort und über die damit verbundenen Entwicklungen freut sich ein in der Lausitz sehr gut Bekannter.
5: Jetzt ist es nun schon über ein Jahr her, dass ich hier in dem Projekt mit dabei sein darf. In den Jahren zuvor habe ich ganz viele Jahre, über 20 Jahre, die Krabbertmühle begleitet, mitentwickelt. Genauso ähnlich, wie wir es jetzt hier machen, mit ganz viel Unterstützung, sag mal aus der Basis von den Menschen, die vor Ort sind. Aber wir haben natürlich auch genauso politische Unterstützung gebraucht und Befürworter gebraucht, um die Krabbertmühle dahin zu entwickeln, wo wir jetzt sind. Und hier ist es nichts anderes, ne? Und da unterstreiche ich noch mal gerne, was der Ministerpräsident auch gesagt hat, ne? Dass es nur gemeinsam geht und zusammen geht. Und dafür sind natürlich solche Tage wie heute dazu da, um da den Grundstein und das

0: Netzwerk auszubauen, ja. So ein Jahresempfang ist natürlich für uns auch immer eine Riesenchance, insbesondere das Smart Mobility Lab, die Fortschritte insbesondere jetzt in dieser Bauphase zu präsentieren, weil es ist tatsächlich so, wir sind im Rahmen des Budgets, wir sind im Rahmen der Zeit und wir sind im Rahmen der Qualität. Das sind sogar drei Kriterien, die ganz wichtig sind und Voraussetzungen sind, damit wir dann Anfang nächsten Jahres mit ca. 20 Leuten als in so einer Aufbauorganisation erstmal starten können. Ne? Und ich glaube, wir konnten heute ganz gute Ausblicke geben, dass wir hier über die Mobilität der Zukunft nicht nur sprechen, sondern die erforschen werden. Und erforschen ist das eine, aber wir haben natürlich auch Ideen, wie wir das überführen können in die in wirtschaftliche Entwicklung und einen gesellschaftlichen Mehrwert, insbesondere die Zulassung von Mobilität auf der Straße und in der Luft. Das sind die Themen, die hier im Smart Mobility künftig gespielt werden. Und ich habe ja echt das große Glück, ich als Schwarzkolmer, als Lausitzer, in den Jahren zuvor bin ich zur Krabbertmühle gefahren, das waren glaube ich 500 Meter entfernt gewesen und jetzt habe ich bald das Glück, im neuen Jahr 300 Meter nördlich zu fahren, zu laufen, wie auch immer und da ist mein Arbeitsplatz und das ist doch was Tolles, dass jemand, der hier vor Ort, der aus der Region kommt, hier vor Ort ist, lebt, so ein Projekt mitgestalten kann und dafür bin ich dankbar.
1: Auch die erfolgreichen Sportakrobaten des Sportclub Hoyerswerda waren vor Ort und begeisterten die geladenen Gäste mit einigen Kostproben ihres Könnens.

0: Für 50 junge Menschen hat am vergangenen Dienstag an der neu gegründeten Oberlausitzer Berufsfachschule für Gesundheitsberufe, kurz OLBG, ein neuer Lebensabschnitt begonnen. Sie traten hier am Standort Scharfbergstraße 4 ihre dreijährige generalistische Ausbildung zur Pflegefachfrau bzw. zum Pflegefachmann an. Träger der Schule sind die Oberlausitz-Kliniken, die Krankenhäuser in Bautzen und Bischofswerda betreiben. Doch auch in der Pflege ist die Unternehmensgruppe über ihre Tochterfirmen OLPK und WLPK aktiv. Geschäftsführer Jörg Scharfenberg beschreibt die Motivation für die Gründung der Schule wie folgt.
1: Ja, die Idee ist vor 15 Jahren entstanden und wir haben natürlich eine wesentliche Antwort auf die Frage gesucht, wie wir heute und in Zukunft den signifikanten Fachkräftemangel entgegentreten können. Und dort ist die Idee entstanden, eine eigene Berufsfachschule ins Leben zu rufen. Wir wollten natürlich am Ende erzeugen, dass unsere Schüler keine langen Schulwege mehr haben. Wir wollten eine enge Bindung an die Regionen erzeugen. Und das ist uns, glaube ich, heute gelungen und heute ist ein Freudentag für die OLK. Wir sind sehr, sehr glücklich, dass wir dieses Projekt über die Ziellinie gebracht haben.
0: Geleitet wird die Schule von einem erfahrenen Fachmann auf dem Gebiet der Pflege und der diesbezüglichen Ausbildung.
2: Ja, mein Name ist Enrico Knobloch-Klose. Ich komme selber ursprünglich aus dem Pflegeberuf, habe ihn ausgeübt, habe dann vor vielen Jahren schon ein Studium zum Medizinpädagogen absolviert, auch das zweite Staatsexamen absolviert und habe an anderer Stelle schon ein paar Jahre Erfahrung als Schulleiter sammeln können. Und ja, der ganz besondere Reiz hier ist es wirklich von vorne anzufangen, etwas neu aufzubauen. Und ja, da sehen wir eine Riesenchance, eine Herausforderung und darauf freuen wir uns.
0: Bei der Eröffnungsfeier am vergangenen Dienstag war unter anderem der sächsische Kultusminister Konrad Clemens von der CDU anwesend. Er legte in seinem Grußwort ein klares Bekenntnis zur dezentralen Berufsausbildung ab, für die auch die neue OLBG steht. Deren Vorteile stellt auch Enrico Knobloch-Klose heraus.
3: Die Vorteile für die Jugendlichen, ich denke, es ist heute ein ganz wichtiger Sachverhalt, dass man wirklich sagt, ich kann zu Hause alle Ausbildungsanteile absolvieren. Wir werden hier die Schule und die Praxis haben. Wir haben kurze Wege auch zu unserem Praxisbetreuern, so dass wir uns sehr eng abstimmen können, Curricula abstimmen können. Und von daher sehen wir wirklich ganz viele Vorteile auch in dem Ausbildungskontext für alle.
0: Für die neue Berufsfachschule wurde das Gebäude durch seinen Eigentümer entsprechend ihren Bedürfnissen und Anforderungen umfassend hergerichtet. Entstanden ist eine moderne Lernumgebung mit 4 großen Klassenzimmern sowie weiteren Räumen für die berufspraktischen Ausbildungsanteile. Eine moderne digitale Infrastruktur unterstützt sowohl die Lehrenden als auch die Auszubildenden. Ergänzt wird das Angebot durch eine Cafeteria mit Speisenversorgung. Die Oberlausitz-Kliniken investieren eine mittlere 6-stellige Summe ausschließlich aus Eigenmitteln in die Einrichtung und Ausstattung der Schule. Fördermittel standen nicht zur Verfügung.
4: Das war der Lauritzwelle-Wochenrückblick. 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Auf Wiedersehen.
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1: Hallo und herzlich willkommen zum Lauzwelle-Wochenrückblick im Lauzwelle-Fernsehen und bei Sachsen 1. Wie immer schauen wir zum Ende der Woche auf die wichtigsten Meldungen der vergangenen Tage in der Drehscheibe Lausitz zurück. Ärmel hochkrempeln und gemeinsam das eigene Wohnumfeld verschönern. Bei der Mitmachaktion am vergangenen Samstag in Hoyerswerda, Heuwoll putzt sich, eine Stadt räumt auf, waren alle Städte eingeladen, selbst aktiv zu werden.
2: Hallo Genossenschafter, packen Sie mit an, machen Sie Ihr Umfeld schöner. So hatten ja auch die Lebensräume aufgerufen, am Samstag mitzumachen bei der Putzaktion in Hoyerswerda. Zahlreiche Genossenschafter waren ihr gefolgt und dabei. Wir packen da an, wo wir wohnen, und so ging es hier beispielsweise durchs WK 8, um Dreckecken ausfindig zu machen und zu beseitigen. Und davon gab es einige. Erstaunlich, was da so alles in den Büschen rumliegt. Einiges war gar nicht in den Müllbeuteln unterzukriegen, die vorher am Hof der Genossenschaft abgeholt werden konnten und dort dann gefüllt auch wieder abgegeben wurden.
3: Ich war überwältigt, wie viel gelbe Säcke und anderer Müll bei uns angesammelt wurde, den wir dann entsorgen durften. Also es hat sich gelohnt. Herzlichen Dank allen, die mitgemacht haben. Und wir sehen, Hoyerswerda ist eine Stadt, die auf sich zählt, und viele unserer Bürgerinnen und Bürger haben da mitgemacht.
2: Am Abend dann die locker kulturelle Etappe des Tages, die große Mitsingenacht, die mittlerweile 9. der Lebensräume im Park in der Straße des Friedens. Eine Familienveranstaltung für ganz klein bis Oldies. Diesmal mit neuer Besetzung auf der Bühne, denn Bischofs und Freunde hatten den Part der Vorsänger übernommen.
4: Weil ich das einfach cool finde, also mit den Leuten mitsingen, also singen, öffnet die Herzen, das ist das Schönste, was man machen kann. Und dann Leute anleiten, die sonst vielleicht nicht singen, das finde ich eine coole Sache.
2: André Bischof und seine Freunde hatten dann natürlich wieder viele Klassiker im Programm.

Viele, viele Textbücher hatten die freundlichen Damen am Lebensräume-Infostand verteilt. Es wurden immerhin rund 500 Mitsingefreudige gezählt.

0: Nachdem man gearbeitet hat, gehört auch das Feiern dazu. Und Singen ist etwas, was die Menschen verbindet. Das hat sich wieder bewahrheitet. Und in diesem Sinne danke ich allen, die Abend auch dabei gewesen sind, Spaß gemeinsam hatten. Und dementsprechend haben wir so den Samstag beendet.
1: Am Sonntag war dann noch mehr Trubel im Park, denn Remi Demi wurde nachgeholt. Damals wegen der Hitze abgesagt, hat es nichts an seiner Popularität verloren. Das Mega-Familienfest.

0: Es waren wieder zwei wirklich tolle Veranstaltungen, organisiert von der Genossenschaft Lebensräume und der AWO. Wie fällt das Fazit aus?
1: Ja, nach dem ganzen Mitmachen und Mitsingen war es Zeit, dann auch mal mitzufeiern und einen Samstag, Sonntagnachmittag mit der Familie zu verbringen, hier beim Remi Demi. Und es war eine sehr, sehr schöne Veranstaltung, gut besucht. Wir hatten viele, viele Attraktionen dabei. Man konnte essen, man konnte trinken und den Sonntagnachmittag gut ausklingen lassen. Alles in allem eine sehr erfolgreiche Veranstaltung.
2: Gibt es denn im nächsten Jahr auch wieder die Mitsingenacht und Remi Demi?
1: Auf jeden Fall.
3: Remi Demi und Singen gehört zusammen.
4: Seit vielen Jahren ist es eine Tradition. Die Sparkasse Elbe-Elster überreicht gemeinsam mit dem Landkreis Elbe-Elster allen Schulanfängern ein Buch zum erfolgreichen Start in die Schulzeit. In diesem Jahr fand die symbolische Übergabe mit Landrat Marcel Schmidt und Sparkassenvorstandschef Frank Prescher in der Grundschule Nord in Finsterwalde statt. Ebenfalls zugegen war Sänger Stadtbürgermeister Jörg Kampe.
5: Und in dem Buch sind auch viele Schulen mit drin, die ihr vielleicht auch kennt oder kennenlernen werdet. Und dann geht es um die Elli, nämlich die Elster, und bei uns im Landkreis, in der die Schwarze Elster. Da ist die Elster, die sieht man auch ganz oft draußen fliegen. Wenn man die sieht, dann könnt ihr mal gucken, das ist die Elli, die bei uns im Buch ist.
4: Das Buch wurde umgehend mit viel Freude von den Schülern in Besitz genommen. Es ist ein Projekt des Oberstufenzentrums Elbe-Elster mit Texten und Bildern verschiedener Autoren und Illustratoren aus der Elbe-Elster-Region, gedruckt und gebunden beim Elsterwerk in Herzberg und finanziert von der Sparkassenstiftung Zukunft Elbe-Elsterland. Das obligatorische Erinnerungsfoto durfte am Ende natürlich auch nicht fehlen.
6: Mehr als 200 Vertreter aus Politik, Wirtschaft, Wissenschaft, Verwaltung und Betrieben haben bei der 21. Lausitz-Konferenz in Hoyerswerda über die Zukunft der Arbeit und den Strukturwandel in der Lausitz beraten. Im Mittelpunkt standen dabei vier Fachforen zu unterschiedlichen Bereichen. Von der Fachkräftesicherung im Gesundheitswesen und moderner Ausbildung über das Net Zero Valley bis hin zu neuen Wegen der Fachkräfteentwicklung. Beteiligt waren unter anderem Vertreter aus Sachsen und Brandenburg, der Bundespolitik, Unternehmen und Gewerkschaften. In einer anschließenden Podiumsdiskussion ging es zudem um die länderübergreifende Zusammenarbeit und darum, wie gute und sichere Arbeitsplätze in der Region langfristig erhalten und neue Perspektiven geschaffen werden können. Einen ausführlichen Beitrag dazu sehen Sie demnächst bei Ihrer Lausitzwelle.
7: Gestern wurde die neue Rettungswache in Förstgen feierlich eingeweiht. Vor Ort waren unter anderem der Bürgermeister der Gemeinde Mücker Uwe Blättner, Landrat des Landkreises Görlitz Stefan Meyer sowie die Sachgebietsleiterin Rettungsdienst. Die moderne Rettungswache bietet Platz für einen Rettungswagen und verfügt über eine zeitgemäße Ausstattung. Neben Sanitär- und Umkleidebereichen stehen den Rettungskräften Ruheräume sowie ein Gemeinschaftsraum mit Sitzecke und Küche zur Verfügung. Eine Besonderheit des Neubaus ist das aufgrund denkmalrechtlicher Vorgaben errichtete Satteldach. Damit verfügt der Landkreis Görlitz erstmals über eine Rettungswache mit dieser Dachform. Der Ersatzneubau in Förstgen wurde notwendig, um die bedarfsgerechte und wirtschaftliche Versorgung der Bevölkerung mit leistungsfähigen Einrichtungen des Rettungsdienstes zu gewährleisten. Welche Bedeutung die Entwicklung des Standorts für die Gemeinde hat und welchen Stellenwert die neue Rettungswache dabei einnimmt, erklärt Bürgermeister Uwe Blättner.
8: Ja, ich bin stolz, heute hier stehen zu dürfen vor der neuen Rettungswache in Förstgen, im Ortsteil Förstgen der Gemeinde Mücker. Wir haben lange versucht, einen geeigneten Standort zu finden, um einen Rettungswachenneubau hier über den Landkreis realisieren zu können. Neben der Fertigstellung des Gerätehauses der Feuerwehr Förstgen und der Neubeschaffung des Fahrzeuges für die Feuerwehr Förstgen ist uns hier ein richtig guter Schlag, will ich mal sagen, gelungen. Gemeinsam mit dem Landkreis und die heutige Eröffnung macht mich einfach stolz für unsere Einwohner und Bürger hier in der Gemeinde Mücker, den Standort zu behalten.
7: Mit der neuen Rettungswache kann zukünftig die verordnete Hilfsfrist von 12 Minuten eingehalten werden, was die diensthabenden Rettungssanitäter umgehend bewiesen, als während der Einweihungsfeier zeitgleich der erste Einsatz in der neuen Rettungswache reinkam.
6: Der erste Hoyerswerder Stadtrat nach der Sommerpause hatte einiges zu beraten und begann direkt mit Protesten aus Knappenrode. Die Bürger fühlen sich bei der Planung des Windparks zwischen Weißkolm und Knappenrode nicht ausreichend informiert und von der Stadt nicht vertreten. 5 Windräder mit einer Namenhöhe von 199 Metern sollen dort in einem Wald entstehen. Der Landkreis Bautzen hat das Projekt im Juli genehmigt. Stehen sollen die Anlagen auf der Gemarkung Loser. Eine Stellungnahme des Knappenroder Ortsvorstehers gab es bei der Stadtratssitzung nicht. Der geplante Verkauf von Grundstücksflächen beim 1000-Mann-Lager an die JJF Immobilien ist vom Tisch. Die unter anderem dort geplanten Elektrotankstellen werden nicht gebaut. Grund dafür ist eine fehlende Zusage von Sachsennetz für die Einspeisung des überschüssig erzeugten Stroms. Bei anderen Bauprojekten soll es dagegen vorangehen. Geplant ist unter anderem die Erneuerung der Fahrbahn der K9208 am Wasserschloss. Die Straße soll im kommenden Jahr als Umleitungsstrecke während der Brückensanierung an der S234 dienen. Auch zum letzten Bauabschnitt der Fahrbahnerneuerung der B97 in der Ortsdurchfahrt Dörgenhausen gab es Informationen.
9: Die Maßnahme soll im nächsten Frühjahr beginnen. Sie ist über die Planfeststellung gelaufen. Also das heißt auch, weil Erwerbsvorgänge im Grundeigentum notwendig waren, ist das mit allen Bürgern abgestimmt worden. Sicherlich wird dann hier mit halbseitigen Sperrungen gearbeitet. Grundstücke sind natürlich dann immer andienbar. Und was vielleicht noch interessant ist, auch der Knoten Wittchenauer Kreuzung wird mit einer Deckenbaumaßnahme ausgebaut. Die Ampelanlage wird dort erneuert. Und in der letzten Veranstaltung fragt den OB, kam wohl noch aus der Zuhörerschaft die Frage, was mit der Ampel an der ehemaligen Grundschule. Die wird rückgebaut, aber es wird andere Querungshilfen geben, um natürlich das Überqueren der Bundesstraße auch zu ermöglichen.
6: Die Kita am Zoo soll in die Räumlichkeiten der Kinder- und Jugendfarm umziehen. Geplant ist ein Neubau bzw. Anbau. Möglich wird das durch den Auszug des Zoos aus dem Gebäudekomplex. Der bisherige Kita-Standort nur wenige hundert Meter weiter müsste umfangreich saniert und brandschutztechnisch angepasst werden. Das hält die Stadt für wirtschaftlich nicht vertretbar. Die Schüler des Foucault-Gymnasiums müssen sich dagegen weiterhin mit einem Übergangsstundenplan arrangieren.
10: Die Situation, die Sie beschreiben, hängt mit dem Mangel an Lehrkräften zusammen. Und es ist die Strategie des Kultusministers, dass man aus den großen Städten, in dem Fall Dresden, in mehreren, wie sagt man das, Kaskaden, die Verlagerung der vorhandenen Lehrkräfte in die Fläche bringen möchte. Die Folgesitzung ist jetzt für Anfang dieser Woche vorbereitet, wo die schlussendlichen Entscheidungen getroffen werden, dass Lehrer abgeordnet werden an das Foucault-Gymnasium ganz konkret. Ob dann eine ganz konkrete Deckung des Unterrichtes gesichert werden kann, das kann ich gerade noch nicht zusagen, aber es ist das große Ziel, damit die Lücken, die insbesondere in den Abiturklassen, also 11. und 12. Klasse bestehen, zu schließen und so auch einen Unterricht abzusichern. Wir haken nach, um Ihre Frage konkret zu beantworten, auch beim Landesamt für Schule und Bildung gibt es konkrete Gespräche auch mit dem Fachreferenten, der für Gymnasien zuständig ist. Aber wir werden im Grunde nicht alle Lücken schließen können.
6: Eine ähnliche Situation gibt es derzeit auch am Lessing-Gymnasium in Kamenz.
4: Auf den ersten Blick liegen Raumfahrt und Elbe Elster weit auseinander. Auf den zweiten allerdings nicht. Das DLR School Lab an der BTU Cottbus-Senftenberg bringt Schülerinnen und Schülern seit langem naturwissenschaftliche Themen praktisch nahe. Und mit der Berlin-Brandenburg Aerospace Allianz existiert ein Netzwerk, das die Branche in der Region organisiert. Raumfahrt zum Anpassen hieß deshalb das Motto im MindUp in Herzberg-Elster.
11: Und wir sind heute hier in Herzberg-Elster, um die Raumfahrt ein bisschen aus dem Muff der Großstadt ins Land zu bringen und zu Leuten zu zeigen, schaut mal her, wir in Berlin, in Brandenburg, was wir alles können.
4: Die Veranstaltung war das erste große Präsenznetzwerktreffen des Projektes Lausitz Aerospace Berlin-Brandenburg. Drei regionale Raumfahrtakteure berichteten unter anderem von ihrer Arbeit. In einem praktischen Teil stand außerdem ein Besuch des nahegelegenen Fliegerhorstes Holzdorf und des Herzberger Planetariums auf dem Programm. Interessierte konnten sich außerdem direkt bei Experimenten des DLR School Lab ausprobieren.

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1: Das ging ja gerade noch einmal gut aus für das Autohaus Winter mit Hauptsitz in Großröhrsdorf. Dieses hatte nämlich in den vergangenen Jahren erhebliche wirtschaftliche Schwierigkeiten, konnte diese aber trotzdem noch gerade so abwenden. Doch gegen welche Probleme musste das Unternehmen konkret ankämpfen und wieso ist nun Entwarnung gegeben? Das haben wir für Sie herausgefunden.
2: Die Winter Automobilpartner GmbH ist einer wahren Gefahr noch gerade so entkommen. Im letzten Jahr drohte dem Autohaus mit 6 Standorten in der Westlausitz noch die Insolvenz, nun ist es aus der misslichen Lage gerettet. Das Unternehmen wurde im letzten Jahr ganze 100 Jahre alt und befand sich auch seit jeher in Familienhand. Die Lausitzwelle sprach mit den beiden Geschäftsführern, dem Vater-Tochter-Duo Heiko und Elisa Winter, über die Geschichte des Traditionsunternehmens.
3: 1925 gegründet, ist natürlich schon eine ganze Weile her, also die 100 Jahre. Warum? Es ist aus einer Krise entstanden. Es gab eine Weltwirtschaftskrise damals. Mein Großvater wurde arbeitslos und hat sich dann daraufhin selbstständig gemacht. Es gab dann die zweite Generation, mein Vater 1959. Er war auch sehr aktiv, Obermeister im Landkreis hier, damals Kreis Bautzen. Und er hat auch sehr viel für andere getan, also für die in der DDR damals ja eingeschränkten Möglichkeiten, die wir hatten. Und ich bin dann 1985 sehr zeitig mit 24 Jahren Geschäftsführer dieser Firma geworden. Ja, und da kam diese große wilde Zeit, ne, mit der Wende, mit der Aufbruchstimmung. Und ich freue mich natürlich sehr, dass meine Tochter diese Generation fortführt und jetzt in der vierten Generation, jetzt im April ganz frisch, das Geschäft übernommen hat.
2: In die finanziell missliche Lage geriet das Autohaus aus mehreren Gründen, darunter Kostensteigerung, Einbußen während der Corona-Zeit und das Ende der Prämie für Elektroautos Ende 2023. Heiko Winter stellte deswegen einen Antrag auf ein Sanierungs- und Rekrutierungsverfahren beim Amtsgericht Dresden. Nun sieht es schon deutlich besser aus für das Familienunternehmen.
3: Ich denke mal, das war eine schwere Zeit, aber sie war notwendig. Und wenn man jetzt mal in die Medienlandschaft schaut, wirtschaftlich gibt es ja doch sehr, sehr viele Herausforderungen, vor allen Dingen natürlich im Dienstleistungsbereich, vor allen Dingen im Handwerksbereich. Wir werden viel zu wenig unterstützt und diese Sachen, die wir aber eben angenommen haben, waren, wir lassen uns nicht unterkriegen, wir kämpfen, wir werden es schaffen. Und es stand nie zur Diskussion, dass wir da irgendwo jetzt aufgeben, irgendwas verkaufen, sondern 14 Stunden Arbeit jeden Tag, 6 Tage die Woche. Machen wir gerne, weil wir das mit Leidenschaft tun. Ne? Und das war unsere Botschaft und deswegen haben wir es auch geschafft, deswegen sind wir auch raus. Deswegen konnten wir das Geschäft in die nächste Generation übergeben. Aber wir mussten natürlich auch lernen, dass es sehr, sehr herausfordernd ist. Ne? Und das Positive wäre hier in der Geschichte, es gibt viele, die uns unterstützt haben. Sehr, sehr viele. Ne? Unsere Kunden sind uns treu geblieben. Unsere Dienstleister, mit denen wir jahrelang zusammengearbeitet haben, sind uns

0: treu geblieben. Natürlich gab es auch Enttäuschungen. Es gab gewisse Behörden, die uns immer noch denken, dass wir da uns bereichert haben. Aber im Großen und Ganzen 99% haben uns unterstützt. Und das hat uns die Kraft und den Mut gegeben, auch zu sagen, ja, wir machen weiter und wir stellen uns den Herausforderungen und wir können erfolgreich in die Zukunft gehen.
1: Nicht nur bleibt das Autohaus in Winterhand, aufatmen können auch die rund 100 Angestellten, die ihre Arbeitsplätze behalten können. Obendrein soll für diese die Arbeit sogar noch einfacher werden.
2: Wir haben natürlich während der Sanierungszeit schon angefangen, ein bisschen umzustrukturieren, besonders auf der IT-Ebene, was natürlich auch viel auf die Prozesse einspielt. Also sprich, wir werden IT-Umstellungen vornehmen, einfach um dort für die Mitarbeiter ein bisschen Entlastung zu kriegen. Man merkt im Unternehmen halt das Alter auch ein Stück weit an und wir müssen uns jetzt einfach auch ein bisschen anpassen an die, sag ich mal, neue Welt. Also nicht, dass wir nicht digital wären, aber da ist noch sehr, sehr viel Entwicklungspotenzial auf allen Ebenen. Wir sind halt auch eine sehr vielfältige Branche. Also wir decken viel, viel ab, auch Versicherungsleistungen und das Ganze. Und dort gibt es überall Themen, wo man wirklich prozesstechnisch angreifen kann und auch mit der passenden IT auch unterstützen kann. Und ich würde da auch sagen, auch KI ist da logischerweise ein Thema, was auch wir momentan mit im Auge haben. Was wir natürlich nicht aus dem Blick behalten wollen. Wir sind ein Familienunternehmen. Und wir wollen auch weiterhin persönlich für den Kunden da sein. Also es geht nicht immer alles nur mit KI, sondern wir brauchen auch den Menschen hier. Das macht ein Familienunternehmen auch für uns aus.
0: Das ist das, was wir natürlich, wo wir ständig auch auf Suche sind, motivierte Menschen, die wirklich die gleiche Philosophie wie wir haben. Ne? Jeder Kunde, der hier kommt, der sein wertvolles Fahrzeug hierher bringt, muss glücklich hier wieder rausgehen. Das sind alles Dinge, wo ich sage, ja, das muss mit Menschen gefüllt werden, die bereit sind zu arbeiten, die motiviert sind, die sich Fachwissen haben. Und das ist eines der wichtigsten Dinge mit. Und deswegen suchen wir immer, sind immer auf der Suche natürlich nach Leuten, die Lust haben, in unser Team zu kommen und ja, diese Leidenschaft mitzuleben.
1: Im Blick auf die Zukunft plant das Unternehmen, sich stärker mit dem Verkauf von chinesischen Automarken und Gebrauchtwagen zu beschäftigen. Fest steht jedenfalls, dass Familie Winter noch für eine ganze Weile Autos in der Westlausitz verkaufen wird.
3: Wenn Hoyerswerdas Oberbürgermeister Thorsten Rubanzee zum Jahresempfang lädt, dann kommen sie alle. Der OB wollte sich nicht einreihen in die Stimmen, die vieles schlecht reden. Gerade in diesem Jahr gäbe es besonders viele positive Entwicklungen zu verkünden.
4: Das sind Projekte, die schon umgesetzt wurden. Das sind Projekte, die auf der Pipeline sind. Wir haben Elektrifizierung des ÖPNV vorgenommen. Wir haben in der Gesundheitsregion unseren Beitrag geleistet mit OP-Roboter. Wir haben unser Lausitzbad qualifiziert. Wir haben in Zeisig das entsprechende Trinkwasserbereich ausgebaut. Weiter sind das Projekte, die derzeit im Entstehen sind. Auf das eine oder andere komme ich noch zu sprechen. Scheibesee, voll im Bau. Unser Neustadtforum, Zentrum Bauen Wohnen, Lausitzhalle, der Zoo Hoyerswerda. Und das sind die Summen, die man einfach mal an die Wand schreiben darf. Das ist unser Landkreis, auch mit den Landkreismaßnahmen im Strukturwandel und auch mit den Maßnahmen des Landes im Strukturwandel. Der Landkreis steht ungefähr derzeit bei 935 Millionen und 50 Projekten. Und das ist die Stadt Hoyerswerda, 245 Millionen, eine knappe Viertelmilliarde mit 14 Projekten, die wir gemeinsam hier umsetzen, die wir für die Zukunft der Stadt investieren. Und dafür an allen Beteiligten Dankeschön.
3: Neben dem sächsischen Ministerpräsidenten sprachen unter anderem auch Professor Dr. Christian Stegmann, der Direktor für Astroteilchenphysik bei DESY, und Professor Dr. Günther Hasinger vom Deutschen Zentrum für Astrophysik DZA und gaben ihre Euphorie für die Zukunftsthemen der Lausitz an die Gäste weiter. So standen in diesem Jahr Wissenschaft, Forschung und Bildung als Motor für die Region im Fokus. Über das Smart Mobility Lab als Ort für die Feier und als Zukunftsort und über die damit verbundenen Entwicklungen freut sich ein in der Lausitz sehr gut Bekannter.
5: Jetzt ist es nun schon über ein Jahr her, dass ich hier in dem Projekt mit dabei sein darf. In den Jahren zuvor habe ich ganz viele Jahre, über 20 Jahre, die Krabbertmühle begleitet, mitentwickelt. Genauso ähnlich, wie wir es jetzt hier machen, mit ganz viel Unterstützung, sag mal aus der Basis von den Menschen, die vor Ort sind. Aber wir haben natürlich auch genauso politische Unterstützung gebraucht und Befürworter gebraucht, um die Krabbertmühle dahin zu entwickeln, wo wir jetzt sind. Und hier ist es nichts anderes, ne? Und da unterstreiche ich noch mal gerne, was der Ministerpräsident auch gesagt hat, ne? Dass es nur gemeinsam geht und zusammen geht. Und dafür sind natürlich solche Tage wie heute dazu da, um da den Grundstein und das

0: Netzwerk auszubauen, ja. So ein Jahresempfang ist natürlich für uns auch immer eine Riesenchance, insbesondere das Smart Mobility Lab, die Fortschritte insbesondere jetzt in dieser Bauphase zu präsentieren, weil es ist tatsächlich so, wir sind im Rahmen des Budgets, wir sind im Rahmen der Zeit und wir sind im Rahmen der Qualität. Das sind sogar drei Kriterien, die ganz wichtig sind und Voraussetzungen sind, damit wir dann Anfang nächsten Jahres mit ca. 20 Leuten als in so einer Aufbauorganisation erstmal starten können. Ne? Und ich glaube, wir konnten heute ganz gute Ausblicke geben, dass wir hier über die Mobilität der Zukunft nicht nur sprechen, sondern die erforschen werden. Und erforschen ist das eine, aber wir haben natürlich auch Ideen, wie wir das überführen können in die in wirtschaftliche Entwicklung und einen gesellschaftlichen Mehrwert, insbesondere die Zulassung von Mobilität auf der Straße und in der Luft. Das sind die Themen, die hier im Smart Mobility künftig gespielt werden. Und ich habe ja echt das große Glück, ich als Schwarzkolmer, als Lausitzer, in den Jahren zuvor bin ich zur Krabbertmühle gefahren, das waren glaube ich 500 Meter entfernt gewesen und jetzt habe ich bald das Glück, im neuen Jahr 300 Meter nördlich zu fahren, zu laufen, wie auch immer. Und da ist mein Arbeitsplatz. Und das ist doch was Tolles, dass jemand, der hier vor Ort, der aus der Region kommt, hier vor Ort ist, lebt, so ein Projekt mitgestalten kann. Und dafür bin ich dankbar.
1: Auch die erfolgreichen Sportakrobaten des Sportclub Hoyerswerda waren vor Ort und begeisterten die geladenen Gäste mit einigen Kostproben ihres Könnens.

0: Für 50 junge Menschen hat am vergangenen Dienstag an der neu gegründeten Oberlausitzer Berufsfachschule für Gesundheitsberufe, kurz OLBG, ein neuer Lebensabschnitt begonnen. Sie traten hier am Standort Scharfbergstraße 4 ihre dreijährige generalistische Ausbildung zur Pflegefachfrau bzw. zum Pflegefachmann an. Träger der Schule sind die Oberlausitz-Kliniken, die Krankenhäuser in Bautzen und Bischofswerda betreiben. Doch auch in der Pflege ist die Unternehmensgruppe über ihre Tochterfirmen OLPK und WLPK aktiv. Geschäftsführer Jörg Scharfenberg beschreibt die Motivation für die Gründung der Schule wie folgt.
1: Ja, die Idee ist vor 15 Jahren entstanden und wir haben natürlich eine wesentliche Antwort auf die Frage gesucht, wie wir heute und in Zukunft den signifikanten Fachkräftemangel entgegentreten können. Und dort ist die Idee entstanden, eine eigene Berufsfachschule ins Leben zu rufen. Wir wollten natürlich am Ende erzeugen, dass unsere Schüler keine langen Schulwege mehr haben. Wir wollten eine enge Bindung an die Regionen erzeugen. Und das ist uns, glaube ich, heute gelungen und heute ist ein Freudentag für die OLK. Wir sind sehr, sehr glücklich, dass wir dieses Projekt über die Ziellinie gebracht haben.
0: Geleitet wird die Schule von einem erfahrenen Fachmann auf dem Gebiet der Pflege und der diesbezüglichen Ausbildung.
2: Ja, mein Name ist Enrico Knobloch-Klose. Ich komme selber ursprünglich aus dem Pflegeberuf, habe ihn ausgeübt, habe dann vor vielen Jahren schon ein Studium zum Medizinpädagogen absolviert, auch das zweite Staatsexamen absolviert und habe an anderer Stelle schon ein paar Jahre Erfahrung als Schulleiter sammeln können. Und ja, der ganz besondere Reiz hier ist es wirklich von vorne anzufangen, etwas neu aufzubauen. Und ja, da sehen wir eine Riesenchance, eine Herausforderung und darauf freuen wir uns.
0: Bei der Eröffnungsfeier am vergangenen Dienstag war unter anderem der sächsische Kultusminister Konrad Clemens von der CDU anwesend. Er legte in seinem Grußwort ein klares Bekenntnis zur dezentralen Berufsausbildung ab, für die auch die neue OLBG steht. Deren Vorteile stellt auch Enrico Knobloch-Klose heraus.
3: Die Vorteile für die Jugendlichen, ich denke, es ist heute ein ganz wichtiger Sachverhalt, dass man wirklich sagt, ich kann zu Hause alle Ausbildungsanteile absolvieren. Wir werden hier die Schule und die Praxis haben. Wir haben kurze Wege auch zu unseren Praxisbetreuern, so dass wir uns sehr eng abstimmen können, Curricula abstimmen können. Und von daher sehen wir wirklich ganz viele Vorteile auch in dem Ausbildungskontext für alle.
0: Für die neue Berufsfachschule wurde das Gebäude durch seinen Eigentümer entsprechend ihren Bedürfnissen und Anforderungen umfassend hergerichtet. Entstanden ist eine moderne Lernumgebung mit 4 großen Klassenzimmern sowie weiteren Räumen für die berufspraktischen Ausbildungsanteile. Eine moderne digitale Infrastruktur unterstützt sowohl die Lehrenden als auch die Auszubildenden. Ergänzt wird das Angebot durch eine Cafeteria mit Speisenversorgung. Die Oberlausitz-Kliniken investieren eine mittlere 6-stellige Summe ausschließlich aus Eigenmitteln in die Einrichtung und Ausstattung der Schule. Fördermittel standen nicht zur Verfügung.
4: Das war der Lauritzwelle-Wochenrückblick. 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

Erstes Sommerfest auf dem neu gestalteten Planitzer Markt. VW-Vorstand plant Produktionsende in Zwickau und 70 Jahre Tierpark Hirschfeld.

0: erstes Sommerfest auf dem neu gestalteten Planitzer Markt, zweite Ehrenamtsbörse im Malzhaus und FSV blickt mit Partnern nach vorn.
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0: Liebe Zuschauer, einen wunderschönen guten Abend und herzlich willkommen zu Tag aktuell vom Dienstag. Endlich können die Planitzer aufatmen. Kurze Zeit nach der Verkehrsfreigabe fand schon das erste Sommerfest auf dem neuen Markt statt. Die Oberplanitzer haben ihr neues Stadtteilzentrum schnell in Besitz genommen und auch die zahlreichen Händler und Gewerbetreibenden rund um den Markt freuen sich über das neue Ambiente. Dass aber die Bauleute sogar ausgezeichnet werden, das hat man wirklich nicht alle Tage.
2: Morgens 10 Uhr in Oberplanitz. Da wurde noch fleißig an den Vorbereitungen für das Sommerfest gearbeitet, wurden Pavillons aufgestellt und vieles mehr. Auf der Bühne lief schon der Soundcheck und die ersten Besucher kamen auch rechtzeitig.
3: Seid ihr erreichbar, erreicht ihr doch gar nichts.
2: Auch der ÖPNV stand schon bereit, aber ganz ehrlich, so lange hat die Baumaßnahme nun wirklich nicht gedauert. Im Gegenteil, sowohl der Zeitrahmen als auch das Budget wurden eingehalten. Das ist nicht alltäglich, vor allem bei öffentlichen Baumaßnahmen. Die Händler und Gewerbetreibenden freut das natürlich, war doch die Bauzeit doch ein recht gewaltiger Einschnitt.
4: Also die Marktsanierung, die ging ja jetzt 2 Jahre. Es begann 24. Mai und seitdem haben wir hier als Händler einiges auszuhalten gehabt. Aber wir haben die Zeit gut überstanden. Ich bin heute sehr optimistisch und freue mich, dass wir jetzt so einen tollen Markt vorfinden, den wir heute auch feierlich eröffnen können.
2: Mai 2024, ja, da sah es hier wirklich noch ganz anders aus. Alles abgesperrt, fast alle Geschäfte waren nur noch zu Fuß erreichbar. So manch einer sah die Gefahr eines Geschäftesterbens in Oberplanitz, was bekanntlich aber nicht stattfand. Trotzdem war es eine schwere Zeit. Auch die berühmte Pyramide musste erst einmal weichen, wurde umgesetzt und fristete 2 Jahre lang ein eher kümmerliches Dasein am Aufbewahrungsort. Doch die Planitzer haben diese Zeit durchgestanden. Im Juni 2025 erfolgte die Freigabe des ersten Teils des Marktes, womit dieser Teil schon einmal wieder nutzbar war und den Planitzern zeigte, es geht vorwärts. Im April 26 wurde die Pyramide wieder aufgesetzt. Da waren die Konturen des neuen Marktes schon zu sehen. Und inzwischen hat dieses Bauschild ausgedient. Der Markt ist freigegeben.

0: Die Pyramide wurde am Eröffnungstag noch einmal etwas verkleidet, aber die Mitglieder des Schnitzvereins wissen, dass noch im September die nächsten Arbeiten folgen werden. Lanitz ist ja sowieso ein Stadtteil mit besonders viel Vereinsarbeit.
1: Ja, das stimmt. Also in erster Linie sind wir natürlich sehr bekannt in Planitz, aber es gehören auch viele weitere dazu. Und ich glaube, an dem heutigen Tag ist da Vorwitt e.V. da ganz besonders hervorzuheben, die ganze Veranstaltung auch geplant haben.
0: Und böse Zungen sagen ja, jetzt haben die Planitzer endlich wieder ihre Stadt und müssen nicht mehr auch nach Zwickau fahren.
1: Ja, das sagt man ja den Planitzern nach, dass sie so ihre eigene Loyalität haben. Aber das ist ja auch nicht verkehrt, ne? Das ist ja eigentlich ganz schön.
0: Wenn ein Planitzer sagt, er geht in die Stadt, so wird eben oft gewitzelt, geht er auf den Planitzer Markt. Ansonsten fährt er nach Zwickau. Die Planitzer selbst nehmen diesen Spruch mit einem Lachen zur Kenntnis.
2: Ja, das ist richtig. Da könnte man drüber nachdenken. Und es ist auch so, dass in Planitz ja verhältnismäßig viel mehr los ist als in anderen Stadtteilen. Und das ist der Bevölkerung hier zuzuschreiben. Es ist ein sehr gutes Miteinander in Planitz und wir fühlen uns auch sehr wohl hier.
0: Auch die Zwickauer Schulsternwarte war an diesem Tag mitvertreten und so mancher nutzte die Gelegenheit, einmal direkt in die Sonne zu schauen. Die Sternwarte ist auch so eine Besonderheit mit zahlreichen Teleskopen und einem funktionsfähigen Planetarium, alles ehrenamtlich betreut. Auch für die Sternengucker, wie man sie nennen kann, ist dieser Tag etwas Besonderes.
3: Ja, das denke ich doch. Und wir sind hier als Sternwarte in der Gartenanlage am Kreuzberg in Oberplanitz. Und da haben wir gesagt, da machen wir natürlich noch mit. Einen Stern haben wir ja, den wir am Tag begucken können und deshalb haben wir auch ein spezielles Fernglas mitgebracht, mit dem man mit Filtern ungefährdet in die Sonne auch gucken kann.
0: Und dann ist ja die Sternwarte alles ehrenamtlich, ist ja allgemein ein bisschen Merkmal von Planitz, dass hier viel Ehrenamtliches ist.
3: Ja, das ist wohl so. Also ohne Ehrenamt würde vieles nicht funktionieren. Ja. Wir suchen auch immer noch engagierte Mitglieder. Also wer sich da für Sterne interessiert, ist bei uns willkommen.
0: So langsam füllte sich der Markt und auch so manches Planitzer Original war zu bestaunen. Es war zu verspüren, dass dieser Platz wieder ein beliebter Treffpunkt wird. Aber ein bisschen was Offizielles musste an diesem Tag schon noch sein. Der Verein Fortschritt Vision Diskurs, auch in Planitz beheimatet, hat das Fest organisiert, so wie so manch anderes Fest in Planitz. Es wird in diesem Jahr noch ein Herbstfest geben und auch das Pyramidenandrehen, immer ein Highlight, steht fest im Terminkalender. Für die Zwickauer Oberbürgermeisterin war es eigentlich ein Heimspiel, auch sie ist schließlich eine Oberplanitzerin.
4: Alles gut, ich fühle mich hier sehr, sehr wohl, meine Familie auch und wir sind mittlerweile vollständig assimiliert. Und ansonsten freue ich mich natürlich, wenn man mal hier rüber schaut und ich weiß, dass der Bauherr und die bauausführenden Firmen sich wirklich viel Mühe gegeben haben, dass das Gerüst noch wegkommt von der Fassade des ehemaligen Planitzer Schockenkaufhauses. Und es wird, glaube ich, noch vor dem Jahreswechsel die Eröffnung der neuen Sparkassenfiliale geben und dann ist das hier auch wunderschön und wir wissen, dass wir auch das Nachbargrundstück noch bebauen werden, sodass der Planitzer Markt fast wieder eine geschlossene Häuserzeile bekommt. Das nächste, was passieren wird, ist natürlich die Sanierung des WC-Häuschens, nenne ich mal. Also heute Morgen der letzte Einsatz. Nutzen Sie es nochmal, gehen Sie nochmal rein. Es wird danach viel, viel schöner werden, hoffentlich. Vor allen Dingen auch von außen.
0: So lustig kann man eben die Ankündigung der nächsten Baumaßnahme verpacken. Und dann kam noch eine Besonderheit, die selbst die Bauleute überraschte. Natürlich sind alle immer froh, wenn die Baufirmen ihre Anlagen abbauen, wenn eine Baumaßnahme fertig ist und die Bauleute weiterziehen. Dass eine offizielle Dankestafel der Gewerbetreibenden überreicht wird, zeigt, wie gut die Zusammenarbeit bei diesem Bau funktioniert hat.
5: Ja, es ist also Bauen ist immer eine sehr anspruchsvolle Aufgabe, gerade wenn sie in so einem dichten städtischen Bereich ist. Jeder weiß, eine Straßensperrung ist anstrengend und das war ja hier auch über 2 Jahre der Fall und das war für die Anlieger, aber auch für die Gewerbetreibenden natürlich eine echte Belastung. Und hier hatten wir wirklich den außergewöhnlichen Zustand, dass die bauausführenden Firmen, die hier vor Ort gearbeitet haben, da wirklich sehr geduldig waren und sich Mühe gegeben haben, die Einschränkungen für die Anlieger so gering wie möglich zu halten. Und man sieht ja, wenn man sich dann bedankt bei Bauarbeitern, dann glaube ich, ist das wirklich sehr, sehr

0: gut gelungen und zeugt davon, dass im Grunde genommen, auch wenn es anspruchsvoll war, es hier sehr gut durchgelaufen ist, weil am Ende muss man sagen, waren die Bauarbeiter eher fertig als geplant. Also wir konnten ja die Verkehrsfreigabe schon viel eher machen und wir sind im Kostenrahmen geblieben. Auch das ist ja leider nicht selbstverständlich und spricht für das Bemühen von allen, eine gute Planung, natürlich auch dann die Flexibilität auf das Unvorhergesehene gut umzugehen und dass einfach jeder dort an der Stelle versucht hat zu unterstützen, wo es möglich ist.
1: Und ich habe mit dem Augenzwinkern schon einige Oberplaner gefragt, wie es denn so ist. Jetzt haben sie wieder ihre Stadt und müssen nicht mehr nach Zwickau fahren.
0: Ja, also ich weiß halt, die Oberplanitzer sind ein sehr stolzer Stadtteil, waren mal eigenständige Stadt und das pflegen die auch, ist auch gut so. Und es ist auch wichtig, dass die Stadtteile eine eigene Identität entwickeln, weil so natürlich auch diese gesellschaftliche Nähe viel eher möglich ist. Aber ich denke schon, dass Planitzer, insbesondere auch die Oberplanitzer, ihre Kernstadt nicht missen möchten, die ja auch viele Funktionen vorhält, die jetzt in Oberplanitz nicht vorhanden sind. Und so wie wir als Zwickauer stolz sind, dass wir Planitz haben mit all den historischen Elementen. Ich erinnere an Gerd Fröbe, aber auch den Fußball, der hier eine lange Tradition hat. So glaube ich, ist das mehr so eine spaßhafte Frotzelei als ernst gemeint.
1: Das trifft es auf den Punkt. Fahren doch auch viele Bewohner der anderen Zwickauer Stadtteile gern zu den Festen nach Planitz. Übrigens, die neue Verkehrsführung der Poststraße auf die Edisonstraße trägt stark zur Verkehrsberuhigung bei und mindert den Durchgangsverkehr über die innere Zwickauer Straße. Das stärkt den Charakter des Platzes als Ort des Verweilens, der Begegnung. Und den ÖPNV gibt es ja auch noch.
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Neue Hiobsbotschaft für den Volkswagen-Standort Zwickau. Die Fahrzeugproduktion soll dort offenbar im Jahr 2031 auslaufen. Das geht aus einem internen Papier hervor, über das mehrere Medien berichten. Demnach hat der VW

0: Vorstand ein entsprechendes Transformationskonzept einstimmig beschlossen. Erst in der vergangenen Woche war Konzernchef Oliver Blume bei einer Betriebsversammlung in Zwickau zu Gast. Konkrete Aussagen zur langfristigen Zukunft des Standortes hatte es dabei nicht gegeben. Nun sehen die Pläne für Zwickau offenbar ein Ende der Fahrzeugproduktion in rund 5 Jahren vor. Betroffen wären auch weitere deutsche Standorte. In Emden soll die Produktion ebenfalls 2031 auslaufen, in Hannover 2032 und am Audi-Standort Neckarsulm 2034. Endgültig geklärt ist der weitere Sparkurs des Konzerns allerdings noch nicht. Am Freitag kommt der Volkswagen-Aufsichtsrat zusammen und beschäftigt sich mit den Umbauplänen. Volkswagen selbst äußerte sich bislang nicht zu den Inhalten der internen Unterlagen. Die IG Metall hat bereits Widerstand gegen mögliche Werksschließungen angekündigt. Auch Zwickaus Landrat Carsten Michaelis reagierte deutlich auf die bekannt gewordenen Pläne. Er spricht von einer Nachricht, die Zwickau und die gesamte Region mit voller Wucht treffe. Besonders kritisch sieht Michaelis, dass Konzernchef Oliver Blume erst in der vergangenen Woche in Zwickau erklärt hatte, eine Entscheidung über eine mögliche Werksschließung sei noch nicht gefallen. Der Landrat fordert deshalb vom VW-Vorstand schnellstmöglich Klarheit darüber, ob das Produktionsende 2031 tatsächlich das beschlossene Basisszenario ist und welche reale Chance Zwickau noch auf ein Folgeprodukt hat. Für die Region gehe es dabei vor allem um Vertrauen, Verlässlichkeit und eine klare industrielle Zukunftsperspektive.
1: Da bekommt der Tierparkleiter im übertragenen Sinne die Hörner aufgesetzt. Das Geweih ist ein Geschenk zum 70. Geburtstag, den der Tierpark in diesem Jahr feiert. Und die Entwicklung, die er seit seiner Gründung 1956 genommen hat, kann sich echt sehen lassen. Das ist vor allem vielen Unterstützern zu verdanken, von den freiwilligen Helfern bis hin zur Landesregierung. Und so wurde die Geburtstagsfeier eben etwas größer.
2: Das Empfangskomitee wartete gleich neben dem Eingang. Durch das Leben im Tierpark haben Rehe und Hirsche ihre Scheu vor den Menschen komplett abgelegt. Am Eingang ist es dann deutlich zu sehen, 70 Jahre Tierpark. Dafür sieht es im Eingangsbereich fast schon leer aus, aber ein Markenzeichen des Hirschfelder Tierparks ist eben auch seine Weitläufigkeit, die viele Besucher aufnehmen kann. Und dass viele Besucher an diesem Samstag im Tierpark waren, zeigt der Kinderspielplatz. In Hirschfeld ist man stolz auf dieses Juwel, auch wenn die Unterhaltung des Parks für eine kleine Gemeinde wie Hirschfeld nicht ganz einfach ist.
3: Das ist vollkommen richtig. Ja, man muss mal sehen, normalerweise sind Erholungseinrichtungen in dieser Größenordnung eigentlich in Zuständigkeiten von Landkreisen oder zumindest großen Kreisstädten oder sowas zu handeln. Wir als Gemeinde Hirschfeld sind halt ja, mit der Geschichte so reingewachsen. Das ist richtig bezeichnet, denke ich. Es hat vormals die Arnims gegeben, die hier diesen Park hatten. Die sind über die Bodenreform enteignet wurden. Das Gelände wurde der Gemeinde zugeschlagen. Nach einiger Findungszeit kam dann meinem Vorvorgänger die Idee, wir machen hier einen Tierpark rein. Und so hat sich das dann nach und nach entwickelt. Es gab viele Probleme zum Anfang. Kein richtiger Tierparkleiter und kein Programm, wie man es entwickeln soll und so weiter. Aber das hat sich dann, wie der Harry Hinkel hierher kam, geändert. Und er hat zielstrebig den Park entwickelt. Ja, und heute haben wir den da. Heute mit anderen Anzeichen, mit anderen Kosten. Jeder weiß in seinem Portemonnaie, wie sich da die Kosten entwickeln oder die Möglichkeiten entwickeln. Und uns geht es nicht besser. Also Energie wird teurer, Personalkosten werden teurer und so weiter und so fort.
2: Aber wo viele Hände mit anpacken, geht immer etwas. Und das ruft dann auch die verschiedenen Unterstützer auf den Plan, sowohl im Bereich der ehrenamtlich Tätigen als auch aus der Politik. Der Förderkreis Tierpark Hirschfeld, geleitet vom Beigeordneten Mario Müller, ist dabei eine zentrale Säule. Diese Arbeit verlangt den Mitgliedern schon einiges ab.
4: Ja, aber das ist eine sehr ehrenvolle Aufgabe und eine wunderbare Aufgabe. Wir haben ja dieses Wochenende, das Festwochenende, 70 Jahre Tierpark Hirschfeld. Und wir haben heute einfach mal unseren ganzen Unterstützern, Sponsoren, Spendern, Vereinsmitgliedern, aber auch unsere Sparkasse Zwickau und dem Freistaat und dem Bund Danke gesagt, weil wir eine große Unterstützung bekommen als Förderverein, als Tierpark. Man hat es heute gesehen, wie attraktiv der Tierpark ist und wie viele

0: da kann man sich engagieren. Man kann auch einfach über den Mitgliedsbeitrag sich engagieren. Und natürlich gibt es auch die Tierpatenschaft und die Spenden. Also es gibt viele Möglichkeiten, sich zu engagieren.
1: Auch die Sparkasse Zwickau engagiert sich schon lange beim Tierpark Hirschfeld. Und das nicht nur bei solchen Feiern mit dem Maskottchen, das selbst bei den Kleinsten echt gut ankam. Auch an diesem Tag hatte Vorstandsmitglied Krit Josef einen Scheck dabei. Der Tierpark ist ein Projekt, das der Sparkasse schon lange am Herzen liegt.
2: Ja, wir fördern den Tierpark also unglaublich viele Jahre. Und heute ist es das 70. Jubiläum des Tierparks, 70. Geburtstag. Das ist schon mal ein Anlass, wo die Sparkasse auch ergänzend zum Osterfest jetzt einfach noch mal einen Scheck übergeben hat als Spende für den Tag heute, dass der einfach für die Bürger der Region hier auch ein schöner Tag werden kann. Und das ist gut so. Tolles Wetter.
1: So ein Tierpark in einer kleinen Gemeinde, muss man ja sagen, das ist ja auch so ein bisschen, ich sag mal so, eine Perle in der Region.
2: Das ist eine Perle in der Region mit reichlich 1000 Einwohnern nur hier in der Gemeinde in Hirschfeld. Das ist schon beachtlich, dass das gestemmt wird. Und ja, es braucht einfach Partner hier, die sich engagieren. Und es braucht viele Besucher des Tierparks. Und wer also noch nicht da war, der muss unbedingt hierher kommen. Es ist mit Liebe gemacht und mit Herzblut, dieser Tierpark. Und deshalb ist die Sparkasse aus der Region auch dabei für die Region.
1: Aber auch die Vertreter der regionalen Politik setzen sich für den Erhalt und den weiteren Ausbau des Tierparks ein. Und dieses Engagement, so Staatsministerin Barbara Klepsch, sorgt für Synergieeffekte, so dass sich auch die Landesregierung mit einbringt. Neben dem Bundestagsabgeordneten Carsten Körber ist es vor allem die Landtagsabgeordnete Kerstin Nikolaus, die viel Herzblut in den weiteren Ausbau gesteckt hat. Eines ihrer wichtigsten Projekte war die Futterküche. Diese wurde auch mit Zuschüssen der Landesregierung erneuert und so konnte sich Barbara Klepsch einmal direkt über die Verwendung von Landesmitteln informieren. Und die neue Futterküche machte Eindruck. Draußen dann eine kleine Überraschung. Ein Schwarzstorch, ehemals verletzt im Tierpark abgegeben und hier aufgepäppelt, lebt wieder in Freiheit, hat aber seine Gönner nicht vergessen. Das Futter- und Getränkebuffet nutzte er immer noch gern. Weiter ging es in Richtung Wiesentgehege, vorbei an der Koppel für Ponys und Esel. Ja, wenn die männlichen Hormone verrückt spielen. Bei den gutmütigen Riesen geht es echt gemütlich zu. Natürlich verschmähen auch sie einen Leckerbissen nicht. Das geräumige, naturnahe Gehege ist ebenfalls mit Mitteln des Landes Sachsen errichtet worden. Barbara Klepsch war von der gesamten Anlage des Tierparks wirklich angetan.
3: Einfach großartig. Großes Kompliment, Glückwunsch zu 70 Jahre Tierpark Hirschfeld. Und das, was man hier sieht, ist einfach ganz, ganz, ganz fantastisch. Es ist ein Tierpark, der für Groß und Klein, der für Familien wirklich unglaublich schön angelegt ist. Groß, weitflächig, ganz viel Grün, ganz viel Liebe. Also einfach ein ganz toller Tierpark.
1: Nun gehört ja die sächsische Landesregierung zu den Institutionen, die hier mit Fördermittel geben. Und wenn Sie dann sowas sehen, ist bestimmt auch der Effekt richtig angelegtes Geld.
3: Ach, wissen Sie, es ist wirklich, das ist ganz, ganz wertvoll und richtig angelegtes Geld. Und ich kann allen nur Danke sagen, die sich hiermit engagieren. Das ist natürlich das Geld zum einen, aber das sind die vielen, vielen Ehrenamtlichen, die hier einfach mit dazu beitragen, dass diese Anlage so wunderschön immer wieder auch gepflegt ist. Also es ist ganz viel ehrenamtliches Engagement, was hier wirklich Tag für Tag geleistet wird. Ganz großes Kompliment und Dankeschön.
1: Das hören die Mitarbeiter und Mitglieder des Fördervereins natürlich gern. Am Ende des Tages waren alle zufrieden. Auch der Eselhengst wurde für seine Ausdauer belohnt. Doch nicht nur der Besuch der Unterstützer, auch die zahlreichen Tierparkbesucher sorgten für ein zufriedenes Lächeln.
4: Es war ein sehr schöner Tag für uns, wenn man sieht, was Veranstaltungen ringsherum waren. Und Samstag ist meistens immer ein bisschen dünner besucht, weil die Läden noch auf haben, die Familien alle noch einkaufen müssen. Und da können wir mit dem Tag voll zufrieden sein.
1: Die Ministerin hat mir gesagt, es ist aller Ehren wert, was ein relativ kleines Team, auch noch in einer kleinen Gemeinde, hier auf die Beine stellt. Aber einfach ist es bestimmt nicht.
4: Ja, das ist nie einfach. Aber wie gesagt, wir sind ein geschworenes Team und da kann sich jeder auf jeden verlassen. Und wenn es drauf ankommt, sind unsere Mitarbeiter immer da und alleine kann man sowas nicht stemmen. Und wie gesagt, großes

0: großen Dank an meine Mitstreiter und ohne Zusammenarbeit geht es nicht.
1: Gibt es denn schon noch Projekte so für die nächste Zeit, die verwirklicht werden sollen?
0: Ja, es gibt immer Projekte in der Schublade, aber da darf man noch nicht drüber reden. Da muss ja erstmal im Gemeinderat das durchgeboxt werden, was dann hier in unseren Hinterköpfen sich bewegt. Und wenn es dann amtlich und öffentlich ist, dann kann man auch drüber reden.
1: Denn Erweiterung des Angebotes ist eine schöne Sache, bringt aber eben immer sozusagen Nebenwirkungen mit sich.
2: Ja, wir müssen das so planen, dass aus diesem neuen Gehege unterm Strich kein Mehraufwand für die Pfleger entsteht. Also das heißt, entweder Tiere reduzieren oder mal eine gewisse Tierart nicht mehr weiter hier im Park vorzuhalten. Und da muss gut überlegt werden, weil es muss bezahlbar bleiben, sowohl für uns und unsere Besucherinnen und Besucher wollen ja auch nicht Eintrittspreise bezahlen wie im Zoo Leipzig. Na, dem sei es gegönnt.
1: Hier heißt es doch so schön, Schuster, bleib bei deinen Leisten. Das Geld wird nicht so schnell mehr werden. Für diesen Tag ist der Druck erst einmal raus. Also alles Gute und viel Erfolg in den nächsten 70 Jahren für den Tierpark Hirschfeld.
3: Der Markt in Wilkau-Haslau war am Wochenende vom 28. bis 30. August wieder gut besucht. Das Stadtfest hat hier Tradition und viele nutzen es, um ohne große Vorbereitungen zusammenzukommen, einen schönen Abend und etwas Kultur zu erleben.
1: Wer ein bisschen hoch hinaus wollte, für den gab es auf dem Stadtfest in Wilkau-Haslau auch ein kleines Riesenrad. Ansonsten war das Stadtfest wie in vielen kleineren Städten wirklich gemütlich, klein aber fein, fast wie ein Familienfest. Mit knapp 10.000 Einwohnern gehört Wilkau-Haslau zu den Städten, in denen gefühlt jeder jeden kennt. Zahlreiche Imbissstände wetteiferten darum, wer das beste Essen bietet. Und am Schießstand war eine ruhige Hand gefordert. Das war aber auch der einzige Ort, an dem die Besucher eine Waffe in die Hand nahmen. Jedenfalls die, die am Nachmittag auf dem Markt waren, zeigten, dass die Wilkau-Haslauer ein friedliches Völkchen sind. Für die Security war es bis dahin eine entspannte Angelegenheit. Zwischendrin ein kleines Kinderkarussell, eben ein richtiges Familienfest. In der Abenddämmerung ging dann auch die erste Band des Abends in die Spur, nämlich Spur 13.

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Ja, dazu sind sie ja schließlich auch da. Die siebenköpfige Party-Coverband aus dem Vogtland bedient nahezu jede Musikrichtung und sie legten sich echt ganz schön ins Zeug. Damit brauchten sie auch nicht allzu lange, um die ersten Tänzer auf die Fläche zu bringen.

Highlight am Samstag war das weithin sichtbare Höhenfeuerwerk. Danach ging die Party aber noch weiter und am Sonntag gab es den gemütlichen Familientag. Und wer den Viaduktlauf vermisst hat, der ist inzwischen so groß geworden, dass es eine eigene Veranstaltung gibt. Am 20. September. Von wegen, in einer Kleinstadt ist nichts los.

Schloss Liechtenstein begehrt bei der Nacht der Schlösser. Zukunft des VW-Werks Zwickau weiter offen und rot-weiß-goldenes Weihnachtssingen.

0: Die Nacht der Schlösser hat sich längst einen Namen gemacht und sie wächst kontinuierlich weiter. Inzwischen nehmen 14 Schlösser an der beliebten Veranstaltung teil. Kaum eine Region in Deutschland hat so viele Burgen und Schlösser so dicht beieinander, was die touristische Bedeutung des Landkreises Zwickau und der gesamten Region unterstreicht. Mit der historischen Muldentalbahn, die an diesem Tag zwischen Glauchau und Wolkenburg fuhr, konnte das Angebot um ein weiteres Highlight ergänzt werden. Wer die Wahl hat, der hat allerdings auch die Qual. Denn natürlich kann man nicht alle Burgen und Schlösser besuchen. Wir haben uns in diesem Jahr für das Schloss Liechtenstein entschieden und da waren wir nicht allein.
1: Die Bilder sprechen ihre eigene Sprache. Schon vor der Eröffnung um 16 Uhr sah man eine lange Schlange vor dem Eingang des Schlosses. Viele wollten wissen, wie sich das Schloss entwickelt hat.
2: Wir besuchen das jedes Jahr und wir sind schon wirklich sehr gespannt, was in der Zwischenzeit wieder passiert ist. Ansonsten hätte uns auch Wolkenburg interessiert, aber das hier hat vor Ort Vorrang.
1: Christian Brettschneider, Mitglied im Verein für Geschichte der Stadt Liechtenstein, begrüßte die Gäste.
3: Es gibt Speis und Trank, es gibt Musik, es gibt Theater.
1: Doch zunächst wurde erst einmal ordentlich geböllert.
4: Wir sind die erste Liechtensteiner Kanonierkompanie des Kurfürstlich-Sächsischen Feldartillerieregiments. Und wir haben heute die Ehre, dieses Fest mit drei Böllerschüssen zu eröffnen.
1: Es gab auch drei, natürlich imaginäre Ziele, die großen Anklang fanden.
5: Ziel, Finanzamt! Kanone, Feuer! Jubel! Kanone richten, Ziel, Ordnungsamt, Abteilung Strafzettel, Feuer! Ziel, Vorgarten meiner Schwiegermutter, Feuer!
1: Nun konnten die Besucher hinein ins Schloss. 8 € für Erwachsene und 3 € für Kinder, das war wirklich mehr als moderat für das, was an diesem Abend geboten wurde. Möglich ist das nicht zuletzt auch durch die Unterstützung der Sparkassen Zwickau und Chemnitz, ohne die die Nacht der Schlösser in dieser Form gar nicht möglich wäre. Bevor es im Programm weitergeht, kurz zur Geschichte des Schlosses.
6: Schloss Liechtenstein, ja, als Castrum Liechtenstein, erstmals erwähnt 1212 in einer Urkunde, deren Original heute in Prag liegt. Das heißt, 1212 muss hier schon etwas gestanden haben. Und die ganzen Arbeiten, die so die letzten Jahre hier stattgefunden haben, lassen schlussfolgern, dass wir vielleicht so 1170, 1180 plus minus hier erste Bautätigkeit hatten. Wir haben ja Schloss Liechtenstein, zurzeit eine Baustelle, ich komme gleich nochmal dazu. Wir haben hier ja Fundamentreste gefunden des wahrscheinlich ältesten steinernen Turmes, der wahrscheinlich als erstes Bauwerk mal hier gestanden hat, wo die Leute Wache gehalten und ins Land geschaut haben. Ja, Schloss Liechtenstein war viele, viele hundert Jahre Sitz derer von Schönburg, ein sächsisch-böhmisches

0: Adelsgeschlecht, das zweitwichtigste nach den Wettinern. Und die waren hier bis 1945. Nach 1945 zogen kurz mal Leutchen ein, die hier dringend eine Wohnung brauchten. Ja, und dann 1949 gibt es einen neuen Eigentümer, der Caritasverband vom Bistum Dresden-Meißen. Und die betrieben dann ab Mitte der 1950er Jahre hier bis zum Jahr 2000 ein Alten- und Pflegeheim mit knapp 60 Plätzen. Aus verschiedensten Gründen, sei es nun Brandschutz, sei es überhaupt Platzkapazität etc., hat sich Caritas dann 2000 hier vom Standort Liechtenstein verabschiedet und das Schloss wieder an einen von Schönburg verkauft, der hier viel vorhatte. Er hat auch gedacht, bestimmt hier gibt es noch viele Schätze zu finden. Wir haben nur seine Spuren noch gesehen, aber Schätze wird er wohl nicht gefunden haben. Und so kam es dann letztendlich durch Aufhäufung von Schulden zur Zwangsversteigerung. Das war 2014. Und seitdem gibt es einen neuen Eigentümer. Das ist der Herr Mario Schreckenbach aus dem benachbarten Sandigitien. Ein ausgebildeter Restaurator, Geschäftsführer von Universal Putz GmbH. Und mit dem Herrn Schreckenbach haben wir, und wenn ich wir sage, meine ich da die Leute vom Geschichtsverein der Stadt Liechtenstein-Sachsen, von Anfang an ein hervorragendes Verhältnis bis zum heutigen Tag. Und mit ihm gemeinsam machen wir dann solche Veranstaltungen, Events wie heute, nämlich wieder Beteiligung an der Nacht der Schlösser.
1: Es gab und gibt übers Jahr noch weitere Veranstaltungen verschiedenster Art.
0: Und immer kommen Leute in Scharen. Liechtenstein und speziell natürlich die Fürstengruft und überhaupt die Unterwelt des Schlosses Liechtenstein, das zieht die Leute an. Und wenn wir heute wieder eingeladen haben zur Nacht der Schlösser, also im vergangenen Jahr hatten wir reichlich 1000 Besucher.
1: Was hat der neue Eigentümer mit dem Schloss vor?
0: Es ist geplant, das Schloss umzubauen zu einem Wellnesshotel. Reichlich 50 Zimmer und viele Angebote Wellness, auch Wasser, sowohl im Gebäude als auch dann durch die Außenwand durch in Richtung Weinberg mit einem freistehenden Becken, wo man später den Urlaub oder den Aufenthalt hier fürstlich im Schloss genießen kann.
1: Stichwort genießen. Nachdem das Schloss seine Pforten für die Besucher geöffnet hatte, strömten diese zusammen mit Circulus Locundus in den Innenhof. Dort konnten sich die Gäste historische Tänze anschauen und das war auch ein Genuss.

0: Beim Zusehen blieb es nicht. Einigen Gästen hatte das Tanzbein schon gejuckt, ein paar andere wurden von den Tänzen zum Mitmachen überredet. Spaß am Tanzen hatten sie am Ende alle. Perfektion war hier nicht das Ziel.
1: Vorne.

Im Anschluss blies der Posaunenchor Rödlitz kräftig in die Instrumente.

0: Schon während des Konzerts sah man eine Hexe durchs Publikum laufen. Sie lud insbesondere die kleinen Gäste ein, ihr ins Schloss zu folgen. Keine Angst, es war eine gute Hexe. Die Hexe Biggie Sonnenschein verzauberte die Kleinen mit einer Vorführung.
1: Wollen wir gleich mal nachzählen? Das können wir tun. Kannst du nicht selber zählen? Ich habe meine Brille nicht dabei.
0: Auch die Großen hatten ihre Freude. Gegen 18 Uhr läutete Christian Brettschneider die Turmglocke des Schlosses. Nach dem Läuten erscholl der Türmerruf und damit beenden wir den ersten Teil unseres Berichts.

0: Sünde. Der Wächter geht auch heut auf Wacht. Beschützet er die Schlösser nach.
1: Rund um den historischen Wasserturm wurde am vergangenen Freitag und Samstag ordentlich gefeiert. Zum 100. Geburtstag des Reichenbacher Wahrzeichens kamen unzählige Besucher. Wie viele genau, das lässt sich nur schwer einschätzen. Der Eintritt war ja frei. Schon am Freitag war im Umkreis von 1 Kilometer rund um den Turm kaum noch ein Parkplatz aufzufinden und das trotz durchwachsener Wettervorhersagen. Andernorts wurden deshalb Feste abgesagt. Reichenbachs Oberbürgermeister blieb optimistisch und er verbreitete das auch in den sozialen Medien. Und am Ende hatte er im Großen und Ganzen recht. Aber sehen Sie selbst.

0: Der Regen blieb nicht aus am Freitag, aber er hielt sich in Grenzen. Gegen 18 Uhr wurde das Fest auf der Hauptbühne durch Oberbürgermeister Henry Ruß und Thomas Hennig, Landrat des Vogtlandkreises, eröffnet.
1: Unser Wasserturm wird 100 und das muss man einfach feiern. Er steht noch da und er ist auch immer noch in Funktion. Das muss man ja wissen. Das heißt, jeden Tag, wenn wir den Wasserhahn aufdrehen, dann kommt dort Wasser raus und das wird über den Wasserturm auch gespeist. Und wir haben vorhin noch mal gerade mitbekommen vom Kollegen hier unten, der vom ZWAF heute die Farben des Wasserturms vertritt, dass da über eine Druckleitung auch heute noch das Wasser aufgrund der Höhenverhältnisse Reichenbach speisen kann, ohne dass man irgendwelche großen Pumpen braucht. Und das ist ja auch wichtig, wenn es mal kritisch wird mit der Infrastruktur, der Strom ausfällt, dann können wir zumindest immer noch duschen und mal die Taste drücken auf der, ja, auf 00. Was mir ein bisschen wehtut, ist die Tatsache, dass die Kinder momentan ins Bällebad steigen und nasse Füße bekommen. Wir haben extra noch mal Socken besorgt, damit die gegebenenfalls die Kids die Socken wechseln können. Aber es ist natürlich so, dass wenn jemand richtig reinspringt, dann ist der Hosenboden nass. Also Hosen haben wir nicht gekauft. Insofern, ich denke aber fest, dass wir morgen auf alle Fälle wieder ein trockenes Bällebad haben. Und in dem Sinne möchte ich noch mal sagen, es gab viel Kritik, dass zum Wasserturmfest kein Wasser in dem Becken ist und der Springbrunnen nicht sprudelt. Da müssen Sie wissen, es ist tatsächlich so, dass wir festgestellt haben, das Becken war kaputt und deshalb haben wir gesagt, lassen wir das Wasser gleich raus und füllen dann das Bällebad ein. Ich glaube, inzwischen haben die Kritiker auch mitbekommen, dass das eine ganz tolle Idee ist.
0: Damit hatte er ohne Zweifel recht. Das große und das kleine Bällebad war an beiden Tagen ein Magnet am Wasserturm. Auch der Landrat Thomas Hennig fand ein paar Worte. Schließlich bildet auch das Wasserturmfest mit den Rahmen für den 30. Geburtstag des Vogtlandkreises.
2: Ja, meine sehr geehrten Damen und Herren, liebe Reichenbacherinnen und Reichenbacher, von meiner Seite auch recht herzlichen Glückwunsch. 100 Jahre Wasserturm Reichenbach. Und wenn man überlegt, vor 100 Jahren gebaut, wie er heute noch dasteht und er auch noch seinen Nutzen erfüllt. Das ist aller Ehren wert.
0: Nach dem offiziellen Teil startete das Freitagsprogramm unter anderem mit der Vogtlandphilharmonie Greiz-Reichenbach und einem fulminanten musikalischen Feuerwerk. Das Wasserturmfest bot den zahlreichen Besuchern an beiden Tagen ein abwechslungsreiches Festprogramm und verwandelte das Gelände rund um das Wahrzeichen der Stadt in einen Treffpunkt für Jung und Alt. Der Wasserturm selbst stand dabei einmal mehr im Mittelpunkt.
3: Der Ansturm ist beim Turm sehr groß. Die Besucher standen schon eine Stunde vorher an und wollten die Turmführung wahrnehmen und möchten natürlich gern auf den Wasserturm gehen und sich das Ganze dann von oben auch anschauen. Also das ist schon was Schönes heute.
0: In kleinen Gruppen wurden die Besucher nicht nur zur Plattform geleitet, sie durften auch einen Blick in das Innere des Turmes werfen. Dabei erfuhren sie von kompetenten Führern eine Menge über die Technik und die Aufgaben der Einrichtung. Natürlich war auch der Ausblick begehrt. So oft hat man ja nicht die Gelegenheit dazu. Mit dem Freitag war Pressesprecherin Heike Kessler ebenfalls zufrieden.
3: Der gestrige Auftakt war schön, nachdem dann auch das Wetter mitgespielt hat, hatten wir ein ganz tolles Konzert mit der Vogtlandphilharmonie. Da hat es nicht geregnet, es war super, super schön. Und mit dem letzten Ton hat es dann ein bisschen angefangen zu regnen. Das Feuerwerk hatte ein paar Tropfen, aber eigentlich auf den Fotos sieht ja das auch noch mal noch viel schöner aus, wenn es ein bisschen noch nass ist. Und es lief dann gestern trotzdem alles gut und die Besucher waren sehr zufrieden.
0: So soll das sein. Auch der Samstag bot den Besuchern eine Menge. Vor allem viel Musik auf den Bühnen. It's time for Blasmusik hieß es gegen Mittag auf der Hauptbühne mit dem Musikverein Mühlau-Reichenbach.

Neben dem Unterhaltungsprogramm bot das Fest vor allem Gelegenheit für Begegnungen. Vereine, Helfer und Organisatoren trugen dazu bei, dass die Besucher in entspannter Atmosphäre miteinander ins Gespräch kommen konnten. Für das leibliche Wohl war natürlich ebenfalls gesorgt. Am Ende konnten die Organisatoren auf ein gelungenes Fest zurückblicken. Für viele Besucher dürfte bereits feststehen, auch beim nächsten Wasserturmfest soll der historische Wasserturm wieder zum Mittelpunkt eines geselligen Tages in Reichenbach werden.

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1: Die Uhr schlägt 5 vor 12. 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

0: 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Die Zukunft des Volkswagenwerks in Zwickau bleibt vorerst offen. Der Aufsichtsrat des Autobauers hat am Donnerstagabend einstimmig dem sogenannten Zukunftsplan 2030 zugestimmt. Demnach gehört Zwickau neben Emden, Hannover und dem Audi-Standort Neckarsulm zu 4 deutschen Werken, für die Volkswagen langfristig keine wettbewerbsfähige Folgebelegung garantieren kann. Für die Standorte sollen deshalb nun konkrete Zukunftskonzepte erarbeitet und auch alternative Nutzungsmöglichkeiten geprüft werden. Bis Ende Juni 2027 soll ein Konzept für eine nachhaltige und wettbewerbsfähige Produktionsstruktur vorliegen. Eine Schließung des Zwickauer Werks ist damit bislang nicht beschlossen. IG Metall und Konzernbetriebsrat betonen, kein Standort sei aufgegeben worden. Nun sei vor allem der Vorstand in der Pflicht, tragfähige Lösungen für die betroffenen Werke zu entwickeln. Teil des Zukunftsplans ist außerdem ein weiterer massiver Stellenabbau. Konzernweit sollen rund 50.000 zusätzliche Arbeitsplätze wegfallen. Volkswagen will zudem seine Modellpalette deutlich verkleinern und Kosten senken.
1: Auch wenn es gerade noch so weit weg zu sein scheint, in reichlich 3 Monaten ist Weihnachten. Zu einer heimeligen Atmosphäre gehören da auch weihnachtliche Weisen. Was die mit dem FSV Zwickau zu tun haben, erfuhren die Medienvertreter dieser Tage.
0: Eingeladen hatten die Repräsentanten des FSV Zwickau gemeinsam mit dem Theater Plauen Zwickau ins Gewandhaus. Es ist ja nicht neu, dass es in der Vergangenheit immer mal Berührungspunkte zwischen dem Fußballverein und dem Theater gegeben hat. Im Rahmen des kürzlich stattgefundenen Sponsorenabends des FSV Zwickau gab es bereits Andeutungen, was da für die Weihnachtszeit geplant ist. Zur Pressekonferenz wurde dann die Katze aus dem Sack gelassen.
2: Ja, endlich haben wir ein Weihnachtssing in Zwickau und wir nennen das das rot-weiß-goldene Weihnachtssing und das veranstalten wir als FSV Zwickau gemeinsam in Kooperation mit dem Theater Plauen Zwickau und dem BSV Sachsen Zwickau im Dezember diesen Jahres in der Neuen Welt.
3: Leo, es ist ja so, es ist nicht das erste Mal, dass ihr vom Theater was gemeinsam mit dem FSV macht in Bezug auf Singen.
4: Ja, das stimmt. Wir hatten schon mal kleine Anläufe hier auf dem Weihnachtsmarkt gehabt mit unseren Bläsern gemeinsam und auch tatsächlich die erste Mannschaft war dabei und so weiter. Das waren so kleine Pilotprojekte, aber jetzt wollen wir was ganz Großes auf die Beine stellen und da ist der FSV gerne dabei und wir freuen uns darüber und es wird ein ganz buntes, grandioses Programm werden.
0: Wer mit dem FSV verbunden ist, weiß, dass es in der Fankurve richtig gute Sänger gibt. Allen voran Matthias Blei. Irgendwann ist da mal eine Idee entstanden.
2: Genau, die Idee gibt es schon länger, dass Fangesänge auch mal auf dem Orchester treffen. Und im Rahmen des Weihnachtssingen können wir es jetzt endlich umsetzen. Also es wird nur ein Baustein von vielen sein. Es gibt auch klassisches Weihnachtsliedersingen für alle, die nicht so sattelfest in Fankurvengesängen sind. Aber ein großer Baustein, und der liegt uns besonders am Herzen, ist, dass der E5-Kurvenchor mit dem Orchester gemeinsam Fangesänge spielen wird.
3: Adressaten sind ja aber nicht nur die Fans des FSV. Ihr habt das ja so eingetaktet in eine Reihe, die es hier am Theater gibt.
4: Ja, genau. Also das ist unsere Philharmonic Plus-Reihe, wo wir einfach mal vorführen, was so alles mit Orchester möglich ist. Wir hatten letztes Jahr beispielsweise den Charlie Chaplin-Film, zu dem wir dann

0: live gespielt haben. Und so sind das so Ausflüge, die wir machen. Aber die haben eben als roten Faden immer das Orchester, große Orchester auf der Bühne. Und naja, dass wir in unserer Geschichte, also von dem ersten Moment, wann war es, vor 6 Jahren oder so, wo wir uns getroffen haben und darüber gesprochen haben, für eine einzige Veranstaltung mal mit ein paar interessierten Leuten aus der Kurve mal zu singen. Und dass daraus dann so ein Riesenproblem Projekt geworden ist, was jetzt immer noch besteht und eben jetzt auch seinen nächsten Höhepunkt findet. Also das ist schon echt großartig und das passt da dann auch perfekt hin. Und genau, wie du richtig sagst, es ist ein Abend für sehr, sehr viele Menschen, für sehr viele Interessen, Familien. Es kommt auch barocke Weihnachtsmusik. Wir singen ja auch die Weihnachtslieder gemeinsam dann in der neuen Welt. Also es ist musikalisch ein ganz, ganz buntes Programm, wo keine Wünsche offen bleiben.
1: Nicht zufällig waren die Repräsentanten vom FSV und dem Theater in Sakko und Vereinstrikot gekommen. Und nicht ohne Grund hatte man als Spielstätte für das neue Projekt das altehrwürdige Konzert- und Ballhaus Neue Welt gewählt.
2: Genau, Rot-Weiß-Golden ist das Motto. Das Golden steht für die neue Welt und für das Pompöse, für den Prunk dahinter. Und Rot-Weiß sind die Stadtfarben, sind die Vereinsfarben vom FSV und vom BSV. Und wir wünschen uns natürlich, dass dementsprechend die Gäste an dem Abend auch gekleidet sind und mal schauen, was sie im Kleiderschrank haben, was Rot-Weiß, Gold und auch ein bisschen schick ist.
1: Gerne war zum Termin auch der Geschäftsführer des FSV gekommen, der uns noch ein paar Details zum geplanten Event verriet.
3: Genau, also am 9. und 10.12. Finden die beiden Konzerte statt. Die Karten kosten 25 Euro für die normalen Tickets und 17 Euro Armeesicht. Und es gibt ungefähr 600 Tickets pro Abend, also 1200 Plätze haben wir zur Verfügung. Und wir gehen davon aus, dass das auch sehr schnell sich füllen wird. Und man muss schnell sein im Vorverkauf.
4: Eine Idee, die gehen wir davon aus, fruchten wird. Wie wird es denn weitergehen? Habt ihr da schon Visionen, um an dieses Konzert zu Weihnachten anzuknüpfen?
3: Ja, wir wollen jetzt natürlich erstmal den ersten Aufschlag erleben, wie sich das anfühlt, wie das angenommen wird, wie auch dann die Resonanz daraus sein wird. Und dann haben wir natürlich auch schon den Wunsch, das in der längerfristigen Perspektive zu kriegen. Werden wir dann dieses Jahr testen und dann schauen, wie es weitergeht.
4: Es sind ja wirtschaftlich für uns alle keine einfachen Zeiten, sowohl für euch als auch fürs Theater. Und ich glaube trotzdem, das alles sichtbar zu machen und dieses Zusammenstehen, das ist sicher auch ein Gedanke dieses Events.
3: Genau, also wir leben und arbeiten alle in dieser Stadt und wollen natürlich auch Kultur und Sport bestmöglich erhalten und auch alle weiterentwickeln. Und dafür ist dieser Abend auch gedacht, um diesen Zusammenhalt und diese Stärke und diese Schönheit, die diese Stadt hat, auch zu zeigen.
1: Der freie Kartenvorverkauf beginnt am Samstag auf der Website des Theaters sowie im Fanshop des FSV. Mitglieder des Vereins können bereits seit heute exklusiv Karten erwerben.

0: Glück auf zu Guck näher, unser Erzgebirge. Von Rosamunde bis Alt wie ein Baum, vom Oberbecken Markersbach bis zum Besucherbergwerk in Pöhla, heute gehen wir auf erzgebirgische Liedertour. Beginnen wollen wir aber mit einer neuen Folge vom Generationenprojekt.
1: Was war früher selbstverständlich und was gehört heute zum Alltag? Dieser Frage sind Kinder und die Bewohnerinnen und Bewohner des Haus Waldecks in Antonshöhe nachgegangen. Im August drehte sich das Generationenprojekt der DRWS-Pflege rund um das Thema das Leben damals und heute. In der Pflegeeinrichtung wurden dafür zunächst alte Haushaltsgegenstände und Spielsachen aus vergangenen Zeiten hervorgeholt. Ein Waschbrett, eine Schreibmaschine oder eine Lockenhaube erinnerten die Seniorinnen und Senioren an ihren früheren Alltag. Daneben lagen aber auch moderne Dinge wie ein Saugroboter, Babypuppen und sogar eine alte Handheld-Spielkonsole. Die Kinder durften sich jeweils einen Gegenstand aussuchen und ihn in der Mitte vorstellen. Die Seniorinnen und Senioren erklärten anschließend, wofür die Dinge früher gebraucht wurden und wie sie funktioniert haben. Besonders bei der Schreibmaschine und der Küchenwaage wurden Erinnerungen wach. Schließlich gehörte vor allem die Schreibmaschine für einige der Bewohnerinnen früher ganz selbstverständlich zum Arbeitsalltag.

0: das ist sehr lustig, unterhaltsam. Ist auch mal mit den Kindern zusammen, ist ja eine schöne Geschichte. Und für die Kinder ist es sicherlich sehr lehrreich.
1: Auch die Kinder hatten anschließend etwas zu zeigen. Sie stellten den Seniorinnen und Senioren die Gegenstände von ihrer Seite vor. So wurde aus alten und neuen Alltagsgegenständen ein gegenseitiger Austausch. Und dann braucht es eben nur ein einzelnes Wort, um zu zeigen, was den Kindern besonders gefallen hat.
2: Ja, die Druckmaschine.
1: Auch wenn mit der Druckmaschine sicherlich die alte Schreibmaschine gemeint war. Früher wie heute begleiten auch Märchengenerationen. Im Gut Fürstel in Langenberg trafen sich dafür Kindergartenkinder aus Raschau mit einer Märchenerzählerin. Ein kleines Glöckchen kündigte dabei den Beginn jeder Geschichte an.
3: Ich suche mir generell Märchen aus, die ich süß finde und die möglichst nicht ganz so bekannt sind. Und teilweise deutsche Märchen, aber auch teilweise sehr viel aus verschiedenen Ländern, weil ich möchte, dass die Kinder eigene Bilder produzieren.
1: Für Bärbel Bitterlich ist dabei wichtig, dass sowohl die Kinder als auch die Bewohnerinnen und Bewohner der Pflegeeinrichtung die Geschichten nicht aus Filmen oder Bilderbüchern kennen. Sie sollen ihre ganz eigenen Bilder im Kopf entstehen lassen. Eine der Geschichten handelte von einer gierigen Katze, die immer mehr und mehr essen wollte. Die Kinder und Senioren wurden dabei selbst Teil der Geschichte und halfen eifrig mit, all die Dinge aufzuzählen, die die Katze verspeiste. Märchen erzählen dabei auch vom Leben selbst, von Hindernissen, die es zu überwinden gilt und von Wegen, die jeder für sich finden muss. So sind die Geschichten weit mehr als reine Unterhaltung. Sie können Kindern und Erwachsenen etwas mit auf den Weg geben und gleichzeitig ein Stück Kultur bewahren. Auch im Alltag des Gut Fürstels spielen Märchen eine wichtige Rolle. In ruhiger Atmosphäre können die Seniorinnen und Senioren in bequemen Stühlen in die Welt der Geschichten eintauchen. Märchen werden von Generation zu Generation weitergegeben, genau wie Erinnerungen und Erfahrungen.

0: Das Leben damals wie heute. Dinge verändern sich, manche verschwinden aus dem Alltag und neue kommen hinzu. Aber der Austausch zwischen Jung und Alt sorgt dafür, dass Erinnerungen, Wissen und Geschichten nicht verloren gehen.
1: Eine Wohnung im vierten Stock ohne Aufzug? Für Waltraud Müller wird das zunehmend zum Problem. Die 65-Jährige sucht deshalb nach einer neuen Wohnung. Heute nutzt sie die Gelegenheit, sich beim Tag der offenen Wohnungstür der WBG Schneeberg umzusehen.
2: Ich möchte irgendwann mal umziehen, weil ich das gesundheitlich nicht mehr kann, in den vierten Stock zu gehen.
1: Eine neue Wohnung muss zur eigenen Lebenssituation passen. Genau das will die Wohnungsbaugesellschaft heute zeigen. Für Rico Teichmann ist es der erste Tag der offenen Wohnungstür als Geschäftsführer. Der 43-Jährige hat Anfang 2026 die Geschäftsführung der Wohnungsbaugesellschaft Bergstadt Schneeberg übernommen. Er folgt auf Peter Stimpel, der das Unternehmen zuvor geführt hat.
3: Der Tag der offenen Wohnungstür ist immer etwas Besonderes. Und das ist jetzt nicht reinweg als Geschäftsführer gemeint, sondern wir als Mitarbeiter der Wohnungsbaugesellschaft stehen hinter dem Tag der Tür, hinter den Interessenten, um denen die Vielfalt des Wohnens anbieten zu können.
1: Und diese Vielfalt ist heute tatsächlich gefragt. Die Besucher können verschiedene Wohnungen besichtigen. Kleinere Wohnungen für den Start ins eigene Leben, größere Wohnungen für Familien, Wohnungen mit Balkon, mit Aufzug oder mit barrierearmen Ausstattungen. Die Musterwohnungen sollen dabei zeigen, was möglich ist.
4: Die meistgestellten Fragen sind immer, welche Wohnungsangebote haben wir für unterschiedliche Interessensgruppen? Und da stellen wir ja fest, dass wir jeden eigentlich ein Wohnungsangebot machen können. Und deshalb ist ja dieser Tag auch für uns wichtig, dass wir sagen, mit unseren Musterwohnungen können wir auch viel zeigen, was wir im Angebot haben.
1: Denn bei der Wohnungssuche sind die Wünsche ganz unterschiedlich. Für die einen zählt vor allem der Preis, andere suchen eine bestimmte Größe oder Lage und für manche ist ein Balkon oder ein schöner Ausblick entscheidend. Auch für Waltraud Müller ist der Ausblick wichtig, vor allem muss aber die Wohnung zu ihrer neuen Lebenssituation passen.
2: Die Größe von der Wohnung, wie sie aussieht, dass sie ein bisschen barrierefrei ist, dass man Fahrstuhl eventuell hat, das ist mir eigentlich wichtig. Und dass ich auch einen schönen Blick habe, wenn man mal nicht raus kann. Und ja, jetzt bin ich ja alleine und da muss ich mich ja auch irgendwie erkundigen und was finden, wo ich auch glücklich werden kann.
1: Doch eine Wohnung allein macht noch keinen attraktiven Wohnort. Wer nach Schneeberg zieht, schaut auch darauf, was rund um die eigenen vier Wände passiert. Und da hat sich in der Stadt in den vergangenen Jahren einiges entwickelt. Die Postpassage bietet Einkaufsmöglichkeiten mitten in der Stadt. Die medizinische Versorgung ist mit dem Gesundheitszentrum ebenfalls ein wichtiger Standortfaktor. Dazu kommen Schulen, Einrichtungen für den täglichen Bedarf und Veranstaltungen in den Wohngebieten. Das macht die Stadt lebenswert und genau deshalb muss Wohnen bezahlbar bleiben, ohne dass die Wohnungen an Qualität verlieren. Dafür wird umgebaut, modernisiert und teilweise auch ganz individuell auf die Wünsche der Mieter eingegangen. Eine Badewanne kann beispielsweise durch eine großzügige Dusche ersetzt werden. Grundrisse können verändert werden, wenn dadurch eine Wohnung besser zu den jeweiligen Umständen passt.
4: Im Grunde gibt es immer Herausforderungen aufgrund schon der finanziellen Situation. Ja, jeder weiß mittlerweile, die Baupreise steigen. Wir haben aber gesagt, wir sind auch ein sozialer Wohnungsbau, wo wir jedem auch eine Wohnung anbieten wollen mit preislich überschaubaren Mieten.
1: Für Waltraud Müller ist heute zumindest ein erster Schritt gemacht. Die Wohnungen, die sie gesehen hat, hinterlassen einen positiven Eindruck. Ob daraus am Ende tatsächlich ein Umzug wird, ist noch offen. Doch genau darum geht es beim Tag der offenen Wohnungstür. Erst einmal anschauen, miteinander ins Gespräch kommen und herausfinden, ob Wohnung und Lebenssituation zusammenpasst. Und für die WBG ist der Tag gleichzeitig eine Gelegenheit, für den Wohnstandort Schneeberg zu werben.

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1: Am 23. August waren alle Erzgebirger und ihre Gäste zur 16. Erzgebirgischen Liedertour eingeladen. Die Veranstaltungsreihe war in diesem Jahr in der Region zwischen Pöhla und Markersbach zu Gast.

Genau so ist sie, die Erzgebirgische Liedertour. Inzwischen zum 16. Mal führte sie dieses Jahr rund 3.500 wanderlustige Musikliebhaber durch die Region bei Pöhla-Markersbach. Seit jeher, organisiert vom Team der Waldorfvilla in Marienberg, wird die Liedertour von Kommunen und Vereinen in der jeweiligen Region unterstützt. Am Besucherbergwerk Zinnkammern in Pöhla durch die örtlichen Bergbaufreunde zum Beispiel.

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1: Eine vermeintlich ungleiche Mischung, die tatsächlich sehr gut miteinander agierte. Beide interpretieren bekannte Titel neu und haben eigene Kompositionen im Programm.
2: Ja, Krafalten. Ich kenne ja meine Pappenheimer. Lasst euch zwei Dinge gesagt sein. Erstens, ihr seid nicht allein. Bei jedem Konzert, wo wir das Lied spielen, gibt es ein paar solche Querschläger. Ein paar haben wir immer dabei. Und zweitens, macht doch, was ihr wollt. Hauptsache laut, scheißegal. Heute Nacht ist einfach frei.

0: kam gut an bei Wanderern und Musiker selbst.
1: Warum macht ihr die mit? Warum baut ihr da mit?
2: Wir sind ja aus der Gegend und haben nur gedacht, dass wir heute mal hier hinaufgehen. Ne?
3: Wir wollten uns das alles mal angucken.
2: Ja, genau.
4: Ja, wir fallen ja hier ein bisschen aus der Reihe, musikalisch.
5: Für uns auch die Zeit, hast du zeitig aufstehen, ja, beim Annen gewesen.
6: Ja,
5: wir als Nachtschattengewächse.
1: Ja, ihr seid ja auch schon die ganze Woche unterwegs jetzt. Ja.
0: An der Station der Schäfereigutwiese ergänzen sich Ina Schirmer und das Duo Rotormondgut.

0: 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Zum großen Zapfenstreich.
1: 40 Jahre verheiratet.
2: Und das macht er,
1: genau,
2: dann macht er das zur Liedertour.
1: Ganz genau, mit der Familie.
2: Wie findet ihr denn diese Tour?
1: Genial.
3: Die ist einfach nur super.
1: Wir lieben das Erzgebirge.
3: Da haben die ganze Familie eingeladen und da geht's ja drauf.
4: Nach steilem Aufstieg oder leichten Bergab, je nachdem von wo man kam, konnten die Liedertour-Freunde auf dem Berskammweg die Heidelbach-Straßenmusikanten und der Holzmauser erleben.
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6: 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Und zwar ganz bekanntes Rosamunde beim Refrain, könnt ihr alle mitsingen.

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0: direkt selbst angerührt, ganz, ganz lecker. Wir haben Aschbeckfett, wir haben Leberwurst, ganz lecker. Alles aus der Heimat.
1: Ja, also bei Moni und ich, wir haben gedacht, wir vorne mal zur Erzgebirgstour, haben wir schon das vierte oder fünfte Mal gemacht. Ja. Perfekt. Und heute ist wirklich klasse.
2: Eine schöne Region rausgesucht?
1: Eine schöne Region rausgesucht, beste Bands. Ja. Wir haben auch egal mitgejodelt. Perfekt.
3: Sehr schön. Sehr schön. Gut organisiert, perfekt. Schönes Wetter. Passt
4: und
3: alles.
4: Weil wir hier gern wandern und das wunderbare Ambiente ist und das wunderbar ist und das Wetter passt und alles geht sehr schön.
5: Reisegruppe am Limit.
2: Limit. An welchem Limit seid ihr denn?
6: Limit ist für uns kein Wort. Wir kennen keine Limits.
2: Ja. Darum wird es im Prinzip mit eingebettet.
6: Wir gehen weit darüber hinaus.
2: Wie gefällt euch denn hier an diesem Limit?
5: Nee. Sehr schön.
7: Jetzt
5: sehr
7: gefällt es noch besser.
6: Sehr schön.
8: Am Oberbecken waren es recht viele Musikanten. Die Bandonion-Freunde Karlsfeld und Holger Sickel musizierten zusammen.

0: fein mit dabei. Wir brauchen zwar nicht bloß nähere Süd, die Zeit in der Tschechei.
1: Schiebt ein bisschen Kümdele, schiebt ein bisschen Kümdele.

0: ein super Tag heute. Ist gut angenommen. Ja. Viele nette Menschen, die wandern waren. Die sind
1: und, die Musik?
0: Super Musik, tolle Band. Zwei tolle Bands. So.
2: Zupfer 2.0 mit gemischten Salat einfach.
3: Ja, genau.
4: Jetzt gemeinsam.
3: Hey, dein Viper zu in Ausschnitt lang gefilmt, das hat dir wieder gefallen, hä? Das ist es richtig. Meine Fresse, ich komme vom Fernsehen. Wenn du bei uns in Rothendal am Gartenzaun stehst, stehst du nie an der Grundstücksgrenze. Nee, du stehst an der Ortsgrenze, an der Landesgrenze. Ach, was soll ich? EU-Grenze, mittendrin. Und das ist Rothendal. Und die Rothendaler waren, wenn so Wetter war wie jetzt, und der Grenzbach hatte mehr als 12 Grad in der Grenzbach-Baden. Meine großen Brüder hatten Dreiecksbadehosen.
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Singen von Anton Ginter oder wie sie in die Bücher stehen, hat er sie selber nicht geschrieben, sondern der Professor Halford und sein Sohn, der Erwin, haben 1937 angefangen, die Lieder in das Sächsische Erzgebirg zu übertragen. Der Anton Ginter hat im Gottesgeber Erzgebirg geschrieben, das klingt so, guck hinauf zu den Sternla oder es du da Fekla, so wie die Schlesier klingt es eher. Und er hat auch gesungen, wo die Wälder haben nicht rauschen und nicht wo die Walder haben nicht rauschen.

Ausgerechnet Jörg Heinecke und Freunde, sowie der Martin aus der Waschleit, Urerzgebirger. Aber genau das zeichnet die Liedertour aus, dass die Musikanten eben vielseitig unterwegs sind.

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Leider.

eine Wäscheleine und einzigartige Liederturnikis? Das müssen der Ranzen sein. Dazu die Hans-Hübler-Konzertina-Freunde, gastierten am Sportplatz.

0: Ja, also die Liedertour hier ist wieder eine schöne Veranstaltung. Vor Ort wird ordentlich mitgezogen. Die Vereine haben total viel vorbereitet. Also wir freuen uns wirklich, dass das wieder so gut besucht ist.
1: Hier wurde am Nachmittag dann auch der Staffelstab an den nächsten Ort der dann 17. Erzgebirgischen Liedertour übergeben.
0: Ich habe gestern noch was gebastelt, und zwar die beiden Ortsvorsteher, Bürgermeister, die hier verantwortlich waren, werden den dann mal, vielleicht sagt er dann auch noch ein paar Worte, mal an die Ausrichterkommune vom nächsten Jahr übergeben. Da sind wir nämlich in Geyer.
2: Oh.
0: Geyer hat sich da gekümmert und schon mal einen Streckenentwurf rausgegeben. Wir gucken aber noch mal die Feinheiten durch, ob wir das so lassen können.
3: Es war eine schöne Veranstaltung für alle. Wir sind ja alle noch hier unterwegs. Es ganz wichtig ist, dass ihr zeitig anfängt, alles zu organisieren. Denn manchmal fallen Dinge auf, die ganz wichtig sind. Und das ist wirklich gut, wenn ihr zeitig genug alle zusammen seid und mit euren Vereinen das durchführt. Und ich übergebe jetzt nochmal an den Herrn Dröger, genau. Bürgermeister von Rasche.
4: Rasche,
3: Morgensbach. Gut, ja.
4: ganz wichtig. Ja. Also für uns war das auch ein absolutes Erlebnis gewesen. Ich bin froh, dass die Vereine so mitgezogen haben. Unsere beiden Erzgebirgsvereine haben den Großteil der Versorgung auf unserem Terrain dort übernommen. Teilweise ein bisschen überfordert. Der Wünschefleischer hat glücklicherweise noch ein bisschen was auf Lager gehabt, sodass das alles abgedeckt werden konnte. War eine ganz tolle Veranstaltung.

0: Herzlich willkommen zu Glück auf TV Zeitreise. Heute blicken wir wieder zurück auf vergangene Ereignisse, historische Aufnahmen und besondere Momente aus dem Erzgebirge. Eine Reise in vergangene Zeiten, die Erinnerungen weckt und zeigt, wie sich unsere Region über die Jahre verändert hat. Heute blicken wir zurück auf den 15. Tag der Sachsen, der 2006 in Marienberg gefeiert wurde. Zehntausende Besucher, zahlreiche Veranstaltungen und jede Menge Programm machten die Stadt für ein Wochenende zum Mittelpunkt Sachsens. Schauen wir zurück auf die Bilder von damals.
1: Die ersten drei Tage im Monat September 2006 waren für die 280.000 Gäste, die in die Kreis- und Bergstadt Marienberg zum 15. Tag der Sachsen angereist waren, garantiert erlebnisreich. Zwischen den Aktivitäten am Freitagnachmittag und dem Abschlussfeuerwerk am Sonntagabend lagen vergnügliche Stunden. Und davon möchten wir nun einige Höhepunkte noch einmal Revue passieren lassen.
2: Diese Marienberger werden uns zeigen, was sie alle so drauf haben. Darauf freuen wir uns alle. Und ich darf hiermit den Tag der Sachsen eröffnen.
1: Sagte der Kuratoriumspräsident Erich Iltgen. Ein erster Höhepunkt, Freitagabend, der bergmännische Zapfenstreich.

Wer sich für kurze Zeit ins Mittelalter versetzen wollte, war auf der Mittelalterbühne und im Markt ganz genau richtig. Rund um das Gymnasium gab es mittelalterliches Treiben und das Burgvolk lud zum Tanzen ein. Ohne Blessuren geht auch der 15. Tag der Sachsen nicht vorüber. Wir marschieren weiter zur Erzgebirgsbühne am Bergmagazin. In den Abendstunden gehört das Podium den Rock- und Popbands wie hier on air.

0: sangen die Mädels und der Schlagzeuger aus Satzung, die Angels Reviver Band.
1: Marienberg begrüßt seine Gäste. Angeführt wird der Festumzug von einem Fahrzeug, das von den Kunstgewerbewerkstätten Olbernau gestaltet worden ist. Es stellt eine überdimensionale Nachbildung des Stadtgründers von Marienberg dar.
0: Und damit sind wir beim absoluten Höhepunkt Tag der Sachsen 2006 in Marienberg beim großen Festumzug.
2: In diesem Bild zeigt die Freiwillige Feuerwehr Groß-Olbersdorf Signalisten, Steigerzug und Pionierzug aus der Gründerzeit.

0: der Feuerwehr. International geht es weiter, die Bergkapelle aus der Partnerstadt Most ist angereist.
1: Verteilen was, da auch gern was hier oben.
0: Das könnte ein Hochstapler sein.
1: Kommt bis vorne, ganz neue Leute.
2: Jetzt kommen wir ins Schwimmen mit dem Schwimmteam Erzgebirge. Der Verein hat 250 Mitglieder und erzielte im Jahr 2006 beachtliche Erfolge. Bester Verein aus Sachsen bei der deutschen Meisterschaft.
3: Und wer das Ganze verpasst hat oder noch einmal miterleben möchte, Sie wissen doch.
0: Dass dieser Umzug also vom Mittelerzgebirgsfernsehen, das ist der regionale Kanal hier, komplett mitgeschnitten wird, ja, und auch dann im Nachhinein erhältlich ist.
3: Eine Stunde später wechselte der Staffelstab den Besitzer.
4: Der Staffelstab, der geht jetzt nach Reichenbach. Halten Sie ihn in Ehren.
3: Kein Grund, das Feiern einzustellen. Die erste allgemeine Verunsicherung rockte auf dem Marktplatz in Marienberg.

0: Aus der Zeit, als er wirklich noch ein Spargeltrotzmann war. Also aus drei.
1: Oh, da brauche ich keine Angst, da kann ich bis drei zählen.
0: Wie bitte?
1: Nicht.
0: Das eins!
1: Du schon. Du kriegst kein Abbrot, das sag ich dir, mein Freund! Du Gern, also. Ganz toll!
2: So, nun wissen wir, wie der Spargel-Tarzan-Böttcher einmal früher aussah. Der 15. Tag der Sachsen war ein Fest, das gut vorbereitet und organisiert wurde, mit vielen Höhepunkten und wird sicherlich allen in guter Erinnerung bleiben.
3: Und nach den Bildern aus Marienberg geht es weiter nach Annaberg. Auch dort wurde der Tag der Sachsen gebührend gefeiert. Schauen wir auf die Eindrücke von damals.
2: Im Jahr 2006 konnten wir in Marienberg den Tag der Sachsen begehen. Ein Erlebnis, wo noch viele positiv zurückdenken werden. Vor 30 Jahren, also 1994, gab es in Annaberg-Buchholz die dritte Auflage. Und wie das damals dort so war, heute mein Historisch vom Tag der Sachsen.
4: Meine Damen und Herren, die Annaberger und Buchholzer haben die Tore dieser Stadt für alle Gäste aus Sachsen und wo sie herkommen mögen, geöffnet. Und ich bin ganz sicher, dass nicht nur Tore und Türen geöffnet wurden, sondern auch Herzen geöffnet wurden. Meine Damen und Herren, ich wünsche dem Fest der Feste, dass wir diese Tage gemeinsam feiern, dass wir fröhlich sind in unserem Herzen und dass wir von dieser Fröhlichkeit auch etwas in den Alltag hineinnehmen. Ich eröffne hiermit den dritten Tag der Sachsen.
5: Sehr geehrter Herr Präsident des Kuratoriums Tag der Sachsen, sehr geehrter Herr Ministerpräsident, liebe Sachsen und liebe Gäste und Freunde von Sachsen aus der ganzen Welt, seien Sie ganz herzlich willkommen in Annaberg-Buchholz, der Perle und der heimlichen Hauptstadt des Erzgebirges. Ich denke dem, deshalb wünsche ich Ihnen viel Spaß, allen Mitwirkenden viel Erfolg und auf einen wunderschönen Tag der Sachsen. Glück auf!
2: Soweit Klaus Herrmann, der Oberbürgermeister von Annaberg-Buchholz und Erich Iltgen. Nun einige Ausschnitte vom Programm, mit dabei auch der Flöhertoler. Ganz heiß her ging es natürlich im großen Festzelt auf dem Marktplatz von Annaberg-Buchholz. Hier spielten viele Bands und auch die Radio PSR-Band war damals dabei und präsentierte das Motto.

Und auch er war dabei. Er wollte raus. Pöbel Schulz.

Das war er schon, der Zugabeblock von Pörbel Schulz. Auch Fancy war dabei und IC Falkenberg.

Nicht fehlen durften diese beiden, damals haben sie sich noch gut verstanden, Ilse Behnert und der Herr Zieschong, also Tom Pauls und Uwe Steimle.

0: Gerne erinnere ich mich an Olaf Böhme, leider schon verstorben, der betrunkene Sachse.
1: Was los ist? Boah! Nee! Sag mal, ist mal, kommt doch nicht auf den Paul, hä? Paul! Such es denn, schau mal schnell schon, der verabredet. Na, ich habe gesagt, heute, so kurze, nach kurzen Uhrzeit hier in Annaburg Bergholz, sag ich, und ich bin hier hergerast, kann ich so sagen. Ich bin hier hergerast, im fünften Gang bin ich hier hergerast. Hier ist bald die Kette vom Rad gehüpft, kann ich so sagen. Ja. So. Ich meine, durch den Stall, durch, weißt du, wie die Grünen geguckt haben? Du? Oh, das kann ich ja sagen. Ist was los? Ist was los? No? Das ist ja, wie Republik Geburtstag, Partei aus zusammen, mein lieber Schwanzee, da haben sie auch was auf die Beine gestellt, ja. Ach, oh, ich bin alleine da. Ich bin aus Dresden bin ich gekommen. No? Ich hätte ja auch die Mutti mitbringen können, weißt du? Die Mutti, das ist mein Gute, wir sind verheiratet, ne? No? Oh ja, so lange schon ist auch Schwamm drauf. Nur das war damals eine Doppelhochzeit. Verstehst du? Da ging alles schief. Erstmal, der Pfarrer, der wollte uns scheinbar gar nicht trauen. Weißt du? Da machte so eine Bemerkung, er wäre doch bloß im Auftrag von Vater und so. Oder auch sowas. Ja, ich hab das schon verstanden. Ist so. Und dann, wo ich die Hand nehmen wollte, da ging das Licht aus, dann habe ich den Falsch erwischt. Ja, und jetzt ärgere ich mich rum. Und die Mutti, die konnte heute nicht mit. Die hat seit 2 Wochen hat die Repression, weißt du? Die Repression. Die sitzt den ganzen Tag, sitzt in so Himmel und Fans, ne? Ich kann dir sagen, furchtbar. Normalerweise geht sie auf die Mutti einkaufen, weißt du, auch durch die Repression muss ich das ja machen. Ne? Und ich habe auf die eingeredet, mit einem Engel gesungen. Ich habe zu der gesagt, zum Beispiel, ich habe gesagt, Mutti, heile! Gar keinen Sinn. Und dann habe ich zum Beispiel auch gesagt, Mutti, hör sie mal auf, gucke mich an.
2: Das ist es ja,
1: weißt du? Nur so, das ist.
0: Unvergessen, der Auftritt von Olaf Böhme. Ja, genau der immer das Hemd auf der linken Seite raushängen hat lassen. Kommen wir zu einem Auftritt von Ludwig Gürtler und Peter Schreier. Dazu müssen wir aber in die Kirche von Annaberg-Buchholz gehen.

0: Auch bekannte Sendungen des MDRs mit ihren Machern, die waren dabei. Aus Außenseiter, Spitzenreiter, hier die Vorstellung des Fernsehkoches. Und es hat natürlich geschmeckt, was er gekocht hat. Und noch einer war dabei, der ganz speziell geehrt wurde.
1: Also muss man sagen, der Fürstenzug, der an der Rückseite des Stalles da am Schloss angebracht ist, glaube 1876, in Meißner Fliesen, das hat ihn so inspiriert. Und da hat er sich gedacht, ich bin ein toller Schnitzer, ein großer Drechsler, ich werde den Fürstenzug mal schnitzen. Und heute ist er fertig geworden. Und jetzt, Herr Ministerpräsident, die feierliche Enthüllung. Herr Werner, nehmen Sie selbst vor. Seine Söhne, alle haben mitgeholfen. Die haben es unerhört versichern lassen, dass dieses Kunstwerk, mit dem ja nichts passiert, der gesamte Fürstenzug.
2: Freizeit gemacht, das heißt Freizeit. In Abend- und Nachtstunden, wo andere Leute gewöhnlicherweise Fernsehen und die Wochenenden dazu. Und das war immer so für Weihnachten und Pfingsten, dann hat man ja andere Verpflichtungen. Aber es hat sich über 10 Jahre von der ersten Zeichnung an erstreckt bis also 1984 bis 1994.
1: Wie viele Figuren mussten Sie schätzen?
2: Es waren 97 Figuren, Reit- und Stehenfiguren. Und ich muss hier an dieser Stelle auch mal sagen, dass meine Frau einen großen Anteil hat, sie hat zu viel Geduld gehabt.
1: Hat die Zeitung vorgelesen, weil sie keine Zeit hat, sich vorzustellen.
3: Wir bewundern Sie, Herr Werner, für alle Erzgebirger. Was sagen Sie dazu?
2: Ich danke Ihnen, weil ich darf nicht große
0: Ehrung für Walter Werner zum Tag der Sachsen 1994. Aber auch diese Kunst will beherrscht sein.
4: Drei Umdrehungen.
0: Und wir wechseln noch einmal ins Festzelt, einer der Superstars von damals. Und er singt ja bekanntlich noch heute.

So war es auch. Ein volles Festzelt auf dem Markt und alle haben sich gefreut. Und sein Superhit von Matthias Reim, der durfte natürlich nicht fehlen.

Erstes Wochenende im Monat September 1994. Tag der Sachsen in Annaberg-Buchholz und der letzte Tag gehört dem großen Festumzug. Wir sind zu Gast auf der Buchholzer Straße. Hier einige Bilder, einige Szenen. Neben dem Rechenmeister von Annaberg-Buchholz, Adam Ries, gehörte auch er dazu, auch schon verstorben, Sammer Hansel. Wir bleiben im Erzgebirge. Auch das gehört natürlich dazu, das bekannte Reifendrehen aus Seifen.

Und verabschieden möchte ich mich vom Tag der Sachsen vor 30 Jahren noch ganz mobil. Die einen mit Wodka und alter russischer Technik und die anderen mit Muskelkraft. Und wenn sie nicht gestorben sind, dann fahren sie noch immer. Diese Leute aus Geithain.

0: Jetzt geht es zurück ins Jahr 2011, zur ersten Liedertour. Die Premiere fand bei eher durchwachsenem Wetter und viel Regen statt. Doch davon ließen sich die Teilnehmerinnen und Teilnehmer die Stimmung nicht verderben. Wir blicken zurück auf die erste Ausgabe der Liedertour.
1: Wasser von unten, aber auch reichlich von oben gab es in den Vormittagsstunden des 7. August reichlich. Und gerade dieses Wetter ist nicht ideal zum Wandern, zum Hinsetzen und Zuhören, sollte man meinen. Aber bei der Premiere-Veranstaltung der Erzgebirgischen Liedertour an diesem Sonntag wurden wir eines Besseren belehrt.
2: Auf den Berg, der ist halt lustig. Also ihr lieben Gäste, das ist ja halt sozusagen die Schwertwegwanderung und wir sind ja jetzt in der Keyhead. Für Keyheadner Verhältnisse ist es schönes Wetter, ist in Ordnung. Es ist so, der Schwertwerk, der fährt dann direkt geradeaus so über die Mar bis nach Ulbernhaus.
1: Nach diesen Seitenhieben auf das Wetter, aber auch auf den Ort auf dem Erzgebirgskamm, musizierte Heiner Stefani mit seiner Hauskapelle und im Hintergrund mit dem Solisten Reinhold Lindner an der Ziehharmonika munter drauf los. Nicht mit dem Zug, nicht mit dem Auto bzw. Fahrrad, sondern gewandert wurde schließlich in Richtung Kühnheide zum Atelierhaus nähe Kirche. Eine von 7 Stationen der Erzgebirgischen Liedertour am 7. August 2011. Auch hier wurde musiziert und es gab Gelegenheit, sich umzuschauen.
0: Und so schnell vergeht die Zeit, liebe Zuschauerinnen und Zuschauer. Unsere heutige Sendung ist bereits zu Ende. Das war Glück auf TV.

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0: Ich würde ganz gerne aus einer ostdeutschen unternehmerischen Perspektive Sie vorstellen. Dann kommen wir zu den Freien Demokraten. Und dann irgendwann nach einer längeren Diskussion über die freiheitlich-demokratischen Werte und dem Status Ihrer Partei werden wir eine Pause machen. Da haben wir viel zu trinken, weil das Motto dieses Hauses ist immer wieder Saufen für den Frieden. Und nach der Pause widmen wir uns. Sie alle oder die allermeisten von Ihnen werden diesen wunderbaren Film von Woody Allen kennen, was Sie schon immer über Sex wissen wollten, sich aber nie zu fragen trauten. Das wandeln wir in, was Sie schon immer die Ossis fragen wollten und sich nie zu fragen trauten, ja, oder umgekehrt, was man also die Wessis fragen wollte und sich nie zu fragen traute. Den Teil übernehme ich. Und da sind Sie dann auch als Publikum herzlich eingeladen. Insofern wird es zur Pause dann Zettel geben, wo Sie Ihre Fragen aufstellen können. Wir werden das sauber durchstrukturieren und dann versuchen wir es irgendwie hinzubekommen. So viel zum Vorgehen.
1: Zensur.
0: Also unsere Diktatursozialisierung gibt uns das vor. So, ich brauche, ja. Sie sind, Herr Kubicki, 1953 in Braunschweig geboren und 19
1: Falsch, Fake News, 1952.
0: 52. Oh. Naja, ich hab's aus Wikipedia, da ist viel falsch. Aber probieren wir es mit der zweiten Zahl. 71 Mitglied der FDP? Passt. 50 Jahre politische Erfahrung. Ihr Vater hat auf dem Schrottplatz gearbeitet und Ihre Mutter war Verkäuferin. Sie sind also das klassische Aufstiegsversprechen der Bundesrepublik Deutschland.
1: Ja, jedenfalls bin ich ein Teil davon.
0: Ja, ist doch gut. Sie sind verheiratet mit einer Strafverteidigerin, mit Annette Marbit Kubicki. Sie sind Vater erwachsener Töchter, wohnen am Strande in der Nähe von Kiel. Und da ist jetzt wieder die
1: Im Strande.
0: im Strande, nicht auf
1: Der
0: oder
1: Ort heißt
0: neben, aber
1: Strande, aber der
0: in.
1: ist auch am Strand, aber der heißt tatsächlich Strande.
0: Aber würde das dann nicht bedeuten in Strande?
1: Ja, ich wohne in Strande.
0: Gut, dann sind wir uns einig. Wunderbar. So, die fehlende Impulskontrolle oder wieder der Neidreflex bei Wikipedia. Sie haben auch noch einen Nebenwohnsitz auf Mallorca und dann wird Ihnen eine Motorjacht in der Kieler Förde zugesprochen.
1: Ja, also wenn man in Berlin lebt, dann ist ein 11-Meter-Boot schon eine Yacht. Also es ist ein 33-Fuß-Boot.
0: Also maßlose Übertreibung, genau.
1: Passt auch noch in jede Box.
0: Gut. Viel wichtiger ist, Sie haben an 7 Landtagswahlen als Spitzenkandidat teilgenommen und erreichten 2009, 2012 und 2017 die 3 besten Wahlergebnisse in der Geschichte Ihrer Partei. Das heißt, Sie sind ein ergebnisorientierter Mensch.
1: Ja, ich wundere mich bis heute, wie das möglich gewesen ist. Also.
0: Naja, aber es ist mehr als dreimal passiert, insofern ist es System,
1: Ja,
0: kein Zufall.
1: sprich
0: Dazu,
1: für die Beständigkeit der Norddeutschen.
0: na, alles in Ordnung. Dazu sind Sie auffällig geworden, weil Sie zu Ihrer Politikerkarriere noch nebenbei unternehmerisch tätig waren, also einerseits als Anwalt, sogar als Strafverteidiger. Und als Strafverteidiger haben Sie so richtig mit schweren Jungs zu tun gehabt. Unter anderem haben Sie die anwaltliche Vertretung für Hanno Berger übernommen, der bei Cum-Ex ja so hunderte von Millionen beiseite geschafft hat. Da kommen wir später nochmal dazu. Aber Sie sind auch auffällig geworden als Unternehmer, weil Sie nach der Wende Mandate übernommen haben, wie man im Osten das ein oder andere Geschäft aufbauen konnte. Und das offensichtlich so erfolgreich, dass Sie in materieller Größenordnung Honorare schreiben konnten. Ich habe da kein Störgefühl und auch gar keinen Neid. Insofern zeigt das eigentlich nur, dass Sie in der Lage sind, in der sozialen Marktwirtschaft erfolgreich zu agieren.
1: Ich hatte auch eine Kneipe.
0: Was ist aus der geworden?
1: Die gibt es immer noch, allerdings nicht mehr unter meiner Führung. Nach einem Jahr habe ich festgestellt, dass es für mich doch besser ist, vor dem Tresen zu stehen als hinter dem Tresen.
0: Wo Sie mir so richtig sympathisch wurden, also nachdem ich mich dann mit Ihren Themen beschäftigt habe, sorgte eine Äußerung Kubikis über Katrin Göring-Eckardt für Medienecho. Wer es übrigens zuverlässig schafft, mich innerhalb von 30 Sekunden rasend zu machen, ist Katrin Göring-Eckardt. Die notorische moralische Attitüde der grünen Politikerin treibe seinen Blutdruck in die Höhe. Ja.

0: Auf dem Parteitag diesen Jahres, am 30. Mai, setzen Sie sich gegen Frau Strack-Zimmermann, die sich also überraschenderweise als Gegenkandidatin zu Ihnen aufgestellt hatte, mit 59% der Stimmen zum Bundesvorsitzenden durch. Da dachte ich so bei mir, okay, also das Universum braucht immer das Gleichgewicht. Sie haben und Sie in Deutschland haben Frau Strack-Zimmermann im Genick, ich Herrn Kowalczuk und Ostdeutschland, also insofern jedem das Seine. Aber was viel, viel interessanter ist, auf Ihre Antrittsrede, und das fand ich wirklich groß, und das würde ich gerne zitieren, und da sprachen Sie über Ihren Vorgänger, der natürlich eine sehr schwierige Position innehatte nach der verlorenen Bundestagswahl. Es macht die Größe eines Politikers aus, ob er nur nach Posten greift, wenn es sicher etwas zu gewinnen gibt. Jetzt muss ich den anderen Zettel greifen. Also vielleicht nochmal. Es macht die Größe eines Politikers aus, ob er nur nach Posten greift, wenn es sicher etwas zu gewinnen gibt, oder ob er sich auch in die Pflicht nehmen lässt, wenn das Risiko groß ist, über Ihren Vorgänger Dürr. Das zeigt, wie Sie offensichtlich über Menschen in Verantwortung mit großem Risiko nachdenken. Und dann interessanterweise haben Sie gesagt, Respekt bedeutet, wir muten den Menschen die Freiheit zu, wir sagen ihnen nicht, was sie denken sollen. Wir trauen ihnen zu, ihr Leben selbst zu gestalten. Das ist nicht so bequem wie Fürsorge, aber es ist die Grundlage ihrer persönlichen Freiheit. Und ich füge hinzu, wir haben ein verfassungsmäßiges Recht auf Unvernunft. Wir freien Demokraten fordern deshalb nicht nur das Aufstiegsversprechen, wir leben es vor. Und anders als unsere politischen Mitbewerber wollen wir die Menschen nicht betreuen, sondern beflügeln. Wir wollen den Leistungsträger nicht immer mehr wegnehmen, sondern allen die Möglichkeit eröffnen, aus ihrem Leben das Beste zu machen. Jetzt müsste ich eigentlich einen Punkt machen, weil jetzt wird es vielleicht in diesem Publikum schwierig, aber ich denke trotzdem, dass es wichtig ist. Wir wollen also nicht Milliardäre abschaffen, sondern dafür sorgen, dass jeder Milliardär werden kann, sofern er sich anstrengt. Jetzt wollen wir heute Abend nicht darüber diskutieren, wie man Milliardär werden könnte. Das ist sicherlich ein interessantes Thema, ich wäre persönlich interessiert. Aber heute geht es eher darum...
1: Also wir haben ein Beispiel, das ist gar nicht so lange her. Und ich weiß nicht, ob das so geschickt ist. Die Menschen, die bei BioNTech in der Corona-Krise den Impfstoff entwickelt haben oder jedenfalls um die Leute gebracht haben, sind Milliardäre geworden. Von heute auf morgen. Kreative Idee.
0: Ich kenne eine Menge Leute, die Milliardäre geworden sind, persönlich auch sehr, sehr gut. Ich finde das alles hochinteressante Persönlichkeiten. Ich verstehe nicht, warum das in Deutschland immer so negativ beschrieben wird.
1: Hast du Plattner hat mit seinen Milliarden in Potsdam sehr Gutes getan.
0: Ja, aber können Sie mir erklären? Ich meine, Sie sind jetzt 50 Jahre im Politikbetrieb.
1: Warum ich nicht Milliardär geworden bin, das weiß ich nicht.
0: Da habe ich ein ganz gutes Gefühl, weil Sie einfach unbotmäßig an den falschen Stellen das Richtige gesagt haben. Aber warum ist in der deutschen Öffentlichkeit das Erfolgreichsein so negativ konnotiert?
1: Diese Frage kann ich bedauerlicherweise nicht beantworten, weil mich das auch umtreibt. Wir waren früher mal stolz, wir alle, ob DDR oder Bundesrepublik Deutschland, auf unseren Fußball. Wir waren stolz darauf, die DDR, dass der Fußballweltmeister Bundesrepublik Deutschland von der DDR geschlagen worden ist 1972. Man kann sich an das eine Tor noch erinnern. Ich war 72 in der DDR und dann bekam ich mit, wie so Banner geprägt wurden. Der Sieger über den Fußballweltmeister, DDR. Wir waren früher stolz darauf, dass wir Fußball gut gespielt haben, in der Welt anerkannt waren. Und heute freuen wir uns, wenn wir das Achtelfinale vielleicht mal wieder erreichen nach 3 Weltmeisterschaften. Wir waren früher stolz darauf, dass wir Nobelpreisträger hatten in den Naturwissenschaften. Wir waren stolz darauf, dass wir in der Kultur ganz weit vorne waren. Und heute freuen wir uns schon, wenn Deutschland Drittletzter beim ESC wird und nicht Letzter. Und früher waren wir stolz auf Leistung und Erfolg von Menschen. Das ist bedauerlicherweise in vielen Bereichen abhanden gekommen.
0: Aber warum kommt uns das abhanden?
1: Wir müssten jetzt philosophisch versuchen, das Thema zu erörtern. Ich vermute, dass sich viele Menschen daran gewöhnt haben, in verschiedenen Phasen der letzten 12, 15 Jahre, dass der Staat, würde ich das mal sagen, dass die Regierung einem die Probleme des Lebens abnimmt und man sich deshalb nicht mehr anstrengen muss. Begann mit dem Satz von Angela Merkel, wir schaffen das. Und auf die Frage, die ich gestellt habe, was heißt eigentlich, wir schaffen das? Was heißt, was ist das, was wir dann schaffen sollen? Gibt es ja keine wirkliche Antwort. Oder die Überlegung, die ja dann auch Platz gegriffen hat, Mutti macht das alles. Ich kann mich erinnern, dass Menschen in die Türkei geflogen sind mit einem Billigflieger und der ist dann pleite gegangen und haben sie alle gerufen, wer holt uns jetzt hier raus? Die erste Idee wäre gewesen, man bucht ein Ticket beim anderen Anbieter oder man nimmt einen Zug. Aber die Frage war, holt uns die Bundeswehr jetzt nach Hause, die Bundesrepublik. Dann kam die Flüchtlingskrise mit Riesenverwerfungen, dann kam die Corona.

0: Corona-Zeit, die Menschen daran gewöhnen sollten, staatliche Maßnahmen zu befolgen, die teilweise komplett sinnlos waren. Und jeder, der es auch nur in Frage stellte, hatte, wurde plötzlich zum Corona-Leugner oder zum Paria der Gesellschaft, der am besten als Wurmfortsatz oder der damalige Ministerpräsident aus dem Saarland nicht mehr zu Deutschland gehört. Dann kommt die Klimakrise. Wir befinden uns ja seit 12 Jahren in einer dauerhaften Krise. Und Psychologen werden Ihnen erklären, wenn Menschen dauerbestrahlt werden als Krise, sind sie bereit, Dinge hinzunehmen, die sie bei normalem, klaren Sachverstand nicht akzeptieren würden. Das ist für mich der Hintergrund. Und deshalb haben wir ein neues Night Level. Das Night Level bedeutet, ich muss mich nicht mehr anstrengen, sondern die erfolgreich gewesen sind oder geworden sind, müssen sich dafür rechtfertigen, wenn ich das nochmal sagen darf. Ich habe mir unglaublich tolle Wortgefechte mit Ralf Stegner im Landtag von Schleswig-Holstein geliefert, der mir erklärt hat, wenn man Millionär wird, kann man das nicht mit lauteren Mitteln gemacht haben, es muss kriminell sein. Ja, aus sozialdemokratischer Sicht kann man ja so denken. Und er hat mir dann vorgeworfen, Herr Kubicki, Sie verdienen ja wahrscheinlich als Anwalt mehr als als Abgeordneter. Und da habe ich gesagt, Herr Stegner, das stimmt sogar. Aber das unterscheidet uns beide. Meine Mandanten bezahlen mich freiwillig und Sie leben nur von Zwangsabgaben. Und das macht das eben aus. Die Erklärung der eigenen, entweder mangelnde Motivation oder Unzulänglichkeit, wird zum Vorwurf gegen die, die sich angestrengt haben und erfolgreich gewesen sind. Das ist eine psychologische Erklärung, wie man mit dem Umstand fertig wird, dass es anderen immer noch besser geht als einem selbst. Es gibt so viele Menschen, denen es besser geht als mir, aber es ist mir Latte. Solange es mir gut geht, kann es anderen Leuten auch gut oder besser gehen. Hauptsache nicht schlechter.
1: Also ich habe auch null Neid gegenüber irgendwelchen Menschen, die
0: Ja,
1: ins.
0: bei Ihrem Vermögen ist es auch.
1: Ach, ich kenne noch ein paar, die also durchaus größere Yachten haben, größere Flugzeuge und ich habe gar keins, aber die richtig großen Flugzeuge, so ihr eigenen. Alles gut. Ich finde, also wenn wir mal auf die heutige Zeit schauen und jetzt weichen wir mal ein Jahr ab vom Protokoll, dann finde ich es ganz, ganz interessant, dass so jüngere Kollegen, die ich habe, und für die Deutschland durchaus mal ein Sehnsuchtsort war, hier anzukommen und die einen ausländischen Hintergrund hatten, weiterziehen. Und das, der Grund ist, dass sie sagen, die Abgabenlast ist zu hoch und die Recognition, also die Anerkennung für Leistung, beziehungsweise das unter Verdacht stellen von Leistung, dass es ja irgendwie mit kriminellen Machenschaften zu tun haben könnte, führt dazu, dass sie lieber entweder zurück oder weiterziehen. Welche Chance haben wir, diese Stimmung zu verändern, wenn wir uns nicht komplett als deutsche Gesellschaft, als Wirtschaftsstandort und als Interessen, also als Punkt von Interesse für leistungsbereite und leistungswillige junge Menschen aus dem Spiel nehmen wollen? Anschlussfrage, es wäre ja eigentlich das Kernthema der Freien Demokraten, sowas zu thematisieren. Und warum spielen in dieser Diskussion die Freien Demokraten eine so geringe oder fast nicht wahrnehmbare Rolle?
0: Ja, das ist die 1-Million-Dollar-Frage. Die beschäftigt mich ja auch. Das ist der Grund, warum ich Bundesvorsitzender der FDP geworden bin, weil ich glaube, dann gehe ich zu den Inhalten jetzt, dass wir uns als Freie Demokraten eine Sprache angewöhnt haben, die meisten Menschen nicht mehr verstehen. Wir entwickeln keine Empathie. Wir wirken extrem technokratisch und deshalb auch angreifbar. Und wir vermeiden bedauerlicherweise die intellektuelle Auseinandersetzung mit unseren Konkurrenten. Nicht? Wir nehmen das einfach hin, dass wir egoistische Menschen sind als Freie Demokraten, obwohl das nicht stimmt. Und wir haben akzeptiert, dass Gleichheit mit Gerechtigkeit verwechselt wird und identifiziert wird. Gleichheit ist ungerecht. Wir sind alle unterschiedliche Menschen. Jeder ist verschieden. Und wenn wir diese Verschiedenheit aufheben wollen, tun wir dem Menschen keinen Gefallen und der Gesellschaft keinen Gefallen. Unsere Aufgabe besteht darin, den Menschen zu ermöglichen, aus dem, was sie können, aus dem, was sie sind, das Beste zu machen. Das ist der Inhalt von Bildung. Und nicht alle gleich zu machen. Und den Menschen das Gefühl wieder zu geben, dass sie ihres eigenen Glückes Schmied sind. Und dass man nach dem Staat oder anderen erst ruft, wenn man selbst nicht mehr weiterkommt. Das ist eine Frage auch der inneren Motivation. Und diese persönliche Stärke gewinnen sie nur, wenn junge Menschen in der Schule, in der Bildung lernen, Informationen zu verarbeiten, eigene Entscheidungen zu treffen, sich nicht beeinflussen zu lassen von anderen, sich vor allen Dingen nicht in einen Mainstream einordnen zu wollen, den man selbst nicht akzeptieren will, weil es bequemer ist. Also vorhin als der Song, da war das Abendlied, habe ich mich erinnert, wie das mit meinen Kindern war. Ich habe 2 Töchter, wie sie gesagt haben, und ich habe deren Tauflied ausgesucht von Bettina Wegner, das sind so kleine Hände. Und das ist so ein wunderschönes Lied, weil es irgendwann zum Schluss zur Zeile kommt, man darf auf die Hände nicht treten und Menschen ohne Rückgrat haben wir schon zu viel. Das beschreibt die Situation, die wir heute haben. Wir haben zu viel Menschen ohne Rückgrat.
1: Okay, dann machen wir es mal konkret. Sie sind der tiefe Insider. Sie haben Herrn Berger verteidigt. Herr Berger ist einer der Hauptbeschuldigten dieser Cum-Ex-Geschichten, wo Milliarden in Steuergeldern an sehr reiche Menschen unter fadenscheinigen oder unter Ausnutzung von Lücken in der Finanzgesetzgebung umverteilt wurden. Und zu einem, es war ganz klar ein Beschiss, ja, also ohne jede Frage, muss man nicht drüber diskutieren, aber zu einem Beschiss gehören ja immer zwei. Einer, der bescheißt und einer, der sich bescheißen lässt. Jetzt sollen die alle ihrer gerechten Strafe zugeführt werden, ist alles in Ordnung. Aber warum wird nur geschaut, die, die es ausgenutzt haben, und nicht geschaut, wer es ermöglicht hat? Da muss es irgendeinen Referenten gegeben haben, der ein ziemlich fehlerhaftes Gesetz geschrieben hat. Dann muss es irgendeine Struktur gegeben haben, die dieses Gesetz dann zum Gesetz erhoben hat. Dann muss es irgendeinen Staatssekretär und einen Finanzminister gegeben haben, die das gesehen haben, die sollten es gesehen haben, was dafür Mittel abfließen. Dann muss es irgendeinen IT-Mensch gegeben haben, der gesagt hat, das können wir eigentlich kurzfristig lösen oder vielleicht auch genau nicht. Und das lief ja über Jahre und alle wussten Bescheid. Warum ist nur die eine Seite angeklagt und verknackt worden, aber aus der staatlichen Struktur niemand? So, und wenn ich jetzt ein junger Mensch bin und Ihnen zuhöre, sage ich mir, es kann schon alles sein, aber in dem Moment, wenn ich mich aus der Masse raushebe, wenn ich durch eigene Kraft und eigene Leistung habe ich doch gegen diesen übergriffigen Staat und diesen doppelten Standards, dass man mit sich selber als Staat so vorsichtig ist, habe ich doch eigentlich keine Chance. Und das zeige ich so als ehemaliger DDR-Bürger, wo man genau dieses Gefühl hatte. Und heute kommt dieses Gefühl immer stärker zurück. Also insofern dieses Appellative höre ich. Andererseits, wenn man jetzt konkret hinschaut, und das ist ja mit dem Theater genau dasselbe, das ist ein riesiger Compliance-Konflikt. Ja, SPD-Politiker, Investoren aus der Kreuzberger Szene, Steuergeld, Umverteilung, man braucht nur einen Ort, wo wir das machen können, dieses Theater. Es ist eine riesige Ungerechtigkeit. Alle wissen das. Und trotzdem passiert das.
0: Also vielleicht darf ich zunächst mal sagen, damit kein falscher Zungenschlag bei uns reinkommt, nicht? Verteidiger verteidigen nicht die Taten ihrer Mandanten, sondern sie
1: Alles
0: verteidigen die
1: gut.
0: Rechtsordnung. Sie bewahren die Rechte auch von Angeklagten gegenüber einem Staat, der schon entschieden hat über die Staatsanwaltschaft, dass die Menschen schuldig sind. Verteidiger hat auch die Schlimme immer gesagt, die sagen so einfach, Verteidiger verteidigen grundsätzlich nur Unschuldige. Denn die Schuld wird durch ein Gericht festgestellt und dann endet in aller Regel das Mandat. Also,
1: Verstanden.
0: gut.
1: Es gibt einen Ankläger, einen
0: Jetzt kommen wir,
1: Verteidiger
0: jetzt
1: und einen
0: kommen wir, jetzt
1: objektiven
0: kommen.
1: Dritten. Und
0: Ja,
1: der hat das
0: das ist
1: Gewaltmonopol.
0: deshalb ganz wichtig, weil die meisten Menschen gar kein Gefühl dafür haben, was ihnen selbst passieren kann, wenn sie mal in staatliche Mühlen geraten und dann Hilfe brauchen.
1: Doch, doch, doch, ich kenne das gut.
0: Gut, also. Jetzt kommen wir zu dem konkreten Fall. Es ist ja nicht nur so, dass die Gesetzeslage so war, wie sie war, sondern dass bereits 2002 das erste Mal der Deutsche Bankenverband darauf hingewiesen hat, dass nach einer Entscheidung des Bundesfinanzhofs von 1997 das wirtschaftliche Eigentum an Aktien vom rechtlichen Eigentum an Aktien auseinanderfallen kann. Und da ist erklärt worden, das führte dazu, dass Sie beim Finanzamt als rechtliche Eigentümer und als wirtschaftliche Eigentümer eine Körperschaftsteuererstattungserklärung bekommen können. Das heißt, Sie bekommen zweimal eine Körperschaftsteuer zurück, die das Unternehmen nur einmal gezahlt hat. Das hat dann bis zum Jahre 2006 oder 2007 gedauert, bis dieses Schlupfloch geschlossen worden ist durch den damaligen Finanzminister und seinem Staatssekretär, der jetzt bei einer Großbank ist. Allerdings nur für Aktivitäten, die sich in Deutschland abgespielt haben. Da aber Aktien überall gehandelt werden, konnten ausländische Unternehmen, also aus Holland oder aus England, London war prädestiniert, die ganzen Geschäfte weiterbetreiben. Sehenden Auges. Und geschlossen worden ist das in der schwarz-gelben Koalition durch Wolfgang Schäuble, ich glaube 2012, durch den Gesetzesagenten. Man musste nur einen Satz umformulieren im Einkommensteuergesetz und schon war das Thema erledigt. Und jetzt fragen Sie sich, warum ist das die lange die ganze Zeit so gelaufen? Daran haben ja nicht nur reiche Menschen verdient, sondern vor allen Dingen auch große Banken.
1: Naja, also wenn ich jetzt also auf
0: Also
1: der anderen Seite große Banken und den Staat
0: Sie
1: habe.
0: kennen die Geschichte mit der Warburg Bank und Olaf Scholz. Ich will das nicht
1: Nee,
0: aufwärmen.
1: selbstverständlich.
0: Gut, Sie kennen das, aber Olaf Scholz kann sich nicht daran erinnern.
1: Welcher Partei? Aha, wir
0: Ja.
1: kommen wieder zurück zum Theater aus der, es war
0: Also ich
1: dieselbe.
0: will nur sagen, das ist eine Frage, die mich auch darauf beschäftigt hat, vor allem die Frage mich beschäftigt, kann man jemanden bestrafen dafür, dass er etwas, was gesetzlich möglich ist, dass er das auch gemacht hat. Der Bundesgerichtshof hat nun endgültig entschieden, Nicht? Auch wenn etwas möglich ist und jemand

0: wenn ein Staat beginnt oder Vertreter eines Staates in diesem doppelten Standard zu agieren und das dann auch noch legitimiert wird, dann setzt eine Erosion ein, und zwar in das Vertrauen in die Integrität der Handelnden. Das kann man dann Politikverdrossenheit nennen oder was auch immer. Aber Fakt ist, dass die Ursache ja eigentlich auf der anderen Seite liegt. Also Ursache und Wirkung, ja? Aktion und Reaktion. Warum sind wir in Deutschland nicht in der Lage, das Offensive zu diskutieren und auch eine, nennen wir es jetzt mal, Verursacherhaftung oder eine Politikerhaftung ins Gespräch zu bekommen? Im Verkehrsrecht gibt es das doch auch. Da ist doch nie der eine vollständig schuld, sondern es gibt immer so den Aspekt der Mitschuld.
1: Ja, das ist ein Teil der Forderung der Freien Demokraten unter meiner Führung. Haben wir auch beschlossen, dass nicht nur die Steuerhinterziehung bestraft werden darf und muss, sondern auch die Steuerverschwendung. Um das mal ein Beispiel deutlich zu machen, wir haben über 2 Milliarden Euro ausgegeben für eine Fregatte 126, die nie gebaut werden wird. Und die spannende Frage ist, wenn das in einem privaten Unternehmen passieren würde, dass sie 2 Milliarden Euro einfach wegschmeißen, dann wäre der CEO längste Zeit CEO gewesen und die Anteilseigner würden sagen, du verschleuderst unser Geld. Die Leute, die im Staat darüber entscheiden, entscheiden nicht über ihr eigenes Geld. Deshalb ist das völlig wurscht. Und das ist ein Riesenproblem. Also wir haben nicht mehr in der heutigen Zeit nicht mehr den alten preußischen Beamten, der etwas tut, was sozusagen gesetzeskonform ist, sondern wir haben in vielen Bereichen mittlerweile politische Entscheidungsträger auf Beamtenpositionen sitzen, die hoch dotiert werden und deren einzige Überlegung ist, wie kann ich mich absichern und wie kann ich aufsteigen. Und das ist ein Es wird ein Demokratieproblem. Die Menschen
0: Es
1: glauben,
0: ist ein
1: ja, die
0: Demokratieproblem.
1: Menschen glauben, die zweifeln an der Problemlösungskompetenz des Staates, vor allem auch der politischen Parteien. Und warum ist das so? Weil sie festgestellt haben in den letzten 10 Jahren, dass sie im wahrsten Wort, und ich möchte jetzt nicht Sarah Wagenknecht oder Frau Weidel zitieren, dass sie belogen worden sind. Wenn Sie heute über Probleme der Migration reden wollen, dann dürfen Sie Probleme nicht ansprechen, weil Sie dann unmenschlich handeln oder andersherum Rechte sozusagen hofieren wollen oder Populismus betreiben oder was auch immer. Wenn Sie heute sagen, dass ein Sondervermögen eigentlich nur Schulden sind, gehen Sie mal zu Ihrer Bank und sagen Sie, ich hätte jetzt gerne mein Vermögen, mein Sondervermögen ein bisschen aufgebaut. Dann wird der Banker Sie angucken und fragen, ob Sie noch ganz dicht sind. Zu Recht, logischerweise. Wir haben die Erklärung von Friedrich Merz
0: Entschuldigen Sie, wenn
1: und
0: ich Sie unterbreche, aber es ist ja
1: ich will nur sagen, was passiert auch jetzt? Wir haben die
0: nichts.
1: Erklärung, die Menschen werden entlastet. Und jetzt stellen wir fest, dass sie nicht entlastet werden, sondern sie alle weniger, alle, niemand, alle weniger Geld in der Tasche haben am Ende des Jahres als vorher. Und jetzt bekommen sie auch noch eine neue Belastung bei Grundnahrungsmitteln wie Coca-Cola oder Fanta oder alkoholfreies Bier. Also, dass man nur Zucker besteuern will, kann ich verstehen, aber dass man Sachen besteuern will, wo gar kein Zucker drin ist, mit der Erklärung, das dient der Gesundheit. Das macht die Menschen mürbe, weil sie das Gefühl haben, wir sind schon bei 1984, George Orwell. Wir definieren einfach nur alles um. Nicht aus Krieg wird irgendwie eine Friedensmission, ne, aus einem Angriff wird eine Sonderoperation. Wir verteidigen jetzt Deutschland nicht am Hindukusch, sondern in der Ukraine. Hat sich nicht viel bewegt. Aber, und das Problem ist, dass dann, wenn Leute wie Sie und ich mal die Frage stellen, können wir mal ernsthaft darüber nachdenken, ob das alles so sinnvoll und konsequent ist und in sich selbst stimmig ist, dann werden Sie und ich als Schwurbler, als Demokratiefeinde, als diejenigen gebrandmarkt, die den Staat delegitimieren wollen. Und ich sage nochmal, es ist Aufgabe von Medien, Aufgabe von Satirikern, Aufgabe von Kunst, den Staat zu delegitimieren, weil er keinen Herrschaftsanspruch per se hat. So, und jetzt werde ich genau wie Sie Staatsfeind Nummer 2, ist auch in Ordnung.
0: Ich kann damit leben. Trotzdem, also Sie haben ja recht. So, und wenn man das jetzt aus
1: Das war jetzt der vom Verfassungsschutz, der ist gerade umgefallen.
0: Von welchem Verfassungsschutz? Trotzdem, nee, also da kann man jetzt so drüber weggehen. Also mich macht das irre. Also da geht ein frisch gewählter CDU-Bundeskanzler mit den Stimmen noch einer abgewählten Bundestagssituation zur Bank und sagt, ich hätte gerne den Umsatz meines ganzen Jahres ohne Sicherheiten als Kontokorrentkredit, also Überziehungskredit, Dispo. Ja?
1: Und ich sage Ihnen nicht, wofür ich das verwende.
0: Ja,
1: Ich
0: doch, doch,
1: sage
0: doch,
1: auch,
0: für Sondervermögen, Investitionen, wo dann aber nicht klar ist, wie das dann eigentlich.
1: welche Investition, genau, ist nicht klar.
0: Also jeder Bankvorstand, der diesen Antrag überhaupt entgegennehmen würde, würde in seiner Risikokontrollprüfung sofort seinen Bankenführerschein verlieren und die BaFin würde einschreiten, richtig?
1: Ja.
0: So, warum geht durch die deutsche Gesellschaft an dieser Stelle nicht ein Raunen, dass also entweder wir

0: Also das ist aus einer betriebswirtschaftlichen und höchstwahrscheinlich auch volkswirtschaftlichen Perspektive also fahrlässig in Kauf nehmen, dass wir Totalschaden erleiden.
1: Ja, aber das ist relativ einfach zu erklären.
0: Oh, jetzt bin ich gespannt.
1: Alles, was einem guten Zweck dient, ist gut. Sie müssen nur den Zweck moralisch
0: Aufladen.
1: aufladen, und zwar massiv aufladen, und dann ist alles, was Sie dafür tun, gut.
0: Ja, aber das ist eine Grundschullogik, weil man hat ja immer so die Intention, wir wollen was Gutes schaffen. Dann müssen wir es irgendwie tun, da wird es schon schwierig und zum Schluss haben wir ein Ergebnis, das dann eine Katastrophe ist. So,
1: Ja,
0: und können wir jetzt nicht vielleicht mal gucken,
1: darf
0: ob
1: ich?
0: das, was wir tun und wie wir es machen, zu einem guten oder zu einem schlechten Ergebnis führt?
1: Ja, aber wenn, also ich versuche es an einem Beispiel deutlich zu machen, dass ich hoffe, dass das nicht zu anspruchsvoll ist.
0: Setz mich mal gerade hin.
1: Ich habe Robert Habeck mal einen Brief geschrieben. Robert Habeck, den ich ja seit 2005 sehr gut kenne, aus Schleswig-Holstein, und der jedenfalls, bis er nach Berlin kam, einigermaßen vernünftiger Typ war. Hier muss irgendwas im Grundwasser sein, dass die Menschen so verändern. Dem habe ich mal geschrieben: Robert, wenn du wirklich glaubst, nicht, die Menschheit ist kurz vorm Aussterben, und es gibt nur einen Weg, die Menschheit zu retten, Stichwort Klimaschutz, Klimawandel, dann musst du Demokratie verbieten oder musst du den Rechtsstaat verbieten. Weil dann darf niemand dir in den Arm fallen, weil er sonst die Menschheit ja gefährdet. Und wenn Menschen sich anders entscheiden, musst du sagen, das ist nicht akzeptabel. Also schaffst du die Demokratie ab. Und das Problem haben wir bei Corona manifest, also der Brief war vorher manifest gesehen. Es gibt ein Denken in Deutschland mittlerweile, was sich weit verbreitet, dass das, was man selbst denkt oder für richtig hält, allgemeingültig ist. Und dass man alle anderen daran hindern muss, diesen einmal skizzierten Weg auch nur ansatzweise in Frage zu stellen. Und das führt dazu, dass wir miteinander gar nicht mehr reden. Also wir schon. Aber ich erlebe unglaublich häufig im politischen Betrieb in Berlin, dass man miteinander gar nicht mehr redet, sondern nur noch Haltungsnoten verteilt. Es zählt nicht mehr das Argument, es zählt die Haltung. Und das ist fatal für ein demokratisches Gemeinwesen.
0: Es ignoriert auch also 200 bzw. 250 Jahre Aufklärung, also These, Antithese, Synthese, was den Austausch von
1: Ja, aber wenn
0: Argumenten.
1: Sie heute schon so weit sind, dass die Wissenschaft nicht mehr frei sein soll in dem, was sie forscht und denkt, sondern dass die Wissenschaft Haltung einnehmen muss, also nur noch das veröffentlichen soll, was einer bestimmten Überlegung dient, dann haben wir diesen Rubikon bereits überschritten.
0: Was dazu führt, dass junge Kollegen dann lieber sagen, okay, wir gendern ordentlich, aber wir sind in Berlin bei der TU nicht mehr in der Lage, die Gebäude zu unterhalten und müssen sie schließen. Okay, also das sind wir bei dem.
1: Auch das dient dem Kampf gegen den Klimawandel. Also
0: Naja, aber jetzt mal, also ich meine, wir können das ja alles so ein bisschen zynisch oder sagen wir mal so ironisch diskutieren, aber es führt ja zu keinem guten
1: Es
0: Ende.
1: liegt an meinem Alter. Doch, es kann zu einem guten Ende führen, wenn, noch einmal, deshalb bin ich Bundesvorsitzender der FDP geworden. Ich kann mir mein Leben anders vorstellen. Ich bin, wie Sie gesagt, ja, richtigerweise in festgestellter 1952 geboren worden. Ich bin jetzt 74. Ich mache das nicht, weil ich Bundeskanzler der Bundesrepublik Deutschland werden will, obwohl das vielleicht besser wäre als das jetzige. Aber weil mir viel daran liegt, dass dieses Gemeinwesen, in dem ich aufgewachsen bin, in dem das Aufstiegsversprechen meiner Person sich realisiert hat, nicht nur bei mir, sondern bei vielen anderen, bei Gerhard Schröder, bei Sigmar Gabriel, bei anderen Leuten, die ich kenne, dass ich will nicht die alte Bundesrepublik Deutschland zurückhaben, sondern die Möglichkeit zurückhaben, dass Menschen mit ihrer eigenen Fähigkeit was werden können. Und das wird immer mehr torpediert. Jetzt geht es nicht mehr darum, ob sie Fähigkeiten haben, sondern ob sie Haltung zeigen. Also
0: Nee, klar.
1: wenn wir so, ich bin der Letzte, der irgendjemand oder irgendwas von der AfD verteidigen würde. Aber wenn ich im Spiegel die Frage lese, übrigens das Blatt, was ich nach 40 Jahren Lektüre abbestellt habe, weil ich diese Indoktrination nicht mehr aushalten konnte, wenn ernsthaft die Frage gestellt wird, ob man mit jemandem befreundet sein kann, der AfD wählt, dann haben wir wirklich eine Klatsche. Ich habe meine Freunde noch nie gefragt, was sie wählen, weil das interessiert mich nicht mehr mit denen zusammen, da haben wir andere Dinge zu besprechen oder zu tun. Aber wenn ich jetzt meine Gäste, die ich einlade, danach aussuchen muss, wenn sie mal gewählt haben, vielleicht Linke sogar. Und wenn ich heute sagen würde, ich habe auch linke Freunde, also die altlinken Freunde, nicht mehr die Neulinken, sondern so wie Dietmar Bartsch und Gregor Gysi, habe gehört, der kommt vielleicht noch, dann frage ich mich nicht, was haben die getan, sondern was sind das für Menschen? Und wenn das nette Menschen sind, dann gehe ich mit denen gerne um.
0: Aber hat es vielleicht was damit zu tun, dass man sich vor den Realitäten noch so ein bisschen fürchtet? Also es hat ja eine regelrechte Kontaktschuld, Diskussionsvermeidung, Ignoranz. Also ich finde das ja wirklich verblüffend. Ja? Und wir erleben ja gerade wieder so eine Renaissance. Also wenn ich so lese, was in der FAZ, in der Welt oder im Spiegel auch gerade wieder über Ostdeutschland geschrieben wird und die Unbotmäßigkeit der Unabhängigkeit in Ostdeutschland vielleicht eine eigene Idee zu entwickeln, dann muss ich ja schon mal so ein bisschen lachen, ehrlich gesagt. Aber trotzdem ist es ja so, und jetzt sind Sie ja noch 15 Jahre älter als ich,
1: Nein.

0: Doch. Dass ich mich frage, für so die Generation unserer Kinder, sollten wir vielleicht nicht einfach einen Schritt beiseite machen, alle miteinander, und sagen wir, lasst mal die jungen Leute jetzt ran, weil egal was passiert, es wird besser sein, als wenn wir jetzt mit unseren alten Mustern agieren, weil wenn Sie so sagen, Sie wollen nicht die alte Bundesrepublik zurück, mein Eindruck ist schon, dass die politische Elite in Deutschland so an diesem Bild der Bundesrepublik Deutschland 1985 regelrecht festhängt und sich wieder Tiffy mit Priel zurückwünscht, Kreuz, wie heißt das, Traumschiff, Schwarzwaldklinik, wie hieß das, glaube ich, dann das Golf Cabrio, also all diese ganzen Geschichten. Das wird nie wiederkommen und wir müssten doch eigentlich darüber nachdenken, welche Rolle wollen wir als Deutschland innerhalb Europas, innerhalb der Welt spielen und was sind die Punkte, wo wir in einem möglichst fair geregelten Wettbewerb eine Chance haben. So stattdessen, also unser Außenminister fährt nach Japan, in Japan beschimpft er die Chinesen. Die Chinesen erteilen ihm eigentlich Hausverbot. Unserem Außenminister, wir erinnern uns mal an Herrn Genscher zurück, so dann fährt der Kanzler, die Chinesen geben sich echt Mühe, packen ihn in eine ihrer interessantesten Firmen, er sagt doch irgendwas zu, fährt nach Hause, tut genau das ganze Gegenteil. In China wird über den Kanzler mittlerweile gesagt, das ist keine integre Person, über den deutschen Bundeskanzler. Jetzt fährt in der ersten Oktoberwoche der Bundespräsidentin, letzter Versuch seitens der Chinesen mit uns irgendwie klarzukommen und wir faseln hier über einen Wirtschaftskrieg mit China. Wow, Deutschland, Wirtschaftskrieg mit China. Wollen wir mal kurz darüber nachdenken, was dabei rauskommt? Können wir mal irgendwie in eine Diskussion geraten, was das Zielbild ist und nicht permanent so diese Fronten aufmachen zwischen Reich, Arm, Ost, West, die bösen Chinesen, die guten, wer auch immer. So, wie finden wir in diesem Weg rein? Und wenn unsere Generation das nicht schafft, sollten wir dann nicht kurz an die Jüngeren ranlassen und alle sagen, so, wir setzen uns jetzt an den Strand in der Nähe von Strande? Ich frage Sie jetzt ganz
1: Also man
0: offen.
1: kann sich wunderbar an den Strand setzen. Also
0: Naja, aber.
1: wer noch nicht draußen war hier aus Berlin und mal was erleben will, muss nach Strande kommen. Wir sind auch irgendwie Gebiete, die noch beglückt werden können, auch mit materiellen Dingen. Ich bin auch Norddeutscher, sage ich bewusst, weil mir viele Dinge aus Westdeutschland oder aus Baden-Württemberg oder aus Bayern komplett auf den Senkel geht. Diese verbohrte Unangemessenheit der eigenen persönlichen Situation. Die Bayern freuen sich jetzt, dass sie die stärkste Wirtschaftsregion sind Deutschlands. Vor 30 Jahren gehörten sie zu den Armen. Und da ist viel Geld reingepumpt worden, damit ist ein bisschen was Gutes gemacht worden. Und die Norddeutschen sind ein bisschen anders gestrickt, die sind ein bisschen ruhiger, aber wenn es dann so weit gekommen ist, dann funktioniert das auch. Aber ich komme jetzt mal darauf zurück. Das liegt einfach daran, dass wir seit 12, ich versuche das zu erklären, seit 12, 14, 15 Jahren nur noch innenpolitisch konnotiert sind, nur noch darauf achten, was in der eigenen kleinen Umgebung gewollt wird oder nicht gewollt wird. Ein Beispiel, was meine eigene Partei betrifft, was mich rasend macht. Wir haben während des Bundestagswahlkampfs darauf verzichtet, auf TikTok zu kommunizieren, weil TikTok chinesisch und Chinesen sind Menschenrechtsverletzer und wir haben bei uns auch eine Partei bewegt, die gesagt haben, da darf man nichts machen. Das Fatale war, dass dieser Kanal genutzt worden ist von den Linken und der AfD und zwar sensationell. Die Rede von Heidi Reichenbeck im Deutschen Bundestag, 2,5 Minuten, wo sie erklärt hat, gegen den Faschismus auf die Barrikaden, ist 15 Millionen Mal gesehen worden. Das können wir durch keine Zeitung, durch nichts anderes erreichen und hat einen bleibenden Eindruck hinterlassen. Hat auch dazu geführt, dass nach den Silberrücken dann die jungen Leute, die Linken wieder in die politische Agenda zurückgebracht haben. Und die AfD bespielt diesen Kanal sensationell gut. Wenn wir so tun, als würde unsere moralische Überlegenheit dazu führen, dass wir darauf verzichten können, müssen wir uns nicht wundern, was anschließend passiert. Und ich kann noch mal sagen, wir machen auch seit Jahren, das hat angefangen mit, wie hieß der noch, Maas, Heiko Maas los, dieses kleine Hemd, fortgesetzt, das dünne Hemd, muss ich ja sagen, fortgesetzt von Annalena Baerbock, eine sogenannte wertebasierte Außenpolitik zu betreiben, statt eine interessengeleitete Außenpolitik. Und ich kann mich erinnern, wie beispielsweise die Kataris darauf reagiert haben, als Frau Faeser leicht bekleidet im Stadion gesessen hat mit einer Regenbogenfarbenbinde und
0: Sie meinen das Wingfleisch?
1: als wir dann, wir hatten eine Regenbogenbinde und als wir dann nach Hause fahren mussten, haben die Kataris im Fernsehen einfach nur gewunken. Das zeigt, ne, wir sind nicht ernst genommen worden mit diesem Ansatz. Und wenn Annalena Baerbock nach Saudi-Arabien gefahren ist und Frauenrechte durchsetzen wollte, haben die sie erstmal alle angeguckt und gesagt, was wir regeln, regeln wir im Zweifel immer noch selbst und nicht aufgrund eurer Erklärungen. Und das wird mit Joe Wadephul, den ich aus Schleswig-Holstein auch sehr gut kenne, nicht wesentlich anders werden. Der wollte ja gar nicht Außenminister werden. Der wollte ja eigentlich Verteidigungsminister werden, weil er vorher im Verteidigungsausschuss war.

0: Aber das Machtspiel hat nichts anderes zugelassen.
1: Trotzdem, also es ist mir zu, also
0: Zu
1: ich,
0: flach.
1: nein, also ich war eingeladen in einem Haus in Katar und mir wurde etwas erklärt von der dortigen Regierung, wo ich so dachte, wow, warum weiß das, warum reagiert Deutschland oder Berlin oder die Politik so? Der katarische Botschafter in Deutschland ist der zweitreichste Mann in Katar gewesen und ein sehr respektvoller, gebildeter, hochkultivierter Mann. Und er hat seine Koffer gepackt und hat gesagt, er lässt sich so nicht behandeln und ist nach London gegangen. Niemand hat, also wir haben ihn offensichtlich sehr schlecht behandelt. Wir zahlen dafür einen Preis. Und völlig zu Recht. Warum sind wir nicht in der Lage zu reflektieren, dass die professionellen Standards, die wir an alle anderen stellen, auch mindestens selber einhalten sollten?
0: Das ist die Frage, warum kümmern wir uns nicht zuerst um die Frage, wo die Leute, mit denen wir kommunizieren, sind, um sie abzuholen, statt ihnen zu erklären, sie müssten sich auf unser Niveau begeben. Ich kann diese Begebenheit auch berichten. Die Vereinigten Arabischen Emirate haben in Berlin auch einen herausragend guten Botschafter.
1: Er ist großartig, das stimmt.
0: Der ist nicht nur großartig, der ist auch mit einer Deutschen verheiratet, spricht auch Deutsch, ist in den USA ausgebildet, in Wien. Und der saß mir gegenüber zu Zeiten von Annalena Baerbock, als ich Vizepräsident war, und sagt: Herr Kollege Kubicki, Sie müssen bitte berücksichtigen, Sie erwarten von uns jetzt, dass wir 2000 Jahre Geschichte innerhalb von 3 Jahren umdrehen, um Ihre Erwartungen zu erfüllen. Und da stellte ich mir mehrere Fragen. Die erste Frage war: Wann war die vollständige Gleichberechtigung der Frau in Deutschland durchgesetzt?
1: 72 in der Bundesrepublik
0: Nein,
1: und
0: nein, nein, nein, nein. Die vollständige Gleichberechtigung.
1: bis heute nicht.
0: Also rechtlich, 1997. 1997. Für mich war das immer so selbstverständlich. Wann ist denn in Europa die letzte Hexe verbrannt worden?
1: Irgendwie 1820 oder sowas.
0: Nah dran, also 1700 und, also kurz vor 1800. Also da sehen Sie, das sind so wenige Generationen und Sie erwarten, in denen Sie sich weiterentwickelt haben, und Sie erwarten, dass wir diesen Sprung nach 2000 Jahren in unserer Gesellschaft von heute auf morgen vollführen, ist nicht Ihr Ernst. Wie gesagt, das verstehe ich. Wir haben versucht, in Afghanistan Gutes zu bewirken. Wir haben Schulen gebaut. Und interessanterweise ist darauf bestanden worden, dass die Schulen Kommunikationsschulen sind, dass als Mädchen und Jungen gemeinsam unterrichten. Die Dorfältesten fanden es halt ganz toll, hin und her. Und als die Schule fertig war, eingeweiht war, man hat gefeiert, war die am nächsten Morgen kaputt. Warum? Weil die dortige Gesellschaft noch nicht so weit war, Jungen und Mädchen gemeinsam zu unterrichten. Und witzigerweise sind wir heute so weit in Deutschland, dass die Frage wieder gestellt wird, ob man Männer und Frauen nicht trennen soll, wieder voneinander. In Berlin in U-Bahn-Zügen beispielsweise. Was unterscheidet eigentlich diese Herangehensweise von der Herangehensweise in den Ländern, die wir dafür kritisieren, dass sie sich so verhalten? Und diese Anmaßung zu glauben, dass unser Geschäfts- oder unser Gesellschaftsmodell von allen anderen adaptiert werden muss, damit wir überhaupt mit ihnen reden. Diese Anmaßung wird uns irgendwann richtig auf die Füße fallen.
1: Sie fällt uns ja schon auf die Füße.
0: Und das ist übrigens die Politik von Genscher gewesen, der gesagt hat: Wir dürfen den anderen nicht erklären, dass wir die Guten und die die Bösen sind. Weil, wenn die anderen belehrend ihnen gegenübertritt, gibt es eine Art Reaktanz. Dann sagen die irgendwann: Muss ich nicht hören, will ich nicht hören, leck mich am Schädel.
1: Also ich habe Sie jetzt hier mal so persönlich live und insofern sehen Sie es mir nach, ich bin neugierig. Also diese Welt da draußen verändert sich sehr dynamisch. Und wie schaffen wir es, auf diese dynamische Veränderung angemessen als Gesellschaft zu reagieren? Das ist ja kein Ost-West-Konflikt oder kein Arm-Reich-Konflikt, sondern das ist ja tatsächlich die fehlende Fähigkeit, mit Veränderung auf konstruktive Art und Weise umzugehen. Jede Veränderung hat ja Chancen und Risiken. Jetzt kann ich die Risiken überbetonen. Wir sind alle wegen Klimakrise bald tot, ja, übermorgen. Oder die Chancen daraus, dass wir ja vielleicht aus Technologieentwicklung ein sehr viel sichereres, entspannteres Leben führen können, weil wir einfach durch die Produktionsgewinne nicht mehr 5 Tage arbeiten müssen, sondern vielleicht nur noch zwei oder nur noch die arbeiten müssen, die arbeiten wollen. Und der Rest kann sich irgendwie anderweitig beschäftigen. Also das sind ja ganz interessante Konzepte. Warum finden wir nicht in diese Diskussion? Und da interessiert mich jetzt so ein Botschafter aus Dubai nur mittelbar, weil ich habe ja da unten gearbeitet und wir hatten diese Diskussion, weil wir waren internationale Teams und die Jungs von dort unten haben mal erklärt, passt mal auf, wir sind jahrtausendealte Kulturen und das, wie ihr eure Aufklärung, wie ihr eure Werte durchgesetzt habt, hat zu

0: Millionen Toten, dreistelligen Beträgen geführt und den Preis sind wir nicht bereit zu zahlen. Und wir würden ganz gerne eine nachhaltig kulturelle Entwicklung haben und wir können über Werte diskutieren und Anpassungen, aber dann sollten wir darüber reden, was da wechselseitig fair wirklich für alle Seiten drin ist. Und ich fand das hochinteressant und finde mich auch heute noch privilegiert, dass ich aus diesen internationalen Perspektiven für die deutsche Diskussion immer was beitragen kann. Dann wird man zwar auch immer sofort in die Ecke gestellt, aber für unsere Kollegen ist das hochspannend, weil wir damit immer einen strukturellen, einen sogenannten unfair advantage, also einen Vorteil haben, wenn wir mit irgendeiner westdeutschen Struktur kämpfen müssen, die immer noch in diesem Deutschland 1985 festhängt. Ja, Stichwort FAZ oder Spiegel. Macht mittlerweile richtig Spaß. Die sind immer ganz aufgeregt und wir verkaufen. So, aber trotzdem ist das ja eine egoistische Perspektive jetzt nur für uns. Aber aus einer gesellschaftlichen Perspektive laufen wir doch gerade in die komplett falsche Richtung und werden doch dann irgendwann verfrühstückt. Und so als ehemaliger DDR-Bürger gucke ich darauf und sage mir, Mensch, das ist da wie 87, 88, eine Entkopplung, eine Unwilligkeit. Und einige von Ihnen werden ja noch das Kurt-Hager-Zitat aus einem Stern-Interview kennen, so nur weil der Nachbar tapeziert, muss ich doch jetzt nicht die Tapeten wechseln. So, aber dieser Mechanismus passiert doch gerade genau wieder. So, und warum sind wir nicht in der Lage, da in eine konstruktive Diskussion zu kommen? Und warum fehlt die FDP an dieser Stelle?
1: Also zunächst einmal kann ich Ihnen diese Frage, warum wir nicht in der Lage sind, einen konstruktiven Dialog einzutreten, nicht ernsthaft beantworten.
0: Echt nicht?
1: Und das sehe ich ja auch nicht.
0: Naja,
1: Sie haben ja
0: ich
1: Zeit,
0: bin
1: Sie
0: ja
1: haben
0: Neudeutscher, also insofern, Sie sind seit 50 Jahren im Business.
1: ja, aber in meinem Leben habe ich 87 und 88 DDR nicht erlebt. In meinem Leben spielt die DDR bis 1990 überhaupt keine Rolle. Wir waren alle völlig überrascht, dass plötzlich die Grenze aufging.
0: Ich denke, Sie haben dafür gesorgt, dass wir endlich in Freiheit und Wohlstand leben können und dass Sie heute noch dafür zahlen und dass wir so verdammt dankbar dafür
1: Also mein
0: sein
1: Vater
0: sollen.
1: hat zu mir gesagt, die Grenze ist aufgegangen, jetzt wollte ihr doch immer, da muss doch was in der Schublade gelegen haben. Da habe ich gesagt, Vater, wir haben die Schublade aufgemacht, da war nichts drin. Es hat ernsthaft in Deutschlands Westen, bis auf ganz wenige Ausnahmen, bis auf Hans-Dietrich Genscher,
0: Die Kennzeichen waren
1: bis auf ganz
0: verteilt.
1: wenige Ausnahmen, Hans-Dietrich Genscher, für den das ein Lebensinhalt war, das noch erleben zu wollen, hat überhaupt niemand damit gerechnet oder daran gedacht, dass sowas passieren kann. Ich wusste, in Kiel wohnend, also ich habe Rostock schon mal gehört und Schwerin oder Wismar, aber ich wusste nicht, was das ist. Also Kopenhagen oder Paris oder das, was im westlichen Teil Europas ist, lag mir wesentlich näher. Das kannte ich. Die DDR kannte ich nur aus schlimmen Erzählungen und von Karl-Adolf von Schnitzler, der mich auch nicht gerade begeistert hat. Also insofern, und vom Sandmännchen, was ich immer gerne geguckt habe, als ich klein war. Das war besser als das westdeutsche Sandmännchen einfach. Ich kann heute noch den wunderbaren Song singen. Sandmann, lieber Sandmann.
0: Noch so ein Diktatursozialisierter.
1: Nein, nein, aber
0: Es
1: und dann, und dann,
0: wirkt.
1: und dann treffen Sie auf eine Lebenswirklichkeit, die eine vollständig andere ist. Also ich habe festgestellt, als ich 1990 das erste Mal, 1990, dann noch 1989, 15.11.1989 war das erste Mal in der noch existierenden realen DDR. Und habe dort festgestellt, dass wir zwar die gleiche Sprache sprechen, aber völlig andere Inhalte mit den Begriffen verbinden, also Lebensinhalte. Und dann habe ich festgestellt, nachdem ich ja auch als Anwalt unterwegs war, dass die Erzählung, die DDR sei die siebtgrößte Volkswirtschaft der Erde, kompletter Unsinn war. Weil die Strukturen einfach so waren, dass sie damit wirtschaftlich nicht überleben konnten. Also Produktionsanlagen über 4 Etagen, die sie auf 1 Etage haben müssen. Es war offensichtlich, dass das nicht stimmte. So, und dann waren sie trotz, ich war freudig erregt, an dem Tag, an dem die Grenze aufging, war ich mit meiner Frau in Lüneburg und höre um 22 Uhr noch die Stimme von Hans-Peter Friedrichs, nicht? Die Grenze ist offen, dann saß ich und habe geheult. Und dann sagt meine Frau zu mir, warum heulst du denn? Das sag ich, das weiß ich auch nicht ganz genau, aber wahrscheinlich ist das die deutsche Einheit für mich noch was anderes als die Vereinigung von Süd- und Nordkorea. Und die Euphorie am Anfang war ja unglaublich. Ne? Also wir sind mit meiner Kneipe, mit allen Bierfässern, die wir hatten, auf dem Pickup an die Grenze gefahren, haben Freibier ausgeschenkt. So groß war die freudige Erregung. Und dann ist irgendwann was passiert und das würde ich mal sagen, begann 92 fortfolgende. Begann, hatte auch was damit zu tun, dass auch Mandanten von mir, die ich als Betrüger und sowas verteidigt hatte, urplötzlich die Retter der Kombinate der DDR waren. Also ich durfte dazu ja nichts sagen. Aber dann ist in die DDR das eingefallen, was man Leichenflatterer nennt und hat bösen Schaden angerichtet in vielen Bereichen. Und dann können Sie mal sehen, wie dumm Westdeutsche auch waren. Als wir die ersten freien Wahlen der DDR hatten, plakatierte die FDP, nachdem gerade in Rostock die Warnow vor der Schließung stand und so weiter, plakatierte die FDP, Leistung muss sich wieder lohnen. Es war irgendwie war so ein Treppenwitz der Geschichte. Ich bin

0: da durchgefahren sei, wäre es auf die Idee gekommen, Autograf Lambsdorff. Ich habe gesagt, wunderbar, kann ich verstehen, würde in Deutschlands Westen helfen, aber bei Leuten, die gerade Existenzkrisen haben, bei denen es Lebensbrüche gibt, führt das nicht unbedingt zur Begeisterung. Ja, und da ist wirklich was passiert. Nun sind wir aber 30 Jahre weiter. Und es gibt nicht mehr, glauben Sie mir, es gibt nicht mehr die Ossis. Es gibt viele Leute, die fremdeln mit Leuten, die aus Nordrhein-Westfalen kommen, das geht mir so ähnlich. Die fremdeln mit Leuten, die aus Bayern kommen, das geht mir als Norddeutschem so ähnlich. Auch die wunderbare Freundschaft von Daniel Günther, Schleswig-Holstein, und Markus Söder, Bayern ist ja hinlänglich bekannt, die dazu geführt hat, dass Daniel Günther Markus Söder mal mit auf eine Wattwanderung genommen hat und der wollte Gummistiefel anziehen. Dann wollte man ihm sagen, das ist schlecht, wenn man den Watt Gummistiefel anzieht. Und dann Daniel Günther sagt, lass das sein. Ich möchte erleben, dass der im Watt stecken bleibt und seine Sicherheitskräfte ihn da rausholen müssen aus den Stiefeln. Also so nett gehen wir miteinander um. Wir haben momentan deshalb ein Problem miteinander, also die neuen Bundesländer und die alten Bundesländer, weil zunächst die AfD in den neuen Bundesländern stärker geworden ist, was sich mittlerweile in alten Bundesländern, also in den westlichen Bundesländern, auch umsetzt. Der Hintergrund ist der, dass Sozialdemokraten und sagen wir, traditionelle Linke, die alte SED, nicht mehr in der Lage sind, die Menschen zu binden. Wir sehen das im Ruhrgebiet, in der Herzkammer der SPD sind die jetzt auf 15, 16% abgerutscht, wo sie mal 60% hatten und die AfD erobert da die Wahlkreise direkt. Und wir sehen das in den Bereichen, in denen die alte SED mal, die alte, sage ich mal, die Gregor Gysi, die Babatsch-SED, stark war, die AfD auch stärker wird. Weg Pommern. Hätte sich nie mal vorstellen können, dass sie mit Pommern mal fast 40% erreichen. Und das wendet sich jetzt aber langsam aber sicher von Osten nach Westen. Und meine ostdeutschen, also in Ostdeutschland geborenen Freunde, von denen einige interessanterweise jetzt auch in Strande wohnen, ja, weil sie gelernt haben, sich sozusagen sehr schnell im neuen System zurechtzufinden. Das meine ich jetzt nicht negativ, sondern auch ökonomisch zurechtzufinden. Die sagen, das ist es eben nicht. Das war mal so ein wunderbares Licht, Lied auch in der DDR. Im Osten geht die Sonne auf, im Westen geht sie unter. Und das bedeutet nicht, der Lichtstrahl kommt langsam von Deutschlands Osten nach Deutschlands Westen. Und damit wird ein Teil der Gesellschaft, in der ich groß geworden bin, nicht fertig. Weil das die anmaßende Dominanz der Überlegenheit in Frage stellt.
1: Das kann ich bestätigen. Wir verkaufen die meisten Abos für die Berliner Zeitung und für die Ostdeutsche Allgemeine Zeitung im Westen, nicht im Osten. Das ist hochinteressant. Und ich werde von hochhonorigen westdeutschen Unternehmern eingeladen zu sehr teuren Dinners, wo mir erklärt wird, also wir können jetzt hier nicht so öffentlich aber nochmal die Flasche. Und ihr müsst das jetzt im Osten nochmal regeln. Los jetzt, Friedrich, vorwärts. Wo können wir helfen? Alles verdeckt, aber so, also in der Frage, wie man die Veränderung treiben kann. So, und das führt mich ja wiederum zu der Frage, insofern kann ich Ihre Beobachtung bestätigen, wenn wir unter so hohem Druck stehen, warum fallen wir untereinander so übereinander her und schaffen es nicht, uns Rücken an Rücken zu stellen? Weil wir haben ja komplementäre Fähigkeiten. Und was ich mich ja immer gefragt habe, damals dieser friedliche Wandel war ja ein geordneter Übergang von Krenz an Modrow, Modrow an de Maizière, de Maizière an Kohl. Das waren vier Regierungschefs. Dazwischen gab es irgendwo nochmal einen Gerlach. Und das ist ja kein Zufall gewesen, sondern da haben eine Menge Leute geordnet daran gearbeitet, dass es zu keinen größeren Unfällen gab und dass es eine ordentliche Insolvenzabwicklung gab. Einer lebt nicht mehr, alle anderen sind ja noch da. Nicole auch nicht mehr. Zwei leben noch, zwei sind von uns gegangen. Warum schafft es die politische Elite nicht, an dieser Stelle mal geordnet Danke zu sagen und aus diesen Erfahrungen heraus für die Anforderungen, die wir heute haben, wenn wir jetzt so in die Ukraine schauen, abzuleiten, wie man mit einer solchen Situation umgehen könnte, anders als jetzt die maximale Eskalation zu adressieren? Warum schaffen wir das nicht?
0: Ja, ich bestreite, dass wir das nicht schaffen. Also mit wir meinen Sie, dass wir alle unter einen Hut kriegen müssen. Das wird nicht möglich sein.
1: Es geht nicht um alle unter einen Hut, aber die, die vielleicht dafür gesorgt haben, dass die Dinge zum Besseren sich wendeten und nicht zum Schlechteren,
0: Aus
1: auf den Sockel zu stellen und sagen, Role
0: meiner
1: Model.
0: Sicht gibt es zwei Typen von Menschen und zwei Arten der Herangehensweise. Das eine sind die Nachdenklichen, die Vernünftigen. Von mir aus auch die etwas zurückhaltenderen. Und das andere sind die, die glauben, Gott ist auf ihrer Seite und deshalb ist alles andere egal. Und wir haben bedauerlicherweise in unserer politischen Klasse gegenwärtig in Führungsstrukturen, beispielsweise bei Sozialdemokraten, beispielsweise bei den Grünen, in Teilbereichen der Union,

0: Menschen, die glauben, Gott ist auf ihrer Seite und deshalb. Ne, also ich habe mal versucht zu erklären, Helden sterben immer zuerst. Deshalb bin ich etwas ruhiger als andere. Ich habe mal meiner Kollegin Maria Agnes-Strack-Zimmermann gesagt, ich bin doch in Ruinen groß geworden. Und da hat sie mir geantwortet, ich auch. Und habe ich immer geguckt, wie alt sie ist und habe gesagt, stimmt. Aber sie hat wahrscheinlich nichts daraus gelernt. Also etwas mehr Vernunft, sagen wir mal, ist allemal besser, ja, das setzt allemal besser, als zu glauben, man sei von Gott gesandt worden, die Welt zu retten und deshalb ist alles andere schlecht und das, was man selbst tun will, ist das Richtige und gut.
1: Also ich habe in den 35 Jahren als Unternehmer gelernt, dass hinter noch so jedem irrationalen Verhalten, wo man erstmal denkt, warum tun die das? Sie schädigen sich doch selbst, immer ein rationaler Kern ist.
0: Ich bin Strafverteidiger und bestreite das. Es gibt Straftäter, da können Sie lange nach einem rationalen Kern suchen. Wenn jemand unkontrolliert aus dem Haus geht und jemand niederschlägt, den er nicht kennt, gibt es dafür keinen rationalen Kern. Also, ich will jetzt nicht ins Wort fallen, aber vielleicht denken Sie mal drüber nach. Also, ich habe tatsächlich Menschen erlebt, die auch andere Menschen getötet haben, ohne Sinn und Verstand und ohne, dass sie es erklären konnten.
1: Jetzt habe ich natürlich so die Assoziation, also okay, über Tötung und dann politische Eliten in Deutschland momentan.
0: Ja, aber wir diskutieren ja ernsthaft bereits, ohne dass es Sanktionen nach sich zieht, dass man Gewalt anwenden soll, wenn man mit demokratischen Ergebnissen nicht einverstanden ist. Die Taz schreibt, wir müssen über Widerstandsformen auch der Gewalt nachdenken, sollte die AfD in Sachsen-Anhalt gewinnen. Auf der anderen Seite haben wir die gleichen Überlegungen, nicht? Wir müssen mit denen, die uns bisher drangsaliert haben, so umgehen, dass sie es merken, bis hin auch zur körperlichen Versehrtheit. Also, das hätte vor 20 Jahren, vor 15 Jahren einen Aufschrei der Empörung gegeben. Staatsanwälte werden einmarschiert und heute wird das ernsthaft diskutiert. Wir haben Leute, die diskutieren, ob man nach einer demokratischen Wahl den Länderfinanzausgleich aufhebt. Für Berlin wäre ich einverstanden, aber nicht für Sachsen-Anhalt. Verstehen Sie, wir haben eine Situation, wo Menschen glauben, dass sie das Recht hätten, sich über das Gesetz hinwegzusetzen, weil das, was sie wollen, legitim ist. Und ich sage mal wieder, in einem demokratischen Rechtsstaat gibt es nichts, was über dem Gesetz steht. Keine Legitimität, kein Geist, kein Gott, kein Kaiser, noch Tribun.
1: Wenn es denn nur so wäre, weil Gesetze können auch interpretiert oder ausgelegt werden. Dafür gibt es doch die wunderbaren Kommentare, richtig? Und die Kommentarliteratur ist
0: Die
1: viel,
0: gab es
1: viel größer
0: früher,
1: als
0: also
1: in.
0: heute, ja, gibt es früher. Aber
1: Also,
0: wir
1: und
0: haben,
1: den Gestaltungsmissbrauch
0: also
1: als
0: ich
1: Begriff.
0: kann Ihnen sicher sagen, auch während der Corona-Krise funktioniert der Rechtsstaat. Ich habe die größte Sammlung von Gerichtsentscheidungen von Verwaltungsgerichten und Verfassungsgerichten über die Rechtswidrigkeit und Verfassungswidrigkeit staatlicher Maßnahmen. Über 280 Entscheidungen durchgreifend. Und deshalb sind die Maßnahmen auch immer befristet worden, so für 4 Wochen, weil dann klar war, dann
1: Zählt nicht.
0: haben alle Entscheidungen keinen Sinn mehr. Aber es gibt herausragend gute Entscheidungen des Verfassungsgerichtshofs im Saarland oder des OVG in Lüneburg. Die zu lesen, lohnt sich schon, um zu wissen, es gibt etwas, was stärker ist als politischer Wille. Und das ist das Recht. Kann man übrigens auch in den USA gerade sehen. Alle haben gesagt, ja, Trump kann da machen, was er will. Selbst der Supreme Court, von dem alle behauptet haben, also Spiegel behauptet haben, der wird Trump-Urteile fällen, weil 6 Richter von ihm ernannt worden sind. Der Supreme Court ist jetzt Trump 4-mal nacheinander in den Arm gefallen. Und das zeigt, wenn man in so einem Amt ist, ne, dann überlegt man sich schon, woran man gemessen wird. Nicht am Rückenbeugen gegenüber den Mächtigen, sondern an der Durchsetzung des Rechts.
1: Haben Sie eine grundsätzlich positive Prognose für die nächsten 5 bis 10 Jahre?
0: Ja, Sie haben eine sehr positive Prognose. Die FDP wird stark, wird wieder eine politisch relevante Kraft unter meiner Führung und dann werden wir wieder eine Brücke haben, über die man gehen kann, wenn man miteinander kommunizieren will.
1: Okay.
0: Also so viel Werbeblock muss sein. Ne? Ich bin
1: De
0: ja
1: de deswegen sind Sie hier.
0: ich bin ja heute, ich bin ja heute kostenlos, was sehr
1: Also
0: ungewöhnlich
1: für
0: ist.
1: das Theater Ost brauchen wir einen FDP-Baustadtrat. Also wir brauchen ihn dringend.
0: Verstehen Sie, ich will mich ins, ich habe gelernt in meinem Beruf, mich in Sachverhalte
1: Zurückzuhalten.
0: nicht einzumischen, die ich nicht kenne oder durchdrungen habe.
1: Vertrauen Sie uns.
0: Aber ich würde unabhängig davon, nachdem ich dieses Gebäude gesehen habe und habe ich mir gedacht, über Denkmalschutz von Bausünden in der DDR-Zeit kann man mal nachdenken. Also, ja, das würde immerhin Bestandsschutz bedeuten.
1: Ist denkmalgeschützt. Insofern
0: Aha.
1: ist alles da, was wir brauchen. Sie müssen uns nur machen lassen. Es ist Geld da, Idee da.
0: Ja, ich hindere Sie nicht, irgendwas zu machen.
1: Nein, doch,
0: Also.
1: doch, doch, doch, doch. Wir brauchen von Ihnen irgendeinen Kandidaten, der in Treptow-Köpenick gewinnt, damit er als Baustadtrat. Also insofern, was können wir noch tun für den Werbeblock?
0: Also, das ist jetzt eine Gemeinheit. Ich weiß nicht mal, wer von uns hier kandidiert, aber.
1: Gibt es hier irgendeinen Freiwilligen? Los jetzt. Ich würde vorschlagen, wir machen hier einen Punkt, weil wir müssen ja wie bekanntlich nicht nur saufen, sondern auch kultiviert trinken für den Frieden. Sie überlegen sich, wenn Sie möchten, 2, 3 Fragen an Herrn Kubicki. Das, was Sie immer mal sich gefragt haben und sich nie zu fragen trauten.
0: Herr Friedrich, darf ich noch mal sagen, wenn es so einfach wäre, nicht, dass wir durch Trinken Frieden herbeiführen könnten, wäre ich jeden Tag betrunken. Und zwar aus vollem Herzen.
1: Ja, ich auch. Ich stelle nur fest, dass...
0: Also ich wäre deshalb der ideale Kanzler in Deutschland, weil ich mit Trump Golf spielen könnte und er würde verlieren und mit Wladimir Putin saufen könnte, bis der Arzt kommt und dann wären alle zufrieden.
1: Soll ich mal fragen? So. Vielleicht, dann würde mich doch nochmal interessieren. Warum verweigern wir uns als Deutschland in diesem Konflikt zu vermitteln? Haben Sie da eine Prognose?
0: Ja, erstens können wir es nicht. Wir haben keine Persönlichkeit mehr, der zu einer Lage wären. Und definitiv nicht. Und zweitens akzeptieren weder Russen noch Amerikaner den Herrschaftsanspruch von Deutschland. Also die Tatsache, dass Friedrich Merz glaubt, er sei der größte Kanzler aller Zeiten, wird in Washington, in Moskau belächelt. Die Russen würden mit uns gar nicht reden.
1: Das kann ich nicht bestätigen, weil ich bin ja ab und zu da und darf ja ab und zu mal auch mit Menschen reden, die... Das stimmt nicht. Die würden sofort mit uns reden. Ganz im Gegenteil, sie erwarten es regelrecht, weil aufgrund dieser historischen Zusammenhänge sie Deutschland eine besondere Rolle zubilligen, nämlich im kulturellen Verständnis und im historischen Verständnis einen Interessenausgleich moderieren zu können. Und dass wir uns als Deutschland dieser Rolle verweigern, das wird uns richtig übel genommen. Und mir macht das persönlich große Sorgen und ich habe immer wieder so den Eindruck, wenn ich dann mit irgendwelchen Politikern zu tun habe, was selten genug passiert, aber ich das dann anspreche, durchaus mal im privaten Kreis, dass es da so regelrechtes Erschrecken gibt und die wissen gar nicht, wovon man redet. Also es ist so ein bisschen wie Farbenblinde, die so, da ist richtig so eine Inkompetenz, eine kulturelle und eine politische Inkompetenz und also ein Herr Merz, der noch nie dort war, ist tief davon überzeugt, dass dort der Ort des Bösen ist, aber es ist nicht glaubwürdig und an dieser Stelle sind wir so destruktiv und in keiner Richtung neugierig und fragen uns, welchen Beitrag wir leisten könnten und das finde ich wirklich richtig erschreckend, also auf einer persönlichen Ebene und gleichzeitig lassen wir die Ukrainer dafür bluten. Also wir lassen sie ja bluten, wir bluten ja nicht. So und an dieser Stelle
0: das
1: mal
0: ist
1: so...
0: Jetzt Das wäre ein schönes abendfüllendes Thema, weil Sie wahrscheinlich wissen, dass der Deutsche Bundestag mit der Staatsduma ein besonderes Verhältnis hatte. Thomas Oppermann und ich, wir waren mehrfach da und haben auch Freundschaften geschlossen, die aber am Tag nach dem Einmarsch der Russen in der Ukraine schlagartig beendet worden sind. Nicht von uns, sondern von der anderen Seite. Und zwar mit massiven Drohungen, mir persönlich auch gegenüber. Also mit massiven Drohungen nicht von wegen mir wird was passieren, sondern wenn Deutschland sich nicht raushält, sind wir übermorgen in Berlin. Da habe ich dann scherzhaft, so wie ich war, noch gesagt, 2 Haubitzen und 2 Panzer sind ja schon da, weil sie das immer für einen Scherz halten, aber es war kein Scherz. Und deshalb sage ich noch einmal, weder China, noch die Amerikaner, noch die Russen haben ein ernsthaftes Interesse daran, mit uns zu kommunizieren. Vielleicht, weil sie wissen, dass wir bei uns keine Persönlichkeiten mehr haben, wie Hans-Dietrich Genscher oder von mir aus auch Angela Merkel, die ein besonderes Verhältnis ja zu Russland hatte. Und ich kann mir vorstellen, dass die Behauptung, der Krieg hätte 22 nicht begonnen, wenn Merkel noch Kanzlerin gewesen wäre. Da ist vielleicht ein bisschen was dran. Aber um bei diesem Satz zu bleiben, weder ist die Ukraine in Russland einmarschiert, noch die Deutschen, noch die NATO. Die Russen sind in der Ukraine einmarschiert und haben damit 2 Verträge gebrochen. Ich muss über das Völkerrecht mich gar nicht unterhalten. Sie haben 2 Verträge gebrochen. Den Pariser Vertrag und den Budapester Vertrag. Und das Problem ist, wenn jemand einen Vertrag bricht, dann brauchen Sie vertrauensbildende Maßnahmen, um neue Verträge mit ihm zu schließen. Und diese vertrauensbildenden Maßnahmen sehe ich momentan nicht.
1: Da gebe ich Ihnen komplett recht, nur es ändert ja nichts daran, dass wir
0: aber ich finde es schön,
1: in einer Eskalation sind.
0: Meine These ist die, dass wir das von unten nach oben nur wieder hinbekommen können, dass wieder Wissenschaftler sich treffen müssen, dass vielleicht Journalisten dahin fahren müssen, dass vielleicht Lokalpolitiker von irgendwo dahin fahren müssen, die ja Städtepartnerschaften hatten. Sie können das momentan nicht von oben nach top-down machen, sondern nur von unten nach oben.
1: Also meine These ist erstens, das sehe ich genauso, also das sollte über Kultur, über Wissenschaft passieren, auch ein bisschen subversiv, aber es muss doch über einen Generationswechsel passieren. Also ich denke, die Generationen, die da jetzt jeweilig unterwegs sind, also da fürchte ich mich ein bisschen. Und zwar auf beiden Seiten. Das ist verhärtet. Insofern Ja, wir gehen jetzt saufen für den Frieden als Mindesttatbestand und treffen uns in 20 Minuten wieder. Und wer Fragen hat, gerne abliefern. Es gibt eine Kollegin, ja, am besten einmal hier ins Licht laufen, soll sich die Zettel abholen und dann wird es höchstwahrscheinlich hektisch nach der Pause. Bis hierhin herzlichen Dank.
2: Gestern wäre die Zwangsräuber gewesen, die ist abgewendet worden. Ich dachte, was könnte man da singen? Ich dachte kurz an Ulands, des Sängers Fluch. Sie kennen, wo er zwei Sänger erschlägt und am Schluss des Königs Name meldet, kein Lied, kein Heldenbuch, versunken und vergessen, das ist des Sängers Fluch. Ich glaube, so weit sind wir leider nicht mehr, dass die Kultur noch so viel Funktion hat. Man merkt es an den Umgangsformen in diesem Land. Bestimmte Leute begreifen nicht, dass es eine Demokratie nur funktioniert, wenn es eine gewisse Kultur gibt. Und ich hatte eigentlich vor, eine Kantate heute noch zu schreiben. Ich habe es nicht geschafft. Die erste Zeile habe ich hingekriegt. Man hüte sich vor Krautsalat und SPD im Baustadtrat. Das ist allerdings, als ich darüber nachgedacht habe, habe ich gesagt, es ist ungerecht gegen den Krautsalat, weil ich ihn gerne esse. Denn es ist so, es gibt ein Wort, über das ich auch lange nachgedacht habe, was sozusagen der Baustadtrat mit den Leuten vom Theater veranstaltet hat. Da gibt es in Deutschland das Wort verarschen. Das ist eigentlich ein sehr schönes Wort, weil wir kennen es verlieben, verlieren, was auch immer, aber verarschen, also wie kann man ein Verb mit Arsch beten? Das können nur die Deutschen. Das passt eben. Und deswegen dachte ich, ehe wir jetzt beginnen und um die beiden Diskutantinnen auch darauf einzustimmen, habe ich ein Abendgebet ausgewählt. Das Einzige, was wir noch können, ist beten und hoffen. Wer immer in der Lage ist, zu helfen, ob Senatoren, Götter oder Elfen, erhöret mich in diesem Jammertal und macht das, was ich selber nicht vollbringe, zieht meinen Kopf aus der bewussten Schlinge.

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0: Englisch.
1: So, da ist der Landesvorsitzende der FDP. Liebes Publikum, danke, dass Sie bis hierhin durchgehalten haben. Wir haben offensichtlich keine oder kaum Abgänge. Wir kommen jetzt zum zweiten Teil. Es ist wieder mal, also die Stereotype werden bedient. Ja? Also 30 Fragen an Kubicki, 3 an mich. Also ich fühle mich als Ossi schon wieder unterdrückt. Nochmal lauter. Ja?
2: Heul doch.
1: In der zweiten Runde werden wir lächeln. Ich fange mal an mit der ersten Frage und ich hoffe, hier irgendwelche Vertreter Ihrer Partei, hier wird noch eine Frage nachgereicht, herzlichen Dank. Ich hoffe, irgendwelche Vertreter Ihrer Partei sind da, dann würde ich die nämlich nach vorne holen wollen. Zu den Wahlen. Ist unser Parteisystem noch zeitgemäß? Wer kämpft noch um uns Wähler? Ist hier irgendeiner Ihrer Partei da? Dann mal her.
3: Guten Abend, Christoph Meyer von der FDP, Spitzenkandidat, Landesebene. Joachim Schmidt, der designierte Baustadtrat, ist auch hier in Treptow-Köpenick. Und natürlich kämpfen wir um Ihre Stimmen. Komm her, Joachim. Also, am Ende des Tages lebt Demokratie genau davon, dass man für seine Inhalte und Überzeugungen eintritt, auch wenn die Umfragesituation momentan vielleicht noch nicht so gut ist. Und da stehen wir hier und werben um Ihre Stimmen und hoffen, dass wir... Wir haben ja schon ein paar Gespräche geführt, gerade in der Pause, dass wir im Nachgang dazu auch noch ein paar Gespräche führen.
2: Also wenn ich das richtig verstanden habe vorhin, und man mag mich korrigieren, hat die SPD in diesem Saal relativ wenig Anhänger.
1: Aber mich würde jetzt mal interessieren, wer hat vor 20 Jahren oder vor 30 Jahren die SPD gewählt? Ah, okay. Na gut. Vielleicht ganz kurz, also danke. Nicht, dass der Eindruck entsteht, dass hier was geskriptet oder gekauft wurde. Wir treffen uns heute das erste Mal und die Kollegen habe ich auch gerade erst kennengelernt. Also insofern, das war jetzt einfach nur eine Fügung. Die erste Frage an Sie. Wie stehen Sie zur Brandmauer und was hat die FDP aus der Ampel gelernt?
2: Das ist ein armfüllendes Thema. Also ich höre mir was von der Brandmauer.
1: Das setzt voraus, dass Sie was gelernt haben.
2: Ja, ich kenne keine Brandmauer. Sie steht weder in der Verfassung noch ist sie vom Gesetzgeber vorgeschrieben worden. Das ist eine Chimäre, um politische Diskussionen nicht mehr führen zu müssen, indem er erklärt, wir haben es mit Menschen zu tun, die wir nicht ernst nehmen müssen, sondern die wir moralisch verurteilen können. Ich bin ein Anhänger der These, man kann und ich finde auch als Liberaler muss man sich von der AfD abgrenzen, aber man darf sie nicht ausgrenzen und nicht zu Märtyrern machen. Und abgrenzen meine ich, ich will das an einem Beispiel deutlich machen, nicht? Wenn jemand formuliert, dass die größte Freiheit des Individuums daran besteht, in der Volksgemeinschaft aufzugehen, dann macht es deutlich, wie bescheuert man ist, wenn man sowas denkt.
1: Okay. Nächste Frage. Woher kommt Ihrer Meinung nach die Angst vor einem russischen
2: Angriff? Ja, ich habe den zweiten Teil noch nicht beantwortet. Der ist ja noch komplizierter.
1: Ja, ich hatte für Russe
2: Sätze. Was haben Sie aus der Ampel gelernt? Aus der Ampel habe ich gelernt, dass man sich mit Partnern nicht nur verständigen darf, wenn man ausreichend Geld in der Kasse hat. Und wenn das Geld weg ist, das ist ja passiert während oder nach dem Ukraine-Einmarsch der Russen und vor allen Dingen nach der Entscheidung des Bundesverfassungsgerichts zum Klimatransformationsfonds, nachdem die Kasse leer war, gab es keine gemeinsamen Projekte mehr, sondern nur noch den Kampf jeder gegen jeden, für wen holt man am meisten raus. Und das ist nicht gut für die Kultur und nicht gut fürs Land. Und ich habe gelernt, dass es Grenzen geben muss, Kompromisse zu machen. Bei mir war die Grenze erreicht bei der Einführung der allgemeinen Impfpflicht. Und ich habe, das ist eine meiner größten Taten gewesen, dafür gesorgt, dass ich nicht eingeführt wurde. Gegen Scholz und gegen Lauterbach und gegen andere. Und ich habe meine eigene Fraktion erpresst, weil ich nämlich 45 Mitglieder meiner eigenen Fraktion dazu bewegen konnte, mir gemeinsam einen Antrag zu stellen. Und damit vermieden werden sollte, dass das Schisma in der FDP deutlich wird, haben die anderen gesagt, gut, dann stimmen wir mit. Manchmal muss man konsequent sein, gerade wenn es um solche Dinge geht.
1: Interessant. Also ich wusste es
2: und
1: nicht.
2: Ich kann sagen, ich habe große Fehler. Wir hätten niemals zustimmen dürfen, dass jemand in Deutschland eingebürgert werden darf, der kein Deutsch spricht. Also wenn Sie unterwegs sind und man steht im Feld, der Mann ist Deutscher oder die Frau ist Deutsche und spricht kein Wort Deutsch, glaubt Ihnen das kein Mensch, was auch richtig ist. Und wir hätten nie zustimmen dürfen, ich habe mich leider nur enthalten, nie zustimmen dürfen, dass Sie mit 14 Jahren bereits entscheiden können, ohne jede Beratung, welches Geschlecht Sie haben wollen. Wenn Sie einen Heizkessel brauchen, brauchen Sie eine Beratung. Und 14-Jährige, ja, wir haben extra ein Jugendstrafrecht, weil wir erklären, Jugendliche sind nicht in der Lage, das Unrecht ihres Tuns wirklich einzusetzen. Das Jugendstrafrecht ist mehr so ein Erziehungsstrafrecht. Wenn wir aber sagen, 14-Jährige dürfen nicht bestraft werden, dann dürfen sie auch nicht endgültige Entscheidungen über ihren Körper treffen.
1: Okay.
2: Und ich habe gelernt, dass man sehr schwer nur mit Koalitionspartnern umgehen kann, die glauben, Gott habe sie auf die Welt gesandt, die Menschheit zu retten.
1: Ich hoffe, Sie haben auch gelernt, wenn man so eine Beziehung beendet, dass man dann sie so beenden sollte, dass man hinterher nicht so vollständig wie ein Depp dasteht.
2: Ja, also es war extrem unprofessionell, was mich gewundert hat. Eigentlich macht man sowas offensiv, ne? Und sagt, oder? Dort ist es zu Ende und tschüss. Aber zu mir anderen, wir sind rausgeschmissen worden, oh, jetzt haben wir Tränen in den Augen oder wir wollten doch raus oder so.
1: Das war nicht gut.
2: Ja, das, ich kann es nicht ändern. Ich habe noch in der Nacht ja einen Post abgesetzt, der übrigens auch 5,5 Millionen Mal gelesen worden ist. Ich bin ja nämlich schuldig, ich habe sie einfach nicht mehr ausgehalten. Für mich war die Veranstaltung zu Ende, das kurz erklärt. Ich werde ja immer kontrolliert von meinem Social Media Team. Ich darf ja nicht unmittelbar posten, weil ich so gelegentlich mich daran berausche, wie gut meine Formulierungen sind, ohne festzustellen, dass das man noch anders sehen kann. Aber in der Nacht ist das genehmigt worden und das ist, wie gesagt, 5,5 Millionen Mal gesehen worden. Es war einfach auch nicht mehr zu ertragen. Also es war menschlich auch nicht mehr zu ertragen. Und das ist wie in einer Beziehung. Ne? Wenn Sie feststellen, Sie können mit Ihrem Ehepartner oder mit Ihrer Lebensgefährtin oder Ihrem Lebensgefährten nur noch streiten, dann ist es sinnvoll, auseinanderzugehen, bevor man sich massiver streitet.
1: Ja, es ist nur tragisch, dass als Sie die Konsequenz gezogen haben, als der kleinere Partner ist dann, na gut, okay, aber Sie haben ja was draus gelernt.
2: Ja, aber die anderen beiden haben gedacht, sie kommen groß raus. Das Problem ist nur, dass sie bei der Bundestagswahl auch verloren haben. Es haben alle drei Koalitionspartner verloren. Also wir bedauerlicherweise mit dem Exodus aus dem Parlament, Olaf Scholz, der nie auch nur einen Gedanken daran verschwendet hat, dass er nicht mehr Kanzler sein könnte, und Robert Habeck als der Kanzler der Herzen und der Küchentische, kann sich bis heute nicht erklären, warum er schlechtes Ergebnis eingefahren hat als Annalena Baerbock. Das nagt bis heute an seinem Selbstbewusstsein. Was ich verstehen kann.
1: Ja, ich auch. Die nächste Frage: Woher kommt die Angst, vor allem Russischen im Westen, selbst vor Filmen? Warum hat der Westen keine Angst vor Trump?
2: Also, dass der Westen keine Angst vor Trump hat, kann ich so nicht bestätigen, weil seine Erklärungen, dass er nun die Färöer besetzen will oder Grönland annektieren will oder andere Dinge mehr, nicht gerade freudige Erregung ausgelöst hat, sondern dazu geführt hat, dass beispielsweise dänische und auch deutsche Kriegsschiffe dann an der grönländischen Grenze patrouilliert haben, um notfalls einzugreifen, wenn die Amerikaner den Versuch dann nehmen sollten, dort Fuß zu fassen mit ihren grünen Männchen oder wie auch immer. Das Verhältnis zu Kanada ist mittlerweile hingerichtet. Also Trump ist jemand, der sehr schnell dokumentieren kann, wie man aus Freunde Gegner machen kann. Woher kommt, also niemand bei uns hat Furcht vor Russischem. Nach wie vor höre ich gern Tschaikowski, gucke mir Schwanensee-Ballett an und liebe auch russische Literatur. Und ich habe zu sehr vielen Russen auch eine persönlich gute Beziehung. Die hat sich nicht verändert, die persönliche Beziehung nicht verändert durch den Einmarsch der Russen in die Ukraine. Wir haben nur ein Problem. Ich habe mittlerweile sehr viel gelesen von dem, was Putin nach 2001 geschrieben hat. Und es gibt eine Fantasie, die Herrschung eines neuen großrussischen Reiches. Und vielleicht sollten wir gelegentlich das auch mal ernst nehmen. Nicht, dass dahinter mehr steckt, der Wille, auch den Amerikanern und den anderen zu dokumentieren, dass man immer noch eine Weltmacht ist und keine Mittelmacht. Ich glaube, es hat begonnen mit der Erklärung der Amerikaner, die Russen seien nicht mehr ernst zu nehmen, weil sie nur eine Mittelmacht seien und keine wirkliche Weltmacht mehr. Und wir haben vielleicht mal schon über Stolz geredet, das trifft die russische Seele ganz massiv. Das Problem ist nur, das habe ich gelernt, die Russen würden eher Erde fressen, bevor sie sich ihren Stolz abkaufen lassen. Und diese Mentalität, die ist im Westen nicht so sehr verbreitet, weil wir es nicht gewohnt sind, uns so zu verhalten. Glauben wir, andere können das auch nicht. Deshalb war nicht dringend davor, nur auf Eskalation zu setzen, sondern ich bin ein vehementer Verfechter von Deeskalation. Und das beginnt, ich habe das vorhin versucht zu erklären, beginnt im Kleinen, im Unteren. Und dazu braucht es momentan Mut. Wenn heute eine Hochschule sagen würde, wir nehmen die Kontakte wieder auf zu unserer Partneruniversität, kann der Rektor sicher sein, kriegt er einen solchen Shitstorm, das muss man durchstehen können. Wenn heute kommunale Vertreter sagen würden, wir würden beispielsweise als Kieler wieder unsere Kontakte nach St. Petersburg aufnehmen, wüsste ich genau, was passieren würde. Es wird aber Zeit, dass mehrere sich zusammenschließen und diesen Mut dokumentieren, denn ansonsten rutschen wir immer weiter auf beiden Seiten in eine Eskalationsspirale, aus der es dann keinen Ausweg mehr gibt.
1: Wenn es eine
2: oder vielleicht Fußball spielen. Oder vielleicht mal wieder dazu beitragen, dass Russen auch wieder an, dass Russen auch wieder an Olympischen Spielen teilnehmen können als Russen. Niemand ist ja auf die Idee gekommen, die Amerikaner nach dem Einmarsch in Afghanistan dauerhaft von Olympischen Spielen auszuschließen. Um das mal zu sagen.
1: Wenn es eine kleine kulturelle Initiative geben würde, würden Sie als Schirmherr zur Verfügung stehen?
2: Sie bringen mich jetzt in ein Riesenproblem.
1: Weiß weil, ich, aber jetzt wird
2: wenn
1: es...
2: Ich, wenn, also ich würde es machen. Wenn ich nicht mehr Bundes... Ja, Sie schon. Wenn ich nicht mehr Bundesvorsitzender der FDP bin oder meiner Partei massive Schaden zufügen könnte, würde ich das tun. Persönlich, also Frau Kubicki, würde ich das tun.
1: Sie können auch Frau Strack-Zimmermann mitbringen. Vielleicht lernt sie was. Oder machen wir es so, Sie fragen
2: ich,
1: Sie,
2: ob ich, Sie die... Ja. Ich glaube, wenn ich mit Marie-Agnes Strack-Zimmermann darüber reden würde, würde nur einer von uns beiden den Saal verlassen.
1: Naja, Banse, aber wir
2: also
1: dieses Theater steht ja dank des SPD-Baustadtrats und eines Kreuzberger Investors vor einem ehrlichen Dilemma, weil es soll ja ausziehen, wo soll es denn hin? Im russischen Haus gibt es eine wirklich perfekt ausgestattete Bühne. Also insofern wäre das ein Ort, wo man ins Exil gehen könnte. Ihre Kollegin stand, glaube ich, gerade mit einem großen Schild davor. Und jetzt ist es nicht eine russische Einflussoperation, sondern die SPD, ja, Treptow-Köpenick, die dieses Theater vielleicht dorthin treibt. Insofern wäre es dann gut, wenn vielleicht Frau Strack-Zimmermann die Verantwortung dafür übernimmt, dass dann trotzdem alles gut ist. Nur so als Idee.
2: Also jetzt mache ich mir etwas Satirisches. Sollten Sie dort einziehen und Marie-Agnes Strack-Zimmermann wieder vor der Tür stehen und demonstrieren, wird das, glaube ich, Ihr Theater voll machen.
1: Katrin? Ja, also, wir können ja vielleicht mal mit einer Vorstellung dort beginnen, irgendwas Friedlichem, Kulturellen, vielleicht eine Kinderbuchlesung und dann gucken wir, was passiert. Ja, nur Pagadi, genau. Trevedice, пожалуйста. Warum positioniert sich die FDP nicht, jetzt beugt doch wieder die Prothesen, nicht für einen politischen Dialog mit der Ukraine, mit Russland stärker?
2: Ja, weil das gewollt werden muss von den Beteiligten. Also moderieren kann man nur, wenn die Beteiligten das wollen. Das sehe ich momentan nicht. Und zwar weder Russland noch die Ukraine. Machen wir uns nichts vor. Wir sind tatsächlich nicht die Akteure auf dem großen Spielfeld. Es wird ausgehandelt werden, können wir uns drehen und wenden, wie wir wollen, zwischen Russland und den USA. In der Hoffnung unter Beteiligung der Ukraine, weil es um deren Territorium und deren Menschen geht. Aber auch bei den 2+4 Gesprächen hatten ja die Großmächte die Idee, uns an den Katzentisch zu setzen und nur Genscheid durchgesetzt, dass wir am gemeinsamen Tisch saßen, dass das nicht 4+2 heißt, sondern 2+4. Ich habe immer nicht gewusst, warum er so drauf bestanden hat, bis mir klar geworden ist, das ist eine Frage der Selbstachtung. Es geht um Deutschland, also fanden die beiden deutschen Staaten, die einen sitzen dabei. In Wahrheit war es aber umgekehrt. Wir hätten ohne die anderen das nie auf die Reihe gekriegt.
1: Eine der interessantesten Erklärungen habe ich in Moskau bei einem Abendessen von jemandem, ich will das gar nicht transparent machen, wer, aber der da sehr in der Hierarchie stark verankert ist, erklärt bekommen, und das fand ich sehr, sehr schlüssig, dass es das Lebensdrama von Präsident Putin ist, der ja bekanntlich eine starke Affinität zur deutschen Kultur hat. Seine Kinder haben Deutsch gelernt.
2: Abitur gemacht sogar.
1: Ja, in Hamburg. Dass es ein Lebensdrama ist, weil er eigentlich wollte, immer dann, wenn Russland blühte, hat es eine starke Westbindung. Ja, Katharina die Große. Und es gab ja immer diese Verknüpfung. Auch Peterburg wurde ja mit starker holländischer Unterstützung aufgebaut. Und er wollte eigentlich nach Ende des Kalten Krieges Russland in diesen Kreis oder in ganz Europa integrieren, auch stärker mit dem Westen. Und das war so sein Lebensziel. Und das Ergebnis dessen, jetzt auch älter werdend, ist genau das ganze Gegenteil. Russland ist Paria, der Westen behandelt sie schlecht. Und das ist eine fast persönlich tragische Situation. Und er würde, wenn man ihm an dieser Stelle respektvoll gegenübertreten würde und Deutschland an dieser Stelle die Moderation übernehmen würde, er würde es nie öffentlich zugeben, aber vielleicht trotzdem sehr, sehr dankbar und dann zu Konzessionen bereit sein. Fand ich super interessant. Warum nutzen wir diese Chance nicht?
2: Weil ich sie nicht sehe. Es wird behauptet, ich sehe sie aber nicht. Man muss sehen, es ist wirklich eine tragische Situation. Genscher hat immer gesagt, im Haus Europa hat Russland auch ein Zimmer. Das Problem ist nur gewesen, dass nach dem Zerfall der Sowjetunion die wiederentstandenen Länder im Baltikum, Polen und andere eine unglaubliche russische Aversion hatten.
1: Ja, historisch begründet zu Recht. Also das ist völlig in Ordnung.
2: Ja, und jetzt stehen Sie vor der Alternative, dass Sie die Frage beantworten müssen, nicht wollen Sie deren stärkere europäische Integration, was automatisch bedeutet, dass Sie eine große Distanz zu Russland herstellen, oder wollen Sie ein egalisiertes Verhältnis zu Russland haben und eine Kaufnahme einer massiv steigenden Aversion gegenüber Westeuropa durch die baltischen Staaten, durch Polen, Tschechien und andere Länder mehr.
1: Und die dritte Variante ist nicht möglich. Also ich meine, wir haben uns epische Kriege mit Frankreich geleistet.

0: hinter der Kommunistischen Partei Russlands zusammen, irgend so ein Gemüse, nein, Obstbauer, auch ein witziges Kerlchen, Riesenanlage. Und während wir da nicht nur Obst aßen, sondern auch Obstler zu uns nahmen, hat er mir dann erklärt, Herr Kubicki, Sie müssen verstehen, überall da, wo Russen sind, ist Russland. Und da habe ich ihn angeguckt und gesagt, jetzt haben wir beide ein Problem. Er sagt, ja, warum? Ich sage, in Berlin sind 180.000 Russen. Muss sie jetzt Angst haben? Sagt er, nein, das meint er nicht. Sondern er meint die Republiken, die mal zur Sowjetunion gehörten und wo es auch einen Austausch gegeben hat mit Menschen. Also die Hälfte der Ukrainer ist ja mit Russen irgendwie verbandelt oder verlobt oder was weiß ich was. Überall da erhebt Russland den Anspruch darauf, der bestimmende Faktor zu sein. Und jetzt stehen sie vor dem Problem, dass sie das nach Völkerrechtskriterien nicht wollen können, weil wir immer noch davon ausgehen, dass Völker ihr Leben selbst bestimmen dürfen. Und die Frage ist, das ist wirklich eine spannende Frage.
1: Auf die Gefahren, dass ich jetzt sanktioniert werde, weil ich russische Propaganda verbreite. Ich höre in Moskau was anderes. Wenn die europäischen Rechte für den Minderheitenschutz für Russen auf dem EU-Territorium gelten würden, wäre diese Diskussion sofort zu Ende. Sie gelten aber für Russen nicht.
0: Also
1: Also das, was für die
0: jetzt nehme ich,
1: Sorben.
0: Jetzt nehme ich mal, also das ist ein sehr, sehr, sehr kluges Argument, um andere Länder daran zu erinnern, dass man früher zu einem anderen Herrschaftsbereich gehört. Davor haben die Esten, die Letten, die Litauer massive Angst.
1: Zu Recht?
0: Ja, aber es rechtfertigt nicht den Einmarsch in ein fremdes Land. Das sage ich
1: Auf
0: ganz
1: gar keinen Fall, da sind wir
0: so.
1: sofort beieinander.
0: Und wie gesagt, das entscheidende Problem ist, jetzt wieder, ich nehme mal einen Satz von Marie-Agnes Strack-Zimmermann, der stimmt, obwohl ich den ein bisschen verkürzt halte. Der Krieg in der Ukraine würde morgen zu Ende sein, wenn die Russen aufhören zu schießen. Wenn die Ukrainer aufhören würden zu schießen, würden die Russen weitermarschieren. Das ist die offizielle Ankündigung. Die offizielle Ankündigung ist, sie wollen nicht nur den Donbass, der ist ja, da sind ja vier Regionen der Ukraine aus russischer Sicht völkerrechtlich bereits inkorporiert in den russischen Staatsverband, obwohl dort.
1: Ja, die vier neuen Länder.
0: Ja. Wir können uns lange darüber unterhalten, was wird irgendwann dabei rauskommen. Über die Frage können wir uns unterhalten und kann man das nicht gleich so regeln, als dass wir uns noch 2 Jahre bekriegen und dann kommt es eh zu dem Ergebnis. Aber bevor Sie zu solchen Gesprächen kommen, muss es aufhören, dass geschossen wird. Wer hat denn 2012 geschossen, wenn ich das mal fragen darf? Also.
1: Das ist eine super schwierige Diskussion. Die sollten wir jetzt, glaube ich, hier. Ich denke, dass wir die Diskussion führen sollten in
0: Wir
1: geeigneten
0: sollten sie ja
1: Kreisen.
0: auch, wir sollten sie ja auch faktenbasiert führen.
1: Ja.
0: Also, dass die ukrainische Armee im Donbass auf Russen geschossen hätte, ist eine Legende.
1: Da. Also ich kenne mindestens 4 Leute persönlich, die dort in der Familie Verluste erlitten haben.
0: Aber nicht 2012.
1: In den Jahren zwischen 2010 und 2014. Also die Zahl, die ich annehme, also das ist super gefährlich, weil ich weiß es eben auch nicht genau. Aber Fakt ist, dass die nicht früh wach geworden sind, der Meinung waren, jetzt gehen wir mal los und ein paar Ukrainer angreifen. Da gab es eine Vorgeschichte und die differenziert zu betrachten und in den Lösungsraum mit zu integrieren, würde vielleicht sinnvoll sein.
0: Aber noch einmal, es hilft uns doch nicht weiter. Wenn wir akzeptieren, dass Verträge gebrochen werden, dann müssen wir keine Verträge mehr schließen.
1: Ja, aber die Gerichte haben ja viel zu tun, weil so viele Verträge gebrochen wurden und trotzdem findet man dann irgendwann zu einer Lösung. Und es gibt ja immer den Ankläger, den Verteidiger und einen objektiven Dritten und der hat dann das Gewaltmonopol, richtig? Sonst würden wir uns als
0: Ja,
1: Nachbarn
0: aber
1: fürchterlich ins Gesicht
0: wir
1: hauen.
0: wissen das beispielsweise aus Afghanistan, aus dem Irak, aus Syrien. Das findet nur dann ein Ende, wenn es keinen Sinn mehr macht. Und so weit sind wir offensichtlich noch nicht.
1: Naja, aber das ist ein Armutszeugnis für unseren hohen moralischen Anspruch.
0: Ja.
1: So, und an dieser Stelle jetzt wieder so als Ostdeutscher mit dieser ganzen Erfahrung auch ein System abgeschüttelt zu haben, auf eine ziemlich kultivierte Art und Weise, würde ich mir wünschen, dass das westdeutsche Normativ mal darüber nachdenkt, wie man diesen Erfahrungswert anzapfen kann, um mit Russland in eine deeskalierende Situation gehen zu können, um wiederum den Ukrainern eine Chance zu geben, überhaupt wieder dahin zu kommen, wo wir heute sind. Und diese Diskussion nicht zu führen, also da staune ich immer. Also da muss man schon sehr hochmütig oder sehr, sehr schlicht im Gemüt sein. Aber kommen wir zur nächsten Frage. Die EU-Sanktionen, wie zum Beispiel gegen Herrn Baut, einen Journalisten, wie passt das zu unserem Rechtssystem?
0: Sanktionen passen eigentlich gar nicht zu unserem Rechtssystem, jedenfalls, wenn man sie

0: sich dagegen nicht wehren kann vom Europäischen Gerichtshof.
1: Warum passiert das dann? Das ist doch eklatant gegen unsere...
0: Es ist eklatant gegen unsere Überzeugung von Rechtsstaatlichkeit. Also ich meine, gegen meine.
1: Eklatant. Ja, meine auch. Ja.
0: Als Zivilperson für staatliches Handeln in Anspruch zu nehmen, ist eigentlich...
1: Ein schönes Geschäftsmodell?
0: Ist eigentlich... dafür habe ich keine Worte.
1: Okay.
0: Also, es passt nicht zu unserer Rechtsordnung.
1: Okay, und trotzdem tun wir es.
0: Ja, also das ist der Unterschied zwischen Recht und Macht, die sich gelegentlich auch rechtsfreie Räume schafft. Also es ist ja alles, es wird ja alles sozusagen auf gesetzeskonforme Weise passieren. Es gibt ja dafür rechtliche Grundlagen, aber sie widersprechen den Grundsätzen eines Rechtsstaats.
1: Den von Ihnen sehr geschätzten Herrn Stegner, der hat darauf Frag den Staat mal ordentlich geantwortet und er sagte, das passiert rechtsstaatlich auf der gesicherten Erkenntnis von vertrauensvollen Informationsträgern wie NGOs, Presseartikeln und dann den Entscheidungen in den entsprechenden Brüsseler Gremien, wo ich mir dann so dachte, okay, was ich jetzt mittlerweile in den letzten 7 Jahren über Presse gelernt habe, okay, großes Fragezeichen, dann vertrauensvolle NGOs, okay, das gab es bei Stalin auch, ja, so die Fragen besorgter Bürger und dann die willfährige Administration. Wir sollten nur reflektieren, dass den Anspruch, den wir formulieren, und da sind wir wieder bei doppelten Standards, an andere, dass wir ihnen partiell selber nicht genügen.
0: Ja, ich gebe Ihnen da recht. Wir können uns nicht darüber beschweren, dass die Deutsche Welle in Russland sanktioniert wird und wir Russia Today sanktionieren. Das ist also unabhängig von den Inhalten, passt das einfach nicht zusammen. Entweder sind sie auf der gleichen Ebene oder gar nicht. Also wir können den Russen nichts vorwerfen, was wir im Zweifel selbst tun. Gegen Sanktionen an sich auf rechtsstaatlicher Grundlage hätte ich nichts. Ich habe was dagegen, dass es da kein Rechtsmittel gibt. Sie können sich gegen exekutive Macht momentan nicht wehren. Und das ist rechtsstaatswidrig.
1: Die Kernklientel der FDP sind ja so Mittelständler. So wirtschaftlich selbstständige Strukturen, die vielleicht versuchen, ein bisschen oberhalb des Durchschnitts erfolgreich zu sein. Ich habe immer so das Bild im Kopf, wenn man sich als deutscher Mittelständler anschaut, wie wir russische Oligarchen sanktioniert haben, nach rechtsstaatlichen Mitteln, dann kann sich eigentlich ein deutscher Mittelständler da abgucken, wie es ihm in 5 Jahren geht, wenn der deutsche Staat pleite ist. Ist der Eindruck also, so vollständig falsch?
0: So lange brauchen wir gar nicht zu warten. Ich hatte in Hamburg Mandanten mittelständischer Unternehmen, die nach Russland liefern wollten, die das alles schon eingekauft und produziert hatten und dann nicht liefern konnten, nicht absetzen konnten und daran pleite gegangen sind. Und dann war die Frage im Raum, wer kommt eigentlich für die Schäden auf?
1: Achselzucken.
0: Nee, der Steuerzahler auch nicht der Staat. Ein individuelles wirtschaftliches Risiko. Und dann haben Sie als Liberale auch die Haare hoch und sagen, es kann so nicht sein. Kann auch so nicht sein. Wenn der Staat Menschen daran hindert, die eigentlich normalen Planungen umzusetzen, dann muss er im Zweifel für die aufkommenden Schäden haften. Aber dazu ist die Bundesrepublik Deutschland nicht bereit. Dazu ist auch die Europäische Union nicht bereit.
1: Sie sehen aber schon, welche Verheerungen das so im Demokratieverständnis und der Verlust
0: nicht nur,
1: der Identität.
0: Also nicht nur bei Ihnen, sondern auch bei mir, wie Sie sehen.
1: Gott, Sie sind ja ein richtiger Ossi-Versteher. Ich stelle noch eine Frage und dann eine an mich, damit wir hier so ein bisschen Debattengerechtigkeit hinbekommen.
0: Die lese ich dann aber vor, bitte. Ja,
1: dann Sie können ja schon mal anfangen zu versuchen zu verstehen, zu lesen. Wie ist Ihre Meinung zur jüngsten Gesetzgebung zu den Geheimdiensten?
0: Katastrophe. Wir verwischen damit jeweils im Inland die Grenze zwischen Verfassungsschutz und Polizei. Also wir bekommen wieder sowas wie eine geheime Staatspolizei. Wir erlauben dem Bundesnachrichtendienst Informationen zu fälschen und damit, also das ist geplant, ne? Das ist noch nicht Gesetz, Informationen zu fälschen, damit Desinformationen zu betreiben, um bestimmte Entwicklungen einzusetzen. Und was mich besonders umtreibt und auch wütend macht, ist die Tatsache, dass dem Verfassungsschutz erlaubt werden soll, Jugendliche als V-Leute zu verpflichten. Das ist unverantwortlich, nicht nur gegenüber den jungen Menschen, sondern in einem Rechtsstaat eigentlich gar nicht denkbar. Ich komme jetzt zurück auf die Jugendstrafbarkeit. Nicht? Bis zu Ihrem 21. Lebensjahr haben Sie die Chance, dass Sie nach Jugendstrafrecht beurteilt werden, wenn Sie eine Straftat begehen. Weil wir glauben, dass die Menschen dieser Zeit noch nicht in der Lage sind, das komplette Unrecht ihres Tuns einzusehen. Aber wir wollen jetzt 14-Jährige verpflichten, als V-Leute ihre Kameraden auszuspielen, ihre Freunde, was auch immer. Jetzt komme ich mal zu Ihnen. Das hatten Sie doch schon.
1: Ja, deswegen guckt man ja auch da mit einer gewissen Irritation drauf und denkt sich so, okay, Hauptschulabschluss reicht. Wir zahlen überproportional hohe Gehälter und stimulieren ja damit eigentlich etwas, wo man sich so sagt, das kann nicht gut enden. Und
0: ja, nicht nur das, sondern das Problem ist ja, es ist Ausdruck der Annahme, dass der Staat nicht falsch handeln kann. Nun hat der Gesetzgeber aber schon entschieden, dass das per se möglich ist. Sonst hätten wir keine Verwaltungsgerichtsbarkeit. Sie können jede staatliche Maßnahme beim Verwaltungsgericht angreifen. Das Problem ist nur, ne, dass die Leute, die sowas ins Werk setzen, glauben, sie seien auf der Seite der Guten, alles, was sie tun, wäre richtig. Wie wollen sie sich denn gegen falsche Informationen eines Jugendlichen wehren? Den können sie nicht mal belangen dafür, wenn er etwas mitteilt, was falsch ist. Insofern Hände weg von jungen Menschen unter 18. So, jetzt frage ich Sie mal, wieso ist die westdeutsche Medienlandschaft derart uniform? Angst, den Job zu verlieren, von anderen Journalisten ausgegrenzt zu werden. Journalisten sollten die vierte Macht sein, sind sie aber nicht. Ich könnte jetzt kommentieren. Sie glauben gelegentlich, sie seien die vierte Macht. Dazu hat sie aber keiner gemacht. Das ist von Verfassungswegen nicht vorgesehen. Aber jetzt sind Sie dran. Also will Ihren herausragenden Antworten jetzt nicht vorgreifen.
1: Also ich empfinde sie gar nicht so. Wie war es? Also,
0: wieso sind Sie derart uniform? Also
1: uniform, ich empfinde sie gar nicht so uniform. Medien. Also mein Eindruck ist, also erstens das Spektrum, also es gibt die junge Welt, das neue Deutschland, ja, so, dann gibt es so eine süddeutsche Zeitung, eine FAZ, eine westdeutsche Allgemeine und dann gibt es auf der anderen Seite die junge Freiheit. Also ich, so uniform empfinde ich sie erstens nicht. Zweitens, es gibt einen kleinen Teil, der ist sehr laut und tatsächlich sehr uniform und nimmt für sich einen Anspruch unter Gottes gnädiger Sonne irgendwie was auch immer tun zu wollen. Das ist aber nicht der Westen, sondern das ist eine kleine Kaste, die versucht, ihren kleinen persönlichen Vorteil zu erhalten, entweder oder aber Angst vor der Veränderung hat. So, und das geht dann nochmal in eine merkwürdige Koalition so mit Öffentlich-Rechtlichen ein und das ist dann vielleicht so ein bisschen als uniform wahrgenommen. Das Coole am Westen ist ja, aus persönlicher Erfahrung und jetzt auch so ein bisschen in das ganze Thema reingestolpert, dass man ja machen kann, was man will. Deswegen gibt es ja jetzt eine Ostdeutsche Allgemeine Zeitung oder es gibt eine Berliner Zeitung, die sich aus dieser Uniformität erfolgreich gelöst hat. Insofern ist das vielleicht ein Eindruck, aber das Publikum, Sie alle haben die faire Chance, egal wo, an welchem Spektrum, sich die Information zu verschaffen. Und selbst die Kollegen von Apollo oder von News machen einen großartigen Job. Man muss mit den Perspektiven nicht einverstanden sein. Aber wenn man ein bisschen aufgewacht ist und ein bisschen neugierig ist, kann man sich an jeder Ecke die Information verschaffen. Also es ist eher eine gefühlte Uniformität, beziehungsweise die Rezeption auf der Publikumsseite ist dann eher uniform. Und wenn man es auf die Spitze treibt, ich meine, die technischen Plugins in den Browsern ermöglichen, dass sie sich jeden chinesischen Sender anschauen können und kriegen sie ins Deutsche übersetzt. Dasselbe bei den Amerikanern, bei den Südamerikanern, bei den Afrikanern und selbst bei den Russen. Da gibt es keine Limitation technisch, obwohl das versucht wird, jetzt technisch einzuschränken. Aber das funktioniert nicht. Also insofern, wenn man will, kriegt man alles raus.
0: Ja, also ich hoffe, die Antwort war befriedigend.
1: Jetzt bin ich wieder dran.
0: Oder ich kommentiere das jetzt nicht. Ich habe eine weitere Frage, von der ich lange überlegt habe, ob ich sie stellen kann, weil sie eine Behauptung enthält, die ich nicht überprüfen kann. Die Frage, ja, ist schwierig.
1: Ist hier ein Faktenchecker dabei?
0: Nee, darum geht es jetzt nicht, sondern weil es auch eine Behauptung ist, die nicht ganz ohne ist. Der FAZ-Journalist Martens fragt, wie man Russen effizienter töten könne. Damit bricht er alle Tabus und ganz offensichtlich das Gesetz. Russische Behörden ermitteln gegen ihn. Ihre Zeitung verurteilt nicht den Hetzer, sondern Russland für diese Reaktion aufs Schärfste, weil er angeblich die Pressefreiheit verletzt. Stehen Journalisten für Sie über Recht und Gesetz?
1: Also ja, sie stehen über dem Gesetz. Weil es ist ja immer, das ist ja so ein Rechtsbegriff, eine Güterabwägung. Und ein Journalist kann ja jeden Einzelnen von Ihnen in einer Art und Weise darstellen, diffamierend, diskreditierend, polemisch, also so richtig schön in die Ecke stellen und im Sinne der Güterabwägung des Erhalts der Meinungsfreiheit, der Pressefreiheit, muss der Einzelne dann diese Diskreditierung aushalten. Das ist ein super schwieriger Aspekt und wenn das jetzt ganz häufig passiert, dann hat man natürlich irgendwie eine ganz schwierige Situation. Und ich bin mir da persönlich gar nicht so sicher, ob das so gut ist, weil Journalisten haben eine Verantwortung auch für das gesellschaftliche Klima. Und wenn sie dieser Verantwortung nicht gerecht werden, weil sie es entweder nicht können oder nicht wollen, dann muss es darüber eine übergeordnete Struktur geben, also eine Ressortleitung, eine Chefredaktion, eine Herausgeberschaft oder auch der Eigentümer oder ein Verwaltungsrat beim öffentlich-rechtlichen Rundfunk. Und was ich wahrnehme, ist, dass diese Verantwortung nicht wahrgenommen werden.
0: Darf ich
1: so kurz? Ganz kurz?
0: Ja.
1: So, und bei dem Thema

0: mit der FAZ und diesem Kollegen ist das insofern, was der für Fragen stellt, ist fast egal. Aber was er damit anrichtet und was die FAZ-Herausgeberschaft an dieser Stelle nicht korrigiert und damit ihrer Verantwortung nicht gerecht wird, ist genau das, was wir vorhin diskutiert haben. Er gibt praktisch den Scharfmachern auf der russischen Seite alle Argumente in die Hand, wiederum uns gegenüber zu eskalieren. Und da wäre es klug seitens der FAZ-Herausgeberschaft zu sagen, der Kollege hat vielleicht im emotionalen Überschwang und vielleicht auch aus einer persönlichen Betroffenheit eine etwas nicht korrekte Fragestellung formuliert, die aber im Gesamtkontext so nicht gestellt werden sollte. Gleichzeitig ist so die Meinungs- und die Pressefreiheit zu beschützen, ja, ein höheres Gut, aber das bedeutet in gleichem Maße, dass man damit auch sehr, sehr verantwortlich umgeht. Und dieser verantwortliche Umgang, da gibt es große Defizite in der deutschen Pressestruktur oder Medienstruktur. Das wäre meine Antwort darauf.
1: Ja, aber das ist nicht die Antwort auf die Frage. Die Antwort auf die Frage war, warum Sie persönlich, warum die Berliner Zeitung so reagiert hat, wie sie reagiert hat.
0: Ja, wir haben ja.
1: Sie hätten auch das, was Sie jetzt sagen, hätten Sie auch schreiben können.
0: Ne, das haben wir ja gemacht. Also der Hintergrund ist, dass uns eine Russin, deren Eltern Ukrainerin war und der Vater Russe, die Zwangsarbeiter in Deutschland waren, die Mutter sich nach dem Krieg hier das Leben genommen hat, weil sie diesen Russenhass nicht ausgehalten hat nach dem Krieg und die jetzt eine ältere Frau ist, einen offenen Brief an die FAZ geschrieben hat, wo sie dagegen protestiert. Die FAZ hat sich geweigert, diesen Brief abzudrucken. Dann hat sie sich an uns gewandt. Wir haben ihn abgedruckt, 1:1. Der ist auch richtig viel gelesen worden, ich glaube 200.000 Mal. Und wir haben aber noch eine Einordnung der Herausgeber dazu geschrieben. Und da haben wir wiederum die notwendige politische Korrektheit walten lassen, dass wir das eine und das andere gesagt haben. So, und das heißt, dass wir natürlich jeden Angriff auf einen Journalisten zu verurteilen haben im Sinne des Schutzes der Pressefreiheit. Wir haben auch gleichzeitig zu verurteilen, dass die Russen die Ukraine überfallen haben. Haben wir getan. Und gleichzeitig sagen wir, aus presserechtlicher oder presseethischer Verantwortung veröffentlichen wir diesen Brief, den die FAZ sich geweigert hat zu veröffentlichen. Insofern haben wir einfach das trianguliert und gegeneinander gestellt. Würde ich jederzeit so unterschreiben. Ich war jetzt in dem
1: Also,
0: Prozess nicht involviert, aber ich fant das
1: ich
0: Ergebnis gut.
1: kommentiere Ihre Äußerungen nicht, aber ich will nur darauf hinweisen, Journalisten stehen nicht über dem Gesetz. Die Güter,
0: Habe
1: die
0: ich
1: Güter, die Güter,
0: anders erlebt? Tut mir
1: die
0: leid.
1: Güter, nein, nein, die stehen nicht über dem Gesetz. Die Güterabwägung ist Teil des Prozesses. Selbstverständlich können Sie Beleidigungen ausstoßen im Rahmen der Meinungsfreiheit, wenn Sie einen sachlichen Bezug haben. Selbstverständlich können Sie auch Unsinn behaupten. Das ist alles von der Meinungsfreiheit gedeckt. Aber auch das hat Grenzen. Aufforderungen zu einer Straftat beispielsweise sind von der Meinungsfreiheit nicht mehr gedeckt, sondern sind Straftaten. Aber Journalisten, glauben Sie mir das, versuchen Sie es gar nicht erst. Journalisten stehen nicht über dem Gesetz, auch wenn manche glauben, das sei so.
0: Sagen wir es mal so, die Toleranzen des Gesetzes sind so weit gefasst, dass die Grauzonen schon sehr dunkel werden. Ja, gut, muss man dann aushalten, aber cool ist das nicht. Und das Ergebnis ja, des politischen Dialogs, der politischen Kultur in Deutschland zeigen ja, und dass er ganz maßgeblich so sind ja die Medien maßgeblich beteiligt, dass das so vergiftet ist, dass wir so eine so gespaltene Gesellschaft haben, zeigt, dass diese Mechanismen in sich nicht mehr effizient sind, bis hin zur Ineffektivität. Und das würde ja eine Reflexion innerhalb der Medien bedeuten, die nach wie vor nicht stattfindet. Wir laden ja regelmäßig dafür ein. Also Sie sind ja ein Opfer einer Verweigerung des Spiegel-Chefredakteurs, weil der Spiegel hat über die Berliner Zeitung über uns wirklich diskreditierend geschrieben, unsachlich und, und. Bin ja bei sowas immer sportlich, also ich habe mit denen dann immer schön hin und her geschrieben. Es war also feines Deutsch, ja, best nordisch, aber da stand dann eigentlich immer so, Herr Friedrich, okay, sehe ich sportlich. Ich habe Herrn Kopierwaid eingeladen und gesagt, lassen Sie uns in die östlichste Stadt auf eine Theaterbühne gehen und das miteinander ausdiskutieren. Sehe ich völlig, ja, so, ich lade Sie gerne ein, nach Görlitz. Er hat über die FAZ mitteilen lassen, dass er auf gar keinen Fall mit mir auf irgendeine Bühne geht und niemals mit mir diskutieren wird. So, das hat dann der Intendant gemacht, alles gut, daraus ist diese Gesprächsreihe entstanden. Insofern herzlichen Dank, Herr Kopierwaid. Ich werde das so lange weitermachen, bis Herr Kopierwaid entweder nicht mehr Chefredakteur ist oder wir den Spiegel übernommen haben. So. Aber es zeigt ja, dass so Anspruch und Wirklichkeit und wie man so nicht bereit ist, sich in diesen eigentlich Wettbewerb um die bessere Idee zu begeben. Und da wird schon viel Schaden angerichtet. Und wenn wir jetzt nur, also ja, Punkt, da müssen wir jetzt nicht in die Einzelheiten rein. Ich denke nur, dass die Medien an dieser Stelle eine viel größere Verantwortung haben, als sie wahrhaben wollen oder wenn, selbst wenn sie es wahrhaben, dann eher in so einem Machtrausch agieren, aber nicht im progressiv gestaltenden Sinne, sondern eher so im Sinne der Triebabfuhr.

0: Ja, ich finde, Sie fragen lieber mich wieder. Also, wir haben jetzt zwei von drei, da liegen noch.
1: Machen wir bei Ihnen weiter. Ja? Sehr geehrter Herr
0: Also ich kann die letzte
1: Kubicki,
0: Frage auch noch stellen, die geht schnell, glaube ich. Also, ich glaube, die ist von Ihrer Frau.
1: dann darf ich aber Ihrer Frau auch eine Frage stellen.
0: Wie viel Reichtum braucht Deutschland noch, damit es keine Armut mehr gibt? Warum fragen Sie das? Ah, gut, weil Sie reich sind, im Gegensatz zu mir. Das stimmt. Das kann ich dokumentieren. Im Gegensatz zu mir ist er wirklich reich. Ich kann mir keine Zeitung leisten. Obwohl ich das gerne würde.
1: Genau, also das hat nichts mit Geld zu tun. Das geht eher um Schmerzensgeld. Naja, aber in der Frage steckt ja ein ganz sinnvoller Kern. Wir sind ja per se erstmal sehr, sehr reich im Vergleich. Also Reichtum ist ja immer relativ. Und dann in
0: Armut auch.
1: was? Ja, sicher. So, und die Frage ist ja, warum sind wir nicht in der Lage, gleich verteilter Reichtum zu schaffen? Und das meint ja nicht unbedingt Geld auf dem Konto oder nicht nur. So, und es gibt ja ein Ungleichgewicht bei Talenten. Ich weiß nicht, wie musikalisch Sie sind, ich bin es gar nicht.
0: Wir haben noch mehr
1: Wenn
0: gemeinsam.
1: Wenzel, ja, also wir beide, würde schief gehen, du bist ein großartiger Künstler, es klappt nicht. So, also die Talente sind unterschiedlich verteilt. Aber die Opportunitäten sollten gleich verteilt sein. So, und an dieser Stelle wäre es ja wichtig, dass wir als Deutschland in uns gerechter mit den Opportunitäten agieren. Ob das jetzt Bildung ist, Steuersystem, auch Möglichkeiten international zu agieren, da werden wir ja immer restriktiver. Und auch zu anderen Ländern an dieser Stelle gleich verteilter agieren. Und da sind wir ja wiederum so bei höherer Bildung, bei Forschung, angewandter Forschung, industrienahe Umsetzung von Forschung, damit also zukünftige Innovationen dann also Mehrwert generieren, der dann wiederum sozial umverteilt werden kann. Und an dieser Stelle sollten wir eher die Diskussion führen, wie wir zukünftig ertragreich Reichtum generieren, den wir dann möglichst sozial gerecht verteilen können. Und das ist komplett gekippt. Das denke ich mir immer so, boah, das müsste eigentlich cleverer passieren. Aus so einer zukünftigen Perspektive und Stand jetzt versuchen wir nur diesen Status quo zu halten und aus dem, was da ist, noch mehr rauszuholen. Das ist aber nicht nachhaltig klug und wird auch nachhaltig nicht erfolgreich sein. Das wäre meine Antwort darauf.
0: Gut.
1: Sind nicht beeindruckt. Okay, Entschuldigung.
0: Ich hätte diese Frage nicht gestellt, aber Sie haben sie umfangreich beantwortet.
1: Na gut, dann bin ich jetzt wieder dran, ja? Soll ich zufällig ziehen oder von oben nach unten?
0: Ist mir völlig Latte.
1: Das ist Ihnen Latte. Na dann, das ist ein großer Zettel. Oh, sind nicht nationales Recht und Völkerrecht etwas völlig Verschiedenes in der Entstehung, in der Durchsetzung und damit unterschiedlich in der Erwartung, in der Zielsetzung und in der Durchsetzung und in dem, was wir erwarten dürfen?
0: Ja, ist die
1: Jetzt fehlt
0: Antwort.
1: eigentlich Frau Baerbock als Völkerrechtlerin, richtig?
0: Es ist tatsächlich unterschiedlich, weil das Völkerrecht Vertragsrecht ist. Darauf einigen sich die Staaten und weil das Völkerrecht Sanktionsmöglichkeiten nicht oder nur unzureichend kennt, anders als das innerstaatliche Recht. Wenn Sie bei uns gegen Rechtsnormen verstoßen, werden Sie im Zweifel eingesperrt oder verurteilt. Wenn Sie international gegen Rechtsnormen verstoßen, kommt es darauf an, ob Sie jemanden haben und finden, der in der Lage und bereit ist, das im Zweifel auch durchzusetzen. Und wenn es gegen die Großen geht, finden Sie keinen.
1: Ich habe davon gehört, dann werden die Windows-Rechner abgeschaltet.
0: Nee, nicht nur das, sondern die Amerikaner sanktionieren gerade den Präsidenten des Strafgerichtshofs.
1: Naja, und haben ihm die Rechner abgeschaltet.
0: Ja.
1: Dem ganzen. Naja.
0: Gut, das können die Chinesen auch bald, insofern.
1: Und deswegen sollten wir sie auch noch ein bisschen schneller und lauter beschimpfen. Wir Ostdeutschen haben die Russen überlebt. Wovor hat der Westen eigentlich Angst?
0: Ja, davor, dass sie die Russen auch überleben müsste. Also
1: Okay.
0: ich kenne Menschen, die in der DDR gelebt haben, die das nicht alles ganz so positiv in Erinnerung haben, wie das jetzt argumentiert wird.
1: Ich glaube, niemand hat das positiv in Erinnerung. Gerade weil ganz viel schwierig in Erinnerung ist, gibt es eine andere Reflexion darauf. Lassen wir es mal so stehen. Frau
0: Also
1: Strack-Zimmermann ist zu den Besten
0: ich habe das
1: eingeladen.
0: vorhin schon versucht zu
1: Ihnen.
0: erklären. Sie können mit jemandem, der bis 1990 ausschließlich westgeprägt ist und völlig andere Lebenserfahrungen hat, nicht erwarten, dass ich, selbst wenn wir die gleiche Sprache sprechen, dass ich mich hineinversetzen und hineinfühlen kann in das, was 40 Jahre in der DDR abgelaufen
1: Waren Sie
0: ist.
1: eigentlich vor 1990 mal in der Sowjetunion oder in Russland?
0: Vor 1990? Nein.
1: Okay.

0: Na, jetzt offensichtlich, ja.
1: Also
0: Bis zwei, bis zwei,
1: seit 2022 nicht mehr. Davor häufiger.
0: So, wie stehen Sie, Herr Kubicki, zum scharfen Anti-Russland-Kurs von Frau Strack-Zimmermann? Spricht sie für Sie allein oder für Ihre Gesamtpartei? Vertritt sie die Gesamtpartei? Ja, ich versuche mal, die doppelten Fragen jetzt auszusortieren.
1: Also, Sie bringen mich in eine Situation, wo ich möglicherweise etwas verteidigen muss, was ich nicht verteidigen will. Aber ich versuche zu erklären, sie ist eine massive Unterstützerin der Ukraine, weil sie glaubt, dass der Einmarsch der russischen Truppen in der Ukraine etwas ist, was nur mit Stärke und Härte begegnet werden kann. Und weil sie wirklich glaubt, dass die Russen, würde es keine entsprechende Unterstützung der Ukraine geben, tatsächlich ihren ursprünglichen Plan umsetzen würden, die gesamte Ukraine wieder zu inkorporieren. Es gibt noch einen anderen Grund, warum ich glaube, dass es wichtig ist, die Ukraine zu unterstützen. Und zwar auch ohne Wenn und Aber. Tun wir das nicht, bekommen wir eine massive Wanderungsbewegung von der Ukraine in Richtung Westeuropa. Die Schätzungen gehen davon aus, dass es zwischen 8 und 12 Millionen Menschen sein werden. Das überleben wir nicht.
0: Das ist doch schon durch. Also zu Sowjetzeiten war die Ukraine 52 Millionen und jetzt sind sie unter 20 und von den unter 20 sind 12 Millionen Rentner. Also ist das schon passiert. Also das Ding ist durch. Das ist ja das Tragische für die Ukraine, dass sie jetzt ein zerstörtes Land und ein leeres Land hat. Also der Preis für diese Auseinandersetzung.
1: Darf ich mal sagen, ich war auch in der Ukraine, ich war auch in Odessa, ne, und wir müssen schon aufpassen. Die Ukrainer, die ich kennengelernt habe, auch Russisch sprechend, wollen nach Europa, wollen nicht nach Russland.
0: Ja, ja, klar.
1: Deshalb haben sie überall diese wunderbaren Fähnchen. Von denen sind noch viele dort. Und die würden das Land verlassen in Richtung Westeuropa, wenn es nicht eine Unterstützung der Ukraine durch Westeuropa und die Vereinigten Staaten geben würde.
0: Jetzt bin ich an der Stelle der falsche Ansprechpartner, aber ich bin ja immer der Meinung, dass man einen Pass wegwerfen sollte und jeder Mensch auf dieser Welt leben können sollte, wo er will. Also insofern auch gerne viele Russen ab nach Westeuropa. Herzlich gerne.
1: Das würden Sie auch nicht durchhalten.
0: Ach, weiß ich nicht. Aber das ist eine andere
1: Diskussion. Angela Merkel hat mal davon gesprochen, dass 400 Millionen Afrikaner auf dem Weg nach Europa wären, wenn wir denen nicht helfen würden. 400 Millionen Menschen in Deutschland würden wir nicht verkraften. Wir haben jetzt schon Schwierigkeiten, die 5 Millionen, die wir seit 2015 hinzugewonnen haben, zu verkraften.
0: Wenn wir ein paar Spielregeln haben, die wechselseitig fair sind und alle sich dran halten und das entsprechend durchsetzen, könnte das schon sehr, sehr interessant werden.
1: Wenn wir uns daran halten, ist in Ordnung. Die anderen müssen sich nur auch daran halten.
0: Ja, das müssen wir eben hinbekommen. Das ist dann wiederum eine Frage von Kulturbildung und ein bisschen Anstand. Aber was kann die FDP...
1: Also Ihre Euphorie,
0: Gottes. Wieso? Ich bin das beste Beispiel dafür, dass das funktionieren kann.
1: Ja.
0: Was kann denn die FDP für die Zukunftsfähigkeit unseres Landes und Europas tun?
1: Sie kann dazu beitragen, dass die Wettbewerbsfähigkeit unserer Wirtschaft wieder hergestellt wird, dass wieder Innovation stattfindet, dass die Standortfaktoren stimmen, dass wir Wohlstand wieder generieren können. Denn eines der maßgeblichen Faktoren, warum junge Menschen das Land verlassen, ist, dass das Aufstiegsversprechen, das Wohlstandsversprechen nicht mehr eingelöst wird. Wir haben im Prinzip jedes Jahr realen Wohlstandsverlust. Und das merken mittlerweile die Menschen und daran verzweifeln sie. Deshalb brauchen wir eine starke Wirtschaft. Ich kann Ihnen sicher sagen, der Staat leistet nichts zum Bruttoinlandsprodukt. Nichts.
0: Er verbraucht es noch.
1: Er verbraucht ihn.
0: Ja. Ach, das wäre jetzt auch eine ampelnde Diskussion, weil wir haben doch gar keine Chance mehr. Weil wir bräuchten Innovation, also, das heißt gute Bildung. Die müsste dann.
1: Da Sie ja gesagt haben, Sie seien 15 Jahre jünger als ich, ne, würde ich sagen, Ihr jugendlicher Mut soll Sie noch anspornen. Also wenn Sie so einen alten Sack wie mich sehen, der sich das traut, nicht nur die Bellheims müssen machen, auch die jungen Leute müssen ran. Ne? So.
0: Ja, aber jetzt bin ich einer dieser Fälle, ich habe mit 16 angefangen zu arbeiten. Diese Frührente, was da gerade diskutiert wird, die trifft auf mich zu. Ich würde das gerne in Anspruch nehmen.
1: Ja, aber Sie waren ja überwiegend selbstständig. Ne? Und
0: ne, aber wurde trotzdem, ich musste immer bezahlen und wir wurden scharf kontrolliert. Und im Januar ist das Finanzamt gerade wieder mit der letzten Prüfung nach einem Jahr abgezogen, haben sich vorige Woche schon wieder angemeldet. Also nee, da kann man nicht ausweichen.
1: Das, kann nur fiskalische Gründe haben, dass sie so häufig kontrolliert werden.
0: Sind Boden- und Immobilienspekulationen in einer Demokratie nicht gefährlich?
1: Spekulationen sind immer gefährlich. Ich rate privaten Leuten immer davon ab, ihr Geld spekulativ anzulegen, wenn man es auch verlieren kann. Aber Herr was Sie meinen,
0: haben Sie das gehört?
1: Ja, ich habe keine Aktien.
0: Sie haben keine Aktien?
1: Nein, also
0: was?
1: Ich habe Aktien im politischen Spiel, aber ich habe keine Aktien als Vermögensanlage. Ist mir viel zu, müssen mich viel zu sehr darum kümmern. Ich habe keine Bitcoins, weil ich das nicht verstehe. Man sollte Sachen nicht anfangen, die man

0: nicht versteht. Und ich habe lange Zeit tatsächlich in Immobilien investiert, in Wohnungen, die ich vermietet habe. Ich habe dann aber vor 10 Jahren mich entschieden, dieses Spiel aufzugeben, weil der Nettoerlös daraus negativ war. Negativ. Warum ist das so? Weil sie gelegentlich Mieter haben, die nicht nur die Miete nicht bezahlen und sie 2 Jahre brauchen oder 3 Jahre brauchen, um sie rauszubekommen. Und wenn sie dann rausbekommen haben, haben sie gelegentlich auch eine Wohnung, die sie renovieren müssen. Dann stellen sie fest, dass das Nettoergebnis einer solchen Anlage negativ ist. Das ist auch nicht gut.
1: Nee, nee.
0: Abgesehen davon, dass es viel zu sehr nervt.
1: Ja, Geschäft ist wunderbar. Es
0: Ich habe
1: stören nur zwei Sachen, die
0: meiner
1: dabei
0: Frau
1: dem
0: gesagt,
1: Kunden
0: lieber
1: gefallen.
0: mit Verlust verkaufen, als daran zugrunde gehen.
1: Na gut, okay. Also Sie scheinen ja wirklich
0: Und
1: unternehmerischer.
0: deshalb haben wir auch nur ein kleines Boot und kein großes.
1: Sie haben das dann mit dem Kapitalismus doch nicht so richtig verstanden. Aber ich erkläre es Ihnen gerne mal nachher nochmal. Deindustrialisierung, zum Beispiel 50.000 Arbeitsplätze bei VW sind bedroht. Arbeitnehmerrechte sollen beschnitten werden. Kurz, soziale Errungenschaften, Sozialstaat wird abgeschafft. Alles wird auf Krieg vorbereitet. Diese Propaganda läuft. Ah, schwieriges
0: Das
1: Thema.
0: sind auch verschiedene Faktoren.
1: Ja,
0: Also
1: ja.
0: zunächst einmal habe ich heute auch den niedersächsischen Ministerpräsidenten gehört, der gesagt hat, es geht um Menschen, was stimmt. Und VW sollte keine Mitarbeiter entlassen, auch keine Werke schließen. Das Problem wird nur sein, womit beschäftigt man die, wenn man keinen Absatz mehr hat? Also das erinnert mich so ein bisschen an die Idee von Robert Habeck, die müssen einfach nur aufhören zu produzieren. Und
1: Und dann machen sie auch keine Verluste,
0: dann machen
1: genau.
0: sie auch, ja, abwarten, ne? Sie müssen auch Geld bezahlen. Also sind sie ja nicht insolvent. Also wenn man, das ist bedauerlicherweise so, wenn man nicht rechtzeitig Strukturanpassungen vornimmt, dann ist der konsequente Weg nicht der, dass man dauerhaft am Leben bleibt, sondern dass man relativ schnell in die Insolvenz geht und stirbt. Also wenn alle sterben sollen, dann muss VW so weitermachen. Halte ich für falsch. Ich bin gestern von einem NZZ-Redakteur gefragt worden, was ich der deutschen Automobilindustrie raten würde, jetzt im Überlebenskampf mit den Chinesen und anderen. Da habe ich gesagt, wäre eine Alternative für die Beschäftigung. Ob das sinnvoll ist, weiß ich jetzt nicht genau. Die sollen ja eigentlich nicht eingesetzt werden. Das wäre also Todeskapital. Aber das Entscheidende ist, wir werden nie wieder so preisgünstige Autos bauen können wie die Chinesen der gleichen Qualität. Nie wieder. Also muss die Automobilindustrie sich jetzt mit der Frage beschäftigen, was können wir in 3, 4, 5 Jahren machen? Den Wettbewerb mit den Chinesen im Automobil aufzunehmen, ist Wahnsinn. Kostet ein Schweinegeld und hilft nicht wesentlich weiter. Kostet übrigens auch sehr viel Steuergeld von anderen, die mit diesen Mitteln anderes bewirken können. Da habe ich gefragt, von was denn? Da habe ich gesagt, also, wenn ich das Unternehmen leiten würde, würde ich mir Gedanken machen. Das leite ich ja nicht. Aber vielleicht hätte man sich frühzeitig mit der Frage der Produktion von humanoiden Robotern beschäftigen sollen, die wir dringend brauchen und die Chinesen jetzt auch wieder für uns produzieren. Es gibt noch andere Möglichkeiten mit KI, Mobilitätskonzepten und so weiter. Bosch hat sich jetzt entschieden, im Schwarzwald eine Fabrik zu bauen für die Errichtung der humanoiden Roboter. Hätten wir es vor 3 Jahren gemacht, vor 4 Jahren, wären wir ganz weit vorne. Deutschland hat die beste Feinmechanik der Welt und wir haben auch Softwareentwickler, die mit denen im Silicon Valley und in China mithalten können. Verpennt, wie vieles. Warum? Weil wir uns mit Fragen beschäftigen, die eben nicht auf Zukunftsfähigkeit und Wettbewerbsfähigkeit ausgerichtet ist, sondern auch hier auf Haltung. Ja?
1: Also ich erlebe es ja in den anderen Geschäften. Das hat sehr viel mit dem kleinen persönlichen Vorteil zu tun und diesen etwas zu großen Verwaltungsstrukturen, die diesen Wettbewerb, den wir ja brauchen, weil er ja stimuliert, der möge die bessere Idee gewinnen, daraus Effizienzgewinne, daraus dann eher Mehrwerte, dass das eigentlich unterbunden wird. Und VW hatte eine sehr gute Softwaresparte. Das war GEDAS. GEDAS wurde dann von der Telekom bzw. T-Systems übernommen. An der Deutschen Telekom hat der deutsche Staat wie viele Anteile? 36, 37%.
0: Ja, Mehrheitsaktionär.
1: Und schon war man so im öffentlich-rechtlichen Angestellten-Dasein. Jetzt versuchen Sie mal einen kreativen Entwickler dahin zu bekommen, in diesem Umfeld wirklich Spitzensoftware zu machen. Das ist ein klassischer antagonistischer Widerspruch. Klappt nicht. So, das ist aber vor 25 Jahren passiert. Und wann hat VW versucht, im Aufsichtsrat jemand zu platzieren, der gegen motorisierte Mobilität war, mit dem Lastenfahrrad zur Aufsichtsratssitzung gekommen ist, 15 Jahre her, richtig? Also das
0: Selbst
1: sind
0: seitdem
1: ja,
0: die grüne Regierung sitzen dort,
1: genau, so, und das sind ja alles jetzt Ergebnisse von Entscheidungen, die so 15,
0: ja.
1: 20 oder 25 Jahre
0: Es
1: zurückliegen.
0: ändert nichts an der Feststellung, dass Toyota gleich groß wie VW die Hälfte der Beschäftigten zahlen hat bei größerem Absatz. Und das deutet darauf hin, dass sie die Kostenstruktur in den Griff bekommen müssen, wenn sie am Markt wettbewerbsfähig sein wollen. Und das ist in Deutschland unter den Bedingungen, die wir haben, nicht möglich.
1: Nein, nicht bei den Arbeitskosten, aber das heißt ja, dass wir genau die Möglichkeiten der Automatisierung viel stärker nutzen können, weil Toyota
0: Meinreden.
1: produziert, weitgehend in asiatischen Märkten und exportiert dann weltweit. Das geht in Deutschland nicht, aber das setzt eben voraus, dass wir

0: technologische Entwicklung stimulieren und die Besten der Welt zu uns einladen, frei ihre Kreativität ausleben zu können.
1: Ich
0: So,
1: sehe, Sie
0: und
1: sind ein Liberaler, ich
0: ich
1: sehe
0: bin
1: es.
0: ein grundliberaler Mensch, ja,
1: Ja.
0: logisch. So, und mir blutet das Herz zu sehen, wie wir so unser Potenzial an dieser Stelle wegwerfen. Und mir blutet noch mehr das
1: Also wir
0: Herz.
1: schließen uns jetzt zusammen, um dagegen
0: Na, Sie
1: anzutreten.
0: sorgen dafür, dass Frau Strack-Zimmermann für Kulturprojekte die Oberherrschaft übernimmt
1: Wir lassen
0: im Russischen Haus
1: Marie
0: Rücktritt in
1: Agnes
0: ihrer
1: Strack-Zimmermann
0: Partei.
1: gegen den Stadtbaurat der SPD hier antreten. Dann kann ich
0: Okay,
1: sicher sagen, was dabei
0: damit fangen
1: rauskommt.
0: wir an. Okay. So, und dann machen wir den letzten Zettel und dann, wenn es dir vielleicht magst, du noch ein was Schlussiges sagen und was
1: Das wäre sehr
0: spielen.
1: schön. Hat mir sehr gut gefallen, die Musik.
0: Ihr dann auch. Okay, also viel Erfolg im Versuch, die liberale, nicht-libertäre Partei wiederzubeleben. Das ist doch ein schönes Schlusswort, oder? Herr Kubik.
1: Ich wollte nur sagen, die Frage hatte ich aufgeschrieben.
0: Es
1: Aber
0: war
1: vielen Dank. Vielen Dank, Herr
0: meine Frau.
1: Friedrich, für die wirklich inspirierende, mich auch wirklich herausfordernde Diskussion. Ich hatte weniger erwartet und bin wirklich freudig überrascht.
0: Sie haben einfach nur Westpresse gelesen, stimmt's?
1: Nein, aber vielen Dank auch an Sie, dass Sie so lange ausgehalten haben. Ich weiß nicht, wie es Ihnen geht. Mir ist es wirklich warm geworden hier. Nicht nur ums Herz, sondern auch sonst. Ums Herz wahrscheinlich. Deshalb. Aber vielen Dank auch an Sie und ich freue mich auf die Musik noch.
0: Katrin.
2: Ich trete mal hinter Sie und würde gerne jetzt persönlich nochmal danken, allen beiden natürlich. Und unser Publikum weiß, dass es am Ende dann für Gäste, die zum ersten Mal bei uns im Haus waren, zwei Bücher gibt. Eigentlich hatte ich mir vorgenommen, so wie ich das dann oft mache, mit dem Satz, diese Danksagung zu beginnen: Seien Sie stark, seien Sie mutig, lesen Sie das Buch durch. Jetzt sind Sie so offen und so ja, unerwartet offen auch anderen Meinungen gegenüber, dass ich diesen Satz jetzt einfach weglassen muss. Und ja, nein, wenn Sie es gelesen haben, dann wissen Sie, was ich damit meine. Dieses Buch, die Gäste haben das alles schon ganz oft gehört, Holger Friedrich hat es auch gelesen. Dieses Buch habe ich geschrieben. Es ist natürlich eine persönliche Geschichte, aber es erzählt die Geschichte unseres Theaters. Es ist aber auch eine kulturpolitische Geschichte und es ist auch eine antikapitalistische Geschichte. In diesem Buch ist der besagte Herr Klinkenberg noch der Gute und wir freuen uns alle und denken, wir sind gerettet. Das ändert sich irgendwann und zwar genau in den 2 Jahren, nachdem das Buch erschienen ist. Und da gibt es hier noch ein zweites Buch. Wir haben nämlich am 1.11. letzten Jahres eine Rettungskonferenz veranstaltet. Holger Friedrich war einer derjenigen, der dort auch eine Rede gehalten hat. Und auch heute im Saal, Frank Schumann von der Edition Ost hat dankenswerterweise alle Reden hier drin abgedruckt. Und da schließt sich der Kreis und man weiß, was passiert ist in dieser Zeit. Was aber heute wirklich nochmal explizit zu erwähnen ist, ist nämlich, weil Sie haben Wenzel jetzt persönlich kennengelernt und er wird auch gleich nochmal was singen. Wenzel ist einer unserer klügsten Künstler, die wir haben und er hat das Nachwort in Form eines Essays sehr gehaltvoll und sehr, sehr spannend geschrieben. Das Thema ist das Ende der Kunst, ganz speziell. Das Theater ist damit gemeint und Sie, nicht Sie persönlich, aber die Politiker kommen darin auch vor. Und da das am Ende ist, müssen Sie das Buch ganz durchlesen. Vielen Dank, Herr Kubicki, vielen Dank. Holger Friedrich, vielen Dank. Ihnen kann ich immer nur zu hemmungslosem Saufen für den Frieden einladen.
0: Ja, aber ich habe vielleicht auch noch mal Dank zu sagen, weil der Saal ist voll und wir haben vor einer Woche dazu eingeladen und da vorne die Spendenbüchse ist auch krachenvoll. Und ich weiß von mindestens einem Banker, der hier im Publikum ist und den ich seit 25 Jahren kenne, schätze und fürchte als Banker einer großen deutschen Bank, selbst das Großkapital hat sich hier eingefunden und hat gespendet. Insofern nochmal ganz, ganz
1: Damit
0: großes
1: kann ich
0: Danke.
1: nicht umgehen.
0: Doch, damit wirst du umgehen, weil du bist jetzt korrumpiert, weil erfolgreich.
2: Liebe Gäste, jetzt hören wir noch mal Wenzel und ich wollte noch mal in dem Zusammenhang noch mal darauf hinweisen: Am 29. am Samstag, am kommenden Samstag, ist auf dem Bodoni-Vielseithof in Buskow nahe Neuruppin, wird Wenzel und Band ein großes Konzert geben und damit den Sommer abschließen. Also wer da noch nicht war, der muss es unbedingt tun und wagen. Danke, Wenzel.
3: Warte mit dem Dank, ich habe noch nicht gesungen. Ich habe lange überlegt, welches Lied nach der Diskussion passen würde. Also eigentlich müsste ich was Weises singen und sagen, ja, wir schaffen das alles. Aber ich bin dann doch, habe auf ein Lied zurückgegriffen, wo ich genau weiß, und wir wissen es, wir haben immer Fake News um uns. Und wir müssen aufpassen, dass diese Desinformation uns nicht das ganze Leben versaut. Ja, das ist furchtbar. Wir sind zu demokratischer Wachsamkeit aufgerufen. Ich kenne das, Wachsamkeit kenne ich noch aus dem Osten. Die Subjektive wechseln nur. Aber es ist wirklich überall. Ich war in einer Buchhandlung, da lag letztens ein Buch von einem Böll. Der Zug war pünktlich. Ich meine, gibt es eine größere Fake-Information? Eine Desinformation, man muss aufpassen. Deswegen, falls ich jetzt in diesem Lied merken, dass ich irgendetwas erzähle, was nicht politisch korrekt ist, gehen Sie sofort raus und eröffnen Sie einen Shitstorm. Shitstorm ist Englisch. Übersetzt heißt es Kackewind. Gehen Sie raus und eröffnen Sie einen Kackewind gegen das Theater Ost und alle, die hier drin auftreten. Wir wissen, wir haben diesen alten stalinistischen Berührungszwang. Wer einmal mit einem Andersdenkenden zusammengekommen ist, der ist anrüchig. Damit sind wir klar. Und das Lied. Ich freue mich, dass Holger diese Veranstaltung zusammenkriegt und wir Leute doch in Gespräche kommen. Es gibt einen guten Satz von dem Philosophen Karl-Georg Gadamer, der geschrieben hat, wenn man ein Gespräch beginnt, muss man auch davon ausgehen, dass der andere recht haben könnte. Was für ein schöner Gedanke. Erste Zeile ist gleich Fake News. 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

0: Herzlich willkommen bei Evangelisch in Sachsen, heute aus Liechtenstein im Erzgebirge. Kirche, das ist nicht nur Gottesdienst und Beten. Kirche kann auch anders. Und das schauen wir uns dieses Mal an. In einer Stadt wie Leipzig versucht man auf vielfältige Weise, Menschen für Kirche und Glauben zu begeistern. Ein Angebot ist die Wohnzimmerkirche.
1: Chillig wie ein Wohnzimmer, Softdrinks, Knabbereien und gute Musik. Das ist kein Jugendclub oder Partykeller, sondern eine Form von Gottesdienst. Im Philippus Leipzig findet regelmäßig eine Wohnzimmerkirche statt. Offen für alle, mit einer Atmosphäre, die niemanden ausgrenzt. Von Studenten bis Senioren.
2: Aber es gibt tatsächlich viele Ältere und auch ganz Junge, also die Altersspanne ist groß. Und das überrascht uns tatsächlich. Woran das liegt. Aber ich glaube, das ist wahrscheinlich diese lockere Atmosphäre, die irgendwie quer durch die Altersspannen alle interessiert und alle anspricht.
1: Wohnzimmerkirche ist ein Versuch, einen barrierefreien Zugang zu Religion und Kirche zu ermöglichen. Philippus ist dafür der perfekte Ort. Denn die BBW Leipzig-Gruppe, die als Träger dahinter steht, steht für Inklusion und Barrierefreiheit. Angeregt, eine Wohnzimmerkirche auch in Leipzig zu ermöglichen, hat Fanny Lichtenberger, die bis Anfang 2026 eine Projektstelle mit Titel Projekt Raumkirche innehatte.
3: Dann haben wir uns tatsächlich viel Zeit genommen, um so ein erstes Thema zu entwickeln und eine erste Wohnzimmerkirche mit thematisch irgendwie gut zu gestalten, auch mit den Liedern dazu. Und dann haben wir noch Bastian Schmiedl gewinnen können als Musiker, vor allem der uns ja, Gitarren und Klaviermäßig da begleitet. Genau, und so ist es eigentlich zustande gekommen, dass wir so ein erstes Thema hatten. Das war dann das Motto Rauskommen und so sind wir gestartet.
1: Formate wie Wohnzimmerkirche kommen gut an. So gut, dass viele auch ehrenamtlich dabei unterstützen, diese auf die Beine zu stellen und zu ermöglichen.
2: Und was wir halt hier in Philippus haben, ist ein relativ starker Ehrenamtskreis, die uns wirklich ganz toll unterstützen mit den Snacks, mit dem Aufbauen, mit den Fragen in den Fragomat stecken und so weiter und so fort. Also da gibt es ganz viele Hände, die sich ganz unterschiedlich einbringen und da große Freude dran haben.
1: Wohnzimmerkirche, Yoga, Tanz, Kulturangebote im Philippusgarten, vegane Märkte zu Erntedank und im Advent. Hier ist Kirche ein offener Raum, der religiöse Gemeinschaft und spirituelles Erleben ermöglicht.
3: Die lebensweltlichen Themen, die irgendwie alle betreffen, und so findet da jeder so ein bisschen seinen Platz und das ist irgendwie total schön. Und vor allem auch so, dass miteinander ins Gespräch kommen, was ja auch so ein sehr großer Fokus ist in der Wohnzimmerkirche, spricht, glaube ich, die Leute an.
1: Auch wenn nicht alles 1:1 auf jede Kirchgemeinde übertragbar ist, lohnt es sich vielleicht, das Experiment zu wagen und außergewöhnliche Formate in anderen Gemeinden anzubieten. Ehrenamtliches Engagement und Menschen, deren Herz dafür brennt, vorausgesetzt.
0: Ein Weg, mehr Menschen zu erreichen und für Kirche zu öffnen, sind sogenannte missionarische Pfarrstellen, kurz M25-Stellen. Ich begrüße heute Roland Kutsche, der die Stellen koordiniert. Herr Kutsche, was ist denn das Anliegen der M25-Stellen?
4: Ja, M25-Stellen muss man vielleicht weiter einordnen. Seit 2019 gibt es die Initiative Missionarische Aufbrüche. Da ist das Logo auch dafür, Kirche, die weitergeht. Und dort hat es begonnen, dass wir uns eigentlich zurückbesinnen auf auf die DNA unserer Kirche überhaupt. Ja, also Mission, Missio, was ihr angedeutet habt mit den missionarischen Pfarrstellen, heißt ja Sendung. Also Jesus von Nazareth, die zentrale Figur des christlichen Glaubens, er wusste sich gesendet zu den Menschen in Israel und dann darüber hinaus an alle Völker, um einfach Gott wieder ins Spiel zu bringen, in ihr Leben. Und in diese Sendung sind wir als Kirche bis heute hineingestellt, wenn wir Kirche Jesu Christi sein wollen. Und das ist das Anliegen von dieser Initiative Missionarische Aufbrüche. Und M25 ist ein Teil davon. Und vielleicht zu viel.
0: Ja, welche Angebote gibt es denn da und welche davon haben sich dann als erfolgreiche Konzepte erwiesen?
4: Ja, erfolgreiche Konzepte bin ich etwas immer vorsichtig. Konzept ist das eine, das schreibt man auf. Das andere im Leben sieht es dann in der Wirklichkeit anders aus. Da muss man immer gucken und genau hinhören, ob da, was man gedacht hat, dann auch funktioniert. Wir haben also sehr, sehr unterschiedliche Ideen und wir reden eher von so einer Grammatik, dass wir genau hören, in welchem Kontext sind wir unterwegs, welche Menschen leben dort, was brauchen die. Und dann entwickelt sich eigentlich so ein Konzept. Und da haben wir sehr vielfältige Konzepte eigentlich und beziehungsweise Stellen am Start im Bereich der Bildung, Seelsorge, in der Spiritualität, aber bis hin auch zur Gemeindegründung. Und ich nenne mal jetzt so vielleicht konkrete Beispiele. Also ein Projekt ist in Chemnitz, Stille Oase heißt das. Eine Kollegin, die hat einfach von auch ihrer, was ihr lieb ist, gesagt, Menschen suchen Stille und Fokussierung und Ruhe und Meditation. Und da hat sie im Chemnitz Center so eine Stille Oase

0: Dort bietet sie seelsorgerliche Bekleidung für Betroffene, aber auch für Angehörige an. Und das tut sie sehr sensibel und in einer guten Weise, also dass den Menschen das auch wirklich gut tut, was da von ihrer Seite angeboten wird. Dann haben wir noch ein anderes, vielleicht ganz kurz, Kirche Kunderbund heißt das Konzept in Adorf. Die Herausforderung ist ja heute, dass Familien kaum gemeinsame Zeit verleben. Durch die Schnelllebigkeit unserer Zeit, die vielen Ansprüche. Und das Konzept hat gesagt, also wir wollen Familien zusammen eine Qualitätszeit bieten, wo sie miteinander spielen, kreativ werden, feiern, miteinander essen und Impulse kriegen für ihr Leben. Und vielleicht noch ein letztes, das ist etwas ungewöhnlich für unsere Landeskirche, bis hin zur Gemeindegründung. Das ist keine M25-Stelle, aber so eine IMA-Stelle seit 2020, eine Gemeindegründung Aufleben Dresden, eine Gemeindegründung für erfolgreiche, im Leben stehende junge Menschen, moderne Menschen, die sonst eben in unseren Gemeinden, unseren traditionellen Gemeinden nicht so den Platz finden.
1: Die Struktur in der Kirche verändert sich auch in der EVLKS. Es gibt zum Beispiel immer weniger Pfarrer. Welche Rolle können denn die M25-Stellen in zum Beispiel ländlicheren Gebieten erfüllen?
0: Ja, also ich würde zuerst fragen, also warum gibt es immer weniger Pfarrer und warum gibt es Strukturveränderungen? Das hat ja zum einen schon mit der Demografie zu tun, aber auf der anderen Seite auch sollten wir uns fragen, warum wird christlicher Glaube in seiner Lebensrelevanz, von der ich zutiefst überzeugt bin, so wenig wahrgenommen? Und warum kommen Menschen nicht zu unseren Angeboten? Und da denke ich, müssen wir auch so selbstkritisch sein, dass wir oft sehr auf uns bezogen leben, mit unseren eigenen Themen beschäftigt sind. Und wir wollen ja gerade durch die Initiative eine Öffnung zu den Menschen hin. Und da ist natürlich die Frage, das ist eine Frage, die ja jede Gemeinde sich jetzt stellen muss. Leben wir das, egal ob wir eine M25-Stelle haben oder nicht, dass wir eben wieder eine Gemeinde sind, die sich als Gesendete versteht. Das heißt, jede Gemeinde müsste sich vor Ort auch Gedanken machen, was Leben für Menschen in unserem Umfeld, in unserem Kiez, in unserem Sozialraum. Und das können die M25-Stellen so ein bisschen ein Katalysator sein, sich da also mit diesem Thema auseinanderzusetzen und vielleicht eine dieser M25-Stellen auf dem Land auch selber so zu sagen, das ist unser Projekt auch und wir verstehen uns als eine sendende Gemeinde und tragen das.
1: Herr Kutsche, sind denn die M25-Projekte eine Möglichkeit, eine Kirche der Zukunft zu entwickeln, weg von der traditionellen Arbeit von Pfarrpersonen in den Gemeinden?
0: Also ich denke, der Gegensatz alt und neu würde ich jetzt nicht so stellen, weil bewährtes Altes ist nach wie vor auch gut und Neues brauchen wir immer. Und nicht jedes Neue ist im Grunde gut. Es gibt auch Bullshit-Innovationen, die wir nicht brauchen. Und ich denke, dass wir vieles, was wir bisher gemacht haben, weiter tun, Gottesdienst feiern, Diakonie üben und so weiter. Aber wir werden es anders tun müssen. Nicht getragen in jedem Fall von Pastoren und Pfarrpersonen, sondern von der ganzen Gemeinde. Und es muss da auch immer wieder neu gedacht werden, wie das Alte auch wieder neu akzentuiert und angepasst jetzt geschehen kann.
1: Vielen Dank für das Gespräch, Roland Kutsche.
0: Gerne.
1: Im Zittauer Gebirge trifft Kirche auf Tourismus. Wir schauen uns an, was dort angeboten wird.
2: Ein kleiner Ort, der vom Tourismus lebt und optisch viel zu bieten hat. Das ist der Kurort Eubien im Dreiländereck zu Tschechien und Polen. Zwischen Schmalspurbahn und Burgruine lockt auch die kleine Kirche am Berghang viele Menschen an. Abendmusiken haben hier eine lange Tradition. Erstmals fanden sie 1979 statt. Und heute? Es gibt Orgelmusiken, Chorkonzerte und besondere Berggottesdienste an den Bergkreuzen auf den umliegenden Gipfeln.
3: Auf dem Töpfer hatten wir das letzte Mal zu Pfingsten ein Konzert mit Alphörnern. 4 Alphörner. Die haben so ein lauten Schall gemacht, dass Leute tatsächlich von der Wanderung magisch angezogen zu uns, zu dem Bergkreuz gekommen sind und teilgenommen haben an dem Gottesdienst.

0: Gottesdienst.
1: Will man damit nun Menschen in die Kirche holen und für den Glauben begeistern?
0: Es geht schon darum, dieses Gebäude vor Ort auch für Menschen zu öffnen, die jetzt gerade offen sind für Erfahrungen. Ob das jetzt Erfahrungen mit Gott sind oder einfach nur allgemein spirituelle Erfahrungen oder überhaupt kulturelle Sachen, darum geht es uns eigentlich eher.
1: Tatsächlich sind es die Touristen, die diese Angebote stark annehmen und weniger die Anwohner. Manche kommen sogar wieder und schätzen die kleine Bergkirche als spirituellen Ort.
0: Was sehr gut angekommen ist, ist auch die Osternacht auf dem Albin. Da kommen wirklich Hunderte. Und das sind kaum Leute aus der Umgebung. Die kommen wirklich. Das sind Urlauber, die über Ostern da sind und sich das Ereignis nicht entgehen lassen wollen. Die Osternacht auf dem Albin findet so statt, dass beim Dunkelwerden die Osterkerze am Osterfeuer hier vor der Kirche angezündet wird. Dann wird das Osterlicht weitergegeben an alle Leute, die da sind. Und dann wandern wir im Dunkeln durch die Ritterschlucht bis nach oben mit verschiedenen Stationen, wo wieder Texte gelesen werden, bis nach oben in die Klosterruine.
1: Anders Kirche sein als bisher, Menschen ein Angebot machen, für das sie offen sind. Da sein, wenn eine Nachfrage besteht. Das sind Ansätze, die einen größeren Teil von Gemeindeleben in Zukunft ausmachen könnten.
0: Also was ich gerne machen würde, wäre ganz einfach eine offene Kirche. Aber da hat es früher sehr viele Ehrenamtliche gegeben. Das hat viele Jahre funktioniert, war auch sehr gut. Jetzt haben wir einfach nicht mehr genügend Leute, um zum Beispiel jeden Samstag den ganzen Tag die Kirche hier unten auch zu öffnen und jemanden drinnen sitzen zu haben, der bereit wäre, sich ansprechen zu lassen.
2: Wie Sie sehen, Kirche ist überall aktiv und hat Angebote für jeden und jede. Sie dürfen es gern ausprobieren. Für heute sage ich Tschüss, alles Gute und bis bald.

die Bergzeit zum Wochenende und das sind drei der Protagonisten. Naturforscher, Exkursionstag für Viertklässler. Feuerwehrleute, Blaulichtfest in Bad Schlema. Und Kommunalpolitiker treffen in Marienberg.

Glück auf, die Musikwelt staunt gerade. Ein Song, der so alt ist wie ich, geht gerade jetzt vollkommen durch die Decke. Vor allem auf TikTok. Nicht, du kannst nicht immer 17 sein, denn ich bin 21. Den Song, den ich meine, der kommt von der deutschen Pop-Rockband Wir sind Helden, um Sängerin Judith Holofernes. Und das Lied scheint wieder in die Zeit zu passen. Ich rede vom Titel Von hier an blind. Und so heißt es auch im Refrain. 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

0: Das ist natürlich kein Motto für diese Sendung. Wir haben uns wieder für Sie umgeschaut und dabei auch das folgende Bild der Woche entdeckt.
1: Unser Bild der Woche zeigt eine flauschige Unterstützung bei der Kindertagesstätte Zwergenhaus in Bockau. Die Alpakas von Gerd C. sind aus einem ganz besonderen Grund bei den Kindern zu Besuch. Für kleine Wirbelwinde bieten die Tiere eine Möglichkeit zur Beruhigung und Orientierung. Es wird gestriegelt, gestreichelt und gemeinsam spazieren gegangen. Einen ausführlichen Bericht über das Alpaka-Projekt aus Bockau sehen Sie kommende Woche in der Bergzeit.
0: Ja, zur ersten Septemberwoche gehörte auch, dass wer von Bayerfeld in Schwarzenberg auf die B101 wollte, sich gedulden musste. Wegen der Verlegung eines Mittelspannungskabels entlang der B101 im Auftrag der Stadtwerke wurde eine separate vierseitige Ampel eingerichtet. Je nach Verkehrsaufkommen reichte die wartende Autoschlange von der Grünhainer Straße in Schwarzenberg bis auf die August-Bebel-Straße in der Ortslage Bayerfeld. Wer einmal warten musste, überlegt sich Alternativen. Nicht die allerbeste Empfehlung ist die Strecke über Waschleite und Langenberg auf der Elternliner Straße nach Schwarzenberg-Wildenau, um von dort der S269 auf die B101 zu kommen. Die Staatsstraße ist seit langer Zeit in einem sehr schlechten Zustand. Die erlaubte Höchstgeschwindigkeit wurde daher auch außerorts auf 50 km/h herabgesetzt. Zudem signalisieren Warnschilder und bei besonders tiefen Löchern Warnbalken dem Verkehrsteilnehmer die Gefahren. Ein Ausbau der desolaten Straße ist übrigens nicht in Sicht. Wie im Frühjahr eine Anfrage der Freien Presse beim zuständigen Landesamt für Straßenbau und Verkehr ergab. In Schwarzenberg-Wildenau selbst ist eine marode Brücke nur einspurig befahrbar, sodass man gegebenenfalls auch hier an einer Ampel warten muss. Ab Montag wird die bestehende Verkehrsführung auf der B101 in Schwarzenberg im Zuge der fortschreitenden Bauarbeiten der Stadtwerke Schwarzenberg erweitert. Die B101 wird im Bereich zwischen der Einmündung Grünhainer Straße S270 am Bayerfelder Dreieck und den Verkehrsknoten Südanbindung in Fahrtrichtung Auerbad Schlema als Einbahnstraße geführt. Die Umleitung des Verkehrs aus Richtung Auerbad Schlema wird ausgeschildert. Bis zum Verkehrsknoten Südanbindung ist die B101 bis zum 13. September weiterhin stadteinwärts befahrbar. Ab Montag, den 14. September, wird die Sperrung auf der B101 nochmals erweitert. Ab diesem Zeitpunkt erstreckt sich der gesperrte Bereich zwischen der Zufahrt zur Ritter-Georg-Halle und dem Verkehrsknoten Südanbindung. Dieser Verkehrszustand wird nach derzeitiger Planung voraussichtlich für einen Zeitraum von 2 Wochen bestehen. Wie bisher wird die während der gesamten Bauzeit die Fahrtrichtung Auebad Schlema jederzeit gewährleistet.
2: Ihr sollt alle mal fühlen, was da drin ist und euch mal überlegen, was da drin sein könnte und vielleicht unter Umständen auch welches Tier da drin leben könnte.
1: Viertklässler der Grundschule Lugau waren in diesem Jahr die Ersten. Nicht beim Sport, sondern in der Natur. NVRM und Midgas finanziert auch im neuen Schuljahr einen Exkursionstag unter der Überschrift Natur zum Anfassen. Dieses Jahr ist das Motto Wildes Leben, wer wohnt in Hecke, Laub und Steinhaufen.
3: Und hier wird sozusagen jetzt erforscht, was es für Tiere zu sehen gibt, wer verkriecht sich da unterm Laub, wer wohnt in der Hecke. Und es wird natürlich auch viel um Artenvielfalt, um Umweltschutz gehen, was die Kinder vielleicht auch selber beitragen können, um die Natur zu schützen, die Region und die Landschaft weiter lebenswert zu halten.
1: Das länderübergreifende Umweltbildungsprojekt für die Schulklassen 2 bis 6 findet bereits zum 17. Mal statt. Insgesamt 184 Schulklassen haben sich in diesem Jahr laut NVRM und Midgas für die Exkursionstage auf den 15 Partner-Naturhöfen in Sachsen, Sachsen-Anhalt und Brandenburg angemeldet. Die 4. Klasse der Grundschule Lugau besuchte die NABU-Naturherberge Affalter. Beim Unterricht im Grünen werden Neugier und Entdeckerfreude geweckt, Kreativität angeregt sowie soziale und kognitive Kompetenzen gestärkt. Da sind sich die Energiedienstleister sicher. Praktische Forschungsaufgaben und spielerische Teamaktionen machen ökologische Zusammenhänge erlebbar und fördern zugleich den Zusammenhalt und die Freude am gemeinsamen Entdecken und Gestalten. Die Schüler sammeln eigene Erfahrungen, lösen Aufgaben gemeinsam und setzen sich aktiv mit der heimischen Tier- und Pflanzenwelt auseinander. So verbindet der Projekttag Wissen mit Naturerlebnis und stärkt das Bewusstsein der Kinder für die Bedeutung vielfältiger Lebensräume.
0: Die Stadtbibliothek

0: Bibliothek Annaberg Buchholz lädt Bücherfreunde, Schnäppchenjäger und spontane Entdecker vom 7. bis 19. September zu ihrem beliebten Bücherflohmarkt ein. Im Veranstaltungszeitraum wartet während der regulären Öffnungszeiten jede Menge Lesestoff darauf, entdeckt und mit nach Hause genommen zu werden. Ob ein spannender Roman, Kinderbücher, Sachliteratur, Hörbuch oder vielleicht genau der Titel, nach dem man schon so lange gesucht hat. Das Angebot ist bunt, gemischt und hält erfahrungsgemäß so manche Überraschungen bereit. Zum Verkauf stehen gut erhaltene, ausgesonderte und geschenkte Medien, die gegen einen kleinen freiwilligen Obolus ein neues Zuhause finden können. Der Online-Katalog der Stadtbibliothek Schwarzenberg erhält ein neues Gesicht. Die Einrichtung der neuen Software erfordert eine Schließung der Bibliothek vom 7. bis 12. September. Ab Mitte September steht den Benutzern der Stadtbibliothek Schwarzenberg ein neuer, moderner Katalog mit verbesserten Funktionen zur Verfügung. Dieser lädt zum Stöbern im Medienbestand ein. Im Benutzerkonto werden entliehene Medien angezeigt und Vorgänge wie Leihfristverlängerungen oder Vorbestellungen. Diese können komfortabel von zu Hause erledigt werden.
1: Ein neuer Lebensabschnitt beginnt für Emily Sommerfeld. Seit Anfang September gehört sie zum Team der Stadtverwaltung Auerbad Schlema. Zum Start gab es am Donnerstag eine offizielle Begrüßung im Rathaus.
2: Ja, also ich habe ja mein Abitur gemacht im Landkreisgymnasium St. Annen in Annaberg-Buchholz. Und dann habe ich lange überlegt, was kann ich machen jetzt danach, und habe mich für die Ausbildung entschieden, weil ich sehr, sehr gerne viel plane und organisatorische Sachen erledige, und bei mir muss immer alles ordentlich nach Plan laufen, und deswegen dachte ich, es ist die perfekte Ausbildung.
1: Für die Stadt ist die Ausbildung längst Routine. Seit 1992 ist Aue anerkannter Ausbildungsbetrieb. Und noch sitzt Heinrich Kohl selbst am Schreibtisch des Oberbürgermeisters. Eigentlich sollte sein Nachfolger das Amt bereits übernommen haben. Wegen des noch nicht endgültig abgeschlossenen Verfahrens rund um die Oberbürgermeisterwahl führt Kohl die Amtsgeschäfte derzeit aber weiter.
3: Ja, ich sehe das nicht ganz so dramatisch. Außenstehende sehen das so als besonders interessant. Ich mache nichts anderes seit 40 Jahren als öffentlicher Dienst, teilweise in führender Stellung. Dass man mal da länger bleibt oder woanders hin, das ist also kürzer Berufsalltag dazu. Also mich hebt das jetzt nicht so besonders heraus, dass ich das noch 4 oder 6 Wochen mache.
1: Im Rathaus können junge Menschen in ganz unterschiedlichen Bereichen ihre berufliche Laufbahn beginnen. Von der klassischen Verwaltung bis zu städtischen Einrichtungen. Die entsprechende Berufsschule sitzt in Chemnitz.
2: Also ich hoffe, sehr spannende 3 Jahre. Ich wechsle ja immer in verschiedene Ämter hier. So habe ich sehr viel Abwechslung, und das ist das, was ich auch sehr, sehr spannend finde, dass ich nicht immer nur an einem Arbeitsplatz sitze, sondern auch mal reisen darf, mal auf Dienstreise gehen kann oder ja, vieles Neues entdecken kann.
1: Der offizielle Start ist damit gemacht. Für Emily Sommerfeld beginnt nun die eigentliche Ausbildung. Erste Station, Personalamt.
0: Eine neue Ausstellung wird am Sonnabend im Studienraum Karl Friedrich Klaus in Annaberg-Buchholz eröffnet. Sie trägt den Titel Antlitz des Friedens, hebräische Sprache und jüdische Kultur im Werk von Karl Friedrich Klaus. Beginn der Ausstellungseröffnung ist 16 Uhr. Gezeigt wird die Schau bis Anfang September 2028. Karl Friedrich Klaus, 1930 in Annaberg im Erzgebirge geboren, 1998 in Chemnitz gestorben, gilt als solitär in der europäischen Kunstlandschaft der zweiten Hälfte des 20. Jahrhunderts und zählt zu den wichtigsten Künstlern seiner Generation und seines Wirkungskreises. Neben seinen Lautexperimenten und poetologischen Texten ist er vor allem für seine Sprachblätter bekannt.

0: Aus dem Erzgebirgsalmanach. Schwarzenberg, Anfang September 2006. Auf der Bahnhofsstraße steht noch dieses Gebäude, das leergezogen über die Jahre zu einem Schandfleck wurde. Zu DDR-Zeiten war das eine Tombola, an der man Lose kaufen und mit Glück auch etwas gewinnen konnte. Die Aufnahmen dürften so ziemlich die letzten von dem maroden Gemäuer gewesen sein. Am 23. September 2006 feiert der THW-Ortsverband Aue-Schwarzenberg in Schwarzenberg öffentlichkeitswirksam sein 10-jähriges Bestehen. Besonders die realitätsnahe Übung auf der Bahnhofsstraße versetzt die Passanten in Erstaunen. Gemeinsam mit DRK und Feuerwehr wird der Ernstfall geprobt, Feuerlöschen, Verletzte bergen und das einbruchsgefährdete Gebäude beseitigen. Das Zusammenspiel klappte. Und in Schwarzenberg verschwand mit der ehemaligen Tombola, willkommener Nebeneffekt, ein Schandfleck in zentraler Lage.
1: Der Ernstfall, der muss immer geprobt werden, beim THW und auch bei der Feuerwehr. Auffällig, viele Feuerwehren feiern in diesem Jahr ein Jubiläum. Jetzt am Wochenende sind zum Beispiel die Kameraden in Krottendorf und Schallort dran. Gefeiert wird das 150-jährige Bestehen. Andere haben das Fest schon hinter sich. 150 Jahre in Schlema, das wurde am letzten Sonnabend im August mit einem großen Blaulicht- und Familienfest gefeiert.
0: Aus der Freiwilligen Feuerwehr ist ein Dienstleister geworden, der 365 Tage im Jahr rund um die Uhr bereitsteht, um bei Bränden und Unfällen jederzeit zur Stelle zu sein, wenn sie benötigt wird. Dieses Fazit wurde jetzt bei der Feuerwehr in Bad Schlema gezogen, die damit auch ihre Entwicklung in exakt 150 Jahren beschreibt. 150 Jahre, die waren Anlass, dass der 29. August für die Bad Schlemaer Feuerwehrleute zu einem Festtag wurde. Bei einem großen Blaulicht- und Familienfest wurde die Geschichte in die Gegenwart geholt, nicht zuletzt durch eine Ausstellung. Die zeitliche Einordnung beginnt mit der Gründung der ersten Freiwilligen Feuerwehr im Ort, der in Niederschlema, und geht bis ins Heute.

0: Die Ausstellungsstücke von der Jugendfeuerwehr dürften allesamt aus den letzten 3 Jahrzehnten stammen, denn die Nachwuchsabteilung wurde vor 30 Jahren gegründet. Bis heute ist der Zulauf laut Annette Bersch enorm.
1: Im Moment haben wir 20 Kinder von 8 bis 16. Die größeren ab 16, 17 die, oder 17, 18, die machen noch bei der Jugendfeuerwehr mit, sind aber zeitgleich auch in der Einsatzabteilung. Das heißt, sie machen die Ausbildung bei den Großen mit, rücken aber noch nicht aus bis zum 18. Lebensjahr und unterstützen uns halt als Ausbilder.
0: Und natürlich auch bei den Feierlichkeiten zum 150-jährigen Bestehen der örtlichen Feuerwehr. Angelegt waren die als Blaulicht- und Familienfest. Und so gab es immer wieder Programmpunkte für die Unterhaltung, aber auch jede Menge Information und einsatznahe Schauverführungen. Nicht nur durch die Feuerwehr selbst, sondern auch von weiteren Hilfsorganisationen.

0: Mit einem Treffen von Kommunalpolitikern soll die Bergzeitwoche jetzt zu Ende gehen. Ehemalige und amtierende Landräte sowie Oberbürgermeister und Bürgermeister, die im Gebiet des heutigen Erzgebirgskreises gewirkt haben, trafen sich auf Einladung von Landrat Rico Anton in dem Park der Baldauvilla Marienberg. Das Veranstaltungsformat findet laut Landratsamt in unregelmäßigen Abständen statt und führt die kommunale Familie des Erzgebirgskreises über Amts- und Parteigrenzen hinweg zusammen. Ja, und ein besonderer Höhepunkt des Treffens war die Verleihung der Verdienstmedaille des Erzgebirgskreises.
1: In Marienberg kamen am 27. August ehemalige und amtierende Kommunalpolitiker des Erzgebirgskreises zusammen. Landrat Rico Anton hatte zum Treffen in den Park der Baldauvilla eingeladen.
2: Es hat eigentlich eine gute Tradition im Erzgebirgskreis, dass ja, in unregelmäßigen Abständen wir mal zum großen Familientreffen einladen. Also amtierende und ehemalige Bürgermeister, Oberbürgermeister an einem Ort zusammenbringen, miteinander in den Austausch kommen, zu reflektieren, was sind die Herausforderungen der heutigen Zeit, aber auch ein Stück weit zurückzublicken und zu erinnern, was ist denn auch alles schon geschafft worden.
3: Wir können stolz sein, was Sie, was wir gemeinsam erreicht haben und auch darauf, an diesem prägenden Teil der jüngeren deutschen Geschichte mitgewirkt zu haben. Unsere Städte und Dörfer haben sich wirklich gut entwickelt. Das gesellschaftliche und öffentliche Leben hat vielfältige Facetten. Es lebt von und mit seinen überaus engagierten Menschen. Aber wir sehen auch die Herausforderungen, die vor uns liegen und alle Bereiche des Miteinanders betreffen. Angesichts der bestehenden Auseinandersetzung unserer Zeit, aber auch vor dem Hintergrund extremistischer Strömungen und zunehmender Polarisierungen dürfen die Ereignisse der friedlichen Revolution und die damit errungenen Werte unseres demokratischen Miteinanders nicht als selbstverständlich betrachtet werden.
2: Vor allem die Finanzen, die spielen natürlich eine große Rolle. Die kommunale Ebene, seien es die Städte und Gemeinden oder auch der Landkreis, haben erhebliche Schwierigkeiten, noch zu ausgeglichenen Haushalten zu kommen. Und ich denke, das wird heute ein großes Thema sein. Dass die kommunale Familie seit an seit geschlossen für die Themen kämpft, die hier wichtig sind, um unsere Region voranzubringen. Das war immer eine Stärke, gerade hier im Erzgebirgskreis. Und das müssen wir uns auch für die Zukunft bewahren. Ja, erstens, es ist ein schöner Ort. Und zweitens gehört die Baldauvilla dem Erzgebirgskreis, also gehört zu unserem Kulturbetrieb des Erzgebirgskreises und ist ja eine wunderbare Location für so eine Veranstaltung.
1: Viele der Anwesenden hatten die Entwicklung des Erzgebirgskreises über viele Jahre oder Jahrzehnte mitgeprägt.
3: Und wir erleben, dass die Bereitschaft, eine solche Aufgabe zu übernehmen, die dann auch ein Stück weit Lebensaufgabe wird, abgenommen hat in der Gegenwart. Und deswegen ist es mir wichtig, auch hervorzuheben, wie wichtig das Engagement, sei es als Haupt- oder ehrenamtlicher Bürgermeister oder in den Stadt- und Gemeinderäten, für unsere Demokratie und für das Gelingen der Zukunftschancen unserer Region ist. Um diese Leistungen und unsere Wertschätzung hierfür sichtbar zu machen, hat der Kreistag, es ist schon angeklungen, im letzten Dezember beschlossen, Menschen, die sich in der Kommunalpolitik engagiert haben, aber auch andere, die hier in der Region Verantwortung übernommen haben, mit der Verdienstmedaille des Erzgebirgskreises auszuzeichnen. Neben dem kommunalpolitischen Engagement im Ehrenamt ist ausdrücklich auch der politische Wille gewesen, und ich kann das nur unterschreiben, auch das kommunalpolitische Hauptamt zu würdigen. Denn mancher, der in einer solchen Funktion Verantwortung getragen hat oder bis heute trägt, gehört nicht zu denen, die nichts anderes könnten auf dem Arbeitsmarkt. So, das ist eine bewusste Entscheidung, sich in so ein Amt hineinzubegeben, sein Leben faktisch einer solchen Aufgabe zu verschreiben. Und das ist aller Ehren wert.
1: Ein besonderer Moment an diesem Nachmittag war die erstmalige Verleihung der Verdienstmedaille des Erzgebirgskreises. Der Kreistag hatte die Auszeichnung Ende vergangenen Jahres beschlossen. Vergeben wird sie in Bronze, Silber und Gold, je nach Umfang der besonderen Verdienste. Insgesamt wurden 40 Persönlichkeiten ausgezeichnet. 13 erhielten die Medaille in Bronze, 8 in Silber und 19 in Gold. Einige der Ausgezeichneten waren bei der Verleihung nicht dabei. Ihre Medaillen werden zu einem späteren Zeitpunkt persönlich überreicht oder zugeschickt. Geehrt werden damit langjährige tätige Bürgermeister, Oberbürgermeister, Landräte und Beigeordnete. Sie haben über viele Jahre Verantwortung übernommen und die Entwicklung ihrer Kommunen und des Landkreises mitgestaltet. Die Verdienstmedaille soll dieses Engagement sichtbar machen und die Arbeit derjenigen würdigen, die sich über lange Zeit für die Region und ihre Menschen eingesetzt haben.
2: Sie haben langjährig als Bürgermeisterin, als Bürgermeister Verantwortung getragen. Und wir alle wissen, es gab noch nie eine Zeit, wo das eine einfache Aufgabe war. Und dafür, dass Sie hier Ihren Beitrag geleistet haben, unsere Städte, Gemeinden, unseren Landkreis insgesamt voranzubringen, gute Rahmenbedingungen für das Leben der Menschen zu schaffen, dafür sollen Sie geehrt werden.

Zu sehen sind im Beitrag auch einige Bürgermeister, die nicht mehr im Amt und Würden sind. Vielleicht kommt der ein oder andere nochmal wieder, so wie das Lied von Hier an Blind von Wir sind Helden. Das ist nach 21 Jahren in die Charts zurückgekehrt und hat hoffentlich nichts mehr mit der Politik zu tun. Heißt es doch im Refrain, ich weiß nicht weiter, ich weiß nicht, wo wir sind, ich weiß nicht weiter, von hier an blind. Ihnen ein schönes Wochenende und denken Sie auch an unsere Sendung Guckner, unser Erzgebirge. Schalten Sie da auch definitiv rein. Glück auf!

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2: Wandern ist eigentlich, wer im Gebirge wohnt und lebt, der wandert mit, der macht auch Wintersport und ist natürlich auch aktiv in der Natur immer unterwegs.
3: Heute freue ich mich auf wunderbare Natur, neue Eindrücke, auf eine ganz tolle Wandergruppe und vor allen Dingen freue ich mich, mit der Jana als Wanderführer wandern gehen zu dürfen.

Das Wichtigste für mich, wenn ich eine Wandergruppe habe, dass die Menschen völlig entspannt nach Hause gehen, dass die Menschen viel gesehen haben, dass die Menschen sagen, das kenne ich ja noch gar nicht und das ist einfach so schön und dass man ihnen ein bisschen die Sorgen des Alltags mal nimmt und einfach ein schönes Erlebnis schafft.

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Auch eine Baumpflanzaktion und eine Wander- und Outdoor-Messe, während der neue Stoneman Miriquidi Hike eröffnet wird, sind ein Bestandteil der Eurorando. Den feierlichen Höhepunkt bildet die Abschlusszeremonie an der deutsch-tschechischen Grenze mit einem Festumzug und einer beeindruckenden Bergparade am 26. 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

0: Spitze.
1: Der schöne Jungfernkund ist für mich ein ganz schönes hartes Stück gewesen, aber trotz alledem war die Wanderung sehr schön. Vor allen Dingen mit der Jana gehe ich ja viel wandern als Wanderleiterin.
2: Für mich heute ein ganz besonderes Highlight war, dieses Steinherz sehe ich heute zum ersten Mal. Und das war das, was auf alle Fälle in Erinnerung bleiben wird.
3: Das wurde extra für die Eurorando errichtet. Es ist immer so bei den Veranstaltungen, dass es ein übergreifendes Thema gibt. Und in unserem Fall beruht sich das natürlich auf das Thema Bergbau und damit die Gesteine und die Erze, die wir haben. Und es ist Tradition bei den Eurorando-Veranstaltungen, dass die Teilnehmer dann was aus ihrer Heimat mitbringen, was vor Ort quasi verbunden wird, um für ein gemeinsames, vereinigtes Europa zu stehen. Und in unserem Fall, Thema Gesteine, haben wir überlegt, wie wir das am besten umsetzen können. Und daraus ist jetzt eben das steinerne Herz Europas entstanden und alle Teilnehmer sind da herzlich eingeladen, einen Stein aus ihrer Heimat mitzubringen und während der Veranstaltung dann hier abzulegen.
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Neue Straßenwärter freigesprochen, Außengelände-Begegnungszentrum Falkenstein eröffnet und FSV Zwickau blickt mit Partnern nach vorn.

0: Am vergangenen Donnerstag hieß es Abschied nehmen von 3 Jahren Ausbildung und gleichzeitig Start in den Berufsalltag. 25 junge Menschen haben ihre Ausbildung zum Straßenwärter bzw. zur Straßenwärterin erfolgreich abgeschlossen. Für sie beginnt damit jetzt ein neuer Abschnitt. Wir waren bei der Freisprechung in der Sachsenlandhalle in Glauchau vor Ort. 3 Jahre Ausbildung liegen hinter Ihnen. Jetzt dürfen Sie sich offiziell Straßenwärter bzw. Straßenwärterin nennen. 27 junge Menschen haben in diesem Jahr ihre Ausbildung erfolgreich abgeschlossen. In der Sachsenlandhalle Glauchau sind sie feierlich freigesprochen worden. Landrat Carsten Michaelis machte in seinem Grußwort noch einmal besonders auf die Bedeutung dieses Berufes aufmerksam.
1: Heute zählt vor allem, was Sie erreicht haben. Denn Straßenwärter zu einem bedeutet weit mehr als Straßen zu kontrollieren, Schäden zu beseitigen, Baustellen abzusichern oder Verkehrswege instand zu setzen. Unsere Verkehrsinfrastruktur ist die Lebensader unseres Landes. Sie sorgt dafür, dass die Menschen zur Arbeit kommen, zur Schule, Waren zu ihrem Bestimmungsort und Rettungskräfte schnell dorthin, wo sie hin sollen und wo sie gebraucht werden. Sie übernehmen mit ihrem Beruf deshalb eine Aufgabe, die für unsere Gesellschaft unverzichtbar ist. Und es ist eine Aufgabe, die Verantwortung verlangt. Zwischen Verantwortung und Nervenkitzel, so könnte man den Alltag vielleicht eines Straßenwärters beschreiben. Denn auf unseren Straßen, dafür gibt es kein Drehbuch. Kein Tag gleicht dem anderen. Morgens wissen Sie vielleicht nicht genau, welche Herausforderungen der Tag mit sich bringt. Neue Baustellen, veränderte Witterungsbedingungen, liegen gebliebene Fahrzeuge, Unfälle und Verkehrsteilnehmer, die sich nicht immer so verhalten, wie man es erwarten würde. Wer hier arbeitet, muss hellwach sein. Es geht um die eigene Sicherheit, um die Sicherheit der Kolleginnen und Kollegen und um die Sicherheit von tausenden Verkehrsteilnehmern. In vielen Berufen ist Routine ein wichtiger Schlüssel zum Erfolg. Bei Ihnen darf Routine aber niemals dazu führen, dass die Aufmerksamkeit nachlässt. Denn ein unachtsamer Moment, ein plötzliches Unwetter, ein unaufmerksamer Autofahrer oder eine nicht richtig eingerichtete Absicherung können schwerwiegende Folgen haben. Die wahre Professionalität besteht deshalb darin, Gefahren frühzeitig zu erkennen, aufmerksam zu bleiben und auch in schwierigen Situationen ruhig und richtig zu handeln. Das macht diesen Beruf anspruchsvoll, aber genau das macht ihn auch besonders.
0: Johannes Nickel, einer der neu ausgebildeten Straßenwärter, kommt aus dem Landkreis Zwickau. Für ihn geht es nach der Ausbildung direkt weiter, und zwar bei der Straßenmeisterei in Werdau.
2: Weil es meine Heimat ist und ich die Stelle angeboten bekommen habe, da habe ich mir gedacht, nimmst du. Es ist schon eine schöne Aufregung, es ist endlich wieder was Neues, ein neuer Lebensabschnitt sozusagen. Ich freue mich drauf.
3: Was gab es für Herausforderungen in der Ausbildung zum Straßenwärter?
2: An sich den LKW-Führerschein halt machen, das ist ja nicht das Einfachste. Und dann halt die Prüfung bestehen. Das ist ja auch ganz schön viel Stoff, was man da lernen muss.
0: Der Beruf ist vielseitig und findet längst nicht mehr nur mit Schaufel und Warnweste statt. 25 der 27 Absolventen kommen aus ganz Sachsen. Vertreten sind beispielsweise die Landkreise Görlitz, Bautzen, Meißen, das Vogtland, der Erzgebirgskreis und der Landkreis Zwickau. Ausgebildet wurden sie in der Landesfachklasse am überbetrieblichen Ausbildungszentrum für Straßenwärter in Zwickau.
1: Jetzt beginnt ein neuer Abschnitt. Nehmen Sie aus Ihrer Ausbildung nicht nur das Abschlusszeugnis mit, sondern vor allem das beste Rüstzeug für Ihren Berufsalltag. Fachwissen, Erfahrung, Verantwortungsbewusstsein und die Fähigkeit, im entscheidenden Moment hellwach, aufmerksam und handlungsfähig zu sein. Ich möchte mich an dieser Stelle auch bei allen Ausbildern und Ausbildern, Berufsschullehrern sowie bei allen bedanken, die unsere Absolventinnen und Absolventen auf diesem Weg begleiten und unterstützt haben. Eine erfolgreiche Ausbildung ist immer eine Gemeinschaftsleistung. Und nun, liebe Absolventinnen und Absolventen, Sie haben Ihre Ausbildung erfolgreich abgeschlossen. Sie haben bewiesen, dass Sie bereit sind, Verantwortung zu übernehmen. Bereit für die Straße, bereit für die Verantwortung, bereit für die Herausforderungen, die vor Ihnen liegen. Und mit dem besten Rüstzeug in der Tasche, das Ihnen Ihre Ausbildung mitgegeben hat, spreche ich Sie heute von den Pflichten Ihrer Ausbildung frei. Herzlichen Glückwunsch zur bestandenen Prüfung und alles Gute für Ihren weiteren beruflichen persönlichen Lebensweg. Bleiben Sie aufmerksam, bleiben Sie mutig, vor allem kommen Sie immer sicher nach Hause. Und da wünsche ich Ihnen viel Erfolg, bleiben Sie vor allen Dingen schön gesund. Besten Dank.
0: Für die frisch gebackenen Straßenwärter endet damit eine dreijährige Ausbildungszeit und gleichzeitig beginnt ein neuer Abschnitt. Die besten Voraussetzungen also, damit es auch künftig heißt, freie Fahrt auf Sachsens Straßen. Mehr als 900 Jahre Stadtgeschichte an einem Wochenende erlebbar machen. Das geht. Am 12. und 13. September lädt Zwickau wieder zum historischen Markttreiben ein. Domhof, Hauptmarkt und Kornmarkt werden an diesem Wochenende zu Schauplätzen vergangener Epochen. Zur Pressekonferenz gab es alle wichtigen Informationen. Auf dem Hauptmarkt, dem Kornmarkt und im Domhof werden die Uhren zum historischen Markttreiben wieder zurückgedreht. Gleich drei Epochen stehen dabei im Mittelpunkt. Mittelalter, Biedermeier und die Zeit der industriellen Revolution werden an diesen zwei Tagen zum Leben erweckt. Zwickau im Wandel der Zeit, das ist das Motto in diesem Jahr.
4: Ja, das historische Markttreiben

0: findet vom 12. und am 13. September wieder von 11 bis 18 Uhr auf den zentralen Plätzen in der Innenstadt statt. Dort kann man natürlich die 900 Jahre Geschichte Zwickaus erleben anhand von Handwerksständen, anhand von Präsentationen. Man kann selber aktiv werden. Es ist wirklich ein historisches Markttreiben. Die Leute haben historische Gewänder an, es sind Radfahrer, historische Radfahrgruppen unterwegs. Es ist wirklich ein tolles Angebot, um die Geschichte Zwickaus in so kurzer Zeit zu erleben.
1: Eine Neuauflage in diesem Jahr zeigt auch wieder, das Event in der Zwickauer Innenstadt kommt über die Jahre gut an.
0: Das historische Markttreiben ist fester Bestandteil im Veranstaltungskalender der Stadt Zwickau. Es wird immer super gut angenommen. Die Leute sind super begeistert, was es für Möglichkeiten gibt. Oft ist es ja auch, dass den Kindern ja auch mal zu zeigen, wie das Handwerk überhaupt funktioniert, hat man ja so auch nie die Möglichkeit. Zum Beispiel die Dachdecker, die Schiefertafeln klopfen, der Schmied hat man ja jetzt auch nicht. Ne? Hat nicht jeder ein Pferd zu Hause und lässt es ständig beschlagen. Genau.
1: Rund um die Priesterhäuser und den Dom St. Marien führt die Zeitreise weit zurück ins Mittelalter und in die frühe Neuzeit. Im Mittelpunkt steht die traditionelle Handwerkskunst. Die Bürgerhäuser auf dem Hauptmarkt bilden die Kulisse für die Zeit Robert Schumanns und das Biedermeier. Und auf dem Kommmarkt führt die Zeitreise die Besucher in die Industrialisierung. Zu erleben sind unter anderem Schauvorführungen, Marktstände und traditionelle wie moderne Handwerkskunst. Für jeden ist an diesem Wochenende also etwas dabei. Altbewährtes, aber auch Neues.
2: Da können jung und alt also aktiv werden. Sie können bei Mitmachangeboten sich einbringen, zum Beispiel selbst Maurerarbeiten durchführen und auch viele weitere Handwerkskunst bestaunen, den Handwerkern über die Schulter schauen und selbst auch traditionelles Handwerk ausprobieren. Und es wird ein Wandertheater geben, Passelande. Das Wandertheater wird im Innenhof der Priesterhäuser auftreten. Das ist noch so eine Neuigkeit oder was es bislang noch nicht gegeben hat. Auch dazu laden wir natürlich die Besucher ganz herzlich ein.
1: In diesem Jahr wieder mit dabei ist beispielsweise auch das Duo Pampatou. Außerdem kann man die Innenstadt an diesem Wochenende auch besonders gut mit der Postkutsche oder der historischen Kutsche erkunden. Zu Fuß geht aber natürlich auch bei den abwechslungsreichen Stadtführungen. Natürlich nicht fehlen darf der allseits beliebte Fotostand. Also für Groß und Klein wird etwas geboten. Die ausführlichen Programmpunkte finden Sie außerdem auch noch einmal auf der Website der Stadt Zwickau. Also schauen doch auch Sie bei diesem Event einfach mal vorbei. Der Eintritt ist frei.
2: Ja, also wir laden alle Interessierten ganz herzlich ein, in die Zwickauer Innenstadt zu kommen. Am 12. und 13. September von 11 bis 18 Uhr findet das historische Markttreiben statt. Und da werden Jung und Alt auf ihre Kosten kommen und es gibt ein ganz umfängliches Programm. Sie sind herzlich eingeladen.

0: Mehr Platz zum Spielen, Relaxen und Sport treiben. In Falkenstein wurde am vergangenen Donnerstag das neu gestaltete Außengelände zwischen dem Begegnungszentrum Vitamin B und der Trütschler-Schule offiziell eingeweiht. Damit erhält das Quartier an der Friedrich-Engels-Straße einen neuen Ort, der Kinder und Jugendliche ebenso ansprechen soll wie Familien und weitere Besucher. Wo zuvor vor allem eine wenig einladende, teilweise versiegelte Fläche das Bild bestimmte, ist ein vielseitig nutzbarer Außenbereich entstanden. Das Konzept setzt dabei auf Bewegung, Aufenthalt und gemeinsames Erleben. Schon während der Bauphase war deutlich geworden, dass hier ein Platz entstehen soll, der nicht nur schöner aussieht, sondern auch tatsächlich genutzt wird. Bei der Gestaltung standen die Bedürfnisse der jungen Nutzer im Mittelpunkt. Genau das macht den neuen Außenbereich zu mehr als einer gewöhnlichen Freifläche. Er soll ein Ort sein, an dem Menschen zusammenkommen, sich bewegen, miteinander ins Gespräch kommen und ihre Freizeit verbringen können.
1: 3, 2, 1, Schnitt!
0: Am Donnerstagmittag wurde das Gelände offiziell mit dem Durchschneiden eines Bandes freigegeben. Zuvor gab es eine kleine Festveranstaltung, welche durch eine Trommlergruppe eröffnet wurde. Anschließend wandte sich Bürgermeister Marco Siegemund an die Gäste.
2: Heute ist ein ohne Frage schöner Tag für unsere Stadt, denn wir übergeben nicht einfach einen neu gestalteten Außenbereich. Wir eröffnen einen Ort, der künftig mit Leben gefüllt werden soll. Und wenn wir uns heute hier umschauen, wird deutlich, wie sehr sich dieses Gelände verändert hat. Aus einem funktional geprägten Bereich ist ein Ort entstanden, der mehr Aufenthaltsqualität bietet und Raum für Begegnung, Erholung und gemeinsames Miteinander schafft.
0: Marco Siegemund hob in seiner Rede hervor, dass das Projekt nicht in erster Linie am Schreibtisch entstand. Die Ideen kamen von denen, welche diesen Ort nun nutzen werden.
2: Ihr habt gesagt, was euch wichtig ist. Ihr habt Wünsche geäußert, Vorschläge gemacht und eure Vorstellungen eingebracht. Gemeinsam wurden diese Ideen weiterentwickelt, diskutiert und schließlich in eine konkrete Planung überführt. Dann genauso, meine sehr geehrten Damen und Herren, sollte Stadtentwicklung funktionieren. Nicht über die Köpfe hinweg, sondern gemeinsam.
0: Das Ergebnis kann sich wirklich sehen lassen.
2: Entstanden ist ein attraktiver Freiraum mit mehr Grün, neuen Bäumen und einer nachhaltigen Gestaltung. Und Mittelpunkt dieses Geländes, auf dem stehen wir gerade, ist der neue Platz mit Pergola, Sitzstufen und dieser kleinen Bühne. Dazu kommen zahlreiche Möglichkeiten für Bewegung und Freizeit. Das große Bodentrampolin hier drüben, die modernisierten Basketball- und Soccerflächen, die übrigens schon sehr gut genutzt worden sind in den letzten Monaten, der aufgewertete Spielplatz sowie weitere Sitzbereiche.
0: Ein besonderes Highlight ist die Boulderwand an der Stirnseite des Areals. Die letzten Kletterelemente wurden in den letzten Tagen komplettiert.
2: Der neue Eingangsbereich des Begegnungszentrums wurde modernisiert mit zusätzlichen Bäumen, neuen Belägen und einem integrierten Grillplatz. Für gemeinsame Veranstaltungen ist auch in diesem Bereich ein attraktiver Freiraum entstanden.
0: Die Gestaltung des Platzes ist ein Teil des Projektes Besser Leben im Karree, das durch das EFRE-Programm Nachhaltige integrierte Stadtentwicklung 2021 bis 2027 unterstützt wird. Die Gesamtkosten belaufen sich auf ca. 720.000 Euro. Diese Summe wird durch das Förderprogramm mit 75% unterstützt. Die restlichen 25% sind Eigenmittel der Stadt. Landtagsabgeordneter Sören Vogt hat das Projekt vor allem politisch durch seine Unterstützung auf Landesebene begleitet.
3: Erstmal herzlichen Glückwunsch zu diesem wirklich tollen Platz. Und Landtagskollege von mir war vor 14 Tagen da, Kollege Gebhardt, der war auch im Begegnungszentrum und hat regelrecht geschwärmt. Und hat gesagt, das ist echt beispielgebend, was in so einer Kleinstadt, und das sind wir ja hier, Zwischenschule, Turnhalle, Begegnungszentrum und in diesem Außenbereich wirklich entstanden ist. Und er war perplex, der war baff und hat gesagt, das hat er sich gar nicht vorstellen können.
0: Nach weiteren Grußworten der Leiterin der Schule, des Begegnungszentrums und der Planerin, verbunden mit der Bitte an die Nutzer, das Geschaffene wertzuschätzen und zu erhalten, ging es schließlich zum Buffet. Für das Begegnungszentrum Vitamin B ist die neue Fläche eine wichtige Erweiterung des eigenen Angebots. Das Zentrum bietet bereits ein generationsübergreifendes Programm und richtet sich mit zahlreichen Aktivitäten insbesondere auch an Kinder und Jugendliche. Die Verbindung von Innen- und Außenbereich eröffnet nun zusätzliche Möglichkeiten für Ferienangebote, Sport, Spiel und gemeinsame Veranstaltungen. Auch für die angrenzende Schule bietet das neue Gelände einen Mehrwert. Die Trutschler Oberschule versteht sich selbst als Ganztagsschule und legt Wert auf eine Wohlfühlatmosphäre sowie neue und bewährte Partnerschaften. Ein attraktiver Außenbereich direkt vor der Tür schafft dafür zusätzliche Möglichkeiten. Nicht nur auf dem Rasen, auch abseits des Spielfelds will der FSV Zwickau weiter vorankommen. Beim ersten Sponsorenabend der neuen Saison kamen am vergangenen Donnerstag zahlreiche Partner und Unterstützer in der Villa Mock zusammen. Neben der sportlichen

0: Entwicklung standen vor allem die wirtschaftliche Situation, neue Partnerschaften und die nächsten Vorhaben des Vereins im Mittelpunkt.
1: Es ist inzwischen zu einer festen Tradition beim FSV Zwickau geworden, der gemeinsame Sponsorenabend mit Sponsoren und Partnern. Zum ersten Treffen der neuen Saison hatte der Verein diesmal in die Villa Mock eingeladen und zahlreiche Unterstützer waren gekommen. Marius Schreckenbach, Leiter Marketing und Vertrieb beim FSV, eröffnete den Abend. Anschließend blickte Geschäftsführer André Beuchol zunächst noch einmal zurück auf eine sportlich erfolgreiche vergangene Saison, eine Mannschaft, die für viel Euphorie sorgte und besondere Höhepunkte, die auch wirtschaftlich für den Verein von Bedeutung waren. Doch gerade die Sommermonate bedeuten hinter den Kulissen alles andere als Pause.
2: Genau, es ist ein sehr bewegter Sommer von der Sponsorenseite. Das ist ja immer so auch die Hauptarbeitszeit für den Vertrieb im Sommer. Dann, wenn die Jungs auch ein bisschen Pause machen, zu arbeiten für die Geldeinnahme. Und ja, wir haben da ein paar Veränderungen in der Sponsorenlandschaft, angefangen von unserem Hauptsponsor, unserem Trikotsponsor, der sich geändert hat. Und auch drei, vier andere Partner, die da leider weggefallen sind, und insgesamt ist es uns aber gelungen, über 20 neue Partner dazu zu gewinnen. Auch das ist ein Teil des Sommers, und das war am 23. Mai das Pokalfinale, was wir leider sportlich nicht erfolgreich gestaltet haben, aber ein toller Tag war und auch daraus viele neue Partnerschaften entstanden sind.
1: Und dabei gab es in diesem Sommer eine wichtige Veränderung. Mit der Zwickauer Energieversorgung hat der FSV einen neuen Haupt- und Brustsponsor. Die ZEV rückt damit wieder in die erste Reihe der Partner des Vereins.
2: Genau, das war schon für uns auch eine unklare Situation, wo uns Hofmann als Hauptsponsor mitgeteilt hat, dass sie das Engagement in der Höhe nicht aufrechterhalten können, und haben da viele Gespräche geführt, und die ZEV ist da schon sehr, sehr lange natürlich ein extrem guter Partner von uns, und wir haben dann auch in gemeinsamen Gesprächen festgestellt, dass das auch wieder gut matchen würde, wenn sie sich da auf der Brust präsentieren, und ja, da sind wir sehr, sehr stolz drauf, dass wir das geschafft haben und dass die ZEV jetzt auch wieder unser Trikot ziert.
1: Für die ZEV ist das Engagement dabei keineswegs Neuland. Schon in früheren Jahren war das Unternehmen Haupt- und Trikotsponsor des FSV und blieb dem Verein anschließend als Partner verbunden. Nun kehrt die Zwickauer Energieversorgung auf die Trikotbrust zurück. Mit Steffen Trostlebe stand an diesem Abend auch der neue kaufmännische Geschäftsführer der ZEV Rede und Antwort.
3: Ja, mittlerweile seit 1.1. kaufmännischer Geschäftsführer, jetzt knapp 8 Monate, fast 9 Monate mittlerweile. Also macht super viel Spaß. Also Branche kenne ich, natürlich kann ich sozusagen das Umfeld nicht. Ich wurde super aufgenommen von meinem Kollegen André Henschel und von der gesamten Mannschaft und auch von den ganzen Zwickauern.
1: Dass die ZEV ihr Engagement beim FSV nun noch einmal deutlich ausbaut, ist für Trostlebe vor allem ein Bekenntnis zur Stadt und zur Region.
3: Naja, man hat die Geschichte erzählt, und ich glaube, man merkt es halt, der FSV, totale Verbundenheit mit der ZEV, überall in den ganzen Räumen sieht man tatsächlich Wimpel, Trikots, also man musste mich gar nicht überzeugen. Gerade in den wirtschaftlichen Bedingungen, in denen wir uns gerade befinden, wollen wir tatsächlich als ZEV auch Verantwortung übernehmen, und ich glaube, das tun wir mit dem Brustsponsoring, und da tragen wir sozusagen etwas in der Seele, was ich glaube viele andere Sponsoren mit uns verbindet, und es ist ein super Zeichen in die Richtung.
1: Und die Verbindung beschränkt sich offenbar nicht nur auf den Platz auf der Trikotbrust. Auch auf den Rängen der GGZ Arena ist der neue Hauptsponsor regelmäßig vertreten.
3: Bei fast allen. Also ich habe tatsächlich nur eins verpasst, aus beruflichen Gründen. Ansonsten bin ich tatsächlich mit meiner kleinen Tochter bei jedem Heimspiel dabei und natürlich auch übermorgen.
1: Überhaupt spielen Partner und Fans für die weitere Entwicklung des Vereins eine entscheidende Rolle. Die Unterstützung rund um den FSV ist groß, etwas, das auch Geschäftsführer André Beuchold immer wieder spürt. Neben neuen Partnerschaften gibt es auch bei langjährigen Kooperationen Bewegung. Gemeinsam mit der Agentur Ö-Konzept soll unter anderem der digitale Auftritt des FSV weiterentwickelt werden. Für die passende Stärkung an diesem Abend sorgte schließlich ein weiterer neuer Partner. Fleischermeister Thilo Elfruth, in der Region besser bekannt als der Fleischi, ist seit dieser Saison ebenfalls an Bord. Von ihm stammt auch die neue Stadionwurst mit dem passenden Namen der scharfe Schwan. Nach dem wirtschaftlichen und geselligen Teil rückte schließlich das in den Mittelpunkt, worum es beim FSV am Ende immer geht, der Fußball.

0: Der FSV für seine Partner einiges geplant. Rund um besondere Begegnungen und die anstehenden Duelle, unter anderem mit dem Erzgebirge Auer und dem Chemnitzer FC, sollen Sponsoren wieder besondere Aktionen und Angebote erwarten.
1: Ja, also die Nachfrage ist da jetzt schon hoch nach den Karten für diese Spiele. Dann werden wieder ganz hoch ausgelastete Spiele. Das Stadion wird sicherlich da emotional brennen. Und da wollen wir auch unsere Sponsoren natürlich teilhaben lassen, auch deren Mitarbeitern die Möglichkeit geben, da dabei zu sein. Und da werden wir jetzt auch konkrete Angebote machen.
0: Dass beim FSV derzeit aber nicht nur an die nächsten 90 Minuten gedacht wird, macht er zum Abschluss Vorstand Matthias Blei deutlich. Er gab einen Ausblick auf weitere Projekte und Aktionen im Vereinsleben. Dazu gehört auch die Diskussion um eine mögliche Veränderung des Vereinslogos und die stärkere Einbindung der eigenen Tradition. Danach blieb genau das, wofür ein Sponsorenabend schließlich ebenfalls gedacht ist. Zeit für Gespräche, neue Kontakte und den persönlichen Austausch. Ein Abend, der zeigte, dass beim FSV Zwickau derzeit nicht nur auf dem Platz einiges in Bewegung ist. Am vergangenen Samstag fand im Malzhaus Plauen die zweite Ehrenamtsbörse statt. Organisiert wurde sie vom Soziokulturellen Zentrum Malzhaus in enger Zusammenarbeit mit der Stadt Plauen und dem Kreissportbund. Ziel der Börse war, Vereine und Interessierte zusammenzubringen, neue Mitglieder und Nachwuchs zu gewinnen sowie Netzwerke aufzubauen. An Ständen, bei Mitmachangeboten und Vorträgen konnten sich die Besucher ein Bild von der Vereinsarbeit machen.
2: Heute, Samstag, der 29. August, haben wir in der Zeit von 10 bis 15 Uhr die zweite Plauener Ehrenamtsbörse bei uns in der Galerie im Malzhaus zu Gast. Das bedeutet, dass ganz viele Vereine und Verbände sich angemeldet haben und präsentieren können. Und die sind natürlich auf der Suche nach neuen Ehrenamtlern. Also Leute, die vielleicht in Rente gehen und sagen, ich möchte mich noch betätigen. Oder überhaupt Menschen, die Lust haben, ein Ehrenamt auszuüben. Die Vereine können sich präsentieren. Es ist ein ganz breites Spektrum wieder an Vereinen vertreten. Sowohl Kunst- und Kulturvereine, Jugend- und Sozialarbeit ist vertreten, auch Sport ist vertreten. Also das ist immer eine ganz spannende Mischung und wir freuen uns natürlich auf viele Gäste und auf gute Gespräche untereinander und miteinander. Die zweite Plauener Ehrenamtsbörse dient auch dazu, dass sich die Vereine, die da sind, untereinander vernetzen und austauschen können.
0: Austausch und Gespräche fanden schon vor der eigentlichen Börse statt.
3: Genau, auf dem Parkplatz haben wir schon die ersten Kontakte geknüpft, gell? Ja. Alte Bekannte wieder getroffen, das ist immer schon mal viel wert. Ne?
4: Ja, bei der Börse hoffen wir uns, dass wir neue Mitglieder generieren können, uns mit anderen Organisationen vernetzen können und neue Kontakte knüpfen können. Das ist so unser Hauptziel hier.
5: Ganz herzlich willkommen zur zweiten Plauener Ehrenamtsbörse.
0: 10 Uhr wurde die Börse von Steffi Müller klug eröffnet. Im Anschluss wandte sich Bürgermeister Tobias Kempf an die Akteure und die Besucher.
6: Das erste Mal vor 2 Jahren, das war ein richtig großer Erfolg. Also wir waren damals uns nicht ganz sicher, ob das funktioniert, weil wir gesagt haben, Mensch, die ehrenamtlichen Akteure, die sind ja überall dabei, ständig dabei. Und jetzt noch ein Termin, aber uns war auch klar, es muss irgendwie gelingen, das Ehrenamt miteinander zu vernetzen. Aber wie gelingt es uns auch, die Leute, die Interesse haben, die auf der Suche sind, sich auch mit einzubringen, denen eine Möglichkeit zu geben, sich zu informieren, sich vielleicht auch mal gebündelt zu informieren. Und wie können wir auch unseren Vereinen eine Plattform bieten, wo sie sich eben gut präsentieren können. Und nicht nur präsentieren können, sondern auch miteinander natürlich netzwerken können, ins Gespräch kommen und vielleicht auch durch diese Gespräche, die heute stattfinden, auch ja, neue Ideen, neue Möglichkeiten der Zusammenarbeit finden.
0: Die Anzahl der Vereine war ähnlich der ersten Börse vor 2 Jahren.
2: Insgesamt haben sich 26 Vereine und Verbände angemeldet. Es kamen dann noch 2 oder 3 kurzfristig dazu. Die möchten sich einfach nur mit Karten präsentieren. Aber das ist nicht schlimm. Die Galerie ist voll besetzt. Und insofern wird es ziemlich bunt und vielfältig werden.
0: Auch das Fazit ähnelt der ersten Ehrenamtsbörse.
2: Die Akteure von der ersten Plauener Ehrenamtsbörse waren hochzufrieden. Ich habe immer noch mal so ein Feedback erhalten im Nachgang, dass sie doch einige Leute für Ehrenamt gewinnen konnten. Und insofern wollen wir natürlich den Planervereinen und Institutionen, wollten wir das halt erneut wieder bieten.

0: Vereinen. Und das Interessante ist, es sind Vereine da, die waren beim ersten Mal schon vertreten. Es sind aber auch neue hinzugekommen. Und dadurch ist das halt immer wieder ziemlich spannend, was sich da so auftut. Und ich glaube, das ist auch für die Gäste spannend. Die lernen viele Vereine und Verbände kennen, die man vielleicht so gar nicht so ohne weiteres auf dem Bildschirm hat.
1: Ehrenamt ist für die Gesellschaft von großer Bedeutung. Es stärkt den Zusammenhalt, weil Menschen freiwillig Verantwortung übernehmen und sich für andere einsetzen. Die Bereiche sind tatsächlich kunterbunt und deshalb bieten sich hier zahlreiche Möglichkeiten für Jung und Alt. Ehrenamt, das klingt für manche Menschen oft fast schon abschreckend, weil viele völlig falsche Vorstellungen davon haben. Ehrenamt ist vielfältig und macht Spaß. Jeder kann sich mit seinen eigenen Fähigkeiten und Stärken einbringen. Ob im Sportverein, bei Veranstaltungen, in sozialen Projekten, im Tierschutz oder in der Nachbarschaftshilfe. Ehrenamt bedeutet nicht nur, anderen zu helfen, sondern bringt auch viel Freude und persönliche Erfüllung.

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1: Hallo und herzlich willkommen zum Lauzwelle Wochenrückblick im Lauzwelle Fernsehen und bei Sachsen 1. Wie immer schauen wir zum Ende der Woche auf die wichtigsten Meldungen der vergangenen Tage in der Drehscheibe Lausitz zurück. Ärmel hochkrempeln und gemeinsam das eigene Wohnumfeld verschönern. Bei der Mitmachaktion am vergangenen Samstag in Hoyerswerda, Heuwoll putzt sich, eine Stadt räumt auf, waren alle Städte eingeladen, selbst aktiv zu werden.
2: Hallo Genossenschafter, packen Sie mit an, machen Sie Ihr Umfeld schöner. So hatten ja auch die Lebensräume aufgerufen, am Samstag mitzumachen bei der Putzaktion in Hoyerswerda. Zahlreiche Genossenschafter waren ihr gefolgt und dabei. Wir packen da an, wo wir wohnen, und so ging es hier beispielsweise durchs WK 8, um Dreckecken ausfindig zu machen und zu beseitigen. Und davon gab es einige. Erstaunlich, was da so alles in den Büschen rumliegt. Einiges war gar nicht in den Müllbeuteln unterzukriegen, die vorher am Hof der Genossenschaft abgeholt werden konnten und dort dann gefüllt auch wieder abgegeben wurden.
3: Ich war überwältigt, wie viel gelbe Säcke und anderer Müll bei uns angesammelt wurde, den wir dann entsorgen durften. Also es hat sich gelohnt. Herzlichen Dank allen, die mitgemacht haben. Und wir sehen, Hoyerswerda ist eine Stadt, die auf sich zählt, und viele unserer Bürgerinnen und Bürger haben da mitgemacht.
2: Am Abend dann die locker kulturelle Etappe des Tages, die große Mitsingenacht, die mittlerweile 9. der Lebensräume im Park in der Straße des Friedens. Eine Familienveranstaltung für ganz klein bis Oldies. Diesmal mit neuer Besetzung auf der Bühne, denn Bischofs und Freunde hatten den Part der Vorsänger übernommen.
4: Weil ich das einfach cool finde, also mit den Leuten mitsingen, also singen, öffnet die Herzen, das ist das Schönste, was man machen kann. Und dann Leute anleiten, die sonst vielleicht nicht singen, das finde ich eine coole Sache.
2: André Bischof und seine Freunde hatten dann natürlich wieder viele Klassiker im Programm.

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Viele, viele Textbücher hatten die freundlichen Damen am Lebensräume-Infostand verteilt. Es wurden immerhin rund 500 Mitsingefreudige gezählt.

0: Nachdem man gearbeitet hat, gehört auch das Feiern dazu. Und Singen ist etwas, was die Menschen verbindet. Das hat sich wieder bewahrheitet. Und in diesem Sinne danke ich allen, die Abend auch dabei gewesen sind, Spaß gemeinsam hatten. Und dementsprechend haben wir so den Samstag beendet.
1: Am Sonntag war dann noch mehr Trubel im Park, denn Remi Demi wurde nachgeholt. Damals wegen der Hitze abgesagt, hat es nichts an seiner Popularität verloren. Das Mega-Familienfest.

0: Es waren wieder zwei wirklich tolle Veranstaltungen, organisiert von der Genossenschaft Lebensräume und der AWO. Wie fällt das Fazit aus?
1: Ja, nach dem ganzen Mitmachen und Mitsingen war es Zeit, dann auch mal mitzufeiern und einen Samstag, Sonntagnachmittag mit der Familie zu verbringen, hier beim Remi Demi. Und es war eine sehr, sehr schöne Veranstaltung, gut besucht. Wir hatten viele, viele Attraktionen dabei. Man konnte essen, man konnte trinken und den Sonntagnachmittag gut ausklingen lassen. Alles in allem eine sehr erfolgreiche Veranstaltung.
2: Gibt es denn im nächsten Jahr auch wieder die Mitsingenacht und Remi Demi?
1: Auf jeden Fall.
3: Remi Demi und Singen gehört zusammen.
4: Seit vielen Jahren ist es eine Tradition. Die Sparkasse Elbe-Elster überreicht gemeinsam mit dem Landkreis Elbe-Elster allen Schulanfängern ein Buch zum erfolgreichen Start in die Schulzeit. In diesem Jahr fand die symbolische Übergabe mit Landrat Marcel Schmidt und Sparkassenvorstandschef Frank Prescher in der Grundschule Nord in Finsterwalde statt. Ebenfalls zugegen war Sänger-Stadtbürgermeister Jörg Gampe.
5: Und in dem Buch sind auch viele Schulen mit drin, die ihr vielleicht auch kennt oder kennenlernen werdet. Und dann geht es um die Elli, nämlich die Elster, und bei uns im Landkreis, in der die Schwarze Elster. Da ist die Elster, die sieht man auch ganz oft draußen fliegen. Wenn man die sieht, dann könnt ihr mal gucken, das ist die Elli, die bei uns im Buch ist.
4: Das Buch wurde umgehend mit viel Freude von den Schülern in Besitz genommen. Es ist ein Projekt des Oberstufenzentrums Elbe-Elster mit Texten und Bildern verschiedener Autoren und Illustratoren aus der Elbe-Elster-Region, gedruckt und gebunden beim Elsterwerk in Herzberg und finanziert von der Sparkassenstiftung Zukunft Elbe-Elsterland. Das obligatorische Erinnerungsfoto durfte am Ende natürlich auch nicht fehlen.
6: Mehr als 200 Vertreter aus Politik, Wirtschaft, Wissenschaft, Verwaltung und Betrieben haben bei der 21. Lausitz-Konferenz in Hoyerswerda über die Zukunft der Arbeit und den Strukturwandel in der Lausitz beraten. Im Mittelpunkt standen dabei vier Fachforen zu unterschiedlichen Bereichen. Von der Fachkräftesicherung im Gesundheitswesen und moderner Ausbildung über das Net Zero Valley bis hin zu neuen Wegen der Fachkräfteentwicklung.

0: Beteiligt waren unter anderem Vertreter aus Sachsen und Brandenburg, der Bundespolitik, Unternehmen und Gewerkschaften. In einer anschließenden Podiumsdiskussion ging es zudem um die länderübergreifende Zusammenarbeit und darum, wie gute und sichere Arbeitsplätze in der Region langfristig erhalten und neue Perspektiven geschaffen werden können. Einen ausführlichen Beitrag dazu sehen Sie demnächst bei Ihrer Lausitzwelle.
1: Gestern wurde die neue Rettungswache in Förstgen feierlich eingeweiht. Vor Ort waren unter anderem der Bürgermeister der Gemeinde Mücker Uwe Blättner, Landrat des Landkreises Görlitz Stefan Meyer sowie die Sachgebietsleiterin Rettungsdienst. Die moderne Rettungswache bietet Platz für einen Rettungswagen und verfügt über eine zeitgemäße Ausstattung. Neben Sanitär- und Umkleidebereichen stehen den Rettungskräften Ruheräume sowie ein Gemeinschaftsraum mit Sitzecke und Küche zur Verfügung. Eine Besonderheit des Neubaus ist das aufgrund denkmalrechtlicher Vorgaben errichtete Satteldach. Damit verfügt der Landkreis Görlitz erstmals über eine Rettungswache mit dieser Dachform. Der Ersatzneubau in Förstgen wurde notwendig, um die bedarfsgerechte und wirtschaftliche Versorgung der Bevölkerung mit leistungsfähigen Einrichtungen des Rettungsdienstes zu gewährleisten. Welche Bedeutung die Entwicklung des Standorts für die Gemeinde hat und welchen Stellenwert die neue Rettungswache dabei einnimmt, erklärt Bürgermeister Uwe Blättner.
2: Ja, ich bin stolz, heute hier stehen zu dürfen vor der neuen Rettungswache in Förstgen, im Ortsteil Förstgen der Gemeinde Mücker. Wir haben lange versucht, einen geeigneten Standort zu finden, um einen Rettungswachenneubau hier über den Landkreis realisieren zu können. Neben der Fertigstellung des Gerätehauses der Feuerwehr Förstgen und der Neubeschaffung des Fahrzeuges für die Feuerwehr Förstgen ist uns hier ein richtig guter Schlag, will ich mal sagen, gelungen. Gemeinsam mit dem Landkreis und die heutige Eröffnung macht mich einfach stolz für unsere Einwohner und Bürger hier in der Gemeinde Mücker, den Standort zu behalten.
1: Mit der neuen Rettungswache kann zukünftig die verordnete Hilfsfrist von 12 Minuten eingehalten werden, was die diensthabenden Rettungssanitäter umgehend bewiesen, als während der Einweihungsfeier zeitgleich der erste Einsatz in der neuen Rettungswache reinkam.
0: Der erste Hoyerswerder Stadtrat nach der Sommerpause hatte einiges zu beraten und begann direkt mit Protesten aus Knappenrode. Die Bürger fühlen sich bei der Planung des Windparks zwischen Weißkolben und Knappenrode nicht ausreichend informiert und von der Stadt nicht vertreten. 5 Windräder mit einer Namenhöhe von 199 Metern sollen dort in einem Wald entstehen. Der Landkreis Bautzen hat das Projekt im Juli genehmigt. Stehen sollen die Anlagen auf der Gemarkung Loser. Eine Stellungnahme des Knappenroder Ortsvorstehers gab es bei der Stadtratssitzung nicht. Der geplante Verkauf von Grundstücksflächen beim 1000-Mann-Lager an die JJF Immobilien ist vom Tisch. Die unter anderem dort geplanten Elektrotankstellen werden nicht gebaut. Grund dafür ist eine fehlende Zusage von Sachsennetz für die Einspeisung des überschüssig erzeugten Stroms. Bei anderen Bauprojekten soll es dagegen vorangehen. Geplant ist unter anderem die Erneuerung der Fahrbahn der K9208 am Wasserschloss. Die Straße soll im kommenden Jahr als Umleitungsstrecke während der Brückensanierung an der S234 dienen. Auch zum letzten Bauabschnitt der Fahrbahnerneuerung der B97 in der Ortsdurchfahrt Dörgenhausen gab es Informationen.
3: Die Maßnahme soll im nächsten Frühjahr beginnen. Sie ist über die Planfeststellung gelaufen, also das heißt auch, weil Erwerbsvorgänge im Grundeigentum notwendig waren, ist das mit allen Bürgern abgestimmt worden. Sicherlich wird dann hier mit halbseitigen Sperrungen gearbeitet. Grundstücke sind natürlich dann immer andienbar. Und was vielleicht noch interessant ist, auch der Knoten Wittchenauer Kreuzung wird mit einer Deckenbaumaßnahme ausgebaut. Die Ampelanlage wird dort erneuert. Und in der letzten Veranstaltung fragt den OB, kam wohl noch aus der Zuhörerschaft die Frage, was mit der Ampel an der ehemaligen Grundschule. Die wird rückgebaut, aber es wird andere Querungshilfen geben, um natürlich das Überqueren der Bundesstraße auch zu ermöglichen.
0: Die Kita am Zoo soll in die Räumlichkeiten der Kinder- und Jugendfarm umziehen. Geplant ist ein Neubau bzw. Anbau. Möglich wird das durch den Auszug des Zoos aus dem Gebäudekomplex. Der bisherige Kita-Standort nur wenige hundert Meter weiter müsste umfangreich saniert und brandschutztechnisch angepasst werden. Das hält die Stadt für wirtschaftlich nicht vertretbar. Die Schüler des Foucault-Gymnasiums müssen sich dagegen weiterhin mit einem Übergangsstundenplan arrangieren.
4: Die Situation, die Sie beschreiben, hängt mit dem Mangel an Lehrkräften.

0: Lehrkräften zusammen. Und es ist die Strategie des Kultusministers, dass man aus den großen Städten, in dem Fall Dresden, in mehreren, wie sagt man das, Kaskaden, die Verlagerung der vorhandenen Lehrkräfte in die Fläche bringen möchte. Die Folgesitzung ist jetzt für Anfang dieser Woche vorbereitet, wo die schlussendlichen Entscheidungen getroffen werden, dass Lehrer abgeordnet werden an das Foucault-Gymnasium ganz konkret. Ob dann eine ganz konkrete Deckung des Unterrichtes gesichert werden kann, das kann ich gerade noch nicht zusagen, aber es ist das große Ziel, damit die Lücken, die insbesondere in den Abiturklassen, also 11. und 12. Klasse bestehen, zu schließen und so auch einen Unterricht abzusichern. Wir haken nach, um Ihre Frage konkret zu beantworten, auch beim Landesamt für Schule und Bildung gibt es konkrete Gespräche auch mit dem Fachreferenten, der für Gymnasien zuständig ist. Aber wir werden im Grunde nicht alle Lücken schließen können.
1: Eine ähnliche Situation gibt es derzeit auch am Lessing-Gymnasium in Kamenz.
2: Auf den ersten Blick liegen Raumfahrt und Elbe Elster weit auseinander. Auf den zweiten allerdings nicht. Das DLR School Lab an der BTU Cottbus-Senftenberg bringt Schülerinnen und Schülern seit langem naturwissenschaftliche Themen praktisch nahe. Und mit der Berlin-Brandenburg Aerospace Allianz existiert ein Netzwerk, das die Branche in der Region organisiert. Raumfahrt zum Anfassen hieß deshalb das Motto im Mind-Up in Herzberg-Elster.
3: Und wir sind heute hier in Herzberg-Elster, um die Raumfahrt ein bisschen aus dem Muff der Großstadt ins Land zu bringen und zu Leuten zu zeigen, schaut mal her, wir in Berlin, in Brandenburg, was wir alles können.
2: Die Veranstaltung war das erste große Präsenznetzwerktreffen des Projektes Lausitz Aerospace Berlin-Brandenburg. Drei regionale Raumfahrtakteure berichteten unter anderem von ihrer Arbeit. In einem praktischen Teil stand außerdem ein Besuch des nahegelegenen Fliegerhorstes Holzdorf und des Herzberger Planetariums auf dem Programm. Interessierte konnten sich außerdem direkt bei Experimenten des DLR School Lab ausprobieren.

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1: Das ging ja gerade noch einmal gut aus für das Autohaus Winter mit Hauptsitz in Großröhrsdorf. Dieses hatte nämlich in den vergangenen Jahren erhebliche wirtschaftliche Schwierigkeiten, konnte diese aber trotzdem noch gerade so abwenden. Doch gegen welche Probleme musste das Unternehmen konkret ankämpfen und wieso ist nun Entwarnung gegeben? Das haben wir für Sie herausgefunden.
2: Die Winter Automobilpartner GmbH ist einer wahren Gefahr noch gerade so entkommen. Im letzten Jahr drohte dem Autohaus mit 6 Standorten in der Westlausitz noch die Insolvenz, nun ist es aus der misslichen Lage gerettet. Das Unternehmen wurde im letzten Jahr ganze 100 Jahre alt und befand sich auch seit jeher in Familienhand. Die Lausitzwelle sprach mit den beiden Geschäftsführern, dem Vater-Tochter-Duo Heiko und Elisa Winter, über die Geschichte des Traditionsunternehmens.
3: 1925 gegründet, ist natürlich schon eine ganze Weile her, also die 100 Jahre. Warum? Es ist aus einer Krise entstanden. Es gab eine Weltwirtschaftskrise damals. Mein Großvater wurde arbeitslos und hat sich dann daraufhin selbstständig gemacht. Es gab dann die zweite Generation, mein Vater 1959. Er war auch sehr aktiv, Obermeister im Landkreis hier, damals Kreis Bautzen. Und er hat auch sehr viel für andere getan, also für die in der DDR damals ja eingeschränkten Möglichkeiten, die wir hatten. Und ich bin dann 1985 sehr zeitig mit 24 Jahren Geschäftsführer dieser Firma geworden. Ja, und da kam diese große wilde Zeit, ne, mit der Wende, mit der Aufbruchstimmung. Und ich freue mich natürlich sehr, dass meine Tochter diese Generation fortführt und jetzt in der vierten Generation, jetzt im April ganz frisch, das Geschäft übernommen hat.
2: In die finanziell missliche Lage geriet das Autohaus aus mehreren Gründen, darunter Kostensteigerung, Einbußen während der Corona-Zeit und das Ende der Prämie für Elektroautos Ende 2023. Heiko Winter stellte deswegen einen Antrag auf ein Sanierungs- und Rekrutierungsverfahren beim Amtsgericht Dresden. Nun sieht es schon deutlich besser aus für das Familienunternehmen.
3: Ich denke mal, das war eine schwere Zeit, aber sie war notwendig. Und wenn man jetzt mal in die Medienlandschaft schaut, wirtschaftlich gibt es ja doch sehr, sehr viele Herausforderungen, vor allen Dingen natürlich im Dienstleistungsbereich, vor allen Dingen im Handwerksbereich. Wir werden viel zu wenig unterstützt und diese Sachen, die wir aber eben angenommen haben, waren, wir lassen uns nicht unterkriegen, wir kämpfen, wir werden es schaffen. Und es stand nie zur Diskussion, dass wir da irgendwo jetzt aufgeben, irgendwas verkaufen, sondern 14 Stunden Arbeit jeden Tag, 6 Tage die Woche. Machen wir gerne, weil wir das mit Leidenschaft tun. Und das war unsere Botschaft und deswegen haben wir es auch geschafft, deswegen sind wir auch raus. Deswegen konnten wir das Geschäft in die nächste Generation übergeben. Aber wir mussten natürlich auch lernen, dass es sehr, sehr herausfordernd ist. Und das Positive wirklich in der Geschichte, es gibt viele, die uns unterstützt haben. Sehr, sehr viele. Unsere Kunden sind uns treu geblieben. Unsere Dienstleister, mit denen wir jahrelang zusammengearbeitet haben, sind uns treu geblieben. Natürlich gab es auch Enttäuschungen. Es gab gewisse Behörden, die uns immer noch denken, dass wir da uns bereichert haben. Aber im Großen und Ganzen, 99% haben uns unterstützt. Und das hat uns die Kraft und den Mut gegeben, auch zu sagen, ja, wir machen weiter und wir stellen uns den Herausforderungen und wir können erfolgreich in die Zukunft gehen.
2: Nicht nur bleibt das Autohaus in Winterhand, aufatmen können auch die rund 100 Angestellten, die ihre Arbeitsplätze behalten können. Obendrein soll für diese die Arbeit sogar noch einfacher werden.
4: Wir haben natürlich während der Sanierungszeit schon angefangen, ein bisschen umzustrukturieren, besonders auf der IT-Ebene, was natürlich auch viel auf die Prozesse einspielt. Also sprich, wir werden IT-Umstellungen vornehmen, einfach um dort für die Mitarbeiter ein bisschen Entlastung zu kriegen. Man merkt im Unternehmen halt das Alter auch ein Stück weit an und wir müssen uns jetzt einfach auch ein bisschen anpassen an die, sag ich mal, neue Welt. Also nicht, dass wir nicht digital wären, aber da ist noch sehr, sehr viel Entwicklungspotenzial auf allen Ebenen. Wir sind halt auch eine sehr vielfältige Branche. Also wir decken viel, viel ab, auch Versicherungsleistungen und das Ganze. Und dort gibt es überall Themen, wo man wirklich prozesstechnisch angreifen kann und auch mit der passenden IT auch unterstützen kann. Und ich würde da auch sagen, auch KI ist da logischerweise ein Thema, was auch wir momentan mit im Auge haben. Was wir natürlich nicht aus dem Blick behalten wollen. Wir sind ein Familienunternehmen und und wir wollen auch weiterhin persönlich für den Kunden da sein. Also es geht nicht immer alles nur mit KI, sondern wir brauchen auch den Menschen hier. Das macht ein Familienunternehmen auch für uns aus.
3: Das ist das, was wir natürlich, wo wir ständig auch auf Suche sind, motivierte Menschen, die wirklich die gleiche Philosophie wie wir haben. Ne? Jeder Kunde, der hier kommt, der sein wertvolles Fahrzeug hierher bringt, muss glücklich hier wieder rausgehen. Das sind alles Dinge, wo ich sage, ja, das muss mit Menschen gefüllt werden, die bereit sind zu arbeiten, die motiviert sind, die sich Fachwissen haben. Und das ist eines der wichtigsten Dinge mit. Und deswegen suchen wir immer, sind immer auf der Suche natürlich nach Leuten, die Lust haben, in unser Team zu kommen und ja, diese Leidenschaft mitzuleben.
2: Im Blick auf die Zukunft plant das Unternehmen, sich stärker mit dem Verkauf von chinesischen Automarken und Gebrauchtwagen zu beschäftigen. Fest steht jedenfalls, dass Familie Winter noch für eine ganze Weile Autos in der Westlausitz verkaufen wird.
1: Wenn Hoyerswerdas Oberbürgermeister Thorsten Rubanzee zum Jahresempfang lädt, dann kommen sie alle. Der OB wollte sich nicht einreihen in die Stimmen, die vieles schlecht reden. Gerade in diesem Jahr gäbe es besonders viele positive Entwicklungen zu verkünden.
5: Das sind Projekte, die schon umgesetzt wurden. Das sind Projekte, die auf der Pipeline sind. Wir haben Elektrifizierung des ÖPNV vorgenommen. Wir haben in der Gesundheitsregion unseren Beitrag geleistet mit OP-Roboter. Wir haben unser Lausitzbad qualifiziert. Wir haben in Zeisig das entsprechende Trinkwasserbereich ausgebaut. Weiter sind das Projekte, die derzeit im Entstehen sind. Auf das eine oder andere komme ich noch zu sprechen. Scheibesee, voll im Bau. Unser Neustadtforum, Zentrum Bauen Wohnen, Lausitzhalle, der Zoo Hoyerswerda. Und das sind die Summen, die man einfach mal an die Wand schreiben darf. Das ist unser Landkreis, auch mit den Landkreismaßnahmen im Strukturwandel und auch mit den Maßnahmen des Landes im Strukturwandel. Der Landkreis steht ungefähr derzeit bei 935 Millionen und 50 Projekten. Und das ist die Stadt Hoyerswerda, 245 Millionen, eine knappe Viertelmilliarde mit 14 Projekten, die wir gemeinsam hier umsetzen, die wir für die Zukunft der Stadt investieren. Und dafür an allen Beteiligten Dankeschön.
1: Neben dem sächsischen Ministerpräsidenten sprachen unter anderem auch Professor Dr. Christian Stegmann, der Direktor für Astroteilchenphysik bei DESY, und Professor Dr. Günther Hasinger vom Deutschen Zentrum für Astrophysik DZA und gaben ihre Euphorie für die Zukunftsthemen der Lausitz an die Gäste weiter. So standen in diesem Jahr Wissenschaft, Forschung und Bildung als Motor für die Region im Fokus. Über das Smart Mobility Lab als Ort für die Feier und als Zukunftsort und über die damit verbundenen Entwicklungen freut sich ein in der Lausitz sehr gut Bekannter.
6: Jetzt ist es nun schon über ein Jahr her, dass ich hier in dem Projekt mit dabei sein darf. In den Jahren zuvor habe ich ganz viele Jahre, über 20 Jahre, die Krabbertmühle begleitet, mitentwickelt. Genauso ähnlich, wie wir es jetzt hier machen, mit ganz viel Unterstützung, sag mal aus der Basis von den Menschen, die vor Ort sind. Aber wir haben natürlich auch genauso politische Unterstützung gebraucht und Befürworter gebraucht, um die Krabbertmühle dahin zu entwickeln, wo wir jetzt sind. Und hier ist es nichts anderes. Ne? Und da unterstreiche ich noch mal gerne, was der Ministerpräsident auch gesagt hat, ne? Dass es nur gemeinsam geht und zusammengeht. Und dafür sind natürlich solche Tage wie heute dazu da, um da den Grundstein und das Netzwerk auszubauen. Ja. So ein Jahresempfang ist natürlich für uns auch immer eine Riesenchance, insbesondere das Smart Mobility Lab, die Fortschritte insbesondere jetzt in dieser Bauphase zu präsentieren, weil es ist tatsächlich so, wir sind im Rahmen des Budgets, wir sind im Rahmen der Zeit und wir sind im Rahmen der Qualität. Das sind sogar drei Kriterien, die ganz wichtig sind und Voraussetzungen sind, damit wir dann Anfang nächsten Jahres mit ca. 20 Leuten als in so einer Aufbauorganisation erstmal starten können. Ne? Und ich glaube, wir konnten heute ganz gute Ausblicke geben, dass wir hier über die Mobilität der Zukunft nicht nur sprechen, sondern die erforschen werden. Und erforschen ist das eine, aber wir haben natürlich auch Ideen, wie wir das überführen können in die in wirtschaftliche Entwicklung und einen gesellschaftlichen Mehrwert, insbesondere die Zulassung von Mobilität auf der Straße und in der Luft. Das sind die Themen, die hier im Smart Mobility künftig gespielt werden. Und ich habe echt das große Glück, ich als Schwarzkolmer, als Lausitzer, in den Jahren zuvor bin ich zur Krabbertmühle gefahren, das waren glaube ich 500 Meter entfernt gewesen und jetzt habe ich bald das Glück, im neuen Jahr 300 Meter nördlich zu fahren, zu laufen, wie auch immer. Und da ist mein Arbeitsplatz. Und das ist doch was Tolles, dass jemand, der hier vor Ort, der aus der Region kommt, hier vor Ort ist, lebt, so ein Projekt mitgestalten kann. Und dafür bin ich dankbar.
7: Auch die erfolgreichen Sportakrobaten des Sportclub Hoyerswerda waren vor Ort und begeisterten die geladenen Gäste mit einigen Kostproben ihres Könnens.

0: Für 50 junge Menschen hat am vergangenen Dienstag an der neu gegründeten Oberlausitzer Berufsfachschule für Gesundheitsberufe, kurz OLBG, ein neuer Lebensabschnitt begonnen. Sie traten hier am Standort Scharfbergstraße 4 ihre dreijährige generalistische Ausbildung zur Pflegefachfrau bzw. zum Pflegefachmann an. Träger der Schule sind die Oberlausitz-Kliniken, die Krankenhäuser in Bautzen und Bischofswerda betreiben. Doch auch in der Pflege ist die Unternehmensgruppe über ihre Tochterfirmen OLPK und WLPK aktiv. Geschäftsführer Jörg Scharfenberg beschreibt die Motivation für die Gründung der Schule wie folgt.
1: Ja, die Idee ist vor 15 Jahren entstanden und wir haben natürlich eine wesentliche Antwort auf die Frage gesucht, wie wir heute und in Zukunft den signifikanten Fachkräftemangel entgegentreten können. Und dort ist die Idee entstanden, eine eigene Berufsfachschule ins Leben zu rufen. Wir wollten natürlich am Ende erzeugen, dass unsere Schüler keine langen Schulwege mehr haben. Wir wollten eine enge Bindung an die Regionen erzeugen. Und das ist uns, glaube ich, heute gelungen und heute ist ein Freudentag für die OLK. Wir sind sehr, sehr glücklich, dass wir dieses Projekt über die Ziellinie gebracht haben.

0: Geleitet wird die Schule von einem erfahrenen Fachmann auf dem Gebiet der Pflege und der diesbezüglichen Ausbildung.
1: Ja, mein Name ist Enrico Knobloch-Klose. Ich komme selber ursprünglich aus dem Pflegeberuf, habe ihn ausgeübt, habe dann vor vielen Jahren schon ein Studium zum Medizinpädagogen absolviert, auch das zweite Staatsexamen absolviert und habe an anderer Stelle schon ein paar Jahre Erfahrung als Schulleiter sammeln können. Und ja, der ganz besondere Reiz hier ist es wirklich von vorne anzufangen, etwas neu aufzubauen. Und ja, da sehen wir eine Riesenchance, eine Herausforderung und darauf freuen wir uns.
0: Bei der Eröffnungsfeier am vergangenen Dienstag war unter anderem der sächsische Kultusminister Konrad Clemens von der CDU anwesend. Er legte in seinem Grußwort ein klares Bekenntnis zur dezentralen Berufsausbildung ab, für die auch die neue OLBG steht. Deren Vorteile stellt auch Enrico Knobloch-Klose heraus.
2: Die Vorteile für die Jugendlichen, ich denke, es ist heute ein ganz wichtiger Sachverhalt, dass man wirklich sagt, ich kann zu Hause alle Ausbildungsanteile absolvieren. Wir werden hier die Schule und die Praxis haben. Wir haben kurze Wege auch zu unseren Praxispartnern, so dass wir uns sehr eng abstimmen können, curricular abstimmen können. Und von daher sehen wir wirklich ganz viele Vorteile auch in dem Ausbildungskontext für alle.
0: Für die neue Berufsfachschule wurde das Gebäude durch seinen Eigentümer entsprechend ihren Bedürfnissen und Anforderungen umfassend hergerichtet. Entstanden ist eine moderne Lernumgebung mit 4 großen Klassenzimmern sowie weiteren Räumen für die berufspraktischen Ausbildungsanteile. Eine moderne digitale Infrastruktur unterstützt sowohl die Lehrenden als auch die Auszubildenden. Ergänzt wird das Angebot durch eine Cafeteria mit Speisenversorgung. Die Oberlausitz-Kliniken investieren eine mittlere 6-stellige Summe ausschließlich aus Eigenmitteln in die Einrichtung und Ausstattung der Schule. Fördermittel standen nicht zur Verfügung.
3: Das war der Lauritzwelle Wochenrückblick. 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

0: Herzlich willkommen, meine Damen und Herren, zur ersten Freitagsausgabe von 04 Plus, Ihrem Magazin für die Landkreise Leipzig und Nordsachsen im September. Ich freue mich, dass Sie dabei sind, heute am 4. September bereits schon, und schön, dass Sie unserem Programm wieder folgen. Im Generationenpark in Großpößner gab es jetzt einen Spatenstich für den sozialen Wohnungsbau, und das Ganze ist gefördert von Bund und Freistaat.
1: Im Generationenpark in Großpößner ist in den vergangenen Jahren einiges entstanden. Die Gebietsentwicklung gilt als beispielhaft für den ländlichen Raum, wovon sich die Politik oder Delegationen, wie hier im vergangenen Jahr Vertreter aus Österreich, gern ein Bild verschaffen. Für Bürgermeister Daniel Strobel ist hier ein bedarfsgerecht entwickelter Ort entstanden, an dem alle Generationen ihren Platz finden. Ein Ort, der zwar kompakt, dafür aber besonders dynamisch ist. Am 1. September vervollständigt ein weiterer Baustein die Vision der Gemeinde. Kreativ wurde hier nicht der Spaten gesetzt, sondern mit Unterstützung der sächsischen Staatsministerin für Infrastruktur und Landesentwicklung Regina Kraushaar sowie der Geschäftsführerin der Dorf- und Seenentwicklungsgesellschaft Großpößner Claudia Hausdorf die Zukunft gebaut. Gefördert mit rund 1,3 Millionen Euro aus Bundes- und Landesmitteln entsteht hier ein zukunftsfähiger, barrierearmer und bezahlbarer Wohnraum. Für alle Generationen.
2: Wir sind hier in dem Bebauungsplangebiet Generationenpark. Hier sind bereits Einfamilienhäuser entstanden, hier ist eine Pflegeeinrichtung entstanden, betreutes Wohnen. Wir haben eine Kindertagesstätte, die Feuerwehr gehört hier dazu, einen Spielplatz, wo sich Generationen treffen. Und wir schließen jetzt mit dem Neubau eine Lücke, dass wir insgesamt 23 Wohnungen, davon 20 mietpreisgebunden, hier neu errichten können, um auch ein Wohnungsangebot zu haben für Menschen, die nicht

0: ganz so viel Geld verdienen.
1: 20 Jahre gilt die Mietpreis- und Belegungsbindung ab Bezugsfertigkeit. Nach bisherigen Planungen ist für diese Wohnungen zwischen 30 und 70 Quadratmetern eine anfängliche Netto-Kaltmiete von 8,15 Euro pro Quadratmeter vorgesehen. Bürgermeister Daniel Strobel zeigte sich stolz, dass dieses Projekt mit Unterstützung des Gemeinderates und weiterer Partner mit Blick in die Zukunft so umgesetzt werden kann. Die Gemeinde Großpösner ist dabei Vorreiter. Das Neubauprojekt mit sozialem Wohnraum ist das erste in Sachsen außerhalb von Leipzig und Dresden.
0: Ja, tatsächlich war es am Anfang, ich will nicht sagen Kampf, aber eine Herausforderung, das Ministerium davon zu überzeugen, dass wir hier in Großpösner bald ein Problem kriegen, weil sozusagen der Wohnungsmarkt mit seinen steigenden Mieten aus Leipzig immer mehr hier zu uns rausgedrückt ist. Wir sind ja direkter Nachbar der Stadt Leipzig. Und am Ende hat das Argument geholfen, dass wir lieber proaktiv und präventiv agieren, als erst in 5 Jahren uns alle anzuschauen und sagen, huch, wir haben hier plötzlich ein Problem. Ne, wir haben ja viele junge Menschen, die machen zum Beispiel eine Ausbildung, kriegen ein Ausbildungsentgelt, wollen vielleicht zu Hause ausziehen, weil vielleicht der erste Freund, die erste Freundin da ist. Und die verlieren wir aktuell in Großpösner, weil wir überhaupt keinen bezahlbaren Wohnraum haben. Und wenn, ist das sofort wieder belegt, weil wir lange Wartelisten haben. Und das ist, glaube ich, was für die Gemeinde ganz wichtig sein wird.
1: Staatsministerin Regina Kraushaar zeigte sich begeistert von der Lage des Projektes und dem, was hier entstanden ist, sowie entstehen wird.
2: Wir haben in Leipzig einen sehr überspannten Wohnungsmarkt. Und wir merken, dass jetzt auch schon bis Großpösner, also ins Umfeld von Leipzig, deutlich mehr Wohnungen gebraucht werden. Und wir freuen uns sehr, dass mit diesem Projekt hier mit 1,3 Millionen Euro auch der Bund und das Land unterstützen können, dass sozialer Wohnungsbau hier nach Großpösner kommt und damit natürlich einerseits bezahlbaren Wohnungsmarkt oder bezahlbare Wohnungen geschaffen werden, aber zum Zweiten, und das ist natürlich ganz wichtig, auch jede Generation, wenn man so will, und auch jede Einschränkung oder jedenfalls jede Mobilitätseinschränkung hier keine Barrieren hat zum Einziehen. Dass tatsächlich mobilitätsbehinderte Menschen, Rollstuhlfahrerinnen, Rollstuhlfahrer, aber eben auch ältere Menschen, die den Rollator haben müssen, dass die hier gut einziehen können, aber eben auch der Kinderwagen über die Schwellen passt und junge Menschen hier genauso wohnen können. Und das ist das besonders Schöne. Das ist eben auch tatsächlich diese Durchmischung, die wir gerne haben möchten, nämlich ältere und jüngere Menschen mit Einschränkungen und ohne Einschränkungen gemeinsam wohnen und damit natürlich auch gemeinsam Alltag erleben.
1: Für die Geschäftsführerin der kommunalen Tochtergesellschaft ist dies ein besonderes Projekt. Einen Tag zuvor gab es die Baugenehmigung. Nun kann das für sie wichtige Projekt für zukünftige Wohnraumversorgung in der Gemeinde in die Realität umgesetzt werden. Der Bedarf ist hoch, was die Anfragen bereits zeigen. Eine solche Entwicklung deutet sich im gesamten Freistaat an.
2: Also das eine ist, wir brauchen gerade im städtischen, im urbanen Bereich bezahlbaren Wohnraum. Deswegen gibt es auch den sozialen Wohnungsbau, diese Wohnraumförderung für den preisgebundenen Mietwohnraum. Gleichwohl muss man natürlich auch sagen, wir haben genügend noch Wohnraum, der saniert werden müsste. Und dafür haben wir eben auch Wohnraumfördermittel oder Sanierungsfördermittel. Und ja, wir brauchen, wenn Sie so wollen, insbesondere im ländlichen Raum, wo wir ganz viele Möglichkeiten haben durch die dort bestehenden Häuser und Wohnungen, dort aber eben auch bezahlbaren Wohnraum zu haben, Sanierungen so zu machen, dass sie eben auch bezahlbar am Ende bleiben. Und damit, und das wäre mein Wunsch als Ministerin für den ländlichen Raum, aber auch als Ministerin für Verkehr, für Landesentwicklung, dass Sachsen flächendeckend als Wohnort und die einzelnen Städte und Gemeinden als Wohnorte attraktiv werden.
1: Der Startschuss für den zusätzlichen langfristig bezahlbaren und bedarfsgerechten Mietwohnraum, wie er von der Gemeinde angekündigt wurde, ist nun gegeben. Die Fertigstellung ist für Ende 2027 vorgesehen.
3: Herzlich willkommen zu den Nachrichten, hier die Meldungen. Sachsen bringt Doppelhaushalt für 2027 und 2028 ein. Sachsens Finanzminister Christian Piwatz hat den Regierungsentwurf für den Doppelhaushalt 2027 und 2028 in den Sächsischen Landtag eingebracht. Insgesamt umfasst der Entwurf ein Volumen von rund 53,5 Milliarden Euro. Davon entfallen etwa 26,5 Milliarden Euro auf das Jahr 2027 und rund 27 Milliarden Euro auf 2028. Trotz der angespannten Haushaltslage sollen Investitionen, Bildung und Forschung sowie die Unterstützung der Kommunen Schwerpunkte bleiben. Die Investitionen sollen von derzeit 3,18 Milliarden Euro auf 3,21 Milliarden Euro im Jahr 2027 und 3,25 Milliarden Euro im Jahr 2028 steigen. Besonders Städte, Gemeinden und Landkreise sollen profitieren. Die Kommunalzuweisungen sollen in beiden Jahren auf jeweils knapp 9 Milliarden Euro steigen. Um den finanziellen Spielraum zu sichern, ist zudem eine Kreditaufnahme von insgesamt rund 1,46 Milliarden Euro vorgesehen. Ein Teil davon soll direkt den Kommunen zugutekommen. Positive Entwicklungen für Sachsens Tourismus. Der Tourismus bleibt ein wichtiger Wirtschaftsfaktor für Sachsen. Das zeigen neue Zahlen des Sparkassen-Tourismusbarometers, die in Leipzig vorgestellt wurden. Demnach sorgt die Tourismusbranche im Freistaat für Umsätze in Höhe von rund 9,8 Milliarden Euro. Die daraus entstehende Wertschöpfung liegt bei etwa 4,6 Milliarden Euro. Insgesamt wurden rund 211 Millionen touristische Aufenthaltstage gezählt. Im Vergleich zu 2023 konnten Nachfrage, Bruttoumsatz und Einkommenswirkungen leicht gesteigert werden. Auch die Entwicklung im laufenden Jahr fällt positiv aus. Im ersten Halbjahr 2026 kamen 2,6% mehr Gäste nach Sachsen als im gleichen Zeitraum des Vorjahres. Besonders deutlich wächst die Nachfrage aus dem Ausland.
1: Sachsens Infrastrukturministerin Regina Kraushaar war am 1. September zu Gast in Großpösna. Im Rahmen ihres Besuches an verschiedenen Stationen startete sie den mittlerweile 9. Aufruf für die Regionalbudgets im ländlichen Raum. Für die 30 sächsischen LEADER-Aktionsgruppen stehen dabei erneut bis zu 5,4 Millionen Euro für Kleinprojekte zur Verfügung. Diese umfassen Vorhaben mit Gesamtkosten von bis zu 20.000 Euro, der Zuschuss beträgt bis zu 80%. Wie diese Förderung vor Ort wirken kann, davon machte sich die Ministerin in Großpösna gleich selbst ein Bild. Dort besuchte sie das Bürgerbusprojekt, das von 24 Ehrenamtlichen getragen wird. Aus dem Regionalbudget 2025 erhielt der Verein 1.500 Euro für die wetterfeste Beschilderung seiner inzwischen 60 Haltestellen. Mit dabei war auch die LEADER-Aktionsgruppe Südraum Leipzig. Sie hat zwischen 2019 und 2024 bereits 173 Projekte unterstützt. Die Aktionsgruppen können ihre Anträge für das neue Regionalbudget bis zum 1. Oktober einreichen.
3: Dübner Heide erhält neue Fördermittel. Der Naturpark Dübner Heide erhält zusätzliche Unterstützung vom Freistaat Sachsen. Das Kabinett hat beschlossen, insgesamt 250.000 Euro für die Naturparke Dübner Heide und Zittauer Gebirge bereitzustellen. Davon fließen 150.000 Euro an den Landkreis Nordsachsen für die Dübener Heide. Mit dem Geld sollen vor allem Angebote zur Bildung für nachhaltige Entwicklung, die Öffentlichkeitsarbeit und die Regionalentwicklung gestärkt werden. Mit den zusätzlichen Mitteln will der Freistaat die Naturparke außerdem als Orte für Naturschutz, nachhaltigen Tourismus und regionale Entwicklung stärken. Straßenbauarbeiten auf der Ortsumfahrung von Delitzsch. Auf der westlichen Ortsumfahrung von Delitzsch stehen Anfang September Straßenbauarbeiten an. Das Straßenbauamt Nordsachsen lässt vom 3. bis 25. September 2026 die verschlissene Asphaltdecke der Bundesstraße B184 erneuern. Betroffen ist ein rund 660 Meter langer Abschnitt zwischen dem Tiergarten und der Sachsenstraße. Im Zuge der Arbeiten muss auch der Kreuzungsbereich Delitzscher Straße und Securiusstraße vollständig gesperrt werden. Für den Verkehr wird eine Umleitung eingerichtet. Die Kosten für die Fahrbahnsanierung belaufen sich auf rund 160.000 Euro.
1: Wurzen erhält rund 3,4 Millionen Euro für die weitere Entwicklung der Vorstadt Nord. Die Stadt wird mit dem Quartier neu in das Städtebauförderprogramm Wachstum und nachhaltige Erneuerung aufgenommen. Mit den Fördermitteln soll die Lebensqualität in dem Gebiet nördlich der Altstadt verbessert werden. Geplant sind unter anderem die Neugestaltung des Stadtparks, die Herrichtung

0: Aufforstung des Stadtteil- und Jugendtreffs sowie die energetische Sanierung von Wohngebäuden. Auch die Grundschule samt Außenanlagen soll saniert werden. Grün-, Bewegungs- und Sportflächen sollen ebenfalls aufgewertet werden. Bis zum Jahr 2037 kann Wurzen für die Gesamtmaßnahme mit Fördermitteln von insgesamt rund 10,5 Millionen Euro rechnen.
1: Ausstellung Frauen im geteilten Deutschland in Brno. Wie unterschiedlich Frauen in der DDR und der Bundesrepublik lebten und arbeiteten, zeigt derzeit eine Ausstellung im Landratsamt Leipzig in Brno. Unter dem Titel Frauen im geteilten Deutschland werden Lebenswege und gesellschaftliche Vorstellungen in Ost und West gegenübergestellt. Auf 20 Ausstellungstafeln geht es unter anderem um Beruf, Familie, Rollenbilder und die Vereinbarkeit von Arbeit und Alltag. Historische Fotografien und Dokumente ergänzen die Ausstellung. Die Ausstellung Frauen im geteilten Deutschland ist noch bis zum 30. Oktober in der zweiten Etage des Hauses 2 des Landratsamtes in Brno zu sehen. Schloss Hartenfels lädt zum Tag des offenen Denkmals. Schloss Hartenfels beteiligt sich am 13. August am bundesweiten Tag des offenen Denkmals. Unter dem Motto Netzwerke, Denkmale und Infrastruktur erwartet die Besucher ein abwechslungsreiches Programm mit Führungen, Vorträgen und Mitmachangeboten. Bereits um 10 und 11 Uhr starten im Schlosshof Führungen zu neu entdeckten Wandmalereien im Flügel C. Um 12 Uhr gibt eine weitere Führung Einblicke in die Dauerausstellung Mut und Ohnmacht des Erinnerungsortes Torgau. Außerdem sind an diesem Tag sämtliche Ausstellungen sowie die Schlosskapelle geöffnet. Haben Sie auch ein Insektenhotel bei sich im Garten? Ist eigentlich eine gute Geschichte. Im Gewerbepark Grimma gibt es jetzt eins. Die Schüler der Oberschule haben am sozialen Tag ein Insektenhotel aus den Buchstaben Grimma gebaut.
2: Umrühren, bohren, schneiden. Am 26. August entstanden hier vor dem neu gebauten Gewerbe- und Industriepark Hohenstädter Bruch direkt bei Grimma die Zutaten für einen besonderen Wohnraum.
3: Wir haben ein großes Schild, da steht Grimma drauf und jeder Buchstabe wird ein Insektenhotel, sag ich jetzt mal so. Und wir haben den Buchstaben das zweite M und ja, es macht eigentlich ganz Spaß und
4: schlammig, aber ist gut. Es macht Spaß, das ist halt nur ein bisschen dreckig, aber deswegen hat man ja auch Handschuhe.
3: Ja, sieht man sehr gut bei mir.
4: Ja.
2: Im vergangenen Jahr hatte die Firma Heines im Rahmen eines Social Day gemeinsam mit der Stadt Grimma Bäume gepflanzt. In diesem Jahr sollte ein Beitrag zur Artenvielfalt geleistet werden, der auch über den Aktionstag hinaus Bestand hat. Mit dabei waren 14 Schülerinnen und Schüler der Oberschule Grimma. Federführend war hier die Imker AG.
5: Wir haben von der Stadt einen Schulgarten bekommen, in dem 7 Völker stehen. Und da wusste man eben, dass wir eine Imker AG haben und dass wir dann eine gewisse Affinität zu Insekten haben. Heinz macht das jetzt das zweite Mal. Im ersten Jahr ging es um Bäume pflanzen. Jetzt geht es eben um Insekten und diese Geschichten. Und da haben wir uns ja gerne angeschlossen, sind angesprochen worden und machen jetzt mit.
2: Außerdem dabei die Waldwerkstatt der Diakonie Leipziger Land, die hier ebenfalls fleißig mit anpackten.
6: Die Waldwerkstatt ist ein Jugendberufshilfeprojekt hier im Landkreis Leipzig. Also das heißt, bei uns sind Jugendliche zwischen 16 und 27, die noch keine Ausbildung abgeschlossen haben und meist auch keinen Schulabschluss haben und im Prinzip noch nicht so in diesen Ausbildungs- und Arbeitsmarkt gemündet sind.
2: Die knapp 1,60 Meter großen Buchstaben aus Holz wurden von der Firma Schmidt Holzbau Ausbau hergestellt, die auch schon Teile der Fassade der Gewerbehallen hier gebaut haben. Mit einem Volumen von 620 Litern haben in Zukunft Wildbienen und andere Insekten reichlich Platz zum Nisten. Fachliche Hilfe kam von der Naturschutzstation Schloss Priesnitz vom NABU-Landesverband Sachsen. Aber auch die Lehrer von der Oberschule Grimma brachten ihr Wissen mit ein.
5: Beim Insektenhotel kommt es darauf an, dass man sich an den Bedürfnissen der zukünftigen Bewohner orientiert. Also die brauchen Bruthöhlen und die sind unterschiedlich. Es gibt Wildbienen, die in Porenbeton gehen, in Steinwerk, in Lehm, in Sand, in Schilf. Und in der Kombination macht man eigentlich nichts verkehrt, wenn man das einfach kombiniert und in ein Gehäuse fügt. hinstellt und innerhalb von 1 bis 2 Jahren hat man dann die Möglichkeit, vielleicht 70-80% belegt zu haben und dann entwickelt sich das so.
2: Die Baumaterialien wie Schilf, Porenbeton und Holz wurden für den Social Day vom Rittergut Grimmer zur Verfügung gestellt. Was die Bearbeitung anging, brachte die Waldwerkstatt ihre Expertise ein.
6: Der Name unseres Projektes ist ja Waldwerkstatt Plus und damit auch ist der Name Programm. Wir haben 2 Bereiche, den Holz- und Forstbereich und einen Hauswirtschaftsbereich. Und der Holz- und Forstbereich hat natürlich viel mit Holz zu tun. Wobei man dann auch sagen muss, dass wir vom groben Arbeit mit der Motorsäge bis so Werkstattarbeiten im Prinzip alles dabei ist. Aber man muss sagen, die Jugendlichen lernen es natürlich bei uns auch erst, sind keine Experten da drin, sondern ja ganz kleinschrittig und niederschwellig.
2: Der Austausch zwischen Waldwerkstatt und Oberschule brachte so auch für die Schüler neue Erfahrungen.
7: Wir haben auch gelernt, wie man so Bienenstöcke baut und so. Wir haben gelernt, Teamwork zu machen. Ja. Wir haben auch gelernt, wie man mit Maschinen umgeht. Was für Maschinen? Ja, die Bohrmaschine.
8: Ja, Digga, das wusste ich schon vorher.
7: Ich auch, aber ich muss sagen, ich fernsehe.
2: So 6, 7 neue Fähigkeiten hat vielleicht auch Grimmers Oberbürgermeister Tino Kiesig gelernt, der mit anpackte und das A in eine aufrechte Position brachte. Ob das Gewerbegebiet Grimmer Nord eher von Wildbienen oder von Firmen bezogen wird, das wird die Zukunft zeigen.

0: Der Gutshof und das Schloss im Bad Lausicker Ortsteil Beuscha luden vom 21. bis 23. August zum Eröffnungswochenende ins NBZ, dem Natur- und Bewegungszentrum Leipziger Land. Mit einem Festivalticket erhielten die Besucher Zugang zu den einzelnen Angeboten. Diese gestalteten sich ganz vielfältig. Auch für die Leiterin des Zentrums ergaben sich hier einmalige Momente.
1: Es war ein sehr bewegendes Wochenende bis jetzt, weil wie gesagt, ich habe meine Reise quasi jetzt selber noch mal einmal durchlebt, was ich im Prinzip die letzten, man kann eigentlich sagen, fast 3 Jahre ja schon angestrebt habe. Ne? Ich habe ja mit den TAE angefangen, dann kam ja die Arbeit am Tonfeld dazu und das letzte Jahr, das war ja jetzt noch mal so extrem, wo ich im Prinzip dann das Kundalini-Reiki dazu gekriegt habe, die Aromatherapie, Klangschalen nach Peter Hess und Burnout-Berater bin ich ja jetzt auch, Entspannungstherapeut bin ich auch jetzt schon mittlerweile. Also ich habe ein sehr bewegendes Jahr, was das Lernen auch angeht. Und deswegen war das sehr emotional, gerade auch für mich, alle nochmal wiederzusehen und alle Faktoren irgendwo nochmal selber zu erleben und den anderen das auch geben zu können. Wir haben uns ja untereinander sehr gerade unterstützt.
0: Bei Diana Schandermani am Tonfeld hieß es, Bewegung wird Gestalt. So lautet einer der Schlüsselsätze bei der Arbeit am Tonfeld. Begründet und weiterentwickelt wurde die Methode von Professor Heinz Deuser. Seit 20 Jahren beschäftigt sich Diana Schandemani mit dieser Methodik. Sie hat bei Professor Deuser gelernt und ihn lange begleitet. Die haptische Gestaltungsbildung eignet sich für Kinder, Jugendliche und Erwachsene. Hier kommt es darauf an.
2: Ja, auf den Prozessverlauf. Und dass derjenige sich darauf einlässt, dass so eine Gegenseitigkeit entsteht und dass nachher eine Subjekt- und Objektivierung am Tonfeld entsteht und derjenige zu sich kommt mit seinen inneren Bedürfnissen, dass Blockaden aufgehoben werden und wieder ein Bewegungsfluss entsteht in Bewegung und Wahrnehmung. Ja, das ist, glaube ich, die Hauptsache, dass man auch mit manchen Wünschen kommen kann, was man selber so möchte. Das ist, glaube ich, so der Hauptpunkt. Und dass es auch in der Traumatherapie sehr angewandt ist, weil man einfach nicht direkt in den Prozess muss. Für eine Retraumatisierung ist es super geeignet, sondern sich ganz neu wieder aufbaut von da aus, wo noch was gut war. Das finde ich immer sehr spannend.
0: Während sich die einen der Arbeit am Tonfeld widmeten, gaben sich andere beim Kundalini-Reiki der ganzheitlichen Energiearbeit hin. Diese harmonisiert und reguliert den Körper bei Stress, Anspannung und emotionaler Herausforderung.
3: Also wir bieten ja das Kundalini-Reiki an. Das ist eine Abwandlung von einem Usui-Reiki, von Mikao Usui, das war ein Japaner, der das ja in die Welt getragen hat, ja, und das dann weitergegeben hat. Und mit der Zeit hat man da so seinen eigenen Flair mit reingebracht und da so ein bisschen verändert. Und das Kundalini-Reiki wurde von einem Däne namens Ole Grabielsen erfunden, sage ich mal, erweitert. Und der Unterschied liegt daran, was

0: Menschen empfehlen, die einfach ein bisschen schwer haben, quasi über den Verstand, über die Schmerzen, über oder das Trauma zu
1: Oder
0: sprechen,
1: generell
0: oder
1: Thematik, das
0: auch
1: müssen wir schon.
0: generell einfach wieder mehr ins Körpergefühl auch gehen möchten. Also zu uns kommen nicht immer nur Menschen, die vielleicht irgendwie ein Problem haben oder ein Trauma haben, sondern generell einfach sich wieder spüren wollen, wieder die Verbundenheit fühlen wollen. Also wirklich einfach mal zur Ruhe kommen wollen, ja. Und daher kann das auch jeder in Anspruch nehmen, egal ob klein oder alt, ne, sagen wir mal, weil auch diese Technik auch an Kinder gerichtet ist. Also man kann auch sehr gut auch mit Kindern daran arbeiten, dass sie halt eben in so einen meditativen Zustand kommen können und sich einfach mal fühlen und dann einfach mal schauen, okay, in welchem Zustand befinde ich mich denn gerade aktuell und sich über ein Muster vielleicht auch bewusst werden, was mich vielleicht davon abhält, vielleicht gewisse Dinge anzugehen oder halt überhaupt Dinge zu lösen oder was mich einfach davon abhält. Im Allgemeinen, ne? Sei es jetzt halt seelisch oder halt physisch. Ne?
2: Die Behandlungsdauer orientiert sich an den Bedürfnissen der Hilfesuchenden. Sie kann sich auf eine Sitzung beschränken oder über Monate dauern.
1: Jeder Mensch bringt natürlich ein Thema mit sich und je nachdem, wie fest so ein Thema sitzt, es kann auch ein Kindheitstrauma sein. Es kann auch ein Trauma sein, was man irgendwie während der Arbeit, während der Jugend, irgendwie im Leben passiert ist, kann es natürlich auch sehr tief sitzen. Wir arbeiten auch sehr körperlich. Das heißt, traumatische Erfahrungen oder generell irgendwelche Erfahrungen im Leben setzen sich nicht nur im Kopf fest, sondern auch im Körper. Dementsprechend arbeiten wir auch sehr, sehr, sehr körperorientiert. Und bei allen oder anderen Menschen sitzt so ein Thema halt nicht so tief. Dementsprechend brauchen die nur eine Sitzung oder jetzt nur eine Gruppensession. Bei der einen oder anderen dauert es einfach länger, je nachdem, was der Mensch einfach für Thematiken mit sich bringt.
2: Eine völlig andere Begleitform im Therapieprogramm des Natur- und Bewegungszentrums Leipziger Land ist die Arbeit mit Tieren. Neben Alpakas gehören die Mini-Rinder Frieda und Carly dazu. Wie die tiergestützte Therapie funktioniert, weiß Katrin Wiedenbein.
3: Die Tiertherapie soll einen großen Faktor noch mit hier bringen, weil die Klienten, die dann hier mit sind an unserer Station, die sollen sich regelrecht auch um die Tiere mit kümmern. Das ist auch eine Aufgabe letzten Endes der Klienten, damit die im Prinzip sie versorgen, füttern, streicheln, spazieren gehen. Und wie gesagt, das ist die Quintessenz auch davon, ne? Auch mal mit kuscheln etc. So damit man halt, weil die auch haptisch unterschiedlich sind, alle Beute, ne? Der eine hat lange Fell, der andere kurze, damit man auch für die Haptik was macht.
2: Einblicke ganz anderer Art gab es zur Eröffnung des Natur- und Bewegungszentrums beim Lehmbau. Hier werden bereits vorhandene Baustoffe wieder aufgearbeitet. Der Kontakt mit dem Baustoff auf der Haut und dessen Verarbeitung mit Hand und Fuß haben durchaus auch eine heilende Wirkung. Die Masse wird befeuchtet, mit Stroh versetzt, geknetet, zu Ziegeln verarbeitet bzw. für die Verkleidung der Wand genutzt. Während hier die Wand verputzt wird, denkt die Chefin des Zentrums schon weiter.
3: Na, ich möchte gerne 10 bis 15 Probanden gerne mal haben, um im Prinzip das Ganze noch mal einmal durchzuspielen. Also wir haben das ja jetzt schon an dem Wochenende gut durchgespielt und es hat alles gut funktioniert, so wie es sein soll. Und jetzt möchte ich das gerne mit den Klienten einmal durchspielen. Also wer da natürlich Lust und Zeit hat, kann das gerne sich mal melden bei mir. Und dann braucht halt, wir wollen das gerne im Oktober starten. Soll so ein 4 bis maximal 5 Wochen-Programm sein, wo man halt tatsächlich das für 4 bis 5 Stunden am Tag einmal bei uns hier einmal komplett erlebt. Und dafür gibt es eine Evaluation mit auch Cortisolwertmessungen etc., weil das ist das Wichtige, was wir jetzt für die Krankenkassen brauchen, damit die sehen, dass das auch wirklich funktioniert, dass das Nervensystem, der Cortisolspiegel, das ist ja der Wert, der da immer gemessen wird, dass der reguliert wird. Und das ist das Wichtigste eigentlich an dem ganzen System. Und wenn wir das haben, können wir weitergehen und weiter mit den Krankenkassen verhandeln.
2: Die Summe der Möglichkeiten war an diesem Wochenende sehr groß. Dabei boten die Kräuterwanderungen viel Wissenswertes über die Heilkräfte der Natur. Kräuter, Bäume, so einige dieser Pflanzen geben Heilendes und Kulinarisches preis, wenn man sich dafür interessiert. Pflanzenkunde bildet auch die Grundlage für die Aromatherapie. Hier werden ätherische Öle genutzt, um Körper, Geist und Seele in Einklang zu bringen. Die ätherischen Öle werden aus verschiedenen Blüten, Blättern, Rinden und Wurzeln sowie Schalen von Pflanzen gewonnen. Heilung durch Wohlfühlen. Auch das gibt es im Natur- und Bewegungszentrum Leipziger Land.
4: Tja, bisher, meine Damen und Herren, ist ja der September ganz schön durchwachsen. Ne? Ein bisschen mehr Sonne wäre so schon schön, aber die Natur braucht ja auch den Regen. Ob das so weitergeht mit dem Wetter, das erfahren Sie jetzt.
5: Nach dem wechselhaften und windigen Freitag wird das Wetter am Wochenende deutlich ruhiger.

0: Am Samstag wechseln sich Sonne und Wolken ab. Besonders im Tagesverlauf gibt es längere freundliche Abschnitte. Es bleibt weitgehend trocken, allerdings kann der Wind noch mäßig bis frisch aus westlichen Richtungen wehen. Die Temperaturen erreichen etwa 21 Grad. Am Sonntag setzt sich das freundliche Wetter fort. Neben einigen Wolken zeigt sich immer wieder die Sonne. Vielerorts dürfte es sogar längere sonnige Phasen geben. Regen ist kaum zu erwarten. Der Wind lässt weiter nach und die Temperaturen liegen am Nachmittag bei rund 20 Grad. Nach der kühleren Nacht mit Tiefstwerten um 10 Grad startet der Sonntag entsprechend frisch. Damit erwartet uns insgesamt ein trockenes, zunehmend ruhiges und recht freundliches Wochenende. Bei angenehmen Temperaturen, auch wenn es nicht mehr ganz so sommerlich warm wird. Den Start in die neue Woche zeigen wir Ihnen am Montag an dieser Stelle bei 04+.
1: Tja, meine Damen und Herren, das war's bereits schon wieder von der aktuellen Ausgabe von 04+, Ihrem Magazin für die Landkreise Nordsachsen und Leipzig. Nächste Woche um die Zeit habe ich keine Zeit, hier für Sie da zu sein. 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Internationalen Musikantentreffens, was in Grimma auf dem Volkshausplatz wieder stattfinden wird. 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Das wird gut. Ansonsten ein wundervolles Wochenende.

0: Herzlich willkommen und Glück auf, liebe Zuschauerinnen und Zuschauer, zu Glück auf TV Kompakt hier bei Glück auf TV. In den nächsten 30 Minuten warten wieder ausgewählte Beiträge aus der aktuellen Berichterstattung auf Sie. 150 Jahre Freiwillige Feuerwehr Zetau. Ein ganz besonderes Jubiläum. Gefeiert wurde natürlich gebührend. Und nächste Woche schauen wir in einem ausführlichen Bericht noch einmal auf das gesamte Festwochenende zurück. Diese Woche steht aber erst einmal der Mann im Mittelpunkt, der die Feuerwehr heute leitet. Der Wehrleiter. Im Interview hat er uns spannende Einblicke in die Geschichte, den Feuerwehralltag und die Bedeutung der Zetauer Feuerwehr gegeben.
1: Freitag hat es angefangen mit unserer Festveranstaltung. Dort haben wir das erste Mal in der Geschichte der Zetauer Wehr, haben wir dort eine Fahne weihen dürfen. Aus der Überlieferung war nichts bekannt, dass eine vorhanden war. Und ja, nach mehreren Anläufen, wo es eben auch gefehlt hat am Geld, na, haben wir eine Fahne können bei Dirschen Schmidt Eibenstock machen können. Wunderschön geworden und vor allen Dingen finanziert durch die Bürger aus dem Ort. Na, was ja auch ganz wichtig ist, dass das auch, sag ich mal, angenommen wird. Na. Und ja, und dann haben wir Sonnabend gestartet mit viel Jugendfeuerwehren. Da waren wir 80 Jugendfeuerwehrmitglieder plus Ausbilder, haben hier eine Übung gemacht, eine ganz normale, ganz ruhige Übung. Und haben hier unter dem Motto Hurra, die Schule brennt, hier Können unter Beweis gestellt. Am Abend war dann der Flutlichtlauf, 11 Mannschaften in einer Frauenmannschaft. Ja, auch super angenehm. Noch super Wetter abgekriegt. Und ja, und heute der Tag mit den verschiedenen Übungen aus Vergangenheit und Gegenwart. Ja, es ist wirklich so, also personell und technisch sind wir wirklich, ja, kann man sagen, auf höchstem Stand mit. Für die Region hier, wirklich, da hat unsere Gemeinde Geld in die Hand genommen, dass wir alle, auch die anderen Ortswehren in der Gemeinde Mulda, ordentlich ausgestattet sind.

0: Wir haben 38 aktive Kameraden, 36 in der Jugendfeuerwehr, 4 Alters- und Ehrenmitglieder. Wir haben ein LF-10 von 2007, Iveco Magirus mit Allrad. Und, ja, und 2022 könnten wir uns noch über ein GW Logistik L2 freuen mit Vollausstattung, mit 2000 Meter Schlauch, mit 2 Pumpen, mit 2 Notstromaggregaten. Ja, und wie gesagt, personell, maschinell sind wir wirklich gut ausgestattet.
1: Ja, natürlich. Ich bin begeistert. 150 Jahre hier in Zetau. Besser kann man das nicht machen. Ich bin sehr stolz auf meine Kameradinnen und Kameraden hier in Zetau. Also es ist ein Festwochenende, wie man sich das nur wünschen kann. Ja, natürlich, das ist ganz wichtig. Das ist im Einklang Gemeindeverwaltung, Gemeinderat und natürlich mit den 3 Ortswehren und eine Gesamtgemeindewehr an dieser Stelle, wo wir gemeinsam mal schauen, wo investieren wir, wie können wir investieren, was ist sinnvoll, was ist taktisch notwendig. Und dann schauen wir, wie wir das mit finanziellen Mitteln selbst bzw. durch Landesmittel untersetzen können. Wir haben das Glück, wir haben die letzten Jahrzehnte wirklich reichlich Unterstützung bekommen, sind jetzt aktuell auf dem neuesten Stand. Wir haben 5 sehr neue Fahrzeuge, 3 topmoderne Gerätehäuser. Deswegen, wir haben jetzt in den nächsten Jahren 1-2 Fahrzeuge, was wir perspektivisch wieder anschaffen wollen. Aber da ist noch ein bisschen Luft. Und natürlich ist die Ansprache an das Land, unterstützt die Kommunen mit entsprechenden Mitteln, mehr Mittel im Brand- und Katastrophenschutz, weil das natürlich für uns als Kommunen wichtig ist. Wir können es alleine nicht stemmen mit den Mitteln, die wir zur Verfügung haben. Aber aktuell, wie gesagt, haben wir ein bisschen Luft, weil wir alles soweit vorbereitet haben, wir auf dem topmodernen Stand sind.
0: Ja, die Tageseinsatzbereitschaft, das bleibt natürlich weiterhin wie überall ein Problem. Das ist, denke ich mal, nicht bloß so auf die Dörfer, das ist wahrscheinlich auch in die Städte so. Da ja bei uns keiner arbeitslos ist, ne, beziehungsweise irgendwie zu Hause rumlungert, hoffen wir, dass tagsüber auch Schichtarbeiter da sind und. Ja, die Betriebe im Ort gehen zurück. Na, da können wir wirklich froh sein, dass hier manche Handwerksbetrieb noch 3 Kameradinnen und Kameraden beschäftigt. Na. Alle anderen müssen von auswärts anfahren, beziehungsweise ja, Systemklick. Wir haben angefangen mit ungefähr, wenn wir bei 1/3 sind, die wir übernehmen können, sind wir gut. Na, und es hat sich aber in den letzten Jahren gezeigt, dass mehr da bleiben. Also das war wirklich so. Und ja, das Problem ist natürlich dort auch Arbeitsplätze, Ausbildungsstelle. Ja? Wenn sie von hier wegziehen, ist das natürlich auch erledigt alles. Und, aber wir haben einen Top-Jugendwart, der Thorsten Birner, und 14 Betreuer noch, die im Team sind, die sich dort alle 14 Tage auch was einfallen lassen, ja? Um die Kinder nie nur zu bespaßen, sondern auch technisch auszubilden. Ja. Es war immer eine Bewegung da. Es gab Wellen mit vielen Kameraden, es gab Wellen mit wenig Kameraden. Ausgestattet waren wir immer relativ gut, muss man sagen, wenn man das so aus den Unterlagen rauskennt. Die Unterlagen zwischen 33 und 45, die fehlen uns komplett. Da ist überhaupt nichts mehr überliefert, da haben wir auch nichts gefunden. Und ja, ansonsten sind wir stolz, was unsere Vorfahren uns hinterlassen haben, auf das wir dann aufbauen können. Also es ist wirklich, na, es ist immer, in die Gebäude ist investiert worden, in die Technik ist investiert worden. Na, Zetau hatte einen Musikzug, den haben sie nicht mehr. Zetau war schon immer, also über die ganzen Jahre auch im Feuerwehrsport sehr aktiv. Ja, sehr aktiv und erfolgreich. Unsere Mädels ja am letzten Sonnabend eine Sachsenmeister geschafft. No. Herzlichen Glückwunsch noch. Es waren einfach Mädels da, durch die Jugendfeuerwehr, die auch wirklich Bock und Laune hatten, hier mitzumachen. Und ja, mittlerweile schon eine Gruppenführerin ausgebildet, die jetzt leider ja eine andere Wehr, also für eine andere Wehr ausgebildet. Ja, aber ja. Ihr erkennt dort keine Unterschiede. Und vor allen Dingen, das Niveau, das steigt auch dadurch, weil ja auch andere Meinungen mit reinkommen. Na, und in der Feuerwehr gibt es Platz für jeden. Tja, das Jubiläum an sich ist der Höhepunkt. Wie die Leute hier mitziehen, hast du ja gesehen, wenn du hier durchs Dorf fährst, ja, da brauchst du nicht viel dazu sagen. Das wird einfach gemacht. Und auch die Leute, die uns hier unterstützen, wir haben ja hier auch eine Partnerschaft.

0: zwischen verschiedenen Institutionen bzw. Vereinen, ne, wo wir alles immer zusammen machen, wo wir auch versuchen, gemeinsam für einen Ort da zu sein. Also das ist nicht nur die Feuerwehr, das ist wirklich, und das muss ich sagen, das klappt auch wirklich in Zeitau. Wenn hier Material, technische Hilfe, personelle Hilfe, ne, so fest kann man gar nicht alleine. Es ist wie ein großer Einsatz. Ja. Am Anfang sind ein paar da und dann kommen von hinten alle über die Zeit dazu und das Ergebnis zählt. Also ich denke, mit den Festivitäten sind wir erstmal durch für lange Zeit. Da haben wir uns, wir engagieren uns ja überall. Also wer uns braucht, dem wird geholfen. Und ja, es gibt immer Ideen. Ja, das nächste wird sein, dass unsere Mädels nächste Woche erstmal nach Pill zum Inselpokal fahren. Ja, und dort ist wieder Unterstützung gebraucht und Jugendfeuerwehr. Aber wir wollen es eigentlich, ich habe es den Kameraden eigentlich jedes Jahr zum Abschlussdienst versprochen. Nächstes Jahr wird es ruhiger. Aber,
1: ja. Na ja, man kann es sich ja vornehmen.
0: Ja, man kann es sich vornehmen.

0: Was geben Sie den Kameradinnen und Kameraden für die, ja, die nächsten Jahre mit auf den Weg?
1: Ach, macht weiter so, bleibt so vernünftig, haltet zusammen. In Summe, alle drei Ortswehren sind in den letzten Jahrzehnten zu einer Gemeindewehr zusammengewachsen. Das ist das Wichtigste, wo wir sagen, wir feiern heute nicht nur 150 Jahre Zehtau, sondern auch 150 Jahre in unserer Gesamtgemeinde und damit Kameradschaft, Verantwortung führen, für den Nächsten im Ehrenamt. Ja, bleibt so, wie ihr seid. Danke.

Ja, wir haben die große Freude, heute neue Auszubildende und Studierende aus dem dualen Studium ganz herzlich willkommen zu heißen. Das ist eine Ausbildung zum Bankkaufmann bzw. zur Bankkauffrau. Und das sind Studien mit wirtschaftswissenschaftlichem Hintergrund. Ja, Freude am Umgang mit Menschen und eine Bereitschaft zur Dienstleistung und zur Beratung für unsere geschätzte Kundschaft. Das Ziel ist, Nachwuchskräfte heranzuziehen, die die 203-jährige Geschichte unserer Sparkasse mit hoher Qualifikation und hoher Qualität in der Kundenberatung und der

Betreuung unserer Kunden fortsetzen können. Wir geben Ihnen eine hervorragende Ausbildung und wir versprechen eine tolle Karriereperspektive im Anschluss, weil es riesig Spaß macht und weil es für die Region für die Entwicklung unserer Region ganz wichtig ist, dass wir in der Finanzwirtschaft eine Drehscheibe sind. Die Sparkassenorganisation hat fast 200.000 Mitarbeitende, 15.000 sind Auszubildende. Da sind alle Perspektiven offen, die eine finanzwirtschaftliche Organisation zu bieten hat.

0: Im Havara in Marienberg gibt es einen Wechsel. Das Restaurant hat einen neuen Besitzer. Was sich dadurch verändert, welche Pläne es für das Lokal gibt und was die Gäste künftig erwartet, darüber haben wir mit den neuen Inhabern gesprochen.
1: Häng jetzt den Urösterreicher den Mundl ab, als Zeichen der symbolischen Übergabe. Er hat seinen Dienst getan.

0: hier drüben jetzt auch noch mal eine Investition gemacht. Ja. Und manche sagen, ihr seid verrückt, aber es war notwendig. Und ich denke immer wieder so für den Standort, wer baut, glaubt an die Zukunft. Und dann geht es immer weiter und wir profitieren hoffentlich auch voneinander ein ganzes Stückchen. Und mit der einen oder anderen neuen Idee, guten Idee, die man dort hat, die ihr habt, denke ich, kann man das Geschäft auch gut machen.
1: Zum Wohl! Wir freuen uns riesig, dass ihr alle da seid, dass ihr mit uns die ganzen Jahre gefiebert habt. Ja, herzlich willkommen.
2: War nicht ganz einfach, die letzten 2,5 Jahre, aber spannend und gefühlsreich bis hin zu niederschmetternd, aufstehend, weitermachen, Erfolg haben, war alles dabei. Und deswegen stehen wir jetzt hier, weil der Erfolg einmal da ist.
1: Genau. Dann möchten wir uns bei euch allen bedanken. Ihr habt uns immer unterstützt, habt immer nachgefragt, wie weit seid ihr denn? Und uns immer die Daumen gedrückt.
2: Ja, und der Anton Ginder, der wird uns hier gut bewachen und unser Maskottchen sein, unser Beschützer.
1: Genau.
2: Es war nicht einfach, das stimmt. Und deswegen dürfen wir auch unseren Herzensmenschen heute Danke sagen.
1: Ja. Unserer ganzen Familie und natürlich auch den Fetzer-Team.
2: Die Herzensmenschen, das sind zwei ganz besondere. Wir möchten euch vorstellen, Herzensmensch Nummer 1.
3: Also wir sind die Zahlenfeen.
2: Und Herzensmensch Nummer 2. Genau. Also die Antje hat uns extrem weitergeholfen.
1: Der Antje betreut uns schon die ganzen Jahre im Steuerbüro. Und als wir das Konzept ihr vorgestellt haben, da hat sie gesagt, das passt zu euch. Kai, Isabel, das ist super, das Konzept passt euch. Macht es, versucht es jedenfalls.
2: Dann haben wir noch eine Verrückte gefunden. Hm? Die Doreen von der Commerzbank. Und die hat das ganze Ding durchgeboxt. Hm. Also noch verrückter kann man eigentlich nicht sein, weil du hast ja genauso dran geglaubt, ne, dass das alles hier vorwärts geht mit uns.
1: Ja.
2: Hm. Ja, und jetzt stehen wir hier, ne, und haben es geschafft. Was gibt's hier Neues? Da werden wir sagen, erste Mal ganz, ganz vorsichtig, ganz sachte,

0: Viel Neues wird es nicht gleich geben. Das ein oder andere werden wir schon mit ansprechen. Wir danken auch dem ganzen Team, was wir hier übernehmen konnten.
1: Ja.
0: Ihr seht ja schon hier wieder
1: ganz fleißige Leute.
0: Leckerste Sachen aufbereitet, sowohl die Küche als auch unser Service, bis hin rüber zur Physiotherapie und die Betreuung in der Kids Arena. Wird alles erstmal so bleiben, wie es ist. Und wir wünschen uns und euch einen schönen Abend. Herzlichen Dank, dass ihr da seid.
1: Und ihr seid immer gerne herzlich willkommen.
0: Aus dem rechten Hahn kommt der schwarze Specht und aus dem linken Hahn kommt der Prosecco. Und jetzt dürfen wir euch den ganzen Übeltäter der ganzen Sache überhaupt vorstellen. Das ist nämlich der da. Der Jörg, unser guter Kumpel. Der hat uns im Dezember, Heiligabend
1: 23
0: auf die verrückte Idee gebracht, die M-Arena zu verkaufen.
1: Ja.
0: Guckt es euch mal an.
1: Das wäre doch was für euch. Und da hat dann der Kai eine ganz große schlaflose Nacht oder vielleicht eigentlich ganz viele schlaflose Nächte.
0: Und dann haben wir den Entschluss gefasst.
1: Und dann haben wir Familienkonzept, gesagt, das wäre was.
0: Geht los. Genau, und Martin, kannst du mal bitte kurz herkommen? Ja, guck mal hier. Guck mal hier hoch, Martin. Guck mal hier hoch. Guck mal hier, guck dir das mal an. Kannst du dir das vorstellen? DJ von der Empore.
2: Wow.
3: Oh, yes.
0: Oder? Ist so ein Konzept.
2: Die Idee ist super.
0: Ist ein Konzept von Biergarten, dass wir hier auch mal eine Mucke von oben machen.
2: Auf jeden
1: Fall. Oder mal eine Après-Ski-Party oder
2: ihr seid immer
1: was anderes.
4: Also ihr habt schon Ideen.
1: Ja, ganz viele.
0: Ja, lasst euch überraschen.

0: wir bauen das alles als Familie auf. Der Sky, unser zweitgrößter Sohn, wir haben noch einen ganz großen, wird hier in der Physiotherapie auch später einsteigen, macht gerade sein Praktikum hier. Wir möchten das ganze Unternehmen Marena als Familie betreiben in der Zukunft. Und viele werden sich auch fragen, was denn überhaupt hier in der Physiotherapie sich verändern wird. Können wir auch wieder sagen, eigentlich sehr wenig, erstmal gar nichts. Das ganze Personal bleibt, die Ansprechpartner, die Therapeuten werden weiterhin da sein und werden sich um unsere Patienten kümmern. Und das ist uns ganz wichtig, dass das jeder weiß, bitte. Wir haben ein starkes Team hinter uns, was die Steffi aufgebaut hat.
1: Die wird auch weiterhin hier vor Ort sein.
0: Und uns unterstützen in der Anfangsphase. Und der Sky, wenn der dann nächstes Jahr fertig ist mit seiner Ausbildung, ist dann auch hier vollständig da. Wenn wir uns jetzt hier umgucken, sind wir in der gewohnten Kids Arena. Und auch hier würde die Frage aufkommen, was wird sich denn hier alles verändern? Was wird denn hier anders werden? Es wird einiges anders werden. Mal gucken. Ronny, unsere gute Seele des Hauses.
2: Ja, ich freue mich drauf.
0: Du freust dich drauf, ja, das ist schön. Da sind wir gemeinsam dabei. Und ein Projekt, was wir am Anfang gleich starten werden, ist das Krokodil. Das wird durch ein jüngeres Krokodil ausgetauscht. Und die Kinder können sich riesig freuen. Was wir noch verändern werden hier, ist im unteren Bereich noch ein paar zusätzliche Attraktionen mit reinnehmen. Gebt uns aber ein bisschen Zeit, dass wir das alles kreieren können.

0: liebe Steffi, lieber Dieter, herzlichen Dank für euer Vertrauen, für die Geduld, die ihr mit uns gehabt habt, mit den ganzen Wahnsinnsunternehmen, was ihr hier aufgebaut habt.
1: Und wir sind sehr stolz, das weiterführen zu dürfen.
0: Und uns das in treue Hände gebt. Vielen Dank. Und wir wünschen uns für unsere Gäste, dass ihr euch hier wohlfühlt, dass ihr zahlreich kommt, dass ihr unser Leben hier genießt, unsere Angebote in Anspruch nehmt. Und im Sinne von Anton Günther können wir eigentlich das Ganze abschließen.
1: Der Hamm ist der Hamm.
0: Der Hamm ist der Hamm.

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Es war Palmsonntag, als eine Mutter mit ihrem Kind in der Nähe des Frauenberges spazieren ging. Da fanden beide eine seltsame Tür im Wald. Neugierig schaute die Mutter hinein und fand einen Raum mit einem Tisch in der Mitte.

auf dem haufenweise Geld lag. Sie traute ihren Augen kaum. Ohne zu zögern ging sie hinein, setzte ihr kleines Kind auf den Tisch und begann, das Geld zusammenzukratzen. Sie nahm so viel mit, wie sie tragen konnte. Draußen merkte sie nach einer Weile allerdings, dass etwas nicht stimmte. Und tatsächlich, das soeben noch funkelnde Gold hatte sich in trockenes, modriges Laub verwandelt. Schnell eilte sie zurück, da ihr einfiel, dass ihr Sohn noch drinnen saß, doch die Tür war fest verschlossen. Verzweifelt ging sie zum Pastor und klagte über ihr Leid. Der tadelte sie nur für ihre Habsucht und gab ihr aber den Rat, es in genau einem Jahr am exakt selben Ort noch einmal zu versuchen. Gesagt, getan. Ein Jahr war vorüber und die Tür erschien wie erwartet. Und tatsächlich saß ihr Kind noch genauso auf dem Tisch, wie sie es zurückgelassen hatte. Nur mit dem Unterschied, dass es mit roten Äpfeln spielte. Überglücklich nahm sie ihren Kleinen in den Arm und schwor sich nie wieder so gierig zu handeln. Zur Überraschung der beiden passierte, als sie wieder im Freien waren, etwas Sonderbares. Die roten Äpfel verwandelten sich zu Goldklumpen.

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0: Guten Abend und herzlich willkommen zu Sachsen aktuell an diesem Wochenende. Unser Nachrichtenmagazin mit Blick auf die Themen des Freistaates. Schön, dass Sie mit dabei sind. Zunächst schauen wir nach Leipzig. Eine Sprengstoffdrohne am Flughafen Leipzig-Halle, wochenlange Ermittlungen und jetzt eine deutlich veränderte Bewertung aus Berlin. Die Bundesregierung zieht weitreichende Konsequenzen, gleichzeitig führen neue Spuren zu Tatverdächtigen. Doch was hat sich seit Anfang August entscheidend verändert?
1: Sprengstoff, die Konstruktion, die Frage der Drohne, die Herkunft und natürlich auch, wer steckt dahinter, ist jetzt Teil der Aufklärung und soll bitte auch dieser Aufklärung überlassen werden.
2: So Bundesinnenminister Alexander Dobrindt Anfang August. 4 Wochen später legt sich die Bundesregierung fest, Russland soll hinter dem versuchten Drohnenanschlag am Flughafen Leipzig-Halle stecken. Doch was hat sich seitdem verändert und worauf stützt Berlin diesen schweren Vorwurf? Der Fall beginnt am 4. August. Eine mit Sprengstoff präparierte Drohne soll gezielt ein ukrainisches Antonov-Frachtflugzeug angegriffen haben. Der Anschlag scheitert offenbar an einem defekten Zünder. In den folgenden Tagen finden Ermittler weitere Drohnentechnik, Sprengstoff und Spuren in der Umgebung des Flughafens. Auch DNA und elektronische Bauteile werden untersucht. Die Hinweise verdichten sich. Wer dahinter steckt, wollte Dobrindt damals noch offen lassen. Bei der Einschätzung der Täter ging er allerdings schon einen Schritt weiter.
1: Das alles deutet nicht auf amateurhaftes Vorgehen hin. Wir reden hier von einer professionellen hybriden Bedrohungslage, mit der wir uns weiter auseinandersetzen müssen.
2: Diese Bewertung konkretisiert die Bundesregierung jetzt. Am Dienstag erklärte Dobrindt in Berlin, die Erkenntnisse deutscher Sicherheitsbehörden und die von europäischen Partnern deuten klar auf russische Involvierung hin. Die Regierung verweist unter anderem auf die Konfiguration der Drohnen, Sprengstoff und Zündtechnik. Komponenten dieser Art seien aus früheren russischen Hybridoperationen und aus dem Krieg gegen die Ukraine bekannt. Hinzu kämen polizeiliche Ermittlungen, bekannte Tatmuster und Erkenntnisse der Nachrichtendienste. Die Ausführung selbst ordnet Dobrindt sogenannten Low-Level-Agenten zu.

0: zu. Gemeint sind damit angeworbene Personen, die einzelne Aufträge übernehmen können. Details zu möglichen Beteiligten bleiben wegen der laufenden Ermittlungen teilweise unter Verschluss. Berlin zieht dennoch bereits politische Konsequenzen. Der russische Botschafter wurde einbestellt, das Generalkonsulat in Bonn soll am 18. September schließen. Der Vertrag für das russische Haus in Berlin wird gekündigt. Außerdem spricht die Bundesregierung über schärfere Einreisekontrollen, weitere europäische Sanktionen und zusätzlichen Druck auf die russische Schattenflotte. Russland weist die Verantwortung zurück. Moskau bezeichnet die deutschen Vorwürfe als unbegründet und kündigt Gegenmaßnahmen an. Und während der Leipziger Fall politisch Russland zugerechnet wird, rückt bereits der nächste Angriff auf kritische Infrastruktur in den Fokus. Dieses Mal in der Lausitz. Nahe dem Kraftwerk Jänschwalde versuchten Unbekannte am Dienstag, leitfähiges Material in Höchstspannungsleitungen zu schießen. In zwei Fällen wurden Kurzschlüsse ausgelöst. Bis zum Abend fanden Ermittler eine zweistellige Zahl entsprechender Vorrichtungen. Ein größerer Stromausfall blieb aus. Wer hinter der Sabotage in der Lausitz steckt, ist bislang nicht geklärt. Das Landeskriminalamt ermittelt. Einen belegten Zusammenhang zum Fall Leipzig-Halle gibt es nicht. Für den Flughafen hat sich die Lage nach 4 Wochen dagegen grundlegend verändert. Aus dem Verdacht ist eine politische Schuldzuweisung geworden. Wer den Anschlag konkret organisiert und ausgeführt hat, müssen die Ermittler weiterhin klären.
1: Neue Gleise, neue Radwege, weniger Parkplätze. Und das alles bei laufendem Verkehr. Für die Bahnstrecke nach Limbach-Oberfrohna im Rahmen des Chemnitzer Modells werden jetzt die Pläne für den nächsten Bauabschnitt vorgestellt. Dafür soll die Leipziger Straße grundlegend umgebaut werden. Bis tatsächlich gebaut wird, dauert es zwar noch einige Jahre, doch schon jetzt ist klar, für Autofahrer könnte die Bauzeit zur Geduldsprobe werden.
2: Während in Chemnitz zurzeit eine Baustelle auf die nächste folgt, wird die nächste große Verkehrsbaustelle bereits geplant. Die Leipziger Straße soll auf rund 1,8 Kilometer zwischen Concordia Park und Eissportzentrum grundlegend umgebaut werden. Eine der wichtigsten Ein- und Ausfallstraßen der Stadt mit rund 40.000 Fahrzeugen täglich. Hintergrund ist die geplante Bahnstrecke nach Limbach-Oberfrohna im Rahmen des Chemnitzer Modells. Dafür wird derzeit bereits am Falkeplatz und an der Theaterstraße gebaut, um den Innenstadtring zu schließen. Die jetzt vorgestellten Pläne betreffen den zweiten von insgesamt 5 Planfeststellungsabschnitten. Wie die sogenannte Vorzugsvariante aussieht, erklärt Matthias Korda, Geschäftsführer des Verkehrsverbundes Mittelsachsen.
3: Die eine Variante, vereinfacht gesagt, war, wir legen sie daneben auf die Seite. Und die andere Variante war, dass wir die Straßenbahn in die Mitte legen. Wir haben jetzt geprüft, untersucht, abgewogen, viele Pläne gezeichnet und am Ergebnis ist unser Vorzug und der Vorzug der Planer, und wenn man es abgewogen hat, dass die Straßenbahn in die Mitte kommt. Und dann sieht es so aus wie auf der Reichenhainer Straße, bloß nicht mit jeweils einer Spur links und rechts, sondern mit jeweils 2 Spuren in jede Richtung.
2: Für Autofahrer bleibt es bei 2 Spuren pro Richtung. Gleichzeitig bekommt die Leipziger Straße erstmals eigene Anlagen für den Radverkehr.
3: Wir haben heute auf der Leipziger Straße keine Anlagen für Fahrräder, für Radverkehr. Die kommen dazu. Braucht ein bisschen Platz, aber es ist dann hinterher eine Tiptop-Radverkehrsanlage. Und bei den Parkplätzen ist es so, dass natürlich welche wegfallen. Es kommen an anderer Stelle natürlich wieder welche dazu. Und in der Bilanz mit dem, was in der Umgebung noch vorhanden ist, wird das dann auch funktionieren.
2: Bevor davon etwas zu sehen ist, müssen sich die Chemnitzer und Chemnitzerinnen allerdings auf eine längere Bauzeit einstellen. Eine Vollsperrung der Leipziger Straße ist nicht vorgesehen. Dafür ist die Verkehrsachse schlicht zu wichtig. Wie lange genau gebaut wird, ist noch offen. Klar ist bislang nur, länger als 1 Jahr. Für Autofahrer dürfte die Bauzeit damit zur Geduldsprobe werden.
3: Wenn wir bauen ja am liebsten unter Vollsperrung, weil man dann in Ruhe bauen kann. Nur ist die Leipziger Straße aber nicht dafür geeignet, die voll zu sperren. Deshalb werden wir dort den Verkehr aufrechterhalten. Aber natürlich, wenn man so eine Baumaßnahme hat, nicht in der super Qualität, sondern wir haben dann eine Baustelle mit einzelnen verschiedenen Verkehrsführungen etc. Also das wird eine Zeit werden, die nicht die schönste ist dort beim Fahren, aber danach ist alles neu. Die Straßenbahn kann kommen, das Grün ist da und die Fahrzeuge, die Autos haben auch wieder Platz, um die Stadt zu verlassen und die Stadt reinzufahren.
2: Der Verkehr soll also auch während den Bauarbeiten rollen. Auch Stadtbusse und Linien aus dem Umland müssen weiter durchkommen. Doch der laufende Verkehr ist nicht die einzige Herausforderung. Auch unter der Leipziger Straße wartet jede Menge Arbeit.
3: Mit einer der größten Herausforderungen ist natürlich wirklich der Verkehr, der dort stattfindet. Wir haben da um die 40.000 Fahrzeuge am Tag. Also

0: die müssen trotzdem abgewickelt werden. Wir müssen den ÖPNV aufrechterhalten. Also der Bus soll auch weiterhin dort durchfahren. Nicht nur der Stadtbus, wir haben dort auch Buslinien, die aus dem Umland kommen. Ja, wir müssen jedes Haus neu anschließen an Wasser und an die Mädchen. Also das wird in recht langer, sind fast 2 Kilometer Bauabschnitt, wo wir ja viel zu tun haben.
1: Der Aufwand soll sich langfristig auszahlen. Für die CVAG ist laut David Joram der Abschnitt ein wichtiger Schritt beim Ausbau des Chemnitzer Straßenbahnnetzes.
2: Wir haben aktuell ein sehr südwestlastig ausgerichtetes Straßenbahnnetz. Und mit der Erschließung der Leipziger Straße, was ja schon sehr, sehr viele Jahre ein Ansinnen zum weiteren Ausbau des Straßenbahnnetzes ist, erschließen wir erstmalig den Norden mit dem Straßenbahnnetz. Wir werden nach heutigen Planungen voraussichtlich die Straßenbahnlinie 4, die über die Stolberger Straße ins Stadtzentrum fährt, anbinden und dann durchbinden, als Durchmesserlinie einordnen. Und die Buslinie 21 wird dann von Ebersdorf bis ins Stadtzentrum geführt werden und die Busverknüpfung am Eichsportzentrum dann bis zur Endstelle im Einkaufszentrum weitergeführt werden.
1: Bis die Bagger auf der Leipziger Straße anrollen, dauert es allerdings noch. Voraussichtlich im Oktober 2026 entscheidet zunächst der Chemnitzer Stadtrat über die Pläne. Gibt er grünes Licht, soll im kommenden Jahr die Entwurfsplanung weiter konkretisiert werden, bevor 2028 das Planfeststellungsverfahren beginnt. Mit dem Bau könnte dann frühestens 2030 begonnen werden. Die Arbeiten auf der Leipziger Straße sollen möglichst direkt an den ersten Bauabschnitt ab Concordia Park anschließen. Insgesamt soll die neue Bahnstrecke auf rund 16 Kilometer bis nach Limbach-Oberfrohna führen. Mitte der 2030er Jahre soll die Verbindung nach aktueller Planung fertig sein. Für das Gesamtprojekt werden Kosten im mittleren dreistelligen Millionenbereich veranschlagt. Bis die ersten Bahnen die neue Strecke befahren können, ist es also noch ein weiter Weg. Und auf die Chemnitzer und Chemnitzerinnen wartet vorher erstmal die nächste große Baustelle.
3: Seit 10 Jahren bringt das Gastmahl Dresden ist bunt Menschen zusammen. Mit Essen, Gesprächen und dem Ziel, ein Zeichen für eine offene Stadtgesellschaft zu setzen. Was 2015 als Reaktion auf zunehmende gesellschaftliche Spannungen entstand, ist inzwischen eine feste Tradition in Dresden. Zum Jubiläum kamen so viele Teilnehmerinnen und Teilnehmer wie nie zuvor auf dem Neumarkt zusammen.
4: Dresden ist bunt. Ja, unter diesem Motto tischt das Gastmahl 2026 bereits zum 10. Mal auf. In diesem Jahr hier vor der Frauenkirche am Dresdner Neumarkt. Etwa 211 Organisatoren beteiligen sich hier daran, an die 300 Tische bunt zu decken und einfach jedermann einzuladen, um ins Gespräch zu kommen und das auch noch bei gutem Essen.
5: Hinter einem lockeren Plausch bei kostenlosem Essen steckt dabei aber mehr, als der erste Blick erahnen lässt. Das Gastmahl wurde 2015 ins Leben gerufen, als Reaktion auf die damals stark polarisierende Pegida-Bewegung. Die von Sozialwissenschaftlern als bürgerlich-rechtspopulistisch eingeordnete Bewegung hatte ihren Schwerpunkt in der sächsischen Landeshauptstadt und mobilisierte immer montags zu Demonstrationen gegen die aus ihrer Sicht verfehlte Asyl- und Einwanderungspolitik. Ihren Höhepunkt fand sie damals mit 25.000 Teilnehmern, die allein auf dem Dresdner Theaterplatz zusammenkamen. Seit 10 Jahren findet das Gastmahl deshalb ebenfalls immer montags statt und soll ein Symbol für eine offene Stadtgesellschaft sein.
4: Die Kehrseite von der Geschichte wiederum ist, dass Dresden wohl eine eher unzufriedene Stadt ist. Und das liegt genau daran, dass hier die Menschen wohl eher skeptisch auf das gesellschaftliche Miteinander blicken. So hat es zumindest die Erhebung vom SKL Glücksatlas ergeben.
5: Bei der Erhebung erreichte Dresden 2026 6,86 Punkte und belegte damit Rang 31 von 40 im deutschen Großstädte-Ranking. Wie das zur Stimmung vor Ort passt, wollten wir wissen und haben uns unter die Gäste gemischt und eine Stichprobe genommen.
4: Wie zufrieden seid ihr denn mit dem gesellschaftlichen Zusammenhalt in Dresden?
6: Jetzt geht's aber gleich hart los hier.
7: Also wenn man sich jetzt hier umschaut, habe ich das Gefühl, dass es wahnsinnig warmherzig und miteinander, wirklich ein Miteinander ist.
8: Also dieses Fest zeigt mir, dass es noch sehr viel Zusammenhalt gibt.
9: Ich habe schon das Gefühl, dass die Bubble, in der ich unterwegs bin, da ist der gesellschaftliche Zusammenhalt schon sehr eng spürbar.
7: Das ist allerdings nicht immer so.
10: Zwar sehen wir hier, dass es echt anders geht, aber wenn ich mir gucke, was das Thema Stimme miteinander umgeht, wie man doch also es könnte ausbaufähig, ist es auf jeden Fall.
7: Ich bewege mich zum Beispiel auch in Dresden-Prohlis relativ viel und da sieht es schon ein bisschen anders aus.
11: Ist es schon so, dass ich öfter mal gewisse Differenzen mitbekomme im Alltag oder auch auf der Straße?
9: Also eigentlich neige ich dazu, das nicht so überzudramatisieren, weil ich denke, wenn es wirklich mal hart auf hart kommt, glaube ich, dass die Menschen im Kern trotzdem zusammenhalten.
11: Aber sonst habe ich eigentlich auch sehr viel Solidarität erlebt in Dresden und sehr viel Gemeinsamkeit.
9: Ich würde mir da aber auch wünschen, dass die Politik einen Tick mehr sozusagen tut für diesen sozialen Zusammenhalt und für auch soziale Gerechtigkeit.
5: Vertreter aus der Politik waren auch an einigen und eigenen Ständen auf dem Gastmahl zu finden. Darunter Sachsens Kultur- und Tourismusministerin Barbara Klepsch.
12: Wenn man heute den Tag sieht und die vielen Gespräche und die vielen Menschen hier, meint man, die Welt ist in Ordnung. Aber natürlich, glaube ich, heißt es immer, jeder kann an seinem Platz immer noch was dazu beitragen. Und auch dazu ist, glaube ich, dieses Fest gut angelegt, um miteinander ins Gespräch zu kommen, um genau diesen Zusammenhalt einfach noch ein Stück weiter zu festigen.
13: Ich leite daraus ab, dass die Luft nach oben sehen. Was muss denn passieren, dass die Luft gut ausgefüllt wird?
12: Ich glaube, immer wieder miteinander reden, sich nicht verschließen, nicht die Türen zuschließen, sondern immer wieder Türen offen halten, ins Gespräch kommen, Probleme ansprechen, nach Lösungen suchen. Und wirklich das offene Wort ist, glaube ich, das Wichtigste, was wir brauchen. Und das über alle Gesellschaftsschichten hinweg.
5: Dem stimmten in diesem Jahr so viele Menschen wie nie zuvor zu. Rund 6.000 Leute kamen 2026 zusammen. Die Veranstaltung musste deshalb umziehen. Nachdem die Tische im vergangenen Jahr noch auf der Hauptstraße am Goldenen Reiter standen, bot der Neumarkt nun mehr Platz. Für die Zellex-Stiftung als Organisator ist der große Zuspruch ein Zeichen dafür, dass viele Dresdnerinnen und Dresdner weiterhin für Vielfalt, Dialog und Zusammenhalt einstehen wollen. Auch wenn unsere Stichprobe zeigte, da geht wohl noch mehr.
1: Wir machen jetzt eine kurze Pause und danach wird es sportlich. Denn beim Chemnitzer Firmenlauf kamen in dieser Woche tausende Menschen zusammen, die gemeinsam für ihre Unternehmen an den Start gingen. In diesem Jahr gab es dabei besonderen Grund zum Feiern. Der Chemnitzer Firmenlauf ging bereits in seine 20. Runde. Mehr dazu erfahren Sie gleich. Bleiben Sie also dran.

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6: Herzlich willkommen zurück zu Sachsen aktuell an diesem Wochenende. Schön, dass Sie dran geblieben sind. Laufschuhe statt Bürostuhl, Teamgeist statt Arbeitsalltag. Beim Chemnitzer Firmenlauf ging es in dieser Woche nicht nur um schnelle Zeiten. Kolleginnen und Kollegen aus der ganzen Stadt gingen gemeinsam an den Start. Einige ehrgeizig, andere vor allem für den Spaß. Zum 20. Jubiläum fiel dabei sogar ein neuer Teilnehmerrekord.
7: Tausende Menschen, hunderte Unternehmen und für ein paar Stunden wurde die Chemnitzer Innenstadt zum 20. Mal zur Laufstrecke. Und das mit einem Rekord. Rund 12.000 Läuferinnen und Läufer aus mehr als 600 Unternehmen waren in diesem Jahr angemeldet. Angefangen hat alles deutlich kleiner. Veranstalter Konrad Kebelmann erinnert sich noch genau an die Anfänge des Chemnitzer Firmenlaufs im Jahr 2006.
8: Vor 20 Jahren waren wir 224 Teilnehmer aus 43 Unternehmen. Heute sind es 12.200 Anmeldungen aus 640 Unternehmen. Das zeigt, es ist ein Riesenzuwachs. Wir haben uns in den Anfangsjahren immer verdoppelt. Und irgendwann dachte man so, jetzt haben wir so das Limit erreicht. Viel mehr geht eigentlich nicht. Aber Chemnitz überzeugt. Jedes Jahr ein bisschen mehr. Es kommen immer wieder neue Unternehmen dazu. Die schon immer dabei sind, die kommen gerne wieder. Wir haben insgesamt über 20 Unternehmen, die jedes Jahr dabei waren seit 2006 und immer wieder ihren Spaß haben hier.
7: 4,8 Kilometer lagen vor den Läuferinnen und Läufern. Vom Start in der Innenstadt ging es rund um den Schlossteich und zurück zum Ziel auf dem Markt. Doch wer hier als Erster ankam, war eigentlich Nebensache. Für Oberbürgermeister Sven Schulze zählt beim Firmenlauf vor allem das gemeinsame Erlebnis mit den Kolleginnen und Kollegen.
9: Freundliche, positive Gesichter der Innenstadt, eine volle Innenstadt und ein Gemeinschaftsgefühl, wo Kolleginnen und Kollegen zusammen noch Sport machen. Das egal, ob man ganz schnell ist oder normal durchgeht oder der Besenwagen hinter einem ist. Das gemeinsame Erlebnis zählt und das schafft der Firmenlauf jedes Mal wieder neu.
7: Den ersten Startschuss gab der Oberbürgermeister wie jedes Jahr noch selbst. Wenig später ging Sven Schulze dann auch selbst auf die Strecke. Was er sich für die 4,8 Kilometer vorgenommen hatte, verriet er uns kurz vor dem Start.
9: Also für mich zählt der olympische Gedanke, ich will durchkommen, das wird hart genug. Ich bin die letzten Jahre immer so zwischen 33 und 35 Minuten gelaufen. Vielleicht schaffe ich das und wenn nicht, ist auch nicht schlimm. Ich freue mich, dass ich dabei sein kann.
7: Doch während für einige Läufer vielleicht doch die persönliche Bestzeit zählte, ging es für die Unternehmen vor allem um das gemeinsame Erlebnis. Viele traten in einheitlichen Shirts oder sogar verkleidet an. Dazu gehörten Teamfotos vor dem Start und spätestens am nächsten Tag der gemeinsame Blick auf Zeiten, Bilder und Videos. Für Veranstalter Kebelmann ist genau das der eigentliche Wert des Firmenlaufs.
8: Naja, also was uns berichtet wird, ist natürlich dieses Teamding, dieser Teamgedanke, das Wir-Gefühl. Es steigert die Motivation am Arbeitsplatz und man erlebt einfach auch mal ein bisschen was anderes im Kreise der Kollegen. Und es gibt einfach so ein Gemeinschaftsgefühl und so eine positive Stimmung, die dann auch mitgenommen wird in die Unternehmen.
7: Und längst wirkt der Firmenlauf über die einzelnen Unternehmen hinaus. Mehr als 12.000 Menschen mitten in der Innenstadt, egal ob zum Mitlaufen oder Anfeuern. Für Kebelmann ist das auch ein Zeichen dafür, welchen Stellenwert die Veranstaltung inzwischen für Chemnitz hat.
8: Das ist, glaube ich, auch ein ganz starkes Signal nach außen und natürlich aber auch nach innen den Chemnitzern selber gezeigt, wir können was, wir sind was und hier ist gute Stimmung in der Stadt. Es macht einen stolz und zufrieden, dass das so angenommen wird und so funktioniert. In Chemnitz ist von Krise nichts zu sehen. Die Unternehmen haben Bock, die Leute haben Bock. Chemnitz ist bunt und laut und heute laufen alle gemeinsam.
7: Der schnellste Läufer brauchte für die 4,8 Kilometer nur rund 15 Minuten. Doch Bestzeit hin oder her, zum 20. Jubiläum war der Chemnitzer Firmenlauf vor allem eines, ein voller Erfolg. Mit mehr Teilnehmern als je zuvor richtet sich der Blick nun schon auf die nächste Ausgabe. Auch im kommenden September sollen wieder tausende Läuferinnen und Läufer die Chemnitzer Innenstadt zur Laufstrecke machen.
6: 50.000 Kürbisse, riesige Skulpturen und olympische Motive mitten im Herbst. In Freital ist die diesjährige Ausgabe von Kürbishausen gestartet. Unter dem Motto Kürbisolympiade treffen dort kreative Kürbiskunst und sächsische Sportgeschichte aufeinander. Mit bekannten Olympiasiegern als Paten für die Figuren. Was Besucher in diesem Jahr erwartet, das erfahren Sie jetzt.
0: Ich bin auch hier rein, mit offenem Mund stand ich da und was die hier wirklich geschaffen haben, auch man kriegt mal ein bisschen Einblick, wie viel Arbeit hier dahinter steckt, was das für Dimensionen annimmt.
10: Pünktlich zu den ersten herbstlichen Tagen trifft in Freital Sportgeschichte auf Kürbiskunst. Einer, der die großen olympischen Momente selbst erlebt hat, ist Michael Rösch. 2006 gewann er Gold im Biathlon. Jetzt ist er als Ehrenpate bei der Eröffnung von Kürbishausen dabei.
0: Ich finde mich sehr, sehr gut getroffen. Ich habe vor uns auch nochmal die netten Herren kennengelernt, die geschnitzt haben, die das Gerüst gebaut haben.

0: Also die haben wirklich Liebe zum Detail gezeigt. Ja. Also rundum glücklich mit meinem Kürbis-Biathleten.
1: Bis die ersten Besucher zwischen den Figuren stehen konnten, war einiges an Vorarbeit nötig. Theresa Tamme von Oskarshausen hat die Entstehung der Ausstellung begleitet.
2: Kürbishausen ist in diesem Jahr noch weiter gewachsen. Also es gibt

0: Disziplinen zeigen und das ist, glaube ich, echt das Highlight in diesem Jahr. Es wird also sehr sportlich.
1: Der Rundgang zieht sich über das Außengelände von Oskarshausen und ist bewusst nicht nur zum Vorbeilaufen gedacht. Gerade für jüngere Gäste bekommt das Sportthema dadurch noch einmal einen anderen Zugang.
2: Was natürlich cool wäre, tatsächlich, wenn hier auch Familien, ist ein Familienpark, mit Kindern reinkommen und die Kinder dann sagen, boah, das ist ja cool, Skispringen oder Biathlon oder Bob oder Rudern oder Kajakfahrt oder irgendwas, das will ich mal ausprobieren. Das wäre natürlich nochmal ein Riesenmehrwert, wenn kleine Kinder inspiriert werden, die Sportarten mal auszuprobieren.
1: Gebaut wird dabei nicht mit einem Material, das sich einfach nachbestellen lässt. Die Kürbisse kommen aus der Region, müssen in Form, Größe und Farbe zu den jeweiligen Motiven passen und werden erst mit der Ernte wirklich planbar. Entsprechend groß ist auch die Menge, die für die Ausstellung zusammenkommt.
0: Dekoriert wurden tatsächlich über 50.000 Kürbisse, davon allein 30.000 in den XXL-Skulpturen. Man muss sich das so vorstellen, dass unser Kürbisbauer zum Beispiel allein 200 Sorten für die Sortenausstellung anbaut. Und dann schauen wir immer, was wird. Das ist eine Naturkunst. Wir können natürlich nicht beeinflussen, wie die Kürbisse wachsen. Und haben dann 130 allein, die wir hier zur Schau stellen. Man kann also auch allerhand über Kürbisse erfahren und am Ende natürlich auch Kürbis probieren. Also es gibt auch Kulinarik rund um den Kürbis, zum Beispiel Flammkuchen, Paninis und natürlich die beliebte Kürbissuppe.
1: Für die Umsetzung der Kürbis-Olympiade hat Oskarshausen Unterstützung aus dem echten Spitzensport geholt. Mehrere erfolgreiche Athleten aus Sachsen begleiten die Ausstellung als Paten für die einzelnen Disziplinen.
0: Wir haben ja so viele, auch sächsische Olympiasieger und wir haben das dann einfach denen gewidmet und haben jetzt auch Ehrenpaten zu unseren einzelnen Skulpturen gewinnen können, zum Beispiel Bobfahren, Francesco Friedrich oder auch fürs Kanufahren der Tom Liebscher-Lutz, der auch hier bei uns zur Eröffnung mit zu Gast war, jetzt frisch gekürter, erneuter Weltmeister. Es gibt zum Beispiel auch ein Kanu, in das man sich tatsächlich reinstellen kann oder man kann direkt hinter dem Michael Rösch mal selber wie ein Biathlonfahrer posieren und das ist schon einmalig.
1: Wer die Kürbis-Olympiade selbst erleben möchte, hat noch bis zum 15. November Zeit. Kürbishausen öffnet an den meisten Tagen von 9.30 Uhr bis 18 Uhr mit einzelnen Sonderöffnungszeiten. Zu sehen gibt es neben den XXL-Skulpturen auch zahlreiche Kürbissorten, Fotospots und Angebote für die ganze Familie.
3: Und das war Chemnitz aktuell für heute. Vielen Dank, dass Sie mit dabei waren. 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Das gesamte Team wünscht Ihnen noch einen schönen Abend und wir freuen uns, wenn Sie auch bei unserer nächsten Ausgabe mit dabei sind. Bis dahin, machen Sie's gut!

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0: Lieblingsorte in Dessau-Roßlau. Für mich geht's hoch hinaus.
1: Ich liebe ja Sport.
0: Nichts für große Leute auf jeden Fall. Ja, das ist mal ein Ausblick, ne?
1: Ja.
0: Aber auch ganz schön hoch. Oh. Hinein in die Stadtgeschichte.
2: Wo waren die Konflikte? Wo trafen politische Interessen auch aufeinander?
0: Raus ins Grüne.
3: Die Form folgt der Funktion. Das ist ja das Schlagwort des Bauhauses.
0: Ich bin wirklich überrascht, wie grün ja Dessau ist. Hätte ich gar nicht vermutet.
3: Ja, es ist die Bauhausstadt im Gartenreich tatsächlich.
0: Und sogar an einen Ort, an dem Bauhaus und Brauhaus aufeinandertreffen.
4: Man riecht auch eine süße Malznote. Auch leichte Honigaromen, leichte Orange.
1: Och, das rieche ich jetzt nicht raus, aber...
4: Aber vielleicht dann im Geschmack.
0: Vielleicht ja im Geschmack. Wie das zusammenpasst und welche Lieblingsorte ich in Dessau finde. Ein Tag in Dessau-Roßlau und euch nehme ich mit.
5: Für Sachsen-Fernsehen Lieblingsorte entdecke ich Dessau in einem besonderen Jahr. 2026 feiert die Stadt das, wofür sie weltweit bekannt ist. 100 Jahre Bauhaus. Aber der Reihe nach.
0: Wenn man eine Stadt kennenlernen will, naja, da lohnt sich manchmal ein Perspektivwechsel. Und genau deswegen geht's jetzt für mich hoch hinaus. Nur ist das mit Höhenangst ehrlich gesagt nicht ganz so easy.
5: Verabredet habe ich mich mit Markus Schwander. Er arbeitet beim städtischen Tourismusmarketing Dessau-Roßlau und kennt die Stadt aus vielen Führungen und Begegnungen mit Gästen.
0: Hallo.
6: Hallo.
0: Jonas.
6: Ich bin Markus. Hallo.
0: Freut mich. Warum haben wir uns denn jetzt hier verabredet?
6: Wir steigen jetzt gleich gemeinsam hier rauf auf unseren Rathausturm.
0: Da hoch geht's jetzt.
6: Da hoch geht es. Dort, wo man die Brüstung sieht,
0: ja,
6: da sind wir gleich.
0: Okay.
6: Und genießen den Blick über die Stadt.
0: Okay, wie hoch ist der Turm?
6: Der Turm selbst ist 73 Meter hoch.
0: Ja.
6: Das ist das höchste Gebäude der Stadt. Auf der Plattform sind wir auf 41 Meter.
0: Ich bin gespannt. Ich würde sagen, wir gehen jetzt mal hoch. Ganz easy ist es für mich nicht. Ich habe ein bisschen Höhenangst. Aber wir kriegen das hin.
6: Das kriegen wir hin.
0: Super.
6: Ist ganz unkompliziert.
5: Da bin ich ja mal gespannt. Der Dessauer Rathausturm ist mit einer Gesamthöhe von 73 Metern der höchste Turm in der Stadt. Unser Ziel ist die Aussichtsplattform in rund 41 Metern Höhe.
6: So, jetzt sind wir im Dachstuhl,
0: okay,
6: vom alten Rathausgebäude. Da gehen wir einmal rüber und dann sind wir auch schon im Turm. Hier bitte aufpassen jetzt,
0: ja,
6: und ducken, weil mit den Dachbalken ist es hier doch sehr niedrig.
0: Ja. Nichts für große Leute auf jeden Fall.
5: Aber interessant ist es allemal. Und wer neugierig geworden ist, der kann sich auf Nachfrage bei der Touristinformation Dessau selbst ein Bild davon machen.
0: Aber es überrascht mich, dass wir jetzt hier durch den Dachstuhl laufen.
6: Ja, ja. Aber das ist nun mal der Zugang zum Turm.
0: Okay. Das ist wie Hürdenlauf, nur andersrum, weißt du?
5: Und noch etwas überrascht mich. Auf dem Weg nach oben kann man auch ein Stück Stadtgeschichte bewundern.

0: Werte, Ansichten, historische Aufnahmen und ja, natürlich auch viele Treppen.
1: Also ab hier sind es jetzt 159 Stufen, bis wir oben sind.
2: Ich liebe ja Sport. Ne? So, dann geht's jetzt mal los. Auf geht's.
1: Genau, auf geht's.

0: Jetzt wirst du belohnt mit einem wunderbaren Ausblick auf die Stadt.
1: Oha, krass. Ja, das ist mal ein Ausblick, ne?
0: Ja.
1: Aber auch ganz schön hoch. Oh.
2: Schön,
1: krass.
2: Ne?
1: Und warum ist der Rathausturm, wo wir jetzt gerade sind, ein guter Ort, um Dessau jetzt erstmal kennenzulernen?
0: Man sieht es ja, man hat ja einen wunderbaren Blick über Gesamt-Dessau-Roßlau. Bis noch viel, viel weiter. Man sieht bis nach Wörlitz. Und man kann sehr viele von den Sehenswürdigkeiten, die wir hier in Dessau haben, von oben schon sehr gut erkennen.
1: Da kann man quasi, wenn man jetzt seinen Dessau-Trip plant, hierher kommen und erstmal überlegen, na, was will ich mir denn sozusagen alles angucken?
0: Genau.
1: Und was mir auch auffällt, ist, hier ist sehr viel Grün um Dessau drumherum.
0: Ja.
1: Was hat es denn damit auf sich?
0: Wir sind hier mitten im Dessau-Wörlitzer Gartenreich. Hier sind die Auen der Flüsse Mulde und Elbe. Das Ganze hier ist das UNESCO-Biosphärenreservat Mittelelbe. Und somit hat man hier wirklich tolle Gelegenheiten zum Radfahren, zum Wandern. Man ist überall schnell im Grünen und das macht auch wirklich den besonderen Reiz der Stadt aus.
1: Und jetzt als Laie, der von Architektur nicht viel Ahnung hat, fällt auf, na, hier ist sehr viel Altes und Neues kombiniert. Was hat es denn damit auf sich?
0: Ja, Dessau wurde vor allem die Innenstadt im Zweiten Weltkrieg quasi komplett zerstört. Nach dem Ende des Krieges im Sozialismus der 50er Jahre wurde städteplanerisch komplett neu die Stadt errichtet. Und deshalb ist es hier ein ganz spannender Kontrast, der jetzt zu sehen ist in dem jetzigen Stadtbild. Die Stadt wandelt sich immer weiter und dass sie lebenswert weiterhin ist, das erlebe ich jeden Tag.
1: Dann danke ich Ihnen, dass Sie mir diesen fantastischen Blick über Dessau-Roßlau gezeigt haben. Und weißt du, schön ist, dachte ich mir, machen wir noch ein Foto.
0: Ja, sehr gerne.
1: So.
3: Ich finde, von hier oben bekommt man ein Gefühl dafür, wie vielfältig Dessau ist. Man sieht Geschichte, Stadtstruktur und Grünflächen. Und noch etwas hat Dessau Welterbestatus eingebracht, das Bauhaus.
1: Für eine Sache ist Dessau nicht nur weltweit bekannt, sondern hat auch das Stadtbild hier geprägt wie kaum etwas anderes. Architektonisch und gesellschaftlich. Die Rede ist vom Bauhausstil und genau darüber möchte ich jetzt mehr erfahren.
3: Der Johannbau ist ein Renaissancebau und der erhaltene Teil des ehemaligen Dessauer Residenzschlosses. Heute befindet sich hier das Museum für Stadtgeschichte. Moderne, geradlinige Bauhausarchitektur sucht man hier erstmal vergeblich. Verabredet habe ich mich mit Karin Wald. Sie ist wissenschaftliche Mitarbeiterin des Museums für Stadtgeschichte und Kuratorin der Sonderausstellung »Das Bauhaus kommt in die Stadt, Dessau in den 1920er Jahren«. Also genau die richtige Ansprechpartnerin für meine Frage.
1: Hallo.
4: Hallo, herzlich willkommen.
1: Jonas.
4: Hallo, Karin.
1: Freut mich sehr.
4: Ja, freut mich auch sehr.
3: Karin Weigt zeigt mir eine Ausstellung, die das Bauhaus in Dessau größer erzählt. Als Teil der Stadtgeschichte, der Politik, der Kultur und des Wohnungsbaus der 1920er Jahre. Hier wird klar, Bauhaus war nicht nur Architektur, sondern Aufbruch, Reibung und für Dessau auch die Hoffnung auf internationale Aufmerksamkeit.
1: Ja, unübersehbar geht es in Ihrer Ausstellung unter anderem um das Thema Bauhaus. Worauf können sich denn Besucherinnen und Besucher hier freuen bei Ihnen?
4: In dieser Ausstellung wird es darum gehen, was eigentlich wie die Stadt wirkte, als die Bauhäusler 1925/26 hierher kamen. Wir zeigen die Stadt eben mit ihren historischen, so wie sie eben ausgesehen hat, mit diesen historischen Bauten, die heute durch den Krieg ja überhaupt nicht mehr erkennbar sind, weil alles zerstört worden ist. Wir zeigen kulturelle Aspekte, politische Aspekte. Wir zeigen Wohnungsbau der 1920er Jahre. Das heißt, das wird spannend.
1: Sie versuchen ja hier in Ihrer Ausstellung, wenn ich das richtig verstanden habe, so ein bisschen den Spagat zu schaffen zwischen der Betrachtung des Bauhauses als Architekturstil und ja quasi eine gesellschaftliche Betrachtung. Warum lohnt sich dieser Blick gesellschaftlich auch?
4: Ja, das lohnt sich deshalb, weil wir als Gegenpart

0: Zum Bauhausmuseum als Museum für Stadtgeschichte haben wir den Blick auf die ganze Entwicklung der Stadt. Hier hat man wirklich die einmalige Chance, neben den Bauhausexponaten, die man im Bauhausmuseum ja ohnehin zu sehen bekommt, auch den Hintergrund über die Entwicklung der Stadt zu entdecken. Was gab es für andere bildende Künstler in der Stadt, die sich hier tummelten? Wo waren die Konflikte? Wo trafen politische Interessen auch aufeinander? All das können Sie in der Ausstellung finden, sodass es wirklich eine einmalige Chance ist, weil für jeden Geschmack etwas dabei ist.
1: Ganz persönlich, was bedeutet für Sie dieses 100-jährige Jubiläum vom Bauhaus? Und haben Sie vielleicht auch ein Lieblingsexponat hier in der Ausstellung?
0: Für die Ausstellung, für die neue Sonderausstellung, die ja jetzt zu sehen ist, haben wir zum Beispiel Highlights aus der Junkers Lehrwerkstatt hervorgehoben, die wir uns gleich gerne nochmal anschauen können. Das sind zum Beispiel Propellermöbel, die in der Junkers Modelltischlerei gearbeitet worden sind.
1: Und 100 Jahre Bauhaus, was bedeutet Ihnen das?
0: Das Jubiläum stimmt einen froh, weil die Stadt sehr stolz darauf sein kann, eine so tolle Institution hierher geholt zu haben, von der so viele Impulse in die Welt hinausgegangen sind.
1: Dann wünsche ich Ihnen viel Spaß bei Ihrer Ausstellung. Und wir machen mal noch ein Erinnerungsfoto. Ja.
2: Im Stadtgeschichtlichen Museum merke ich, das Bauhaus war nicht einfach nur ein neuer Baustil. Es war ein Einschnitt, eine Idee, die Dessau geprägt, aber auch herausgefordert hat. Wie seht ihr das Bauhaus? Eher als Architektur, als Lebensgefühl oder als Teil der Stadtgeschichte? Schreibt eure Gedanken gerne in die Kommentare. Aber genug über das Bauhaus geredet, jetzt will ich's auch mal sehen. Ich bin dorthin unterwegs, wo die Bauhausarchitektur in Dessau ganz konkret im Stadtbild sichtbar ist. Zu den Meisterhäusern. Was daran so meisterhaft ist, das kann mir Anke John verraten. Sie ist unter anderem Gästeführerin in Dessau-Roßlau.
1: Hi!
3: Hallo, herzlich willkommen. Anke, hallo. Wir sind hier an den Meisterhäusern. Das sind die Wohnhäuser gewesen für die Professoren, die am Bauhaus unterrichtet haben. Und hier in der rechten Haushälfte, da wohnte Paul Klee mit seiner Frau Lilly und mit seinem Sohn Felix. Und diese Meisterhäuser hier, die zeigen, dass für das Bauhaus die Natur eigentlich auch eine wichtige Rolle gespielt hat.
1: Okay, und Paul Klee war ein Architekt?
3: Paul Klee war Maler. Und war ein Formmeister in den Bauhauswerkstätten. Die Formmeister, die waren sozusagen für die gestalterische Ausbildung zuständig. Die sollten den Studenten, den Schülern am Bauhaus ein Gefühl dafür vermitteln, wie man Alltagsdinge als Kunstgegenstände auch wahrnimmt.
1: Okay, klingt sehr spannend. Ich würde vorschlagen, wir schauen uns das Ganze mal noch vom Nahen an, oder?
3: Ja, sehr gern.
2: Gut. So wie hier tauchen Bauhausbauten immer wieder im Stadtbild von Dessau-Roßlau auf. Anke, John und ich wollen uns die Meisterhäuser genauer anschauen.
1: Das sieht ja schon sehr spektakulär aus.
3: Es sind Professorenvillen tatsächlich. Deswegen sind die auch relativ groß, auch wenn das Doppelhäuser sind, also für zwei Familien gedacht, aber relativ groß. Und das Wichtigste war eben, dass die Räume lichtdurchflutet waren. Paul Klee sagt selber, das Clou ist der Atelier, das Atelier. Dieses Atelierfenster zieht sich eben auch über beide Häuserhälften hinweg. Man hat wahnsinnig viel Licht in den Räumen. Das sind sehr hohe Räume. Das ist natürlich wunderbar für einen Maler und kann da arbeiten bei viel Tageslicht. Auch die großen Treppenhausfenster lassen viel Licht in die Räume. Und dann ist wichtig, auf der Gartenseite gibt es auf jeder Etage Balkone, Terrassen, Dachterrassen. Also man hat immer die Verbindung nach draußen zur Natur. Das war tatsächlich ganz wichtig, auch für Walter Gropius als Architekt.
1: Jetzt feiert der Bauhaus in diesem Jahr 100-jähriges Jubiläum. Vor 100 Jahren war das etwas ganz Besonderes, etwas ganz Neues. Was sind denn so die Merkmale, woran merkt man, okay, das ist ein Bauhausbau?
3: Naja, oft kommt man zuerst auf die Materialien, dass Industriematerialien verwendet sind. Eben Stahl für die Fensterrahmen, Beton für das Mauerwerk eben auch, Glas, ganz viel Glasflächen. Aber das war es gar nicht so sehr. Also das ist auch vorher schon verwendet worden, dass eigentlich Neue am Bauhaus ist, dass man diese Materialien ganz bewusst zeigt. Und dass man es eben nicht versteckt hinter irgendwelchen neoklassizistischen Fassaden, irgendwelchem Dekor, sondern wirklich die Form folgt der Funktion. Das ist ja das Schlagwort des Bauhauses. Und das gilt dann eben auch für die Materialien, dass man ganz bewusst zeigt, welche hat man verwendet.
1: Und ganz praktisch gefragt, also kann ich hierher kommen, mir eine Führung buchen sozusagen, oder kann ich auch nachempfinden, wie die Meister damals hier gelebt haben?

0: gelebt haben.
1: Das geht auch. Also die haben natürlich nicht nur hier gewohnt. Das Bauhaus war nicht losgelöst von der Stadt. Die meisten haben ganz aktiv am gesellschaftlichen Leben auch teilgenommen und sind zum Beispiel auch spazieren gegangen in den Gärten des Dessau-Wörlitzer Gartenreiches. Für Paul Klee war der Georgengarten hier direkt in der Nähe sehr interessant. Also er schreibt das regelmäßig in seinen Briefen an die Familie, wie er da weite Spaziergänge bis zur Elbe vor, bis zum Wallwitzhafen unternommen hat, da stundenlang spazieren war, die Natur beobachtet hat, sich die Gartenbilder angeschaut hat, kleine Käfer studiert hat zum Beispiel. Und das kann man nachvollziehen auch auf einem Audiowalk, wo man QR-Codes scannen kann. Dann kann man an den verschiedenen Stationen eben auch hören, sehen, was Paul Klee mit diesen bestimmten Stationen im Park verbindet.
2: Für Bauhausmeister und Denker Paul Klee war offenbar der Georgengarten ein besonderer Ort. Anke John erzählt mir, dass er von den Meisterhäusern aus regelmäßig hierher aufgebrochen ist, also folgen wir seinen Spuren. Schon der Eingang zur Parkanlage erzählt eine kleine Dessauer Geschichte. Sieben Säulen heißt der Eingangsbau, obwohl es eigentlich 8 Säulen sind. Nur sieht man aus der jeweiligen Perspektive eben immer nur 7. Über diese Dessauer Anekdote hat vielleicht auch Paul Klee geschmunzelt. Er ist hier, so wie wir heute, spazieren gegangen, hat Eindrücke gesammelt und Inspiration gefunden. Und genau diesen Spuren folgen wir jetzt.
0: Ja, warum war für Paul Klee der Georgengarten so ein besonderer Ort?
1: Naja, Paul Klee war eigentlich ein verspäteter Romantiker. In der Romantik ist ja die Natur, die Verbundenheit mit der Natur, sehr hoch gehalten worden. Und Paul Klee, obwohl er Meister am Bauhaus war, Industrie und Technik da auch künstlerisch verwertet werden sollten, hat sich Paul Klee immer sehr verbunden mit der Natur auch gefühlt. Und das hängt mit diesem ganzen technischen Fortschritt auch zusammen, dass eben nach dem Ersten Weltkrieg viele Menschen, Paul Klee auch, seine Zeitgenossen, schockiert waren von der Zerstörungskraft dieser Technik. Und Paul Klee hat sich dann eben in sein Inneres zurückgezogen, sein Seelenheil, wenn man so will, dann in der Natur gesucht und hat das hier in diesen Landschaftsgärten vom Dessau-Wörlitzer Gartenreich, hier im Georgengarten, dann eben auch gefunden.
0: Und ganz konkret, was hat er hier beobachtet? Ich sehe da drüben einen weißen Tempel. Also
1: genau, Paul Klee, ganz banal gesagt, hat die Natur beobachtet, und zwar in zweierlei Hinsicht. Für Paul Klee ist es genau wie für Kandinsky immer gewesen, der Punkt ist das primäre Element der bildnerischen Gestaltung. Und der Punkt, der wird dann zu passiven oder aktiven Linien. Die Linien formen sich zu Flächen, die Flächen fügen sich zu Körpern zusammen. Das heißt, der Entwicklungsprozess, der Wachstumsprozess, wie man es in der Natur eben auch beobachten kann, genau auf diese Art und Weise lässt Paul Klee seine Bilder entstehen.
0: Also mindestens ein Meister der Bauhauskunst war quasi hier und hat seine Inspiration unter anderem aus diesem Landschaftsgarten hier am Georgengarten gesucht und gefunden. Wenn ich jetzt in Dessau zu Besuch bin und mich auf die Spuren von Paul Klee begeben möchte, wie kann ich das denn nachempfinden hier?
1: Es gibt öffentliche Führungen, Spaziergänge durch den Park. Die starten am Meisterhaus von Paul Klee, führen dann durch den Park, wo man gucken kann, welche Spuren hat dieser Park in den Bildern von Paul Klee hinterlassen, welche Stimmungen hat er mit aufgegriffen, welche kleinen Architekturen eventuell. Und außerhalb dieser Zeiten, also immer sonntags, jeden zweiten Sonntag um 11 Uhr, findet diese öffentliche Führung statt. Und außerhalb dieser Zeiten gibt es eben diesen Audio-Walk durch den Park, wo man das entweder über die Homepage der Stiftung Bauhaus oder vom QR-Code abscannen kann. Und dann kann man sich da auch durch den Park leiten lassen.
0: Dann danke ich dir herzlich für die vielen Eindrücke. Und ich bin wirklich überrascht, wie grün ja Dessau ist. Hätte ich gar nicht vermutet.
1: Ja, es ist die Bauhausstadt im Gartenreich tatsächlich.
0: Und weil es so schön ist, dachte ich mir, ich mache mit allen meinen Dessauern, die ich hier so begrüßen darf und mit denen ich sprechen darf, ein Foto.
1: Hättest ja, du Lust? Sehr gerne, klar.
2: Der Georgengarten zeigt eine ganz ruhige, fast schon poetische Seite von Dessau-Roßlau. Ein wundervoller Ort, wie ich finde. Habt ihr auch so einen Ort, an dem ihr besonders gut abschalten oder kreativ werden könnt? Schreibt es in die Kommentare.
0: Ja, und Anke hat mir noch einen Tipp gegeben, und zwar eine der Hauptausstellungen der Stiftung Bauhaus jetzt im Jubiläumsjahr. Und die trägt den kuriosen Titel, wie ich finde, Alkenschutt und CO2. Und wie das zusammenpasst, das will ich jetzt herausfinden.
2: Das Bauhaus steht bis heute für Gestaltung, Experiment und den Mut, Dinge neu zu denken. Genau darum

0: Darum geht es auch hier, im ehemaligen Kaufhaus Zeek. Die Ausstellung Algenschutt und CO2 schaut auf Materialien, Ressourcen und die Frage, wie aus bekannten Stoffen neue Ideen entstehen können, weiß Dr. Barbara Steiner, die Direktorin der Stiftung Bauhaus Dessau. Das Bauhausjubiläum ist also nicht nur Rückblick, sondern auch ein Blick nach vorn.
1: Die Ausstellung hat, wie ich finde, einen recht skurrilen Namen. Wie kam es denn zu dieser Namensidee?
2: Ja, die Ausstellung heißt Algenschutt CO2 und sie ist gewissermaßen das Pendant zu einer Ausstellung im Bauhausgebäude. Und beide Ausstellungen haben wir ja im Rahmen des Jubiläums umgesetzt. Das Bauhaus Dessau ist ja jetzt 100 Jahre alt. Und die Ausstellung im Bauhausgebäude heißt eben Glas, Beton, Metall. Und das sind die Materialien der Moderne, des frühen 20. Jahrhunderts. Wir sind aber jetzt im Jahr 2026, 100 Jahre später. Und Algenschutt CO2 zeigt eindeutig, wir sind jetzt woanders. Also wir müssen über Alternativen nachdenken. Es gibt sehr viel Forschung und Entwicklung im Bereich Algen. Das Bauen, also auch jetzt Alternativen zu Beton, können wir auch Schutt verwenden. Es wird ja immer sehr viel abgerissen. Vielleicht sollten wir auch überhaupt nicht mehr neu bauen. Also da kommen dann eben auch nachwachsende Rohstoffe ins Spiel, wenn wir das tun. Und CO2 sollten wir nach Möglichkeit vermeiden.
1: Warum ist es denn heutzutage wichtig, auch sich darüber Gedanken zu machen, wie bauen wir, mit welchen Materialien arbeiten wir? Warum spielt das eine Rolle heutzutage?
2: Das spielt deshalb so eine wichtige Rolle, weil das war vor 100 Jahren nicht anders im Übrigen. Es gibt einen Rohstoffmangel oder die Rohstoffe sind an anderen Orten. Also Handelskriege, Handelskonflikte. Unsere Gegenwart ist ja voll davon. Und die Frage, was tun wir, wenn die Rohstoffe knapp werden, wenn sie nicht zugänglich sind, müssen wir nicht vielmehr auch denken, welche Ressourcen haben wir, was steht zur Verfügung, was können wir wiederverwenden, was sind Reste, kann der Abfall selbst eine Ressource sein? Das sind sehr wichtige Fragen unserer Gegenwart.
1: Jetzt haben Sie eine Ausstellung zu all dem gemacht. Was würden Sie sich wünschen, was sollte der Besucher, die Besucherin mitnehmen, wenn sie aus dieser Ausstellung kommt?
2: Wenn Menschen die Ausstellung verlassen, dann haben wir häufig die Beobachtung gemacht, dass sie um einige Erkenntnisse reicher sind, dass sie auch fasziniert sind davon, was alles möglich ist. Weil wir haben hier nur Dinge, die möglich sind. Also es ist nicht so, dass es eine Fiktion wäre. Und das sind auch Dinge, die schon in Anwendung sind oder zumindest auch knapp vor einer Anwendung stehen. Und ja, sich dann auch überraschen zu lassen, welche kühnen Ideen heute schon in der Welt sind.
1: Eine kühne Idee, die ich beobachten konnte, als ich mir die Ausstellung mal angeschaut habe, ist beispielsweise ein Baum, der aus einem Fenster wächst und so ein Stück weit Fassadenbegrünung quasi ersetzen soll. Was sagen Sie denn dazu? Oder haben Sie ein anderes Lieblingsexponat?
2: Nein, das ist schon etwas Sensationelles, weil man es ja schon von außen sieht, nicht? Also da wird man ja auch neugierig gemacht. Aber es ist etwas mehr als Fassadenbegrünung. Es ist eigentlich ein Projekt, das wäre durchaus möglich, aber es ist schon aufwendig. Das funktioniert so, dass aus all diesen Fenstern an dieser Gebäudeseite Bäume hinauswachsen. Das ist sozusagen der erste Baum. Und diese Bäume würden dann sich miteinander verbinden. Da wird ein bisschen nachgeholfen, technisch. Das Prinzip kennt man. Das kennt man aus dem Gartenbau, dass Bäume auch zusammenwachsen können. Und hier helfen die Architekten nach. Es ist eigentlich eine Architektur, die mit Bäumen entsteht und wo die Bäume Co-Designer sind. Das, was dann entsteht, die wachsen zusammen und bilden eine zweite Schicht an der Gebäudefassade.
1: Also Dessau war schon immer, spätestens mit dem Bauhaus, ein Raum für Innovation. Jetzt zeigen Sie hier wieder sehr innovative Ideen. Vielen Dank für das Gespräch.
2: Gerne.
1: Diese Ausstellung zeigt ziemlich deutlich, dass Bauhaus nicht nur Vergangenheit ist. Hier geht es um Fragen, die heute wieder hochaktuell sind. Um Fragen wie beispielsweise, wie bauen wir, wie gehen wir mit Materialien um und was machen wir mit dem, was schon da ist.
0: Große Fragen und eine Art Einladung, die Dinge weiterzudenken. Aber die Bauhausstadt Dessau kann nicht nur Architektur. Für meinen letzten Stopp wird daraus auch Dessau, die Brauhausstadt. In Dessau wurde nämlich lange Zeit an mehreren Standorten Bier gebraut. Heute passiert das nur noch an einem Ort, im Brauhaus zum alten Dessauer.

0: Und genau dort bin ich mit einem echten Bierbrauer verabredet, der anlässlich des Bauhausjubiläums eine eigene Sorte entwickelt hat. Dr. Fabian Jäger-Gildemeister ist Hobbybrauer. Und im Brauhaus zum alten Dessauer wurde sein Bauhausbier direkt vor Ort gebraut.
1: Wie kam es denn eigentlich zu der Idee, okay, wir haben das Bauhausjubiläum in diesem Jahr, 100 Jahre, wir brauen mal ein Bier?
2: Da muss ich ein bisschen ausholen. Also die Geschichte fing eigentlich schon ein Jahr vor dem Bauhausjubiläum an. Und zwar habe ich durch Zufall die Frau Dr. Steiner von der Bauhausstiftung kennengelernt, hier in einem Restaurant. Wir sind ins Gespräch gekommen und daraus hat sich dann die Idee entwickelt, ein Bier zu machen. Und meine ursprüngliche Idee war tatsächlich gewesen, ein Bier zu kreieren, das so ist wie vor 100 Jahren. Und diese Idee fand sie super toll und hat gesagt, das machen wir fürs Bauhausjubiläum. So, und dann fing im Grunde so die Fantasie an, sich zu entwickeln. Ich habe angefangen zu recherchieren, was für Zutaten wurden damals verwendet. Und so hat sich dann im Grunde dieses gesamte Rezept entwickelt und auch die Konzeption.
1: Und ganz konkret, was verbindet dieses Bier mit Dessau und dem Bauhaus?
2: Also einerseits sind tatsächlich Zutaten enthalten, wie sie vor 100 Jahren hier in Bieren waren, als die ersten Bauhäusler hier nach Dessau kamen. Das war auch so ein bisschen so die Grundidee, wie hat Bier damals geschmeckt, als die Bauhäusler hier in Dessau angekommen sind. Das wollte ich gerne nachempfinden, dass man das geschmacklich heutzutage auch noch mal erleben kann. Dann sind die Zutaten so ausgewählt, dass die verschiedenen Zutaten auch die Geschichte des Bauhauses zum Teil wiedererzählen. Wie gesagt, dieses ganz alte Malz, als die Bauhäusler hier ankamen, dann ist ein zweites Malz enthalten. Das ist aus dem Jahr, in dem das Bauhaus Weltkulturerbe wurde. Und das dritte Basismalz ist ein Malz hier aus der Region, um auch die Verbundenheit des Bauhauses mit der Region darzustellen. Und auch über die Hopfen, die hier verarbeitet werden, wird im Grunde auch ein Teil der Bauhausgeschichte erzählt. Denn der Basishopfen ist der Hallertauer Mittelfrüh. Das ist ein ganz alter, traditioneller deutscher Hopfen. Und um die Internationalisierung des Bauhauses nach dem Verbot 1932 zu symbolisieren, sind internationale Hopfen verwendet worden, die eine super Fruchtigkeit mitbringen, die aber aus diesem alten deutschen Hopfen gezüchtet wurden. Also so stecken mehrere Ideen im Grunde in diesem Bier und man schmeckt es auch ein bisschen.
1: Und jetzt mal Hand aufs Herz. Wie lange hast du an dem Bier getüftelt?
2: Oh, das waren mehrere Monate und insgesamt gut 10 Testsude, bis ich dann wirklich auch mit der Rezeptur, mit dem Geschmack zufrieden war.
1: Also hier steckt Handarbeit drin und viel Leidenschaft und Bauhaus sozusagen. Ich würde sagen, wir probieren das mal.
2: Absolut. Und ganz wichtig, beim Biergenuss, erstmal natürlich Prost.
1: Prost.
2: Ist, dass man das im Grunde genauso genießen kann wie Wein. Also sowohl die Optik spielt eine große Rolle. Hier sieht man auch die schöne goldgelbe Farbe, die durch dieses alte Malz auch entsteht. Mhm. Eine schöne Blume. Und wichtig ist auch schon mal die Nase zu nehmen.
1: Riecht auf jeden Fall fruchtig irgendwie.
2: Riecht fruchtig, genau. Man riecht auch eine süße Malznote. Mhm. Auch leichte Honigaromen, leichte Orange.
1: Okay, das rieche ich jetzt nicht raus, aber...
2: Aber vielleicht dann im Geschmack.
1: Vielleicht ja im Geschmack. Ja, die schmeckt gut.
2: Schön. Also,
1: jetzt rieche ich auch den Honig. Also, es war ein sehr schöner Tag in Dessau. Vielen Dank für die Kostprobe. Prost. Und ich mache mit allen meinen Protagonisten ein Foto.
2: Okay.
1: Das heißt, du musst da jetzt auch durch.
2: Ja.
1: Dann so.
0: Das Spannende an diesem Bier ist, es ist nicht nur einfach ein Jubiläumsprodukt mit hübschem Etikett. Die Rezeptur und die vier unterschiedlich farbigen Etiketten greifen die Idee des Bauhausjubiläums auf. Bekannte Materialien neu nutzen, neu denken und daraus etwas Zeitgemäßes machen. In diesem Fall entsteht daraus ein Brückenschlag zwischen Dessauer Lagerbieren der 1920er Jahre und heutigen Craftbieren. Ich hätte am Anfang des Tages nicht gedacht, dass Bauhaus auch nach Honig, Malz und Orange riechen kann. Aber genau das macht Lieblingsorte aus. Man entdeckt Seiten einer Stadt, mit denen man nicht gerechnet hat. Würdet ihr ein Bauhausbier probieren? Und welches regionale Produkt verbindet ihr ganz persönlich mit Dessau oder Sachsen-Anhalt? Schreibt es in die Kommentare.
1: 5 Stationen, viele Eindrücke und eine Stadt, die deutlich mehr kann, als man vielleicht auf den ersten Blick denkt. Dessau ist Bauhaus, klar. Aber Dessau ist auch gartenreich, Stadtgeschichte, Begegnung und Genuss. Wenn ihr selbst einen Lieblingsort in Dessau habt, dann schreibt ihn uns in die Kommentare. Vielleicht ist genau euer Tipp der nächste Ort, den ich hier entdecken kann.

0: Herzlich willkommen bei Evangelisch in Sachsen, heute aus Liechtenstein im Erzgebirge. Kirche, das ist nicht nur Gottesdienst und Beten. Kirche kann auch anders. Und das schauen wir uns dieses Mal an. In einer Stadt wie Leipzig versucht man auf vielfältige Weise, Menschen für Kirche und Glauben zu begeistern. Ein Angebot ist die Wohnzimmerkirche.
1: Chillig wie ein Wohnzimmer, Softdrinks, Knabbereien und gute Musik. Das ist kein Jugendclub oder Partykeller, sondern eine Form von Gottesdienst. Im Philippus Leipzig findet regelmäßig eine Wohnzimmerkirche statt. Offen für alle, mit einer Atmosphäre, die niemanden ausgrenzt. Von Studenten bis Senioren.
2: Aber es gibt tatsächlich viele Ältere und auch ganz Junge, also die Altersspanne ist groß. Und das überrascht uns tatsächlich, woran das liegt. Aber ich glaube, das ist wahrscheinlich diese lockere Atmosphäre, die irgendwie quer durch die Altersspannen alle interessiert und alle anspricht.
1: Wohnzimmerkirche ist ein Versuch, einen barrierefreien Zugang zu Religion und Kirche zu ermöglichen. Philippus ist dafür der perfekte Ort. Denn die BBW Leipzig-Gruppe, die als Träger dahinter steht, steht für Inklusion und Barrierefreiheit. Angeregt, eine Wohnzimmerkirche auch in Leipzig zu ermöglichen, hat Fanny Lichtenberger, die bis Anfang 2026 eine Projektstelle mit Titel Projekt Raumkirche innehatte.
3: Dann haben wir uns tatsächlich viel Zeit genommen, um so ein erstes Thema zu entwickeln und eine erste Wohnzimmerkirche mit thematisch irgendwie gut zu gestalten, auch mit den Liedern dazu. Und dann haben wir noch Bastian Schmiedl gewinnen können als Musiker, vor allem der uns ja Gitarren und Klaviermäßig da begleitet. Genau, und so ist es eigentlich zustande gekommen, dass wir so ein erstes Thema hatten. Das war dann das Motto Rauskommen und so sind wir gestartet.
1: Formate wie Wohnzimmerkirche kommen gut an. So gut, dass viele auch ehrenamtlich dabei unterstützen, diese auf die Beine zu stellen und zu ermöglichen.
2: Und was wir halt hier in Philippus haben, ist ein relativ starker Ehrenamtskreis, die uns wirklich ganz toll unterstützen mit den Snacks, mit dem Aufbauen, mit den Fragen in den Fragomat stecken und so weiter und so fort. Also da gibt es ganz viele Hände, die sich ganz unterschiedlich einbringen und da große Freude dran haben.
1: Wohnzimmerkirche, Yoga, Tanz, Kulturangebote im Philippusgarten, vegane Märkte zu Erntedank und im Advent. Hier ist Kirche ein offener Raum, der religiöse Gemeinschaft und spirituelles Erleben ermöglicht.
3: Die lebensweltlichen Themen, die irgendwie alle betreffen, und so findet da jeder so ein bisschen seinen Platz und das ist irgendwie total schön. Und vor allem auch so das Miteinander ins Gespräch kommen, was ja auch so ein sehr großer Fokus ist in der Wohnzimmerkirche, spricht, glaube ich, die Leute an.
1: Auch wenn nicht alles eins zu eins auf jede Kirchgemeinde übertragbar ist, lohnt es sich vielleicht, das Experiment zu wagen und außergewöhnliche Formate in anderen Gemeinden anzubieten. Ehrenamtliches Engagement und Menschen, deren Herz dafür brennt, vorausgesetzt.
0: Ein Weg, mehr Menschen zu erreichen und für Kirche zu öffnen, sind sogenannte missionarische Pfarrstellen, kurz M25-Stellen. Ich begrüße heute Roland Kutsche, der die Stellen koordiniert. Herr Kutsche, was ist denn das an?

0: liegen der M25-Stellen?
1: Ja, M25 Stellen muss man vielleicht weiter einordnen. Seit 2019 gibt es die Initiative Missionarische Aufbrüche. Da ist das Logo auch dafür, Kirche, die weitergeht. Und dort hat es begonnen, dass wir uns eigentlich zurückbesinnen auf die DNA unserer Kirche überhaupt. Ja, also Mission, Missio, was ihr angedeutet habt mit den missionarischen Fahrstellen, heißt ja Sendung. Also Jesus von Nazareth, die zentrale Figur des christlichen Glaubens, er wusste sich gesendet zu den Menschen in Israel und dann darüber hinaus an alle Völker, um einfach Gott wieder ins Spiel zu bringen, in ihr Leben. Und in diese Sendung sind wir als Kirche bis heute hineingestellt, wenn wir Kirche Jesu Christi sein wollen. Und das ist das Anliegen von dieser Initiative Missionarischer Aufbrüche. Und M25 ist ein Teil davon. Und ja, vielleicht zu viel.
0: Ja, welche Angebote gibt es denn da und welche davon haben sich dann als erfolgreiche Konzepte erwiesen?
1: Ja, erfolgreiche Konzepte bin ich etwas immer vorsichtig. Konzept ist das eine, das schreibt man auf. Das andere im Leben sieht es dann in der Wirklichkeit anders aus. Da muss man immer gucken und genau hinhören, ob da, was man gedacht hat, dann auch funktioniert. Wir haben also sehr, sehr unterschiedliche Ideen und wir reden eher von so einer Grammatik, dass wir genau hören, in welchem Kontext sind wir unterwegs, welche Menschen leben dort, was brauchen die. Und dann entwickelt sich eigentlich so ein Konzept. Und da haben wir sehr vielfältige Konzepte eigentlich und beziehungsweise Stellen am Start im Bereich der Bildung, Seelsorge, in der Spiritualität, aber bis hin auch zur Gemeindegründung. Und ich nenne mal jetzt so vielleicht konkrete Beispiele. Also ein Projekt ist in Chemnitz, Stille Oase heißt das. Eine Kollegin, die hat einfach von auch ihrer, was ihr lieb ist, gesagt, Menschen suchen Stille und Fokussierung und Ruhe und Meditation. Und da hat sie im Chemnitz Center so eine Stille Oase angeboten, ursprünglich für die Angestellten im Chemnitz Center. Aber das hat sich geweitet. Da sind also ganz viele gekommen, die danach gesucht haben. Und inzwischen hat sich das entwickelt in die Innenstadt hinein. In die Jakobikirche gibt es Angebote, in der Volkshochschule. Und selbst die Mozartgesellschaft hat jetzt Interesse angemeldet. Das ist also ein großer Bedarf da. Ein anderes Beispiel ist vielleicht eine zielgruppenorientierte Sache. Eine Kollegin, die selbst betroffen ist, hat Angebote für krebskranke Menschen in Dresden. Und dort bietet sie seelsorgerliche Bekleidung für Betroffene, aber auch für Angehörige an. Und das tut sie sehr sensibel und in einer guten Weise. Also, dass den Menschen das auch wirklich gut tut, was da von ihrer Seite angeboten wird. Dann haben wir noch ein anderes, vielleicht ganz kurz, Kirche Kunderbund heißt das Konzept in Adorf. Die Herausforderung ist ja heute, dass Familien kaum gemeinsame Zeit verleben, durch die Schnelllebigkeit unserer Zeit, die vielen Ansprüche. Und das Konzept hat gesagt, also wir wollen Familien zusammen eine Qualitätszeit bieten, wo sie miteinander spielen, kreativ werden, feiern, miteinander essen und Impulse kriegen für ihr Leben. Und vielleicht noch ein letztes, das ist etwas ungewöhnlich für unsere Landeskirche, bis hin zur Gemeindegründung. Das ist keine M25-Stelle, aber so eine IMA-Stelle seit 2020, eine Gemeindegründung Aufleben Dresden, eine Gemeindegründung für erfolgreiche, im Leben stehende junge Menschen, moderne Menschen, die sonst eben in unseren Gemeinden, unseren traditionellen Gemeinden nicht so den Platz finden.
0: Die Struktur in der Kirche verändert sich auch in der EVLKS. Es gibt zum Beispiel immer weniger Pfarrer. Welche Rolle können denn die M25-Stellen in zum Beispiel ländlicheren Gebieten erfüllen?
1: Ja, also ich würde zuerst fragen, also warum gibt es immer weniger Pfarrer und warum gibt es Strukturveränderungen? Das hat ja zum einen schon mit der Demografie zu tun, aber auf der anderen Seite auch sollten wir uns fragen, warum wird christlicher Glaube in seiner Lebensrelevanz, von der ich zutiefst überzeugt bin, so wenig wahrgenommen? Und warum kommen Menschen nicht zu unseren Angeboten? Und da denke ich, müssen wir auch so selbstkritisch sein, dass wir oft sehr auf uns bezogen leben. mit unseren eigenen Themen

0: beschäftigt sind. Und wir wollen ja gerade durch die Initiative eine Öffnung zu den Menschen hin. Und da ist natürlich die Frage, das ist eine Frage, die ja jede Gemeinde sich jetzt stellen muss. Leben wir das, egal ob wir eine M25-Stelle haben oder nicht, dass wir eben wieder eine Gemeinde sind, die sich als Gesendete versteht. Das heißt, jede Gemeinde müsste sich vor Ort auch Gedanken machen, was Leben für Menschen in unserem Umfeld, in unserem Kiez, in unserem Sozialraum. Und das können die M25-Stellen so ein bisschen ein Katalysator sein, sich da also mit diesem Thema auseinanderzusetzen und vielleicht eine dieser M25-Stellen auf dem Land auch selber so zu sagen, das ist unser Projekt auch und wir verstehen uns als eine sendende Gemeinde und tragen das.
1: Herr Kutsche, sind denn die M25-Projekte eine Möglichkeit, eine Kirche der Zukunft zu entwickeln, weg von der traditionellen Arbeit von Pfarrpersonen in den Gemeinden?
0: Also ich denke, der Gegensatz alt und neu würde ich jetzt nicht so stellen, weil bewährtes Altes ist nach wie vor auch gut und Neues brauchen wir immer. Und nicht jedes Neue ist im Grunde gut. Es gibt auch Bullshit-Innovationen, die wir nicht brauchen. Und ich denke, dass wir vieles, was wir bisher gemacht haben, weiter tun, Gottesdienst feiern, Diakonie üben und so weiter. Aber wir werden es anders tun müssen. Nicht getragen in jedem Fall von Pastoren und Pfarrpersonen, sondern von der ganzen Gemeinde. Und es muss da auch immer wieder neu gedacht werden, wie das Alte auch wieder neu akzentuiert und angepasst jetzt geschehen kann.
1: Vielen Dank für das Gespräch, Roland Kutsche.
0: Gerne.
1: Im Zittauer Gebirge trifft Kirche auf Tourismus. Wir schauen uns an, was dort angeboten wird.
2: Ein kleiner Ort, der vom Tourismus lebt und optisch viel zu bieten hat. Das ist der Kurort Eubien im Dreiländereck zu Tschechien und Polen. Zwischen Schmalspurbahn und Burgruine lockt auch die kleine Kirche am Berghang viele Menschen an. Abendmusiken haben hier eine lange Tradition. Erstmals fanden sie 1979 statt. Und heute? Es gibt Orgelmusiken, Chorkonzerte und besondere Berggottesdienste an den Bergkreuzen auf den umliegenden Gipfeln.
3: Auf dem Töpfer hatten wir das letzte Mal zu Pfingsten ein Konzert mit Alphörnern. 4 Alphörner. Die haben so einen lauten Schall gemacht, dass Leute tatsächlich von der Wanderung magisch angezogen zu uns, zu dem Bergkreuz gekommen sind und teilgenommen haben an dem Gottesdienst.
2: Will man damit nun Menschen in die Kirche holen und für den Glauben begeistern?
3: Es geht schon darum, dieses Gebäude vor Ort auch für Menschen zu öffnen, die jetzt gerade offen sind für Erfahrungen. Ob das jetzt Erfahrungen mit Gott sind oder einfach nur allgemein spirituelle Erfahrungen oder überhaupt kulturelle Sachen, darum geht es uns eigentlich eher.
2: Tatsächlich sind es die Touristen, die diese Angebote stark annehmen und weniger die Anwohner. Manche kommen sogar wieder und schätzen die kleine Bergkirche als spirituellen Ort.
3: Was sehr gut angekommen ist, ist auch die Osternacht auf dem Eubien. Da kommen wirklich Hunderte. Und das sind kaum Leute aus der Umgebung. Die kommen wirklich, das sind Urlauber, die über Ostern da sind und sich das Ereignis nicht entgehen lassen wollen. Die Osternacht auf dem Eubien findet so statt, dass beim Dunkelwerden die Osterkerze am Osterfeuer hier vor der Kirche angezündet wird. Dann wird das Osterlicht weitergegeben an alle Leute, die da sind. Und dann wandern wir im Dunkeln durch die Ritterschlucht bis nach oben mit verschiedenen Stationen, wo wieder Texte gelesen werden, bis nach oben in die Klosterruine.
2: Anders Kirche sein als bisher? Menschen ein Angebot machen, für das sie offen sind. Da sein, wenn eine Nachfrage besteht. Das sind Ansätze, die einen größeren Teil von Gemeindeleben in Zukunft ausmachen könnten.
3: Also was ich gerne machen würde, wäre ganz einfach eine offene Kirche. Aber da hat es früher sehr viele Ehrenamtliche gegeben. Das hat viele Jahre funktioniert, war auch sehr gut. Jetzt haben wir einfach nicht mehr genügend Leute, um zum Beispiel jeden Samstag den ganzen Tag die Kirche hier unten auch zu öffnen und jemanden drinnen sitzen zu haben, der bereit wäre, sich ansprechen zu lassen.

Wie Sie sehen, Kirche ist überall aktiv und hat Angebote für jeden und jede. Sie dürfen es gern ausprobieren. Für heute sage ich Tschüss, alles Gute und bis bald.

Die Gemäldegalerie Alte Meister in Dresden gehört zu den besten Sammlungen ihrer Art auf der Welt. Ihr berühmtestes Gemälde ist die Sixtinische Madonna von Raphael, für deren Erwerb der sächsische Kurfürst Friedrich August II. Im Jahr 1754 ein Vermögen ausgab. Noch bekannter als das Gemälde selbst sind die beiden Engelchen am unteren Bildrand, die Raphael seinem Werk als letztes zufügte und die bereits um 1800 eine eigene Karriere starteten. Sie fanden und finden noch immer Verwendung auf anderen Kunstwerken, auf Souvenirs, auf alltäglichen Objekten und in der Werbung. Ihr einziger Zweck scheint zu sein, Besucher aus der ganzen Welt mit ihrem unwiderstehlichen Charme zu verzaubern. Schloss Moritzburg scheint ganz allein für Instagram-Fotos erschaffen worden zu sein. Das Jagd- und Lustschloss der sächsischen Herrscher liegt malerisch auf einer künstlichen Insel in einem künstlichen See, umgeben von dichten Wäldern. Die heute museal genutzten Räume des Schlosses sind bekannt für ihre barocken Ledertapeten, die es in dieser Fülle nirgendwo anders gibt. Ein Raum fällt aber aus dem Rahmen. Er ist mit Millionen Vogelfedern dekoriert. Auf den ersten Blick glaubt man, Textilien und Gemälde zu sehen. Die letzte Restaurierung dauerte 19 Jahre und wurde verdientermaßen mit einem Preis ausgezeichnet. Das Federzimmer ist eines von nur zweien auf der Welt. Das andere befindet sich ebenfalls in Moritzburg, im sogenannten Fasanenschlösschen.

Wenn man von einem Original redet, kann es eigentlich nur eines geben. Das trifft aber nicht zu, wenn es um die einzige authentische Darstellung von Johann Sebastian Bach geht. Elias Gottlob Hausmann schuf nämlich in den Jahren 1746 und 1748 zwei identische Gemälde nach seinem Vorbild. Bach starb im Jahr 1750 und ist heute in der Leipziger Thomaskirche begraben. Er hatte die letzten 28 Jahre seines Lebens in Leipzig verbracht. Das ältere Gemälde, das im 19. Jahrhundert durch unsachgemäße Restaurierung beschädigt wurde, befindet sich heute im Stadtgeschichtlichen Museum Leipzig. Das andere Original kam 2015 als Schenkung aus den USA ins Bach-Museum Leipzig, wo es in der Schatzkammer hängt.

Nachdem beschlossen worden war, die berühmte Dresdner Frauenkirche wieder aufzubauen, wurden ihre Ruinen beräumt. Dabei wurde überraschenderweise das alte Turmkreuz wiedergefunden, das auf der Laterne der steinernen Glocke gesessen hatte. Es war stark beschädigt und ist heute im Kircheninneren aufgestellt. Der Wiederaufbau des Gotteshauses begann 1994. Noch brauchbare Teile aus Sandstein, die geborgen werden konnten, wurden wieder eingebaut. Ein neues Turmkreuz wurde vom englischen Schmied Alan Smith angefertigt, Sohn eines der Piloten der Royal Air Force, der an der Bombardierung von Dresden beteiligt gewesen war. Finanziert wurde die Replik vom britischen Dresden Trust. Zur Einweihung kam extra der Herzog von Kent. So ist das Turmkreuz, wie die Frauenkirche selbst, zum Symbol der Versöhnung geworden.

Im Jahr 1701 verwandelte der Alchemist Johann Friedrich Böttcher vor vier Zeugen Silber in Gold, so sagt man. Das kann aber nicht stimmen, weil es nicht möglich ist, Gold zu machen. Dennoch begann sich dadurch auch Kurfürst Friedrich August I. von Sachsen, genannt August der Starke, für Böttcher zu interessieren und ließ ihn in Verwahrung nehmen. Er erhielt die Aufgabe, zusammen mit den besten Wissenschaftlern und Bergbauexperten Sachsens die Herstellung von Porzellan zu versuchen, was auch 1708 in Dresden gelang. Seit 1710 befindet sich die Produktion in Meißen. Produktionsstätte war zunächst die Albrechtsburg. Seit dem 19. Jahrhundert gibt es eine dafür besser geeignete Manufaktur im Triebischtal, in der man als Besucher viel erleben kann. Das Porzellan aus Meißen gilt immer noch als das Beste auf der Welt.

Der begnadete Ingenieur August Horch eröffnete 1904 in Zwickau eine eigene Automobilfabrik und machte die Marke Horch zur unumstrittenen Nummer 1 bei Luxuswagen. 5 Jahre später wurde er aus seiner eigenen Firma gedrängt, etablierte aber schnell ein neues Unternehmen in derselben Stadt. Da er nun aus juristischen Gründen einen neuen Markennamen für seine Autos brauchte, übersetzte er seinen Nachnamen ins Lateinische und so entstand der erste Audi. Später wurden Horch und Audi mit 2 weiteren sächsischen Herstellern zur Auto-Union vereinigt. Die 4 Marken wurden durch 4 Ringe symbolisiert, die sich noch heute an jedem Audi befinden. In der ehemaligen Audi-Fabrik in Zwickau befindet sich heute das preisgekrönte August-Horch-Museum.

Die Chinoiserie, eine Mode des 17. und 18. Jahrhunderts, die sich an ostasiatischen Vorbildern orientierte, fand in Sachsen großen Anklang und spiegelt sich in vielen Gebäuden und Kunstwerken wider. Der beeindruckendste Schlossbau in diesem Stil entstand an der Elbe in Pillnitz, heute ein Stadtteil von Dresden. Ursprünglich als Lustschloss errichtet, diente das mehrfach erweiterte Ensemble aus Gebäuden, Gärten und Parks später als Sommerresidenz der sächsischen Könige. Inspiriert von Malereien auf chinesischem und japanischem Porzellan, wurde das Schloss innen und außen mit exotischen Szenen dekoriert, die einen scheinbar lockeren Lebensstil aufzeigen, der ganz im Kontrast zum strengen Protokoll am heimischen Hofe stand.

das anzuschauen, was ignorante Zeitgenossen als Steine bezeichnen würden, verspricht zunächst einmal nicht viel. Aber die Terra Mineralia in Freiberg hat bislang noch jeden Besucher begeistert. Was dort ausgestellt ist, gilt zu Recht als schönste Mineraliensammlung auf der Welt. Die Weller-Erbin Erika Pohl-Ströer verfügte über Agenten auf der ganzen Welt, die für sie Exemplare beschafften, bei denen nur Seltenheit und Anmut zählten. Für die Ausstellung wurde Schloss Freudenstein, das lange im Besitz der sächsischen Königsfamilie gewesen war, vollständig restauriert und umgebaut. Die Besucher werden auf Reise um die ganze Welt geschickt, bei der jedes Ziel nur einen Steinwurf entfernt liegt.

Die Festung Königstein zählt zu den größten Festungsanlagen in Europa, die auf einem Berg sitzen. Sie diente nicht nur militärischen Zwecken, sondern war auch ein sicherer Hafen in schweren Zeiten für die sächsische Königsfamilie und die Schätze des Landes und diente auch als Gefängnis für politische Gefangene und Kriegsgefangene in den Weltkriegen. Heute ist sie ein Museum. Dass sie nie erobert wurde, wie behauptet wird, stimmt allerdings nicht ganz. Im Jahr 1848 überwand ein gewisser Sebastian Abratzky nach einer verlorenen Wette den steilen Sandsteinfelsen und die Festungsmauern, nur um sofort verhaftet zu werden. Das war ein Meilenstein des Klettersports, für den die Sächsische Schweiz noch heute bekannt ist. Seit 1955 ist es auch legal, den Königstein auf diese Weise zu erklimmen. Die Passage ist sogar nach dem kühnen Schornsteinfeger benannt.

Will er Nachtwächter, Fliesenleger und Postbote arbeiten. Er wurde ignoriert, drangsaliert und schließlich ausgebürgert. Nach der deutschen Wiedervereinigung wurde ein neues Hotel im Dresdner Stadtzentrum mit seinen Werken dekoriert. Das riesige Strichmännchen auf dem Hoteldach ist weithin sichtbar. Nach dem Tod des Künstlers im Jahr 2017 wurde das Haus zu seiner Ehre in Penck Hotel umbenannt.

Nachdem die Lausitzer Neiße als neue Grenze zwischen Deutschland und Polen festgelegt worden war, verlor Görlitz seine östlichen Stadtteile und geriet als Grenzstadt hinter dem eisernen Vorhang in Vergessenheit. Vom Krieg verschont geblieben, aber zwischendurch von sozialistischer Abrisswut bedroht, wurde die Stadt nach der deutschen Wiedervereinigung wachgeküsst und saniert. Mit mehr als 4000 geschützten Gebäuden ist die Görlitzer Innenstadt das größte Flächendenkmal Deutschlands. Die Stadt ist so schön, dass sie die Aufmerksamkeit vieler Filmemacher gefunden hat. In Görlitz entstanden beispielsweise die Oscar-Gewinner Grand Budapest Hotel und Der Vorleser, aber auch Szenen für andere Erfolgsstreifen wie Inglourious Basterds. Und so ist aus Görlitz Girlywood geworden. Musik.

Die Leipziger Innenstadt ist bekannt für ihre Passagen. Am bekanntesten ist die Mädler-Passage, die zwischen 1912 und 1914 von einem Leipziger Lederwarenfabrikanten als Teil eines neuen Handelshofes errichtet wurde. Unter der Mädler-Passage befindet sich eines der berühmtesten Restaurants auf der Welt, das auf ein Weinlokal zurückgeht, das erstmals im 15. Jahrhundert erwähnt wurde. Unsterblich wurde Auerbachs Keller durch eine Szene in Goethes Faust, in der Mephisto auf einem Weinfass reitet. Goethe hat in Leipzig studiert und durch noch heute erhaltene Gemälde im Auerbachs Keller von der Faustlegende erfahren. Anton Mädler erhielt die historischen Kellerräume und fügte den großen Keller dazu, der mit Szenen aus Goethes Meisterwerk dekoriert ist. Musik.

Der herausragende Architekt Gottfried Semper hatte in Dresden das größte und schönste Theatergebäude Europas errichtet. Als es 1869 durch ein Großfeuer vernichtet wurde, verlangten die Bürger der Stadt, dass Semper ihnen ein neues Haus errichtet. Das lehnte der sächsische König ab, da sich der Architekt am erfolglosen Maiaufstand von 1849 beteiligt hatte und in Sachsen steckbrieflich gesucht wurde. Aber das Volk bestand auf seiner Forderung und der König musste nachgeben. Das neue Theatergebäude fiel noch prachtvoller als das alte aus. Es zählt noch immer zu den berühmtesten Opernhäusern auf der Welt und ist auch die Spielstätte der Staatskapelle, die seit dem 16. Jahrhundert ununterbrochen spielt und zu den besten Orchestern auf der Welt zählt.

0: alle sieben kommt eine Schafe und wer die Schafe hat, hat Glück.
1: Gehörst du eigentlich zu dem anderen Team, um mich komplett abzulenken, dass hier überhaupt nichts vorwärts geht?
2: Gibt's hier jemanden, der sich hier auskennt?
3: Hier, der Fischrestaurant. Ich brauche immer guten Koch, der Fisch braten kann.
4: Schleimer.
1: Ja, es läuft gar nicht so super gut, um ehrlich zu sein.
5: Okay.
3: Was hast du mit den Tomaten vor?
1: Mit den Tomaten? Raus jetzt! Raus aus dieser Küche!
3: Nein, so, das passt schon. Ich will das so ein bisschen Saft dazu machen, dann passt das nicht ganz gut.
1: Was will ich jetzt eigentlich damit? Was wollte ich jetzt gerade damit machen? Ich hab's vergessen.
5: Ich habe hier schon wieder abgelenkt. Okay.
1: Ah ja.
5: Ja, grüß Sie, liebe Zuschauer, und herzlich willkommen zu einer neuen Ausgabe der Mitkochshow bei Sachsenfernsehen. Wir haben diesmal im Küchenzentrum Dresden zwei Hobbyköche aus Sachsen am Start. Der Jens und der Martin werden gleich sich das Duell am Herd hier liefern. Aber was sie noch nicht wissen und auch Dirk und ich nicht, mit was werden sie kochen? Gerd und Stefan sind unterwegs, kaufen gerade ein. Was hast du für ein Gefühl? Auf was hast du Lust heute?
6: Ja, Fleisch in allen Variationen ist völlig in Ordnung. Natürlich auch Gemüse, das ist auch gut. Weniger so Garnelen, Langusten, Pulpo, also alles so, was
5: aus dem Meer kommt.
6: Naja, Fisch esse ich schon, aber so die ganz exklusiven Sachen, ja gut, das muss ja nicht. Ich komme ja vom Dorf, also da gibt es sowas nicht.
5: Also wirklich die bekannten Dinger sozusagen.
6: Genau.
5: Erst ein bisschen Hausmannskost, das war doch auch schön mal wieder, oder?
6: Einfach mal so ein schönes Beefsteak mit Kartoffelmus, das ist schon auch mal was Feines, oder? Aber da gibt es nicht so viele Punkte, glaube ich, ne? Weil das soll alles ein bisschen besser aussehen. Und,
5: ich glaube, also aus meiner Erinnerung bewertet ihr Hausmannskost schon ganz gut.
6: Ja, weil es mir schmeckt und da gibt es die meisten Punkte von mir.
5: Da gucken wir doch mal, was da in dem Einkaufskorb landet bei Rewe Köckeritz. Wir schalten rüber zum Supermarkt und sehen uns gleich wieder. Bis gleich.
0: Es ist immer noch Sommer. Was machen wir im Sommer?
3: Ja, grillen natürlich, klar.
0: Wir haben uns was einfallen lassen. Thema Gemüsegrillen.
3: Ja, mal ein bisschen anders. Vielleicht ein bisschen Fisch dazu mal das Mal. Ne? Mhm. Mal schauen, wer sich da rantraut und wie auch immer. Wir schauen jetzt einfach mal, was wir Schönes im Super-Rewe-Markt haben hier.
0: Gehen wir also, mal schauen. Auf zum Gemüse.
3: Jawohl.
0: Große, schöne Avocados, oder?
3: Ja, sowieso. Vielleicht kommt dann auf die Idee, so ein bisschen dippmäßig Guacamole dazu zu machen.
0: Guacamole oder wie gesagt, halbiert, okay, ein bisschen grillen, Öl, ja, in der Pfanne. Auch könnten wir Eier dazu noch nehmen.
3: Könnten wir machen. Aber lass uns erst mal Gemüse gucken hier.
0: Brokkoli, Gemüse. Passt immer eigentlich.
3: Brokkoli. Tomaten.
0: Schöne Tomaten, genau.
3: Tomate.
0: So was hier, ja, super, die den Rispe gleich im Olivenöl vielleicht so ganz kurz einditschen kannst.
3: Ja. Oi. Stefan.
0: Oh Gott.
3: Weißt du, was
0: jetzt kommt Süddeutschland durch. Achtung.
3: Also es gibt ja Leute, die sagen Aprikosen dazu. Aber das sind ganz klar Marillen. Aprikosen steht drauf, das sind Marillen. Dann lass uns ein bisschen Blätterteig mitnehmen. Vielleicht möchte jemand, traut sich jemand sowas zu mit Blätterteig, oder?
0: Also nehmen wir jetzt noch eine schöne Zitrone mit.
3: Eine Zitrone, eine Zucchini, ja?
0: Ja, du, dann lass gleich noch ein bisschen mehr Zitrone mitnehmen. Weil eine Zitrone kannst du ja auch halbieren auf dem Grill.
3: Und dann aus drüber.
0: Oder in der Pfanne und dann über den Fisch schön drüber träufeln. Also bei uns sind alle Zitronen unbehandelt an der Schale, so dass du sie verzehren kannst.
3: Alle, wenn der Stefan sagt, alle, dann meint er auch
0: die
3: alle.
0: Die im Netz, die einzelnen, ja, alle.
3: Bits Paprika, super Sache, super zum
0: Grillen. Oder guck mal, die Pimentos, das ist doch auch witzig. Pimentos de Patron mit schönem, ja, Olivenöl, da bräuchte man eigentlich noch Hagelsalz. Und wie ist das? Es gibt in jeder Packung
3: eine Schafe. Nee,
0: alle sieben kommt eine Schafe und wer die Schafe hat, hat Glück, oder?
3: Also mir ist scharf zu scharf, aber es wurscht, wir machen das jetzt einfach, okay? Dann lass uns noch ein paar Pilze machen, vielleicht traut sich noch einer, aber Pilze grillen. Lachs, mega geil. 2-2, hier 2-2. Er braucht ja drei Portionen, müssen wir ja machen. Okay, super schöner Lachs.
0: Ach, zwick mich mal, Salz ist doch hier drüben. Ach Mensch.
3: Zwick mich mal.
0: Gibt's hier jemanden, der sich hier auskennt?
3: Warst du schon mal hier, Stefan? Warst du auch
0: schon
3: mal hier?
0: Gelegentlich, aber guck mal.
3: Beim Zucker, jawohl. Auch gute Nummer für sowas. Ne? Eine Sahne, Blätterteig und Eier, dann passt das. Gut. Gut, gut. Du kennst den Weg?
0: Ja.
3: Ja. Passt.
0: Einmal Frühstücksglück, zweimal Frühstücksglück. Alle sehr drin, gut, alle ganz perfekt.
3: Wir fahren ins Küchenstudio.
0: Auf geht's.
3: Und
0: toller Korb geworden.
3: Hoffentlich wird's lecker.

0: In diesem Sinne.
1: Auf geht's. Lecker, lecker, lecker.
2: Hey Leute, was macht ihr denn hier? Ah, ihr seid wegen dieses Videos hier. Ach Gott, Leute. Naja, ich will ganz ehrlich zu euch sein, ich habe eigentlich noch nie gekocht. Also gut, letzte Woche habe ich zum ersten Mal gekocht. Ich habe zum ersten Mal einen Kochlöffel in der Hand gehalten. Was? Also war eine Gabel. Eine Gabel. Aber ihr seht, das Restaurant steht, sag ich mal. Ne? Nee, aber mal ernsthaft, also worüber wollen wir eigentlich reden? Ne? Also ich bin der Jens. Ich koche eigentlich tatsächlich immer nur nach Rezept, muss ich ganz ehrlich sagen. Deswegen wird das eine crazy Nummer. Und ich bin auch so ein ADHS-Ronny. Ich bin so völlig stressed out und ich koche immer so im Hyperfokus. Wird auf jeden Fall eine Herausforderung für die Moderatorin. aber ja, schauen wir mal, was wird. Was wird?
3: Hallo, ich bin der Martin, bin 32 Jahre alt, komme aus Dresden, arbeite als Forstwirt in der Forstbaumschule. Und das hier ist meine Küche, wo ich gern altbewährtes koche und neue Sachen ausprobiere. Was ich immer da habe, sind frische Zutaten und auch Nudeln, Reis, Fleisch und verschiedene Gewürze. Und zu meinen Lieblingsgerichten zählen Hefeklöße in Vanillesoße und Hähnchencurry mit Reis.
4: So, und jetzt können wir unsere Kandidaten hier im Küchenzentrum Dresden begrüßen. Jens und Martin sind jetzt bei uns. Und die große Frage ist natürlich, mit was für Zutaten werdet ihr heute hier kochen? Und da ist natürlich meine Frage, gibt es irgendwas, Martin, wovor du regelrecht, ich sag jetzt mal, Panik hättest, wenn das jetzt im Kühlschrank liegen würde?
5: Panik denke ich nicht. Das wird schon irgendwie werden.
4: Mit was kochst du am liebsten? Also was wäre so deine Superzutat?
5: Nudeln, Reis, Fleisch.
4: Okay, also das wäre so Basics, ja. Und bei dir, Jens?
6: Also Kugelfisch habe ich nur zweimal bisher gemacht. Das ist gefährlich. Das war ein Scherz.
4: Hast du schon zubereitet?
6: Ich habe niemals Kugelfisch gemacht. Ja, also das wäre meine Angstzutat.
4: Ich denke, es wird heute lustig. Ja, auf alle Fälle. Gut, deine Angstzutat Kugelfisch und mit was kochst du sonst so?
6: Alles andere.
4: Okay. Da würde ich sagen, Dirk, walte deines Amtes und öffne.
7: Ja, pass mal auf, jetzt kommt ein Kugelfisch raus.
6: Das wird lustig. Also ich mache jetzt auf und setzen, ja. Ich bin auf eure Gesichter gespannt, wenn ihr das seht.
4: Dann bitte schaut herein. Und was seht ihr denn da? Kaviar, wirklich? Oh, Kaviar haben wir zum ersten. Also, das gab's noch nie.
6: Nee.
4: Ich denke, man kann was draus zaubern. Ja. Na, dann würde ich sagen, ab in die Küche.
1: Ja.
4: Und wieder eröffnet sich eine Frage, bevor wir anfangen, die 40 Minuten zu starten. Ja, also letzte Sendung habe ich mich gefragt, warum eine Melone? Diesmal frage ich mich, warum Aprikosen, beziehungsweise, wie du mich ja schon belehrt hast, Marillen.
8: Marillen, ja.
4: Ja.
8: Weil jetzt Marillenzeit ist.
4: Ah ja, und Marillen sind auch Aprikosen. Ja. Aber ich bin gespannt, was mit den Aprikosen, oder besser gesagt Marillen, gezaubert wird. Ich kann es mir nämlich noch nicht richtig in dem Gericht vorstellen, aber lass mich eines Besseren natürlich wie immer belehren.
1: Auf geht's. 40 Minuten, Jungs. Los geht's.
4: Ja, ich hab schon.
1: Jetzt? Jetzt, ja.
4: Es läuft. 40 Minuten, Jens.
1: Lachs im Blätterteig.
9: Oder vielleicht ganz andere Varianten.
1: Ja.
9: Man weiß es nicht.
1: Ja. Ich bin doch total flexibel. Doch, ja.
9: Das muss man doch sein, sonst wird das doch ja nichts.
4: Wusstest du, dass Marillen Aprikosen sind? Aprikosen gleich Marillen?
10: Ja, das ist selbstverständlich. Das lernt man doch schon im Kindergarten.
4: Ich gebe gerne auch mal zu, wenn ich was nicht weiß. Ich finde, das muss man auch mal sagen. Ne? Muss man auch dazu stehen.
10: Nee, nicht so, zugeben, aber einfach so tun, als hätten wir es eh gewusst.
4: Das mache ich auch oft, aber diesmal habe ich es mal zugegeben.
1: Du magst Marillentart, oder? Quasi so.
9: Ich würde das jetzt die Marillen klein schneiden,
1: ja.
9: Und dann anbraten süß.
1: Du kannst da einen Strudel machen. Da kannst du einen Strudel machen, da brauchst du nicht mehr anbraten. Wenn du den ganzen Strudelteig hast, dann gehst du her, kannst du mit ein bisschen Zucker und Zitrone marinieren. Und dann in diesen Teig komplett einrollen, einpinseln und backen und dann bloß eine Scheibe runterschneiden. Auch super, das ist ein Marillenstrudel, das ist ein Klassiker.
4: So, was hast du denn vor? Ich sehe, du hast nichts aufgeschrieben, du hast im Handy deinen Plan.
10: Ich bin so dieser 2.0, einfach
4: das ist
10: so Internet,
4: völlig, ja.
10: Das ist so, das ist meine Welt.
4: Ja.
10: Ich koche ja gar nicht selber, ich gucke mir einfach immer nur Videos an, wie Leute kochen und jetzt versuche ich es einfach mal selber.
4: Ich finde gut, dass du dir mentale

0: Unterstützung aus Leipzig mitgebracht hast. Aber was hast du dir denn jetzt ausgedacht? Also ich würde sagen, du kriegst auf alle Fälle was hin. Also du siehst schon hochprofessionell ein Brokkoli-Röstchen pflücken hier aus.
1: Genau, genau. Also da nehme ich mir so ungefähr so 20, 25 Minuten Zeit und dann gucke ich, wie es weitergeht.
2: Du hast bestimmt noch nicht ganz viel Lackstrudel gemacht, schätze ich mal.
3: Einmal habe ich den gemacht, ja.
2: Da ist nicht immer gut, wenn man so eine Fass dazwischen hat oder einen Spinat dazwischen hat oder sonst irgendwas. Und das ist ein Avocado eigentlich nicht das richtige Gemüse dazu. Das läuft halt eher raus.
3: Wäre interessant.
2: Probier's dann nächstes Mal daheim aus und sagst mal Bescheid.
3: Ich werde anrufen.
2: Okay, Herr Kleiner, machen wir das so, oder? Mach dann rufst du mich an und sagst, Susanne, erst wahrscheinlich danke.
3: Ich muss jetzt Küche putzen.
2: Ich muss jetzt Küche putzen, genau.
0: Ja, aber erzähl mal jetzt wirklich. Das ist der rote
1: also
0: Faden.
1: Wir machen Ofengemüse, Ofengemüse als Vorspeise.
0: Ja.
1: Hauptspeise ist der Lachs sozusagen. Und das Dessert, da sind wir hier bei dem Obst dabei.
0: Ach, die Marillen werden integriert.
1: Genau. Ah ja, Aprikosen sind Marillen. Das ist das, was du eben gesagt hattest. Ja. Das klingt jetzt bei mir auch.
0: Aber wie werden die denn integriert?
1: Die werden karamellisiert und...
0: Oh, das klingt gut. Das ist das, was sie gerade gesagt hat vorhin. Okay, also das klingt nach einem guten Plan. Und wie heißt das Zeitmanagement, der so eingetaktet?
1: Da kümmert sich die künstliche Intelligenz drum. Da habe ich überhaupt gar nichts damit zu tun.
2: Genau, und wenn du dann den Lachs hast, den kannst du dann, sie wird dann halt vorher portionieren, dann auf der Haut grillen, so lange, bis er von unten fast durch ist. Dann siehst du, dass er langsam durchgeht. Und wenn er dann so weit ist, dann drehst du ihn einmal um, zählst bis 10 und nimmst ihn raus aus der Pfanne. Dann ist er fertig.
3: Wenn ich das nachher noch weiß, werde ich das sicher umsetzen.
2: Ruf mich an.
0: Was machst du denn sonst in deinem Leben, beruflich gesehen?
1: Beruflich gesehen? Ja. Ich arbeite in der internationalen Jugendarbeit. Ich arbeite in so einer internationalen Förderstelle, die Jugendprojekte fördert.
0: Ja, das heißt du...
1: Da habe ich die Verwaltung mit aufgebaut.
0: Okay, in Leipzig kennt man das?
1: Im Deutsch-Griechischen Jugendwerk arbeite ich.
0: Ah, okay, das kennen wir doch. So, genau. Das heißt, du machst gute Dinge jeden Tag.
1: Genau, ich versuche jeden Tag gute Dinge zu machen und sieht man ja jetzt auch.
0: Ja, und wie bist du dazu gekommen? Also,
1: zu kochen oder zu arbeiten? Ja, ich hab mehrere Monate meine Miete nicht gezahlt und dann hat mein Vermieter gesagt, da müssen wir irgendwas ändern. Und dann habe ich angefangen mit Arbeiten.
0: Ja.
2: So, das passt schon. Ich würde so ein bisschen Saft dazu machen, dann passt das ganz gut. Ja, hier drüber. Am besten schiebst du gleich in den Ofen, backst gleich los, okay? Dann passt das Ganze nämlich.
1: Das sind Halbmonde. Ja. Wenn man die Zucchini in der Hälfte schneidet und sie dann wieder, das sind Halbmonde, habe ich auch gerade eben gelernt. Das ist das Ofengemüse, das ist die Vorspeise.
0: Gut, also das heißt, du wirst nicht Pfannengemüse machen, sondern Ofengemüse?
1: Genau, genau, das ist ein großer, wichtiger Unterschied. Wenn man die Pfanne aber in den Ofen tut, ist es Ofen-Pfannengemüse tatsächlich.
0: Und wo bist du in Leipzig aufgewachsen?
1: Hab in Gohlis gelebt, im Süden gelebt, jetzt lebe ich im Osten, also gehe ich davon aus, dass ich jetzt in ein, zwei Jahren dann auch in den Westen ziehe, damit ich dann auch... alles einmal mitgenommen habe. Gehörst du eigentlich zu dem anderen Team, um mich komplett abzulenken, dass hier überhaupt nichts vorwärts geht? Weil ich habe das Gefühl, dass 10 Minuten schon um sind und hier noch nicht so viel passiert ist.
0: 32 Minuten und 40 Sekunden.
1: Es wäre ganz lieb, wenn wir, also bis zur 32-Minuten-Grenze können wir uns noch unterhalten, aber dann geht ja auch langsam die Competition los.
0: Das hat die KI gesagt. Du bist schon ganz schön weit gekommen.
1: Ah, beim Kochen, ja? Na gut, dann können wir noch mal 10 Minuten, können wir uns noch mal hinsetzen.
0: Also ich habe ja Erfahrungswerte schon sammeln können, wie es nebenbei so abläuft, wenn ich jemanden interviewe noch und Fragen stelle.
1: Interviewen nennst du das? Ablenken würde ich das eher nennen.
0: Okay, soll ich dir mal ein Gerd herschicken?
1: Ich schick's dir mal rüber. Ein Gerdi.
0: Ich wurde jetzt rübergeschickt, weil ich nicht weiter ablenken durfte.
2: Okay.
0: Und jetzt habe ich gesagt, ich schicke dich als Profi mal rüber, damit du technische Unterstützung leisten kannst.
1: Ja, völlig entspannt, aber ich habe das Gefühl, dass dann jetzt um 5 Minuten gesagt wird, dass es Schluss ist und hier noch nicht mal die Pfanne an. So, wo sind wir denn jetzt? An welchem Punkt? Ja, ich muss mich jetzt wirklich mal konzentrieren. Obwohl, am Ende haben wir doch alle gewonnen, am Ende des Abends.
0: Aber dann ist ja alles noch mal ganz anders gekommen. Also das heißt, nicht der Lachs im Blätterteig, sondern die Marillen. Und ich bin jetzt echt begeistert, dass du das so schnell in den Blätterteig reinbekommen hast.
3: Ja, ich erst.
0: Und jetzt wird quasi geschnippelt für das Pfannengemüse. Und den Lachs machst du dann im Ofen oder wo willst du
3: den? Der Lachs, der kommt dann einfach in die Pfanne. Mit. Antraten, das ist so das Schnellste jetzt.
2: Was magst du denn da jetzt? Für was magst du das Öl für?
1: Ich hau das jetzt hier auf das Blech drauf.
2: Was haust du drauf?
1: Das Öl, das Olivenöl.
2: Ja, ich meine für was?
1: Fürs Ofengemüse.
2: Ah, sehr gut. Okay. Wir brauchen 3 Portionen.

0: Ja.
1: Wir sind keine Vegetarier, möchte ich feststellen. Na? Drei Portionen. Was hast du mit den Tomaten vor?
2: Mit den Tomaten? Raus jetzt, raus aus dieser Küche.
1: Nein, ich sag, Tomaten machen so ein Ofengemüse wirklich lecker.
2: Hier sind sie.
1: Die machen so ein Ofengemüse wirklich lecker, das wollte ich dir damit sagen.
2: Ja, ich hab's leider übersehen.
1: Ja, deswegen sage ich das ja.
3: Du hast ja studiert, gehe ich jetzt. Nee, in Ausbildung?
4: Ich habe eine Lehre gemacht.
3: Eine Lehre, ach, es gibt ja unterschiedliche Wege. Ich weiß, beim Studium, glaube ich, ist es gar nicht
4: Das ist dann die gehobene Forstwirtschaft. Das macht man in dem Studium.
3: Genau.
4: Und die normale Ausbildung zum Forstwirt, das ist dann halt eine ganz normale Lehre für 3 Jahre.
3: Ja, und das heißt, du bist in Dresden dann direkt zum Sachsenforst gegangen und da kann man ja gleich, nee, auch nicht, ich tippe alles falsch jetzt hier.
4: Ich habe in Nordsachsen meine Ausbildung gemacht und habe dann mal eine Zeit lang hier in Dresden gearbeitet, ja.
1: Wenn du jetzt dann auf der Haut grillen möchtest, was durchaus nicht schlecht ist, dann legt man den quasi mit ein bisschen Öl und Butter in die Pfanne auf der Hautseite und grillt man auf der Hautseite so lange, bis dass er von unten fast durchgegart ist.
2: Ja.
1: Okay, dass er das siehst, wenn er weiß wird. Und dann dreht man zum Schluss um, zählt bis 10 und nimmt ihn raus, dann ist er in der Mitte glasig.
3: Du schnippelst jetzt alles, was Gemüse ist, zusammen. Wie ist der weitere Plan? Wir haben gleich Halbzeit.
4: Gemüse klein schneiden, anbraten, Fisch anbraten, fertig.
3: Was haben Sie sich da gedacht? Es gibt keine Kohlenhydrate zum Hauptgericht. Deswegen sind wir hier auf Diät.
4: Wegen der Strandfigur.
3: Wegen der Strandfigur, genau. Lieber Jens.
2: Ja?
3: Ich habe einen Wein mitgebracht, damit ich nicht so viel rede. Was hältst du davon?
2: Das ist super. Ja, es läuft gar nicht so super gut, um ehrlich zu sein. Aber wir schauen mal, wie es am Ende wird.
3: Okay. Was heißt, du bist nicht...
2: Naja, ist immer schwierig, wenn man das gesamte Rezept gar nicht vorher so kennt.
3: Ja, und dann, das ist die Herausforderung.
2: Aber das ist natürlich die Sache, die man dann im Nachhinein gelernt hat.
3: Du hast aber das Ofengemüse
2: Das ist zumindest, das funktioniert
3: steht
2: zumindest.
3: Schon mal. Genau. Jetzt kommt quasi der Lachs in die Pfanne, nehme ich an.
2: Genau, ja.
3: Ich könnte jetzt schon offen reden, weil die Marillen sind ja jetzt verarbeitet. Was hättest du mit denen gemacht?
5: Ich hätte die Aprikosen zu einer Marmelade verkocht, Blätterteig schön aufknuspern lassen, mit Zucker abgestäubt und dann die Marmelade sozusagen auf den Blätterteig. Ein bisschen Sahne aufgeschlagen, noch dazu. Ende. Gerd würde sagen, wie eine Marillenschnitte.
3: Ja, klingt auch gut. Ich kann ja schon mal verraten, dort im Ofen befindet sich Blätterteig mit Marillen.
5: Oh, sehr gut.
3: Ein Marillenstrudel.
5: Sehr gut.
3: Du hast das Salz schon offen. Sehr gut. Weil unsere Juroren lieben Salz. Gerne eine Prise
4: mehr. Mir wurde mehrfach gesagt, salzen.
3: Ja,
4: Gewürze.
3: Also du hast es schon, okay.
4: Ich habe es
3: doch immer nicht. Gut, dass ich es jetzt auch noch mal betone, dann weißt du, wie wichtig dieser Hinweis ist. Du hast ja hier sogar schon was angerührt. Was ist denn das? Der Dip für?
2: Genau, das ist die Soße fürs Hauptgericht.
3: Ach, fürs Hauptgericht.
2: Wo ein bisschen viel Salz drin ist, aber das finden wir noch raus.
3: Nein, Jens, das ist gut. Ich bin gerade aus der anderen Küche gekommen mit dem Hinweis, bitte mach Salz rein.
2: Ja.
3: Bei unserer Jurorin war es sehr viel Salz.
2: Man könnte ja praktisch mit dem nicht gesalzenen das zusammenmischen.
3: Ich würde es gar nicht erwähnen und ich wette, Sie sagen dann, das ist richtig gut gewürzt.
2: Endlich hat mal einer an Salz gedacht.
1: Den Lachs müssen wir langsam in die Pfanne bringen, oder? Das sind 12 Minuten hier, ne?
4: Ich bin schon
1: am besten halb Öl, halb Butter, so ein bisschen. Boah, genau, ein Stück. Butter kann nie zu viel sein.
4: Der Fisch muss schwimmen.
1: Ja, sowieso. Bloß schau mal, dass du langsam reinbringst, weil du hast nur noch 10 Minuten.
3: Ich sag dir, Jens, es wird am Ende gut.
2: Ja, wir schauen mal.
3: Aber siehst du, wie wenig dich ich jetzt frage? Ich bin noch unterstützend.
2: Ja. Ich bin auch mega entspannt, weil da noch eine eigentlich ganz okay Zeit steht, aber...
3: 10 Minuten und 30 Sekunden.
2: Funktioniert nur unter Druck. Also ich kann so praktisch, wenn ich nur noch 5 Minuten Zeit habe, dann fange ich an zu kochen. Was will ich jetzt eigentlich damit? Was wollte ich jetzt gerade damit machen? Ich hab's vergessen.
3: Ich habe dich schon wieder abgelenkt. Okay.
2: Ah, ja.
1: Lass für den Kameramann auch noch was über. Das soll nur ein Dessert sein. Ja, genau. Gut. Ach, das schaut doch aus wie gewollt hier, du Mensch.
4: Als ob ich das schon immer so vorhatte.
1: Als ob du schon 100 Strudel vorher gemacht hättest, oder? So, also wenn es in der Forstwirtschaft nicht mehr reicht, ich hätte ein Fischrestaurant. Ich brauche immer einen guten Koch, der Fisch braten kann.
4: Schleimer.
6: Und ich würde jetzt sagen, hey Jens, mach das und das und das und das. Aber das habe ich schon von Anfang an versucht und es hat nicht so gut funktioniert. Deswegen halte ich mich
2: zurück. Ich kann auch nicht zuhören.
6: Und Luise muss einspringen. Ich würde sagen...

0: Wir wechseln uns jeweils ab, also Eva und ich, als Engelchen und Teufelchen. Was ganz gut ist in so einer Dreierkonstellation an Freundschaft. Was kannst du besser machen?
1: Ich würde die Kruste, die so ein bisschen sehr dunkel aussieht, ein bisschen abschaben, glaube ich.
2: Die sieht nicht dunkel aus, sieht nur so, es ist nur
3: aber das Licht. Das ist das Licht.
1: Dreh es um, wenn du es präsentierst. Dreh das Lachs.
3: Das ist die Tellersprache, sagt man so schön. Das sieht
2: ich
3: ja dann kein
2: Mensch. Ich finde, es sieht goldbraun aus. Ich weiß gar nicht, was ihr habt.
1: Es wird genauso gut schmecken, wie es aussieht, aber du musst es auf jeden Fall umdrehen, damit es nicht verbrannt aussieht.
4: Du hast jetzt einfach den Fisch daneben und hörst es gut hier. Perfekt. Ja, ja, lang, lang, lang. Wichtig ist, dass du ein bisschen von deiner Soße mit dran hast. Kannst du aus der Zitrone kannst du noch eine Ecke schneiden, so mit dazulegen, so als Dekoration, so ein bisschen, so eine Eckspalte, so eine Spalte.
3: So, 50 Sekunden.
2: 50 Sekunden?
3: So, meine Lieben, dann setzt euch wieder in eure Position. Wir sind hier im Endsport, beziehungsweise Jens. Aber ich muss dir sagen, das sieht doch vielleicht gar nicht so schlecht. Ach, die kommen dort mit drauf, die Marillen. Was kommt noch dazwischen?
2: Das ist eine sehr gute Frage. Ich glaube, das war es sogar. Was war jetzt hier mit dem Lachs? Da wollten wir eigentlich auch noch ein bisschen was dazu.
3: 30 Sekunden.
2: Naja, so fast.
3: Am Anrichten.
2: Ja, wir machen ja das so ein bisschen. Warte, ich muss noch würzen. Jetzt hier nochmal einfach raufjagen.
4: Super, gratuliere. Guck mal.
5: Besten Dank.
4: Sehr gerne.
3: Jens.
2: Haben wir da irgendwie genug Salz dran? Ich weiß es nicht. Wir drücken die Daumen.
3: Es war gut. Es wird gut. Es wird alles gut.

0: Wir sind gespannt, was ihr auf die Teller, also wir haben natürlich gesehen, was ihr auf die Teller gebracht habt, aber wir sind natürlich jetzt auf das Urteil der Juroren gespannt und was sie zu euren Marillen sagen. Wer fängt an, Jungs?
1: Erstmal jetzt zwei herzlichen Dank für zwei wunderbare Menüs in ja, fast ähnlicher Ausführung. Die Artikel wurden fast alle benutzt. Mhm. Wir haben hier bei Martin im Hauptgang einen gebratenen Lachs, schön auf der Haut gebraten, schön glasig innen drin, sehr schön gewürzt. Ein Pfannengemüse mit einer kleinen Sahnesoße, auch sehr schön abgewürzt. Da gab es auch von meiner Seite nichts zu kritteln. Was mich fast schon ein bisschen begeistert hat und wo ich dachte, Mensch, das wird so vielleicht gar nicht funktionieren, ist dieser Marillenknödel, der... Entschuldigung, es ist ein Strudel und kein Knödel. Knödel wäre rund, danke Gerd. Ja, der ist echt super geworden. Da habe ich am Anfang gedacht, Mensch, der könnte vielleicht ein bisschen unterzuckert sein. Aber nein, die Sahne ist ordentlich abgeschmeckt. Wenn man das zusammen genießt, ist das wirklich sehr, sehr schön. Jens, dein Hauptgang?
2: Jens geht.
1: Ach, der Jens hat einen Wecker an. Das war die
0: 40 Minuten
1: was hast du für uns gesagt? Jens, damit hast du wahrscheinlich nie ganz unrecht. Hättest du deine Aprikosen länger geschmort, wären die sicherlich auch weich geworden. Die sind leider wirklich hart, die sind zu sauer. Aber mit ein bisschen Zucker und ein bisschen längerer Schmorzeit hätte das können was ganz Wunderbares werden. Deshalb Martin von mir, solide 7,5 Punkte. Jens,
0: trotz des Knödels.
1: Trotz des Nachtischs, ja. Der nie so gelungen ist, stabile 5,5. Herzlichen Dank.
3: Bestanden.
4: Also auch von mir herzlichen Dank. Ich war etwas überrascht tatsächlich, weil hier habe ich einen Teller, hier habe ich zwei Teller. Es gibt normalerweise immer Extrapunkte.
0: Naja, also grundsätzlich gilt ja erstmal ein Hauptgericht zu kochen.
4: Aber, ne? Richtig. Aber ich war schon überrascht, was man in 40 Minuten machen kann. Ich fange mal bei dir an, Martin. Martin, du hast zwei Teller gereicht, wirklich beides, der Lachs ist wirklich gut gewesen. Ich muss leider auch beim Stefan mich anschließen, die Marille war einfach noch ein bisschen zu, ja, nicht ganz so durch, wie ich es mir gewünscht hätte. Aber ansonsten war es ein sehr, sehr gutes Gericht. Ich würde dir hier in dem Falle 6 Punkte geben. Beim Jens, auch bei dir, es ist ein Teller.
2: Da ist auch noch was drauf.
4: Ich ziehe meinen Hut vor dir. Du hast dich echt gut ablenken lassen von Sophie.
0: Was?
4: 10 Minuten. Los? 10 Minuten und du hast gestikuliert. Ich dachte, er wird nie fertig. Aber das, was du gemacht hast, tatsächlich besser auch auf den Punkt gebracht. Ich gebe dir hier 7,5 Punkte.
5: 7,5? Was ist mehr als deins, oder was?
0: Oh, jetzt wird's aber spannend. Jetzt müssen wir rechnen.
2: Ich glaube, er hat den Teller mal wechselt. Ja. Also dir schmeckt der Teller besser wie das.

0: ist doch in Ordnung.
1: Okay. Wirklich? Ah, hier.
2: Ja, ja. Das wird er noch mal herausnehmen.
3: Ja, ja, die war bloß noch mal, ich war mir gerade nicht ganz sicher, deswegen habe ich noch mal nachgefragt. Also, okay. Ich sag spektakulär, in 10 Minuten einen Strudel in den Ofen zu schieben, das ist echt gut. Das war um genau 10 Minuten, genau 30 Minuten vor Ende war der Strudel im Ofen, also wirklich spektakulär, was ich wirklich sage. Beides soweit, ja, geradlinig, alles okay, hier ist mir ein bisschen, innen ist mir gerade, also das ist, fällt mir am Längen besser, weil es einfach mit Soße ist, mit abgeschmeckt, mit Strudel, mit Sahne, mit alles Mögliche. Hier fehlt mir halt die Marille komplett. Also das hat mit dem Ausgangsprodukt, ist immer grundsätzlich richtig, dass man was Gutes kauft. Das war ein gutes Produkt, aber das kann man auch würzen. Würzen geht auch beim Dessert, dann machen wir Zucker, ne? Zum Beispiel, oder Zitrone und Zucker. Ja, und halt zu kurz das Ganze, oder zu groß, ja, oder zu groß geschnitten.
0: Also,
3: wenn es das Ganze kleiner geschnitten hätte, das hätte es wahrscheinlich auch noch funktioniert. Von daher gibt es hier, Jens, für mich hier 5 Punkte und hier gibt es 8 Punkte. Damit ist der Martin knapper Sieger.
1: Ganz knapp.
3: Knapper Sieger. Aber bei uns gibt es ja nur Sieger, keine Verlierer, eben. Gar nicht. Erster Platz gibt es von mir einen Gutschein, kommst du mir zum Essen. Ist auch leichter, weil du aus Dresden kommst.
1: Dankeschön.
3: Zwei Personen mit allem, was dazugehört. Und der Jens kriegt auch was Schönes natürlich für Leipzig, praktisch.
4: Du kriegst einen 300-Euro Einkaufsgutschein für die Firma Rewe. Dann könnt ihr zu dritt dort eine Party machen. Vielleicht die eine oder andere Flasche Wein kaufen. Und ja, dann habt viel Spaß in Leipzig. Und
0: danke,
4: viel Spaß beim Kochen weiterhin.
0: Da hat sich doch gelohnt. Okay, dann danke euch für die Wertung und damit sage ich kulinarisch Grüße nach Hause. Wir freuen uns aufs nächste Mal. Ja, Stößchen.

0: Wie oft habt ihr schon den Spruch, reiß dich doch mal zusammen, gehört? Ich bin Clara von der Jugendredaktion der ERF Sachsen und heute nehme ich euch mit durch die Straßen von Leipzig zum Thema psychische Belastungen. Haben Sie denn schon mal Belastung für Ihre mentale Gesundheit erlebt?
1: Nein.
2: Als ich noch arbeiten ging, da war ich belastet, ja.
3: Ja, habe ich. Erhebliche.
4: Die ganzen politischen Meldungen aktuell macht mich total fertig.
0: Hatten Sie denn schon mal das Gefühl, dass Sie aus psychischen Gründen in Ihrem Alltag oder in Ihren normalen Routinen eingeschränkt waren?
1: Nein.
4: Habe ich nicht gehabt.
2: Schlafprobleme ganz stark.
3: 3-mal in meinem Leben, eine depressive Phase.
0: Was ist denn Ihrer Meinung etwas, was Sie jetzt tun würden oder anderen empfehlen würden, wenn es um das Thema mentale Gesundheit geht? Was entspannt Sie vielleicht oder hilft Ihnen?
2: Naja, im Rahmen meiner Möglichkeiten würde ich versuchen, die Leute nicht zu beraten, aber vielleicht zu trösten oder ihnen vielleicht Möglichkeiten aufzuzeigen, wie sie vielleicht was besser machen könnten.
4: Eigentlich bin ich ein aktiver Typ. Mir hilft Natur, rausgehen, was tun.
3: Wenn man psychisch erkrankt, glaube ich, und wenn man das dann professionell behandelt, dann musst du einfach eine ganze Reihe deiner Lebensroutinen hinterfragen und neu einstellen. Du brauchst Pausen, also echte Pausen, also auch nicht Handy datteln oder Fernsehen gucken und lesen, sondern nichts tun, einfach wirklich die Seele baumeln lassen. Das ist die beste Heilung für die Seele.
0: Haben Sie denn das Gefühl, dass es aktuell genügend Angebote gibt für Menschen, die vielleicht gerade in einer sehr belastenden Situation sind oder psychisch beeinträchtigt?
4: Also ich finde, die Anzahl derer, die psychische Hilfe benötigen, ist so groß und also ich sehe das eigentlich in der aktuellen Situation, wie es ist. Und dass man mit seinem Leben nicht selber fertig werden kann, sondern Hilfe benötigt, erschreckt mich eigentlich. Und das Angebot ist sicher zu gering. Aber irgendwie, es muss ja einen Grund haben, warum viele so Hilfe benötigen.
2: Ja, was man hört, ist ja, dass das Angebot sehr eingeschränkt ist und dass man sehr lange auf einen Termin warten muss, wenn man jetzt Probleme in dieser Hinsicht hat.
3: Aber ich weiß von vielen, die warten ewig, ein halbes Jahr, dreiviertel Jahr und auch der im akuten Zustand, dass ein Platz, also eine Behandlung mit Psychopharmaka angeboten wird, ist, glaube ich, unterrepräsentiert. Also es gibt nicht genügend Ärzte, die dann auch schnell helfen können, weil am Anfang ist natürlich, wenn die Depression, die depressive Phase richtig eben hoch ist, da wäre eben halt Hilfe am allernotwendigsten. Und da ist sie ja auch am gefährlichsten, ne? Also ist auch eine recht tödliche Krankheit.
0: Das war's von uns mit der ersten Runde. Ich war sehr überrascht, dass viele dem Thema eigentlich sehr zugewandt waren. Und damit geht's zurück zu euch.
5: Reiß dich mal zusammen. In der heutigen Sendung geht es um unseren, um den gesellschaftlichen Umgang mit psychischen Erkrankungen und Belastungen. Dazu komme ich in der Sendung mit Dr. Sven Sperfork ins Gespräch. Er ist stellvertretender Direktor der Klinik für Psychotherapie und Psychiatrie am Universitätsklinikum Leipzig. Aber wie immer sehen wir jetzt erstmal ein paar Zahlen, Daten und Fakten, die Sie sehr viel ausführlicher auf unserer Homepage sehen können.
6: Etwa 60.000 Menschen in Sachsen sind schwer psychisch krank. Auch deren Familien sind betroffen, ca. 150.000 Angehörige. 50% der Kinder von psychisch kranken Eltern entwickeln später selbst eine psychische Erkrankung. Psychische Erkrankungen sind eine enorme Belastung für die betroffene Person und haben Auswirkungen auf das soziale und berufliche Umfeld sowie Folgen für die Teilhabe an Bildung, Arbeit und Gesellschaft. Der DAK Kinder- und Jugendreport zeigt für Sachsen, dass 2024 rund 25 von 1000 DAK-versicherten Kindern und Jugendlichen zwischen 5 bis 17 Jahren wegen einer Angststörung behandelt wurden. Rechnet man diese Zahlen auf Sachsen hoch, entspricht dies rund 12.300 Kindern und Jugendlichen im Freistaat. Fachleute werten die hohen Zahlen als Folgen der Pandemie, Zukunftsängsten und anhaltende Krisen. Hilfe und Unterstützung finden Angehörige unter anderem beim Landesverband der Angehörigen psychisch Kranker in Sachsen, beim Psychosozialen Trägerverein Sachsen als spezifische Beratungsstellen für Kinder, Jugendliche und Eltern mit psychischen Belastungen und WGEV in Leipzig.

0: Dr. Speerfork, schön, dass Sie Zeit für Familienfragen haben.
1: Ich freue mich sehr über die Einladung. Es ist ja eine Ehre, hier bei Ihnen sein zu dürfen.
0: Vielen Dank. Und was machen Sie eigentlich als stellvertretender Klinikdirektor? Wie verbringen Sie Ihren Tag?
1: Ja, Frau Brackermann, das ist eine ganz berechtigte Frage, muss man sagen, weil man in dem Betrieb, in dem wir sind, also es ist eine Klinik, ein Krankenhaus für Menschen in psychischen Krisen. Und als stellvertretender Klinikdirektor ist man sozusagen zuständig, gemeinsam mit dem Direktor dafür, dass die Klinik funktioniert und dass wir sozusagen für möglichst viele Menschen möglichst gut da sein können, also auch was die Qualität der Versorgung betrifft. Und gleichzeitig haben wir so ein bisschen die Spezialität, dass es ein Universitätsklinikum ist. Das heißt, wir kümmern uns eben nicht nur um die Krankenversorgung und versuchen das in einem besonders guten Ausmaß zu machen, sondern auch die Lehre und die Ausbildung von Studierenden spielt bei uns eine große Rolle und auch die Forschung. Für uns interessant sind immer gerade sozusagen die Wechselstellen zwischen Gesellschaft und Psychiatrie. Und das ist sicherlich auch einer der Gründe, warum ich heute hier sein darf, Frau Brackermann.
0: Wir haben eingangs unsere Jugendredaktion gesehen, die ein wichtiger Bestandteil von unserem Familienmagazin ist. Und die haben in diesem Part ältere Menschen befragt. Und gab es da, als Sie das gesehen haben, etwas, wo Sie sagen, wow, das hat mich überrascht?
1: Ich fand das erstmal sehr, also sozusagen total gelungen, weil es ja gar nicht so leicht ist, auf der Straße auch mit einer entsprechenden Sensibilität über das Thema so ins Gespräch zu kommen. Und ich denke, wenn man diese Umfrage vor 30, 40 Jahren so gemacht hätte, wäre es vielleicht noch ein bisschen schwerer gewesen, darüber ins Gespräch zu kommen. Was mich sehr beeindruckt hat, ist einfach sozusagen die Unterschiedlichkeit der Leute. Und das ist genau das, wie wir das aussehen. Es gibt Leute, die sagen, nee, das ist eigentlich sozusagen gar nicht mein Thema und damit komme ich auch gut klar. Und dann gibt es eben Leute, die auch eigene Erfahrungen haben. Besonders der Mann hat mich sehr beeindruckt, der von seinen depressiven Phasen auch berichtet hat. Den Mut muss man ja erstmal finden, ne? In der Öffentlichkeit, wenn man so spontan darüber gefragt wird, sich auch da so zu öffnen. Und dieser Mut ist immer etwas, was uns ein besonderes Anliegen ist, dass Leute eine Sprache finden, die auch sowas zu erzählen haben und auch von eigener Verletzlichkeit und Krisen erzählen können, weil das hilft, sozusagen Menschen Mut zu machen, die vielleicht selbst gerade eine schwere Zeit haben.
0: Nach Angaben vom Sächsischen Sozialministerium sind in Sachsen circa 60.000 Menschen, die Zahlen sind von 2024, schwer psychisch erkrankt. Deckt sich das auch so mit Ihren Erfahrungen in der Arbeit?
1: Wir haben in unserer Klinik einen Versorgungsauftrag für einen bestimmten Bereich in der Stadt Leipzig und sehen tatsächlich viele Menschen mit schweren psychischen Erkrankungen, ne, weil die sozusagen auch in der Region dazugehören. 60.000 ist natürlich erstmal eine abstrakte Zahl, die sehr hoch erscheint, wenn man sie hört. Und runtergebrochen auf den Versorgungsalltag ist das tatsächlich auch eine Realität. Ne? Also wir treffen diese Menschen, es gibt sie wirklich. Und jeder Mensch braucht dann eben auch was Unterschiedliches. Ne? Von sozusagen Unterstützung in der Gemeinschaft besser organisieren, von Psychotherapie bis Psychopharmakotherapie. Und wir das sozusagen in einem breiten Portfolio den Menschen auch anzubieten. Schwere psychische Erkrankungen begreifen wir als etwas, was so die Funktionsfähigkeit und die Alltagsfunktionalität vor allem auch beeinträchtigt. Das heißt, wo Leute eben auch vielleicht längerfristig Unterstützung brauchen, einen Weg zurück in den Beruf finden müssen, weil die Beeinträchtigung eben so groß ist. Und davon sehen wir natürlich jeden Tag viele Menschen.
0: Können Sie unseren Zuschauerinnen und Zuschauern mal skizzieren, wer eigentlich zu Ihnen kommt? Kann man das nach Geschlechtern, nach Alter differenzieren oder wer kommt zu Ihnen?
1: Also insgesamt kommen Menschen quer durch die Bank zu uns natürlich. Ne? Jedes Alter, jedes Geschlecht ist da repräsentiert. Es gibt in den letzten Jahren schon eine deutliche Bewegung dazu, dass vor allem auch jüngere Menschen Hilfe suchen und Hilfe in Anspruch nehmen. Frauen immer noch mal etwas mehr als Männer, das wissen wir auch gut aus der Forschung. Es hängt auch sehr an den Krankheitsbildern. Aber gerade in einer Stadt wie Leipzig, also im urbanen Raum, haben wir das sozusagen vor allem mit jungen Menschen zu tun, auch häufig mit einem guten Bildungshintergrund, die eben auch auf Schwierigkeiten stoßen im Alltag und auch unter den aktuellen Krisen leiden. Aber darüber kommen wir bestimmt später auch nochmal ins Gespräch.
0: Sie haben im Februar in der Leipziger Volkszeitung in einem sehr ausführlichen Interview dargelegt, dass Ihre Klinik eigentlich dauerhaft belegt ist. Also sie gibt eigentlich keine Freiräume. Können Sie dazu was sagen und wie sieht es im Bereich ambulante Hilfe aus?
1: Ja, das ist tatsächlich so und das haben wir nicht exklusiv in unserer Klinik, dass es so ist, dass man muss sich das vorstellen, dass einer bestimmten Bevölkerungsanzahl Betten zugeordnet werden. Das ist sozusagen vom Sozialministerium so festgelegt. Und diese Betten hat man für die Versorgung einer Bevölkerung sozusagen zur Verfügung. Und die sind tatsächlich immer voll. Also jetzt gerade aktuell, ich komme ja gerade aus der Klinik, haben wir eine Belegung von 106%.

0: Prozent. Und das ist tatsächlich immer also eine reguläre Überbelegung, wo wir immer an einem sozusagen Kapazitätslimit arbeiten. Und das gilt auch für Kolleginnen und Kollegen in anderen Krankenhäusern. Und das ist natürlich nur die Spitze des Eisbergs, weil wir auch in den ambulanten Angeboten gar nicht hinterherkommen, sozusagen hinter der großen Nachfrage. Weil wir auch gerade in den ambulanten Angeboten der hohen Nachfrage gar nicht hinterherkommen mit unseren Angeboten.
1: Vielen Dank für diesen ersten Teil und wir sprechen uns gleich wieder. Unsere ERF-Jugendredaktion war auch zu diesem Thema Reiß dich mal zusammen unterwegs und hat jüngere Menschen zum Thema befragt.
2: Und damit hallo zurück zum zweiten Teil. Jetzt schauen wir uns noch mal die jüngeren Perspektiven darauf an. Hast du denn selber schon mal Belastungen erlebt, die so mental oder auf deine Psyche geschlagen sind?
3: Definitiv der Rechtsruck im Moment. Also das empfinde ich halt sehr, sehr schwierig und es kommt halt immer mehr jeden Tag. Dass alles teurer wird.
4: Ja, auf jeden Fall. Ich glaube, das hat jede Person einfach, oder? Also es ist schon, sind glaube ich auch einfach Lebensumstände, die teilweise dazu führen können, dass es halt einem nicht so gut geht.
2: Hattest du das schon mal erlebt, dass du vielleicht in schwierigeren Phasen in deinem Leben Einschränkungen gemerkt hast, wo du sagen musstest, okay, jetzt muss ich mich mal zurücknehmen oder ein bisschen pausieren?
4: Ja, schon. Also erstens so, dass halt eine direkte Belastung irgendwie dazu geführt hat, dass ich halt irgendwie Sachen nicht so gut machen konnte, aber auch so, dass man sich halt aktiv zurücknimmt, weil man irgendwie merkt, so, das ist mir gerade zu viel.
5: Schon. Ich habe mir da, also meine Eltern haben mir da auch irgendwie wie so einen Ansprechpartnerin besorgt.
2: Was kann man tun, damit es einem mental besser geht?
5: Also vielleicht sich Leute suchen, die gleiche Erfahrungen gemacht haben und sich dann mit denen darüber austauschen.
4: Ich glaube, insgesamt so ein bisschen so auf sich zu hören, auch so darüber zu sprechen.
2: Findest du denn, dass es aus deiner eher jüngeren Perspektive genug Angebote auch für Menschen in solchen Lebenssituationen, wie du sie hattest, gibt?
4: Auf gar keinen Fall. Also das sehe ich jeden Tag auf der Arbeit. Wir haben eine Akutsprechstunde, die komplett überläuft und das ist wahnsinnig frustrierend, weil man die Leute sieht und die wirklich auch ein Anliegen haben. Man hat ja oft auch eine Idee, wie man der Person gut helfen kann, aber dann muss man halt einfach sagen, ich kann das aber nicht machen, weil wir einfach gerade die Kapazitäten nicht haben.
5: Also bei mir war jetzt das Angebot war da, es war dann eher so, dass ich es nicht wollte in dem Moment. Jetzt so abgesehen von mir kenne ich mich da jetzt nicht so aus, ob es da so viele Angebote gibt. Ich kenne auch manche Menschen aus meinem Umfeld, die sich dann Hilfe gesucht haben und so, deswegen würde ich denken, ja, aber es gibt natürlich auch bestimmt sehr viele Menschen, die da gar keinen Zugang dazu haben und da, wo das nicht ausreicht.
2: Thema Gesellschaft, glaubst du denn, dass dieses Thema oder die Thematik immer noch schambehaftet ist oder dass viele nicht so gerne darüber reden?
3: Also grundsätzlich auf jeden Fall. Ich komme aus einer relativ konservativen Familie, wo ich weiß, dass die Uhren auch anders schlagen. Jetzt selber bin ich so in so einer Studentenblase, sage ich mal, wo ja mehr damit gearbeitet wird oder das ist natürlich super schön, dass die Entwicklungen so sind, aber grundsätzlich ist es sehr noch mit Schamgefühl behaftet.
4: Wenn es der Person schlecht geht und die Person Sachen nicht schafft, ich glaube, das ist trotzdem schambehaftet, einfach weil wir immer noch eine sehr leistungsorientierte Gesellschaft sind und ich denke, da neigt man dann eher dazu, halt ein bisschen so die Fachbegriffe zu benutzen, halt irgendwie so Wellness oder sowas dann zu pushen oder halt irgendwie zu befürworten. Aber dass es da trotzdem wenig Verständnis gibt für Leute, die echt einfach nicht klarkommen.
2: Das war's von uns zu diesem super interessanten Thema aus Leipzig. Mir ist vor allem aufgefallen, dass viele Leute das immer noch im Kopf haben, reiß dich doch mal zusammen und gar nicht erst mit uns über dieses Thema sprechen wollten. Insbesondere jüngere Männer taten sich schwer, ihre Meinung kundzutun. Und damit zurück ins Studio.
1: Dr. Spervog, wir haben jetzt die ERF-Jugendredaktion und die Gespräche mit jüngeren Menschen gesehen. Es war sehr intensiv und deutlich von den gesellschaftlichen Krisen, von Kriegen, die Rede, die junge Menschen auch belasten. Was hat Sie noch beeindruckt bei diesen Gesprächen?
0: Genau, also zum einen das inhaltlich, ne, das Thema, was uns in der Klinik auch beschäftigt. Ne? Man muss das sagen, dass junge Menschen natürlich jetzt unter auch anderen Vorzeichen gerade erwachsen werden. Innovationsschübe hat es immer gegeben, die Welt verändert sich ständig und gleichzeitig ist aktuell eine ganz besondere Anhäufung von verschiedenen Krisen und technischen Entwicklungen, die gerade junge Menschen, die ja sozusagen in der Phase der Weichenstellung sind, vor enorme Herausforderungen stellen. Und da machen sich die Älteren auch manchmal ein bisschen zu einfach, wenn die immer sagen, ja, die sollen mal nicht so rumjammern und das ist alles nicht so schlimm. Da hilft es, glaube ich, manchmal, sich auch wirklich hineinzuversetzen in die jüngere Perspektive, weil es eben auch Wohlstandsversprechen gibt, die vielleicht gar nicht mehr so gelten und junge Menschen

0: wissen das sehr wohl und fragen sich teilweise auch, mit welchen Ausbildungen man dann überhaupt noch sozusagen jetzt weiterkommt. Und das sind natürlich Sachen, die wir auch in der Klinik ganz konkret merken. Das wäre der inhaltliche Aspekt. Und was auffällig war an den Interviews oder was mir aufgefallen ist, sagte auch Ihre Reporterin so schön zum Schluss, dass vor allem junge Frauen waren, die sich geäußert haben. Und das ist ein Phänomen, was gerade insgesamt überall eigentlich anzutreffen ist, auch wenn Sie auf Social Media gucken, wer erzählt über seine Erkrankung. Wir haben gerade im Suchtbereich eine Riesenbewegung von Menschen, die auch über ihre Suchterkrankungen erzählen, eine hochstigmatisierte Krankheit. Und da sind es vor allem auch junge Frauen, die medial in Erscheinung treten. Und die Männer sind da immer eher etwas zurückhaltend, gerade junge Männer, ne? Weil da geht es auch oft sozusagen um Kraft und Stärke und eine Form von Männlichkeit und Umgang mit Schwäche. Da hat sich ja einiges getan, aber es ist schon immer noch auffällig. Und denen geht es natürlich manchmal auch nicht gut. Nur gehen die dann oft ein bisschen anders damit um. Und das fand ich sehr eindrücklich auch an ihren Interviews.
1: Sie haben gerade den Begriff rausgesucht, Stigmatisierung. Sie sind bekannt dafür, dass Sie genau diesen Bereich psychische Erkrankungen rausholen wollen aus der Stigmatisierung. Wie kann das gelingen?
0: Wenn ich die Antwort ganz sicher wüsste, dann würde ich sozusagen einfach meinen Job an den Nagel hängen. Aber gleichzeitig ist es, also uns geht es vor allem darum, das besser verstehen zu können und zum anderen darum, auch das Stigma reduzieren zu können. Und man muss sagen, dass wir in den letzten Jahren schon eine deutliche Bewegung der Entstigmatisierung merken für bestimmte Erkrankungen. Ne? Sagte auch die eine Frau in ihrem Interview ganz treffend, dass man sagen kann, für depressive Erkrankungen oder Angsterkrankungen, da fällt es doch leichter, auch ins Gespräch zu gehen, über eigene Krisen zu erzählen. Wahrscheinlich leichter als auch noch vor 30 Jahren. Und dann gibt es andere Krankheiten, die nach wie vor hochstigmatisiert sind. Suchterkrankungen, Psychoseerkrankungen. Da messen wir eher in unseren Daten, dass die Situation vielleicht sich noch verschlechtert für Leute mit diesen Symptomen. Und was wichtig ist, wenn man darüber nachdenkt, wie das besser werden kann, ist wichtig auch anzuerkennen, dass es um verschiedene Symptome geht bei den Bemühungen der Entstigmatisierung, weil wir durchaus da eine Diskrepanz merken. Die Welt wird also nicht für Menschen unbedingt besser, die zum Beispiel unter Psychosesymptomen leiden oder der Umgang damit, weil Menschen sozusagen von ihren eigenen Krisen mit depressiven Erfahrungen erzählen. Das heißt, da geht es oft auch sozusagen um unterschiedliche Welten. Bei der Sucht geht es immer noch viel um Schuld und Scham. Und wie kann ich überhaupt, ganze Familien sind da betroffen. Das heißt, es braucht sozusagen krankheitsspezifische Ansätze. Es ist total wichtig, dass die Leute, die wissen, wovon sie reden, die Menschen mit eigener Krisenerfahrung, darüber reden, öffentlich, wenn sie den Mut finden, aber eben auch im Kleinkreis, Bekannte, dass man weiß, das sind nicht immer die anderen, sondern es gibt Menschen, die kenne ich gut oder es gibt mich, ich habe auch eigene Krisenerfahrung damit und sozusagen ihr Gesicht da zeigen und ihre Geschichte erzählen, weil es oft wirklich Heldengeschichten sind, die sich da verstecken, die aber gar nicht sichtbar werden, sondern was sichtbar wird, sind immer Fragen von Gefährlichkeit, Scheitern, Schuld und die anderen Geschichten sind auch aufgrund der Stigmatisierung immer so verborgen. Ne? Und deswegen finden wir die Rolle der Betroffenen ganz zentral, wenn es um Entstigmatisierung geht. Und auch für uns als Profis ist es total wichtig, eben diesen Menschen zu ermöglichen, eine Stimme zu finden, Ressourcen auch zur Verfügung zu stellen oder eben gerade auch den Angehörigen, die ja oft mit betroffen sind und auch sozusagen ganz eigenen Leidensdruck häufig haben.
1: Um die Frage, wie eine Stigmatisierung von psychischen Erkrankungen in den Griff bekommen werden kann und die Frage, was Angehörige damit zu tun haben, darüber haben wir mit Gudrun Geiler, der Vorsitzenden von WEGE e.V., dem Verein für Angehörige und Freunde psychisch Erkrankter, gesprochen.
2: Wir sind hier bei WEGE e.V., ein Verein für Angehörige psychisch Erkrankter Menschen, von Angehörigen gegründet. Ich bin Gudrun Geiler, bin 63 Jahre und schon seit vielen Jahren im Vorstand, Mitglied seit ungefähr 27 Jahren hier im Verein und jetzt bin ich Vorsitzende des Vereines. Wir haben ca. 44 festangestellte Mitarbeiter, Sozialarbeiterinnen, PsychologInnen oder SozialpädagogInnen. Und wir haben Ehrenamtliche, also Angehörige, die aus eigener Expertise Selbsthilfegruppen leiten, Peerberatungen machen und Veranstaltungen hier organisieren. Teilweise werden wir empfohlen von Ärzten oder Kliniken, aber auch über das Internet, Social Media, Mund-zu-Mund-Propaganda ist ganz häufig und manchmal auch durch unsere Veranstaltungen, die wir bewerben. Also die Situation hat sich verstärkt, aber Vielleicht muss ich dazu sagen, bei uns kommen meistens Angehörige mit sehr schweren Erkrankungen, also Psychosen und schwere Persönlichkeitsstörungen. Die Zahl hat sich sicher nicht wirklich erhöht. Wir haben immer mal Nachfragen zu leichteren Krankheitsbildern. Da kommen die Angehörigen danach oft nur ein-, zweimal und dann hat sich vielleicht für sie auch das Problem schon gebessert. Aber wir haben auch Angehörige, die ein Leben lang mit der Krankheit eines nahestehenden Menschen zu tun haben. Es ist ein großes Thema, das muss entstigmatisiert werden, weil ja das ganze System leidet. Und wenn ein Elternteil psychisch erkrankt ist, leiden insbesondere die Kinder. Und da braucht es Aufklärung in Schulen, in Kitas und unsere Beratungsstelle Aurin, die macht genau das. Sie gehen in Schulen, gehen in Kitas und klären auf, versuchen als Ansprechpartner da zu sein, um auch Kinder eben nicht zu stigmatisieren. Also die Beratungsstelle Aurin, die hat direkt eine vom Jugendamt beratende Funktion, eine Familienhilfe. Es gibt ja noch andere Formen der Familienhilfe, also auch aufsuchende Sozialarbeit, die zu Hause hilft und unterstützt. Und es gibt Selbsthilfegruppen für Jugendliche. Also wir haben jetzt auch eine für junge Menschen ab 16. Und wir haben auch die Beratungsstelle Aurin, macht auch Gruppenarbeit, also nicht nur Einzelberatung. Es braucht die Unterstützung von der Gesellschaft, vom Gesundheitssystem. Also es fehlt uns manchmal so ein Stück der Übergang, zum Beispiel von der Klinik in die ambulante Hilfe. Da gibt es noch nicht so das gute Netzwerk, die Übergabe erfolgt noch nicht. Das ist ein großer Punkt. Natürlich Aufklärungsarbeit überall und auch die zukunftssichernde Finanzierung unserer Angebote, die ja immer wieder mit jeder Entscheidung auf der Kippe steht oder fraglich wird. In Sachsen gibt es zum Beispiel seit, glaube ich, 2 Jahren das neue psychisch Krankenhilfegesetz. Dort sind zum Beispiel auch Angehörige jetzt benannt. Aber was nicht geregelt ist, ist die Finanzierung. Das wäre natürlich noch der vollendete Schritt, auch eine Finanzierung für die Angehörigenarbeit zu finden, um Angehörige mit zu unterstützen, weil sie sind ja ein großer Teil des Hilfesystems. Und nicht nur mit betroffen, sondern sie haben auch eine Expertise im Umgang mit der Erkrankung, die vielleicht das Fachpersonal gar nicht immer so hat. Wir würden uns wünschen, dass die Expertise der Angehörigen, der Familien mehr in die Entscheidungen einbezogen wird, die gefällt werden und auch in die Behandlung. Dass es vielleicht auch abrechnungsmäßig den Therapeuten vergütet wird oder Ärzten auch.
1: Wir haben jetzt das Gespräch mit Wege e.V. gesehen und gibt es da etwas, wo Sie sagen, ja, so ist es und das ist eine ganz wichtige Unterstützung für unsere Arbeit?
0: Das ist eine ganz grandiose Arbeit, was die Kolleginnen und Kollegen da seit Jahren machen. Und solche Vereine sind es natürlich, die für Betroffene, für Angehörige total wichtig sind. Und wenn Sie mich jetzt fragen, ob das sozusagen unsere Arbeit unterstützt, müssen Sie sagen, die Frage ist eigentlich schon falsch, ne? Weil das ja sozusagen nur, es geht um, unsere Arbeit ist ein Teil davon und die Arbeit der Kolleginnen und Kollegen ist für die Menschen, die es betrifft, natürlich manchmal genauso wichtig, manchmal sogar noch wichtiger. Und da geht es um das Zusammenspiel sozusagen miteinander. Und das, was Frau Geiler anspricht, ist natürlich die Vernetzung von Klinik, von diesen Vereinen, von Angeboten, die gut funktionieren muss, auch aus der betroffenen Selbsthilfe. Das sind elementar wichtige Sachen, wenn man Menschen in Krisen was anbieten möchte. Und es ist auch total wichtig, dass die Leute da ankommen. Oft ist ja das Problem, dass die Menschen sozusagen gar nicht wissen, dass es diese Angebote gibt. Und deshalb ist es besonders wichtig, dass auch in den Kliniken bei Ärzten und Ärztinnen, bei Psychotherapeutinnen und Psychotherapeuten bekannt ist, dass es diese Vereine und Anlaufstellen gibt, weil es oftmals für die Betroffenen extrem wertvoll ist.
1: Wir sind ja ein familienpolitischer Verband und deswegen natürlich auch die Frage, was braucht es denn von staatlicher Politik?

0: All das hängt an kommunalen Fördergeldern und Mitteln und ist ein ganz wichtiger Teil in der Gemeindepsychiatrie. Ein Aspekt. Der zweite Aspekt, der kommunal wichtig ist, sind die aufsuchenden Hilfen. Es gibt ja Menschen, die so wenig Ressourcen haben und so verloren sind, dass sie sich selbst gar nicht gut Hilfe suchen können oder wollen aus verschiedenen Gründen. Und ich denke, dass wir sozusagen gut daran tun, auch Mittel zu investieren, diese Leute zu erreichen, die zum Beispiel auf der Straße leben. Und das kann man machen oder das kann man lassen. Und das entscheidet sich vor allem auch kommunal im Zusammenspiel mit der Landespolitik. Und solche Sachen, für die sollte man sozusagen auch lokalpolitisch eintreten, weil man da auch wirklich was bewegen kann. Und das sind sehr wichtige Sachen. Frau Geiler sprach ja auch die Finanzierung der Angehörigenarbeit an. Das ist ein ganz wichtiger Punkt, weil auch in den Kliniken zum Beispiel Angehörigengespräche gefordert sind, aber nicht sozusagen extra entlohnt werden, also in so einem Gesamttopf verschwinden. Und das gilt natürlich für die niedergelassenen Kolleginnen und Kollegen noch mal mehr, weil wir eben mit Angehörigen keine Patienten, Patientinnen behandeln, sondern Menschen aus dem Netzwerk. Und auch da gibt es Finanzierungsvorschläge, die sehr sinnvoll sind, damit das auch sozusagen noch weiter in die Praxis kommt. Denn diese Angehörigenarbeit, wir nennen das Mehr-Personen-Setting, ist total wertvoll.
1: Resilienz ist in aller Munde. Wenn Sie gefragt werden, ja, wie werden wir denn jetzt eigentlich widerstandsfähiger? Was antworten Sie?
0: Das ist eine wichtige Frage, tatsächlich. Gleichzeitig möchte ich immer davor warnen, dass man so tun muss, dass man gerade sozusagen in der Welt, in der wir leben, bestimmte Sachen einfach tun kann oder optimieren kann und dann geht es einem besser und alle Probleme sind verschwunden. Das meint dieser Begriff nicht, sondern der Begriff Resilienz hängt auch sehr an den Ressourcen, die verfügbar sind. Und so einfache Sachen wie Geld spielen zum Beispiel auch eine Rolle oder Familienressourcen. Was wir wissen aus der Resilienzforschung, was hilfreich ist, ist, dass man sich in der Umwelt so orientiert, dass man nicht versucht, sich Sachen unbedingt schön zu reden, sondern versucht, eine Akzeptanz herzustellen, zu sagen, die Situation ist gerade unsicher. Wir wissen nicht, wie es weitergeht. Ein soziales Netzwerk ist wichtig, dass man den Austausch hat, dass man auch aktiv versucht, ein soziales Netz aufzubauen, dass man sozusagen seinen Körper, Körpersignale ernst nimmt, Körperlichkeit, Sport, Bewegung. Solche Sachen sind total wichtig für Resilienz. Und das ganz Einfache, dass man auch tut, was einem gut tut und was einem wirklich gut tut. Das sagte auch der eine Mann aus dem Beitrag, der sagte, Ruhezeiten, aber wirklich ohne Handy, ohne irgendwas, wo er was für sich gefunden hat. Und so hat jeder seine Sachen, die man manchmal auch erst entdecken muss, wo man sagt, das gibt mir wirklich Kraft. Natur, Ruhe, Sport. Kann auch Netflix und Eiscreme sein, aber das ist sozusagen, dass man da einen maßvollen Zugang für sich findet. Und da braucht auch jeder ein bisschen was anderes. Aber das ist gerade für die männlichen Mitbürger manchmal gar nicht so leicht.
1: Ganz herzlichen Dank für das Gespräch und schön, dass Sie bei uns im Studio waren.
0: Sehr gerne. Vielen Dank.
1: Vielen Dank, dass Sie bei Familienfragen, das crossmediale Familienmagazin für Sachsen der Evangelischen Aktionsgemeinschaft für Familienfragen, eingeschaltet haben. Bleiben Sie behütet. Tschüss, bis zum nächsten Mal.

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Erstes Sommerfest auf dem neu gestalteten Planitzer Markt. VW-Vorstand plant Produktionsende in Zwickau und 70 Jahre Tierpark Hirschfeld.

0: erstes Sommerfest auf dem neu gestalteten Planitzer Markt. Zweite Ehrenamtsbörse im Malzhaus und FSV blickt mit Partnern nach vorn.
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0: Liebe Zuschauer, einen wunderschönen guten Abend und herzlich willkommen zu Tag aktuell vom Dienstag. Endlich können die Planitzer aufatmen. Kurze Zeit nach der Verkehrsfreigabe fand schon das erste Sommerfest auf dem neuen Markt statt. Die Oberplanitzer haben ihr neues Stadtteilzentrum schnell in Besitz genommen und auch die zahlreichen Händler und Gewerbetreibenden rund um den Markt freuen sich über das neue Ambiente. Dass aber die Bauleute sogar ausgezeichnet werden, das hat man wirklich nicht alle Tage.
2: Morgens 10 Uhr in Oberplanitz. Da wurde noch fleißig an den Vorbereitungen für das Sommerfest gearbeitet, wurden Pavillons aufgestellt und vieles mehr. Auf der Bühne lief schon der Soundcheck und die ersten Besucher kamen auch rechtzeitig.
3: Seid ihr erreichbar, erreicht ihr doch gar nichts. Ihr haltet es hier.
2: Auch der ÖPNV stand schon bereit, aber ganz ehrlich, so lange hat die Baumaßnahme nun wirklich nicht gedauert. Im Gegenteil. Sowohl der Zeitrahmen als auch das Budget wurden eingehalten. Das ist nicht alltäglich, vor allem bei öffentlichen Baumaßnahmen. Die Händler und Gewerbetreibenden freut das natürlich, war doch die Bauzeit doch ein recht gewaltiger Einschnitt.
4: Also die Marktsanierung, die ging ja jetzt 2 Jahre. Es begann am 24. Mai und seitdem haben wir hier als Händler einiges auszuhalten gehabt. Aber wir haben die Zeit gut überstanden. Ich bin heute sehr optimistisch und freue mich, dass wir jetzt so einen tollen Markt vorfinden, den wir heute auch feierlich eröffnen können.
2: Mai 2024, ja, da sah es hier wirklich noch ganz anders aus. Alles abgesperrt, fast alle Geschäfte waren nur noch zu Fuß erreichbar. So manch einer sah die Gefahr eines Geschäftesterbens in Oberplanitz, was bekanntlich aber nicht stattfand. Trotzdem war es eine schwere Zeit. Auch die berühmte Pyramide musste erst einmal weichen, wurde umgesetzt und fristete 2 Jahre lang ein eher kümmerliches Dasein am Aufbewahrungsort. Doch die Planitzer haben diese Zeit durchgestanden. Im Juni 2025 erfolgte die Freigabe des ersten Teils des Marktes, womit dieser Teil schon einmal wieder nutzbar war und den Planitzern zeigte, es geht vorwärts. Im April 26 wurde die Pyramide wieder aufgesetzt. Da waren die Konturen des neuen Marktes schon zu sehen. Und inzwischen hat dieses Bauschild ausgedient. Der Markt ist freigegeben. Die Pyramide wurde am Eröffnungstag noch einmal etwas verkleidet, aber die Mitglieder des Schnitzvereins wissen, dass noch im September die nächsten Arbeiten folgen werden. Planitz ist ja sowieso ein Stadtteil mit besonders viel Vereinsarbeit.
5: Ja, das stimmt. Also in erster Linie sind wir natürlich sehr bekannt in Planitz, aber es gehören auch viele weitere dazu. Und ich glaube, an dem heutigen Tag ist da Vorwitt e.V. da ganz besonders hervorzuheben, die ganze Veranstaltung auch geplant haben.
2: Und böse Zungen sagen ja, jetzt haben die Planitzer endlich wieder ihre Stadt und müssen nicht mehr nach Zwickau fahren.
5: Ja, das sagt man ja den Planitzern nach, dass sie so ihre eigene Loyalität haben. Aber das ist ja auch nicht verkehrt, ne? Das ist ja eigentlich ganz schön.
2: Wenn ein Planitzer sagt, er geht in die Stadt, so wird eben oft gewitzelt, geht er auf den Planitzer Markt. Ansonsten fährt er nach Zwickau. Die Planitzer selbst nehmen diesen Spruch mit einem Lachen zur Kenntnis.
4: Ja, das ist richtig. Da könnte man drüber nachdenken. Und es ist auch so, dass in Planitz ja verhältnismäßig viel mehr los ist als in anderen Stadtteilen. Und das ist der Bevölkerung hier zuzuschreiben. Es ist ein sehr gutes Miteinander in Planitz und wir fühlen uns auch sehr wohl hier.
2: Auch die Zwickauer Schulsternwarte war an diesem Tag mitvertreten und so mancher nutzte die Gelegenheit, einmal direkt in die Sonne zu schauen. Die Sternwarte ist auch so eine Besonderheit mit zahlreichen Teleskopen und einem

0: funktionsfähigen Planetarium, alles ehrenamtlich betreut. Auch für die Sternengucker, wie man sie nennen kann, ist dieser Tag etwas Besonderes.
1: Ja, das denke ich doch. Und wir sind hier als Sternwarte in der Gartenanlage am Kreuzberg in Oberplanitz. Und da haben wir gesagt, da machen wir natürlich noch mit. Einen Stern haben wir ja, den wir am Tag begucken können. Und deshalb haben wir auch ein spezielles Fernglas mitgebracht, mit dem man mit Filtern ungefährdet in die Sonne auch gucken kann.
0: Und dann ist ja die Sternwarte alles ehrenamtlich. Es ist ja allgemein ein bisschen Merkmal von Planitz, dass hier viel Ehrenamtliches ist.
1: Ja, das ist wohl so. Also ohne Ehrenamt würde vieles nicht funktionieren. Ja. Wir suchen auch immer noch engagierte Mitglieder. Also wer sich da für Sterne interessiert, ist bei uns willkommen.
0: So langsam füllte sich der Markt und auch so manches Planitzer Original war zu bestaunen. Es war zu verspüren, dass dieser Platz wieder ein beliebter Treffpunkt wird. Aber ein bisschen was Offizielles musste an diesem Tag schon noch sein. Der Verein Fortschritt Vision Diskurs, auch in Planitz beheimatet, hat das Fest organisiert, so wie so manch anderes Fest in Planitz. Es wird in diesem Jahr noch ein Herbstfest geben und auch das Pyramidenandrehen, immer ein Highlight, steht fest im Terminkalender. Für die Zwickauer Oberbürgermeisterin war es eigentlich ein Heimspiel, auch sie ist schließlich eine Oberplanitzerin.
2: Alles gut, ich fühle mich hier sehr, sehr wohl, meine Familie auch und wir sind mittlerweile vollständig assimiliert. Und ansonsten freue ich mich natürlich, wenn man mal hier rüber schaut und ich weiß, dass der Bauherr und die bauausführenden Firmen sich wirklich viel Mühe gegeben haben, dass das Gerüst noch wegkommt von der Fassade des ehemaligen Planitzer Schockenkaufhauses. Und es wird, glaube ich, noch vor dem Jahreswechsel die Eröffnung der neuen Sparkassenfiliale geben und dann ist das hier auch wunderschön und wir wissen, dass wir auch das Nachbargrundstück noch bebauen werden, sodass der Planitzer Markt fast wieder eine geschlossene Häuserzeile bekommt. Das nächste, was passieren wird, ist natürlich die Sanierung des WC-Häuschens, nenne ich mal. Also heute Morgen der letzte Einsatz. Nutzen Sie es nochmal, gehen Sie nochmal rein. Es wird danach viel, viel schöner werden, hoffentlich. Vor allen Dingen auch von außen.
0: So lustig kann man eben die Ankündigung der nächsten Baumaßnahme verpacken. Und dann kam noch eine Besonderheit, die selbst die Bauleute überraschte. Natürlich sind alle immer froh, wenn die Baufirmen ihre Anlagen abbauen, wenn eine Baumaßnahme fertig ist und die Bauleute weiterziehen. Dass eine offizielle Dankestafel der Gewerbetreibenden überreicht wird, zeigt, wie gut die Zusammenarbeit bei diesem Bau funktioniert hat.
3: Ja, Bauen ist immer eine sehr anspruchsvolle Aufgabe, gerade wenn sie in so einem dichten städtischen Bereich ist. Jeder weiß, eine Straßensperrung ist anstrengend und das war ja hier auch über 2 Jahre der Fall und das war für die Anlieger, aber auch für die Gewerbetreibenden natürlich eine echte Belastung. Und hier hatten wir wirklich den außergewöhnlichen Zustand, dass die bauausführenden Firmen, die hier vor Ort gearbeitet haben, da wirklich sehr geduldig waren und sich Mühe gegeben haben, die Einschränkungen für die Anlieger so gering wie möglich zu halten. Und man sieht ja, wenn man sich dann bedankt bei Bauarbeitern, dann glaube ich, ist das wirklich sehr, sehr gut gelungen und zeugt davon, dass im Grunde genommen, auch wenn es anspruchsvoll war, es hier sehr gut durchgelaufen ist. Weil am Ende muss man sagen, waren die Bauarbeiter eher fertig als geplant. Also wir konnten ja die Verkehrsfreigabe schon viel eher machen. Und wir sind im Kostenrahmen geblieben. Auch das ist ja leider nicht selbstverständlich und spricht für das Bemühen von allen. Eine gute Planung, natürlich auch dann die Flexibilität auf das Unvorhergesehene gut umzugehen und dass einfach jeder dort an der Stelle versucht hat zu unterstützen, wo es möglich ist.
0: Und ich habe mit dem Augenzwinkern schon einige Oberplaner gefragt, wie es denn so ist. Jetzt haben sie wieder ihre Stadt und müssen nicht mehr nach Zwickau fahren.
3: Ja, also ich weiß ja, die Oberplanitzer sind ein sehr stolzer Stadtteil, waren mal eigenständige Stadt und das pflegen die auch, ist auch gut so und es ist auch wichtig, dass die Stadtteile eine eigene Identität entwickeln, weil so natürlich auch diese gesellschaftliche Nähe viel eher möglich ist. Aber ich denke schon, dass Planitzer, insbesondere auch die Oberplanitzer, ihre Kernstadt nicht missen möchten, die ja auch viele Funktionen Situation vorhält, die jetzt in Oberplanitz nicht vorhanden sind. Und so wie wir als Zwickauer stolz sind, dass wir Planitz haben mit all

0: den historischen Elementen. Ich erinnere an Gerd Fröbe, aber auch den Fußball, der hier eine lange Tradition hat. So glaube ich, ist das mehr so eine spaßhafte Frotzelei als ernst gemeint.
1: Das trifft es auf den Punkt. Fahren doch auch viele Bewohner der anderen Zwickauer Stadtteile gern zu den Festen nach Planitz. Übrigens, die neue Verkehrsführung der Poststraße auf die Edisonstraße trägt stark zur Verkehrsberuhigung bei und mindert den Durchgangsverkehr über die innere Zwickauer Straße. Das stärkt den Charakter des Platzes als Ort des Verweilens, der Begegnung. Und den ÖPNV gibt es ja auch noch.
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Neue Hiobsbotschaft für den Volkswagen-Standort Zwickau. Die Fahrzeugproduktion soll dort offenbar im Jahr 2031 auslaufen. Das geht aus einem internen Papier hervor, über das mehrere Medien berichten. Demnach hat der VW-Vorstand ein entsprechendes Transformationskonzept einstimmig beschlossen. Erst in der vergangenen Woche war Konzernchef Oliver Blume bei einer Betriebsversammlung in Zwickau zu Gast. Konkrete Aussagen zur langfristigen Zukunft des Standortes hatte es dabei nicht gegeben. Nun sehen die Pläne für Zwickau offenbar ein Ende der Fahrzeugproduktion in rund 5 Jahren vor. Betroffen wären auch weitere deutsche Standorte. In Emden soll die Produktion ebenfalls 2031 auslaufen, in Hannover 2032 und am Audi-Standort Neckarsulm 2034. Endgültig geklärt ist der weitere Sparkurs des Konzerns allerdings noch nicht. Am Freitag kommt der Volkswagen-Aufsichtsrat zusammen und beschäftigt sich mit den Umbauplänen. Volkswagen selbst äußerte sich bislang nicht zu den Inhalten der internen Unterlagen. Die IG Metall hat bereits Widerstand gegen mögliche Werksschließungen angekündigt. Auch Zwickaus Landrat Carsten Michaelis reagierte deutlich auf die bekannt gewordenen Pläne. Er spricht von einer Nachricht, die Zwickau und die gesamte Region mit voller Wucht treffe. Besonders kritisch sieht Michaelis, dass Konzernchef Oliver Blume erst in der vergangenen Woche in Zwickau erklärt hatte, eine Entscheidung über eine mögliche Werksschließung sei noch nicht gefallen. Der Landrat fordert deshalb vom VW-Vorstand schnellstmöglich

0: endlich Klarheit darüber, ob das Produktionsende 2031 tatsächlich das beschlossene Basisszenario ist und welche reale Chance Zwickau noch auf ein Folgeprodukt hat. Für die Region gehe es dabei vor allem um Vertrauen, Verlässlichkeit und eine klare industrielle Zukunftsperspektive.
1: Da bekommt der Tierparkleiter im übertragenen Sinne die Hörner aufgesetzt. Das Geweih ist ein Geschenk zum 70. Geburtstag, den der Tierpark in diesem Jahr feiert. Und die Entwicklung, die er seit seiner Gründung 1956 genommen hat, kann sich echt sehen lassen. Das ist vor allem vielen Unterstützern zu verdanken, von den freiwilligen Helfern bis hin zur Landesregierung. Und so wurde die Geburtstagsfeier eben etwas größer.
2: Das Empfangskomitee wartete gleich neben dem Eingang. Durch das Leben im Tierpark haben Rehe und Hirsche ihre Scheu vor den Menschen komplett abgelegt. Am Eingang ist es dann deutlich zu sehen, 70 Jahre Tierpark. Dafür sieht es im Eingangsbereich fast schon leer aus, aber ein Markenzeichen des Hirschfelder Tierparks ist eben auch seine Weitläufigkeit, die viele Besucher aufnehmen kann. Und dass viele Besucher an diesem Samstag im Tierpark waren, zeigt der Kinderspielplatz. In Hirschfeld ist man stolz auf dieses Juwel, auch wenn die Unterhaltung des Parks für eine kleine Gemeinde wie Hirschfeld nicht ganz einfach ist.
3: Das ist vollkommen richtig. Ja, man muss mal sehen, normalerweise sind Erholungseinrichtungen in dieser Größenordnung eigentlich in Zuständigkeiten von Landkreisen oder zumindest großen Kreisstädten oder sowas zu handeln. Wir als Gemeinde Hirschfeld sind halt mit der Geschichte so reingewachsen. Das ist richtig bezeichnet, denke ich. Es hat vormals die Arnims gegeben, die hier diesen Park hatten. Die sind über die Bodenreform enteignet worden. Das Gelände wurde der Gemeinde zugeschlagen. Nach einiger Findungszeit kam dann meinem Vorvorgänger die Idee, wir machen hier einen Tierpark rein. Und so hat sich das dann nach und nach entwickelt. Es gab viele Probleme zum Anfang. Kein richtiger Tierparkleiter und kein Programm, wie man es entwickeln soll und so weiter. Aber das hat sich dann, wie der Harry Hinkel hierher kam, geändert. Und er hat zielstrebig den Park entwickelt. Ja, und heute haben wir den da. Heute mit anderen Anzeichen, mit anderen Kosten. Jeder weiß in seinem Portemonnaie, wie sich da die Kosten entwickeln oder die Möglichkeiten entwickeln. Und uns geht es nicht besser. Also Energie wird teurer, Personalkosten werden teurer und so weiter und so fort.
2: Aber wo viele Hände mit anpacken, geht immer etwas. Und das ruft dann auch die verschiedenen Unterstützer auf den Plan, sowohl im Bereich der ehrenamtlich Tätigen als auch aus der Politik. Der Förderkreis Tierpark Hirschfeld, geleitet vom Beigeordneten Mario Müller, ist dabei eine zentrale Säule. Diese Arbeit verlangt den Mitgliedern schon einiges ab.
4: Ja, aber das ist eine sehr ehrenvolle Aufgabe und eine wunderbare Aufgabe. Wir haben ja dieses Wochenende, das Festwochenende, 70 Jahre Tierpark Hirschfeld. Und wir haben heute einfach mal unseren ganzen Unterstützern, Sponsoren, Spendern, Vereinsmitgliedern, aber auch unserer Sparkasse Zwickau und dem Freistaat und dem Bund Danke gesagt, weil wir eine große Unterstützung bekommen als Förderverein, als Tierpark. Man hat es heute gesehen, wie attraktiv der Tierpark ist und wie viele Menschen, Familien, junge, alte hier sind und es einfach genießen können bei dem tollen Wetter. Und insofern ist es für mich eine ganz tolle Aufgabe, auch den Förderkreis hier zu führen.
2: Wie viele Mitglieder hat der Förderkreis jetzt eigentlich?
4: Ja, wir haben so 65 Mitglieder. Das ist immer mal auch ein bisschen Zuwachs dabei. Also wir freuen uns über jede und jeden, die bei uns auch im Förderkreis mitmachen wollen. Und da kann man sich engagieren. Man kann auch einfach über den Mitgliedsbeitrag sich engagieren. Und natürlich gibt es auch die Tierpatenschaft und die Spenden. Also es gibt viele Möglichkeiten, sich zu engagieren.
2: Auch die Sparkasse Zwickau engagiert sich schon lange beim Tierpark Hirschfeld. Und das nicht nur bei solchen Feiern mit dem Maskottchen, das selbst bei den Kleinsten echt gut ankam. Auch an diesem Tag hatte Vorstandsmitglied Grit Josef einen Scheck dabei. Der Tierpark ist ein Projekt, das der Sparkasse schon lange am Herzen liegt.
5: Ja, wir fördern den Tierpark also unglaublich viele Jahre und heute ist es das 70. Jubiläum des Tierparks, 70. Geburtstag. Das ist schon mal ein Anlass, wo die Sparkasse auch ergänzend zum Osterfest jetzt einfach nochmal einen Scheck übergeben hat als Spende für den Tag heute, dass der einfach für die Bürger der Region hier auch ein schöner Tag werden kann und das ist gut so. Tolles Wetter.
2: So ein Tierpark in einer kleinen Gemeinde, muss man ja sagen, das ist ja auch so ein bisschen, ich sag mal so, eine Perle in der Region.
5: Das ist eine Perle in der Region mit reichlich 1000 Einwohnern nur hier in der Gemeinde in Hirschfeld. Das ist schon beachtlich, dass das gestemmt wird. Und ja, es braucht einfach Partner hier, die sich engagieren. Und es braucht viele Besucher des Tierparks. Und wer also noch nicht da war, der muss unbedingt hierher kommen. Es ist mit Liebe gemacht und mit Herzblut, dieser Tierpark. Und deshalb ist die Sparkasse aus der Region auch dabei für die Region.
2: Aber auch die Vertreter der regionalen Politik setzen sich für den Erhalt und den weiteren Ausbau des Tierparks ein. Und dieses Engagement zur Staatsministerin Barbara Klepsch sorgt für Synergieeffekte, so dass sich auch die Landesregierung mit einbringt. Neben dem Bundestagsabgeordneten Carsten Körber ist es vor allem die Landtagsabgeordnete Kerstin Nikolaus, die viel Herzblut in den weiteren Ausbau gesteckt hat. Eines ihrer wichtigsten Projekte war die Futterküche. Diese wurde auch mit Zuschüssen der Landesregierung erneuert und so konnte sich Barbara Klepsch einmal direkt über die Verwendung von Landesmitteln informieren. Und die neue Futterküche machte Eindruck. Draußen dann eine kleine Überraschung. Ein Schwarzstorch, ehemals verletzt im Tierpark abgegeben und hier aufgepäppelt, lebt wieder in Freiheit, hat aber seine Gönner nicht vergessen. Das Futter- und Getränkebuffet nutzte er immer noch gern. Weiter ging es in Richtung Wiesentgehege, vorbei an der Koppel für Ponys und Esel. Ja, wenn die männlichen Hormone verrückt spielen. Bei den gutmütigen Riesen geht es echt gemütlich zu. Natürlich verschmähen auch sie einen Leckerbissen nicht. Das geräumige, naturnahe Gehege ist ebenfalls mit Mitteln des Landes Sachsen errichtet worden. Barbara Klepsch war von der gesamten Anlage des Tierparkes wirklich angetan.
6: Einfach großartig. Großes Kompliment, Glückwunsch zu 70 Jahre Tierpark Hirschfeld. Und das, was man hier sieht, ist einfach ganz, ganz, ganz fantastisch. Es ist ein Tierpark, der für Groß und Klein, der für Familien wirklich unglaublich schön angelegt ist. Groß, weitflächig, ganz viel Grün, ganz viel Liebe. Also einfach ein ganz toller Tierpark.
2: Nun gehört ja die sächsische Landesregierung zu den Institutionen, die hier mit Fördermitteln geben. Und wenn Sie dann sowas sehen, ist bestimmt auch der Effekt richtig angelegtes Geld.
6: Ach, wissen Sie, es ist wirklich, das ist ganz, ganz wertvoll und richtig angelegtes Geld. Und ich kann allen nur Danke sagen, die sich hiermit engagieren. Das ist natürlich das Geld zum einen, aber das sind die vielen, vielen Ehrenamtlichen, die hier einfach mit dazu beitragen, dass diese Anlage so wunderschön immer wieder auch gepflegt ist. Also es ist ganz viel ehrenamtliches Engagement, was hier wirklich Tag für Tag geleistet wird. Ganz großes Kompliment und Dankeschön.
2: Das hören die Mitarbeiter und Mitglieder des Fördervereins natürlich gern. Am Ende des Tages waren alle zufrieden. Auch der Eselhengst wurde für seine Ausdauer belohnt. Doch nicht nur der Besuch der Unterstützer, auch die zahlreichen Tierparkbesucher sorgten für ein zufriedenes Lächeln.
7: Es war ein sehr schöner Tag für uns, wenn man sieht, was Veranstaltungen ringsherum waren. Und Samstag ist meistens immer ein bisschen dünner besucht, weil die Läden noch auf haben, die Familien alle noch einkaufen müssen. Und da können wir mit dem Tag voll zufrieden sein.
2: Die Ministerin hat mir gesagt, es ist aller Ehren wert, was ein relativ kleines Team, auch noch in einer kleinen Gemeinde, hier auf die Beine stellt. Aber einfach ist es bestimmt nicht.
7: Ja, das ist nie einfach, aber wie gesagt, wir sind ein geschworenes Team und da kann sich jeder auf jeden verlassen. Und wenn es drauf ankommt, sind unsere Mitarbeiter immer da und alleine kann man sowas nicht stemmen. Und wie gesagt, großen Dank an meine Mitstreiter und ohne Zusammenarbeit geht es nicht.
2: Gibt es denn schon noch Projekte so für die nächste Zeit, die verwirklicht werden sollen?
7: Ja, es gibt immer Projekte in der Schublade, aber da darf man noch nicht drüber reden. Da muss ja erstmal im Gemeinderat das durchgeboxt werden, was dann hier in unseren Hinterköpfen sich bewegt. Und wenn es dann amtlich und öffentlich ist, dann kann man auch drüber reden.
2: Denn Erweiterung des Angebotes ist eine schöne Sache, bringt aber eben immer sozusagen Nebenwirkungen mit sich.
3: Ja, wir müssen das so planen, dass aus diesem neuen Gehege unterm Strich kein Mehraufwand für die Pfleger entsteht. Also das heißt, entweder Tiere reduzieren.

0: oder mal eine gewisse Tierart nicht mehr weiter hier im Park vorzuhalten. Und da muss gut überlegt werden, weil es muss bezahlbar bleiben, sowohl für uns und unsere Besucherinnen und Besucher wollen ja auch nicht Eintrittspreise bezahlen wie im Zoo Leipzig. Na, dem sei es gegönnt.
1: Hier heißt es doch so schön, Schuster, bleib bei deinen Leisten. Das Geld wird nicht so schnell mehr werden. Für diesen Tag ist der Druck erst einmal raus. Also alles Gute und viel Erfolg in den nächsten 70 Jahren für den Tierpark Hirschfeld.
2: Der Markt in Wilkau-Haslau war am Wochenende vom 28. bis 30. August wieder gut besucht. Das Stadtfest hat hier Tradition und viele nutzen es, um ohne große Vorbereitungen zusammenzukommen, einen schönen Abend und etwas Kultur zu erleben.
1: Wer ein bisschen hoch hinaus wollte, für den gab es auf dem Stadtfest in Wilkau-Haslau auch ein kleines Riesenrad. Ansonsten war das Stadtfest wie in vielen kleineren Städten wirklich gemütlich, klein aber fein, fast wie ein Familienfest. Mit knapp 10.000 Einwohnern gehört Wilkau-Haslau zu den Städten, in denen gefühlt jeder jeden kennt. Zahlreiche Imbissstände wetteiferten darum, wer das beste Essen bietet. Und am Schießstand war eine ruhige Hand gefordert. Das war aber auch der einzige Ort, an dem die Besucher eine Waffe in die Hand nahmen. Jedenfalls die, die am Nachmittag auf dem Markt waren, zeigten, dass die Wilkau-Haslauer ein friedliches Völkchen sind. Für die Security war es bis dahin eine entspannte Angelegenheit. Zwischendrin ein kleines Kinderkarussell, eben ein richtiges Familienfest. In der Abenddämmerung ging dann auch die erste Band des Abends in die Spur, nämlich Spur 13.

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Ja, dazu sind sie ja schließlich auch da. Die siebenköpfige Party-Coverband aus dem Vogtland bedient nahezu jede Musikrichtung und sie legten sich echt ganz schön ins Zeug. Damit brauchten sie auch nicht allzu lange, um die ersten Tänzer auf die Fläche zu bringen.

Highlight am Samstag war das weithin sichtbare Höhenfeuerwerk. Danach ging die Party aber noch weiter und am Sonntag gab es den gemütlichen Familientag. Und wer den Viaduktlauf vermisst hat, der ist inzwischen so groß geworden, dass es eine eigene Veranstaltung gibt. Am 20. September. Von wegen, in einer Kleinstadt ist nichts los.

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1: Hallo und herzlich willkommen zum Lauzwelle Wochenrückblick im Lauzwelle Fernsehen und bei Sachsen 1. Wie immer schauen wir zum Ende der Woche auf die wichtigsten Meldungen der vergangenen Tage in der Drehscheibe Lausitz zurück. Ärmel hochkrempeln und gemeinsam das eigene Wohnumfeld verschönern. Bei der Mitmachaktion am vergangenen Samstag in Hoyerswerda, Heuwoll putzt sich, eine Stadt räumt auf, waren alle Städter eingeladen, selbst aktiv zu werden.
2: Hallo Genossenschafter, packen Sie mit an, machen Sie Ihr Umfeld schöner. So hatten ja auch die Lebensräume aufgerufen, am Samstag mitzumachen bei der Putzaktion in Hoyerswerda. Zahlreiche Genossenschafter waren ihr gefolgt und dabei. Wir packen da an, wo wir wohnen, und so ging es hier beispielsweise durchs WK 8, um Dreckecken ausfindig zu machen und zu beseitigen. Und davon gab es einige. Erstaunlich, was da so alles in den Büschen rumliegt. Einiges war gar nicht in den Müllbeuteln unterzukriegen, die vorher am Hof der Genossenschaft abgeholt werden konnten und dort dann gefüllt auch wieder abgegeben wurden.
3: Ich war überwältigt, wie viel gelbe Säcke und anderer Müll bei uns angesammelt wurde, den wir dann entsorgen durften. Also es hat sich gelohnt. Herzlichen Dank allen, die mitgemacht haben. Und wir sehen, Hoyerswerda ist eine Stadt, die auf sich zählt, und viele unserer Bürgerinnen und Bürger haben da mitgemacht.
2: Am Abend dann die locker kulturelle Etappe des Tages, die große Mitsingenacht, die mittlerweile 9. der Lebensräume im Park in der Straße des Friedens. Eine Familienveranstaltung für ganz klein bis Oldies. Diesmal mit neuer Besetzung auf der Bühne, denn Bischofs und Freunde hatten den Part der Vorsänger übernommen.
4: Weil ich das einfach cool finde, also mit den Leuten mitsingen. Also singen öffnet die Herzen, das ist das Schönste, was man machen kann. Und dann Leute anleiten, die sonst vielleicht nicht singen, das finde ich eine coole Sache.
2: André Bischof und seine Freunde hatten dann natürlich wieder viele Klassiker im Programm.

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1: Viele, viele Textbücher hatten die freundlichen Damen am Lebensräume-Infostand verteilt. Es wurden immerhin rund 500 Mitsingefreudige gezählt.

0: Nachdem man gearbeitet hat, gehört auch das Feiern dazu. Und Singen ist etwas, was die Menschen verbindet. Das hat sich wieder bewahrheitet. Und in diesem Sinne danke ich allen, die Abend auch dabei gewesen sind, Spaß gemeinsam hatten. Und dementsprechend haben wir so den Samstag beendet.
1: Am Sonntag war dann noch mehr Trubel im Park, denn Remi Demi wurde nachgeholt. Damals wegen der Hitze abgesagt, hat es nichts an seiner Popularität verloren. Das Mega-Familienfest.

0: Es waren wieder zwei wirklich tolle Veranstaltungen, organisiert von der Genossenschaft Lebensräume und der AWO. Wie fällt das Fazit aus?
1: Ja, nach dem ganzen Mitmachen und Mitsingen war es Zeit, dann auch mal mit zu feiern und einen Samstag, Sonntagnachmittag mit der Familie zu verbringen, hier beim Remi Demi. Und es war eine sehr, sehr schöne Veranstaltung, gut besucht. Wir hatten viele, viele Attraktionen dabei. Man konnte essen, man konnte trinken und den Sonntagnachmittag gut ausklingen lassen. Alles in allem eine sehr erfolgreiche Veranstaltung.
2: Gibt es denn im nächsten Jahr auch wieder die Mitsingenacht und Remi Demi?
1: Auf jeden Fall.
3: Remi Demi und Singen gehört zusammen.
4: Seit vielen Jahren ist es eine Tradition. Die Sparkasse Elbe-Elster überreicht gemeinsam mit dem Landkreis Elbe-Elster allen Schulanfängern ein Buch zum erfolgreichen Start in die Schulzeit. In diesem Jahr fand die symbolische Übergabe mit Landrat Marcel Schmidt und Sparkassenvorstandschef Frank Prescher in der Grundschule Nord in Finsterwalde statt. Ebenfalls zugegen war Sängerstadtbürgermeister Jörg Kampe.
5: Und in dem Buch sind auch viele Schulen mit drin, die ihr vielleicht auch kennt oder kennenlernen werdet. Und dann geht es um die Elli, nämlich die Elster, und bei uns im Landkreis, hinterher die Schwarze Elster. Da ist die Elster, die sieht man auch ganz oft draußen fliegen. Und wenn man die sieht, dann könnt ihr mal gucken, das ist die Elli, die bei uns im Buch ist.
4: Das Buch wurde umgehend mit viel Freude von den Schülern in Besitz genommen. Es ist ein Projekt des Oberstufenzentrums Elbe-Elster mit Texten und Bildern verschiedener Autoren und Illustratoren aus der Elbe-Elster-Region, gedruckt und gebunden beim Elsterwerk in Herzberg und finanziert von der Sparkassenstiftung Zukunft Elbe-Elsterland. Das obligatorische Erinnerungsfoto durfte am Ende natürlich auch nicht fehlen.
6: Mehr als 200 Vertreter aus Politik, Wirtschaft, Wissenschaft, Verwaltung und Betrieben haben bei der 21. Lausitz-Konferenz in Hoyerswerda über die Zukunft der Arbeit und den Strukturwandel in der Lausitz beraten. Im Mittelpunkt standen dabei vier Fachforen zu unterschiedlichen Bereichen. Von der Fachkräftesicherung im Gesundheitswesen und moderner Ausbildung über das Net Zero Valley bis hin zu neuen Wegen der Fachkräfteentwicklung. Beteiligt waren unter anderem Vertreter aus Sachsen und Brandenburg, der Bundespolitik, Unternehmen und Gewerkschaften. In einer anschließenden Podiumsdiskussion ging es zudem um die länderübergreifende Zusammenarbeit und darum, wie gute und sichere Arbeitsplätze in der Region langfristig erhalten und neue Perspektiven geschaffen werden können. Einen ausführlichen Beitrag dazu sehen Sie demnächst bei Ihrer Lausitzwelle.
7: Gestern wurde die neue Rettungswache in Förstgen feierlich eingeweiht. Vor Ort waren unter anderem der Bürgermeister der Gemeinde Mücker Uwe Blättner, Landrat des Landkreises Görlitz Stefan Meyer sowie die Sachgebietsleiterin Rettungsdienst. Die moderne Rettungswache bietet Platz für einen Rettungswagen und verfügt über eine zeitgemäße Ausstattung. Neben Sanitär- und Umkleidebereichen stehen den Rettungskräften Ruheräume sowie ein Gemeinschaftsraum mit Sitzecke und Küche zur Verfügung. Eine Besonderheit des Neubaus ist das aufgrund denkmalrechtlicher Vorgaben errichtete Satteldach. Damit verfügt der Landkreis Görlitz erstmals über eine Rettungswache mit dieser Dachform. Der Ersatzneubau in Förstgen wurde notwendig, um die bedarfsgerechte und wirtschaftliche Versorgung der Bevölkerung mit leistungsfähigen Einrichtungen des Rettungsdienstes zu gewährleisten. Welche Bedeutung die Entwicklung des Standorts für die Gemeinde hat und welchen Stellenwert die neue Rettungswache dabei einnimmt, erklärt Bürgermeister Uwe Blättner.
8: Ja, ich bin stolz, heute hier stehen zu dürfen vor der neuen Rettungswache in Förstgen, im Ortsteil Förstgen der Gemeinde Mücker. Wir haben lange versucht, einen geeigneten Standort zu finden, um einen Rettungswachenneubau hier über den Landkreis realisieren zu können. Neben der Fertigstellung des Gerätehauses der Feuerwehr Förstgen und der Neubeschaffung des Fahrzeuges für die Feuerwehr Förstgen ist uns hier ein richtig guter Schlag, will ich mal sagen, gelungen. Gemeinsam mit dem Landkreis und die heutige Eröffnung macht mich einfach stolz für unsere Einwohner und Bürger hier in der Gemeinde Mücker, den Standort zu behalten.
7: Mit der neuen Rettungswache kann zukünftig die verordnete Hilfsfrist von 12 Minuten eingehalten werden, was die diensthabenden Rettungssanitäter umgehend bewiesen, als während der Einweihungsfeier zeitgleich der erste Einsatz in der neuen Rettungswache reinkam.
6: Der erste Hoyerswerder Stadtrat nach der Sommerpause hatte

0: einiges zu beraten und begann direkt mit Protesten aus Knappenrode. Die Bürger fühlen sich bei der Planung des Windparks zwischen Weißkolben und Knappenrode nicht ausreichend informiert und von der Stadt nicht vertreten. 5 Windräder mit einer Namenhöhe von 199 Metern sollen dort in einem Wald entstehen. Der Landkreis Bautzen hat das Projekt im Juli genehmigt. Stehen sollen die Anlagen auf der Gemarkung Loser. Eine Stellungnahme des Knappenroder Ortsvorstehers gab es bei der Stadtratssitzung nicht. Der geplante Verkauf von Grundstücksflächen beim 1000-Mann-Lager an die JJF Immobilien ist vom Tisch. Die unter anderem dort geplanten Elektrotankstellen werden nicht gebaut. Grund dafür ist eine fehlende Zusage von Sachsennetz für die Einspeisung des überschüssig erzeugten Stroms. Bei anderen Bauprojekten soll es dagegen vorangehen. Geplant ist unter anderem die Erneuerung der Fahrbahn der K9208 am Wasserschloss. Die Straße soll im kommenden Jahr als Umleitungsstrecke während der Brückensanierung an der S234 dienen. Auch zum letzten Bauabschnitt der Fahrbahnerneuerung der B97 in der Ortsdurchfahrt Dörgenhausen gab es Informationen.
1: Die Maßnahme soll im nächsten Frühjahr beginnen. Sie ist über die Planfeststellung gelaufen, also das heißt auch, weil Erwerbsvorgänge im Grundeigentum notwendig waren, ist das mit allen Bürgern abgestimmt worden. Sicherlich wird dann hier mit halbseitigen Sperrungen gearbeitet. Grundstücke sind natürlich dann immer andienbar. Und was vielleicht noch interessant ist, auch der Knoten Wittchenauer Kreuzung wird mit einer Deckenbaumaßnahme ausgebaut. Die Ampelanlage wird dort erneuert. Und in der letzten Veranstaltung fragt den OB, kam wohl noch aus der Zuhörerschaft die Frage, was mit der Ampel an der ehemaligen Grundschule. Die wird rückgebaut, aber es wird andere Querungshilfen geben, um natürlich das Überqueren der Bundesstraße auch zu ermöglichen.
0: Die Kita am Zoo soll in die Räumlichkeiten der Kinder- und Jugendfarm umziehen. Geplant ist ein Neubau bzw. Anbau. Möglich wird das durch den Auszug des Zoos aus dem Gebäudekomplex. Der bisherige Kita-Standort nur wenige hundert Meter weiter müsste umfangreich saniert und brandschutztechnisch angepasst werden. Das hält die Stadt für wirtschaftlich nicht vertretbar. Die Schüler des Foucault-Gymnasiums müssen sich dagegen weiterhin mit einem Übergangsstundenplan arrangieren.
2: Die Situation, die Sie beschreiben, hängt mit dem Mangel an Lehrkräften zusammen. Und es ist die Strategie des Kultusministers, dass man aus den großen Städten, in dem Fall Dresden, in mehreren, wie sagt man das, Kaskaden, die Verlagerung der vorhandenen Lehrkräfte in die Fläche bringen möchte. Die Folgesitzung ist jetzt für Anfang dieser Woche vorbereitet, wo die schlussendlichen Entscheidungen getroffen werden, dass Lehrer abgeordnet werden an das Foucault-Gymnasium ganz konkret. Ob dann eine ganz konkrete Deckung des Unterrichtes gesichert werden kann, das kann ich gerade noch nicht zusagen, aber es ist das große Ziel, damit die Lücken, die insbesondere in den Abiturklassen, also 11. und 12. Klasse bestehen, zu schließen und so auch einen Unterricht abzusichern. Wir haken nach, um Ihre Frage konkret zu beantworten. Auch beim Landesamt für Schule und Bildung gibt es konkrete Gespräche, auch mit dem Fachreferenten, der für Gymnasien zuständig ist. Aber wir werden im Grunde nicht alle Lücken schließen können.
0: Eine ähnliche Situation gibt es derzeit auch am Lessing-Gymnasium in Kamenz.
3: Auf den ersten Blick liegen Raumfahrt und Elbe Elster weit auseinander. Auf den zweiten allerdings nicht. Das DLR School Lab an der BTU Cottbus-Senftenberg bringt Schülerinnen und Schülern seit langem naturwissenschaftliche Themen praktisch nahe. Und mit der Berlin-Brandenburg Aerospace Allianz existiert ein Netzwerk, das die Branche in der Region organisiert. Raumfahrt zum Anpassen hieß deshalb das Motto im Mind-Up in Herzberg-Elster.
4: Und wir sind freut, sich hier in Herzberg-Elster, um die Raumfahrt ein bisschen aus dem Muff der Großstadt ins Land zu bringen und zu Leuten zu zeigen, schaut mal her, wir in Berlin, in Brandenburg, was wir alles können.
3: Die Veranstaltung war das erste große Präsenznetzwerktreffen des Projektes Lausitz Aerospace Berlin-Brandenburg. 3 regionale Raumfahrtakteure berichteten unter anderem von ihrer Arbeit. In einem praktischen Teil stand außerdem ein Besuch des nahegelegenen Fliegerhorstes Holzdorf und des Herzberger Planetariums auf dem Programm. Interessierte konnten sich außerdem direkt bei Experimenten des DLR School Lab ausprobieren.

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1: Das ging ja gerade noch einmal gut aus für das Autohaus Winter mit Hauptsitz in Großröhrsdorf. Dieses hatte nämlich in den vergangenen Jahren erhebliche wirtschaftliche Schwierigkeiten, konnte diese aber trotzdem noch gerade so abwenden. Doch gegen welche Probleme musste das Unternehmen konkret ankämpfen und wieso ist nun Entwarnung gegeben? Das haben wir für Sie herausgefunden.
2: Die Winter Automobilpartner GmbH ist einer wahren Gefahr noch gerade so entkommen. Im letzten Jahr drohte dem Autohaus mit 6 Standorten in der Westlausitz noch die Insolvenz, nun ist es aus der misslichen Lage gerettet. Das Unternehmen wurde im letzten Jahr ganze 100 Jahre alt und befand sich auch seit jeher in Familienhand. Die Lausitzwelle sprach mit den beiden Geschäftsführern, dem Vater-Tochter-Duo Heiko und Elisa Winter, über die Geschichte des Traditionsunternehmens.
3: 1925 gegründet, ist natürlich schon eine ganze Weile her, also die 100 Jahre. Warum? Es ist aus einer Krise entstanden. Es gab eine Weltwirtschaftskrise damals. Mein Großvater wurde arbeitslos und hat sich dann daraufhin selbstständig gemacht. Es gab dann die zweite Generation, mein Vater 1959. Er war auch sehr aktiv, Obermeister im Landkreis hier, damals Kreis Bautzen. Und er hat auch sehr viel für andere getan, also für die in der DDR damals ja eingeschränkten Möglichkeiten, die wir hatten. Und ich bin dann 1985 sehr zeitig mit 24 Jahren Geschäftsführer dieser Firma geworden. Ja, und da kam diese große wilde Zeit, ne, mit der Wende, mit der Aufbruchstimmung. Und ich freue mich natürlich sehr, dass meine Tochter diese Generation fortführt und jetzt in der vierten Generation, jetzt im April ganz frisch, das Geschäft übernommen hat.
2: In die finanziell missliche Lage geriet das Autohaus aus mehreren Gründen, darunter Kostensteigerung, Einbußen während der Corona-Zeit und das Ende der Prämie für Elektroautos Ende 2023. Heiko Winter stellte deswegen einen Antrag auf ein Sanierungs- und Rekrutierungsverfahren beim Amtsgericht Dresden. Nun sieht es schon deutlich besser aus für das Familienunternehmen.
3: Ich denke mal, das war eine schwere Zeit, aber sie war notwendig. Und wenn man jetzt mal in die Medienlandschaft schaut, wirtschaftlich gibt es ja doch sehr, sehr viele Herausforderungen, vor allen Dingen natürlich im Dienstleistungsbereich, vor allen Dingen im Handwerksbereich. Wir werden viel zu wenig unterstützt und diese Sachen, die wir aber eben angenommen haben, waren, wir lassen uns nicht unterkriegen, wir kämpfen, wir werden es schaffen. Und es stand nie zur Diskussion, dass wir da irgendwo jetzt aufgeben, irgendwas verkaufen, sondern 14 Stunden Arbeit jeden Tag, 6 Tage die Woche. Machen wir gerne, weil wir das mit Leidenschaft tun. Und das war unsere Botschaft und deswegen haben wir es auch geschafft, deswegen sind wir auch raus. Deswegen konnten wir das Geschäft in die nächste Generation übergeben. Aber wir mussten natürlich auch lernen, dass es sehr, sehr herausfordernd ist. Und das Positive wirklich in der Geschichte, es gibt viele, die uns unterstützt haben. Sehr, sehr viele. Unsere Kunden sind uns treu geblieben. Unsere Dienstleister, mit denen wir jahrelang zusammengearbeitet haben, sind uns treu geblieben. Natürlich gab es auch Enttäuschungen. Es gab gewisse Behörden, die uns immer noch denken, dass wir da uns bereichert haben. Aber im Großen und Ganzen, 99% haben uns unterstützt. Und das hat uns die Kraft und den Mut gegeben, auch zu sagen, ja, wir machen weiter und wir stellen uns den Herausforderungen und wir können erfolgreich in die Zukunft gehen.
2: Nicht nur bleibt das Autohaus in Winterhand, aufatmen können auch die rund 100 Angestellten, die ihre Arbeitsplätze behalten können. Obendrein soll für diese die Arbeit sogar noch einfacher werden.
4: Wir haben natürlich während der Sanierungszeit schon angefangen, ein bisschen umzustrukturieren, besonders auf der IT-Ebene, was natürlich auch viel auf die Prozesse einspielt. Also sprich, wir werden IT-Umstellungen vornehmen, einfach um dort für die Mitarbeiter ein bisschen Entlastung zu kriegen. Man merkt im Unternehmen halt das Alter auch ein Stück weit an und wir müssen uns jetzt einfach auch ein bisschen anpassen an die, sag ich mal, neue Welt. Also nicht, dass wir nicht digital wären, aber da ist noch sehr, sehr viel Entwicklungspotenzial auf allen Ebenen. Wir sind halt auch eine sehr vielfältige Branche. Also wir decken viel, viel ab, auch Versicherungsleistungen und das Ganze. Und dort gibt es überall Themen, wo man wirklich prozesstechnisch angreifen kann und auch mit der passenden IT auch unterstützen kann. Und ich würde da auch sagen, auch KI ist da logischerweise ein Thema, was auch wir momentan mit im Auge haben. Was wir natürlich nicht aus dem Blick behalten wollen, wir sind ein Familienunternehmen, und wir wollen auch weiterhin persönlich für den Kunden da sein.

0: Also es geht nicht immer alles nur mit KI, sondern wir brauchen auch den Menschen hier. Das macht ein Familienunternehmen auch für uns aus.
1: Das ist das, was wir natürlich ständig auch auf Suche sind. Motivierte Menschen, die wirklich die gleiche Philosophie wie wir haben. Ne? Jeder Kunde, der hier kommt, der sein wertvolles Fahrzeug hierher bringt, muss glücklich hier wieder rausgehen. Das sind alles Dinge, wo ich sage, ja, das muss mit Menschen gefüllt werden, die bereit sind zu arbeiten, die motiviert sind, die sich Fachwissen haben. Und das ist eines der wichtigsten Dinge mit. Und deswegen suchen wir immer, sind immer auf der Suche natürlich nach Leuten, die Lust haben, in unser Team zu kommen und ja, diese Leidenschaft mitzuleben.
2: Im Blick auf die Zukunft plant das Unternehmen, sich stärker mit dem Verkauf von chinesischen Automarken und Gebrauchtwagen zu beschäftigen. Fest steht jedenfalls, dass Familie Winter noch für eine ganze Weile Autos in der Westlausitz verkaufen wird.
3: Wenn Hoyerswerdas Oberbürgermeister Thorsten Rubanzee zum Jahresempfang lädt, dann kommen sie alle. Der OB wollte sich nicht einreihen in die Stimmen, die vieles schlecht reden. Gerade in diesem Jahr gäbe es besonders viele positive Entwicklungen zu verkünden.
4: Das sind Projekte, die schon umgesetzt wurden. Das sind Projekte, die auf der Pipeline sind. Wir haben Elektrifizierung des ÖPNV vorgenommen. Wir haben in der Gesundheitsregion unseren Beitrag geleistet mit OP-Roboter. Wir haben unser Lausitzbad qualifiziert. Wir haben in Zeisig das entsprechende Trinkwasserbereich ausgebaut. Weiter sind das Projekte, die derzeit im Entstehen sind. Auf das eine oder andere komme ich noch zu sprechen. Scheibesee, voll im Bau. Unser Neustadtforum, Zentrum Bauen Wohnen, Lausitzhalle, der Zoo Hoyerswerda. Und das sind die Summen, die man einfach mal an die Wand schreiben darf. Das ist unser Landkreis, auch mit den Landkreismaßnahmen im Strukturwandel und auch mit den Maßnahmen des Landes im Strukturwandel. Der Landkreis steht ungefähr derzeit bei 935 Millionen und 50 Projekten. Und das ist die Stadt Hoyerswerda, 245 Millionen, eine knappe Viertelmilliarde mit 14 Projekten, die wir gemeinsam hier umsetzen, die wir für die Zukunft der Stadt investieren. Und dafür an allen Beteiligten Dankeschön.
3: Neben dem sächsischen Ministerpräsidenten sprachen unter anderem auch Professor Dr. Christian Stegmann, der Direktor für Astroteilchenphysik bei DESY, und Professor Dr. Günther Hasinger vom Deutschen Zentrum für Astrophysik DZA und gaben ihre Euphorie für die Zukunftsthemen der Lausitz an die Gäste weiter. So standen in diesem Jahr Wissenschaft, Forschung und Bildung als Motor für die Region im Fokus. Über das Smart Mobility Lab als Ort für die Feier und als Zukunftsort und über die damit verbundenen Entwicklungen freut sich ein in der Lausitz sehr gut Bekannter.
5: Jetzt ist es nun schon über ein Jahr her, dass ich hier in dem Projekt mit dabei sein darf. In den Jahren zuvor habe ich ganz viele Jahre, über 20 Jahre, die Krabbertmühle begleitet, mitentwickelt. Genauso ähnlich, wie wir es jetzt hier machen, mit ganz viel Unterstützung, sag mal aus der Basis von den Menschen, die vor Ort sind. Aber wir haben natürlich auch genauso politische Unterstützung gebraucht und Befürworter gebraucht, um die Krabbertmühle dahin zu entwickeln, wo wir jetzt sind. Und hier ist es nichts anderes, ne? Und da unterstreiche ich noch mal gerne, was der Ministerpräsident auch gesagt hat, ne? Dass es nur gemeinsam geht und zusammen geht. Und dafür sind natürlich solche Tage wie heute dazu da, um da den Grundstein und das Netzwerk auszubauen. Ja. So ein Jahresempfang ist natürlich für uns auch immer eine Riesenchance, insbesondere das Smart Mobility Lab, die Fortschritte insbesondere jetzt in dieser Bauphase zu präsentieren, weil es ist tatsächlich so, wir sind im Rahmen des Budgets, wir sind im Rahmen der Zeit und wir sind im Rahmen der Qualität. Das sind sogar drei Kriterien, die ganz wichtig sind und Voraussetzungen sind, damit wir dann Anfang nächsten Jahres mit ca. 20 Leuten als in so einer Aufbauorganisation erstmal starten können. Ne? Und ich glaube, wir konnten heute ganz gute Ausblicke geben, dass wir hier über die Mobilität der Zukunft nicht nur sprechen, sondern die erforschen werden. Und erforschen ist das eine, aber wir haben natürlich auch Ideen, wie wir das überführen können in die in wirtschaftliche Entwicklung und einen gesellschaftlichen Mehrwert, insbesondere die Zulassung von Mobilität auf der Straße und in der Luft. Das sind die Themen, die hier im Smart Mobility künftig gespielt werden. Und ich habe echt das große Glück, ich als Schwarzkolmer, als Lausitzer, in den Jahren zuvor bin ich zur Krabbertmühle gefahren, das waren glaube ich 500 Meter entfernt gewesen. Und jetzt habe ich bald das Glück, im neuen Jahr 300 Meter nördlich zu fahren, zu laufen, wie auch immer. Und da ist mein Arbeitsplatz. Und das ist doch was Tolles, dass jemand, der hier vor Ort, der aus der Region kommt, hier vor Ort ist, lebt, so ein Projekt mitgestalten kann. Und dafür bin ich dankbar.
3: Auch die erfolgreichen Sportakrobaten des Sportclub Hoyerswerda waren vor Ort und begeisterten die geladenen Gäste.

0: Für 50 junge Menschen hat am vergangenen Dienstag an der neu gegründeten Oberlausitzer Berufsfachschule für Gesundheitsberufe, kurz OLBG, ein neuer Lebensabschnitt begonnen. Sie traten hier am Standort Scharfbergstraße 4 ihre dreijährige generalistische Ausbildung zur Pflegefachfrau bzw. zum Pflegefachmann an. Träger der Schule sind die Oberlausitz-Kliniken, die Krankenhäuser in Bautzen und Bischofswerda betreiben. Doch auch in der Pflege ist die Unternehmensgruppe über ihre Tochterfirmen OLPK und WLPK aktiv. Geschäftsführer Jörg Scharfenberg beschreibt die Motivation für die Gründung der Schule wie folgt.
1: Ja, die Idee ist vor 15 Jahren entstanden und wir haben natürlich eine wesentliche Antwort auf die Frage gesucht, wie wir heute und in Zukunft den signifikanten Fachkräftemangel entgegentreten können. Und dort ist die Idee entstanden, eine eigene Berufsfachschule ins Leben zu rufen. Wir wollten natürlich am Ende erzeugen, dass unsere Schüler keine langen Schulwege mehr haben. Wir wollten eine enge Bindung an die Regionen erzeugen. Und das ist uns, glaube ich, heute gelungen und heute ist ein Freudentag für die OLK. Wir sind sehr, sehr glücklich, dass wir dieses Projekt über die Ziellinie gebracht haben.
0: Geleitet wird die Schule von einem erfahrenen Fachmann auf dem Gebiet der Pflege und der diesbezüglichen Ausbildung.
2: Ja, mein Name ist Enrico Knobloch-Klose. Ich komme selber ursprünglich aus dem Pflegeberuf, habe ihn ausgeübt, habe dann vor vielen Jahren schon ein Studium zum Medizinpädagogen absolviert, auch das zweite Staatsexamen absolviert und habe an anderer Stelle schon ein paar Jahre Erfahrung als Schulleiter sammeln können. Und ja, der ganz besondere Reiz hier ist es wirklich von vorne anzufangen, etwas neu aufzubauen. Und ja, da sehen wir eine Riesenchance, eine Herausforderung und darauf freuen wir uns.
0: Bei der Eröffnungsfeier am vergangenen Dienstag war unter anderem der sächsische Kultusminister Konrad Clemens von der CDU anwesend. Er legte in seinem Grußwort ein klares Bekenntnis zur dezentralen Berufsausbildung ab, für die auch die neue OLBG steht. Deren Vorteile stellt auch Enrico Knobloch-Klose heraus.
3: Die Vorteile für die Jugendlichen, ich denke, es ist heute ein ganz wichtiger Sachverhalt, dass man wirklich sagt, ich kann zu Hause alle Ausbildungsanteile absolvieren. Wir werden hier die Schule und die Praxis haben. Wir haben kurze Wege auch zu unseren Praxispartnern, so dass wir uns sehr eng abstimmen können, curricular abstimmen können. Und von daher sehen wir wirklich ganz viele Vorteile auch in dem Ausbildungskontext für alle.
0: Für die neue Berufsfachschule wurde das Gebäude durch seinen Eigentümer entsprechend ihren Bedürfnissen und Anforderungen umfassend hergerichtet. Entstanden ist eine moderne Lernumgebung mit 4 großen Klassenzimmern sowie weiteren Räumen für die berufspraktischen Ausbildungsanteile. Eine moderne digitale Infrastruktur unterstützt sowohl die Lehrenden als auch die Auszubildenden. Ergänzt wird das Angebot durch eine Cafeteria mit Speisenversorgung. Die Oberlausitz-Kliniken investieren eine mittlere 6-stellige Summe ausschließlich aus Eigenmitteln in die Einrichtung und Ausstattung der Schule. Fördermittel standen nicht zur Verfügung.
4: Das war der Lauritzwelle Wochenrückblick. 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

0: Herzlich willkommen, meine Damen und Herren, zur ersten Freitagsausgabe von 04 Plus, Ihrem Magazin für die Landkreise Leipzig und Nordsachsen im September. Ich freue mich, dass Sie dabei sind, heute am 4. September bereits schon, und schön, dass Sie unserem Programm wieder folgen. Im Generationenpark in Großpößner gab es jetzt einen Spatenstich für den sozialen Wohnungsbau, und das Ganze ist gefördert von Bund und Freistaat.
1: Im Generationenpark in Großpößner ist in den vergangenen Jahren einiges entstanden. Die Gebietsentwicklung gilt als beispielhaft für den ländlichen Raum, wovon sich die Politik oder Delegationen, wie hier im vergangenen Jahr Vertreter aus Österreich, gern ein Bild verschaffen. Für Bürgermeister Daniel Strobel ist hier ein bedarfsgerecht entwickelter Ort entstanden, an dem alle Generationen ihren Platz finden. Ein Ort, der zwar kompakt, dafür aber besonders dynamisch ist. Am 1. September vervollständigt ein weiterer Baustein die Vision der Gemeinde. Kreativ wurde hier nicht der Spaten gesetzt, sondern mit Unterstützung der sächsischen Staatsministerin für Infrastruktur und Landesentwicklung Regina Kraushaar sowie der Geschäftsführerin der Dorf- und Seenentwicklungsgesellschaft Großpößner Claudia Hausdorf die Zukunft gebaut. Gefördert mit rund 1,3 Millionen Euro aus Bundes- und Landesmitteln entsteht hier ein zukunftsfähiger, barrierearmer und bezahlbarer Wohnraum. Für alle Generationen.
2: Wir sind hier in dem Bebauungsplangebiet Generationenpark. Hier sind bereits Einfamilienhäuser entstanden, hier ist eine Pflegeeinrichtung entstanden, betreutes Wohnen. Wir haben eine Kindertagesstätte, die Feuerwehr gehört hier dazu, ein Spielplatz, wo sich Generationen treffen. Und wir schließen jetzt mit dem Neubau eine Lücke, dass wir insgesamt 23 Wohnungen, davon 20 mietpreisgebunden, hier neu errichten können, um auch ein Wohnungsangebot zu haben für Menschen, die nicht ganz so viel Geld verdienen.
1: 20 Jahre gilt die Mietpreis- und Belegungsbindung ab Bezugsfertigkeit. Nach bisherigen Planungen ist für diese Wohnungen zwischen 30 und 70 Quadratmetern eine anfängliche Netto-Kaltmiete von 8,15 Euro pro Quadratmeter vorgesehen. Bürgermeister Daniel Strobel zeigte sich stolz, dass dieses Projekt mit Unterstützung des Gemeinderates und weiterer Partner mit Blick in die Zukunft so umgesetzt werden kann. Die Gemeinde Großpößner ist dabei Vorreiter. Das Neubauprojekt mit sozialem Wohnraum ist das erste in Sachsen außerhalb von Leipzig und Dresden.
2: Ja, tatsächlich war es am Anfang, ich will nicht sagen Kampf, aber eine Herausforderung, das Ministerium davon zu überzeugen, dass wir hier in Großpößner bald ein Problem kriegen, weil sozusagen der Wohnungsmarkt mit seinen steigenden Mieten aus Leipzig immer mehr hier zu uns rausgedrückt ist. Wir sind ja direkter Nachbar der Stadt Leipzig. Und am Ende hat das Argument geholfen, dass wir lieber proaktiv und präventiv agieren, als erst in 5 Jahren uns alle anzuschauen und sagen, huch, wir haben hier plötzlich ein Problem. Ne, wir haben ja viele junge Menschen, die machen zum Beispiel eine Ausbildung, kriegen ein Ausbildungsentgelt, wollen vielleicht zu Hause ausziehen, weil vielleicht der erste Freund, die erste Freundin da ist. Und die verlieren wir aktuell in Großpößner, weil wir überhaupt keinen bezahlbaren Wohnraum haben. Und wenn, ist das sofort wieder belegt, weil wir lange Wartelisten haben. Und das ist, glaube ich, was für die Gemeinde ganz wichtig sein wird.
1: Staatsministerin Regina Kraushaar zeigte sich begeistert von der Lage des Projektes und dem, was hier entstanden ist, sowie entstehen wird.
3: Wir haben in Leipzig einen sehr überspannten Wohnungsmarkt. Und wir merken, dass jetzt auch schon bis Großpößner, also ins Umfeld von Leipzig, deutlich mehr Wohnungen gebraucht werden. Und wir freuen uns sehr, dass mit diesem Projekt hier mit 1,3 Millionen Euro auch der Bund und das Land unterstützen können, dass sozialer Wohnungsbau hier nach Großpößner kommt und damit natürlich einerseits bezahlbaren Wohnungsmarkt oder bezahlbare Wohnungen geschaffen werden, aber zum Zweiten, und das ist natürlich ganz wichtig, auch jede Generation, wenn man so will, und auch jede Einschränkung oder jedenfalls jede Mobilitätseinschränkung hier keine Barrieren hat zum Einziehen. Dass tatsächlich mobilitätsbehinderte Menschen, Rollstuhlfahrerinnen, Rollstuhlfahrer, aber eben auch ältere Menschen, die den Rollator haben müssen, dass die hier gut einziehen können, aber eben auch der Kinderwagen über die Schwellen passt und junge Menschen hier genauso wohnen können. Und das ist das besonders Schöne. Das ist eben auch tatsächlich diese Durchmischung, die wir gerne haben möchten, nämlich ältere und jüngere Menschen mit Einschränkungen und ohne Einschränkungen gemeinsam wohnen und damit natürlich auch gemeinsam Alltag erleben.
1: Für die Geschäftsführerin der kommunalen Tochtergesellschaft ist dies ein besonderes Projekt. Einen Tag zuvor gab es die Baugenehmigung, nun kann das für sie wichtige Projekt für zukünftige Wohnraumversorgung in der Gemeinde in die

0: Realität umgesetzt werden. Der Bedarf ist hoch, was die Anfragen bereits zeigen. Eine solche Entwicklung deutet sich im gesamten Freistaat an.
1: Also das eine ist, wir brauchen gerade im städtischen, im urbanen Bereich bezahlbaren Wohnraum. Deswegen gibt es auch den sozialen Wohnungsbau, diese Wohnraumförderung für den preisgebundenen Mietwohnraum. Gleichwohl muss man natürlich auch sagen, wir haben genügend noch Wohnraum, der saniert werden müsste. Und dafür haben wir eben auch Wohnraumfördermittel oder Sanierungsfördermittel. Und ja, wir brauchen, wenn Sie so wollen, insbesondere im ländlichen Raum, wo wir ganz viele Möglichkeiten haben durch die dort bestehenden Häuser und Wohnungen, dort aber eben auch bezahlbaren Wohnraum zu haben, Sanierungen so zu machen, dass sie eben auch bezahlbar am Ende bleiben. Und damit, und das wäre mein Wunsch als Ministerin für den ländlichen Raum, aber auch als Ministerin für Verkehr, für Landesentwicklung, dass Sachsen flächendeckend als Wohnort und die einzelnen Städte und Gemeinden als Wohnorte attraktiv werden.
0: Der Startschuss für den zusätzlichen langfristig bezahlbaren und bedarfsgerechten Mietwohnraum, wie er von der Gemeinde angekündigt wurde, ist nun gegeben. Die Fertigstellung ist für Ende 2027 vorgesehen.
2: Herzlich willkommen zu den Nachrichten, hier die Meldungen. Sachsen bringt Doppelhaushalt für 2027 und 2028 ein. Sachsens Finanzminister Christian Piwatz hat den Regierungsentwurf für den Doppelhaushalt 2027 und 2028 in den Sächsischen Landtag eingebracht. Insgesamt umfasst der Entwurf ein Volumen von rund 53,5 Milliarden Euro. Davon entfallen etwa 26,5 Milliarden Euro auf das Jahr 2027 und rund 27 Milliarden Euro auf 2028. Trotz der angespannten Haushaltslage sollen Investitionen, Bildung und Forschung sowie die Unterstützung der Kommunen Schwerpunkte bleiben. Die Investitionen sollen von derzeit 3,18 Milliarden Euro auf 3,21 Milliarden Euro im Jahr 2027 und 3,25 Milliarden Euro im Jahr 2028 steigen. Besonders Städte, Gemeinden und Landkreise sollen profitieren. Die Kommunalzuweisungen sollen in beiden Jahren auf jeweils knapp 9 Milliarden Euro steigen. Um den finanziellen Spielraum zu sichern, ist zudem eine Kreditaufnahme von insgesamt rund 1,46 Milliarden Euro vorgesehen. Ein Teil davon soll direkt den Kommunen zugutekommen. Positive Entwicklungen für Sachsens Tourismus. Der Tourismus bleibt ein wichtiger Wirtschaftsfaktor für Sachsen. Das zeigen neue Zahlen des Sparkassen-Tourismusbarometers, die in Leipzig vorgestellt wurden. Demnach sorgt die Tourismusbranche im Freistaat für Umsätze in Höhe von rund 9,8 Milliarden Euro. Die daraus entstehende Wertschöpfung liegt bei etwa 4,6 Milliarden Euro. Insgesamt wurden rund 211 Millionen touristische Aufenthaltstage gezählt. Im Vergleich zu 2023 konnten Nachfrage, Bruttoumsatz und Einkommenswirkungen leicht gesteigert werden. Auch die Entwicklung im laufenden Jahr fällt positiv aus. Im ersten Halbjahr 2026 kamen 2,6% mehr Gäste nach Sachsen als im gleichen Zeitraum des Vorjahres. Besonders deutlich wächst die Nachfrage aus dem Ausland.
0: Sachsens Infrastrukturministerin Regina Kraushaar war am 1. September zu Gast in Großpösna. Im Rahmen ihres Besuches an verschiedenen Stationen startete sie den mittlerweile 9. Aufruf für die Regionalbudgets im ländlichen Raum. Für die 30 sächsischen LEADER-Aktionsgruppen stehen dabei erneut bis zu 5,4 Millionen Euro für Kleinprojekte zur Verfügung. Diese umfassen Vorhaben mit Gesamtkosten von bis zu 20.000 Euro. Der Zuschuss beträgt bis zu 80%. Wie diese Förderung vor Ort wirken kann, davon machte sich die Ministerin in Großpösna gleich selbst ein Bild. Dort besuchte sie das Bürgerbusprojekt, das von 24 Ehrenamtlichen getragen wird. Aus dem Regionalbudget 2025 erhielt der Verein 1.500 Euro für die wetterfeste Beschilderung seiner inzwischen 60 Haltestellen. Mit dabei war auch die LEADER-Aktionsgruppe Südraum Leipzig. Sie hat zwischen 2019 und 2024 bereits 173 Projekte unterstützt. Die Aktionsgruppen können ihre Anträge für das neue Regionalbudget bis zum 1. Oktober einreichen.
2: Dübner-Heide erhält neue Fördermittel. Der Naturpark Dübner-Heide erhält zusätzliche Unterstützung vom Freistaat Sachsen. Das Kabinett hat beschlossen, insgesamt 250.000 Euro für die Naturparke Dübner-Heide und Zittauer Gebirge bereitzustellen. Davon fließen 150.000 Euro an den Landkreis Nordsachsen für die Dübener Heide. Mit dem Geld sollen vor allem Angebote zur Bildung für nachhaltige Entwicklung, die Öffentlichkeitsarbeit und die Regionalentwicklung gestärkt werden. Mit den zusätzlichen Mitteln will der Freistaat die Naturparke außerdem als Orte für Naturschutz, nachhaltigen Tourismus und regionale Entwicklung stärken. Straßenbauarbeiten auf der Ortsumfahrung von Delitzsch. Auf der westlichen Ortsumfahrung von Delitzsch stehen Anfang September Straßenbauarbeiten an. Das Straßenbauamt Nordsachsen lässt vom 3. bis 25. September 2026 die verschlissene Asphaltdecke der Bundesstraße B184 erneuern. Betroffen ist ein rund 660 Meter langer Abschnitt zwischen dem Tiergarten und der Sachsenstraße. Im Zuge der Arbeiten muss auch der Kreuzungsbereich Delitzscher Straße und Securiusstraße vollständig gesperrt werden. Für den Verkehr wird eine Umleitung eingerichtet. Die Kosten für die Fahrbahnsanierung belaufen sich auf rund 160.000 Euro.
0: Wurzen erhält rund 3,4 Millionen Euro für die weitere Entwicklung der Vorstadt Nord. Die Stadt wird mit dem Quartier neu in das Städtebauförderprogramm Wachstum und nachhaltige Erneuerung aufgenommen. Mit den Fördermitteln soll die Lebensqualität in dem Gebiet nördlich der Altstadt verbessert werden. Geplant sind unter anderem die Neugestaltung des Stadtparks, die Herrichtung des Stadtteil- und Jugendtreffs sowie die energetische Sanierung von Wohngebäuden. Auch die Grundschule samt Außenanlagen soll saniert werden. Grün-, Bewegungs- und Sportflächen sollen ebenfalls aufgewertet werden. Bis zum Jahr 2037 kann Wurzen für die Gesamtmaßnahme mit Fördermitteln von insgesamt rund 10,5 Millionen Euro rechnen.
2: Ausstellung Frauen im geteilten Deutschland in Brunner. Wie unterschiedlich Frauen in der DDR und der Bundesrepublik lebten und arbeiteten, zeigt derzeit eine Ausstellung im Landratsamt Leipzig in Brunner. Unter dem Titel Frauen im geteilten Deutschland werden Lebenswege und gesellschaftliche Vorstellungen in Ost und West gegenübergestellt. Auf 20 Ausstellungstafeln geht es unter anderem um Beruf, Familie, Rollenbilder und die Vereinbarkeit von Arbeit und Alltag. Historische Fotografien und Dokumente ergänzen die Ausstellung. Die Ausstellung Frauen im geteilten Deutschland ist noch bis zum 30. Oktober in der zweiten Etage des Hauses 2 des Landratsamtes in Brunner zu sehen. Schloss Hartenfels lädt zum Tag des offenen Denkmals. Schloss Hartenfels beteiligt sich am 13. August am bundesweiten Tag des offenen Denkmals. Unter dem Motto Netzwerke, Denkmale und Infrastruktur erwartet die Besucher ein abwechslungsreiches Programm mit Führungen, Vorträgen und Mitmachangeboten. Bereits um 10 und 11 Uhr starten im Schlosshof Führungen zu neu entdeckten Wandmalereien im Flügel C. Um 12 Uhr gibt eine weitere Führung Einblicke in die Dauerausstellung Mut und Ohnmacht des Erinnerungsortes Torgau. Außerdem sind an diesem Tag sämtliche Ausstellungen sowie die Schlosskapelle geöffnet. Haben Sie auch ein Insektenhotel bei sich im Garten? Ist eigentlich eine gute Geschichte. Im Gewerbepark Grimmer gibt es jetzt eins. Die Schüler der Oberschule haben am sozialen Tag ein Insektenhotel aus den Buchstaben Grimmer gebaut.
3: Umrühren, bohren, schneiden. Am 26. August entstanden hier vor dem neu gebauten Gewerbe- und Industriepark Hohenstädter Bruch direkt bei Grimmer die Zutaten für einen besonderen Wohnraum.
4: Wir haben ein großes Schild, da steht Grimmer drauf und jeder Buchstabe wird ein Insektenhotel, sag ich jetzt mal so. Und wir haben den Buchstaben das zweite M und ja, es macht eigentlich ganz Spaß und
5: schlammig, aber ist gut. Es macht Spaß, das ist halt nur ein bisschen dreckig, aber deswegen hat man ja auch Handschuhe.
4: Ja, sieht man sehr gut bei mir.
5: Ja.
3: Im vergangenen Jahr hatte die Firma Heines im Rahmen eines Social Day gemeinsam mit der Stadt Grimma Bäume gepflanzt. In diesem Jahr sollte ein Beitrag zu

0: Für Artenvielfalt geleistet werden, der auch über den Aktionstag hinaus Bestand hat. Mit dabei waren 14 Schülerinnen und Schüler der Oberschule Grimma. Federführend war hier die Imker AG.
1: Wir haben von der Stadt einen Schulgarten bekommen, in dem 7 Völker stehen. Und da wusste man eben, dass wir eine Imker AG haben und dass wir dann eine gewisse Affinität zu Insekten haben. Heinz macht das jetzt das zweite Mal. Im ersten Jahr ging es um Bäume pflanzen. Jetzt geht es eben um Insekten und diese Geschichten. Und da haben wir uns ja gerne angeschlossen, sind angesprochen worden und machen jetzt mit.
0: Außerdem dabei die Waldwerkstatt der Diakonie Leipziger Land, die hier ebenfalls fleißig mit anpackten.
2: Die Waldwerkstatt ist ein Jugendberufshilfeprojekt hier im Landkreis Leipzig. Also das heißt, bei uns sind Jugendliche zwischen 16 und 27, die noch keine Ausbildung abgeschlossen haben und meist auch keinen Schulabschluss haben und im Prinzip noch nicht so in diesen Ausbildungs- und Arbeitsmarkt gemündet sind.
0: Die knapp 1,60 Meter großen Buchstaben aus Holz wurden von der Firma Schmidt Holzbau Ausbau hergestellt, die auch schon Teile der Fassade der Gewerbehallen hier gebaut haben. Mit einem Volumen von 620 Litern haben in Zukunft Wildbienen und andere Insekten reichlich Platz zum Nisten. Fachliche Hilfe kam von der Naturschutzstation Schloss Priesnitz vom NABU-Landesverband Sachsen. Aber auch die Lehrer von der Oberschule Grimma brachten ihr Wissen mit ein.
1: Beim Insektenhotel kommt es darauf an, dass man sich an den Bedürfnissen der zukünftigen Bewohner orientiert. Also die brauchen Bruthöhlen und die sind unterschiedlich. Es gibt Wildbienen, die in Pornbeton gehen, in Steinwerk, in Lehm, in Sand, in Schilf. Und in der Kombination macht man eigentlich nichts verkehrt, wenn man das einfach kombiniert und in ein Gehäuse fügt. Hinstellt und innerhalb von 1 bis 2 Jahren hat man dann die Möglichkeit, vielleicht 70-80% belegt zu haben und dann entwickelt sich das so.
0: Die Baumaterialien wie Schilf, Porenbeton und Holz wurden für den Social Day vom Rittergut Grimma zur Verfügung gestellt. Was die Bearbeitung anging, brachte die Waldwerkstatt ihre Expertise ein.
2: Der Name unseres Projektes ist ja Waldwerkstatt Plus und damit auch ist der Name Programm. Wir haben 2 Bereiche, den Holz- und Forstbereich und den Hauswirtschaftsbereich. Und der Holz- und Forstbereich hat natürlich viel mit Holz zu tun. Wobei man dann auch sagen muss, dass wir vom groben Arbeit mit der Motorsäge bis so Werkstattarbeiten im Prinzip alles dabei ist. Aber man muss sagen, die Jugendlichen lernen es natürlich bei uns auch erst, sind keine Experten da drin, sondern ja ganz kleinschrittig und niederschwellig.
0: Der Austausch zwischen Waldwerkstatt und Oberschule brachte so auch für die Schüler neue Erfahrungen.
3: Wir haben auch gelernt, wie man so Bienenstöcke baut und so. Wir haben gelernt, Teamwork zu machen. Ja. Wir haben auch gelernt, wie man mit Maschinen umgeht.
4: Was für Maschinen?
3: Ja, diese Bohrmaschine.
5: Ja, Digga, das wusste ich schon vorher.
3: Also auch, aber ich muss sagen, ich fernsehe.
0: So 6, 7 neue Fähigkeiten hat vielleicht auch Grimmas Oberbürgermeister Tino Kiesig gelernt, der mit anpackte und das A in eine aufrechte Position brachte. Ob das Gewerbegebiet Grimma Nord eher von Wildbienen oder von Firmen bezogen wird, das wird die Zukunft zeigen.

0: Der Gutshof und das Schloss im Bad Lausicker Ortsteil Beuscher luden vom 21. bis 23. August zum Eröffnungswochenende ins NBZ, dem Natur- und Bewegungszentrum Leipziger Land. Mit einem Festivalticket erhielten die Besucher Zugang zu den einzelnen Angeboten. Diese gestalteten sich ganz vielfältig. Auch für die Leiterin des Zentrums ergaben sich hier einmalige Momente.
1: Es war ein sehr bewegendes Wochenende bis jetzt, weil wie gesagt, ich habe meine Reise quasi jetzt selber noch mal einmal durchlebt, was ich im Prinzip die letzten, man kann eigentlich sagen, fast 3 Jahre ja schon angestrebt habe. Ne? Ich habe ja mit den TAE angefangen, dann kam ja die Arbeit am Tonfeld dazu und das letzte Jahr, das war ja jetzt noch mal so extrem, wo ich im Prinzip dann das Kundalini-Reiki dazu gekriegt habe, die Aromatherapie, Klangschalen nach Peter Hess und Burnout-Berater bin ich ja jetzt auch, Entspannungstherapeut bin ich auch jetzt schon mittlerweile. Also ich habe ein sehr bewegendes Jahr, was das Lernen auch angeht. Und deswegen war das sehr emotional, gerade auch für mich, alle nochmal wiederzusehen und alle Faktoren irgendwo nochmal selber zu erleben und den anderen das auch geben zu können. Wir haben uns ja untereinander sehr gerade unterstützt.
0: Bei Diana Schandermani am Tonfeld hieß es, Bewegung

0: wird Gestalt. So lautet einer der Schlüsselsätze bei der Arbeit am Tonfeld. Begründet und weiterentwickelt wurde die Methode von Professor Heinz Deuser. Seit 20 Jahren beschäftigt sich Diana Schandemani mit dieser Methodik. Sie hat bei Professor Deuser gelernt und ihn lange begleitet. Die haptische Gestaltungsbildung eignet sich für Kinder, Jugendliche und Erwachsene. Hier kommt es darauf an.
1: Ja, auf den Prozessverlauf. Und dass derjenige sich darauf einlässt, dass so eine Gegenseitigkeit entsteht und dass nachher eine Subjekt- und Objektivierung am Tonfeld entsteht und derjenige zu sich kommt mit seinen inneren Bedürfnissen, dass Blockaden aufgehoben werden und wieder ein Bewegungsfluss entsteht in Bewegung und Wahrnehmung. Ja, das ist, glaube ich, die Hauptsache, dass man auch mit manchen Wünschen kommen kann, was man selber so möchte. Das ist, glaube ich, so der Hauptpunkt. Und dass es auch in der Traumatherapie sehr angewandt ist, weil man einfach nicht direkt in den Prozess muss. Für eine Retraumatisierung ist es super geeignet, sondern sich ganz neu wieder aufbaut von da aus, wo noch was gut war. Das finde ich immer sehr spannend.
0: Während sich die einen der Arbeit am Tonfeld widmeten, gaben sich andere beim Kundalini-Reiki der ganzheitlichen Energiearbeit hin. Diese harmonisiert und reguliert den Körper bei Stress, Anspannung und emotionaler Herausforderung.
2: Also wir bieten ja das Kundalini-Reiki an. Das ist eine Abwandlung von einem Usui-Reiki, von Mikao Usui, das war ein Japaner, der das ja in die Welt getragen hat, ja, und das dann weitergegeben hat. Und mit der Zeit hat man da so seinen eigenen Flair mit reingebracht und da so ein bisschen verändert. Und das Kundalini-Reiki wurde von einem Däne namens Ole Grabielsen erfunden, sage ich mal, erweitert. Und der Unterschied liegt daran, was man vom Usui-Reiki kennt, dass man vom Kronenchakra bis hin zum Wurzelchakra arbeitet. Also was Chakren sind, also Chakren sind mit anderen Worten die Lebensenergie, die jeder Mensch hat. Und diese Lebensenergie kann man in 7 unterschiedliche Lebensbereiche unterteilen.
0: Seit 8 Jahren arbeiten Elisabeth und Kurt mit Kundalini-Reiki. Diese Form des Reiki führt die Energie vom Wurzelchakra zum Kronenchakra. Die Energie wird vom unteren Bereich in den oberen Bereich geleitet, erläutert Elisabeth. Diese Art der Therapie richtet sich an Menschen jeden Alters.
2: Also hauptsächlich würde ich das Menschen empfehlen, die einfach ein bisschen schwer haben, quasi über den Verstand, über die Schmerzen oder das Trauma zu sprechen.
3: Oder generell Thematik.
2: Oder auch generell, oder generell einfach wieder mehr ins Körpergefühl auch gehen möchten. Also zu uns kommen nicht immer nur Menschen, die vielleicht irgendwie ein Problem haben oder ein Trauma haben, sondern generell einfach sich wieder spüren wollen, wieder die Verbundenheit fühlen wollen. Also wirklich einfach mal zur Ruhe kommen wollen, ja. Und daher kann das auch jeder in Anspruch nehmen, egal ob klein oder alt, ne, sagen wir mal, weil auch diese Technik auch an Kinder gerichtet ist. Also man kann auch sehr gut auch mit Kindern daran arbeiten, dass sie halt eben in so einen meditativen Zustand kommen können und sich einfach mal fühlen und dann einfach mal schauen, okay, in welchem Zustand befinde ich mich denn gerade aktuell und sich über ein Muster vielleicht auch bewusst werden, was mich vielleicht davon abhält, vielleicht gewisse Dinge anzugehen oder halt überhaupt Dinge zu lösen oder was mich einfach davon abhält im Allgemeinen, ne, sei es jetzt halt seelisch oder halt physisch. Ne, also.
0: Die Behandlungsdauer orientiert sich an den Bedürfnissen der Hilfesuchenden. Sie kann sich auf eine Sitzung beschränken oder über Monate dauern.
3: Jeder Mensch bringt natürlich ein Thema mit sich und je nachdem, wie fest so ein Thema sitzt, es kann auch ein Kindheitstrauma sein. Es kann auch ein Trauma sein, was man irgendwie während der Arbeit, während der Jugend, irgendwie im Leben passiert ist, kann es natürlich auch sehr tief sitzen. Wir arbeiten auch sehr körperlich, das heißt, traumatische Erfahrungen oder generell irgendwelche Erfahrungen im Leben setzen sich nicht nur im Kopf fest, sondern auch im Körper. Dementsprechend arbeiten wir auch sehr, sehr, sehr körperorientiert. Und bei allen oder anderen Menschen sitzt so ein Thema halt nicht so tief. Dementsprechend brauchen die nur eine Sitzung oder jetzt nur eine Gruppensession. Bei den einen oder anderen dauert es einfach länger, je nachdem, was der Mensch einfach für Thematiken mit sich bringt.
0: Eine völlig andere Begleitform im Therapieprogramm des Natur- und Bewegungszentrums Leipziger Land ist die Arbeit mit Tieren. Neben Alpakas gehören die Mini-Rinder Frieda und Carly dazu. Wie die tiergestützte Therapie funktioniert, weiß Katrin Wiedenbein.
4: Die Tiertherapie soll einen großen Faktor noch mit hier bringen, weil die Klienten, die dann hier mit sind an unserer Station, die sollen sich regelrecht auch um die Tiere mit kümmern. Das ist auch eine Aufgabe letzten Endes der Klienten, damit die im Prinzip sie versorgen, füttern, streicheln, spazieren gehen. Und wie gesagt, das ist die Quintessenz auch davon, ne? Auch mal mit kuscheln etc. So, damit man halt, weil die auch haptisch unterschiedlich sind, alle beide, ne? Der eine hat lange Fell, der andere kurze, damit man auch für die Haptik was macht.
0: Einblicke ganz anderer Art gab es zur Eröffnung des Natur- und Bewegungszentrums beim Lehmbau. Hier werden bereits vorhandene Baustoffe wieder aufgearbeitet. Der Kontakt mit dem Baustoff auf der Haut und dessen Verarbeitung mit Hand und Fuß haben durchaus auch eine heilende Wirkung. Die Masse wird befeuchtet, mit Stroh versetzt, geknetet, zu Ziegeln verarbeitet bzw. für die Verkleidung der Wand genutzt. Während hier die Wand verputzt wird, denkt die Chefin des Zentrums schon weiter.
4: Na, ich möchte gerne 10 bis 15 Probanden gerne mal haben, um im Prinzip das Ganze noch mal einmal durchzuspielen. Also wir haben das ja jetzt schon an dem Wochenende gut durchgespielt und es hat alles gut funktioniert, so wie es sein soll. Und jetzt möchte ich das gerne mit den Klienten einmal durchspielen. Also wer da natürlich Lust und Zeit hat, kann das gerne sich mal melden bei mir. Und dann wir wollen das gerne im Oktober starten. Soll so ein 4 bis maximal 5 Wochen-Programm sein, wo man halt tatsächlich das für 4 bis 5 Stunden am Tag einmal bei uns hier einmal komplett erlebt. Und dafür gibt es eine Evaluation mit auch Cortisolwertmessungen etc., weil das ist das Wichtige, was wir jetzt für die Krankenkassen brauchen, damit die sehen, dass das auch wirklich funktioniert, dass das Nervensystem, der Cortisolspiegel, das ist ja der Wert, der da immer gemessen wird, dass der reguliert wird. Und das ist das Wichtigste eigentlich an dem ganzen System. Und wenn wir das haben, können wir weitergehen und weiter mit den Krankenkassen verhandeln.
0: Die Summe der Möglichkeiten war an diesem Wochenende sehr groß. Dabei boten die Kräuterwanderungen viel Wissenswertes über die Heilkräfte der Natur. Kräuter, Bäume, so einige dieser Pflanzen geben Heilendes und Kulinarisches preis, wenn man sich dafür interessiert. Pflanzenkunde bildet auch die Grundlage für die Aromatherapie. Hier werden ätherische Öle genutzt, um Körper, Geist und Seele in Einklang zu bringen. Die ätherischen Öle werden aus verschiedenen Blüten, Blättern, Rinden und Wurzeln sowie Schalen von Pflanzen gewonnen. Heilung durch Wohlfühlen. Auch das gibt es im Natur- und Bewegungszentrum Leipziger Land.
5: Tja, bisher, meine Damen und Herren, ist ja der September ganz schön durchwachsen. Ne? Ein bisschen mehr Sonne wäre so schon schön, aber die Natur braucht ja auch den Regen. Ob das so weitergeht mit dem Wetter, das erfahren Sie jetzt.
6: Nach dem wechselhaften und windigen Freitag wird das Wetter am Wochenende deutlich ruhiger. Am Samstag wechseln sich Sonne und Wolken ab. Besonders im Tagesverlauf gibt es längere freundliche Abschnitte. Es bleibt weitgehend trocken, allerdings kann der Wind noch mäßig bis frisch aus westlichen Richtungen wehen. Die Temperaturen erreichen etwa 21 Grad. Am Sonntag setzt sich das freundliche Wetter fort. Neben einigen Wolken zeigt sich immer wieder die Sonne. Vielerorts dürfte es sogar längere sonnige Phasen geben. Regen ist kaum zu erwarten. Der Wind lässt weiter nach und die Temperaturen liegen am Nachmittag bei rund 20 Grad. Nach der kühleren Nacht mit Tiefstwerten um 10 Grad startet der Sonntag entsprechend frisch. Damit erwartet uns insgesamt ein trockenes, zunehmend ruhiges und recht freundliches Wochenende. Bei angenehmen Temperaturen, auch wenn es nicht mehr ganz so sommerlich warm wird. Den Start in die neue Woche zeigen wir Ihnen am Montag, an dieser Stelle bei 04+.
5: Tja, meine Damen und Herren, das war es bereits schon wieder von der aktuellen Ausgabe von 04+, Ihrem Magazin für die Landkreise Nordsachsen und Leipzig. Nächste Woche um die Zeit habe ich keine Zeit, hier für Sie da zu sein. Dann stehe ich mit meiner liebenswerten Kollegin Elke Thiele auf der Bühne des inzwischen 11. 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Ansonsten ein wundervolles Wochenende.

0: Das Schlüsselerlebnis hatte ich 2023 bei einer Veranstaltung vom Bundesverband Mittelständische Wirtschaft. Es gab eine Speed Connecting Runde und in der habe ich ausschließlich das Thema BAV gepitcht. Und 6 von 9 Geschäftsführern haben unabhängig voneinander gesagt, wir bieten schon eine BAV an, aber es macht keiner mit. Das hat mich angestachelt. Und ich wollte wissen, warum ist das so?
1: Herzlich willkommen zum 4. Podcast von Yvonne Pett Show. Ich bin David Hanek und heute sprechen wir darüber, warum die meisten Arbeitgeber sowas sagen wie, hey, wir bieten schon eine betriebliche Altersvorsorge an, aber keiner macht mit. Du bist dem mal auf den Grund gegangen, liebe Yvonne. Und entstanden daraus ist ein spannender 20-Minuten-Impulsvortrag, den Arbeitgeber ihrem Team schenken können. Aber erzähl erstmal selbst, was ist das?
0: Das Schlüsselerlebnis hatte ich 2023 bei einer Veranstaltung vom Bundesverband Mittelständische Wirtschaft. Es gab eine Speed Connecting Runde und in der habe ich ausschließlich das Thema BAV gepitcht. Und 6 von 9 Geschäftsführern haben unabhängig voneinander gesagt, wir bieten schon eine BAV an, aber es macht keiner mit. Das hat mich angestachelt. Und ich wollte wissen, warum ist das so? Und nach vielen Gesprächen wurde mir klar, niemand sucht eine Lösung für ein Problem, das ihm gar nicht bewusst ist.
1: Das klingt heftig. Was meinst du damit?
0: Das Problem ist nicht die BAV als Produkt. Wir müssen einen Schritt zurückgehen. Die eigentliche Herausforderung ist die fehlende finanzielle Bildung. Wir alle bekommen einmal im Jahr unsere gesetzliche Renteninformation zugeschickt. Und was machen viele? 2 Löcher rein. Abheften, fertig. Wir wissen eigentlich, es ist wichtig, aber wir fühlen uns nicht kompetent genug. Und das ist ein blinder Fleck in unserem System. In Schule, Ausbildung und im Studium kommt finanzielle Bildung einfach nicht vor. Und dazu kommt eine, ich nenne es immer, stille Belastung, die immer im Hintergrund mitschwingt. Ich müsste mich mal kümmern. Reicht das später? Ich verstehe das alles nicht. Und liebe Arbeitgeber, diese stille Belastung schwingt auch im Arbeitsalltag eurer Mitarbeitenden mit. Sie hat Einfluss auf die Konzentration, auf die Leistungsbereitschaft. Und genau darum habe ich diesen kurzen Impuls entwickelt. Wir schauen uns quasi die gesetzliche Rente an. Aber nicht mit erhobenem Zeigefinger, sondern mit dem Ziel, zu verstehen, was in der Renteninfo wirklich drin steht und zu spüren, was das für mich bedeutet, für mich und mein Leben 2.0.
1: Deutschland mag zwar für sein gutes Sozialversicherungssystem bekannt sein, aber die Rentenproblematik steht zunehmend in der Kritik. Warum eigentlich?
0: Ja, wir haben natürlich auf den ersten Blick ein solides System, um das uns viele andere Länder beneiden, aber trotzdem steht die Rente zu Recht in der Kritik. Denn das Geld, das Herr Müller heute einzahlt, landet nicht in einem Topf mit seinem Namen drauf. Es wird sofort an die heutigen Rentner ausgeschüttet. Das ist der Generationsvertrag. Früher kamen 5 Erwerbstätige auf einen Rentner. Heute sind es nur noch 2 und die Tendenz geht weiter nach unten, weil einfach weniger Kinder geboren werden. Ich sage es mal deutlich, die gesetzliche Rente ist wie die Titanic, ein großes, schwerfälliges Schiff, das auf einen Eisberg zusteuert. Alle kennen die Zahlen seit Jahrzehnten und niemand steuert um. Und wer nur auf die gesetzliche Rente setzt, der sitzt am Ende im Maschinenraum und nicht im Rettungsboot. Und egal, wie sehr wir wegschauen, wir werden alle davon betroffen sein, weil wir werden alle alt werden. Und die Zeit von 30 bis 60 ist genauso lang wie von 60 bis 90. Das finanziert man nicht mit 25 Euro im Monat.
1: Okay, ja, das klingt beängstigend, aber auch abstrakt. Kannst du das greifbarer machen?
0: Gern ein einfaches Beispiel. Heute landen vielleicht rund 2.400 Euro netto auf deinem Konto. Später aus der gesetzlichen Rente kommen nach Abzügen etwa 1.200 Euro

0: Nettorente an. Du hast dich aber an dein heutiges Nettogehalt von 2,4 gewöhnt. Das Ergebnis? Jeden Monat fehlen dir rund 1200 Euro. Und das ausgerechnet dann, wenn du plötzlich 8 Stunden mehr Freizeit am Tag hast. Mehr Zeit, weniger Geld. Irgendwie passt es nicht zusammen. Und das ist kein Vorwurf an das System. Das ist die Logik eines Modells, das für die Zukunft nicht mehr funktionieren wird.
1: Ja, und trotzdem schauen viele weg. Warum?
0: Zum einen wegen der fehlenden finanziellen Bildung, zum anderen, weil das Thema weit in der Zukunft liegt. Und es gibt die Vogel-Strauß-Methode. Kopf in den Sand, wenn es unangenehm wird. Ich höre oft Sätze wie, das versteht sowieso keiner, so alt werde ich nicht. Irgendwie wird es schon weitergehen. Und gleichzeitig haben 9 von 10 Menschen in Deutschland wirklich Angst, dass ihre Rente nicht reicht. Aber Angst alleine reicht nicht und Hoffnung ist keine Strategie. Denn die Zeit ist der größte Hebel. Früh starten bedeutet, der Effekt arbeitet für dich. Deshalb holt mein 20-Minuten-Impuls die Leute sanft aus der Vermeidung. Er ersetzt Bauchweh durch Klarheit.
1: Okay, was passiert konkret in diesen 20 Minuten?
0: Es gibt inhaltlich 4 Schritte. Erstens, wie funktioniert das Umlageverfahren bei der gesetzlichen Rentenversicherung wirklich? Zweitens, Realitätscheck. Was geht vorne rein? Was kommt später netto raus? Drittens, die Lücke begreifen. Heutiges Nettogehalt neben die spätere Nettorente stellen. Viertens, Konsequenz. Wie fühlt sich das an, wenn mir eine 4-stellige Summe fehlt bei 8 Stunden mehr Freizeit, weil ich ja nicht mehr arbeite?
1: Und du hältst den Vortrag direkt vor Ort beim Arbeitgeber?
0: Das entscheidet der Kunde. Es kann im Teammeeting in Präsenz stattfinden, aber auch online, perfekt für Remote-Teams. Der Trick ist einfach die Reihenfolge. Erst Bewusstsein schaffen durch den Impuls, danach Gespräche zur BRV. Dann machen die Leute aktiv mit und sie buchen sich freiwillig Beratungstermine, weil sie verstehen, warum es für sie Sinn macht.
1: Was genau spüren Mitarbeitende nach dem Impuls?
0: Tja, erstmal gibt es natürlich lange Gesichter und auch nach dem Impuls kaufen Menschen keine Versicherungsprodukte. Aber sie kaufen Gefühle, Sicherheit, Entlastung, Klarheit, Freude. Genau die liefert der Impuls.
1: Wie zahlt sich das für den Arbeitgeber aus?
0: Auf jeden Fall steigt die Mitarbeiterbindung und gleichzeitig sinkt die stille Belastung bei den Mitarbeitern. Ihr Fokus und ihre Leistungsbereitschaft am Arbeitsplatz gehen deutlich nach oben. Wenn ein Unternehmen sagt, wir schenken euch 20 Minuten finanzielle Bildung, dann spüren Mitarbeitende Wertschätzung. Sie merken, hier zählt nicht nur meine Arbeitskraft heute, meinem Arbeitgeber ist es auch wichtig, wie es mir später mal geht. Das stärkt Vertrauen, senkt Fluktuation. Und es macht BRV resonanzfähig, weil der Sinn verstanden wurde. Kurz gesagt, der Arbeitgeber schafft den Rahmen, ich liefere den Input.
1: Ist das nicht irre aufwendig?
0: Für den Arbeitgeber? Nein. Keine Kosten, kein Extraaufwand. Er muss sich das Know-how auch nicht selber aneignen. Ich stelle den Einladungstext fürs Team, ich halte den Impuls, ich beantworte Fragen. Und ich übersetze jedem Mitarbeiter die Renteninformationen, wenn gewünscht. Und wer danach ein BAV-Gespräch möchte, dem zeige ich die Zahlen direkt an seinem individuellen Gehalt. Wer nicht möchte, zeichnet gegen, dass er die Gelegenheit gehabt hätte. Und der Arbeitgeber ist aus der Haftung raus. Einfach gesagt, wir drehen nur an der Reihenfolge. Erst Bewusstsein schaffen. Dann kommt das Interesse von selbst und die Durchdringung steigt auf bis zu 80%.
1: Woran merkst du, dass es wirkt?
0: Ja, früher wollte kaum jemand einen Termin zur BAV-Beratung, sagen mir Arbeitgeber. Nach dem Impuls sagen 80% der Mitarbeitenden, erklär es mir bitte an meinen Zahlen, sodass ich es wirklich verstehe. Aber das geht nur Schritt für Schritt. Neutral informieren. Ohne Verkaufsveranstaltung

0: Status quo sichtbar machen, indem ich die Renteninformationen übersetze und die Lücke zeige. Und dann die Lösung sichtbar machen. Brutto statt Netto, weniger Verzicht, großer Effekt. Ich kläre die Fragen, damit Halbwissen keine Chance hat. Am Ende schafft das Vertrauen, denn wer versteht, entscheidet aktiv und bewusst. Und genau das ist der Unterschied. Vorher hieß es, ich schieb's weg. Hinterher, jetzt habe ich es verstanden und jetzt will ich es wissen.
1: Zum Schluss ganz konkret, was können Arbeitgeber tun, die Resonanz spüren? Ja, und Mitarbeitende, die das spannend finden und Personaler, die nach einem Hebel suchen?
0: Arbeitgeber können ein klares Zeichen setzen und einfach diesen Impuls an ihr Team verschenken. Mitarbeitende können dieses Impuls als Geschenk bei ihrem Chef oder ihrer Personalabteilung auch aktiv einfordern oder mir direkt ihre Renteninformationen schicken. Und Personaler können den Impuls ins Jobfix oder als Lunch and Learn einplanen. Danach geht eine Liste rum mit kurzen 1:1 Terminen und die füllt sich in der Regel automatisch. Alle sind informiert und sagen am Ende vielleicht noch Dankeschön.
1: Yvonne, danke dir. Das war sehr konkret und klar.
0: Sehr gern. Und ich freue mich, wenn Sie auch im nächsten Monat dranbleiben, denn spannende Themen und neue Impulse sind schon in Arbeit. Und weil wir gerade beim Thema Vertrauen sind, das bleibt auch im nächsten Monat unser roter Faden. Da geht es stärker um das Private und Familiäre. Warum ich tue, was ich tue, mein persönlicher Weg in die Versicherungswelt, warum Beratung von Frau zu Frau manchmal einen besonderen Unterschied machen kann, wie Eltern ihre Kinder finanziell stark machen können, vom Sparen übers Kindergeld bis zur Schüler-BU und erste eigene Versicherungen und ein Blick auf die privaten Sachversicherungen, Hausrat, Haftpflicht, Gebäude und Rechtsschutz. Freuen Sie sich also auf Monat 2 mit spannenden Impulsen rund um Privat und Familie.
1: Ja, vielen Dank fürs Zuschauen. Wir sehen uns nächste Woche wieder. Vergesst nicht zu abonnieren und lasst ein Like da. Bis dann. Ciao.

0: Herzlich willkommen bei Evangelisch in Sachsen, heute aus Liechtenstein im Erzgebirge. Kirche, das ist nicht nur Gottesdienst und Beten. Kirche kann auch anders. Und das schauen wir uns dieses Mal an. In einer Stadt wie Leipzig versucht man auf vielfältige Weise, Menschen für Kirche und Glauben zu begeistern. Ein Angebot ist die Wohnzimmerkirche.
1: Chillig wie ein Wohnzimmer, Softdrinks, Knabbereien und gute Musik. Das ist kein Jugendclub oder Partykeller, sondern eine Form von Gottesdienst. Im Philippus Leipzig findet regelmäßig eine Wohnzimmerkirche statt. Offen für alle, mit einer Atmosphäre, die niemanden ausgrenzt. Von Studenten bis Senioren.
2: Aber es gibt tatsächlich viele Ältere und auch ganz Junge, also die Altersspanne ist groß. Und das überrascht uns tatsächlich, woran das liegt. Aber ich glaube, das ist wahrscheinlich diese lockere Atmosphäre, die irgendwie quer durch die Altersspannen alle interessiert und alle anspricht.
1: Wohnzimmerkirche ist ein Versuch, einen barrierefreien Zugang zu Religion und Kirche zu ermöglichen. Philippus ist dafür der perfekte Ort. Denn die BBW Leipzig-Gruppe, die als Träger dahinter steht, steht für Inklusion und Barrierefreiheit. Angeregt, eine Wohnzimmerkirche auch in Leipzig zu ermöglichen, hat Fanny Lichtenberger, die bis Anfang 2026 eine Projektstelle mit Titel Projekt Raumkirche innehatte.
3: Dann haben wir uns tatsächlich viel Zeit genommen, um so ein erstes Thema zu entwickeln und eine erste Wohnzimmerkirche mit thematisch irgendwie gut zu gestalten, auch mit den Liedern dazu. Und dann haben wir noch Bastian Schmiedl gewinnen können als Musiker, vor allem der uns ja, Gitarren- und Klaviermäßig da begleitet. Genau, und so ist es eigentlich zustande gekommen, dass wir so ein erstes Thema hatten. Das war dann das Motto Rauskommen und so sind wir gestartet.
1: Formate wie Wohnzimmerkirche kommen gut an. So gut, dass viele auch ehrenamtlich dabei unterstützen, diese auf die Beine zu stellen und zu ermöglichen.
2: Und was wir halt hier in Philippus haben, ist ein relativ starker Ehrenamtskreis, die uns wirklich ganz toll unterstützen mit den Snacks, mit dem Aufbauen, mit den Fragen in den Fragomat stecken und so weiter und so fort. Also da gibt es ganz viele Hände, die sich ganz unterschiedlich einbringen und da große Freude dran haben.
1: Wohnzimmerkirche, Yoga, Tanz, Kulturangebote im Philippusgarten, vegane Märkte zu Erntedank und im Advent. Hier ist Kirche ein offener Raum, der religiöse Gemeinschaft und spirituelles Erleben ermöglicht.
3: Die lebensweltlichen Themen, die irgendwie alle betreffen und so findet da jeder so ein bisschen seinen Platz und das ist irgendwie total schön und vor allem auch so, dass miteinander ins Gespräch kommen, was ja auch so ein sehr großer Fokus ist in der Wohnzimmerkirche, spricht glaube ich die Leute an.
1: Auch wenn nicht alles 1:1 auf jede Kirchgemeinde übertragbar ist, lohnt es sich vielleicht, das Experiment zu wagen und außergewöhnliche Formate in anderen Gemeinden anzubieten. Ehrenamtliches Engagement und Menschen, deren Herz dafür brennt, vorausgesetzt.
0: Ein Weg, mehr Menschen zu erreichen und für Kirche zu öffnen, sind sogenannte missionarische Pfarrstellen, kurz M25-Stellen. Ich begrüße heute Roland Kutsche, der die Stellen koordiniert. Herr Kutsche, was ist denn das Anliegen der M25-Stellen?
4: Ja, M25-Stellen muss man vielleicht weiter einordnen. Seit 2019 gibt es die Initiative Missionarische Aufbrüche. Da ist das Logo auch dafür, Kirche, die weitergeht. Und dort hat es begonnen, dass wir uns eigentlich zurückbesinnen auf die DNA unserer Kirche überhaupt. Ja, also Mission, Missio, was ihr andeutet mit den missionarischen Pfarrstellen, heißt ja Sendung. Also Jesus von Nazareth, die zentrale Figur des christlichen Glaubens, er wusste sich gesendet zu den Menschen in Israel und dann darüber hinaus an alle Völker, um einfach Gott wieder ins Spiel zu bringen, in ihr Leben. Und in diese Sendung sind wir als Kirche bis heute hineingestellt, wenn wir Kirche Jesu Christi sein wollen. Und das ist das Anliegen von dieser Initiative Missionarischer Aufbrüche. Und M25 ist ein Teil davon. Und ja, vielleicht zu viel.
0: Ja, welche Angebote gibt es denn da? Und,

0: Welche davon haben sich dann als erfolgreiche Konzepte erwiesen?
1: Ja, erfolgreiche Konzepte bin ich etwas immer vorsichtig. Konzept ist das eine, das schreibt man auf. Das andere im Leben sieht es dann in der Wirklichkeit anders aus. Da muss man immer gucken und genau hinhören, ob da, was man gedacht hat, dann auch funktioniert. Wir haben also sehr, sehr unterschiedliche Ideen und wir reden eher von so einer Grammatik, dass wir genau hören, in welchem Kontext sind wir unterwegs, welche Menschen leben dort, was brauchen die. Und dann entwickelt sich eigentlich so ein Konzept. Und da haben wir sehr vielfältige Konzepte eigentlich und beziehungsweise Stellen am Start im Bereich der Bildung, Seelsorge, in der Spiritualität, aber bis hin auch zur Gemeindegründung. Und ich nenne mal jetzt so vielleicht konkrete Beispiele. Also ein Projekt ist in Chemnitz, Stille Oase heißt das. Eine Kollegin, die hat einfach von auch ihrer, was ihr lieb ist, gesagt, Menschen suchen Stille und Fokussierung und Ruhe und Meditation. Und da hat sie im Chemnitz Center so eine Stille Oase angeboten, ursprünglich für die Angestellten im Chemnitz Center, aber das hat sich geweitet. Da sind also ganz viele gekommen, die danach gesucht haben. Und inzwischen hat sich das entwickelt in die Innenstadt hinein. In die Jakubikirche gibt es Angebote, in der Volkshochschule und selbst die Mozartgesellschaft hat jetzt Interesse angemeldet. Das ist also ein großer Bedarf da. Ein anderes Beispiel ist vielleicht eine zielgruppenorientierte Sache. Eine Kollegin, die selbst betroffen ist, hat Angebote für krebskranke Menschen in Dresden. Und dort bietet sie seelsorgerliche Begleitung für Betroffene, aber auch für Angehörige an. Und das tut sie sehr sensibel und in einer guten Weise. Also, dass den Menschen das auch wirklich gut tut, was da von ihrer Seite angeboten wird. Dann haben wir noch ein anderes, vielleicht ganz kurz. Kirche Kunderbund heißt das Konzept in Adorf. Die Herausforderung ist ja heute, dass Familien kaum gemeinsame Zeit verleben. Durch die Schnelllebigkeit unserer Zeit, die vielen Ansprüche. Und das Konzept hat gesagt, also wir wollen Familien zusammen eine Qualitätszeit bieten, wo sie miteinander spielen, kreativ werden, feiern, miteinander essen und Impulse kriegen für ihr Leben. Und vielleicht noch ein letztes, das ist etwas ungewöhnlich für unsere Landeskirche, bis hin zur Gemeindegründung. Das ist keine M25-Stelle, aber so eine IMA-Stelle seit 2020, eine Gemeindegründung Aufleben Dresden, eine Gemeindegründung für erfolgreiche, im Leben stehende junge Menschen, moderne Menschen, die sonst eben in unseren Gemeinden, unseren traditionellen Gemeinden nicht so den Platz finden.
0: Die Struktur in der Kirche verändert sich auch in der EVLKS. Ja. Es gibt zum Beispiel immer weniger Pfarrer. Welche Rolle können denn die M25-Stellen in zum Beispiel ländlicheren Gebieten erfüllen?
1: Ja, also ich würde zuerst fragen, also warum gibt es immer weniger Pfarrer und warum gibt es Strukturveränderungen? Das hat ja zum einen schon mit der Demografie zu tun, aber auf der anderen Seite auch sollten wir uns fragen, warum wird christlicher Glaube in seiner Lebensrelevanz, von der ich zutiefst überzeugt bin, so wenig wahrgenommen? Und warum kommen Menschen nicht zu unseren Angeboten? Und da denke ich, müssen wir auch so selbstkritisch sein, dass wir oft sehr auf uns bezogen leben, mit unseren eigenen Themen beschäftigt sind und wir wollen ja gerade durch die Initiative eine Öffnung zu den Menschen hin. Und da ist natürlich die Frage, das ist eine Frage, die ja jede Gemeinde sich jetzt stellen muss. Leben wir das, egal ob wir eine M25-Stelle haben oder nicht, dass wir eben wieder eine Gemeinde sind, die sich als Gesendete versteht. Das heißt, jede Gemeinde müsste sich vor Ort auch Gedanken machen, was leben für Menschen in unserem Umfeld, in unserem Kiez, in unserem Sozialraum. Und das können die M25-Stellen so ein bisschen ein Katalysator sein, sich da also mit diesem Thema auseinanderzusetzen und vielleicht eine dieser M25-Stellen auf dem Land auch selber so zu sagen, das ist unser Projekt auch und wir verstehen uns als eine sendende Gemeinde und tragen das.
0: Herr Kutsche, sind denn die M25-Projekte eine Möglichkeit, eine Kirche der Zukunft zu entwickeln, weg von der traditionellen Arbeit von Pfarrpersonen in den Gemeinden?
1: Also ich denke, der Gegensatz alt und neu würde ich jetzt nicht so stellen, weil bewährtes Altes ist nach wie vor auch gut und Neues brauchen wir immer. Und nicht jedes Neue ist im Grunde gut. Es gibt auch Bullshit-Innovationen, die wir nicht brauchen. Und ich denke, dass wir vieles, was wir bisher gemacht haben,

0: Gerne.
1: Im Zittauer Gebirge trifft Kirche auf Tourismus. Wir schauen uns an, was dort angeboten wird.
2: Ein kleiner Ort, der vom Tourismus lebt und optisch viel zu bieten hat. Das ist der Kurort Eubien im Dreiländereck zu Tschechien und Polen. Zwischen Schmalspurbahn und Burgruine lockt auch die kleine Kirche am Berghang viele Menschen an. Abendmusiken haben hier eine lange Tradition. Erstmals fanden sie 1979 statt. Und heute? Es gibt Orgelmusiken, Chorkonzerte und besondere Berggottesdienste an den Bergkreuzen auf den umliegenden Gipfeln.
3: Auf den Töpfer hatten wir das letzte Mal zu Pfingsten ein Konzert mit Alphörnern. 4 Alphörner. Die haben so einen lauten Schall gemacht, dass Leute tatsächlich von der Wanderung magisch angezogen zu uns, zu dem Bergkreuz gekommen sind und teilgenommen haben an dem Gottesdienst.
2: Will man damit nun Menschen in die Kirche holen und für den Glauben begeistern?
3: Es geht schon darum, dieses Gebäude vor Ort auch für Menschen zu öffnen, die jetzt gerade offen sind für Erfahrungen. Ob das jetzt Erfahrungen mit Gott sind oder einfach nur allgemein spirituelle Erfahrungen oder überhaupt kulturelle Sachen, darum geht es uns eigentlich eher.
2: Tatsächlich sind es die Touristen, die diese Angebote stark annehmen und weniger die Anwohner. Manche kommen sogar wieder und schätzen die kleine Bergkirche als spirituellen Ort.
3: Was sehr gut angekommen ist, ist auch die Osternacht auf dem Eubien. Da kommen wirklich Hunderte. Und das sind kaum Leute aus der Umgebung. Die kommen wirklich. Das sind Urlauber, die über Ostern da sind und sich das Ereignis nicht entgehen lassen wollen. Die Osternacht auf dem Eubien findet so statt, dass beim Dunkelwerden die Osterkerze am Osterfeuer hier vor der Kirche angezündet wird. Dann wird das Osterlicht weitergegeben an alle Leute, die da sind. Und dann wandern wir im Dunkeln durch die Ritterschlucht bis nach oben mit verschiedenen Stationen, wo wieder Texte gelesen werden, bis nach oben in die Klosterruine.
2: Anders Kirche sein als bisher, Menschen ein Angebot machen, für das sie offen sind. Da sein, wenn eine Nachfrage besteht. Das sind Ansätze, die einen größeren Teil von Gemeindeleben in Zukunft ausmachen könnten.
3: Also was ich gerne machen würde, wäre ganz einfach eine offene Kirche. Aber da hat es früher sehr viele Ehrenamtliche gegeben. Das hat viele Jahre funktioniert, war auch sehr gut. Jetzt haben wir einfach nicht mehr genügend Leute, um zum Beispiel jeden Samstag den ganzen Tag die Kirche hier unten auch zu öffnen und jemanden drinnen sitzen zu haben, der bereit wäre, sich ansprechen zu lassen.
1: Wie Sie sehen, Kirche ist überall aktiv und hat Angebote für jeden und jede. Sie dürfen es gern ausprobieren. Für heute sage ich Tschüss, alles Gute und bis bald.

0: Lieblingsorte in Dessau-Roßlau. Für mich geht's hoch hinaus.
1: Ich liebe ja Sport.
0: Nichts für große Leute auf jeden Fall. Ja, das ist mal ein Ausblick, ne?
1: Ja.
0: Aber auch ganz schön hoch. Oh. Hinein in die Stadtgeschichte.
2: Wo waren die Konflikte? Wo trafen politische Interessen auch aufeinander?
0: Raus ins Grüne.
3: Die Form folgt der Funktion. Das ist ja das Schlagwort des Bauhauses.
0: Ich bin wirklich überrascht, wie grün ja Dessau ist. Hätte ich gar nicht vermutet.
3: Ja, es ist die Bauhausstadt im Gartenreich tatsächlich.
0: Und sogar an einen Ort, an dem Bauhaus und Brauhaus aufeinandertreffen.
4: Man riecht auch eine süße Malznote. Auch leichte Honigaromen, leichte Orange.
1: Okay, das rieche ich jetzt nicht raus, aber...
4: Aber vielleicht dann im Geschmack.
0: Vielleicht ja im Geschmack. Wie das zusammenpasst und welche Lieblingsorte ich in Dessau finde. Ein Tag in Dessau-Roßlau und euch nehme ich mit. 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

0: weltweit bekannt ist. 100 Jahre Bauhaus. Aber der Reihe nach.
1: Wenn man eine Stadt kennenlernen will, naja, da lohnt sich manchmal ein Perspektivwechsel. Und genau deswegen geht es jetzt für mich hoch hinaus. Nur ist das mit Höhenangst ehrlich gesagt nicht ganz so easy.
0: Verabredet habe ich mich mit Markus Schwander. Er arbeitet beim städtischen Tourismusmarketing Dessau-Roßlau und kennt die Stadt aus vielen Führungen und Begegnungen mit Gästen.
1: Hallo.
2: Hallo.
1: Jonas.
2: Ich bin Markus. Hallo.
1: Freut mich. Warum haben wir uns denn jetzt hier verabredet?
2: Wir steigen jetzt gleich gemeinsam hier rauf auf unseren Rathausturm.
1: Da hoch geht's jetzt.
2: Da hoch geht es. Dort, wo man die Brüstung sieht,
1: ja.
2: Da sind wir gleich.
1: Okay.
2: Und genießen den Blick über die Stadt.
1: Okay, wie hoch ist der Turm?
2: Der Turm selbst ist 73 Meter hoch.
1: Ja.
2: Das ist das höchste Gebäude der Stadt. Auf der Plattform sind wir auf 41 Meter.
1: Ich bin gespannt. Ich würde sagen, wir gehen jetzt mal hoch. Ganz easy ist es für mich nicht. Ich habe ein bisschen Höhenangst. Aber wir kriegen das hin.
2: Das kriegen wir hin.
1: Super.
2: Ist ganz unkompliziert.
0: Da bin ich ja mal gespannt. Der Dessauer Rathausturm ist mit einer Gesamthöhe von 73 Metern der höchste Turm in der Stadt. Unser Ziel ist die Aussichtsplattform in rund 41 Metern Höhe.
2: So. Jetzt sind wir im Dachstuhl vom alten Rathausgebäude.
1: Mhm.
2: Da gehen wir einmal rüber und dann sind wir auch schon im Turm. Hier bitte aufpassen jetzt und ducken, weil mit den Dachbalken ist es hier doch sehr niedrig.
1: Ja, nichts für große Leute auf jeden Fall.
0: Aber interessant ist es allemal. Und wer neugierig geworden ist, der kann sich auf Nachfrage bei der Touristinformation Dessau selbst ein Bild davon machen.
1: Aber es überrascht mich, dass wir jetzt hier durch den Dachstuhl laufen.
2: Ja, ja. Aber das ist nun mal der Zugang zum Turm.
1: Okay. Das ist wie Hürdenlauf, nur andersrum, weißt du?
0: Und noch etwas überrascht mich. Auf dem Weg nach oben kann man auch ein Stück Stadtgeschichte bewundern. Alte Ansichten, historische Aufnahmen und ja, natürlich auch viele Treppen.
2: Also ab hier sind es jetzt 159 Stufen, bis wir oben sind.
1: Ich liebe ja Sport. Ne? So, da geht's jetzt mal los. Auf geht's.
2: Genau, auf geht's.

0: Jetzt wirst du belohnt mit einem wunderbaren Ausblick auf die Stadt.
1: Oha, krass. Ja, das ist mal ein Ausblick, ne?
0: Ja.
1: Aber auch ganz schön hoch. Oh.
0: Schön, krass. Ne?
1: Und warum ist der Rathausturm, wo wir jetzt gerade sind, ein guter Ort, um Dessau jetzt erstmal kennenzulernen?
0: Man sieht es ja, man hat ja einen wunderbaren Blick über Gesamt-Dessau-Roßlau bis noch viel, viel weiter. Man sieht bis nach Wörlitz und man kann sehr viele von den Sehenswürdigkeiten, die wir hier in Dessau haben, von oben schon sehr gut erkennen.
1: Da kann man quasi, wenn man jetzt seinen Dessau-Trip plant, hierher kommen und erstmal überlegen, na, was will ich mir denn sozusagen alles angucken?
0: Genau.
1: Und was mir auch auffällt, ist, hier ist sehr viel Grün um Dessau drumherum. Ja. Was hat es denn damit auf sich?
0: Wir sind hier mitten im Dessau-Wörlitzer Gartenreich. Hier sind die Auen der Flüsse Mulde und Elbe. Das Ganze hier ist das UNESCO-Biosphärenreservat Mittelelbe. Und somit hat man hier wirklich tolle Gelegenheiten zum Radfahren, zum Wandern. Man ist überall schnell im Grünen und das macht auch wirklich den besonderen Reiz der Stadt aus.
1: Und jetzt als Laie, der von Architektur nicht viel Ahnung hat, fällt auf, na, hier ist sehr viel Altes und Neues kombiniert. Was hat es denn damit auf sich?
0: Ja, Dessau wurde vor allem die Innenstadt im Zweiten Weltkrieg quasi komplett zerstört. Nach dem Ende des Krieges im Sozialismus der 50er Jahre wurde städteplanerisch komplett neu die Stadt errichtet. Und deshalb ist es hier ein ganz spannender Kontrast, der jetzt zu sehen ist in dem jetzigen Stadtbild. Die Stadt wandelt sich immer weiter und dass sie lebenswert weiterhin ist, das erlebe ich jeden Tag.
1: Dann danke ich Ihnen, dass Sie mir diesen fantastischen Blick über Dessau-Roßlau gezeigt haben. Und weißt du, schön ist, dachte ich mir, machen wir noch ein Foto.
0: Ja, sehr gerne.
1: So.
2: Ich finde, von hier oben bekommt man ein Gefühl dafür, wie vielfältig Dessau ist. Man sieht Geschichte, Stadtstruktur und Grünflächen. Und noch etwas hat Dessau Welterbestatus eingebracht, das Bauhaus.
1: Für eine Sache ist Dessau nicht nur weltweit bekannt, sondern hat auch das Stadtbild hier geprägt wie kaum etwas anderes. Architektonisch und gesellschaftlich.

0: Die Rede ist vom Bauhausstil und genau darüber möchte ich jetzt mehr erfahren.
1: Der Johannbau ist ein Renaissancebau und der erhaltene Teil des ehemaligen Dessauer Residenzschlosses. Heute befindet sich hier das Museum für Stadtgeschichte. Moderne, geradlinige Bauhausarchitektur sucht man hier erstmal vergeblich. Verabredet habe ich mich mit Karin Wald. Sie ist wissenschaftliche Mitarbeiterin des Museums für Stadtgeschichte und Kuratorin der Sonderausstellung »Das Bauhaus kommt in die Stadt – Dessau in den 1920er Jahren«. Also genau die richtige Ansprechpartnerin für meine Frage.
0: Hallo.
2: Hallo, herzlich willkommen.
0: Jonas.
2: Hallo, Karin.
0: Freut mich sehr.
2: Ja, freut mich auch sehr.
1: Karin Weigt zeigt mir eine Ausstellung, die das Bauhaus in Dessau größer erzählt. Als Teil der Stadtgeschichte, der Politik, der Kultur und des Wohnungsbaus der 1920er Jahre. Hier wird klar, Bauhaus war nicht nur Architektur, sondern Aufbruch, Reibung und für Dessau auch die Hoffnung auf internationale Aufmerksamkeit.
0: Ja, unübersehbar geht es in Ihrer Ausstellung unter anderem um das Thema Bauhaus. Worauf können sich denn Besucherinnen und Besucher hier freuen bei Ihnen?
2: In dieser Ausstellung wird es darum gehen, was eigentlich wie die Stadt wirkte, als die Bauhäusler 1925, 26 herkamen. Wir zeigen die Stadt eben mit ihren historischen, so wie sie eben ausgesehen hat, mit diesen historischen Bauten, die heute durch den Krieg ja überhaupt nicht mehr erkennbar sind, weil alles zerstört worden ist. Wir zeigen kulturelle Aspekte, politische Aspekte. Wir zeigen Wohnungsbau der 1920er Jahre. Das heißt, das wird spannend.
0: Sie versuchen ja hier in Ihrer Ausstellung, wenn ich das richtig verstanden habe, so ein bisschen den Spagat zu schaffen zwischen der Betrachtung des Bauhauses als Architekturstil und ja quasi eine gesellschaftliche Betrachtung. Warum lohnt sich dieser Blick gesellschaftlich auch?
2: Ja, das lohnt sich deshalb, weil wir als Gegenpart zum Bauhausmuseum, als Museum für Stadtgeschichte, haben ja den Blick auf die ganze Entwicklung der Stadt. Hier hat man wirklich die einmalige Chance, neben den Bauhausexponaten, die man im Bauhausmuseum ja ohnehin zu sehen bekommt, auch den Hintergrund über die Entwicklung der Stadt zu entdecken. Was gab es für andere bildende Künstler in der Stadt, die sich hier tummelten? Wo waren die Konflikte? Wo trafen politische Interessen auch aufeinander? All das können Sie in der Ausstellung finden, sodass es wirklich eine einmalige Chance ist, weil für jeden Geschmack etwas dabei ist.
0: Ganz persönlich, was bedeutet für Sie dieses 100-jährige Jubiläum vom Bauhaus? Und haben Sie vielleicht auch ein Lieblingsexponat hier in der Ausstellung?
2: Für die Ausstellung, für die neue Sonderausstellung, die ja jetzt zu sehen ist, haben wir zum Beispiel Highlights aus der Junkers Lehrwerkstatt hervorgehoben, die wir uns gleich gerne nochmal anschauen können. Das sind zum Beispiel Propellermöbel, die in der Junkers Modelltischlerei gearbeitet worden sind.
0: Und 100 Jahre Bauhaus, was bedeutet Ihnen das?
2: Das Jubiläum macht einen stimmt einen froh, weil die Stadt sehr stolz darauf sein kann, eine so tolle Institution hierher geholt zu haben, die ja von der so viele Impulse in die Welt hinausgegangen sind.
0: Dann wünsche ich Ihnen viel Spaß bei Ihrer Ausstellung.
2: Ja,
0: und wir machen mal noch ein Erinnerungsfoto.
2: Ja.
1: Im Stadtgeschichtlichen Museum merke ich, das Bauhaus war nicht einfach nur ein neuer Baustil. Es war ein Einschnitt, eine Idee, die Dessau geprägt, aber auch herausgefordert hat. Wie seht ihr das Bauhaus? Eher als Architektur, als Lebensgefühl oder als Teil der Stadtgeschichte? Schreibt eure Gedanken gern in die Kommentare. Aber genug über das Bauhaus geredet, jetzt will ich's auch mal sehen. Ich bin dorthin unterwegs, wo die Bauhausarchitektur in Dessau ganz konkret im Stadtbild sichtbar ist. Zu den Meisterhäusern. Was daran so meisterhaft ist, das kann mir Anke John verraten. Sie ist unter anderem Gästeführerin in Dessau-Roßlau.
0: Hi!
3: Hallo, herzlich
0: Jonas.
3: Willkommen. Anke, hallo. Wir sind hier an den Meisterhäusern. Das sind die Wohnhäuser gewesen für die Professoren, die am Bauhaus unterrichtet haben. Und hier in der rechten Haushälfte, da wohnte Paul Klee mit seiner Frau Lilly und mit seinem Sohn Felix. Und diese Meisterhäuser hier, die zeigen, dass für das Bauhaus die Natur eigentlich auch eine wichtige Rolle gespielt hat.
0: Okay, und Paul Klee war ein Architekt?
3: Paul Klee war Maler. und war ein Formmeister in den Werkstätten. Die Formmeister, die waren sozusagen für die gestalterische Ausbildung zuständig. Die sollten den Studenten, den Schülern am Bauhaus ein Gefühl dafür vermitteln, wie man Alltagsdinge als Kunstgegenstände auch wahrnimmt.
0: Okay, klingt sehr spannend. Ich würde vorschlagen, wir schauen uns das Ganze mal noch vom Nahen an, oder?
3: Ja, sehr gern.
1: Gut. So wie hier tauchen Bauhausbauten immer wieder im Stadtbild von Dessau-Roßlau auf. Anke, Jon und ich wollen uns die Meisterhäuser genauer anschauen.
0: Das sieht ja schon sehr spektakulär aus.
3: Es sind Professorenvillen tatsächlich. Deswegen sind die auch relativ groß, auch wenn das Doppelhäuser sind, also für zwei Familien gedacht, aber relativ groß. Und das Wichtigste war eben, dass die Räume lichtdurchflutet waren. Paul Klee sagt selber, das Clou ist der Atelier, das Atelier. Dieses Atelierfenster zieht sich eben auch über beide Häuserhälften hinweg. Man hat wahnsinnig viel Licht in den Räumen. Das sind sehr hohe Räume. Das ist natürlich wunderbar für einen Maler und kann da arbeiten bei viel Tageslicht. Auch die großen Treppenhausfenster lassen viel Licht in die Räume. Und dann ist wichtig, auf der Gartenseite gibt es auf jeder Etage Balkone, Terrassen, Dachterrassen. Also man hat immer die Verbindung nach draußen zur Natur. Das war tatsächlich ganz wichtig, auch für Walter Gropius als Architekt.
0: Jetzt feiert der Bauhaus in diesem Jahr 100-jähriges Jubiläum. Vor 100 Jahren war das etwas ganz Besonderes, etwas ganz Neues. Was sind denn so die Merkmale, woran merkt man, okay, das ist ein Bauhausbau?
3: Naja, oft kommt man zuerst auf die Materialien, dass Industriematerialien verwendet sind. Eben Stahl für die Fensterrahmen, Beton für das Mauerwerk eben auch, Glas, ganz viel Glasflächen. Aber das war es gar nicht so sehr. Also das ist auch vorher schon verwendet worden, dass eigentlich Neue am Bauhaus ist, dass man diese Materialien ganz bewusst zeigt. Und dass man es eben nicht versteckt hinter irgendwelchen neoklassizistischen Fassaden, irgendwelchem Dekor, sondern wirklich die Form folgt der Funktion. Das ist ja das Schlagwort des Bauhauses. Und das gilt dann eben auch für die Materialien, dass man ganz bewusst zeigt, welche hat man verwendet.
0: Und ganz praktisch gefragt, also kann ich hierher kommen, mir eine Führung buchen sozusagen, oder kann ich auch nachempfinden, wie die Meister damals hier gelebt haben?
3: Das geht auch. Also die haben natürlich nicht nur hier gewohnt, das Bauhaus war nicht losgelöst von der Stadt. Die Meister haben ganz aktiv am gesellschaftlichen Leben auch teilgenommen und sind zum Beispiel auch spazieren gegangen in den Gärten des Dessau-Wörlitzer Gartenreiches. Für Paul Klee war der Georgengarten hier direkt in der Nähe sehr interessant. Also er schreibt das regelmäßig in seinen Briefen an die Familie, wie er da weite Spaziergänge bis zur Elbe vor, bis zum Wallwitzhafen unternommen hat, da stundenlang spazieren war, die Natur beobachtet hat, sich die Gartenbilder angeschaut hat, kleine Käfer studiert hat zum Beispiel. Und das kann man nachvollziehen auch auf einem Audiowalk, wo man QR-Codes scannen kann. Dann kann man an den verschiedenen Stationen eben auch hören, sehen, was Paul Klee mit diesen bestimmten Stationen im Park verbindet.
1: Für Bauhausmeister und Denker Paul Klee war offenbar der Georgengarten ein besonderer Ort. Anke Jon erzählt mir, dass er von den Meisterhäusern aus regelmäßig hierher aufgebrochen ist, also folgen wir seinen Spuren. Schon der Eingang zur Parkanlage erzählt eine kleine Dessauer Geschichte. Sieben Säulen heißt der Eingangsbau, obwohl es eigentlich 8 Säulen sind. Nur sieht man aus der jeweiligen Perspektive eben immer nur 7. Über diese Dessauer Anekdote hat vielleicht auch Paul Klee geschmunzelt. Er ist hier, so wie wir heute, spazieren gegangen, hat Eindrücke gesammelt und Inspiration gefunden. Und genau diesen Spuren folgen wir jetzt.
0: Ja, warum war für Paul Klee der Georgengarten so ein besonderer Ort?
3: Naja, Paul Klee war eigentlich ein verspäteter Romantiker. In der Romantik ist ja die Natur, die Verbundenheit mit der Natur, sehr hoch gehalten worden. Und Paul Klee, obwohl er Meister am Bauhaus war, Industrie und Technik da auch künstlerisch verwertet werden sollten, hat sich Paul Klee immer sehr verbunden mit der Natur auch gefühlt. Und das hängt mit diesem ganzen technischen Fortschritt auch zusammen, dass eben nach dem Ersten Weltkrieg viele Menschen, Paul Klee auch, seine Zeitgenossen, schockiert waren von der Zerstörungskraft dieser Technik. Und Paul Klee hat sich dann eben in sein Inneres zurückgezogen, sein Seelenheil, wenn man so will, dann in der Natur gesucht und hat das hier in diesen Landschaftsgärten vom Dessau-Wörlitzer Gartenreich, hier im Georgengarten, dann eben auch gefunden.
0: Und ganz konkret, was hat er hier beobachtet? Ich sehe da drüben einen weißen Tempel.
3: Genau, Paul Klee Ganz banal gesagt, hat die Natur beobachtet, und zwar in zweierlei Hinsicht. Für Paul Klee ist es genau wie für Kandinsky immer gewesen, der Punkt ist das primäre Element der bildnerischen Gestaltung. Und der Punkt, der wird dann zu passiven oder aktiven Linien. Die Linien formen sich zu

0: zu Flächen, die Flächen fügen sich zu Körpern zusammen. Das heißt, der Entwicklungsprozess, der Wachstumsprozess, wie man es in der Natur eben auch beobachten kann, genau auf diese Art und Weise lässt Paul Klee seine Bilder entstehen.
1: Also mindestens ein Meister der Bauhauskunst war quasi hier und hat seine Inspiration unter anderem aus diesem Landschaftsgarten hier am Georgengarten gesucht und gefunden. Wenn ich jetzt in Dessau zu Besuch bin und mich auf die Spuren von Paul Klee begeben möchte, wie kann ich das denn nachempfinden hier?
0: Es gibt öffentliche Führungen, Spaziergänge durch den Park. Die starten am Meisterhaus von Paul Klee, führen dann durch den Park, wo man gucken kann, welche Spuren hat dieser Park in den Bildern von Paul Klee hinterlassen, welche Stimmungen hat er mit aufgegriffen, welche kleinen Architekturen eventuell. Und außerhalb dieser Zeiten, also immer sonntags, jeden zweiten Sonntag um 11 Uhr, findet diese öffentliche Führung statt. Und außerhalb dieser Zeiten gibt es eben diesen Audio-Walk durch den Park, wo man das entweder über die Homepage der Stiftung Bauhaus oder vom QR-Code abscannen kann. Und dann kann man sich da auch durch den Park leiten lassen.
1: Dann danke ich dir herzlich für die vielen Eindrücke. Und ich bin wirklich überrascht, wie grün ja Dessau ist. Hätte ich gar nicht vermutet.
0: Ja, es ist die Bauhausstadt im Gartenreich tatsächlich.
1: Und weil es so schön ist, dachte ich mir, ich mache mit allen meinen Dessauern, die ich hier so begrüßen darf und mit denen ich sprechen darf, ein Foto.
0: Hättest ja, du Lust? Sehr gerne, klar.
2: Der Georgengarten zeigt eine ganz ruhige, fast schon poetische Seite von Dessau-Roßlau. Ein wundervoller Ort, wie ich finde. Habt ihr auch so einen Ort, an dem ihr besonders gut abschalten oder kreativ werden könnt? Schreibt es in die Kommentare.
1: Ja, und Anke hat mir noch einen Tipp gegeben. Und zwar eine der Hauptausstellungen der Stiftung Bauhaus jetzt im Jubiläumsjahr. Und die trägt den kuriosen Titel, wie ich finde, Alkenschutt und CO2. Und wie das zusammenpasst, das will ich jetzt herausfinden.
2: Das Bauhaus steht bis heute für Gestaltung, Experiment und den Mut, Dinge neu zu denken. Genau darum geht es auch hier, im ehemaligen Kaufhaus Zeek. Die Ausstellung Algen, Schutt und CO2 schaut auf Materialien, Ressourcen und die Frage, wie aus bekannten Stoffen neue Ideen entstehen können, weiß Dr. Barbara Steiner, die Direktorin der Stiftung Bauhaus Dessau. Das Bauhausjubiläum ist also nicht nur Rückblick, sondern auch ein Blick nach vorn.
1: Die Ausstellung hat, wie ich finde, einen ja, recht skurrilen Namen. Wie kam es denn zu dieser Namensidee?
3: Ja, die Ausstellung heißt Algenschutt CO2 und sie ist gewissermaßen das Pendant zu einer Ausstellung im Bauhausgebäude. Und beide Ausstellungen haben wir ja im Rahmen des Jubiläums umgesetzt. Das Bauhaus Dessau ist ja jetzt 100 Jahre alt. Und die Ausstellung im Bauhausgebäude heißt eben Glas, Beton, Metall. Und das sind die Materialien der Moderne, des frühen 20. Jahrhunderts. Wir sind aber jetzt im Jahr 2026, 100 Jahre später. Und Algenschutz CO2 zeigt eindeutig, wir sind jetzt woanders. Also wir müssen über Alternativen nachdenken. Es gibt sehr viel Forschung, Entwicklung im Bereich Algen. Das Bauen, also auch jetzt Alternativen zu Beton, können wir auch Schutt verwenden. Es wird ja immer sehr viel abgerissen. Vielleicht sollten wir auch überhaupt nicht mehr neu bauen. Also da kommen dann eben auch nachwachsende Rohstoffe ins Spiel, wenn wir das tun. Und CO2 sollten wir nach Möglichkeit vermeiden.
1: Warum ist es denn heutzutage wichtig, auch sich darüber Gedanken zu machen, wie bauen wir, mit welchen Materialien arbeiten wir? Warum spielt das eine Rolle heutzutage?
3: Das spielt deshalb so eine wichtige Rolle, weil das war vor 100 Jahren nicht anders im Übrigen. Es gibt einen Rohstoffmangel oder die Rohstoffe sind an anderen Orten. Also Handelskriege, Handelskonflikte, unsere Gegenwart ist ja voll davon. Und die Frage, was tun wir, wenn die Rohstoffe knapp werden, wenn sie nicht zugänglich sind, müssen wir nicht vielmehr auch denken, welche Ressourcen haben wir, was steht zur Verfügung, was können wir wiederverwenden, was sind Reste, kann der Abfall selbst eine Ressource sein? Das sind sehr wichtige Fragen unserer Gegenwart.
1: Jetzt haben Sie eine Ausstellung zu all dem gemacht. Was würden Sie sich wünschen, was sollte der Besucher, die Besucherin mitnehmen, wenn sie aus dieser Ausstellung kommt?
3: Wenn Menschen die Ausstellung verlassen, dann haben wir häufig die Beobachtung gemacht, dass sie um einige Erkenntnisse reicher sind, dass sie auch fasziniert sind davon, was alles möglich ist, weil wir haben hier nur Dinge, die möglich sind. Also es ist nicht so, dass es eine Fiktion wäre. Und das sind auch Dinge, die schon in Anwendung sind oder zumindest auch knapp vor einer Anwendung stehen. Und ja, sich dann auch überraschen zu lassen, welche kühnen Ideen heute schon in der Welt sind.
1: Eine kühne Idee, die ich beobachten konnte, als ich mir die Ausstellung mal angeschaut habe, ist beispielsweise ein Baum, der aus einem Fenster wächst und so ein Stück weit Fassadenbegrünung quasi ersetzen soll. Was sagen Sie denn dazu? Oder haben Sie ein anderes Lieblingsexponat?
3: Nein, nein, das ist schon etwas Sensationelles, weil man es ja schon von außen sieht, nicht? Also da wird man ja auch neugierig gemacht. Aber es ist etwas mehr als Fassadenbegrünung. Es ist eigentlich ein Projekt, das wäre durchaus möglich, aber es ist schon aufwendig. Das funktioniert so, dass aus all diesen Fenstern an dieser Gebäudeseite Bäume hinauswachsen. Das ist sozusagen der erste Baum. Und diese Bäume würden dann sich miteinander verbinden. Da wird ein bisschen nachgeholfen, technisch. Das Prinzip kennt man. Das kennt man aus dem Gartenbau, dass Bäume auch zusammenwachsen können. Und hier helfen die Architekten nach. Es ist eigentlich eine Architektur, die mit Bäumen entsteht und wo die Bäume Co-Designer sind. Das, was dann entsteht, die wachsen zusammen und bilden eine zweite Schicht an der Gebäudefassade.
1: Also Dessau war schon immer, spätestens mit dem Bauhaus, ein Raum für Innovation. Jetzt zeigen Sie hier wieder sehr innovative Ideen. Vielen Dank für das Gespräch.
3: Gerne.
1: Diese Ausstellung zeigt ziemlich deutlich, dass Bauhaus nicht nur Vergangenheit ist. Hier geht es um Fragen, die heute wieder hochaktuell sind. Um Fragen wie beispielsweise, wie bauen wir, wie gehen wir mit Materialien um und was machen wir mit dem, was schon da ist.
2: Große Fragen und eine Art Einladung, die Dinge weiterzudenken. Aber die Bauhausstadt Dessau kann nicht nur Architektur. Für meinen letzten Stopp wird daraus auch Dessau, die Brauhausstadt. In Dessau wurde nämlich lange Zeit an mehreren Standorten Bier gebraut. Heute passiert das nur noch an einem Ort, im Brauhaus zum alten Dessauer. Und genau dort bin ich mit einem echten Bierbrauer verabredet, der anlässlich des Bauhausjubiläums eine eigene Sorte entwickelt hat. Dr. Fabian Jäger-Gildemeister ist Hobbybrauer. Und im Brauhaus zum alten Dessauer wurde sein Bauhausbier direkt vor Ort gebraut.
1: Wie kam es denn eigentlich zu der Idee, okay, wir haben das Bauhaus-Jubiläum in diesem Jahr, 100 Jahre, wir brauen mal ein Bier?
4: Da muss ich ein bisschen ausholen. Also die Geschichte fing eigentlich schon ein Jahr vor dem Bauhaus-Jubiläum an. Und zwar habe ich durch Zufall die Frau Dr. Steiner von der Bauhaus-Stiftung kennengelernt, hier in einem Restaurant. Wir sind ins Gespräch gekommen und daraus hat sich dann die Idee entwickelt, ein Bier zu machen. Und meine ursprüngliche Idee war tatsächlich gewesen, ein Bier zu kreieren, das so ist wie vor 100 Jahren. Und diese Idee fand sie super toll und hat gesagt, das machen wir fürs Bauhausjubiläum. So, und dann fing im Grunde so die Fantasie an, sich zu entwickeln. Ich habe angefangen zu recherchieren, was für Zutaten wurden damals verwendet. Und so hat sich dann im Grunde dieses gesamte Rezept entwickelt und auch die Konzeption.
1: Und ganz konkret, was verbindet dieses Bier mit Dessau und dem Bauhaus?
4: Also einerseits sind tatsächlich Zutaten enthalten, wie sie vor 100 Jahren hier in Bieren waren, als die ersten Bauhäusler hier nach Dessau kamen. Das war auch so ein bisschen so die Grundidee, wie hat Bier damals geschmeckt, als die Bauhäusler hier in Dessau angekommen sind. Das wollte ich gerne nachempfinden, dass man das geschmacklich heutzutage auch noch mal erleben kann. Dann sind die Zutaten so ausgewählt, dass die verschiedenen Zutaten auch die Geschichte des Bauhauses zum Teil wiedererzählen. Wie gesagt, dieses ganz alte Malz, als die Bauhäusler hier ankamen, dann ist ein zweites Malz enthalten. Das ist aus dem Jahr, in dem das Bauhaus Weltkulturerbe wurde. Und das dritte Basismalz ist ein Malz hier aus der Region, um auch die Verbundenheit des Bauhauses mit der Region darzustellen. Und auch über die Hopfen, die hier verarbeitet werden, wird im Grunde auch ein Teil der Bauhausgeschichte erzählt. Denn der Basishopfen ist der Hallertauer Mittelfrüh, das ist ein ganz alter, traditioneller deutscher Hopfen. Und um die Internationalisierung des Bauhauses nach dem Verbot 1932 zu symbolisieren, sind internationale Hopfen verwendet worden, die eine super Fruchtigkeit mitbringen, die aber aus diesem alten deutschen Hopfen gezüchtet wurden. Also so stecken mehrere Ideen im Grunde in diesem Bier und man schmeckt es auch ein bisschen.
1: Und jetzt mal Hand aufs Herz. Wie lange hast du an dem Bier getüftelt?
4: Oh, das waren mehrere Monate und insgesamt gut 10 Testsude, bis ich dann wirklich auch mit der Rezeptur, mit dem Geschmack zufrieden war.
1: Also hier steckt Handarbeit drin und viel Leidenschaft und Bauhaus sozusagen. Ich würde sagen, wir probieren das mal.
4: Absolut. Und ganz wichtig, beim Biergenuss, erstmal natürlich Prost.
1: Prost.
4: Ist, dass man das im Grunde genauso genießen kann wie Wein. Also sowohl die Optik spielt eine große Rolle. Hier sieht man auch die schöne goldgelbe Farbe, die durch dieses alte Malz auch entsteht. Eine schöne Blume. Und wichtig ist auch schon mal die Nase zu nehmen.
1: Da riecht auf jeden Fall fruchtig irgendwie.
4: Riecht fruchtig, genau. Man riecht auch eine süße Malznote. Auch leichte Honigaromen, leichte Orange.
1: Och, das rieche ich jetzt nicht raus, aber...
4: Aber vielleicht dann im Geschmack.
1: Vielleicht ja im Geschmack. Ja, die schmeckt gut.
4: Schön. Also,
1: jetzt rieche ich auch den Honig. Also, es war ein sehr schöner Tag in Dessau. Vielen Dank für die Kostprobe. Prost. Und ich mache mit allen meinen Protagonisten ein Foto.
4: Okay.
1: Das heißt, du musst da jetzt auch durch.
4: Ja.
1: Dann so.
2: Das Spannende an diesem Bier ist, es ist nicht nur einfach ein Jubiläumsprodukt mit hübschem Etikett. Die Rezeptur und die vier unterschiedlich farbigen Etiketten greifen die Idee des Bauhausjubiläums auf. Bekannte Materialien neu nutzen, neu denken und daraus etwas Zeitgemäßes machen. In diesem Fall entsteht daraus ein Brückenschlag zwischen Dessauer Lagerbieren der 1920er Jahre und heutigen Craftbieren. Ich hätte am Anfang des Tages nicht gedacht, dass Bauhaus auch nach Honig, Malz und Orange riechen kann. Aber genau das macht Lieblingsorte aus. Man entdeckt Seiten einer Stadt, mit denen man nicht gerechnet hat. Würdet ihr ein Bauhausbier probieren? Und welches regionale Produkt verbindet ihr ganz persönlich mit Dessau oder Sachsen-Anhalt? Schreibt es in die Kommentare.
1: 5 Stationen, viele Eindrücke und eine Stadt, die deutlich mehr kann, als man vielleicht auf den ersten Blick denkt. Dessau ist Bauhaus, klar. Aber Dessau ist auch gartenreich, Stadtgeschichte, Begegnung und Genuss. Wenn ihr selbst einen Lieblingsort in Dessau habt, dann schreibt ihn uns in die Kommentare. Vielleicht ist genau euer Tipp der nächste Ort, den ich hier entdecken kann.

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2: Hallo und herzlich willkommen zum Lauzwelle Wochenrückblick im Lauzwelle Fernsehen und bei Sachsen 1. Wie immer schauen wir zum Ende der Woche auf die wichtigsten Meldungen der vergangenen Tage in der Drehscheibe Lausitz zurück. Ärmel hochkrempeln und gemeinsam das eigene Wohnumfeld verschönern. Bei der Mitmachaktion am vergangenen Samstag in Hoyerswerda, Heuwoll putzt sich, eine Stadt räumt auf, waren alle Städte eingeladen, selbst aktiv zu werden.
3: Hallo Genossenschafter, packen Sie mit an, machen Sie Ihr Umfeld schöner. So hatten ja auch die Lebensräume aufgerufen, am Samstag mitzumachen bei der Putzaktion in Hoyerswerda. Zahlreiche Genossenschafter waren ihr gefolgt und dabei. Wir packen da an, wo wir wohnen, und so ging es hier beispielsweise durchs WK 8, um Dreckecken ausfindig zu machen und zu beseitigen. Und davon gab es ein

0: Erstaunlich, was da so alles in den Büschen rumliegt. Einiges war gar nicht in den Müllbeuteln unterzukriegen, die vorher am Hof der Genossenschaft abgeholt werden konnten und dort dann gefüllt auch wieder abgegeben wurden.
1: Ich war überwältigt, wie viel gelbe Säcke und anderer Müll bei uns angesammelt wurde, den wir dann entsorgen durften. Also es hat sich gelohnt. Herzlichen Dank allen, die mitgemacht haben. Und wir sehen, Hoyerswerda ist eine Stadt, die auf sich zählt. Und viele unserer Bürgerinnen und Bürger haben da mitgemacht.
0: Am Abend dann die locker kulturelle Etappe des Tages, die große Mitsingenacht, die mittlerweile 9. der Lebensräume im Park in der Straße des Friedens. Eine Familienveranstaltung für ganz klein bis Oldies. Diesmal mit neuer Besetzung auf der Bühne, denn Bischofs und Freunde hatten den Part der Vorsänger übernommen.
2: Weil ich das einfach cool finde, also mit den Leuten mitsingen, also singen, öffnet die Herzen, das ist das Schönste, was man machen kann. Und dann Leute anleiten, die sonst vielleicht nicht singen, das finde ich eine coole Sache.
0: André Bischof und seine Freunde hatten dann natürlich wieder viele Klassiker im Programm.

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1: Viele, viele Textbücher hatten die freundlichen Damen am Lebensräume-Infostand verteilt. Es wurden immerhin rund 500 Mitsingefreudige gezählt.

0: Nachdem man gearbeitet hat, gehört auch das Feiern dazu. Und Singen ist etwas, was die Menschen verbindet. Das hat sich wieder bewahrheitet. Und in diesem Sinne danke ich allen, die Abend auch dabei gewesen sind, Spaß gemeinsam hatten. Und dementsprechend haben wir so den Samstag beendet.
1: Am Sonntag war dann noch mehr Trubel im Park, denn Remi Demi wurde nachgeholt. Damals wegen der Hitze abgesagt, hat es nichts an seiner Popularität verloren. Das Mega-Familienfest.

0: Es waren wieder zwei wirklich tolle Veranstaltungen, organisiert von der Genossenschaft Lebensräume und der AWO. Wie fällt das Fazit aus?
1: Ja, nach dem ganzen Mitmachen und Mitsingen war es Zeit, dann auch mal mit zu feiern und einen Samstag, Sonntagnachmittag mit der Familie zu verbringen, hier beim Remi Demi. Und es war eine sehr, sehr schöne Veranstaltung, gut besucht. Wir hatten viele, viele Attraktionen dabei. Man konnte essen, man konnte trinken und den Sonntagnachmittag gut ausklingen lassen. Alles in allem eine sehr erfolgreiche Veranstaltung.
2: Gibt es denn im nächsten Jahr auch wieder die Mitsingenacht und Remi Demi?
1: Auf jeden Fall.
3: Remi Demi und Singen gehört zusammen.
4: Seit vielen Jahren ist es eine Tradition. Die Sparkasse Elbe-Elster überreicht gemeinsam mit dem Landkreis Elbe-Elster allen Schulanfängern ein Buch zum erfolgreichen Start in die Schulzeit. In diesem Jahr fand die symbolische Übergabe mit Landrat Marcel Schmidt und Sparkassenvorstandschef Frank Prescher in der Grundschule Nord in Finsterwalde statt. Ebenfalls zugegen war Sänger-Stadtbürgermeister Jörg Kampe.
5: Und in dem Buch sind auch viele Schulen mit drin, die ihr vielleicht

0: kennt oder kennenlernen werdet. Mhm. Und dann geht es um die Ellie, nämlich die Elster, und bei uns im Landkreis, in der die schwarze Elster. Da ist die Elster, die sieht man auch ganz oft draußen fliegen. Wenn man die sieht, dann könnt ihr mal gucken, das ist die Ellie, die bei uns im Buch ist.
1: Das Buch wurde umgehend mit viel Freude von den Schülern in Besitz genommen. Es ist ein Projekt des Oberstufenzentrums Elbe-Elster mit Texten und Bildern verschiedener Autoren und Illustratoren aus der Elbe-Elster-Region, gedruckt und gebunden beim Elsterwerk in Herzberg und finanziert von der Sparkassenstiftung Zukunft Elbe-Elsterland. Das obligatorische Erinnerungsfoto durfte am Ende natürlich auch nicht fehlen.
2: Mehr als 200 Vertreter aus Politik, Wirtschaft, Wissenschaft, Verwaltung und Betrieben haben bei der 21. Lausitz-Konferenz in Hoyerswerda über die Zukunft der Arbeit und den Strukturwandel in der Lausitz beraten. Im Mittelpunkt standen dabei 4 Fachforen zu unterschiedlichen Bereichen. Von der Fachkräftesicherung im Gesundheitswesen und moderner Ausbildung über das Net Zero Valley bis hin zu neuen Wegen der Fachkräfteentwicklung. Beteiligt waren unter anderem Vertreter aus Sachsen und Brandenburg, der Bundespolitik, Unternehmen und Gewerkschaften. In einer anschließenden Podiumsdiskussion ging es zudem um die länderübergreifende Zusammenarbeit und darum, wie gute und sichere Arbeitsplätze in der Region langfristig erhalten und neue Perspektiven geschaffen werden können. Einen ausführlichen Beitrag dazu sehen Sie demnächst bei Ihrer Lausitzwelle.
3: Gestern wurde die neue Rettungswache in Förstgen feierlich eingeweiht. Vor Ort waren unter anderem der Bürgermeister der Gemeinde Mücker Uwe Blättner, Landrat des Landkreises Görlitz Stefan Meyer sowie die Sachgebietsleiterin Rettungsdienst. Die moderne Rettungswache bietet Platz für einen Rettungswagen und verfügt über eine zeitgemäße Ausstattung. Neben Sanitär- und Umkleidebereichen stehen den Rettungskräften Ruheräume sowie ein Gemeinschaftsraum mit Sitzecke und Küche zur Verfügung. Eine Besonderheit des Neubaus ist das aufgrund denkmalrechtlicher Vorgaben errichtete Satteldach. Damit verfügt der Landkreis Görlitz erstmals über eine Rettungswache mit dieser Dachform. Der Ersatzneubau in Förstgen wurde notwendig, um die bedarfsgerechte und wirtschaftliche Versorgung der Bevölkerung mit leistungsfähigen Einrichtungen des Rettungsdienstes zu gewährleisten. Welche Bedeutung die Entwicklung des Standorts für die Gemeinde hat und welchen Stellenwert die neue Rettungswache dabei einnimmt, erklärt Bürgermeister Uwe Blättner.
4: Ja, ich bin stolz, heute hier stehen zu dürfen vor der neuen Rettungswache in Förstgen, im Ortsteil Förstgen der Gemeinde Mücker. Wir haben lange versucht, einen geeigneten Standort zu finden, um einen Rettungswachenneubau hier über den Landkreis realisieren zu können. Neben der Fertigstellung des Gerätehauses der Feuerwehr Förstgen und der Neubeschaffung des Fahrzeuges für die Feuerwehr Förstgen ist uns hier ein richtig guter Schlag, will ich mal sagen, gelungen. Gemeinsam mit dem Landkreis und die heutige Eröffnung macht mich einfach stolz für unsere Einwohner und Bürger hier in der Gemeinde Mücker, den Standort zu behalten.
3: Mit der neuen Rettungswache kann zukünftig die verordnete Hilfsfrist von 12 Minuten eingehalten werden, was die diensthabenden Rettungssanitäter umgehend bewiesen, als während der Einweihungsfeier zeitgleich der erste Einsatz in der neuen Rettungswache reinkam.
2: Der erste Hoyerswerder Stadtrat nach der Sommerpause hatte einiges zu beraten und begann direkt mit Protesten aus Knappenrode. Die Bürger fühlen sich bei der Planung des Windparks zwischen Weißkolm und Knappenrode nicht ausreichend informiert und von der Stadt nicht vertreten. 5 Windräder mit einer Namenhöhe von 199 Metern sollen dort in einem Wald entstehen. Der Landkreis Bautzen hat das Projekt im Juli genehmigt. Stehen sollen die Anlagen auf der Gemarkung Loser. Eine Stellungnahme des Knappenroder Ortsvorstehers gab es bei der Stadtratssitzung nicht. Der geplante Verkauf von Grundstücksflächen beim 1000-Mann-Lager an die JJF Immobilien ist vom Tisch. Die unter anderem dort geplanten Elektrotankstellen werden nicht gebaut. Grund dafür ist eine fehlende Zusage von Sachsennetz für die Einspeisung des überschüssig erzeugten Stroms. Bei anderen Bauprojekten soll es dagegen vorangehen. Geplant ist unter anderem die Erneuerung der Fahrbahn der K9208 am Wasserschloss. Die Straße soll im kommenden Jahr als Umleitungsstrecke während der Brückensanierung an der S234 dienen. Auch zum letzten Bauabschnitt der Fahrbahnerneuerung der B97 in der Ortsdurchfahrt Dörgenhausen gab es Informationen.
5: Die Maßnahme soll im nächsten Frühjahr beginnen. Sie ist über die Planfläche

0: Verstellung gelaufen. Also das heißt auch, weil Erwerbsvorgänge im Grundeigentum notwendig waren, ist das mit allen Bürgern abgestimmt worden. Sicherlich wird dann hier mit halbseitigen Sperrungen gearbeitet. Grundstücke sind natürlich dann immer andienbar. Und was vielleicht noch interessant ist, auch der Knoten Wittchenauer Kreuzung wird mit einer Deckenbaumaßnahme ausgebaut. Die Ampelanlage wird dort erneuert. Und in der letzten Veranstaltung fragt den OB, kam wohl noch aus der Zuhörerschaft die Frage, was mit der Ampel an der ehemaligen Grundschule. Die wird rückgebaut, aber es wird andere Querungshilfen geben, um natürlich das Überqueren der Bundesstraße auch zu ermöglichen.
1: Die Kita am Zoo soll in die Räumlichkeiten der Kinder- und Jugendfarm umziehen. Geplant ist ein Neubau bzw. Anbau. Möglich wird das durch den Auszug des Zoos aus dem Gebäudekomplex. Der bisherige Kita-Standort nur wenige hundert Meter weiter müsste umfangreich saniert und brandschutztechnisch angepasst werden. Das hält die Stadt für wirtschaftlich nicht vertretbar. Die Schüler des Foucault-Gymnasiums müssen sich dagegen weiterhin mit einem Übergangsstundenplan arrangieren.
2: Die Situation, die Sie beschreiben, hängt mit dem Mangel an Lehrkräften zusammen. Und es ist die Strategie des Kultusministers, dass man aus den großen Städten, in dem Fall Dresden, in mehreren, wie sagt man das, Kaskaden, die Verlagerung der vorhandenen Lehrkräfte in die Fläche bringen möchte. Die Folgesitzung ist jetzt für Anfang dieser Woche vorbereitet, wo die schlussendlichen Entscheidungen getroffen werden, dass Lehrer abgeordnet werden an das Foucault-Gymnasium ganz konkret. Ob dann eine ganz konkrete Deckung des Unterrichtes gesichert werden kann, das kann ich gerade noch nicht zusagen, aber es ist das große Ziel, damit die Lücken, die insbesondere in den Abiturklassen, also 11. und 12. Klasse bestehen, zu schließen und so auch einen Unterricht abzusichern. Wir haken nach, um Ihre Frage konkret zu beantworten, auch beim Landesamt für Schule und Bildung gibt es konkrete Gespräche auch mit dem Fachreferenten, der für Gymnasien zuständig ist. Aber wir werden im Grunde nicht alle Lücken schließen können.
1: Eine ähnliche Situation gibt es derzeit auch am Lessing-Gymnasium in Kamenz.
3: Auf den ersten Blick liegen Raumfahrt und Elbe Elster weit auseinander. Auf den zweiten allerdings nicht. Das DLR School Lab an der BTU Cottbus-Senftenberg bringt Schülerinnen und Schülern seit langem naturwissenschaftliche Themen praktisch nahe. Und mit der Berlin-Brandenburg Aerospace Allianz existiert ein Netzwerk, das die Branche in der Region organisiert. Raumfahrt zum Anpassen hieß deshalb das Motto im Mind-Up in Herzberg-Elster.
4: Und wir sind heute hier in Herzberg-Elster, um die Raumfahrt ein bisschen aus dem Muff der Großstadt ins Land zu bringen und zu Leuten zu zeigen, schaut mal her, wir in Berlin, in Brandenburg, was wir alles können.
3: Die Veranstaltung war das erste große Präsenznetzwerktreffen des Projektes Lausitz Aerospace Berlin-Brandenburg. Drei regionale Raumfahrtakteure berichteten unter anderem von ihrer Arbeit. In einem praktischen Teil stand außerdem ein Besuch des nahegelegenen Fliegerhorstes Holzdorf und des Herzberger Planetariums auf dem Programm. Interessierte konnten sich außerdem direkt bei Experimenten des DLR School Lab ausprobieren.

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1: Das ging ja gerade noch einmal gut aus für das Autohaus Winter mit Hauptsitz in Großröhrsdorf. Dieses hatte nämlich in den vergangenen Jahren erhebliche wirtschaftliche Schwierigkeiten, konnte diese aber trotzdem noch gerade so abwenden. Doch gegen welche Probleme musste das Unternehmen konkret ankämpfen und wieso ist nun Entwarnung gegeben? Das haben wir für Sie herausgefunden.
2: Die Winter Automobilpartner GmbH ist einer wahren Gefahr noch gerade so entkommen. Im letzten Jahr drohte dem Autohaus mit 6 Standorten in der Westlausitz noch die Insolvenz, nun ist es aus der misslichen Lage gerettet. Das Unternehmen wurde im letzten Jahr ganze 100 Jahre alt und befand sich auch seit

0: eher in Familienhand. Die Lausitzwelle sprach mit den beiden Geschäftsführern, dem Vater-Tochter-Duo Heiko und Elisa Winter, über die Geschichte des Traditionsunternehmens.
1: 1925 gegründet, ist natürlich schon eine ganze Weile her, also die 100 Jahre. Warum? Es ist aus einer Krise entstanden. Es gab eine Weltwirtschaftskrise damals. Mein Großvater wurde arbeitslos und hat sich dann daraufhin selbstständig gemacht. Es gab dann die zweite Generation, mein Vater 1959. Er war auch sehr aktiv, Obermeister im Landkreis hier, damals Kreis Bautzen. Und er hat auch sehr viel für andere getan, also für die in der DDR damals ja eingeschränkten Möglichkeiten, die wir hatten. Und ich bin dann 1985 sehr zeitig mit 24 Jahren Geschäftsführer dieser Firma geworden. Ja, und da kam diese große wilde Zeit, ne, mit der Wende, mit der Aufbruchstimmung. Und ich freue mich natürlich sehr, dass meine Tochter diese Generation fortführt und jetzt in der vierten Generation, jetzt im April ganz frisch, das Geschäft übernommen hat.
0: In die finanziell missliche Lage geriet das Autohaus aus mehreren Gründen, darunter Kostensteigerung, Einbußen während der Corona-Zeit und das Ende der Prämie für Elektroautos Ende 2023. Heiko Winter stellte deswegen einen Antrag auf ein Sanierungs- und Rekrutierungsverfahren beim Amtsgericht Dresden. Nun sieht es schon deutlich besser aus für das Familienunternehmen.
1: Ich denke mal, das war eine schwere Zeit, aber sie war notwendig. Und wenn man jetzt mal in die Medienlandschaft schaut, wirtschaftlich gibt es ja doch sehr, sehr viele Herausforderungen. Vor allen Dingen natürlich im Dienstleistungsbereich, vor allen Dingen im Handwerksbereich. Wir werden viel zu wenig unterstützt. Und diese Sachen, die wir aber eben angenommen haben, waren, wir lassen uns nicht unterkriegen, wir kämpfen. Wir werden es schaffen. Und es stand nie zur Diskussion, dass wir da irgendwo jetzt aufgeben, irgendwas verkaufen, sondern 14 Stunden Arbeit jeden Tag, 6 Tage die Woche, machen wir gerne, weil wir das mit Leidenschaft tun. Ne? Und das war unsere Botschaft und deswegen haben wir es auch geschafft, deswegen sind wir auch raus. Deswegen konnten wir das Geschäft in die nächste Generation übergeben. Aber wir mussten natürlich auch lernen, dass es sehr, sehr herausfordernd ist. Ne? Und das Positive wirklich in der Geschichte, es gibt viele, die uns unterstützt haben. Sehr, sehr viele. Ne? Unsere Kunden sind uns treu geblieben. Unsere Dienstleister, mit denen wir jahrelang zusammengearbeitet haben, sind uns treu geblieben. Natürlich gab es auch Enttäuschungen. Es gab gewisse Behörden, die uns immer noch denken, dass wir da uns bereichert haben. Aber im Großen und Ganzen, 99% haben uns unterstützt. Und das hat uns die Kraft und den Mut gegeben, auch zu sagen, ja, wir machen weiter. Und wir stellen uns den Herausforderungen und wir können erfolgreich in die Zukunft gehen.
0: Nicht nur bleibt das Autohaus in Winterhand, aufatmen können auch die rund 100 Angestellten, die ihre Arbeitsplätze behalten können. Obendrein soll für diese die Arbeit sogar noch einfacher werden.
2: Wir haben natürlich während der Sanierungszeit schon angefangen, ein bisschen umzustrukturieren. Besonders auf der IT-Ebene, was natürlich auch viel auf die Prozesse einspielt. Also sprich, wir werden IT-Umstellungen vornehmen, einfach um dort für die Mitarbeiter ein bisschen Entlastung zu kriegen. Man merkt im Unternehmen halt das Alter auch ein Stück weit an und wir müssen uns jetzt einfach auch ein bisschen anpassen an die, sag ich mal, neue Welt. Also nicht, dass wir nicht digital wären, aber da ist noch sehr, sehr viel Entwicklungspotenzial auf allen Ebenen. Wir sind halt auch eine sehr vielfältige Branche. Also wir decken viel, viel ab, auch Versicherungsleistungen und das Ganze. Und dort gibt es überall Themen, wo man wirklich prozesstechnisch angreifen kann und auch mit der passenden IT auch unterstützen kann. Und ich würde da auch sagen, auch KI ist da logischerweise ein Thema, was auch wir momentan mit im Auge haben. Was wir natürlich nicht aus dem Blick behalten wollen. Wir sind ein Familienunternehmen. Und wir wollen auch weiterhin persönlich für den Kunden da sein. Also es geht nicht immer alles nur mit KI, sondern wir brauchen auch den Menschen hier. Das macht ein Familienunternehmen auch für uns aus.
1: Das ist das, was wir natürlich, wo wir ständig auch auf Suche sind, motivierte Menschen, die wirklich die gleiche Philosophie wie wir haben. Ne? Jeder Kunde, der hier kommt, der sein wertvolles Fahrzeug hierher bringt, muss glücklich hier wieder rausgehen. Das sind alles Dinge, wo ich sage, ja, das muss mit Menschen gefüllt werden, die bereit sind zu arbeiten, die motiviert sind, die sich Fachwissen haben. Und das ist eines der wichtigsten Dinge mit. Und deswegen suchen wir immer, sind immer auf der Suche natürlich nach Leuten, die Lust haben, in unser Team zu kommen und ja, diese Leidenschaft mitzuleben.
0: Im Blick auf die Zukunft plant das Unternehmen, sich stärker mit dem Verkauf von chinesischen Automarken und Gebrauchtwagen zu beschäftigen. Fest steht jedenfalls, dass Familie Winter noch für eine ganze Weile Autos in der Westlausitz verkaufen wird.
3: Wenn Hoyerswerdas Oberbürgermeister Thorsten Rubanzee zum Jahresempfang lädt, dann kommen sie alle. Der OB wollte sich nicht einreihen in die Stimmen, die vieles schlecht reden. Gerade in diesem Jahr gäbe es besonders viele positive Entwicklungen zu verkünden.
4: Das sind Projekte, die schon umgesetzt wurden. Das sind Projekte, die auf der Pipeline sind. Wir haben Elektrifizierung des ÖPNV vorgenommen. Wir haben in der Gesundheitsregion unseren Beitrag geleistet mit OP-Roboter. Wir haben unser Lausitzbad qualifiziert. Wir haben in Zeisig das entsprechende Trinkwasserbereich ausgebaut. Weiter sind das Projekte, die derzeit im Entstehen sind. Auf das eine oder andere komme ich noch zu sprechen. Scheibesee, voll im Bau. Unser Neustadtforum, Zentrum Bau und Wohnen, Lausitzhalle, der Zoo Hoyerswerda. Und das sind die Summen, die man einfach mal an die Wand schreiben darf. Das ist unser Landkreis, auch mit den Landkreismaßnahmen im Strukturwandel und auch mit den Maßnahmen des Landes im Strukturwandel. Der Landkreis steht ungefähr derzeit bei 935 Millionen und 50 Projekten. Und das ist die Stadt Hoyerswerda, 245 Millionen, eine knappe Viertelmilliarde mit 14 Projekten, die wir gemeinsam hier umsetzen, die wir für die Zukunft der Stadt investieren. Und dafür an allen Beteiligten Dankeschön.
3: Neben den sächsischen Ministerpräsidenten sprachen unter anderem auch Professor Dr. Christian Stegmann, der Direktor für Astroteilchenphysik bei DESY, und Professor Dr. Günther Hasinger vom Deutschen Zentrum für Astrophysik DZA und gaben ihre Euphorie für die Zukunftsthemen der Lausitz an die Gäste weiter. So standen in diesem Jahr Wissenschaft, Forschung und Bildung als Motor für die Region im Fokus. Über das Smart Mobility Lab als Ort für die Feier und als Zukunftsort und über die damit verbundenen Entwicklungen freut sich ein in der Lausitz sehr gut Bekannter.
5: Jetzt ist es nun schon über ein Jahr her, dass ich hier in dem Projekt mit dabei sein darf. In den Jahren zuvor habe ich ganz viele Jahre, über 20 Jahre, die Krabbertmühle begleitet, mitentwickelt. Genauso ähnlich, wie wir es jetzt hier machen, mit ganz viel Unterstützung, sag mal aus der Basis von den Menschen, die vor Ort sind. Aber wir haben natürlich auch genauso politische Unterstützung gebraucht und Befürworter gebraucht, um die Krabbertmühle dahin zu entwickeln, wo wir jetzt sind. Und hier ist es nichts anderes. Ne? Und da unterstreiche ich noch mal gerne, was der Ministerpräsident auch gesagt hat, ne? Dass es nur gemeinsam geht und zusammengeht. Und dafür sind natürlich so eine Tage wie heute dazu da, um da den Grundstein und das Netzwerk auszubauen. Ja. So ein Jahresempfang ist natürlich für uns auch immer eine Riesenchance, insbesondere das Smart Mobility Lab, die Fortschritte insbesondere jetzt in dieser Bauphase zu präsentieren, weil es ist tatsächlich so, wir sind im Rahmen des Budgets, wir sind im Rahmen der Zeit und wir sind im Rahmen der Qualität. Das sind sogar drei Kriterien, die ganz wichtig sind und Voraussetzungen sind, damit wir dann Anfang nächsten Jahres mit ca. 20 Leuten als in so einer Aufbauorganisation erstmal starten können. Ne? Und ich glaube, wir konnten heute ganz gute Ausblicke geben, dass wir hier über die Mobilität der Zukunft nicht nur sprechen, sondern die erforschen werden. Und erforschen ist das eine, aber wir haben natürlich auch Ideen, wie wir das überführen können in die in wirtschaftliche Entwicklung und einen gesellschaftlichen Mehrwert, insbesondere die Zulassung von Mobilität auf der Straße und in der Luft. Das sind die Themen, die hier im Smart Mobility künftig gespielt werden. Und ich habe ja echt das große Glück, ich als Schwarzkolmer, als Lausitzer, in den Jahren zuvor bin ich zur Krabbertmühle gefahren, das waren glaube ich 500 Meter entfernt gewesen und jetzt habe ich bald das Glück, im neuen Jahr 300 Meter nördlich zu fahren, zu laufen, wie auch immer, und da ist mein Arbeitsplatz und das ist doch was Tolles, dass jemand, der hier vor Ort, der aus der Region kommt, hier vor Ort ist, lebt, so ein Projekt mitgestalten kann und dafür bin ich dankbar.
3: Auch die erfolgreichen Sportakrobaten des Sportclub Hoyerswerda waren vor Ort und begeisterten die geladenen Gäste mit einigen Kostproben ihres Könnens.

0: aktiv. Geschäftsführer Jörg Scharfenberg beschreibt die Motivation für die Gründung der Schule wie folgt.
1: Ja, die Idee ist vor 15 Jahren entstanden und wir haben natürlich eine wesentliche Antwort auf die Frage gesucht, wie wir heute und in Zukunft den signifikanten Fachkräftemangel entgegentreten können. Und dort ist die Idee entstanden, eine eigene Berufsfachschule ins Leben zu rufen. Wir wollten natürlich am Ende erzeugen, dass unsere Schüler keine langen Schulwege mehr haben. Wir wollten eine enge Bindung an die Regionen erzeugen. Und das ist uns, glaube ich, heute gelungen und heute ist ein Freudentag für die OLK. Wir sind sehr, sehr glücklich, dass wir dieses Projekt über die Ziellinie gebracht haben.
0: Geleitet wird die Schule von einem erfahrenen Fachmann auf dem Gebiet der Pflege und der diesbezüglichen Ausbildung.
2: Ja, mein Name ist Enrico Knobloch-Klose. Ich komme selber ursprünglich aus dem Pflegeberuf, habe ihn ausgeübt, habe dann vor vielen Jahren schon ein Studium zum Medizinpädagogen absolviert, auch das zweite Staatsexamen absolviert und habe an anderer Stelle schon ein paar Jahre Erfahrung als Schulleiter sammeln können. Und ja, der ganz besondere Reiz hier ist es wirklich von vorne anzufangen, etwas neu aufzubauen. Und ja, da sehen wir eine Riesenchance, eine Herausforderung und darauf freuen wir uns.
0: Bei der Eröffnungsfeier am vergangenen Dienstag war unter anderem der sächsische Kultusminister Konrad Clemens von der CDU anwesend. Er legte in seinem Grußwort ein klares Bekenntnis zur dezentralen Berufsausbildung ab, für die auch die neue OLBG steht. Deren Vorteile stellt auch Enrico Knobloch-Klose heraus.
3: Die Vorteile für die Jugendlichen, ich denke, es ist heute ein ganz wichtiger Sachverhalt, dass man wirklich sagt, ich kann zu Hause alle Ausbildungsanteile absolvieren. Wir werden hier die Schule und die Praxis haben. Wir haben kurze Wege auch zu unseren Praxispartnern, so dass wir uns sehr eng abstimmen können, Curricula abstimmen können. Und von daher sehen wir wirklich ganz viele Vorteile auch in dem Ausbildungskontext für alle.
0: Für die neue Berufsfachschule wurde das Gebäude durch seinen Eigentümer entsprechend ihren Bedürfnissen und Anforderungen umfassend hergerichtet. Entstanden ist eine moderne Lernumgebung mit 4 großen Klassenzimmern sowie weiteren Räumen für die berufspraktischen Ausbildungsanteile. Eine moderne digitale Infrastruktur unterstützt sowohl die Lehrenden als auch die Auszubildenden. Ergänzt wird das Angebot durch eine Cafeteria mit Speisenversorgung. Die Oberlausitz-Kliniken investieren eine mittlere 6-stellige Summe ausschließlich aus Eigenmitteln in die Einrichtung und Ausstattung der Schule. Fördermittel standen nicht zur Verfügung.
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0: Herzlich willkommen, meine Damen und Herren, zur ersten Freitagsausgabe von 04 Plus, Ihrem Magazin für die Landkreise Leipzig und Nordsachsen im September. Ich freue mich, dass Sie dabei sind, heute am 4. September bereits schon, und schön, dass Sie unserem Programm wieder folgen. Im Generationenpark in Großpößner gab es jetzt einen Spatenstich für den sozialen Wohnungsbau, und das Ganze ist gefördert von Bund und Freistaat.
1: Im Generationenpark in Großpößner ist in den vergangenen Jahren einiges entstanden. Die Gebietsentwicklung gilt als beispielhaft für den ländlichen Raum, wovon sich die Politik oder Delegationen, wie hier im vergangenen Jahr Vertreter aus Österreich, gern ein Bild verschaffen. Für Bürgermeister Daniel Strobel ist hier ein bedarfsgerecht entwickelter Ort entstanden, an dem alle Generationen ihren Platz finden. Ein Ort, der zwar kompakt, dafür aber besonders dynamisch ist. Am 1. September vervollständigt ein weiterer Baustein die Vision der Gemeinde. Kreativ wurde hier nicht der Spaten gesetzt, sondern mit Unterstützung der sächsischen Staatsministerin für Infrastruktur und Landesentwicklung Regina Kraushaar sowie der Geschäftsführerin der Dorf- und Seenentwicklungsgesellschaft Großpößner.

0: Claudia Hausdorf die Zukunft gebaut. Gefördert mit rund 1,3 Millionen Euro aus Bundes- und Landesmitteln entsteht hier ein zukunftsfähiger, barrierearmer und bezahlbarer Wohnraum für alle Generationen.
1: Wir sind hier in dem Bebauungsplangebiet Generationenpark. Hier sind bereits Einfamilienhäuser entstanden, hier ist eine Pflegeeinrichtung entstanden, betreutes Wohnen. Wir haben eine Kindertagesstätte, die Feuerwehr gehört hier dazu, einen Spielplatz, wo sich Generationen treffen. Und wir schließen jetzt mit dem Neubau eine Lücke, dass wir insgesamt 23 Wohnungen, davon 20 mietpreisgebunden, hier neu errichten können, um auch ein Wohnungsangebot zu haben für Menschen, die nicht ganz so viel Geld verdienen.
0: 20 Jahre gilt die Mietpreis- und Belegungsbindung ab Bezugsfertigkeit. Nach bisherigen Planungen ist für diese Wohnungen zwischen 30 und 70 Quadratmetern eine anfängliche Netto-Kaltmiete von 8,15 Euro pro Quadratmeter vorgesehen. Bürgermeister Daniel Strobel zeigte sich stolz, dass dieses Projekt mit Unterstützung des Gemeinderates und weiterer Partner mit Blick in die Zukunft so umgesetzt werden kann. Die Gemeinde Großpösna ist dabei Vorreiter. Das Neubauprojekt mit sozialem Wohnraum ist das erste in Sachsen außerhalb von Leipzig und Dresden.
1: Ja, tatsächlich war es am Anfang, ich will nicht sagen Kampf, aber eine Herausforderung, das Ministerium davon zu überzeugen, dass wir hier in Großpösna bald ein Problem kriegen, weil sozusagen der Wohnungsmarkt mit seinen steigenden Mieten aus Leipzig immer mehr hier zu uns rausgedrückt ist. Wir sind ja direkter Nachbar der Stadt Leipzig. Und am Ende hat das Argument geholfen, dass wir lieber proaktiv und präventiv agieren, als erst in 5 Jahren uns alle anzuschauen und sagen, huch, wir haben ja plötzlich ein Problem. Ne, wir haben ja viele junge Menschen, die machen zum Beispiel eine Ausbildung, kriegen ein Ausbildungsentgelt, wollen vielleicht zu Hause ausziehen, weil vielleicht der erste Freund, die erste Freundin da ist. Und die verlieren wir aktuell in Großpösna, weil wir überhaupt keinen bezahlbaren Wohnraum haben. Und wenn, ist das sofort wieder belegt, weil wir lange Wartelisten haben. Und das ist, glaube ich, was für die Gemeinde ganz wichtig sein wird.
0: Staatsministerin Regina Kraushaar zeigte sich begeistert von der Lage des Projektes und dem, was hier entstanden ist, sowie entstehen wird.
2: Wir haben in Leipzig einen sehr überspannten Wohnungsmarkt. Und wir merken, dass jetzt auch schon bis Großpösna, also ins Umfeld von Leipzig, deutlich mehr Wohnungen gebraucht werden. Und wir freuen uns sehr, dass mit diesem Projekt hier mit 1,3 Millionen Euro auch der Bund und das Land unterstützen können, dass sozialer Wohnungsbau hier nach Großpösna kommt und damit natürlich einerseits bezahlbaren Wohnungsmarkt oder bezahlbare Wohnungen geschaffen werden, aber zum Zweiten, und das ist natürlich ganz wichtig, auch jede Generation, wenn man so will, und auch jede Einschränkung oder jedenfalls jede Mobilitätseinschränkung hier keine Barrieren hat zum Einziehen. Dass tatsächlich mobilitätsbehinderte Menschen, Rollstuhlfahrerinnen, Rollstuhlfahrer, aber eben auch ältere Menschen, die den Rollator haben müssen, dass die hier gut einziehen können, aber eben auch der Kinderwagen über die Schwellen passt und junge Menschen hier genauso wohnen können. Und das ist das besonders Schöne. Das ist eben auch tatsächlich diese Durchmischung, die wir gerne haben möchten, nämlich ältere und jüngere Menschen mit Einschränkungen und ohne Einschränkungen gemeinsam wohnen und damit natürlich auch gemeinsam Alltag erleben.
0: Für die Geschäftsführerin der kommunalen Tochtergesellschaft ist dies ein besonderes Projekt. Einen Tag zuvor gab es die Baugenehmigung. Nun kann das für sie wichtige Projekt für zukünftige Wohnraumversorgung in der Gemeinde in die Realität umgesetzt werden. Der Bedarf ist hoch, was die Anfragen bereits zeigen. Eine solche Entwicklung deutet sich im gesamten Freistaat an.
2: Also das eine ist, wir brauchen gerade im städtischen, im urbanen Bereich bezahlbaren Wohnraum. Deswegen gibt es auch den sozialen Wohnungsbau, diese Wohnraumförderung für den preisgebundenen Mietwohnraum. Gleichwohl muss man natürlich auch sagen, wir haben genügend noch Wohnraum, der saniert werden müsste. Und dafür haben wir eben auch Wohnraum. Fördermittel oder Sanierungsfördermittel. Und ja, wir brauchen, wenn Sie so wollen, insbesondere im ländlichen Raum, wo wir ganz viele Möglichkeiten haben, durch die dort bestehenden Häuser und Wohnungen, dort aber eben auch bezahlbaren Wohnraum zu haben, Sanierungen so zu machen, dass sie eben auch bezahlbar am Ende bleiben. Und damit, und das wäre mein Wunsch als Ministerin für den ländlichen Raum, aber auch als Ministerin für Verkehr, für Landesentwicklung, dass Sachsen flächendeckend als Wohnort und die einzelnen Städte und Gemeinden als Wohnorte attraktiv werden.
0: Der Startschuss für den zusätzlichen, langfristig bezahlbaren und bedarfsgerechten Mietwohnraum

0: Wie er von der Gemeinde angekündigt wurde, ist nun gegeben. Die Fertigstellung ist für Ende 2027 vorgesehen.
1: Herzlich willkommen zu den Nachrichten, hier die Meldungen. Sachsen bringt Doppelhaushalt für 2027 und 2028 ein. Sachsens Finanzminister Christian Piwatz hat den Regierungsentwurf für den Doppelhaushalt 2027 und 2028 in den Sächsischen Landtag eingebracht. Insgesamt umfasst der Entwurf ein Volumen von rund 53,5 Milliarden Euro. Davon entfallen etwa 26,5 Milliarden Euro auf das Jahr 2027 und rund 27 Milliarden Euro auf 2028. Trotz der angespannten Haushaltslage sollen Investitionen, Bildung und Forschung sowie die Unterstützung der Kommunen Schwerpunkte bleiben. Die Investitionen sollen von derzeit 3,18 Milliarden Euro auf 3,21 Milliarden Euro im Jahr 2027 und 3,25 Milliarden Euro im Jahr 2028 steigen. Besonders Städte, Gemeinden und Landkreise sollen profitieren. Die Kommunalzuweisungen sollen in beiden Jahren auf jeweils knapp 9 Milliarden Euro steigen. Um den finanziellen Spielraum zu sichern, ist zudem eine Kreditaufnahme von insgesamt rund 1,46 Milliarden Euro vorgesehen. Ein Teil davon soll direkt den Kommunen zugutekommen. Positive Entwicklungen für Sachsens Tourismus. Der Tourismus bleibt ein wichtiger Wirtschaftsfaktor für Sachsen. Das zeigen neue Zahlen des Sparkassen-Tourismusbarometers, die in Leipzig vorgestellt wurden. Demnach sorgt die Tourismusbranche im Freistaat für Umsätze in Höhe von rund 9,8 Milliarden Euro. Die daraus entstehende Wertschöpfung liegt bei etwa 4,6 Milliarden Euro. Insgesamt wurden rund 211 Millionen touristische Aufenthaltstage gezählt. Im Vergleich zu 2023 konnten Nachfrage, Bruttoumsatz und Einkommenswirkungen leicht gesteigert werden. Auch die Entwicklung im laufenden Jahr fällt positiv aus. Im ersten Halbjahr 2026 kamen 2,6% mehr Gäste nach Sachsen als im gleichen Zeitraum des Vorjahres. Besonders deutlich wächst die Nachfrage aus dem Ausland.
0: Sachsens Infrastrukturministerin Regina Kraushaar war am 1. September zu Gast in Großpösna. Im Rahmen ihres Besuches an verschiedenen Stationen startete sie den mittlerweile 9. Aufruf für die Regionalbudgets im ländlichen Raum. Für die 30 sächsischen LEADER-Aktionsgruppen stehen dabei erneut bis zu 5,4 Millionen Euro für Kleinprojekte zur Verfügung. Diese umfassen Vorhaben mit Gesamtkosten von bis zu 20.000 Euro. Der Zuschuss beträgt bis zu 80%. Wie diese Förderung vor Ort wirken kann, davon machte sich die Ministerin in Großpösna gleich selbst ein Bild. Dort besuchte sie das Bürgerbusprojekt, das von 24 Ehrenamtlichen getragen wird. Aus dem Regionalbudget 2025 erhielt der Verein 1.500 Euro für die wetterfeste Beschilderung seiner inzwischen 60 Haltestellen. Mit dabei war auch die LEADER-Aktionsgruppe Südraum Leipzig. Sie hat zwischen 2019 und 2024 bereits 173 Projekte unterstützt. Die Aktionsgruppen können ihre Anträge für das neue Regionalbudget bis zum 1. Oktober einreichen.
1: Dübner Heide erhält neue Fördermittel. Der Naturpark Dübner Heide erhält zusätzliche Unterstützung vom Freistaat Sachsen. Das Kabinett hat beschlossen, insgesamt 250.000 Euro für die Naturparke Dübner Heide und Zittauer Gebirge bereitzustellen. Davon fließen 150.000 Euro an den Landkreis Nordsachsen für die Dübener Heide. Mit dem Geld sollen vor allem Angebote zur Bildung für nachhaltige Entwicklung, die Öffentlichkeitsarbeit und die Regionalentwicklung gestärkt werden. Mit den zusätzlichen Mitteln will der Freistaat die Naturparke außerdem als Orte für Naturschutz, nachhaltigen Tourismus und regionale Entwicklung stärken. Straßenbauarbeiten auf der Ortsumfahrung von Delitzsch. Auf der westlichen Ortsumfahrung von Delitzsch stehen Anfang September Straßenbauarbeiten an. Das Straßenbauamt Nordsachsen lässt vom 3. bis 25. September 2026 die verschlissene Asphaltdecke der Bundesstraße B 184 erneuern. Betroffen ist ein rund 660 Meter langer Abschnitt zwischen dem Tiergarten und der

0: Sachsenstraße. Im Zuge der Arbeiten muss auch der Kreuzungsbereich Delitzscher Straße und Securiusstraße vollständig gesperrt werden. Für den Verkehr wird eine Umleitung eingerichtet. Die Kosten für die Fahrbahnsanierung belaufen sich auf rund 160.000 Euro.
1: Wurzen erhält rund 3,4 Millionen Euro für die weitere Entwicklung der Vorstadt Nord. Die Stadt wird mit dem Quartier neu in das Städtebauförderprogramm Wachstum und nachhaltige Erneuerung aufgenommen. Mit den Fördermitteln soll die Lebensqualität in dem Gebiet nördlich der Altstadt verbessert werden. Geplant sind unter anderem die Neugestaltung des Stadtparks, die Herrichtung des Stadtteil- und Jugendtreffs sowie die energetische Sanierung von Wohngebäuden. Auch die Grundschule samt Außenanlagen soll saniert werden. Grün-, Bewegungs- und Sportflächen sollen ebenfalls aufgewertet werden. Bis zum Jahr 2037 kann Wurzen für die Gesamtmaßnahme mit Fördermitteln von insgesamt rund 10,5 Millionen Euro rechnen.
0: Ausstellung Frauen im geteilten Deutschland in Brunner. Wie unterschiedlich Frauen in der DDR und der Bundesrepublik lebten und arbeiteten, zeigt derzeit eine Ausstellung im Landratsamt Leipzig in Brunner. Unter dem Titel Frauen im geteilten Deutschland werden Lebenswege und gesellschaftliche Vorstellungen in Ost und West gegenübergestellt. Auf 20 Ausstellungstafeln geht es unter anderem um Beruf, Familie, Rollenbilder und die Vereinbarkeit von Arbeit und Alltag. Historische Fotografien und Dokumente ergänzen die Ausstellung. Die Ausstellung Frauen im geteilten Deutschland ist noch bis zum 30. Oktober in der zweiten Etage des Hauses 2 des Landratsamtes in Brunner zu sehen. Schloss Hartenfels lädt zum Tag des offenen Denkmals. Schloss Hartenfels beteiligt sich am 13. August am bundesweiten Tag des offenen Denkmals. Unter dem Motto Netzwerke, Denkmale und Infrastruktur erwartet die Besucher ein abwechslungsreiches Programm mit Führungen, Vorträgen und Mitmachangeboten. Bereits um 10 und 11 Uhr starten im Schlosshof Führungen zu neu entdeckten Wandmalereien im Flügel C. Um 12 Uhr gibt eine weitere Führung Einblicke in die Dauerausstellung Mut und Ohnmacht des Erinnerungsortes Torgau. Außerdem sind an diesem Tag sämtliche Ausstellungen sowie die Schlosskapelle geöffnet. Haben Sie auch ein Insektenhotel bei sich im Garten? Das ist eigentlich eine gute Geschichte. Im Gewerbepark Grimmer gibt es jetzt eins. Die Schüler der Oberschule haben am sozialen Tag ein Insektenhotel aus den Buchstaben Grimmer gebaut.
2: Umrühren, bohren, schneiden. Am 26. August entstanden hier vor dem neu gebauten Gewerbe- und Industriepark Hohenstädter Bruch direkt bei Grimmer die Zutaten für einen besonderen Wohnraum.
3: Wir haben ein großes Schild, da steht Grimmer drauf und jeder Buchstabe wird ein Insektenhotel, sag ich jetzt mal so. Und wir haben den Buchstaben das zweite M und ja, es macht eigentlich ganz Spaß und
4: schlammig, aber ist gut. Es macht Spaß, das ist halt nur ein bisschen dreckig, aber deswegen hat man ja auch Handschuhe.
3: Ja, sieht man sehr gut bei mir.
4: Ja.
2: Im vergangenen Jahr hatte die Firma Heines im Rahmen eines Social Day gemeinsam mit der Stadt Grimmer Bäume gepflanzt. In diesem Jahr sollte ein Beitrag zur Artenvielfalt geleistet werden, der auch über den Aktionstag hinaus Bestand hat. Mit dabei waren 14 Schülerinnen und Schüler der Oberschule Grimmer. Federführend war hier die Imker AG.
5: Wir haben von der Stadt einen Schulgarten bekommen, in dem 7 Völker stehen. Und da wusste man eben, dass wir eine Imker AG haben und dass wir dann eine gewisse Affinität zu Insekten haben. Heinz macht das jetzt das zweite Mal. Im ersten Jahr ging es um Bäume pflanzen. Jetzt geht es eben um Insekten und diese Geschichten. Und da haben wir uns ja, gerne angeschlossen, sind angesprochen worden und machen jetzt mit.
2: Außerdem dabei die Waldwerkstatt der Diakonie Leipziger Land, die hier ebenfalls fleißig mit anpackten.
6: Die Waldwerkstatt ist ein Jugendberufshilfeprojekt hier im Landkreis Leipzig. Also das heißt, bei uns sind Jugendliche zwischen 16 und 27, die noch keine Ausbildung abgeschlossen haben und meist auch keinen Schulabschluss haben und im Prinzip noch nicht so in diesen Ausbildungs- und Arbeitsmarkt gemündet sind.
2: Die knapp 1,60 Meter großen Buchstaben aus Holz wurden von der Firma Schmidt Holzbau Ausbau hergestellt, die auch schon Teile der Fassade der Gewerbehallen hier gebaut haben. Mit einem Volumen von 620 Litern haben in Zukunft Wildbienen und andere Insekten reichlich Platz zum Nisten. Fachliche Hilfe kam von der Naturschutzstation Schloss Priesnitz vom NABU-Landesverband Sachsen. Aber auch die Lehrer von der Oberschule Grimma brachten ihr Wissen mit ein.
5: Beim Insektenhotel kommt es darauf an, dass man sich an den Bedürfnissen der zukünftigen Bewohner orientiert. Also die brauchen Bruthöhlen und die sind unterschiedlich. Es gibt Wildbienen, die in Pornbeton gehen, in Steinwerk, in Lehm, in Sand, in Schilf. Und in der Kombination macht man eigentlich nichts verkehrt, wenn man das einfach kombiniert und in ein Gehäuse fügt. Hinstellt und innerhalb von 1 bis 2 Jahren hat man dann die Möglichkeit, vielleicht 70-80% belegt zu haben, und dann entwickelt sich das so.
2: Die Baumaterialien wie Schilf, Porenbeton und Holz wurden für den Social Day vom Rittergut Grimma zur Verfügung gestellt. Was die Bearbeitung anging, brachte die Waldwerkstatt ihre Expertise ein.
6: Der Name unseres Projektes ist ja Waldwerkstatt Plus und damit auch ist der Name Programm. Wir haben 2 Bereiche, den Holz- und Forstbereich und einen Hauswirtschaftsbereich. Und der Holz- und Forstbereich hat natürlich viel mit Holz zu tun. Wobei man dann auch sagen muss, dass wir vom groben Arbeit mit der Motorsäge bis so Werkstattarbeiten im Prinzip alles dabei ist. Aber man muss sagen, die Jugendlichen lernen es natürlich bei uns auch erst, sind keine Experten da drin, sondern ja ganz kleinschrittig und niederschwellig.
2: Der Austausch zwischen Waldwerkstatt und Oberschule brachte so auch für die Schüler neue Erfahrungen.
7: Wir haben auch gelernt, wie man so Bienenstöcke baut und so. Wir haben gelernt, Teamwork zu machen. Ja. Wir haben auch gelernt, wie man mit Maschinen umgeht.
8: Was für Maschinen?
7: Ja, diese Bohrmaschine.
8: Ja, Digga, das wusste ich schon vorher.
7: Also auch, aber ich muss sagen, ich fernsehe.
2: So 6, 7 neue Fähigkeiten hat vielleicht auch Grimmas Oberbürgermeister Tino Kiesig gelernt, der mit anpackte und das A in eine aufrechte Position brachte. Ob das Gewerbegebiet Grimma Nord eher von Wildbienen oder von Firmen bezogen wird, das wird die Zukunft zeigen.

0: Der Gutshof und das Schloss im Bad Lausicker Ortsteil Beuscher luden vom 21. bis 23. August zum Eröffnungswochenende ins NBZ, dem Natur- und Bewegungszentrum Leipziger Land. Mit einem Festivalticket erhielten die Besucher Zugang zu den einzelnen Angeboten. Diese gestalteten sich ganz vielfältig. Auch für die Leiterin des Zentrums ergaben sich hier einmalige Momente.
1: Es war ein sehr bewegendes Wochenende bis jetzt, weil wie gesagt, ich habe meine Reise quasi jetzt selber noch mal einmal durchlebt, was ich im Prinzip die letzten, man kann eigentlich sagen fast 3 Jahre ja schon angestrebt habe. Ne? Ich habe ja mit den TAE angefangen, dann kam ja die Arbeit am Tonfeld dazu und das letzte Jahr, das war ja jetzt noch mal so extrem, wo ich im Prinzip dann das Kundalini-Reiki dazu gekriegt habe, die Aromatherapie, Klangschalen nach Peter Hess und Burnout-Berater bin ich ja jetzt auch, Entspannungstherapeut bin ich auch jetzt schon mittlerweile. Also ich habe ein sehr bewegendes Jahr, was das Lernen auch angeht. Und deswegen war das sehr emotional, gerade auch für mich, alle nochmal wiederzusehen und alle Faktoren irgendwo nochmal selber zu erleben und den anderen das auch geben zu können. Wir haben uns ja untereinander sehr gerade unterstützt.
0: Bei Diana Schandermani am Tonfeld hieß es, Bewegung wird Gestalt. So lautet einer der Schlüsselsätze bei der Arbeit am Tonfeld. Begründet und weiterentwickelt wurde die Methode von Professor Heinz Deuser. Seit 20 Jahren beschäftigt sich Diana Schandemani mit dieser Methodik. Sie hat bei Professor Deuser gelernt und ihn lange begleitet. Die haptische Gestaltungsbildung eignet sich für Kinder, Jugendliche und Erwachsene. Hier kommt es darauf an.
2: Ja, auf den Prozessverlauf. Und dass derjenige sich darauf einlässt, dass so eine Gegenseitigkeit entsteht und dass nachher eine Subjekt- und Objektivierung am Tonfeld entsteht und derjenige zu sich kommt mit seinen inneren Bedürfnissen, dass Blockaden aufgehoben werden und wieder ein Bewegungsfluss entsteht in Bewegung und Wahrnehmung. Ja, das ist, glaube ich, die Hauptsache, dass man auch mit manchen Wünschen kommen kann, was man selber so möchte. Das ist, glaube ich, so der Hauptpunkt. Und dass es auch in der Traumatherapie sehr angewandt ist, weil man einfach nicht direkt in den Prozess muss. Für eine Retraumatisierung ist es super geeignet, sondern sich ganz neu wieder aufbaut von da aus, wo noch was gut war. Das finde ich immer sehr spannend.
0: Während sich die einen der Arbeit am Tonfeld widmeten, gaben sich andere beim Kundalini-Reiki der ganzheitlichen Energiearbeit hin. Diese harmonisiert und reguliert den Körper bei Stress, Anspannung und emotionaler Herausforderung.
3: Also wir bieten ja das Kundalini-Reiki an. Das ist eine Abwandlung von einem Usui-Reiki, von Mikao Usui, das war ein Japaner, der das ja in die Welt getragen hat, ja, und das dann weitergegeben hat. Und mit der Zeit hat man da so seinen eigenen Flair mit reingebracht und da so ein bisschen verändert. Und das Kundalini-Reiki wurde von einem Däne namens Ole Grabielsen erfunden, sage ich mal, erweitert. Und der Unterschied liegt daran, was man vom Usui-Reiki kennt, dass man vom Kronenchakra bis hin zum Wurzelchakra arbeitet. Also was Chakren sind, also Chakren sind mit anderen Worten die Lebensenergie, die jeder Mensch hat. Und diese Lebensenergie kann man in 7 unterschiedliche Lebensbereiche unterteilen.
0: Seit 8 Jahren arbeiten Elisabeth und Kurt mit Kundalini-Reiki. Diese Form des Reiki führt die Energie vom Wurzelchakra zum Kronenchakra. Die Energie wird vom unteren Bereich in den oberen Bereich geleitet, erläutert Elisabeth. Diese Art der Therapie richtet sich an Menschen jeden Alters.
3: Also hauptsächlich würde ich das Menschen empfehlen, die einfach ein bisschen schwer haben, quasi über den Verstand, über die Schmerzen oder das Trauma zu sprechen.
4: Oder generell Thematik.
3: Oder auch generell, einfach wieder mehr ins Körpergefühl auch gehen möchten. Also zu uns kommen nicht immer nur Menschen, die vielleicht irgendwie ein Problem haben oder ein Trauma haben, sondern generell einfach sich wieder spüren wollen, wieder die Verbundenheit fühlen wollen. Also wirklich einfach mal zur Ruhe kommen wollen, ja. Und daher kann das auch jeder in Anspruch nehmen, egal ob klein oder alt, ne, sagen wir mal, weil auch diese Technik auch an Kinder gerichtet ist. Also man kann auch sehr gut auch mit Kindern daran arbeiten, dass sie halt eben in so einen meditativen Zustand kommen können und sich einfach mal fühlen und dann einfach mal schauen, okay, in welchem Zustand befinde ich mich denn gerade aktuell und sich über ein Muster vielleicht auch bewusst werden, was mich vielleicht davon abhält, vielleicht gewisse Dinge anzugehen oder halt überhaupt Dinge zu lösen oder was mich einfach davon abhält im Allgemeinen, ne, sei es jetzt halt seelisch oder halt physisch. Ne,
0: also. Die Behandlungsdauer orientiert sich an den Bedürfnissen der Hilfesuchenden. Sie kann sich auf eine Sitzung beschränken oder über Monate dauern.
4: Jeder Mensch bringt natürlich ein Thema mit sich und je nachdem, wie fest so ein Thema sitzt, es kann auch ein Kindheitstrauma sein. Es kann auch ein Trauma sein, was man irgendwie während der Arbeit, während der Jugend, irgendwie im Leben passiert ist, kann es natürlich auch sehr tief sitzen. Wir arbeiten auch sehr körperlich, das heißt, traumatische Erfahrungen oder generell irgendwelche Erfahrungen im Leben setzen sich nicht nur im Kopf fest, sondern auch im Körper. Dementsprechend arbeiten wir auch sehr, sehr, sehr körperorientiert. Und bei allen oder anderen Menschen sitzt so ein Thema halt nicht so tief. Dementsprechend brauchen die nur eine Sitzung oder jetzt nur eine Gruppensession. Bei den einen oder anderen dauert es einfach länger, je nachdem, was der Mensch einfach für Thematiken mit sich bringt.
0: Eine völlig andere Begleitform im Therapieprogramm des Natur- und Bewegungszentrums Leipziger Land ist die Arbeit mit Tieren. Neben Alpakas gehören die Mini-Rinder Frieda und Carly dazu. Wie die tiergestützte Therapie funktioniert, weiß Katrin Wiedenbein.
1: Die Tiertherapie soll einen großen Faktor noch mit hier bringen, weil die Klienten, die dann hier mit sind an unserer Station, die sollen sich regelrecht auch um die Tiere mit kümmern. Das ist auch eine Aufgabe letzten Endes der Klienten, damit die im Prinzip sie versorgen, füttern, streicheln, spazieren gehen. Wie gesagt, das ist die Quintessenz auch davon, ne? Auch mal mit kuscheln etc. So damit man halt, weil die auch haptisch unterschiedlich sind, alle beide, ne? Der eine hat lange Fell, der andere kurze, damit man auch für die Haptik was macht.
0: Einblicke ganz anderer Art gab es zur Eröffnung des Natur- und Bewegungszentrums beim Lehmbau. Hier werden bereits vorhandene Baustoffe wieder aufgearbeitet. Der Kontakt mit dem Baustoff auf der Haut und dessen Verarbeitung mit Hand und Fuß haben durchaus auch eine heilende Wirkung. Die Masse wird befeuchtet, mit Stroh versetzt, geknetet, zu Ziegeln verarbeitet bzw. für die Verkleidung der Wand genutzt. Während hier die Wand verputzt wird, denkt die Chefin des Zentrums schon weiter.
1: Na, ich möchte gerne 10 bis 15 Probanden gerne mal haben, um im Prinzip das Ganze noch mal einmal durchzuspielen. Also wir haben das ja jetzt schon an dem Wochenende gut durchgespielt und es hat alles gut funktioniert, so wie es sein soll. Und jetzt möchte ich das gerne mit den Klienten einmal durchspielen. Also wer da natürlich Lust und Zeit hat, kann das gerne sich mal melden bei mir. Und wir wollen das gerne im Oktober starten. Soll so ein 4 bis maximal 5 Wochen Programm sein, wo man halt tatsächlich das für 4 bis 5 Stunden am Tag einmal bei uns hier einmal komplett erlebt. Und dafür gibt es eine Evaluation mit auch Cortisolwert.

0: Blutwertmessungen etc., weil das ist das Wichtige, was wir jetzt für die Krankenkassen brauchen, damit die sehen, dass das auch wirklich funktioniert, dass das Nervensystem, der Cortisolspiegel, das ist ja der Wert, der da immer gemessen wird, dass der reguliert wird. Und das ist das Wichtigste eigentlich an dem ganzen System. Und wenn wir das haben, können wir weitergehen und weiter mit den Krankenkassen verhandeln.
1: Die Summe der Möglichkeiten war an diesem Wochenende sehr groß. Dabei boten die Kräuterwanderungen viel Wissenswertes über die Heilkräfte der Natur. Kräuter, Bäume, so einige dieser Pflanzen geben Heilendes und Kulinarisches preis, wenn man sich dafür interessiert. Pflanzenkunde bildet auch die Grundlage für die Aromatherapie. Hier werden ätherische Öle genutzt, um Körper, Geist und Seele in Einklang zu bringen. Die ätherischen Öle werden aus verschiedenen Blüten, Blättern, Rinden und Wurzeln sowie Schalen von Pflanzen gewonnen. Heilung durch Wohlfühlen. Auch das gibt es im Natur- und Bewegungszentrum Leipziger Land.
2: Tja, bisher, meine Damen und Herren, ist ja der September ganz schön durchwachsen. Ne? Ein bisschen mehr Sonne wäre so schon schön, aber die Natur braucht ja auch den Regen. Ob das so weitergeht mit dem Wetter, das erfahren Sie jetzt.
3: Nach dem wechselhaften und windigen Freitag wird das Wetter am Wochenende deutlich ruhiger. Am Samstag wechseln sich Sonne und Wolken ab. Besonders im Tagesverlauf gibt es längere freundliche Abschnitte. Es bleibt weitgehend trocken, allerdings kann der Wind noch mäßig bis frisch aus westlichen Richtungen wehen. Die Temperaturen erreichen etwa 21 Grad. Am Sonntag setzt sich das freundliche Wetter fort. Neben einigen Wolken zeigt sich immer wieder die Sonne. Vielerorts dürfte es sogar längere sonnige Phasen geben. Regen ist kaum zu erwarten. Der Wind lässt weiter nach und die Temperaturen liegen am Nachmittag bei rund 20 Grad. Nach der kühleren Nacht mit Tiefstwerten um 10 Grad startet der Sonntag entsprechend frisch. Damit erwartet uns insgesamt ein trockenes, zunehmend ruhiges und recht freundliches Wochenende. Bei angenehmen Temperaturen, auch wenn es nicht mehr ganz so sommerlich warm wird. Den Start in die neue Woche zeigen wir Ihnen am Montag an dieser Stelle bei 04 Plus.
2: Tja, meine Damen und Herren, das war es bereits schon wieder von der aktuellen Ausgabe von 04 Plus, Ihrem Magazin für die Landkreise Nordsachsen und Leipzig. Nächste Woche um die Zeit habe ich keine Zeit, hier für Sie da zu sein. Dann stehe ich mit meiner liebenswerten Kollegin Elke Thiele auf der Bühne des inzwischen 11. internationalen Musikantentreffens, was in Grimma auf dem Volkshausplatz wieder stattfinden wird. Alle 4 Jahre ein absolutes Highlight. Es werden 30 Orchester aus 8 Ländern da sein. Ein ganzes Wochenende voller toller Musik und Stimmung in einem riesigen Bierzelt. Das sollten Sie sich nicht entgehen lassen. 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Das wird gut. Ansonsten ein wundervolles Wochenende.

0: Guten Abend und herzlich willkommen zu Sachsen aktuell an diesem Wochenende. Unser Nachrichtenmagazin mit Blick auf die Themen des Freistaates. Schön, dass Sie mit dabei sind. Zunächst schauen wir nach Leipzig. Eine Sprengstoffdrohne am Flughafen Leipzig-Halle, wochenlange Ermittlungen und jetzt eine deutlich veränderte Bewertung aus Berlin. Die Bundesregierung zieht weitreichende Konsequenzen, gleichzeitig führen neue Spuren zu Tatverdächtigen. Doch was hat sich seit Anfang August entscheidend verändert?
1: Sprengstoff, die Konstruktion, die Frage der Drohne, die Herkunft und natürlich auch, wer steckt dahinter, ist jetzt Teil der Aufklärung und soll bitte auch dieser Aufklärung überlassen werden.
2: So Bundesinnenminister Alexander Dobrindt Anfang August. 4 Wochen später legt sich die Bundesregierung fest, Russland soll hinter dem versuchten Drohnenanschlag am Flughafen Leipzig-Halle stecken. Doch was hat sich seitdem verändert und worauf stützt Berlin diesen schweren Vorwurf? Der Fall beginnt am 4. August.